0: nahezubringen, was man aus einheimischen Früchten alles machen kann.
1: Das Vogelbeereis macht Heidi Döscher allerdings nicht mit Milch, sondern mit Joghurt. Zucker und gemahlene Johannisbrotkerne sorgen für Süße und Stabilität. Nach dem Mixen füllt sie alles in die Eismaschine. Darin wird die Eismasse zunächst erhitzt, um eventuell vorhandene Keime abzutöten und erst im Anschluss heruntergekühlt. Ihre Kollegin Christel Koslowski schaut nach 15 Minuten, ob das Eis fertig ist.
2: Das schmeckt schon. Alle Eissorten, die wir machen, schmecken. Den einen besser und den anderen schlechter.
1: Ihre kleine Produktion kann nur überleben, weil sie immer neue, ungewöhnliche Sorten kreieren.
0: Wir haben auch öfter mal für jedes Jahr ein Motto. Zum Beispiel Frucht küsst Gemüse hatten wir im letzten Jahr. Das heißt, dass wir Brombeereis mit Zucchini gemacht haben, ne? Frucht, Kost, Gemüse. Ja, und das, wenn man dann so etwas erzählt oder sagt, dann hat man schon ein Schmunzeln bei dem Gegenüber erreicht.
1: Mit minus 7 Grad kommt das Eis aus der Maschine. Ganz fest wird es erst im Gefrierschrank, bei minus 21 Grad. Während Heidi Döscher den Ananassalbei verarbeitet, stürmen die Dorfkinder das kleine Eiscafé auf dem Bauernhof. Im Sommerhalbjahr hat es an jedem Werktag geöffnet. Im Winter nur auf Voranmeldung. Für Gruppen oder Feiern.
3: Ja, weil Streusel knacken und so.
1: Nie würden sie dort auf die Idee kommen, die klassischen Eissorten zu vernachlässigen.
4: Stracciatella. Schokolade und Vanille.
5: Vanilleeis und Apfeleis.
6: Bei mir ist Vanille und Joghurt Kirsch.
1: Mit diesen Lieblingssorten bilden die Kinder ganz Deutschland ab. Jahr für Jahr sind die meistverkauften Eissorten hierzulande Schokolade, Vanille und Erdbeere. Salbei oder Vogelbeereis sind da eher Nischenprodukte. Auch in Holthusen ist Schokoladeneis besonders gefragt. Frische Milch und ordentlich Sahne kommen daran. Und auch wieder Zucker und Mehl aus Johannisbrotkernen.
0: In der industriemäßigen Produktion ist es halt so, dass eben keine frische Milch verwendet wird, sondern Magermilchpulver. Und gibt es eben Unterschiede im Geschmack, wenn man eben Pulver einsetzt.
1: Zu den Abnehmern gehören inzwischen Supermärkte in der Umgebung und sogar ein 4-Sterne-Hotel in Schwerin.

0: In Bolzenburg beginnt die letzte Phase der veganen Mango-Kokos-Toffee-Entwicklung. Produktentwickler Sven Hopfgarten testet, ob dessen Herstellung im industriellen Maßstab Probleme aufwirft.
1: Das ist relativ klumpig.
0: Im Labor hat sich das Kokospulver sofort aufgelöst, in der Fabrik nicht.
1: Das müssen wir noch mit dem Lieferanten besprechen. Das ist zu klumpig. Also wir können das hier schwierig hier eindosieren dann. Das ist jetzt das erste Mal hier in der Produktion auch die Herstellung der Kokosnussmilchmischung. Und hier kommt es natürlich darauf an, wenn wir jetzt den Produktionsversuch machen, dass die Mengen ausreichend sind, dass das Rührwerk auch ausreichend dann sich bewegen kann in der Masse. Das ist gerade das Interessante dabei. Ja.
0: An der Rezeptur des Toffees Nummer 2 hat Sven Hopfgarten nichts mehr verändert.
1: Sieht mal gut aus.
0: 12 Monate tüftelt er daran bereits herum. Und das ist nicht einmal viel.
1: Bitte nicht so schnell. Ist gut. Aber nicht mehr. Gut.
0: 1 bis 2 Jahre sind für eine Produktentwicklung in der Industrie vollkommen normal. Gerade wenn ein ganz neuartiges Produkt entstehen soll.
1: Im schlimmsten Fall könnte es sein, dass die Masse eben nicht ausreichend ausgekocht ist und die Masse dann letztendlich in den Verpackungsmaschinen auch verklebt. Das wäre so der schlimmste Fall, den wir heute erleben können, dass wir kein Produkt bekommen, was wir dann einwickeln können.
0: 20 Minuten im Kessel. Dann soll ein dicker Strang Bonbonmasse aus der Spritzdüse strömen. Doch was kommt, bleibt weit hinter den Erwartungen zurück.
1: Wir haben noch Luft in der Leitung, die müssen wir jetzt erst rausbekommen, damit wir dann hier dosieren können. Das ist das Problem, daher kann die Pumpe die Masse nicht ordentlich fördern.
0: Nach einer halben Stunde ist dieses Problem behoben, doch schon tritt im Kegelroller das nächste auf. Die einzelnen Stränge der Bonbonmasse verbinden sich nicht. Sie sind zu stark eingefettet aus der Maschine gekommen.
1: Wir müssen noch ein bisschen an den Feineinstellungen der Anlage, der Kühlwalzen arbeiten, ist im Moment ein bisschen zu viel Trennfett drauf.
0: 20 Minuten kämpfen sie mit dem fettigen Klumpen. Auch unter den Augen des Chefs, Oliver Schindler. Als Firmeninhaber mit 15 Jahren Erfahrung kennt er solche Startschwierigkeiten und bleibt gelassen.
2: Das Schöne ist, jetzt ist es natürlich immer besonders schön weich. Und besonders lecker.
0: Er ist sicher, dass sich die Maschinen schnell umstellen lassen und einer Markteinführung nicht viel im Wege steht.
2: Die Süßwarenmesse in Köln ist immer Ende Januar, Anfang Februar jedes Jahres. Dort werden wir den Artikel dann auch vorstellen. Noch nicht in fertiger Verpackung, sondern eher so ein bisschen unter der Hand, damit wir auch nicht jedem unserer Wettbewerber gleich zeigen, was wir so machen. Weil wenn man jetzt zu viel erzählt, dann ist vielleicht einer, der dann schnell kopieren kann, zu schnell im Markt.
0: In einem halben Jahr gibt es das vegane Toffee vielleicht schon zu kaufen. Und Sven Hopfgarten und seine Kollegen tüfteln am nächsten neuen Produkt.
3: Zwei Wochen lang haben wir ein Luxusleben geführt. Es war ein toller Trip, ein Mädelstrip. Ich wollte, dass es niemals endet. Das war der beste Trip ever.
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4: Süden. Das Geilste am Norden erkennt man oft erst auf den zweiten Blick.
5: Alrighty. Haha. Rauf, bist du ruhig sitzt? Ja.
7: Es heißt, unter allen Schätzen ist Salz das Kostbarste. Würden heute die Ozeane komplett austrocknen, wäre der Meeresboden mit einer fast 50 Meter hohen Salzkruste bedeckt. Salz ist mehr als 250 Millionen Jahre alt, eines der ältesten Gewürze der Welt und mit einer Kraft, die ganze Häuser absacken lässt. Auch bequeme Schuhe würde es ohne Salz nicht geben. Doch leicht ist es nicht, das weiße Gold hier im Norden zu ernten. Dabei liegt es auf Sylt quasi vor der Haustür. Je nach Lage hat das Meerwasser einen unterschiedlichen Salzgehalt. Hier im Norden der Insel rund 2,5%. Das heißt, aus einem Liter Meerwasser lassen sich rund 25 Gramm Salz gewinnen. Wenn man weiß, wie. Sternekoch Alexandro Pape ist einer, der dem Meer das Salz abtrotzt. Die Idee dazu kam beim Käsemachen mit einem Freund. Er wollte eine Meersalzlake herstellen und scheiterte.
8: Die Frage, die ich dann meinen Kollegen gestellt habe, lass mich das Salz nehmen. Es muss irgendeinen Produzenten geben, der Meersalz produziert aus der Nordsee.

0: Und er mir die Antwort gegeben hat, nee, da kennt er keinen, das musst du schon selbst machen. Ob er weiß, was er mir damit angetan hat, ich glaube, das ist ihm bis heute nicht bewusst. Ja? Käse darf ich bei ihm noch machen. Ja, und das Salz habe ich selbst gemacht. Aber es liegt vor der Tür und die beste Qualität steckt da drin. Muss man nur zugreifen.
1: In Frankreich oder Portugal, wo der Sommer heiß und trocken ist, gehört die Meersalzgewinnung zum Alltag. Auf Sylt dagegen, wo hohe Temperaturen eher Glücksmomente sind, ist die Salzernte eine echte Herausforderung. Rund 3000 Liter Nordseewasser braucht er, um am Tag 80 bis 110 Kilo Salz zu ernten. Dafür hat er eine Salzgewinnungsmaschine bauen lassen. Hinter Containerwänden versteckt sich eine ausgeklügelte Dreikammertechnik. Dabei wird das abgepumpte Nordseewasser von unten in die erste Kammer links gepumpt und da auf rund 70 Grad erwärmt und verregnet. Dabei läuft das Wasser über hängende Kunststoffmatten nach unten. Dazu wird Wind auf dem Dach mit riesigen Gebläsen angezogen und in die Kammern geblasen. Durch die Wärme und den Wind verdunstet ein Teil des Meerwassers. Die Salzkonzentration erhöht sich. Dieser Vorgang wird mehrfach wiederholt.
0: Von 60 auf 50 auf 40 Grad sinkt die Temperatur, aber die Sohle steigt auf weit über 30 Grad und die brauchen wir, 30%. Und die brauchen wir jetzt, um Salz zu produzieren. Das schauen wir uns drüben an. Also jetzt verregnet die Sohle bei ca. 38 Grad in dieser Kammer. Und in diesen Kammern hängen Matten auf sehr engen Raum, sehr eng zusammen. Und in diesen Matten sind kleine Bienenwabentaschen. Und das Salz ist jetzt so aufkonzentriert, dass das letzte Mal, wenn hier einmal der Wind durchweht und nach oben weggesaugt wird, Salz herauskonzentriert wird. Und es wächst sofort auf diesen Matten an. Und alle 45 Sekunden rütteln wir jetzt.

0: Ja, ich bin ganz zufrieden. So, jetzt sieht man hier auch, wie schön diese Kristalle gewachsen sind. Und es gibt auch noch größere Bestandteile, die wir aber nachher aussieben werden. Aber der Prozess ist ja noch nicht abgeschlossen. Das Salz hat zwar eine tolle Struktur, aber ist noch viel zu nass. Und in Südeuropa türmt man das jetzt zu kleinen Pyramiden auf. So viel Platz haben wir ja nicht. Also mussten wir eine Trockenkammer bauen. Und für uns war jetzt natürlich der Wind extrem wichtig, den wir hier rausziehen. Der ist nämlich warm. Und diesen warmen Wind, den fangen wir gleich auf und trocknen das Salz.
1: 1 bis 2 Wochen liegt das Salz in der Salzsauna bei 32 Grad. Bevor es dann auf dem Teller landet. Denn in fast jedem Essen steckt Salz drin. Pro Tag sollte jeder von uns rund 6 Gramm Salz zu sich nehmen. Ein Drittel davon geben wir selbst beim Kochen und Würzen in unser Essen.
0: Wir bringen es so frisch auf den Tisch, ja? Wir haben die Restfeuchte drin so perfekt ausbalanciert, dass dieses Knusprige nachher das Meer ausmacht.
1: Salz geerntet aus Nordseewasser. Doch hier in Norddeutschland findet man Salz nicht nur im Wasser, sondern auch im Landesinnern. Dort, wo früher Meerwasser war. Denn vor 250 Millionen Jahren sind große Teile von Deutschland noch vom Meer bedeckt. Damals teilen sich immer wieder kleinere Meerwasserbecken vom großen Meer ab. Wind und Sonne sorgen dafür, dass das Meerwasser nach und nach verdunstet, bis sich schließlich die Salze auskristallisieren und absetzen. Erst die schwerlöslichen Kalk und Gips, danach die leichtlöslichen Stein- und Kaliumsalz. Salzschichten, die bis heute tief unter der Erde schlummern. Zum Beispiel in Göttingen.

0: Die Saline Luisenhall ist Europas letzte aktive Pfannensiederei. Hier wird noch wie vor 150 Jahren gearbeitet und Salzwasser in riesigen Pfannen erhitzt, bis sich das Salz rauskristallisiert.
1: Moin. Na, alles soweit okay? Ja. Läuft ja ganz gut und eure Pumpe geht auch wieder, ne? Dass wir alles runterkriegen?
2: Ja.
1: Okay. Mit
0: dem Geschäftsführer Jörg Bethmann betreibt insgesamt 3 Pfannen im alten Sudhaus und arbeitet mit einem Verfahren, das mehr als 1000 Jahre alt ist.
1: Wir sehen hier gerade diesen Reker, diese Kratze, entlangfahren. Die zieht auf von dieser 20 Meter langen und 8 Meter breiten Pfanne das Salz zusammen. Früher wurde das mit Hand rausgeschaufelt. Und das ist natürlich schon eine enorme Erleichterung, mit dieser selbstgebauten Rekeranlage das Salz hier an die Bordwand zu kratzen.
0: Dass unter der Erde ein riesiges Salzmeer schlummert, wussten die Göttinger lange Zeit nicht. Erst 1850 entdeckt Philipp Rohns, der Sohn des königlichen Baukommissars, in der Nachbarschaft Pflanzen, die typisch für Salzböden sind. Der Geologe fängt an zu bohren. 2 Jahre braucht er, bis er fündig wird. In 462 Meter Tiefe trifft er auf eine 8 Meter mächtige Salzschicht. Unter ihr findet er unberührtes Salzwasser, sogenannte Sohle, die mehr als 250 Millionen Jahre alt ist. Die hochgepumpte Sohle wird mit Kaltmilch und Soda versetzt, um die kleinen Gipsteilchen, die mit hochgespült werden, auszuwaschen. Dann kommt die Sohle nach ihrem Aufstieg im Reservoir zur Ruhe. Ein riesiger Dachboden, der nur mit Holzbalken gebaut wurde. Denn Schrauben und Nägel würde das Salz in kürzester Zeit zerfressen. Unten wartet schon eine riesige Pfanne auf die Sohle, das sogenannte Kesselblech. Mit einer Oberfläche von 160 Quadratmetern. Doch vorher muss ordentlich Feuer unter den Kessel. Denn die Sohle muss bis auf 70 Grad erhitzt werden. Erst dann kristallisiert sie sich und wird zu Salz. Und oben auf dem Wasser liegt das Wertvollste, die feinen Salzblüten.
1: So, und hier gehen wir jetzt einmal, sehen wir die Salzblüten, die oben drauf schwimmen. Und die schöpfen wir eben ab, bevor sie schwerer werden und absinken. Dann werden wir sehen, was wir da für feine Plättchen haben von der Luisenhaller Salzblüte, die dann luftgetrocknet wird. Und die einen ganz besonderen Geschmack hat, etwas süßlich. Und es ist ein ganz, ganz leckeres und sehr mühsam abgeschöpftes Salz.
0: Mittlerweile kochen auch Sarah Wiener und das schwedische Königshaus mit dem Salz aus Göttingen. Doch vorher muss es erst mal getrocknet werden. Der feuchte Salzbrei wird in einer Zentrifuge geschleudert und dann bei 160 Grad getrocknet, bevor es durch verschiedene Siebe geschickt wird.

0: Gerade mal 10 Döschen Salzblüten und 3 Tonnen Tiefensalz werden hier pro Tag produziert und innerhalb Deutschlands verschickt. Alles noch mit Handarbeit. Und nebenan kann man sogar im Salz baden. Im Luisenhaller Badehaus fühlt man sich fast wie im Toten Meer. Salzwasser hat eine höhere Dichte als Trinkwasser. Und diese Dichte sorgt dafür, dass man nicht untergeht. Im Toten Meer beträgt der Salzgehalt bis zu 33%. Hier im Badehaus reichen schon 18% zum Schweden. Während in Gronau das Salz also traditionell von Hand hergestellt wird, wird in Ohrensen bei Stade Salz mit modernster Technik gewonnen. Hier liegt Europas größtes Aussohlungsbergwerk. Und auch hier kommt die Sohle aus unterirdischen Salzstücken in 800 bis 2000 Meter Tiefe. Dabei wird Wasser in senkrecht absteigende Bohrlöcher, sogenannte Kavernen, gepumpt, um das Salz zu lösen. Das Stader Chemieunternehmen Dow Chemical pumpt pro Stunde mehr als 2,3 Millionen Liter Sohle ans Tageslicht. Das ist so viel, wie in 17.000 Badewannen passt.
1: Die Sohle kommt jetzt aus unseren Kavernen. Die hat einen Salzgehalt von ungefähr 300 bis 320 Gramm pro Liter. Und das entspricht ungefähr einer Konzentration von 25%.
0: Über eine 27 Kilometer lange Pipeline wird die Sohle in 3,5 Stunden von Ohrensen nach Stade gepumpt. Hier sitzt das Hauptwerk von Dow Chemical, einer der weltweit größten Produzenten von Chlor- und Natronlauge. Diese beiden Chemikalien sind die Ausgangsstoffe für alle Produkte, die in den anderen 15 Anlagen hergestellt werden. Und Salz ist hier der wichtigste Rohstoff in der Produktion. Doch dafür muss die Sohle aus Ohrensen erst gereinigt und gefiltert werden.

0: So, das hier sind Verunreinigungen, Kalkablagerungen, die wir in der Rohsohle finden. Und die wollen wir nicht in der Anlage haben. Von daher filtern wir hier sie in der ersten Reinigungsstufe aus.
1: Nach der groben Reinigung wird die Sohle jetzt durch riesige Sandfilteranlagen geschickt. Doch das Herzstück der Anlage ist die Chloralkali-Anlage, die mit Abstand größte in Europa. Hier wird Salz in seine Einzelteile aufgesplittet. Die sogenannte Elektrolyse. Dazu braucht man vor allem drei Dinge: Wasser, Kochsalz und Strom. Bei der Elektrolyse wird Strom durch einen Behälter mit Salzwasser geleitet. Dieser Behälter, den man Elektrolysezelle nennt, ist durch eine Trennwand in zwei Teile geteilt. Ein Teil der Zelle ist positiv geladen. Hier entsteht aus Salzwasser und Strom Chlor. Im zweiten, negativ geladenen Teil entsteht Wasserstoff und die Natronlauge. In Stade wird die Elektrolyse jeden Tag in 1500 Zellen durchgeführt. Dazu braucht man viel Energie. Zum Vergleich: ein Vierfamilienhaus braucht pro Jahr gerade mal 4000 Kilowattstunden. Die Elektrolyseanlage jede Stunde fast 470.000 Kilowattstunden. Deswegen ist Dow Chemical nach der Deutschen Bahn der zweitgrößte Stromverbraucher überhaupt in Deutschland. Das Chlor und die Natronlauge, die bei der Elektrolyse gewonnen werden, werden jetzt weiterverarbeitet. Natronlauge braucht man zum Beispiel bei der Papierherstellung oder der Wasseraufbereitung. Und Achtung, jetzt kommt kurz Chemie für Fortgeschrittene. Natronlauge ist auch die Basis für MDI, Methylendiphenyldiisocyanat. Aus MDI und einer weiteren Substanz, Polyol, entsteht Polyurethan. Eine Art Schaumstoff, der schon im Reagenzglas ahnen lässt, welches Potenzial in ihm steckt. Und Polyurethan findet man in unglaublich vielen Alltagsgegenständen wieder.
2: Das Besondere, je nach Mischungsverhältnis, ist, dass man viele unterschiedliche Varianten des Produktes herstellen kann. Je nach Zusammensetzung entstehen weiche Kunststoffe, wie zum Beispiel in einer Schuhsohle, oder auch härtere Kunststoffe, wie zum Beispiel auch im Kühlschrank verwendet werden. Oder auch Rückseiten von Kunstrasen, ist ein neues Produkt, oder auch in Fahrradsätteln oder Boxhandschuhen.
1: In Stade werden pro Tag 740 Tonnen MDI produziert. Die Produkte selber entstehen direkt beim Kunden. Von Stade aus wird lediglich das flüssige MDI per Pipeline, Lastwagen oder Schiff nach Europa verschickt. Ohne Salz könnten die Stader gar nicht arbeiten. Doch trotz modernster Technik, viele Unternehmen würde es heute gar nicht geben ohne die Pioniere der Salzgewinnung. Und die erfolgreichsten kommen aus Norddeutschland, aus Lüneburg. Die Stadt war jahrhundertelang

0: der größte Salzhersteller Nordeuropas und hat schon vor über 1000 Jahren angefangen, Salz zu fördern. Bis heute findet man in der Stadt alte Häuserfassaden, die zeigen, wie reich das Salz die Lüneburger gemacht hat. Schon 956 wird zum ersten Mal das sogenannte weiße Gold aus der Erde geholt. Direkt unter der Stadt, in 35 Meter Tiefe, liegt ein riesiger Salzstock. Er hat einen Durchmesser von 1000 Metern und reicht mehr als 4000 Meter hinab. Mit Wasser umspült, löst sich das Salz auf. Die flüssige Sohle wird mit Eimern und Kübeln nach oben befördert und dann auf die 54 Siedehütten der Stadt verteilt. Stadtführer Klaus Niklas berichtet bei seinen Touren durch die Salzstadt von der harten Arbeit in den Hütten. Schon mit 7 Jahren fängt man dort an zu arbeiten, pro Schicht 12 Stunden.
1: Die waren sehr heiß im Innern, Raumtemperaturen deutlich über 50 Grad Celsius, weil dort rund um die Uhr Salzwasser verkocht wurde. Gefährlich das Material, aus dem die Siedepfannen hergestellt waren. Das ist Blei gewesen und dieses Blei ist... Man sagt, so alle 3 Monate musste eine solche Pfanne erneuert werden, weil sie auch durchgebrannt und beschädigt war. Das Blei hat sich über die Atemwege in den Körpern abgelagert. Und man kann eigentlich davon ausgehen, dass die so in der Regel 30, 35 Jahre alt vielleicht geworden sind. Und damit ihr Berufsleben dann auch quasi mit dem Tode endete.
0: Selbst an kirchlichen Feiertagen brennen in den Siedehütten die Öfen, mit Genehmigung des Papstes. Während die Sieder nicht viel verdienen, ist der Handel für die Besitzer der Siedepfannen, den Sülfmeistern, ein Bombengeschäft. Ein mittleres Fass Salz ist bald so viel wert wie ein Einfamilienhaus.
1: Das weiße Gold war eben ein sehr seltener Stoff und es war ein so bedeutender Stoff, weil es eben die einzige Möglichkeit war, Lebensmittel, Fisch, Fleisch, Gemüse haltbar und vor allen Dingen transportierbar zu machen. Unser Salz wird ja über Wasserwege bis nach Schonen ins südliche Schweden transportiert. Dort werden im Mittelalter die großen Heringsschwärme abgefischt. Mit unserem Salz wird das Ganze haltbar gemacht. Und so ein Hering aus Schweden, den sie so richtig schön in Lüneburger Salz gestippt haben, der hält danach 2 Jahre.
0: In wenigen Jahren wird Lüneburg zum größten Salzproduzenten Nordeuropas. Anfangs wird das Salz noch mit dem Fuhrwerk auf der alten Salzstraße bis zur Handelsstation nach Lübeck gefahren. Doch mit dem Bau des Stecknitzkanals im 14. Jahrhundert verschiebt sich der Transport aufs Wasser. Die großen Boote können mehr Salz laden als die kleinen Kutschen. Bis zu 20 Tonnen pro Tour. Mehr als 1000 Jahre wird in der Lüneburger Saline Salz gewonnen. Und zwar so viel, dass man damit die Altstadt 9 Meter hoch mit Salz bedecken könnte. Doch 1980 ist endgültig Schluss. Wegen des hohen Heizölverbrauchs rechnet sich die Produktion nicht mehr. Doch der Salzhandel macht Lüneburg nicht nur reich, er zerstört auch die eigene Stadt. Allein seit dem Ende des Zweiten Weltkrieges mussten schon mehr als 180 Häuser abgerissen werden. Ein Thema, das schon Ende der 60er den Mitarbeiter vom Verkehrsamt Lüneburg umtreibt.
2: Das Salz, das im Mittelalter den Reichtum nach Lüneburg brachte, macht uns heute also ganz erhebliche Sorgen. Sie haben gesehen, gerade in diesem Stadtteil, der ungefähr ein Achtel der Innenstadt ausmacht, dass die Häuser an sogenannten Senkungserscheinungen leiden. Unter diesem Stadtteil steht ein Salzstock und dieser Salzstock wird durch Grundwasserströme abgelaugt. Dadurch wird der Boden allmählich, aber stetig gesenkt.
0: Obwohl die Saline längst geschlossen ist, sinken bis heute Teile der Altstadt ab. Ganz langsam, meist nur wenige Zentimeter im Jahr. Die Risse im Mauerwerk und die schiefen Fensterfluchten kann man an vielen Häusern sehen. Ein Problem, das bis heute nicht dauerhaft gelöst werden kann. Immer wieder müssen Anwohner ihre Häuser verlassen. Einsturzgefahr. Während in Lüneburg schon seit fast 40 Jahren kein Salz mehr gefördert wird, werden im Berg

0: Werk Siegmundshall bei Wunsdorf noch Kalisalze abgebaut. Die Einheimischen nennen die Abraumhalde den Kalimandscharo. Doch gearbeitet wird unter Tage. In 725 Metern Tiefe. Unten sieht es aus wie in einer Winterlandschaft. Aber es ist Salz. Mit Autos fahren die Kumpel zu ihren Arbeitsplätzen unter Tage. Das Streckennetz 400 Kilometer. Seit 1900 wird in Siegmundshall Kalisalz abgebaut, vor allem für Mineraldünger. Jeden Tag werden hier rund 10.000 Tonnen gefördert. Das entspricht 8 vollen Güterzügen mit je 21 Waggons. Gearbeitet wird unter Extrembedingungen. In 1260 Meter Tiefe herrschen Temperaturen von 45 Grad. Der Körper braucht Monate, um sich daran zu gewöhnen. Mit dem Strossenbohrwagen werden heute die Löcher für die nächste Sprengung gebohrt. Jedes Loch geht 21 Meter in die Tiefe.
1: Wenn halt die Löcher nicht richtig stimmen, so wie die Vorgaben vorgegeben sind, dann kann es auch sein, dass es abreißt. Das heißt, dass das Salz nicht wegfliegt, dass die Kante, dass dann dort unten was stehen bleibt. Und dann muss man halt wieder an die Kante fahren mit dem Bohrwagen, da was zwischenbohren. Das hält halt auf und die Salzgewinnung ist dann auch nicht mehr gegeben.
0: Im benachbarten Revier sind sie schon einen Schritt weiter. Letzte Vorbereitungen vor der Sprengung. Hülsen raus, Sprengstoff rein. Gezündet wird immer nach Schichtende. Bis zu 20 Sprengungen am Tag.

0: 1000 Tonnen Salz werden hier in den Abbau geschossen. 150 Meter rauscht es in die Tiefe. Weltweit einzigartig. Denn nur in Sigmundshall erfolgt der Abbau in die Tiefe und nicht in die Fläche. Unten bringen die Ladefahrer das Salz zum Walzenbrecher. Dort wird es zerkleinert und über Bandanlagen nach oben transportiert. Drei Millionen Tonnen Rohsalze werden hier jedes Jahr abgebaut. Der Salzschatz hier in Wunsdorf ist allerdings fast ausgeschöpft. In wenigen Jahren soll die alte Lagerstätte endgültig geschlossen werden. Doch das Salz des Nordens hat auch heilende Kräfte. Zum Beispiel in der Sohle-Arena von Bad Essen im Osnabrücker Land. Hier versteckt sich ein ganz besonderer Schatz. In 800 Metern Tiefe liegt Europas mineralreichste Sohlequelle. Die Mineralstoffe, die hier drin stecken, sind lebenswichtig für Nerven, Muskeln und Hormone. Die Sohle-Arena ist ursprünglich ein sogenanntes Gradierwerk, eine Anlage zur Salzgewinnung, die aber auch zum tiefen Durchatmen verführen soll.
1: Immer wenn man wirklich erkältet ist oder es ist so ein Tag, dann geht man hier hin und dann atmet man ein. Das tut wirklich gut.
0: Jürgen Krämer ist der technische Leiter der Anlage. Er sorgt dafür, dass hier auch alles fließt.

0: Die Sohle Arena besteht aus einem Holzgerüst und 10.000 Schwarzdornbündeln. Über Pumpen wird die 30-prozentige Sohle erst hochgetrieben und dann mit Wasser verdünnt.
1: Hier im Bombardierwerk hat die immer so 15% Salzgehalt. Weil wenn die Salzgehalt zu hoch ist, dann im Sommer, wenn es trocken ist, verkrustet alles. Dann ist alles weiß und früher wurde es ja gerade zur Salzgewinnung genommen, aber jetzt ist es ja mehr für gesundheitliche Zwecke genutzt.
0: Aus großer Höhe rieselt die Sohle über die Schwarzdornäste herab. Dabei zerstäubt die Sohle an den Reisigspitzen. Wind und die Sonne sorgen dafür, dass der Wasseranteil der Sohle mehr und mehr verdunstet, sodass sich der Salzgehalt erhöht. Doch zwischendurch muss Jürgen Krämer Hand anlegen, denn es gibt ein Nadelöhr im Werk.
1: Die Abläufe von der Sohle, weil sich da immer Laubreste vorsetzen oder im Frühjahr Blütenpollen. Und im Sommer sind es ab und zu auch Mücken, die sich da vorsetzen.
0: Auch Guido Lücke schwört auf die heilende Kraft der Sohle. Der 40-Jährige arbeitet als Arzt in Bad Essen und schickt seine Patienten regelmäßig zum Atmen in den Park.
2: Das sorgt für eine bessere Durchblutung in der Lunge und der Schleim, der sich dort befindet, der wird dadurch gelöst, wird gelockert. Und es fördert vor allem die Selbstheilungskräfte der Lunge. Das heißt, dieser Schleim, Bakterien, Giftstoffe, die kann nur durch leichter aus der Lunge heraustransportiert werden. Und das ist eben sehr gut für die Lungenfunktion.
0: Was im Kleinen in der Sohle Arena in Bad Essen passiert, funktioniert im Großen auch auf Sylt. Feinste Salzluft, direkt aus der Nordsee. Ein Schatz, der so schnell nicht verschwindet. Schätzungen gehen davon aus, dass noch mehr als 140 Billionen Tonnen Salz in den Meeren und unter der Erde lagern. Salz, das für mehr als 600.000 Jahre reichen würde.

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8: So, alle

Moin und guten Abend. Licht und Schatten heute nah beieinander. Das zieht sich so ein bisschen durch die Sendung. Damit herzlich willkommen. Gegen den Vorsitzenden einer Landespartei ermittelt die Staatsanwaltschaft. Die Vorwürfe wiegen so schwer.

0: und nicht im Rechenschaftsbericht der Partei angegeben haben. Schledde selbst weist die Vorwürfe als politisch motiviert zurück. Das ist wenige Tage vor den Kommunalwahlen in Niedersachsen ein mehr als durchschaubares Manöver. Das sieht der frühere Fraktionsvorsitzende der AfD anders. Überraschend geht er ans Rednerpult und schießt gegen seinen ehemals eigenen Landeschef.
1: Politik als Geschäftsmodell ist eben keine Politikwende. Politik hat den Menschen zu dienen und nicht den Politikern.
0: Der Landtag hat den Weg freigemacht. Jetzt kann die Staatsanwaltschaft Klage erheben.
2: Auch bei Steffen Krach von der SPD nimmt die Staatsanwaltschaft keine Rücksicht auf den Wahlkampf. Der bisherige Regionspräsident von Hannover, der kandidiert gerade als regierender Bürgermeister von Berlin. Heute wurden verschiedene Büros sowie eine Wohnung in Berlin und Hannover durchsucht. Zu den konkreten Vorwürfen machte die Staatsanwaltschaft Hannover bisher keine Angaben. Steffen Krach, der hat sich dazu am Abend im RBB geäußert.
3: Die Unterstellungen, das will ich direkt sagen, sind absolut haltlos. Aber natürlich arbeite ich mit den Behörden aus Hannover zusammen, mit der Polizei, mit der Staatsanwaltschaft. Ich will da absolute Transparenz und ich bin da ganz entspannt. Wir werden das sehr schnell aufklären.
2: Am dritten Tag nach dem Wahlerfolg der AfD in Sachsen-Anhalt gehen weiter Menschen in Niedersachsen auf die Straße. In Hannover wird heute für eine vielfältige Gesellschaft demonstriert. Christine Häfemeier war bei der Kundgebung mit 2000 Menschen vor dem neuen Rathaus dabei.
4: Ja, richtig viele Menschen haben sich hier heute auf dem Platz der Menschenrechte versammelt, hier in Hannover vorm neuen Rathaus. Und sie wollen sich unterhaken, sie wollen ein Zeichen der Zivilgesellschaft setzen für Demokratie, für Rechtsstaatlichkeit. Und das Motto dieser Demo hier ist, unser Rathaus Hannover bleibt bunt. Bleibt bunt heißt, es richtet sich an die Kommunalwahl, die jetzt am Sonntag hier auch in Hannover stattfinden wird. Dort ist der große Aufruf, bitte, bitte, liebe Leute, geht demokratisch wählen. Allerdings sind viele Menschen auch hergekommen, weil sie sich Sorgen machen über das gute Wahlergebnis der AfD in Sachsen-Anhalt.
5: Für alles. Also für alles heißt für meine Sexualität, für Freiheit, für alle Menschen, die irgendwie in der Demokratie leben wollen.
6: Ja, ich war eigentlich sehr schockiert von Sachsen-Anhalt, weil ich halt sage, wenn das hier passiert, dann sind wir im Grunde alle verloren.
7: Was noch kommen wird für meine Kinder und so, drücken wir mal die Daumen, dass wir bunt bleiben und nicht blau werden.
4: Organisiert hat das hier ein breites Bündnis aus verschiedenen Parteien, aus der Zivilgesellschaft vor allen Dingen, also aus Verbänden, Sportvereinen. Und das zeigt sich auch an der Rednerliste, denn hier sind Beiträge aus der migrantischen Community, aus verschiedenen Religionsgemeinschaften. Es ist auch eine Schülerin, die hier sprechen wird, eine 17-Jährige erst. Und ja, gemeinsam wollen sie ein Zeichen setzen für Demokratie und Rechtsstaatlichkeit und ein Zeichen der Solidarität nach Sachsen-Anhalt schicken, hier aus Hannover.
2: Als die Feuerwehr aus dem Kreis Cloppenburg ankam, war nicht mehr viel zu retten. 1800 Schweine waren den Flammen ausgesetzt. Das und mehr in den Kurznachrichten.
8: Die Feuerwehr konnte auf Sicht fahren und sich an der Rauchsäule orientieren. Der Landwirt selbst hatte den Brand entdeckt und erkannt, dass er sich schnell ausbreitet. Die Feuerwehr alarmierte daraufhin auch 170 Einsatzkräfte.
9: Wir befinden uns ja hier etwas ländlicher. Der Stall ist etwas mehr auf dem Feld, sage ich mal. Dementsprechend brauchen wir auch sehr lange Wasserleitungen, die hier vor Ort sind. Also wir haben hier ein paar Kilometer Wasserleitung gelegt auch. Deswegen brauchen wir auch die Manpower.
8: Weitere Gebäude konnten vor dem Feuer bewahrt werden. Allerdings konnten in dem brennenden Stall nicht alle der etwa 1800 Schweine rechtzeitig befreit werden. Sie verendeten in den Flammen. Der Schaden wird laut Polizei Cloppenburg auf etwa 2 Millionen Euro geschätzt. Wie im Frühjahr bekannt wurde, soll in diesem Einfamilienhaus in Salzgitter eine Familie eine 32-jährige Bekannte schwer misshandelt haben. Jetzt hat die Staatsanwaltschaft Braunschweig Anklage erhoben. Gegen eine 63-jährige Frau und ihren Mann, die 29-jährige Tochter und deren Lebensgefährten. Ihnen werden 33 Fälle schwerer Körperverletzung vorgeworfen. Die vier sollen der jungen Frau Zähne gezogen, Verbrennungen zugefügt, Baseballschläger, Hammer und Bunsenbrenner benutzt haben. Wegen ihrer finanziellen Abhängigkeit habe die 32-Jährige die Taten ertragen. Diese drei jungen Frauen haben in diesem Jahr in Niedersachsen das beste Abitur geschrieben. Zwei von ihnen sogar mit 900 und damit voller Punktzahl. Das entspricht einer Note von 0,6. Das Erfolgsrezept, um das zu erreichen.
10: Wer ein gutes Abitur schreibt,

0: schreiben möchte, der darf sich auf keinen Fall in seinem Zimmer verkriechen, sich einschließen und wochenlang lernen, sondern der sollte wirklich sich einen Ausgleich suchen, egal was, irgendwas Freizeitmäßiges, um mal zwischendurch auf was anderes im Fokus zu haben.
1: Felicia Sickermann hat sich übrigens in einer Musical-AG engagiert und war tanzen. Im Durchschnitt haben in Niedersachsen in diesem Jahr Schülerinnen und Schüler das Abitur mit einer Note von 2,45 bestanden.
2: Also Lichtblicke bei ziemlich viel Schatten in unserem Schulsystem nach den miesen PISA-Ergebnissen. Über das kann ich noch mal sprechen mit dem Gymnasiallehrer Tobias Schellenberger, der ein Bildungsfestival organisiert hat und auf Social Media Impulse für den Schulalltag gibt. Herr Schellenberger, als Schulnote wäre das PISA-Ergebnis wahrscheinlich eine 5. Wie können wir denn dafür sorgen, dass wir nicht sitzen bleiben?
3: Ehrlicherweise glaube ich, braucht es gar nicht so viel dazu. Natürlich, der Aufschrei ist groß und das auch berechtigt und zum Teil ist er mir auch noch zu leise. Aber die Studie sagt auch viele gute Dinge über unser Schulsystem aus. Und für mich liegt der Kern eigentlich darin, dass wir ernst nehmen, was das über unsere SchülerInnen sagt. Erstens haben sie ein überdurchschnittliches Maß an Neugier im OECD-Vergleich und genauso die Vorstellung von sich selbst, auch im überdurchschnittlich ein Growth-Mindset zu besitzen. Das heißt, dass sie in der Lage sind, mit Problemen umzugehen und sich weiterzuentwickeln. Und für mich ist eigentlich die Kernfrage immer, wir müssten doch bei den Menschen mal anfangen, die es betrifft, das heißt die Lernenden, und sie zu fragen, was braucht ihr eigentlich, damit euer Lernen gelingt? Und diese Antworten ernst zu nehmen und ihnen zuzuhören.
2: Gleichzeitig erwartet ja die Gesellschaft ein Stück weit, dass Schülerinnen und Schüler Lesen und Mathe in der Schule lernen. Was brauchen Sie denn als Lehrkraft und Ihre Kollegen, damit man diese Ziele oder diese Ergebnisse verbessern kann?
3: Nun, das sind Fertigkeiten, Grundfertigkeiten und natürlich Kompetenzen, die sich im Laufe der Schullaufbahn entwickeln. Aber es ist eigentlich die Frage, wie gelingt Lernen besser? Und dann kommen wir auch besser an diese Kompetenzen heran. Das Lernen gelingt dann besser, wenn die Beziehung stimmt. Und das ist etwas, wenn wir es schaffen, eine gute Beziehung zu unseren Lernenden herzustellen und dafür zu sorgen, dass das Leben am Lernort Schule als relevant, also bedeutsam für die Lernenden empfunden wird, dann ist das einer der stärksten Motivatoren für den Lernerfolg.
2: Also vielleicht mehr mit den Schülerinnen und Schülern sprechen, so der Impuls von Tobias Schellenberger. Vielen Dank für das Gespräch.
3: Ich danke Ihnen.
2: Die PISA-Ergebnisse werden bestimmt auch noch im Landtag diskutiert. Heute war erst mal VW dran. Immerhin ist das Land Niedersachsen zu 20% Miteigentümer am Konzern. Die Autokrise ist damit auch direkt Sache des Ministerpräsidenten. Seine Regierungserklärung natürlich gekontert von der Opposition.
4: Der Ministerpräsident sieht den Volkswagen-Konzern vor einem langen, schmerzhaften Umbauprozess. Olaf Lies erwartet vom Management jetzt einen klaren Kurs und Antworten.
5: Dieser Beschluss ist genau deshalb kein Blankoscheck. Kein Blankoscheck für den Vorstand, sondern es ist ein Handlungsrahmen, in dem er sich bewegen muss. Die Einigung, ja, sie ist ein Erfolg, aber sie ist beileibe keine Entwarnung. Das muss uns allen klar sein.
4: Der VW-Aufsichtsrat hatte sich vergangene Woche nach einem wochenlangen Tauziehen einstimmig auf den sogenannten Zukunftsplan des Vorstands geeinigt. Es geht darum, effizienter zu produzieren und Kosten zu sparen. Damit ist die Entscheidung über mögliche Werksschließungen in Hannover, Emden, Zwickau und Neckarsulm zwar vorerst vertagt, aber nicht vom Tisch.
6: Es muss etwas wie Hohn in den Ohren der Mitarbeiterinnen und Mitarbeiter an diesen Standorten klingen, wenn Sie jetzt hier hinstellen und behaupten, Sie hätten die Schließung der Standorte im Aufsichtsrat verhindert. Und Herr Ministerpräsident, Sie haben sich auch davor gedrückt, hier konkrete Zahlen zum Arbeitsplatzabbau zu sagen. Dabei lassen Sie sich aus den beschlossenen Maßnahmen herleiten.
4: Laut Ministerpräsident Lies soll die konkrete Zahl von 50.000 Stellen noch nicht beschlossen sein. Es handelte sich dabei um eine vorläufige Rechnung des Konzerns. Der SPD-Politiker sieht die Gründe für die Probleme bei VW auch in Berlin.
5: Ich erwarte deshalb von der Bundesregierung, bei Zöllen und Local-Content-Regeln die Scheuklappen abzulegen, die immer wieder auftauchen. Europa darf nicht naiv sein. Wir brauchen eine Handelspolitik, die fairen Wettbewerb sichert und auf unfaire Wettbewerbsbedingungen entschlossen reagiert.
4: Konkret fordert Lies EU-Importzölle, wie etwa auf chinesische Hybridautos, um dem Industriestandort Deutschland und Niedersachsen zur alten Stärke zu verhelfen.
2: Sprit ist teuer, Gas auch. Dass die Preise mal wieder purzeln? Unwahrscheinlich. Steigende Kosten motivieren viele in Niedersachsen zu investieren. In Wärmepumpen, Photovoltaikanlagen oder E-Autos. Günstig fährt man damit allerdings im Alltag nur, wenn die Anlagen zu Hause richtig ans Stromnetz angeschlossen sind. Und genau damit gibt es großen Ärger bei Kunden von Westnetz.
7: Markus Rolfes setzt seit Jahren auf erneuerbare Energien. Seine Familie und er wollen unabhängig sein von den Krisen in der Welt. Vor anderthalb Jahren ließ er an seinem Haus in Messingen im Landkreis Emsland eine Wärmepumpe einbauen. Erst ein Jahr später lieferte der Netzbetreiber Westnetz den Zähler. Die Pumpe läuft allerdings immer noch über den normalen, teureren Stromtarif. Wechseln kann er aktuell nicht.
8: Das heißt also, jetzt habe ich eigentlich eine vollständige Anlage mit der Wärmepumpe, mit allen Zählern, nur der Zähler ist wieder mit meinem Vertragskonto nicht verknüpft. Man findet jetzt bei der Westnetz niemanden, der in der Lage ist, bei meinem Konto den neuen Zähler einzurichten.
7: Immer wieder versucht Markus Rolfes, Westnetz zu kontaktieren, erreicht aber nur ein Callcenter. Die Mitarbeiter geben die Beschwerde weiter, heißt es, aber es passiert nichts.
8: Die Geduld ist eigentlich am Ende, weil man diese Machtlosigkeit hat. Es geht wieder in den Winter, die Wärmepumpe wird in den nächsten Tagen wieder Strom beziehen. Ich weiß jedes Mal, wenn die Wärmepumpe läuft, das ist der herkömmliche Strom. Das ist mein Portemonnaie. Und ich wollte sparen und zahle. Und das macht mich halt eben, verärgert mich extrem.
7: Auch das Busunternehmen Meieringen in Lingen wartet seit Monaten. 4,5 Millionen Euro steckte das Unternehmen in 5 neue große Elektrobusse und den dazugehörigen Ladepark. Der steht, aber Westnetz hat den Stromanschluss noch nicht auf die neue, leistungsstärkere Trafostation umgelegt.
9: Eine von den geplanten 7 Ladesäulen ist provisorisch in Betrieb genommen worden, ist an die alte Trafostation angeschlossen mit einer Ladeleistung von 20 Kilowatt. Und das ist einfach zu wenig. Es dauert zu lange, bis die Akkupacks in den Bussen aufgeladen sind. Und damit die großen Busse zu beladen, wird noch länger dauern, weil die noch größere Akkupacks haben.
7: Bis die Trafostation läuft, stehen die neuen Busse also still. Der Netzbetreiber Westnetz gibt zu, dass es für Kundinnen und Kunden zu Verzögerungen und langen Wartezeiten kommt. Das liege laut einer Sprecherin vor allem an der gestiegenen Nachfrage und an einem neuen IT-System.
10: Wir möchten die betroffenen Kundinnen und Kunden um Entschuldigung für die entstandenen Unannehmlichkeiten bitten. Das entspricht nicht unseren eigenen Ansprüchen. Aber unsere Kolleginnen und Kollegen arbeiten mit hohem Einsatz und Engagement an den Lösungen.
7: Die Verbraucherzentrale Niedersachsen hat nach eigener Aussage viele Beschwerden von Westnetzkunden. Allerdings sei das Unternehmen auch der größte Verteilnetzbetreiber Deutschlands. Und Westnetz sei kein Einzelfall.
11: Es betrifft alle Netzbetreiber. Ist einfach immer wieder so, dass Verbraucherinnen und Verbraucher sich durchaus an der Energiewende beteiligen möchten und dann am Ende auf Geld warten.
7: Landwirt Matthias Everinghoff aus dem emsländischen Schapen musste 3 Jahre warten, bis Westnetz seine Photovoltaikanlage angeschlossen hat. Die Verzögerung hat ihn mehrere tausend Euro gekostet, schätzt er. Auch weil sich in den 3 Jahren die Auflagen geändert haben und er nachrüsten musste. Die Politik muss handeln, findet er.
12: Da so einzubremsen, das stoppt einfach Wirtschaftswachstum. Und das muss auch da von der aktuellen Regierung originäres Ziel sein, diesen Stau aufzulösen und wirklich den Netzbetreibern aufzuzwingen, den Netzausbau schneller zu betreiben. Weil so kann es auf keinen Fall weitergehen.
7: Viele Westnetzkunden sind frustriert. Sie wollten sparen und zahlen gerade nur drauf.
2: Egal, wo es hakt, immer ist die Politik gefragt und solche Probleme landen dann auf dem Schreibtisch der Kommunalpolitik. Bürgermeisterinnen und Bürgermeister sind gefragt. Und die wählen wir ja neu. Am Sonntag schon. Nur mal eine Zahl, welche Größenordnung das in Niedersachsen hat. Mehr als 2000 Kommunalparlamente werden neu besetzt. Ein politisches Großereignis im Kleinen und dementsprechend wichtig für die Parteispitzen im Land.
1: An jeder Ecke Plakate mit fetten Slogans und lächelnden Kandidatinnen und Kandidaten, die mit ihrer Persönlichkeit das Wahlvolk überzeugen wollen. Grüne, SPD, CDU und AfD, sie alle versprechen sich viel von der Wahl am Sonntag. Die CDU will stärkste Kraft im Lande werden.
13: Wir treten mit über 10.000 Kandidatinnen und Kandidaten an. Die Kommunalwahl ist eine Wahl wie keine andere. Da kommt es auf die Persönlichkeit an. Und mit diesem Kandidaten- und Kandidatenfeld werden wir in Niedersachsen überzeugen.
14: Und mit diesen Themen will die Partei das erreichen.
13: Es geht darum, dass man sanierte Schultoiletten hat, eine verlässliche Kita hat, dass vor Ort die Gesundheitsversorgung funktioniert. Das sind ja alles kommunale Themen. Und damit das möglich ist, brauchen die Kommunen mehr Geld. Wir fordern 1 Milliarde Euro mehr vom Land für die Kommunen.
14: Bisher lag die SPD fast gleich auf.

0: Mit der CDU, das soll so bleiben, mindestens.
1: Natürlich ist unser Ziel, da wo wir schon die Bürgermeisterinnen, Bürgermeister, Landräte stellen, auch die Chance haben, wiedergewählt zu werden. Aber natürlich haben wir auch viele neue tolle Kandidatinnen und Kandidaten, also möglichst viele Direktmandate da, wo es um die Bürgermeister und Landräte geht.
0: Lokale Themen sind auch bei der SPD der rote Faden.
1: Wie geht's weiter mit dem Rathaus? Wie geht's weiter mit der Sporthalle? Wie geht's weiter mit der Grundschule? Also die ganz realen Themen vor Ort. Und die greifen viel mehr und die sind viel wichtiger. Und ich hoffe, dass die Menschen, wenn sie jetzt wählen am kommenden Sonntag, auch genau auf die Themen achten.
0: Die Grünen wollen sich gern verbessern, nicht nur in den Städten.
2: Wir wollen vor allem unsere aktuellen Hauptverwaltungsbeamtinnen und Beamten halten. Wir sehen bei uns vor Ort viele, viele starke Kandidierende und wir hoffen auch natürlich, neue stellen zu können. Wir hoffen, unsere Anzahl der Mandate in den Räten und in den Gemeinden überall verstärken zu können.
0: Im Wahlkampf bauen Sie auf grüne Kernthemen.
2: Wir gehen rein mit Themen wie erneuerbaren Energien vor Ort, die Investitionen in die Kommune bringen. Wir wollen sichere Radwege, damit vor Ort auch die Kinder sicher zur Schule kommen. Wir wollen dafür sorgen, dass mit mehr Bäumen, mehr Grün auch mehr Schatten da ist und die Kommunen mehr hitzeresilient werden.
0: Die AfD will deutlich stärker mitmischen. Noch stellt sie keine Bürgermeister oder Landräte.
3: Unser Ziel ist die Vervierfachung der kommunalen Mandate. Wir haben jetzt ungefähr etwas über 100 Kreistagsabgeordnete. Also wenn das am Ende 400 bis 500 sind, dann würden wir uns natürlich sehr darüber freuen.
0: Sie unterscheiden bei den Wahlkampfthemen zwischen Stadt und Land.
3: Also gerade das Thema Windkraft im ländlichen Raum, innere Sicherheit, beispielsweise im städtischen Raum, auch Wohnungsbau etc.
0: Und wie groß ist für alle der Einfluss der politischen Großwetterlage? Gibt es da Rückenwind oder Bremse aus Berlin?
4: Dass das kein Rückenwind ist, ist ja wohl klar. Aber ich glaube, dass wir gerade mit unseren Themen hier in Niedersachsen, was die Kommunen angeht, aber auch mit den Kandidatinnen und Kandidaten überzeugen können und dass die Menschen am Ende auch differenzieren, dass es hier um ihre Gemeinde, ihre Ortschaft, ihren Kreis geht.
2: Wir sehen vor allem in letzter Zeit, Politik ist immer für Überraschung gut. Es gibt weniger Parteibindung als früher. Es kommt ganz besonders darauf an, wer vor Ort kandidiert.
3: Die Landtagswahl in Sachsen-Anhalt mit diesem grandiosen Wahlergebnis ist für uns natürlich absoluter Rückenwind.
1: Heute muss man immer wieder sagen, bitte achtet darauf. Versucht nicht mit eurer Wahlentscheidung so ein Gefühl loszuwerden, ich verändere was an Berlin. Sondern mit eurer Wahlentscheidung sorgt ihr dafür, wie es vor Ort weitergeht.
0: Denn das große Ziel am Sonntag ist für alle das gleiche. Mehr Mandate gewinnen, wachsen in den Kommunalparlamenten, Rathäuser und Kreishäuser besetzen und dann vor Ort mitbestimmen.
5: Weil im Straßenwahlkampf aber längst nicht alle erreicht werden können, spielen Plattformen wie Instagram, TikTok und Facebook eine immer größere Rolle. Gerade junge Menschen konsumieren so vielleicht auch Schnipsel von den Politikerinnen und Politikern. Auf diesen Effekt setzen auch Kevin Balley von der AfD und Johann Gudella von der Linken. Sie kandidieren für den Lüneburger Kreistag und jeder verfolgt so seine eigene Social-Media-Strategie.
6: Hi, ich bin Johann, 27 Jahre und kandidiere hier vor Ort für die Partei Die Linke.
7: Hallo, mein Name ist Kevin Balley, ich bin 34 Jahre alt. Ich kandidiere im Wahlbereich 5 für den Kreistag und für die Samtgemeinde Dahlenburg.
8: Blickede im Landkreis Lüneburg, Balley im analogen Wahlkampf. Auf was er aber vor allem setzt, markante Botschaften auf TikTok.
9: Das gehört ein bisschen Provokation dazu. Man wird ja selber auch provoziert und dass man eben in 30 Sekunden sein Thema rüberbekommt, muss man es ein bisschen zuspitzen.
10: Die CDU im Selbstzerstörungsmodus. Die geistige Insolvenz der SPD schlägt wieder massiv um sich.
8: Damit ist Balley erfolgreich. Fast 22.000 Menschen folgen ihm. Die meisten sind zwischen 18 und 30. Er postet seit 2025 und investiert zurzeit bis zu 6 Stunden pro Tag in TikTok. Seine Botschaften gehen weit über die kommunalen Grenzen hinaus.
9: Kommunale Schwerpunkte auf Social Media zu bringen, sehe ich auch als sehr schwierig an, weil eben kommunale Schwerpunkte in der breiten Masse nicht ankommen. TikTok vor allem strahlt ganz deutschlandweit auf und die wenigsten Menschen interessiert dann, was in Lüneburg passiert.
8: Überwiegend auf Themen von vor Ort setzt dagegen Johann Gudella. Offline beim Haustürwahlkampf mit Regenbogenfahne in Barnstedt wie online auf Instagram. Auch wenn ihm nur rund 100 Menschen folgen, postet er dort aktuell täglich.
6: Wir von den Linken kämpfen ganz klar dafür, dass es kostenloses und ausgewogenes Mittagessen an Schulen und Kitas gibt. Es ist so wichtig, dass es einen Spielplatz gibt in der Gemeinde Barnstedt. Jetzt gibt es ihn endlich. Ich freue mich einfach.
8: Er kandidiert nicht nur für den Kreistag, sondern auch für den Samtgemeinde- und Gemeinderat.
11: Wir haben natürlich hier im Dorf jetzt das Glück, dass wir sehr viele junge Familien haben mit jungen Kindern. Die sind natürlich super angesprungen auf das Thema Familienpolitik, Sozial-

0: Politik, solche Dinge, weil die eben einfach hier vor Ort direkt wichtig sind und eine gute Mobilität, an die Zukunft denken.
1: Seine Videos produziert Gudella immer sonntags vor. Gut 2 Stunden braucht er dafür. Eine gemeinsame Social-Media-Strategie für alle Kandidierenden hat sein Kreisverband nicht. Denn viele Stimmen gewinnt die Linke laut Gudella immer noch am Wahlstand.
0: Und dass die Zielgruppe der Linken auf Social Media, dass es die Leute sind, die sowieso schon die Linken wählen und man dadurch weniger WählerInnenzuwachs bekommt als durch die Wahlkampfstände oder Flyeraktionen, Plakatieraktionen. Deswegen ist das der Fokus, den wir drauf liegen haben, also Haustürgespräche und Wahlkampfstände, das ist unser Fokus.
1: Lohnt sich der ganze Aufwand dann überhaupt? Politikwissenschaftler Philipp Köker beschäftigt sich seit Jahren mit dem Einfluss sozialer Medien auf Kommunalwahlen.
2: Also beim Bundestagswahlkampf sind alle auf den Bundestag konzentriert und die Themen, die auf Bundesebene wichtig sind. Beim Kommunalwahlkampf hier in Niedersachsen haben wir ja eigentlich mehrere hundert kleine Wahlkämpfe für Bürgermeisterinnen und Bürgermeister in den Landkreisen. Und da dann gezielt Menschen zu erreichen, ist deutlich schwieriger als mit so einer großen bundesweiten Kampagne.
1: Die Politiker Balay und Gudella wollen jedenfalls weiter auf TikTok und Instagram posten und dabei ihrer eigenen Strategie treu bleiben. Balay mit bundesweiten und Gudella vor allem mit lokalen Themen.
3: Der gute alte Brokkoli, beliebt und dem Gemüse werden auch viele gute Eigenschaften nachgesagt. Auf mehr als 1000 Hektar wächst diese Kohlsorte bei uns in Niedersachsen. Das ist ziemlich genau ein Drittel der gesamtdeutschen Anbaufläche. Doch genau da zeigt der Brokkoli auch seine schlechten Seiten. Ein Großteil der Pflanze wird nämlich gar nicht für den Verzehr geerntet, sondern verrottet ungenutzt auf dem Acker. Und dort entstehen klimaschädliche Gase. Eine Forscherin in Quakenbrück will gegensteuern.
4: Morgens um 8 auf einem Brokkolifeld bei Kloppenburg. Wissenschaftlerin Hanna Ovelhai misst hier jede Woche eine unsichtbare und klimaschädliche Substanz. Lachgas.
5: Das funktioniert mit diesem Lasergerät, das quasi sich die Luft aus der Haube zieht und die Luft die ganze Zeit zirkuliert und misst immer, wie viel Lachgas enthält die Luft. Und über die Zeit sammelt sich natürlich Lachgas unter der Haube an, dadurch, dass der Boden Lachgas emittiert.
4: Das Problem, Kohlgewächse wie der Brokkoli brauchen extrem viel Stickstoff als Dünger. Wenn die Pflanzen nicht alles aufnehmen können, bauen Bakterien im Boden den Überschuss ab. Dabei wird das Lachgas freigesetzt. Pures Gift für die Ozonschicht und das Klima.
5: Eine Tonne Lachgas ist so viel fast wie 300 Tonnen CO2. Also trägt sehr, sehr stark zur Erwärmung, der Klimaerwärmung bei.
4: Aber wenn diese Pflanzen in 4 bis 6 Wochen erntereif sind, ist das Problem noch lange nicht gebannt. Weil nur die Brokkoliblumen geerntet werden, verrottet ein Großteil der Pflanzen auf dem Boden. Und auch dabei entweicht viel Lachgas. Und es gibt noch einen zweiten Grund, aktiv zu werden. Denn hier werden gesunde Lebensmittel verschwendet, sagt Hanna Ovelhai. Um das zu verdeutlichen, hat sie eine erntereife Brokkolipflanze mitgebracht.
5: Einfach damit man mal sieht, wie viele Blätter hat diese Pflanze eigentlich. Wie groß ist die Pflanze als solches und wie klein ist dieser Teil, der normalerweise geerntet wird und im Supermarkt verkauft wird. Wenn man jetzt mal hier die Blätter so ein bisschen zur Seite macht, kann man die Blume erkennen. Die ist jetzt ein bisschen beschädigt. Das war die einzige, die ich noch gefunden habe. Und man sieht sehr schön, dass alles, diese ganzen Blätter, die hier dran sind, die verbleiben nachher auf der Fläche und die werden eingearbeitet. Und die werden ja meiner Meinung nach verschwendet. Also man kann daraus halt Lebensmittel machen.
4: Und genau an diesem Punkt kommt das Deutsche Institut für Lebensmitteltechnik, das DIL, in Quakenbrück ins Spiel. Seit einem Jahr experimentieren Franziska Witte und ihr Team hier im Labor mit Brokkoliresten. Ziel ist es, die bisher ungenutzten Blätter und Strünke in ganz alltägliche Lebensmittel zu mischen, um in Zukunft möglichst große Mengen vom Feld retten zu können.
6: Schmeckt wie normaler Grünkohl.
7: Ja. Wir haben auch geschaut, dass wir eben in verschiedene Richtungen gehen. Also einmal der Einsatz, wo wir eben den frischen Brokkoli haben, aber dann auch zum Beispiel den getrockneten Brokkoli. Wir haben auch Versuche gemacht mit dem Brokkolisaft, dass wir einmal die verschiedenen Wege haben und dass wir auch später verschiedene Produkte haben, wie beispielsweise ein Baguette, das eben mengenmäßig sehr viel verkauft wird, oder auch ein Grünkohl, wo einfach sehr viel Produkt drin ist.
4: Ob Fleischwurst mit Brokkoliblatt oder mit Brokkoli-Strunkeinlage, Pesto, Baguette mit zugemischtem Brokkolipulver oder sogar Brokkoli-Eis. Es schmeckt tatsächlich alles dezent nach Brokkoli. Am Ende entscheidet der Verbraucher, ob die Ideen massenkompatibel sind. Dazu sind schon verschiedene Sensoriktests mit Konsumenten geplant.
7: Ist sicherlich auch ein Vermarktungsding. Also dass man schauen muss, Wie erkläre ich das dem Verbraucher, dass das jetzt in der Verpackung gerade

0: zerkleinerter Brokkoli ist, und zwar alles außer die Blume. Aber ich denke, das ist einfach machbar, weil man eben sagen kann, das ist ein gesundes Gemüse, Brokkoli ist im Trend, es ist regional und ja, warum soll es auf dem Acker verbleiben?
1: Ob im Labor oder auf dem Acker, das Ziel der Forscher ist klar. Sie wollen weniger Lachgas im Boden und mehr gesunde Brokkoliprodukte in den Supermarktregalen.
2: Fehlt nur noch das Wetterbild, da haben wir uns für eine der schönsten Freizeitbeschäftigungen im Feierabend entschieden. Man sieht die Sonne hier gar nicht, aber man spürt sie auf dem Bild von Marion Schmidt. Die drei Paddler auf dem Mittellandkanal, die machen das absolut richtig, so den Tag ausklingen zu lassen. Mal sehen, was die zweite Wochenhälfte so bringt. Bleiben Sie noch dran fürs Wetter mit Carsten Schwanke. Dann übernehmen die Kollegen der Tagesschau in Hamburg. Ich freue mich, wenn Sie morgen wieder dabei sind. Tschüss von uns hier im NDR Niedersachsen.
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2: Einen schönen guten Abend, herzlich willkommen zu den Wetteraussichten für Niedersachsen. Richtiges Aprilwetter gab es heute, hervorgerufen von einem kleinen Tiefdruckgebiet, das heute von der Nordsee zu uns reinzog. Wir sehen hier die Wolkenformation mit der kühleren und vor allem auch mit der feuchten Luft von der nördlichen Nordsee kam das Ganze in den gesamten Nordwesten Deutschlands herein. Bevor uns die nächsten kompakten Wolken erreichen, die es hier draußen auf dem Atlantik gibt, erwarten wir aber erstmal eine kleine Wetterberuhigung, vor allem dann für den morgigen Donnerstag, wo es mal trocken sein wird. Kurzer Blick zunächst noch auf die Radarbilder im Südosten Deutschlands, vor allem Bayern und Sachsen, heute auch längere Zeit Regen. Und bei uns waren es eher die kleinen Schauer oder eben zum Teil auch Gewitter. Und das Ganze bei Temperaturen von zumeist unter 20 Grad. Und genau in diesem Temperaturbereich werden wir uns auch morgen wiederfinden. Und wenn wir uns hier den Trend anschauen, dann sehen wir eher eine Seitwärtsbewegung. Also so Werte um rund 20 oder mal bis zu 22 Grad. Das sind die Temperaturen, die wir auch in den nächsten Tagen erwarten. Und mit diesem Auf und Ab der Temperaturkurve können wir schon erahnen, dass es auch beim Wetter eher ein leichtes Auf und Ab geben wird. Und damit schauen wir auf die Nacht. Heute Nacht wird es noch letzten Regen geben zum Einziehen im Norden. Noch letzte Schauer entlang, die lassen aber dann schnell nach. Und auch die Schauer im Süden ziehen Richtung Osten weiter. Und vor allem in der zweiten Nachthälfte wird es zunehmend trockener. Die Temperaturen liegen morgen früh bei Werten zwischen 9 und 13 Grad. Im Oberharz sind es 8 Grad. Morgen Vormittag erwarten wir einen Mix aus Sonne und Wolken und zum Teil sogar ziemlich sonnigem und freundlichem Wetter. Zum Nachmittag hin wird sich die Bewölkung etwas verdichten. Die Quellwolken werden dicker, aber es bleibt morgen trocken. Die Temperaturen erreichen morgen Nachmittag Werte, wie gesagt, im ähnlichen Bereich wie heute, 18 bis 20 Grad. Der Wind weht meistens nur mit Stärke 2 bis 3 aus westlichen bis nordwestlichen Richtungen. Übermorgen, am Freitag, erwarten wir etwas Regen im Westen. Der Sonnabend wird eher trocken ausfallen. Und am Sonntag geht es mit Schauern und Gewittern wechselhaft weiter.
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3: Einen schönen guten Abend, herzlich willkommen. Wohl noch nie zuvor, vor einer Wahl, war die politische Stimmung im Land so aufgeheizt wie im Moment. Nie zuvor war die Gesellschaft so gespalten, aber auch so verunsichert. Wir haben es am vergangenen Wochenende bei der Wahl in Sachsen-Anhalt gesehen. Und am übernächsten Sonntag sind dann wir hier dran in Mecklenburg-Vorpommern. Und es ist davon auszugehen, dass viele Menschen den Gang an die Wahlurne auch nutzen werden, um ihrer Ohnmacht eine Stimme zu geben. Einer Ohnmacht, wie es heißt, gegenüber denen da oben.
11: Mecklenburg-Vorpommern vor der Landtagswahl. Die Erwartungen an Politik und Demokratie sind groß, die Zweifel aber auch.
12: Was ist denn noch demokratisch bei uns?
13: Ich habe da keinerlei Erwartung mehr.
12: Gefühlt wird es immer schlimmer und schlimmer und es bessert sich nichts.
13: Die Entscheidung treffen sowieso die da oben und wir haben sowieso nichts zu sagen.
11: Die Parole von die da oben gilt als populistisch. Doch Experten sehen auch ein Problem darin, dass Vermögen und Macht immer ungleicher verteilt sind.
14: Wir haben in Deutschland ein Problem mit einer Parallelgesellschaft, mal grob gesagt, oben. Am oberen Ende ballt sich enormer Reichtum und am unteren Ende wird das Leben immer schwieriger.
15: Ja, ja. Können sich nicht mehr da hinstellen da oben und wissen gar nicht hier unten eigentlich, wie das funktioniert. Ne? Dass bald gar keiner mehr Geld in den Taschen hat und dass die Lebensmittel immer teurer werden.
11: Der Frust darüber kann zur Gefahr werden für die Demokratie.
16: Der Populismus arbeitet mit dem Gefühl der Bedrohung und dem Gefühl der kollektiven Benachteiligung. Ihr kriegt nicht das, was euch zusteht. Das öffnet das Tor für Demokratiedistanz bis hin zu extremistischen Vorstellungen.
11: Wohin führt der Frust auf die Politik in Mecklenburg-Vorpommern?
17: Eigentlich brauchen wir mal jemanden, der wirklich hart durchgreift.
18: Ja.
17: An gewissen Dingen halt, ne?
18: Oh ja.
17: Und seine Versprechen auch hält. Der große Knall sollte kommen. Ja.
19: Und das ist dieses, was bei den Menschen hochkommt, diese Unzufriedenheit. Und dann kommt automatisch dieses, ich bin jetzt dagegen, ne? Ich möchte mal was anderes.
20: Trotzdem treibt mich aber an, dass nichts zu tun halt auch keine Option ist.
11: Die Demokratie steht auf der Kippe. Wer kann etwas tun? Die da oben oder die da unten?
21: Ja. So, Ende im Gelände.
3: Tja, was in jedem Fall hilft, ist reden und zuhören. Ganz direkt auf der Straße, wir mit Ihnen. NDR Info sendet zum Beispiel morgen den ganzen Tag über aus Schwerin. Radio und Fernsehen mit dabei ist meine Kollegin Susanne Stichler. Susanne, wie wollt ihr es anstellen, dass ihr möglichst direkt in Kontakt kommt mit den Menschen?
22: Ja, Thilo, wir wollen genau die Stimmung aufnehmen, die wir gerade auch in dem Film gesehen haben. Wir sind im Land unterwegs gewesen, unsere Reporter. Wir waren in Schulen, wir waren in Werften, wir waren im Land unterwegs und ich auch mit meinem Team. Und das ist jetzt schon fast eine Tradition bei uns geworden. Ich reise immer mit meiner Bank durch die Gegend. Das ist sie hier. Sie hat sich schön rausgeputzt heute Abend. Da steht sie. Und da lade ich dann immer Menschen einfach auf einen kleinen Schnack ein. Ich habe ein paar Bilder mitgebracht. Wir waren heute Mittag in Schwerin in der Nähe des Marktplatzes. Unterwegs und haben dort einfach Menschen angesprochen, die dort ihre Mittagspause verbracht haben und sind ins Gespräch gekommen. Und das Schöne ist eigentlich, dass man so eine Frage stellt und eine Antwort bekommt und dann so ein bisschen tiefer ins Gespräch einsteigen kann. Und da haben wir natürlich viel Frust gehört, viele Sorgen über die Wirtschaft, über Löhne, über wie geht die Zukunft für unsere Kinder weiter. Da ist viel Unsicherheit. Wir haben eigentlich alle Themen angesprochen. Aber wir haben auch, und das hat mich eigentlich auch beeindruckt, viel Zuversicht heute gespürt bei diesen Gesprächen. Viele haben gesagt, das Geld ist irgendwie nicht mehr da, aber wir packen das an.
3: Welche Themen waren denn den Menschen am wichtigsten?
22: Ja, welche Themen waren den Menschen am wichtigsten? Wir sind erstmal losgezogen mit den Themen, die InfraTest-DiMAP, also die Wahlforscher, rausgefunden haben, die den Menschen wirklich hier in Mecklenburg-Vorpommern unter den Nägeln brennen. Und da ist die Bildung immer weiter auf Platz 1. Das ist ganz wichtig. Da kann natürlich das Land auch viel entscheiden. Wirtschaft ist ganz hoch. Migration spielt ein Thema. Mobilität. Also dazu haben wir viele Filme vorbereitet und das wird, glaube ich, ganz spannend.
3: Gib uns noch einen kurzen Ausblick auf morgen. Das geht ja früh um 6 schon los mit den Radiokollegen. Wie geht's dann weiter?
22: Ja, also mein Radiokollege Stefan Schlag muss gleich ins Bett, der fängt morgen um 6 Uhr an. Wir sind um 15 Uhr mit der ersten Fernsehsendung hier, 16 Uhr eine halbe Stunde, 17 Uhr und 21.45 Uhr sind wir auch nochmal da und haben Gäste eingeladen, den Politikwissenschaftler Wolfgang Muno aus Rostock und Jette Studier aus dem Landesfunkhaus ist dort die Politikchefin und die wird uns das alles wunderbar einordnen. Und Sie können gerne vorbeikommen, wir freuen uns, wenn Sie mit dabei sind.
3: Schön, vielen Dank, Susanne, für den Ausblick und auch wir freuen uns auf morgen. Nach der Wahl in Sachsen-Anhalt hat das BSW unverhofft noch mal Rückenwind bekommen und hofft nun auch, hier in Mecklenburg-Vorpommern in den 4. Ostdeutschen Landtag einzuziehen. Zum Wahlkampf-Schlusssport kam die Namensgeberin ins Land.
23: Das BSW hatte gerufen und der Neubrandenburger Marktplatz war gut gefüllt. Der Landesvorstand erwartet mindestens 6% der Zweitstimmen bei der kommenden Landtagswahl. Argumente für die Wagenknecht-Partei in Neubrandenburg.
0: Ich bin mit 85 Jahren noch Mitglied des BSW geworden, weil mir es um die Friedensfrage geht.
1: Wir jammern immer,

0: von wir brauchen Fachkräfte. Und wo ist unsere Bildung geblieben?
1: Die Dörfer bluten aus, da kommt nichts hin, kein Arzt, keine Geschäftsstelle, nichts. Die Leute, die müssen von daher fahren, ja, wie soll es herfahren, wenn der Sprit 2,39 kostet?
2: Neugierig sind sie, was Sarah Wagenknecht zu sagen hat. Der Rednerin geht es um globale und nationale Politik. Nur einmal tangiert sie Mecklenburg-Vorpommern.
3: Die Ausgaben für Krieg. Wir wollen, dass im Landtag von Mecklenburg-Vorpommern eine Mehrheit dafür existiert, Nord Stream zumindest den einen Strang wieder zu öffnen.
2: Das BSW sei kein Steigbügelhalter der AfD.
3: Die größte Gefahr für die Demokratie in unserem Land, das ist eine Politik, die sich gegen die Mehrheit der Menschen richtet.
2: Ihre Hoffnung, dass es nach der Wahl auf das BSW ankommt.
4: Ich finde, in Sachsen-Anhalt ist genau das passiert, wovon wir die ganze Zeit reden. Es gibt eine Brandmauer-Koalition auf der einen Seite, auf der anderen Seite die AfD, die von den Menschen gewählt wurde mit einer großen Prozentzahl. Und wir stehen in der Mitte. Wir sind das Zünglein an der Waage und wir können tatsächlich in der Sache Entscheidungen treffen für die Menschen in MV. Das bedeutet, auch wenn Frau Schwesig in den ersten zwei Wahlgängen nicht gewählt wird, enthalten wir uns im dritten Wahlgang. Jetzt können Sie sagen, wir sind der SPD nahe. Kann man so formulieren. Ich würde sagen, wir sind weiter unabhängig und wir entscheiden in der Sache.
2: Was die Anhänger des BSW vor allem bewegt, der Krieg Russlands gegen die Ukraine und das Verhältnis von BSW und AfD.
5: Weitere Meldungen vom Tage im Überblick mit Martina Scheller.
6: Guten Abend. Mecklenburg-Vorpommern ist norddeutschlandweit am schlechtesten mit Psychotherapeuten versorgt, vor allem in ländlichen Regionen. Das zeigt eine aktuelle Auswertung des NDR-Datenteams. Im Vergleich zum Bundesdurchschnitt ist ein Therapeut hier für 1.000 Menschen mehr zuständig als im Bundesdurchschnitt. Es brauche mehr Kassensitze, so die Landesvorsitzende der Deutschen Psychotherapeutenvereinigung Karin Franz. Sie warnt vor weiteren Einschnitten. Eine Honorarkürzung für Therapeuten ist zwar vorerst gestoppt worden, der Rechtsstreit darüber ist aber noch nicht abgeschlossen. Bei einem Unfall mit einem Bus sind in Neubrandenburg mehrere Kinder verletzt worden. Der Fahrer wollte gerade eine Haltestelle verlassen, als ein wartendes Fahrzeug vor ihm plötzlich die Tür öffnete. Der Busfahrer bremste abrupt ab. Etliche Kinder stürzten. 15 von ihnen wurden verletzt. 9 kamen vorsorglich ins Krankenhaus. Insgesamt saßen 55 Kinder und 5 Betreuer in dem Bus. Dieser war auf dem Weg zurück vom Schwimmunterricht in eine Grundschule. Das Arbeitsgericht Rostock hat in einem Rechtsstreit zwischen der Unimedizin Rostock und dessen Direktor der Kardiologie entschieden. Demnach darf Professor Hüseyin İnce weiter an der Unimedizin Rostock und zugleich bei den Vivantes-Kliniken in Berlin arbeiten.
7: İnce ist neben Rostock auch an 2 Berliner Kliniken des Krankenhauskonzerns Vivantes tätig. Die Unimedizin hatte eine Kooperation mit Vivantes gekündigt. In dem Zuge forderte sie den Kardiologen auf, die Tätigkeiten in Berlin aufzugeben. Dagegen hatte der Arzt geklagt, denn es sei alles in einem Arbeitsvertrag vereinbart.
8: Worauf wir uns 2017 schriftlich in einem Vertrag geeinigt haben, ist für mich die Grundlage meiner beruflichen Arbeit. Und ich werde auch wirklich keinen meiner Teams in Berlin und keinen meiner Teams in Rostock im Stich lassen. Wir profitieren alle voneinander. Berlin profitiert von Rostock, Rostock profitiert von Berlin. Und das ist eigentlich auch Krankenhausgesellschaft der Zukunft.
7: Gegen die Entscheidung des Arbeitsgerichts Rostock will die Universitätsmedizin nun in Berufung gehen.
6: Die Beratungsstelle gegen häusliche Gewalt und Stalking in Stralsund hat mit einer Aktion auf dem Alten Markt auf die Straftaten aufmerksam gemacht. Mitarbeiterinnen haben orangefarbene Schuhe verteilt.
9: Jeder Schuh steht für ein Frauenschicksal. Kinderschuhe dazwischen symbolisieren die oft stummen Zeugen von häuslicher Gewalt. Die Vertreterinnen vom Verein Starkmachen sammeln Erfahrungsberichte und wollen darauf hinweisen, dass die Fallzahlen von Gewalt in den Familien noch immer steigen. Um den Opfern, zumeist Frauen, weiterhelfen zu können, brauchen sie Selbstunterstützung.
10: Wir brauchen ganz, ganz dringend mehr Beraterinnen, sowohl für die Erwachsenen als auch für die Kinder und Jugendlichen in den Beratungsstellen, weil wir so viele Anfragen haben, die wir gar nicht mehr wirklich abdecken können. Und wir brauchen auch ganz, ganz dringend eine finanzielle Anpassung, um weiter aufsuchend beraten zu können, um auch die Mieten unserer Büroräume zahlen zu können.
9: Ziel der Aktion Orange Schuhe auf schweigendem Asphalt ist es, das Problem in der Öffentlichkeit sichtbarer zu machen. Experten gehen davon aus, dass nur 20% der Fälle von häuslicher Gewalt angezeigt werden.
6: Sie gehören seit Jahren zu den zentralen Streitpunkten zwischen Landwirtschaft und Politik. Die Düngevorschriften. Im Bundestag stand heute der aktuelle Entwurf zur Änderung des Düngegesetzes auf dem Prüfstand.
2: Es geht um Pflanzennährstoffe wie beispielsweise Nitrat. Sie belasten das Grundwasser und tragen zur Überdüngung der Ostsee bei. Gleichzeitig sind Düngemittel für die Landwirtschaft existenziell. Beide Seiten kamen in Berlin zur Sprache. Landesumweltminister Backhaus verwies am Rande einer Veranstaltung in Rostock auf die Vorschläge aus Mecklenburg-Vorpommern.
11: Wir wollen eine ganz klare Neuregelung. Wir wollen weg von den einzelbetrieblichen Entwicklungen hin zu einem Gesamtsystem. Das Wasser muss sauber. Wir wollen die Landwirte mitnehmen. Die bedarfsgerechte Düngung muss im Vordergrund stehen. Das, was die Pflanzen aufnehmen, das soll man auch düngen. Wir wollen vernünftige Erträge, vernünftige Qualität.
2: Die Frage, wie Landwirte in Zukunft konkret düngen dürfen, sie wird weiter diskutiert. In 2 Wochen auf der Agrarministerkonferenz in Würzburg.
5: Auf Usedom hat sich das Platzproblem in den vergangenen Jahren immer weiter verschärft. Viele, manche sagen sogar zu viele Hotels auf der einen Seite und zu wenig Wohnungen für die, die dort leben und arbeiten. Aber die Einheimischen, die unter diesem Problem leiden, sind oft auch Teil desselben, indem sie nämlich ihre privaten Immobilien manchmal illegal an Urlauber vermieten.
12: Urlaub machen, wo andere wohnen.
13: Dieses Haus ist, glaube ich, ein reines Ferienhaus.
12: Aber illegal. Im Wohngebiet am Walde in Trassenheide ist Ferienvermietung laut Bebauungsplan verboten. Bisher wurde das toleriert. Jetzt will die Gemeinde aufräumen.
13: Weil wir der Ansicht sind, dass diese Wohnungen doch auch dem Wohnungsmarkt oder zur Verfügung stehen sollen. Es ist ja nicht nur Feuerwehr, Kindergarten, die ganze Tourismusbranche, die benötigt Wohnraum. Wir merken es an den Restaurants, die wir im Ort haben, die Öffnungszeiten. Die sind nicht mehr so wie vor 10 Jahren. Es gibt Ruhezeiten, weil einfach Arbeitskräfte fehlen. Die Arbeitskräfte finden keinen Wohnraum. Das zieht sich eigentlich durch viele Bereiche im Ort.
12: 17 Verstöße hat die Gemeinde inzwischen an den Landkreis gemeldet. Eine der Angezeigten öffnet sich uns gegenüber. Sie war überzeugt, alles richtig zu machen. Doch Unwissenheit schützt wie immer nicht.
14: Also sowohl bei meinen Großeltern als auch bei Freunden von meinen Großeltern, dann war das eigentlich auch üblich, dass quasi jeder auf dem Hof irgendwo noch ein Bungalow oder im Haus irgendwo noch eine Wohnung mit hatte. 2016, als wir damit angefangen haben mit der Vermietung, hatte ich einmal einfach gegoogelt und geschaut, was sind die Voraussetzungen, habe nicht wirklich was gefunden, muss ich dann dazu sagen. Hatte dann gedacht, als nächste Kontrollinstanz war für mich dann sozusagen die Kurverwaltung, derjenige, der oder diejenige, die dann im Zweifel auch ein Veto hätten eingereicht.
12: Das Veto sei in 10 Jahren nie gekommen, die Anzeige allerdings schon. Grund dafür, Unbescheid hat zwar die Kurabgaben ordnungsgemäß abgeführt, das grundlegende Verbot laut Bebauungsplan blieb jedoch weiterhin bestehen. Die Gemeinde hat auf diesen Widerspruch nie hingewiesen.
15: Wir wissen in dem Moment ja gar nicht, wer ist diese Vermieterin oder dieser Vermieter, wo kommen die her, wo sind die zugehörig zum Objekt. Ist das jetzt nur eine einmalige Geschichte, weil die vielleicht Verwandtschaft zu Besuch hatten, oder ist das jetzt eine dauerhaft neu aufgenommene Vermietung?
12: Keine 5 Minuten entfernt liegt eine ganze Feriensiedlung. Als solche auch durch einen Bebauungsplan ausgewiesen. Hier vermietet und verwaltet Kerstin Kluth seit über 34 Jahren. Und das ganz legal. Sie kennt das Geschäft seit Jahrzehnten und alle Perspektiven.
16: Jeden Tag ein Entgelt, das auf 30 Tage hochgerechnet, ist natürlich unterm Strich anders, als wenn ich nur eine Monatsmiete nehme. Aber die Gäste müssen auch da sein und die Arbeit muss gemacht werden. Und wenn ich kein Personal habe, wird das schwierig.
12: Wenn die Reinigungskraft fehlt, muss sie selbst mit ran. Dass der Ort einmal für fehlenden Service bekannt wird, will der Bürgermeister verhindern.
13: Ich hoffe, dass zur nächsten Saison einige wenige Ferienwohnungen dort sind, sodass wir da auf gutem Weg sind, dass das dort aufhört, die illegale Vermietung.
12: Ob die sogenannte aktive Duldung durch die Gemeinde noch ein juristisches Nachspiel hat, wird sich zeigen.
5: Ja, der Tourismus, nach wie vor eine der tragenden wirtschaftlichen Säulen von Mecklenburg-Vorpommern. Also richtige Wertschöpfung entsteht dort ja nicht. Also das Land braucht perspektivisch mehr produzierendes Gewerbe. Wo kann das herkommen? Wo liegen da die Stolpersteine? Das war Thema gestern beim Talk im Funkhaus.
17: Auf der Bühne Unternehmer und Spezialisten der IT- und Handwerksbranche. Auf der

0: Tagesordnung, Bürokratie, Energiepreise, künstliche Intelligenz und Fachkräftemangel. Ein Denkanstoß der Runde, das Land müsse attraktiver für junge Menschen werden, sodass diese nicht abwandern. Auch am Thema Bürokratie reiben sich die Gäste. Für viele Unternehmen ist es das Haupthindernis.
1: 2024 wurde das 4. Bürokratieentlastungsgesetz verabschiedet.
2: Ja.
3: Schöner Name, oder?
1: Genau. Wie viel ist denn jetzt schon angekommen?
4: Also mir ging die Bürokratie, die abgeschafft wurde, scheinbar bisher vorbei, oder ist es nicht entlastet worden?
1: Das ist auch bitter.
2: Vielleicht haben wir das vorher ignoriert einfach oder so und sind nicht aufgefallen. Bei uns auch nichts. Also ich habe auch keine Entlastung, konkrete Entlastung.
3: Null. Aha. Gibt es nicht.
0: Ein weiteres Sorgenkind, die Energiepreise. Preisschwankungen verunsichern Unternehmen und erschweren Planung und Investitionen. Talkrundengast Professor Grienitz von der Hochschule Wismar sieht die Politik in der Pflicht.
5: Was erstmal, glaube ich, wichtig ist, dass Politik eine klare Linie vorgibt. Das ist ja erstmal das Wichtigste.
3: Also nicht Beispiel, mal heute so, mal morgen so.
5: Ja, größtes Beispiel ist, einerseits sagen wir, wir wollen die Elektromobilität vorantreiben, was 100% richtig ist, aber einerseits machen wir dann einen Tankrabatt.
0: Eine klare Linie wünschen sich die Unternehmer auch beim Umgang mit KI. Hier könnten vor allem neue Berufe geschaffen werden. Es gelte laut Unternehmern, die Angst vor dem Neuen zu nehmen. Der Blick in die Zukunft dürfe also auch ruhig positiv sein.
4: Die Menschen verdienen hier zu leben und toll zu sein. Und ich finde dieses Bashing, dass wir uns auch selber so runterziehen, wie furchtbar alles ist, so schlimm, weil irgendwann ist ja auch Feierabend. Und wir haben wirklich Seen, wir haben hier Feldberg, wir haben die Seenplatte, wir haben überall tolle Sachen. Das finde ich so schade, dass das so untergeht.
0: Das Fazit des Publikums?
6: Ich habe mich bestätigt gefühlt, zum Beispiel auch das, was wir im Unternehmen seit langem zum Thema Fachkräftesicherung machen, dass das also in der Zwischenzeit State of the Art ist und das ist im Endeffekt fürs Land gut, wenn alle ähnlich professionell arbeiten.
7: Das Aufgreifen dieser Themen in der jetzigen Zeit, die alle bewegen und man hat ja auch an den Emotionen gemerkt, wie die Diskussion hochging, war das notwendig, so etwas mal auch vom NDR, vom öffentlich-rechtlichen Rundfunk nochmal zu bringen und den Leuten zu zeigen, wir interessieren uns fürs Land, wir sind als Wirtschaft Bestandteil des Landes und wir wollen es gemeinsam voranbringen.
0: In einem Punkt waren sich die Unternehmerinnen und Unternehmer einig, nichts ist schädlicher für die Wirtschaft als Stillstand.
8: Und ein Wirtschaftsfaktor, der immer wichtiger wird für Mecklenburg-Vorpommern, dreht sich draußen auf dem Meer, die Windräder auf der Ostsee. Die stehen häufig auf Stahlfundamenten, die in Rostock gefertigt werden, bei EEW. Mit rund 1000 Mitarbeitern, einer der größten Arbeitgeber hier im Land. Aber in den nächsten Monaten, vielleicht auch Jahren, droht dort Jobabbau.
9: Rund um die Uhr wurde hier in drei Schichten in den letzten Jahren an der Energiewende gearbeitet. Geschnitten, geschweißt, gewalzt und verladen. Bereits mehr als die Hälfte der in Europa installierten Offshore-Windkraftanlagen steht auf diesen Stahlfundamenten aus Rostock. Knapp 1000 Mitarbeiter, volle Auslastung. Doch nun geraten der Markt und damit auch der Fundamenthersteller EEW unter Druck. Und das an mehreren Fronten gleichzeitig.
10: Es geht nicht nur um Kostensteigerung aus der Supply Chain, sondern es geht auch darum, dass Projekte verschoben werden, weil zum Beispiel die Netzanbindung fehlt. Kein Projekt wird entwickelt, wenn die Netzanbindung nicht pünktlich zugesichert werden kann. Das ist ein Problem auch vieler Prozesse, Genehmigungsverfahren und so weiter. Darunter leiden wir gerade sehr, weil zwei große deutsche Projekte, die Zielprojekte für uns waren, um mehr als ein Jahr verschoben wurden jeweils in einen Zeitraum 29 plus.
9: Ein Offshore-Windpark ist für Investoren eine große Wette auf die Zukunft. Bis die Windparks wie dieser hier vor Rügen in der Ostsee in Betrieb genommen werden können, vergehen 6, manchmal sogar bis zu 10 Jahre. Investiert werden dabei mehrere Milliarden Euro pro Windpark. Corona und der Angriffskrieg Russlands auf die Ukraine haben die Kosten extrem in die Höhe getrieben.
10: Und das führt dazu, dass die Entwickler eben schlechtere Business Cases haben und die Realisierungswahrscheinlichkeit der Projekte sinkt. Und deswegen haben wir auch leider gerade in Deutschland eine Vielzahl von Projekten, ich glaube, es sind bis zu 16 Gigawatt, die zwar schon awarded sind, aber eben noch nicht umgesetzt sind.
9: Erschwerend kommt hinzu, der amerikanische Markt ist unter der Trump-Regierung komplett zusammengebrochen. EEW kann dort nicht mehr verkaufen, genau wie chinesische Hersteller, die nun auf den europäischen Markt drängen. Und die EU erhebt zwar Strafzölle von bis zu 70% auf Rohstahl, aber nicht auf fertige Monopiles aus China. Branchenvertreter warnen.
11: Und das bedeutet eben, dass die chinesischen Wettbewerber im Monopile-Sektor aktuell einen massiven Wettbewerbs- und Kostenvorteil haben, dadurch, dass sie eben in China produzieren, dort den Stahl beziehen und dann eben die fertigen Monopiles ohne Zölle dann hier nach Europa.

0: einführen können.
1: Einige europäische Konkurrenten hätten ihre Produktion bereits einstellen müssen. Das wird bei EEW nicht passieren, sagt zumindest die Geschäftsführung. Aber
2: es wird Maßnahmen geben. Die kann ich nicht ausschließen. Das ist einfach für ein unternehmerisches, ja, für unser Unternehmen, das wirtschaftlich agieren muss, eine Notwendigkeit.
1: Was das für die Belegschaft konkret bedeutet, will EEW bald bekannt geben. Das Unternehmen hält am Standort fest, will weiter investieren. Mit der Aussicht, dass ab 2029 die Auftragslage dafür auch bereits besser aussieht.
3: So oder so, das Thema Windkraft wird in Mecklenburg-Vorpommern wichtig bleiben und spielt im Wahlkampf auch eine große Rolle. Ein Wahlkampf, der so stark wie nie zuvor in den sozialen Medien auch geführt wird. Falls Sie dort ebenso unterwegs sind, dann empfehle ich Ihnen unseren Instagram-Kanal. Dort haben wir die Programme der einzelnen Parteien miteinander in den verschiedenen Punkten verglichen. Unter anderem die Haltung eben auch zur Windkraft.
4: Klimaretter oder Landschaftskiller? Beim Thema Windkraft, da gehen die Meinungen richtig weit auseinander. Das hier in Lübesse, das sind nur 23 von insgesamt fast 2200 Windrädern, die mittlerweile bei uns in MV stehen. Aber wie geht's mit dem Windkraftausbau bei uns weiter nach den Landtagswahlen im September? Wir checken für euch die Wahlprogramme der Parteien im Schnelldurchlauf. Nur eine Partei lehnt neue Windräder grundsätzlich ab und setzt stattdessen auf Atomkraft. Das ist die AfD. Ein klares Ja für neue Windräder gibt's von SPD, Grünen, Linke und FDP. CDU und BSW, die sind grundsätzlich auch für den Windkraftausbau, aber sie sagen ein bisschen langsamer, erstmal sollen auch Speicher und Stromnetze mitwachsen. Also AfD dagegen, alle anderen grundsätzlich erstmal dafür. Aber bei den Befürwortern, da gibt es kleine Unterschiede beim Wie. SPD und Grüne, die wollen richtig Tempo machen beim Windkraftausbau. Die Linke, die ist ja für den Windkraftausbau, aber sagt, das darf nicht die kleineren Einkommen belasten. Und die FDP, die sagt, keine festen Ausbauziele, das soll alles der Markt regeln. Einig sind sich aber alle, außer der AfD, dabei, dass Gemeinden und auch Anwohner auch stärker davon profitieren sollen, wenn Windräder schon vor ihrer Tür gebaut werden. Das steht in den Wahlprogrammen der Parteien. Aber was sagt ihr? Im September sind Landtagswahlen. Windkraft, ja oder nein? Und wenn ja, unter welchen Bedingungen?
3: Auf Tabellenplatz 3, bisher ungeschlagen, so geht Hansa in die nächste Partie am Freitag gegen Viktoria Köln. Und das noch mit einer wichtigen Verstärkung. Denn die Mannschaft hat jetzt endlich wieder einen klassischen Spielmacher.
5: David Kopacz, Hansas lang ersehnter Zehner. Der Deutschpole wechselte kurz vor Ende des Transferfensters vom VfL Osnabrück zum FC Hansa Rostock. Moment mal, Osnabrück, die spielen noch zweite Liga. Genau, denn David Kopacz geht den ungewöhnlichen Weg von Liga 2 zurück in Liga 3.
6: Ja gut, einerseits hat man sich natürlich gefreut mit dem Aufstieg letztes Jahr. Aber ich habe den Schritt trotzdem bewusst zu Hansa Rostock gemacht, weil ich weiß, was das für ein Verein ist.
5: In Osnabrück hatte er Konkurrenz auf seiner Position, hätte möglicherweise nicht regelmäßig spielen können. Aber es spielte noch ein weiterer Faktor eine wichtige Rolle bei dem Wechsel nach Rostock.
6: Mal abgesehen davon war das auch eine Entscheidung natürlich mit meiner Familie zusammen. Wir haben jetzt einen kleinen Sohn. Da ist, glaube ich, dann die Lage jetzt auch nicht so verkehrt hier an der Ostsee.
5: Für Hansa ist Kopacz das letzte Puzzleteil, das dem Kader noch gefehlt hat.
7: Er ist ein Spieler, der viel unterwegs ist, der für einen Zehner auch Defensivarbeit verrichtet. Er ist ein Spieler, der sehr ballsicher ist, der kombinieren kann, aber auch abschlussfreudig ist. Dazu bringt er eine sehr ordentliche Dynamik mit.
5: Kopacz ist in Iserlohn geboren und hat bei der BVB-Jugend das Fußballspielen gelernt. Für die Borussia aus Dortmund stand er unter anderem auch in der UEFA Youth League auf dem Platz. Im Erwachsenenalter spielte er dann unter anderem für den VfB Stuttgart und für die Würzburger Kickers. Mit den Würzburgern stieg er sogar zweimal ab. In der vergangenen Saison dann aber stieg er mit dem VfL Osnabrück aus der dritten in die zweite Liga auf. Und nun läuft er eben für den FC Hansa Rostock auf.
6: Es ist natürlich eine unfassbare Wucht hier in der Region. Ich glaube, die ganze Region lebt für diesen Verein.
5: In Rostock trägt Kopacz übrigens die Rückennummer 27. Und wir schauen uns jetzt mal an, wer die noch so auf dem Rücken getragen hat in Rostock. Drei Stürmer, ich möchte sagen, drei Stürmer-Ikonen hatten schon die Rückennummer 27. Jonathan Akpobori, der Nigerianer, lief in 49 Pflichtspielen für den FC Hansa Rostock auf und schoss 20 Tore. Eins davon besiegelte übrigens im April 1996 die Entlassung von Otto Rehhagel als Bayern-Trainer. Oliver Neuville, der in der Schweiz geborene Deutsch-Italiener, wurde 1997 von Ewald Lienen an die Ostsee geholt und er musste auf der Landkarte erstmal nachgucken, wo genau Rostock eigentlich liegt. Er sprach kein Wort Deutsch, aber Neuville schoss Tore. In 54 Pflichtspielen traf er 22 Mal, einmal davon auch im legendären Spiel Das Wunder von Bochum.
8: Besser Fußball kann nicht sein.
5: Und der dritte im Bunde ist Steffen Baumgart, und zwar in seiner zweiten

0: Zeit beim FC Hansa Rostock. Von 1999 bis 2002 trug auch er die Rückennummer 27. Insgesamt machte er für den FC Hansa 194 Pflichtspiele und schoss dabei 35 Tore.
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3: Das war ein ganz besonderer Augenblick heute Morgen. Daniel hat von ihrem ganz besonderen Talent erzählt.
4: Ja, das gleichzeitig auch ein sehr unnützes Talent ist. Ich kann nämlich meine Augen unabhängig voneinander bewegen. So, morgen früh gibt's die nächste Geschichte von uns und damit auch wieder die nächste Chance für Sie auf die Frühstücksclub-Spritprämie.
3: Ja, 150 Euro bekommen Sie ja allein schon fürs Mitspielen und 300 Euro sogar, wenn Sie richtig tippen, zu wem die Geschichte gehört. 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
1: Kurz nach sechs wird da die erste Runde gespielt. So, und wir haben Altweibersommer, sieht man auch an unseren Wetterbildern langsam hier. Diese Spinne von Jana Helms, fotografiert aus Gadebusch, wurde uns das geschickt. Vielen Dank fürs Zuschauen. Bis morgen. Tschüss.
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5: Das tiefe Vega hat in unser Wettergeschehen eingegriffen und hat erstmal die warme Luft von gestern nach Süden verdrängt. In der Nacht ging auch eine Kaltfront durch, das teilweise mit kräftigen Regengüssen. Davon überhaupt nicht betroffen war die Region so von der Elde über den Plauer See, die Müritz bis zum Randowbruch, bis nach Usedom, bis zum Haaf. Da hat es kaum geregnet, sonst zum Teil kräftig. In Glasin im Landkreis Rostock waren es 22 Liter pro Quadratmeter. Da sind in diesem Monat schon 66 gefallen, das heißt im Landkreis Rostock hat der September sein Regen soll teilweise schon richtig erfüllt oder auch übererfüllt. Jetzt kommt aber nicht mehr für Regen dazu vorerst. Das heißt, heute Nacht gibt es noch ein paar vereinzelte letzte Schauer, die aber abklingen werden. Dann verschwinden auch die Wolken und es klart auch vielerorts auf. Gegen morgen gibt es eine leichte Schauerneigung noch so im Raum Warnemünde, Markgrafenheide. Die Temperatur sinkt dazu auf Werte von 12 bis 9 Grad ab. Morgen kann es vielleicht anfangs noch ganz vereinzelt irgendwo einen einsamen Schauer geben. Meist wird es aber trocken sein und es stellt sich ein freundlicher Mix aus Sonne und Wolken ein. Es kann zwar wolkiger werden, aber Schauer gibt es wie gesagt dann kaum noch. Die Temperatur steigt auf Höchstwerte von maximal 18, 19 Grad, vielleicht mal örtlich knapp eine 20. Der Wind kommt aus West bis Nordwest, wird schwach bis mäßig an der Küste frisch, anfangs dort teilweise stark. Die nächsten Tage, am Freitag und Sonnabend, ist es trocken und freundlich. Am Sonntag, da fällt aus dichten Wolken dann doch mal zeitweise Regen.
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0: Moin und willkommen zum Schleswig-Holstein Magazin. Alles Wichtige aus unserem Bundesland bekommen Sie verlässlich von uns in den nächsten 30 Minuten. Schön, dass Sie dabei sind.
1: Moin. Und zu allem Wichtigen gehört heute leider auch ein Tötungsdelikt in Ratzeburg in einem Supermarkt. Unsere Kollegen arbeiten noch an dem Beitrag, dazu also später mehr bei uns in der Sendung. Erstmal schauen wir auf die Bahnstrecke Jübeck-Husum.
0: Da ist heute Morgen bei Milch steht ein Auto mit einer Regionalbahn zusammengestoßen. Glück im Unglück aber, der Fahrer und die Fahrgäste im Zug, die blieben unverletzt.

0: ermittelt. Die Bahnstrecke Jübeck-Husum war heute Morgen für mehrere Stunden vollgesperrt.
1: Ja, und wenn sowas passiert, dann geht's ab im Feuerwehrgerätehaus. Umziehen, rauf aufs Fahrzeug, Sirene an und los zum Einsatz. Das ist für sie ja Routine, manchmal allerdings offenbar unter ziemlich abenteuerlichen Bedingungen.
2: Ja, viele Gerätehäuser im Land, die sind laut Landesfeuerwehrverband nicht mehr so richtig in Schuss, auch was die Technik angeht. Und das gefährdet nicht nur die Einsatzkräfte, sondern eben auch uns alle, wenn wir Hilfe brauchen.
3: Ein Raum für alles. Hier ziehen sich die Feuerwehrleute um, stärken sich, halten Seminare auf etwa 25 Quadratmetern im Gerätehaus Wenddorf bei Kiel. Die Kameraden sind für knapp 1000 Einwohner samt einer Marina zuständig. Der Bau aus den 60ern, eigentlich zu eng für die neuen großen Fahrzeuge.
4: Die Fahrermaschinisten fahren die Fahrzeuge vorerst mal raus. Und dann dürft die Mannschaft erst einsteigen.
3: Das verzögert den Einsatz um wichtige Minuten. Im Zweifel könne das, so meint der Feuerwehrmann, Menschenleben kosten. Ein weiteres Manko, nur eine Dusche für 45 Feuerwehrleute, keine Waschmaschine, Rauch als Krebsrisiko.
4: Ja, dass man das dann mit nach Hause in die Familie trägt, ne? Wenn man da kleine Kinder hat noch, dass die eben sich da ja, erkranken können.
3: Ortswechsel, Schönkirchen, direkt in der Nachbarschaft. 2025 hat die Gemeinde ein neues Gerätehaus gebaut. Die Kleidung wird nach dem Einsatz vor Ort ausgezogen und in Säcken verpackt.
5: Also die Atemschutzgeräteträger kommen hier rein. Die haben einen Jogginganzug an. Den Jogginganzug können sie hier ausziehen. Den schmeißen sie danach dann hier in die Schleuse zu unserem Waschraum. Wenn sie das gemacht haben, dann können sie hier ihre Unterhose und ihre Socken reinpacken und das nehmen sie dann mit nach Hause, waschen sie zu Hause. Sie können sich hier ein Handtuch und ein paar Crocs nehmen und gehen dann hier in die Dusche, um danach dann in die Umkleide zu gehen und sich wieder frisch zu machen.
3: Die Feuerwehr hat 65 Mitglieder und bis zu 85 Einsätze pro Jahr, ist für mehr als 3000 Menschen zuständig. 13 Millionen Euro hat der Bau gekostet, finanziert hauptsächlich aus der Gemeindekasse.
5: Wir haben hier ein fest eingebautes Notstromaggregat, das autark arbeiten kann für bis zu 7 Tage unter Volllast. Das heißt, wir haben über 4000 Liter Diesel hier stehen und wenn wir also ein Blackout oder keinen Strom mehr im Ort haben, dann können wir hier trotzdem noch arbeiten.
3: Die Gemeinde legt höchsten Wert auf ihre Feuerwehr.
5: Seitdem wir hier in diesem Gebäude sind, haben wir gut 15 neue Kameraden jetzt in 1,5 Jahren dazugekommen. Und das ist wirklich sehr erstaunlich, weil wir hier an der Straße sind, wo scheinbar relativ viele Leute langfahren. Die sehen das und die sind hergekommen und haben gesagt, Feuerwehr, da haben wir Lust drauf, das können wir uns gut vorstellen. Und in 1,5 Jahren haben wir da jetzt einen ordentlichen Schritt gemacht.
3: Der Gemeindetag Schleswig-Holstein schätzt den Investitionsbedarf bei den Feuerwehren landesweit auf knapp 700 Millionen Euro. Wurden da in der Vergangenheit in einigen Kommunen etwa falsche Prioritäten gesetzt?
6: Ich weiß nicht, ob immer jeder Froschtunnel oder was auch immer Priorität 1 hat, wenn man dafür sorgen soll, dass Menschen gerettet werden, wenn es drauf ankommt. Redet mit eurer Feuerwehr, geht, sprecht mit der Wehrführung, dafür haben sie diese Beratung und stellen sie sich mit denen zusammen und sagen sie, warum meint ihr, müssen wir was tun und warum? Und nicht immer gleich wegwischen, sondern ansetzen, das Gespräch führen und das Gespräch auch hören und dann versuchen, Prioritäten daraus zu arbeiten und Maßnahmen zu ergreifen.
3: Laut Gemeindetag soll das jetzt nachgeholt werden. Der Kommunale Spitzenverband teilte schriftlich mit: Im März hat der Schleswig-Holsteinische Gemeindetag die Gemeinden gefragt, in welchen Bereichen erwarten sie starke Investitionen in 2026. Mit 54,1% aller Gemeinden landeten die Feuerwehren auf Platz 1 vor den Straßen und Schulen. Zudem will das Landesinnenministerium ein neues kostenloses Planungstool für Gerätehäuser entwickeln und so Kosten und Bauzeit sparen. Mitte 2027 soll es fertig sein. Und in Wenddorf ist der Bau eines modernen Gerätehauses jetzt gestartet. Im Mai soll es eröffnet werden.
1: Und dass es hier heute früh in Neumünster keine Lebensretter brauchte, das ist einfach nur Glück.
2: Ja, riesiges Glück, ehrlich gesagt. Es waren nämlich schon einige Beschäftigte bei der Arbeit, als das Dach dieses Schnäppchenmarktes eingestürzt ist. Aber niemand befand sich drunter.
7: Die Decke im Außen- bzw. Gartenbereich des Thomas-Philips-Marktes ist zusammengebrochen. Die Außenwände durch die Wucht teilweise aufgerissen. Regale und Waren nach draußen geschleudert. Das Geschäft

0: war zum Unfallzeitpunkt gegen kurz nach 8 heute Morgen noch geschlossen. Lediglich 4 Mitarbeiterinnen und Mitarbeiter hatten sich laut Augenzeugen in einem anderen Teil des Marktes aufgehalten. Aus dem Gebäude läuft viel Wasser. Der Parkplatz davor ist teilweise überflutet. Laut Bauaufsicht haben möglicherweise Regenwasseransammlungen auf dem Dach zu dem Einsturz geführt. Die Schadenshöhe steht laut Polizei bislang noch nicht fest. Der Markt bleibt bis auf Weiteres geschlossen.
1: Wir haben ja schon über die freiwilligen Feuerwehren bei uns im Land berichtet heute. Ohne Ehrenamt läuft ja herzlich wenig. Und genauso wichtig für unsere Gesellschaft ist auch Zivilcourage.
2: Und die hat ein Paar aus Mölln bewiesen im Winter. Das hat Hilfeschreie von einem zugefrorenen See gehört, sofort reagiert und so einem 12-jährigen Mädchen das Leben gerettet.
1: Dafür wurden die beiden heute von Ministerpräsident Daniel Günther mit der Anerkennungsurkunde ausgezeichnet.
3: Diese Schlagzeile ist mehr als ein halbes Jahr alt. Aber die Erinnerung ist noch frisch.
4: Ja, für mich auch irgendwie nochmal so wirklich Dankbarkeit, dass du die Rufe gehört hast und dass wir das Mädchen retten konnten. Weil ich will mir nicht ausmalen, wenn man das am nächsten Tag irgendwie eine ganz, ganz schlechte Nachricht dann in der Zeitung gelesen hätte, dass das hier bei uns passiert ist und man dann nichts mitgekriegt hat. Also da sind wir wirklich dankbar.
3: Stefanie und Jan wohnen direkt am Wasser. Im Januar ist alles zugeschneit, der See zugefroren. Sie wollten übers Wochenende verreisen, als Stefanie plötzlich Hilferufe vom Wasser hört.
5: Nach 2-3 Mal Schreien war mir irgendwie so, dass ich mir dachte, nee, irgendwas stimmt hier nicht. Es klingt nicht nach Kinderspielen, sondern es klingt ernst. Und habe dann versucht zuzuordnen, wo das Geräusch herkommt und dachte mir, okay, das Geräusch kommt vom See.
3: Jan rennt zur vermuteten Stelle, dem öffentlichen Steg am Möllner Schulsee. Erst auf den zweiten Blick entdeckt er ein Mädchen, das im Eis eingebrochen ist.
6: Ragen sehen und dann habe ich nur gedacht, oh Gott, das ist ja verrückt.
4: Ja, ich habe erstmal nur gedacht, oh Gott, ich dachte so, die muss jetzt sofort aus dem Wasser, habe mich da so hingekniet und habe sie versucht so rauszuzerren und war voller Adrenalin und habe es nicht hingekriegt. Dann habe ich gedacht, warum geht das nicht? Und dann meinte sie ja, mein Hund zuerst und dann habe ich gar keinen Hund gesehen. Ich dachte so, was für ein Hund? Und dann wurde mir klar, dass sie hatte so eine Leine um sich drum, die sie runtergedrückt hat. Und darunter war so eine Bulldogge. Und die habe ich dann rausgewuchtet und habe sie dann rausgehoben.
3: Für den Hund kam die Hilfe zu spät. Aber das 12-jährige Mädchen überlebt, ohne schwere Verletzung. Doch als Helden wollen Stefanie und Jan sich nicht sehen.
4: Für mich fühlt sich das an so wie Zivilcourage, wie was Selbstverständliches, was man einfach macht, weil man es machen muss.
3: Für die beiden Lebensretter selbstverständlich, für die Landesregierung eine Auszeichnung wert.
2: Absolut verdient.
1: Diese Szene hier, die kennen viele von uns nur zu gut. Ne? Irgendwo auf den Straßen und Schienen wird ja immer gebaut. Sorgt täglich für Staus, Zugausfälle und Verspätungen.
2: Und daraus macht die SPD hier im Land jetzt ein Wahlkampfthema für die Landtagswahl im April 2027. Die Partei, die hat heute mit ihrer Kampagne losgelegt, mit Spitzenkandidat Ulf Kämpfer.
7: Der Zug aus Rendsburg heute Morgen in Kiel, ausgefallen. Die Bahn aus Hamburg, verspätet.
8: Ich muss meinen Bus kriegen. Ich weiß noch gar nicht, wo der abfährt. Das muss ich alles gucken. Ich hatte eigentlich 16 Minuten Zeit. Das ist jetzt nur noch 6 Minuten, um das zu gucken. Das wird natürlich jetzt ein bisschen knapp.
9: Es ist heute irgendwie ein witziger Tag, weil jetzt ein Zug tatsächlich ausgefallen ist. Aber das ist auch immer nur phasenweise. In der Regel klappt das eigentlich sehr gut alles.
10: Die wollen ja, dass man weniger Auto fährt und die ganzen Emissionen besser werden. Aber gleichzeitig wird halt nichts gemacht, dass die Züge regelmäßig fahren und die Busse.
7: Das macht SPD-Spitzenkandidat Ulf Kämpfer zum Wahlkampfthema und sucht vor dem Kieler Bahnhof das Gespräch mit Pendlern. Die Sozialdemokraten wollen Verkehrspolitik priorisieren und schnell Lösungen finden.
11: Wir haben Vorschläge gemacht, zum Beispiel auf den Bahnlinien, die ganz häufig unpünktlich sind, dass dort dann Ersatzbusse regelmäßig fahren. Oder wir haben große Busse, die fahren leer durchs Land. Wir haben ein Projekt gemacht in der Schlei, da fahren Expressbusse und dann gibt es Shuttle, die dorthin führen. Doppelt so viele Menschen fahren dort dann ÖPNV. Das ist bewiesen, das ist auch gar nicht so teuer. Das wollen wir im ganzen Land machen. Dritter Punkt, Bezahlbarkeit. Wir wollen, dass Menschen mit wenig Geld ein Sozialticket in Schleswig-Holstein bekommen können, dass Azubis ein Deutschlandticket bekommen können, dass Schülerinnen und Schüler kostenlos zur Schule fahren können.
7: Finanzieren will er das unter anderem durch die Strafzahlungen der Bahn für unpünktliche Züge.
1: Wir haben es eingangs ja schon gesagt, in diesem Supermarkt in Ratzeburg ist am Nachmittag eine Frau getötet worden.
2: Der mutmaßliche Täter sei laut Polizei dabei schwer verletzt und in ein Krankenhaus nach Lübeck gebracht worden. Und dieser Beitrag liegt jetzt vor.
12: Um kurz nach 3:30 heute Nachmittag sticht ein 44

0: 20-jähriger Deutscher in diesem Supermarkt in Ratzeburg auf eine Frau ein. Diese stirbt an ihren Verletzungen. Zur Tatzeit sollen sich etwa 20 Kunden im Laden befunden haben. Medienberichten zufolge schaffen es zwei Männer, den Täter zu überwältigen. Dieser wird dabei schwer verletzt und ins UKSH nach Lübeck gebracht. Zur Stunde sind die Spurensicherung und Mordkommission immer noch vor Ort. Die Kriminalpolizei hat die Ermittlungen aufgenommen, um die Hintergründe der Tat zu klären. Diese sind bislang noch unklar. Zur Unterstützung der Ermittlungen wurde ein Hinweisportal eingerichtet. Personen, die den Vorfall beobachtet oder entsprechende Aufnahmen haben, sollen das Portal nutzen, um Bild- oder Videodateien direkt an die Polizei zu übermitteln. Der Bereich um den Supermarkt in Ratzeburg ist seit heute Nachmittag gesperrt.
1: Verlassen, verborgen und fast vergessen. Das klingt ein bisschen wie ein Titel eines spannenden Krimis. Beschreibt in diesem Falle aber unsere Lost Space Tour durch Schleswig-Holstein. Unsere Reporter spüren ja Orte auf, die fast keiner mehr auf dem Schirm hat, hinter denen sich aber besondere Geschichten verbergen. Unser nächster Stop liegt in Flensburg, ein Ort, den die meisten von uns wohl nur ein einziges Mal im Leben betreten.

0: Diese Kapelle am Friedenshügel in Flensburg wurde 1910 gebaut. Und wenn man sie betritt, denkt man zunächst erstmal an Stille, Abschied, Trost und Geschichte. Und wer genau hinschaut, findet auch Hinweise auf etwas, was längst vergessen ist. Schauen Sie zum Beispiel diese Fliesen hier. Genau an dieser Stelle befand sich mal ein Fahrstuhl, denn hier wurde während der Trauerfeier oder nach der Trauerfeier der Sarg direkt ein Stockwerk tiefer gefahren. Direkt runter ins Krematorium. Und wenn diese Leuchte anging, dann war das Zeichen, der Sarg kommt.
1: Bis 1996. Seitdem ist das Krematorium stillgelegt. Heute gibt es regelmäßig Führungen.
0: Das ist der Brennofen. Ich sehe so die Rußflecken. Wie kann ich mir das denn so vorstellen? Wie war das damals so?
2: Ja, genau. Wie man es an den Rußflecken schon sieht, waren die Arbeitsbedingungen nicht so, wie sie heute in Krematorien sind, sondern ein bisschen verschärfter. Das heißt, es gab also schon mal der ein oder andere Rauch, kam dann schon mal raus und dann musste man da halt durch. Also der Sarg kam tatsächlich dann von den Aufbewahrungsräumen hier unten dann direkt auf eine Ameise. Das wurde tatsächlich mit einer Ameise eingefahren. Die wurde dann angefahren und der Sarg wurde in den vorgeheizten Ofen gelegt. Dann wurde das Tor runtergelassen mit dem Rad und der Ofen verschlossen und so beging dann der Kremierungsprozess.
1: Bis zu 1000 Grad haben sie hier damals mit Hilfe des Brenners erzeugt, um die Toten zu verbrennen. Eine Stunde dauerte der Vorgang.
2: Hier geht das Feuer rein, das ist der Brenner. Hier haben wir dann die Luftzuführklappen, also hier kann man tatsächlich die Luft dann steuern, die dann zum Brennvorgang gebraucht wird. Mhm. Und wir können ja, wenn Sie mir helfen, auch mal zeigen, wie so ein Ding dann dem Ofen zugeführt wurde. Okay. Das wurde dann praktisch so reingefahren. Dann wurde der arretiert. Und dann ging der Brennvorgang los.
1: Im Ascheraum sieht es tatsächlich aus wie noch vor 30 Jahren, als wurde alles stehen und liegen gelassen.
0: Das ist doch keine Asche, oder?
2: Nein, das ist natürlich keine Asche. Die Asche wurde auch damals ganz sorgsam behandelt. Das sind jetzt Rostrückstände und Sand und auch vom Schamott.
1: Wir treffen uns mit Barbara Harten. Sie ist Geschäftsführerin der Flensburger Friedhöfe.
3: Genau, da wurden die Särge abgestellt, so wie hier auch damals.
0: So ein Krematorium direkt unter der Kapelle, das ist doch eigentlich kein Zufall, oder?
3: Nein, hat mehrere Gründe. Einmal ist das Thema, dass es eine wirtschaftliche Geschichte ist. Der Sarg in der Nähe zum eigentlichen Kremationsvorgang. Oben fand die Trauerfeier statt, der Abschied von den Verstorbenen. Und unten praktisch die technische Bearbeitung des Verstorbenen.
1: Um 1940 war das alte Krematorium in Flensburg das erste in der Region. Für viele Menschen endete hier der letzte Weg. Heute ein Lost Place, versteckt unter einer Kapelle.
4: Und nächsten Mittwoch geht unsere Lost Places-Serie weiter. Das gibt es nur einmal im Jahr, das Greens.

0: Screen Festival in Eckernförde mit solchen unfassbaren Bildern und Naturfilmen aus der gesamten Welt.
1: Heute geht's los. Wir schalten gleich live rüber zu unserer Reporterin vor Ort. Und weil das Festival so erfolgreich ist, gibt es auch schon Nachahmer.
2: Der Krieg in der Ukraine macht vor der Natur keinen Halt. Er verändert sie. Das zeigt der Film Divya. Und was diese Veränderung für die Ukraine bedeutet, das wollten Filmemacher in ihrem Heimatland zeigen. Mit dem Echo Film Festival. Nach Eckernförde sind die beiden Ukrainerinnen Olena Dzhuk und Anna Korsch über Michael van Birk gekommen. Er hatte ihr Festival in den Karpaten besucht.
3: Da haben das Team um Olena und Anna ein Festival organisiert für einige hundert Besucher, tolle Filme gezeigt, auch aus dem Kriegsgeschehen, also auch sehr ernste Themen. Und ich war von diesem Festival, von der Herzlichkeit und von dem Programm und dem ganzen Rahmenprogramm unglaublich berührt. Und ich bin nächstes Jahr bestimmt wieder da.
4: Good festivals, it's not only about films.
5: Bei guten Festivals geht es nicht nur um Filme, sondern auch um Menschen, um das Netzwerken. Gerade internationale Festivals bieten die Möglichkeit, sich zu vernetzen und Erfahrungen auszutauschen.
2: Während der Krieg im Osten der Ukraine wütet, verändert er auch die Festivalregion im Westen. Sorgt in den Urwäldern der Karpaten für einen Konflikt zwischen Naturschutz und Energieausbau für Windkraftanlagen.
5: Ich glaube, Krieg verändert alles. Nicht nur in der Kultur, nicht nur in Filmen. Ich denke, er beeinflusst einfach alles. Also ja, natürlich verändern sich auch unsere Ansichten und unsere Perspektiven.
2: Das Greenscreen Festival ist 20 Jahre alt, zeigt 100 Filme. Ihr Festival ist 2 Jahre alt und hatte dieses Jahr 11 Filme im Programm.
4: Für mich, die Filme sind ein wichtiges Instrument zum Kommunizieren mit mehreren Leuten. Und ich erwarte diese Erfahrung von Festival, die schon 20 Jahre funktioniert und so viele Leute zusammenhaltet. Ja, das ist sehr, sehr interessant und wichtig für mich.
2: Erfahrungen austauschen, das wollen auch die Macher der beiden Festivals und künftig zusammenarbeiten. Zwischen Eckernförde an der Ostsee und der Ukraine, wo der Krieg die Natur verändert.
1: Zieht also weltweit Kreise. Schon beachtlich, wo das Greenscreen Festival doch vergleichsweise klein angefangen hat. Heute feiern die Veranstalter nämlich auch noch den 20. Geburtstag, sagen wir Happy Birthday.
0: Unbedingt. Unsere Reporterin Lisa Sinowski ist für uns in Eckernförde bei der Eröffnung. Lisa, was kann das Greenscreen denn, was andere nicht können?
6: Also ich glaube, es ist schon sehr besonders, dass das Festival eben nicht nur den Naturfilm auf die Leinwand bringt. Klar, es gibt hier wieder ganz viele Filme, etwa 100, die zeigen Tier- und Naturaufnahmen aus der ganzen Welt. Aber wir haben es eben auch schon im Film davor gehört, es ist eben auch ein Branchentreff. Hier sind wieder so etwa 300 Filmemacherinnen und Filmemacher aus der ganzen Welt. Die tauschen sich hier aus, entwickeln neue Ideen und zeigen natürlich auch ihre aktuellen Produktionen. Ja, und eine dieser Produktionen, die widmet sich passenderweise auch einem Jubiläum, nämlich 100 Jahren Krüger Nationalpark.
7: In der Trockenzeit werden die Flüsse zu schmalen Rinnsalen und die Wasserstellen schrumpfen. Zu trinken ist für viele Tiere nun noch gefährlicher als sonst. Alle sind in höchster Alarmbereitschaft. Verdursten oder vielleicht gefressen werden, zwei schlechte Optionen.
6: Beeindruckende Bilder und dahinter steckt unter anderem die Filmproduzentin Annette Scheurich, extra aus Heidelberg angereist. Moin.
8: Moin, moin.
6: Sie waren ja für den Dreh auch in Südafrika vor Ort. Wie haben Sie das denn so erlebt, jetzt auch in der Klimakrise? Wie gehen diese Nationalparks auch mit den Veränderungen um?
8: Das ist eine ganz tragische Geschichte, gerade im Krüger Nationalpark, weil kaum

0: als wir weg waren, kam ja dann die große Flut, die man überall in den Nachrichten gesehen hat. Und das ist wirklich ein Riesenproblem, weil wenn die Nationalparks nicht mehr funktionieren, dann ist es ganz schlecht um den Naturschutz bestellt.
1: Jetzt wissen Sie, wovon Sie sprechen. Sie machen schon ganz lange Naturfilme, sind auch von Anfang an beim Greenscreen dabei. Heißt, Sie können vielleicht so ein bisschen aus dem Nähkästchen plaudern. Wie hat sich das so entwickelt? Was hat sich da getan?
0: Ja, am Anfang war ich sehr skeptisch, weil es gab ja auch andere Naturfilmfestivals, aber bei der Greenscreen war es so, dass sie von Anfang an die ganze Stadt mit beteiligt hat. Und das war großartig, weil das ist jetzt das, was das Greenscreen Festival ausmacht. Es kommen so viele Zuschauer, es kommen so viele Fachbesucher, das ist für uns so wie so ein Klassentreffen. Wir haben so eine Community, das gibt es weltweit kaum, so wie hier.
1: Was ja weltweit aber schon der Fall ist, dass sich die Mediennutzung ein bisschen verändert, auch mit den neuen Medien. Merken Sie das? Konsumieren Menschen jetzt Naturfilme anders?
0: Auf jeden Fall. Also es wird jetzt ganz viel auch über die Social Media geguckt, eher so Kleinkurzclips. Die klassischen Naturfilme, die wir in unserer Generation so weit machen, die gehen immer mehr ins Hintertreffen, weil nicht mehr genug Geld da ist. Das ist im Moment eine große Krise. Keiner weiß im Moment, wie es weitergeht. Aber naja gut, vielleicht gibt es auch Chancen.
1: Annette Scheurich, vielen Dank. Ja, und vielleicht ist eine Chance eben ein Festival wie dieses. Es gibt tatsächlich für viele Naturfilme und auch für andere Veranstaltungen noch Restkarten an den Abendkassen. Also kommen Sie doch vielleicht einfach rum. Das Festival, das geht noch bis Sonntag.
2: Live vom Greenscreen Festival oder auch dem Klassentreffen der Naturfilmproduzenten, wie wir gelernt haben. Vielen Dank, Lisa. Und es geht nahtlos weiter mit Hammerbildern. Sie erinnern sich, gestern haben wir hier darüber berichtet, dass unsere Minentaucher-Serie für den Deutschen Fernsehpreis nominiert ist in der Kategorie Beste Kamera.
3: Und da fragen sich sicher viele, was geht da eigentlich in einem vor? Wenn der Zettel gezogen, der Gewinner verlesen wird, weint man, lacht man, guckt man ungläubig. Wir haben einfach mal eine Kamera gestern Abend auf den Tisch unserer nominierten Kollegen gestellt.
4: Der Deutsche Fernsehpreis 2026 in der Kategorie Beste Kamerainformation Dokumentation geht an Eike Köhler, Kim Christine Mau, Jörg Brückmann, die Minentaucher.
5: Dankeschön. Jury, habt ihr bis zu Ende geschaut? Also in der sechsten Folge laufen wir nur noch im Dunkeln durch die Nacht, durch den Wald. Björn ist im Dunkeln getaucht, konnte seine Hand vor Augen nicht sehen und ja. Danke für beste Kamera.
6: Dominik, wollen überholen. Hier ist mal richtig Gas.
7: Alex, Sie werden gleich wieder überholen. Jetzt geben Sie mal ein bisschen Gas. Los jetzt!
8: Herzlichen Glückwunsch!
9: Dankeschön. Danke!
10: Nee, ist schon geil. Zieht leider Fingerabdrücke an wie sonst was, aber trotzdem schön. Ein richtig schöner alter Röhrenfernseher hier drin noch.
11: Es ist mega, dass wir regionale Geschichten auch so groß erzählen können. Also dafür machen wir das ja, weil wir bei uns in Schleswig-Holstein unterwegs sind, aber Geschichten, die so spannend sind wie die der Minentaucher, einfach so erzählen können, dass sie dann ganz Deutschland tatsächlich begeistern. Und darüber freuen wir uns total.
12: Ja, und die erste Staffel ist immer noch in der Mediathek. An der zweiten drehen wir, also für die Wartezeit gibt es da was für euch.
13: 7, 9, 6, 8.
14: Ich wusste, es gibt einen Weg, da runterzukommen und das ist aus diesem Hubschrauber zu springen. Also ich wusste, der landet definitiv nicht mit mir drinne.
15: Wir Minentaucher sind eine kleine, elitäre Einheit. Keine andere Einheit taucht so tief wie die Minentaucher in der Bundeswehr. Unser Auftrag ist das Suchen, Identifizieren und Sprengen von Minen über und unter Wasser.
11: 3, 2, 1. Das ist nicht nur unser Preis, es ist ein Preis, der allen, die an diesem wunderbaren Projekt mitgearbeitet haben, gilt. Und da sind wir besonders stolz drauf, dass wir so ein großes, tolles Team bei uns im NDR in Schleswig-Holstein haben.
10: Genau.

0: Und wir sind einfach stolz wie Bolle.
1: Absolut. Gibt aber auch Preise, über die freut sich niemand so richtig. Zum Beispiel über die von Brennholz.
0: Viele stellen sich wahrscheinlich gerade die Frage, jetzt kaufen oder noch auf sinkende Preise hoffen. Aktuell wird trockenes, ofenfertiges Holz im Land für durchschnittlich etwa 125 Euro pro Schüttraummeter angeboten. Je nach Baumart mal mehr, mal weniger.
1: Worauf es ankommt bei der Auswahl des Anbieters, der Holzart und wie man damit möglichst günstig

0: und umweltschonend den Kamin befeuert, klären wir morgen in Schleswig-Holstein 18 Uhr und um 19.30 Uhr hier bei uns im Magazin. Und an dieser Stelle können wir es ja noch verraten, wir lieben Ihren verlässlichen Fotolieferservice jeden Tag. Das heutige Bild kommt von Zuschauerin Beate von Hill aus Kiel.
1: Und dank ihr können wir es jetzt alle so machen wie Sie und den Feierabend entspannt ausklingen lassen an der ruhigen Schwentine in Wellingdorf. Vielen Dank fürs Foto.
0: Fehlt noch die Vorhersage von Sebastian, der wischt kurz die Wolken zur Seite. Sehen Sie gleich, wir wünschen Ihnen erstmal einen schönen Abend, sagen Tschüss, bis morgen.
1: Bis dahin, ciao.

0: Und jetzt Ihr Wetter für Schleswig-Holstein.
1: Hätte es heute mit einem komplett wolkenfreien Himmel geklappt, dann hätte es auch für 13 Stunden Sonnenschein gereicht. Und das Ganze haben wir sogar zweimal im Jahr, und zwar auch nochmal Anfang April. Allerdings ist die Tageslänge jetzt immer ein Stückchen weniger. Doch morgen scheint die Sonne sogar länger als heute. Warum? Schauen wir uns mal direkt von oben an. Das hat natürlich mit dem Wetter zu tun. Und wir sehen auch hier, wie diese Front mit den Wolken langsam nach Osten rausgedrückt wird. Denn von Westen kommt jetzt ein neues Hochdruckgebiet auf. So ein paar Wolken ziehen zwar noch über die Nordsee mit dem nordwestlichen Wind, aber die werden immer weniger und vor allem auch immer flacher. Denn im Hoch sinkt die Luft ab und sorgt dafür, dass von oben quasi das Wolkenwachstum gebremst wird. Heißt also für die Nacht, dass so ein paar Restschauer noch hier und da unterwegs sein könnten. Es wird aber immer trockener und es lockert auch durchaus auf. Und damit gehen die Werte ein Stückchen zurück auf zum Teil recht frische 13 bis 10 Grad heute Nacht. Und morgen gibt es dann, wenn überhaupt, vielleicht am Morgen noch hier und da ein paar wenige Tropfen, aber auch die werden immer weniger. Und dann gibt es einen freundlichen Wechsel und vor allem auch einen trockenen Wechsel aus Sonne und Wolken. Und die Sonne, die zeigt sich dann zwischen den Wolken. Und wenn es dann sind auch nur Schönwetterwölkchen, für rund 6 bis 8 Stunden morgen. Der Wind, der kommt dabei weiterhin aus nordwestlicher Richtung, ist aber nur schwach bis maximal mäßig unterwegs. Und das Ganze bei Temperaturen im Bereich von 18 bis 19 Grad morgen in der Luft. Und das Wasser ist recht ähnlich temperiert, hat weiterhin seine 17 Grad in Ostsee und Nordsee. Und danach geht's los mit einem Achterbahnwetter in den nächsten Tagen. Wir sehen dann am Donnerstag, bzw. am Freitag sind wir ja schon, dann hier und da noch ein paar Tropfen mit einer neuen Front, die durchgeht. Am Sonntag geht's überwiegend trocken zu, am Sonntag gibt's dann den nächsten Regen, am Montag wieder trocken, am Dienstag Regen. Also so geht es dann in den nächsten Tagen weiter und das alles bei ähnlichen Temperaturen. Und damit wünsche ich Ihnen einen schönen Abend.
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0: Es ist 19.30 Uhr und schon wieder Mitte der Arbeitswoche. Guten Abend.
1: Herzlich willkommen zum Hamburg-Journal, heute mit diesen Themen.
0: Es gab heute eine Großübung für Extremwetterlagen, außerdem Drogenkontrollen bei Autofahrern. Und ab Freitag zu sehen, neue Sammlung von Monet bis Picasso. Wir starten aber hiermit. In Bahrenfeld läuft gerade ein Großeinsatz. Bei Bauarbeiten wurde eine Fliegerbombe aus dem Zweiten Weltkrieg gefunden. Laut Feuerwehr

0: besteht akute Explosionsgefahr. Denn der Blindgänger hat einen Langzeitzünder und wurde bei den Bauarbeiten bewegt. Die 500 Pfund schwere englische Fliegerbombe liegt direkt am Bahnhof Diebsteich. Der Kampfmittelräumdienst hat einen Sperrradius von 400 Metern rund um den Fundort im Bereich Schleswiger Straße-Plönerstraße eingerichtet. Unmittelbar von der Evakuierung betroffen sind laut Feuerwehr rund 2500 Menschen. Als Notunterkunft steht unter anderem das Gymnasium Allee in der Max-Brauer-Allee zur Verfügung. Zurzeit fahren die S2, S3 und S5 nicht zwischen Altona und Eidelstedt und auch viele Züge fallen aus. Die Feuerwehr geht von einem mehrstündigen Einsatz aus. Unser Reporter Finn Kessler ist vor Ort. Finn, wo bist du jetzt ganz genau und wie ist der aktuelle Stand?
1: Also wir stehen hier in der Leunastraße. Das ist ganz in der Nähe der Schleswiger Straße. Wir können das mal zeigen. Die ist ganz da hinten. Und da sieht man auch den Kampfmittelräumdienst, der sein Fahrzeug aufgebaut hat, jetzt die Ausrüstung rausholt. Und genau dort liegt eben diese 500 Pfund schwere englische Fliegerbombe. Die Einsatzkräfte bereiten da jetzt eine erste Entschärfung vor. Eine erste, das sagte mir ein Feuerwehrsprecher gerade, wird versucht, weil eben möglicherweise ein chemischer Langzeitzünder in Gang gesetzt wurde. Also möglicherweise die Zeit gegen die Feuerwehr arbeitet. Wenn dieser erste Entschärfungsversuch nicht klappen sollte, dann wird es möglicherweise noch einen zweiten geben. Möglicherweise muss der Zünder auch vor Ort hier gesprengt werden.
0: Und da fragen sich dann natürlich jetzt viele, wie lange wird denn das alles wohl noch dauern? Wann können zum Beispiel die Anwohner auch wieder zurück?
1: Also die Evakuierungsmaßnahmen dieser über 2000 Anwohner in dem betroffenen Gebiet, die laufen noch. Es fahren hier Fahrzeuge vom Katastrophenschutz durch die Gegend mit Lautsprecherdurchsagen. Also der ganze Einsatz, der läuft hier noch an. Die Entschärfung hat noch gar nicht begonnen. Deswegen ist noch nicht so wirklich abzusehen, wie lange das hier dauert. Es gibt Notunterkünfte, du hast es gerade eben gesagt. Die Feuerwehr hat auch appelliert, da hinzugehen, wenn man nirgendwo anders hin kann. Aber man ist sich eben noch nicht im Klaren, wie lange das hier dauert. Man geht von einem mehrstündigen Einsatz heute Abend hier in Bahrenfeld aus.
0: Finn Kessler, danke schön für diese aktuellen Informationen aus Bahrenfeld. Ja, und von tatsächlich riskanten Situationen jetzt zu fiktiven Notlagen. Stellen Sie sich vor, wir in Hamburg sind zum Beispiel von einer wahnsinnigen Hitzeperiode oder einer heftigen Sturmflut betroffen. Solche Phänomene werden ja eher häufiger vorkommen in Zukunft und dann ist schnelles Reagieren gefragt. Heute gab es eine große Übung vom Bezirksamt Altona, damit Rettungsdienste und auch freiwillige Helfer wissen, was im Ernstfall zu tun ist.
2: Ich hab so Durst.
3: 38 Grad, Stromausfall im Zug. Freiwillige kommen zur Hilfe. Dieses Szenario heute ist nur gespielt und Teil einer Katastrophenschutzübung in Hamburg. Eine Gruppe aus angehenden Feuerwehrmännern und Frauen schlüpft heute in die Rolle von Spontanhelfern und Hilfesuchenden. Mit dabei der Hamburger Lennart Stolina.
4: In diesen Situationen ist es besonders herausfordernd, selbst auch ruhig zu bleiben, den Überblick zu behalten, ja, auch in der Kommunikation zu bleiben.
5: Einmal alle Ersthelfer. Wir haben Crafter draußen, wir können die Person also evakuieren. Gerne eine Person in die Hand nehmen und dann gehen wir langsam raus, ja?
3: Insgesamt rund 100 Menschen üben heute den Ernstfall. Die Übung, Teil eines EU-Projekts mit Nachbarländern im Ostseeraum. Wasser verteilen, Menschen an kühle Orte bringen. Alles Aufgaben, die im Ernstfall Freiwillige übernehmen können, so wie heute.
6: Ich habe mich noch nie so gefühlt, so viel Verantwortung zu haben für eine Gruppe. Also es ist sehr aufregend, es macht auch viel Spaß.
3: Wer im Krisenfall helfen will, muss wissen, wo und wie. Dafür wird im Rahmen des Projekts auch eine Helfer-App entwickelt und heute getestet. Die Idee? Freiwillige können sich per App melden und zu Hilfseinsätzen einteilen lassen. Wie hier in die St. Petri-Kirche.
7: Wir müssen vorbereitet sein auf diese Klimaveränderungen, auf diese Katastrophen, auf Hochwasser, auf mehr Hitze und so weiter. Insofern finde ich das extrem wichtig, dass wir das üben. Ohne Übung geht es eben nicht. Dazu sind wir hier zu viele Menschen.
3: Noch läuft mit der App nicht alles rund. Aber dafür wird ja heute geübt. Wenn sich das System bewährt, könnte es in 2 Jahren richtig an den Start gehen.
8: Das Besondere an unserem Tool ist, dass wir nicht nur reaktiv tätig werden, sondern auch schon präventiv Vorhersagen darüber treffen möchten, wann wir wie viele Spontanhelfenden in welcher Krisensituation benötigen. Und dazu kommt dann der internationale Aspekt, dass wir eben nicht nur unsere regionalen, unsere deutschen Spontanhelfenden uns angucken, sondern das über den gesamten EU-Ostseeraum erstrecken.
3: Das EU-Projekt läuft noch 2 Jahre. Auch wenn heute noch nicht alles reibungslos lief, wurde viel getestet und fürs nächste Mal gelernt. Darauf setzt auch Lennart Stolina von der Feuerwehr.
9: Das war gut, aber ich hoffe, die Informationen laufen oben im Rathaus zusammen und die können dann gesammelt und weiterentwickelt werden.
3: weiterentwickeln und üben, damit im Ernstfall alles klappt.

0: gefärbt. Denn Extremwetterlagen werden eher häufiger als seltener.
1: Als zu Beginn des Ukraine-Krieges die Heizkosten bundesweit in die Höhe schossen, war das für viele Menschen eine böse Überraschung. Besonders Fernwärmekunden waren gebeutelt, weil sie nicht mal so eben den Anbieter wechseln können. Eine Hamburger Initiative hat sich juristisch gegen den Energiekonzern E.ON gewehrt. Und ihre Aussichten sind gar nicht so schlecht.
2: Als Manuel Mrochem vor 4 Jahren seine Fernwärmerechnung von E.ON bekam, war er regelrecht geschockt. Der monatliche Abschlag hatte sich vervierfacht. Ein Betrag, der die Familie in ihren Lebensgewohnheiten deutlich eingeschränkt hätte.
3: Für uns persönlich waren das schlanke 500 Euro pro Monat tatsächlich, die es sein sollten als Abschlag. Und im Freundesfamilienkreis war das ähnlich. Also es gab viele Gleichgesinnte, wo man kein Muster erkennen konnte, sag ich mal.
2: 500 Euro für ein 90 Quadratmeter Reihenhaus. Eine ganze Siedlung in Lohbrügge ist davon betroffen. Rund 7.500 Kunden, die ihre Fernwärme von E.ON bezogen.
3: Seinerzeit war es so, dass Menschen ihr Auto verkauft haben. Also ich kenne eine ältere Dame, die hat ihr Auto verkauft, um diese Abschläge zu zahlen. Und Stand heute ist es noch ein Problem. Beispielsweise unsere Nachbarin jetzt hier, die ist vor einem Monat verstorben. Die wird von dem Geld, was sie in größerem Maße eingezahlt hat, nichts mehr haben.
2: Die Wärme kommt von diesem Holzkraftwerk. Die Holzpreise waren gestiegen. Doch die Preisanpassungsklausel von E.ON ist unzulässig, so die Verbraucherzentrale.
4: Ab dem Jahr 2021 ist sie durch den Ukraine-Krieg bei der Klausel jetzt von E.ON konkret extrem nach oben gegangen, sodass wir sagen, dass das Verhältnis nicht mehr stimmt, was die Menschen für Wärme bezahlen müssen und was E.ON tatsächlich bekommen hat. Und darum geht es in dieser Klage, dass man eine Möglichkeit hat, sich zur Wehr zu setzen gegen diese Preiserhöhung.
2: Wie E.ON auf die hohen Preise kam, ist bis heute schleierhaft. Manuel Mrochem rechnete nach und kam auf viel niedrigere Kosten. Mittlerweile kommen von dem Energiekonzern noch nicht einmal mehr Rechnungen. In einem ersten Schritt hat das Oberlandesgericht Hamm dem Sitz von E.ON erkennen lassen, dass es womöglich im Sinne der Verbraucher entscheidet. Fernwärmekunden von E.ON mit ähnlichen Erfahrungen haben jetzt noch bis zum 14. September Zeit, sich der Sammelklage der Verbraucherzentrale anzuschließen.
4: So, teilnehmen an der Klage kann jeder, der einen eigenen Vertrag mit E.ON hat. Ich bin raus, wenn ich das über die Nebenkosten läuft, dann ist es eine Sache zwischen mir und meinem Vermieter. Aber wenn ich einen eigenen Vertrag habe, kann ich mich dort noch bis zum 14.09. anmelden. Und dann habe ich die Chance, dass ich Preiserhöhungen, die in den letzten Jahren passiert sind, dass ich die zurückerhalte.
2: Gut möglich, dass der Prozess sogar vor dem Bundesgerichtshof endet. Sollte die Verbraucherzentrale Erfolg haben, können womöglich noch sehr viel mehr Kunden davon profitieren.
1: Und jetzt geht's weiter mit den Nachrichten von Kai Georg.
5: Hamburg soll eine neue zentrale Adresse für neu gegründete Unternehmen bekommen, sogenannte Start-ups. Die Stadt kauft für gut 40 Millionen Euro über ein städtisches Unternehmen den Hammer Brooklyn Pavillon in der Nähe des Großmarktes. SPD-Wirtschaftssenatorin Melanie Leonhardt spricht von einer großen Chance. Die Start-up-Szene soll dort gebündelt werden. Die CDU dagegen hat Zweifel am Kaufpreis und hinterfragt den Marktwert des Gebäudes. Vertreter der städtischen HafenCity GmbH haben am Vormittag die Baustelle des sogenannten Null-Emissionshauses vorgestellt. Das Bürogebäude in der HafenCity soll mehr Energie produzieren, als es verbraucht. Die Grundkonstruktion besteht aus Beton, bei dessen Produktion weniger CO2 erzeugt wurde als üblich. Der größte Teil des Gebäudes wird jedoch im Modulbau aus Holz errichtet. Die Energie kommt aus Photovoltaikanlagen und einer Wärmepumpe. Die Fassade wird mit Kletterpflanzen begrünt. Die Kosten sind von ursprünglich 39 Millionen Euro auf 63 Millionen deutlich gestiegen. Ende kommenden Jahres soll der Bau fertig sein. Die Stadtentwicklungsgesellschaft HafenCity GmbH wird die Hälfte des Gebäudes beziehen. Die restlichen Flächen sollen vermietet werden. Morgen ist bundesweiter Warntag. Die Behörden proben, wie sie die Bevölkerung im Ernstfall erreichen. Um 11 Uhr am Vormittag werden die Handys schrillen und die Sirenen heulen. Dann sendet das Bundesamt für Bevölkerungsschutz und Katastrophenhilfe deutschlandweit Probewarnmeldungen. Gegen 11.45 Uhr soll es noch eine Entwarnung geben. In Bergedorf hat der Bau eines Batteriespeichers begonnen. Dieser soll Strom zwischenspeichern. Mit einer Kapazität von 100 Megawatt soll es Hamburgs leistungsstärkster Speicher werden. Hamburgs zweite Bürgermeisterin und Umweltsenatorin Katharina Fegebank von den Grünen nahm am Spatenstich teil. Sie betonte, die Speicheranlage sei ein wichtiger Schritt auf dem Weg zur Klimaneutralität bis 2040.

0: Das schwedische Unternehmen Flower will das Projekt binnen 2 Jahren fertigstellen. Die Anlage kann Strom bis zu 4 Stunden lang zwischenspeichern. Das ist nützlich, wenn Windräder oder Solaranlagen mehr Energie produzieren als benötigt.
1: Die Hamburger Polizei kontrolliert Verkehrsteilnehmer diese Woche verstärkt auf Drogen. Es gibt mehrere große Kontrollstellen und mobile Teams. Auch Beamtinnen und Beamte aus anderen Bundesländern und sogar Nachbarländern nehmen daran teil. Es geht nämlich um den Erfahrungsaustausch bei der Drogenerkennung im Straßenverkehr und die Frage, wie man berauschte Fahrer schnell erkennt.
2: Noch mehr Zeitdruck für so manchen Paketfahrer, denn die Polizei bittet zum Test hier in Marienthal. Pupillen normal, Augen unter Kontrolle? Nein, dann bitte einmal pinkeln. Bei dem Fahrer dieses roten Autos reagierte der Test positiv auf THC, weil der Strich dort fehlt.
3: Er muss ja zur Blutprobe. Und ich überlege mir jetzt, ob ich das Auto noch durchsuche, weil ich Geruch von Marihuana wahrnehme.
2: Gesagt, getan. Allerdings finden die Beamten im Auto auf Anhieb keine Drogen. Die Hamburger Polizei veranstaltet die Aktionswoche schon zum 20. Mal.
4: Insgesamt 150 Kolleginnen und Kollegen werden diese Kontrollen durchführen. Davon insgesamt 60 aus anderen Bundesländern. Das freut uns sehr. Und sogar Gäste aus Österreich, der Schweiz und aus Frankreich, die uns hier unterstützen.
2: Die Polizei prüft auch technische Auffälligkeiten, wie bei diesem E-Bike.
5: Wie schnell darf er denn?
6: Dürfen 25, da sind keine Zahlendreher drin.
2: Denn das Fahrrad kommt auf stolze 52 km/h. Er fahre niemals so schnell, sagt der Besitzer.
7: Ich habe den damals so gekauft, unbewusst so gekauft. Ja. Den hatten wir schon mal eine Kontrolle. Und ja, mir wurde damals gesagt, ich kann jetzt so weiterfahren. Jetzt stehe ich wieder hier in der Kontrolle und ich verstehe es nicht. Also.
2: Für diese Familie aus Polen endet die Kontrolle mit einer bösen Überraschung.
8: Wenn wir einen aktuellen Nachweis dann haben über eine Versicherung, dann können Sie auch weiterfahren. Aber zurzeit besteht keine Haftpflichtversicherung für das Fahrzeug und Sie dürfen nicht weiterfahren.
2: Nicht haftpflichtversichert, wie kann das sein? Die Familie kann jedenfalls heute nicht weiterfahren. Zurück zur eigentlichen Drogenkontrolle. Die geschulten Polizisten entscheiden selbst, wen sie rauswinken. Ein Faktor dafür kann Unordnung auf dem Armaturenbrett sein.
9: Der Fahrzeugzustand, ob das gepflegt ist, wer vielleicht ja nicht so Ordnung hält, hat vielleicht auch mit unserer Rechtsordnung oder ist da nicht so ganz konform mit. Und das sind natürlich auch Anhaltspunkte auf jeden Fall.
2: Jetzt. Nach dem freiwilligen Test ergeben sich aber keine weiteren Verdachtsmomente. Und der Mann kann schnell weiterfahren.
4: Wir können nicht einfach Fahrzeuge anhalten und jeden darum bitten, mach einen Drogentest. Es geht darum, einen Verdacht zu sammeln. Der Verdacht muss sich erhärten und dann kann ich als Polizei Maßnahmen ergreifen.
2: Es sei wichtig, dass die Beamten bei Kontrollen möglicherweise berauschte Fahrer schnell erkennen. Denn allein in diesem Jahr gab es in Hamburg bereits 100 Verkehrsunfälle unter Drogeneinfluss.
1: Gestern Abend sind sämtliche Hamburgerinnen und Hamburger aus Politik, Wirtschaft, Kultur und Sport nach Berlin gefahren zum jährlichen Jahresfest in der Hamburger Landesvertretung. Und das ist immer eine gute Gelegenheit für einen informellen Austausch. Mit dem Wahlsieg der AfD in Sachsen-Anhalt gab es auf jeden Fall genug Gesprächsstoff.
10: Berlin, in einer Stunde kommen die Gäste. Kontrolle, ob alles läuft und Besuch bei den Sponsoren. Weswegen der erste Bürgermeister das ein oder andere Pilz in die Kamera halten muss. Das Jahresfest der Hamburger Landesvertretung ist fast schon legendär. Dieses Mal aber lag eine Art Schatten bei Berlin. Viele Beschäftigte die Wahl in Sachsen-Anhalt. Eine Erkenntnis, Politik hat sich mittlerweile weit von den Bürgern entfernt.
11: Es ist schon so, dass der Sonntag nachwirkt und dass, glaube ich, dieses Land den Schuss hören muss. Und der Schuss lautet, die Politik in diesem Land und auch die politische Klasse muss sich verändern, näher ran an die Bürger.
12: Ich erwarte jetzt auch von der Bundesregierung und vom Bundeskanzler, dass jetzt im Reformtempo weitergemacht wird, dass geliefert wird. Das ist es, worauf es ankommt und das erwarten wir als Länder auch.
13: Teilweise eine Ratlosigkeit, weil es ganz oft heißt, die Menschen wissen, dass diese Partei keine Lösung hat, aber trotzdem wird sie gewählt. Und das andere Thema, das ist, dass es halt viele Argumente gibt, die Politik auch gut dastehen zu lassen. Und man erreicht viele Menschen nicht mehr, weil sie sich auch zurückgezogen haben.
14: Das ist natürlich schon was alles überlagert und wo viele Fragen zurückbleiben. Und was hier natürlich viel diskutiert wird. Aber grundsätzlich gilt ja immer, die Hoffnung nicht aufzugeben, ist, glaube ich, ein ganz guter Plan.
10: Die AfD, um die es ging, haben wir nicht angetroffen. Altbundeskanzler Olaf Scholz war zwar da, wollte sich aber trotzdem nicht äußern.
15: Herr Bundeskanzler, ein Urlaub kommt, NDR.

0: Noch nicht mal für den NDR. So verschwand er fast unerkannt in der Menge. Mit fortschreitendem Abend wurde es dann doch etwas entspannter. Manche Gäste hatten dann auch irgendwann genug von Politik.
1: Sieht es aus, bei Ihnen Wahlen noch ein Thema?
2: Heute erstmal kein Thema. Heute genießen erstmal unsere Abwesenheit mit allen Leuten, die hier sind.
0: Wenn es etwas zu gewinnen gibt, sind die Hanseaten dabei. Überhaupt, es galt dann doch, das Beste aus dem Abend zu machen. Das Schlusswort des Gastgebers versöhnlich.
3: Wir müssen eben in solchen Situationen die Zuversicht behalten, konzentriert an den Themen arbeiten, die zu lösen sind. Und dann sind wir gewohnt, auch mal eine schwierige Wetterphase zu durchstehen. In Hamburg heißt es, Kurs und Geschwindigkeit halten. Wenn wir auf dem richtigen Weg sind, müssen wir das vermitteln auch in die Bundespolitik.
0: Wie könnte es auch anders sein? Auf dem Hamburger Fest in Berlin. Für den ersten Bürgermeister ist der Hamburger Weg in stürmischen Zeiten nicht das Schlechteste.
4: Zurzeit läuft in Berlin die Basketball-Weltmeisterschaft der Frauen und zwar ziemlich erfolgreich. Deutschland hat bereits das Viertelfinale erreicht. Und wenn die Mannschaft morgen gegen Belgien gewinnt, hat sie sogar die Chance auf eine Medaille. Davon können sich die zuletzt ja eher erfolglosen Hamburg Towers eine Scheibe abschneiden. Im Pokal trifft das Team am Freitag zu Hause auf Rostock. Ein Nordderby zum Pflichtspielauftakt mit einem besonderen Protagonisten auf Seiten der Towers.
5: Einer von 9 Neuen bei den Towers, endlich zu Hause angekommen. Sid Marlon Theis, 33 Jahre alt, in Altona aufgewachsen. Zum ersten Mal in seiner Profikarriere spielte er in Hamburg für die Towers.
6: Das ist ein Traum, der irgendwo auch noch mal in Erfüllung geht. Das ist schon was Besonderes, dass meine Eltern zum Spiel kommen können, regelmäßig, nicht auf dem Fernsehen gucken müssen, meine Freunde und meine Freundin da sein können.
5: Towers-Coach Benka Baloschki hat den Routinier gerade zu einem der Team-Captains gemacht. An dem 2,04 Meter großen Theis führte kein Weg vorbei.
7: Selten einen Spieler gesehen, der so eine professionelle Einstellung zu seiner Arbeit hat. Der kommt ja jeden Tag rein und es ist, glaube ich, völlig egal, ob du vorher gewonnen oder verloren hast, ob es schneit, ob es regnet oder die Sonne scheint. Der macht seine Arbeit so und das ist ein unglaublich schönes, ja, auch ein Learning für die jüngeren Spieler. Da ist jemand, an dem sie richtig festhalten können, an dem sie sich orientieren können.
5: Es ist Theis 15. Profisaison. Eine gute Vorbereitung ist wichtig. In dem Alter zwickt es schon mal hier und da. Im Schnitt kommt der Hamburger immer noch auf 12 Minuten Spielzeit pro Partie. Sein Versprechen an die Fans?
6: Dass ich auf jeden Fall alles gebe für diesen Verein und für das Team. Ob, wie gesagt, wie viele Minuten das dann sein werden und was dabei rumkommt, wird man dann sehen. Aber ich werde auf jeden Fall mit 110% dastehen.
5: Die Vorbereitung lief für Theis und die Towers nicht rund. Trotzdem will das Team beim Pokalspiel am Freitag gegen die Rostock Seawolves in die nächste Runde einziehen. Sid Marlon Theis trifft dann in seinem ersten Pflichtspiel für die Towers ausgerechnet auf seinen Ex-Club.
6: Ist natürlich für mich sehr aufregend, aber am Ende ist es auch ein Spiel von vielen. Und wir wollen natürlich so gut auftreten, wie wir können.
7: Vorfreude ist riesig. Vorbereitung ist immer sehr intensiv. Ist für Spieler vor allen Dingen immer ein bisschen zu lang, glaube ich, fürs Gefühl. Die wollen dann, dass es losgeht. Das spüren wir. Die Euphorie ist da und wir sind jetzt auch bereit.
5: Ein Sieg gegen Rostock und die ganze Familie ist live vor Ort. So stellt sich Sid Marlon Theis seinen Towers-Start vor.
4: Und jetzt noch mal die Nachrichten mit Karl Georg.
8: Der Wert großer Erbschaften in Hamburg ist in den vergangenen 10 Jahren stark gestiegen. Im Durchschnitt lag er von steuerpflichtigen Nachlässen im vergangenen Jahr bei knapp 1,3 Millionen Euro. Im Jahr 2015 war er laut Statistik am Nord nur etwa halb so hoch. Der überwiegende Teil der Erbschaften ist nicht in der Aufstellung enthalten, weil es zum Beispiel für nahe Angehörige Freibeträge gibt. Im Blockprozess soll der Rechtsanwalt Ottmar Kuri als Zeuge aussagen. Das hat das Hamburger Abendblatt berichtet. Kuri, hier rechts im Bild, ist demnach für den 21. September geladen. Das ist der erste Verhandlungstag nach der derzeitigen Pause. Kuri war lange der Anwalt der Hauptangeklagten Christina Block. Sie hatte ihn vor einem Jahr gegen ihren jetzigen Verteidiger ausgewechselt. Da Block Kuri nicht von seiner anwaltlichen Schweigepflicht entbunden hat, darf er als Zeuge nichts zu ihren vertraulichen Gesprächen sagen. Die Verteidigerin eines angeklagten Sicherheitsunternehmers erhofft sich von seiner Aussage offenbar Entlastung für ihren Mandanten. Die Polizei hat eine neue Kampagne zur Verkehrssicherheit vorgestellt. Unter dem Slogan »Sei weise, mach den Schulterblick« geht es um mehr gegenseitige Rücksichtnahme im Verkehr. Die Idee zur Kampagne entstand ursprünglich aus einem Schülerplakatwettbewerb. Heute die Präsentation.

0: Präsentation in der Handelskammer. Zentrale Botschafterin der Kampagne ist eine Eule, denn die Eule gilt als besonders aufmerksam und hat die Fähigkeit, ihren Kopf sehr weit drehen zu können. Damit soll sie an den Schulterblick erinnern. Die Kampagne wird in den nächsten Wochen in der gesamten Stadt etwa auf Plakaten, im Fahrgastfernsehen und auf Social Media zu sehen sein. Die Kosten von knapp 150.000 Euro hat der Verein Plakatwettbewerb Polizei Hamburg durch Spenden finanziert. Hinterm Horizont macht Schule. Unter diesem Titel hat in der Jugendmusikschule ein musikalisch-demokratisches Schulprojekt der Udo-Lindenberg-Stiftung begonnen. Dabei werden Jugendliche zweier Hamburger Schulen von Profis der Lindenberg-Stiftung angeleitet, das Musical Hinterm Horizont gemeinsam auf die Bühne zu bringen. In dem Musical geht es um die Liebe zwischen Jesse aus der DDR und Udo, dem Rockstar aus dem Westen. Ziel ist es, den Jugendlichen auf anderen Wegen viel über die deutsch-deutsche Geschichte zu vermitteln. Das häufig nach Hamburg fahrende Kreuzfahrtschiff Aida Perla hat sich gestern bei Starkwinden im französischen Le Havre losgerissen. Dabei trieb das Schiff durch den Hafen und berührte mit dem Heck eine Kaimauer. Nach Angaben der Aida-Reederei in Rostock werden mögliche Schäden derzeit untersucht. Verletzt wurde niemand. Ob die Aida Perla wie geplant am Sonnabend wieder in Hamburg festmacht, ist noch unbekannt. Im Südwesten der Stadt soll es bald wieder ein besseres Mobilfunknetz geben, und zwar dank mobiler Sendeanlagen. Nach dem Abbau mehrerer Anlagen dauert es noch bis Ende nächsten Jahres, bis der Neubau einer großen Sendeanlage an der Uwe-Seeler-Halle fertig ist. Der Bezirk Harburg habe jetzt zwei Standorte für mobile Sender genehmigt, wie die Harburger SPD-Fraktion mitteilte. Einer ist im Fischbeker Rethen, der andere an der Cuxhavener Straße. Für die Spielerinnen vom HSV geht es am vierten Spieltag der Bundesliga nach Bremen. Anpfiff für das Nordderby ist am Freitagabend um 18.30 Uhr. Mehr als 20.000 Tickets sind für das Spiel im Weserstadion bereits verkauft. Bisher reisen 1.000 Fans aus Hamburg mit. Für die Spielerinnen ist es ein ganz besonderes Duell.
1: Es geht um die Nummer 1 im Norden. Und ich glaube, alleine von den Zuschauern sieht man schon, was das, ja, das pusht sich einfach ein bisschen mehr auf. Und das ist natürlich dann schon ein richtig, richtig cooles Gefühl.
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2: Hier wird jetzt ein Hamburger Augenarzt gegrüßt, der einem seiner Patienten wirklich sehr geholfen hat. Und deswegen ist er heute der Hamburger des Tages.
3: Hi, ich bin Alex. Ich wohne hier in Niendorf, werde hier gerade total nett interviewt mit dem Mann hinter der Kamera. Hamburger des Tages, also man sagt es tatsächlich viel zu selten Dienstleistern gegenüber. In meinem Fall war es ein Augenarzt und er hat mich sozusagen gerettet, hätte er nicht erkannt in einer Akutsituation, was mit mir los ist, und mich sofort ins Krankenhaus überwiesen, wäre ich jetzt wahrscheinlich tatsächlich blind geworden. Und insofern nochmal vielen, vielen Dank an der Stelle. Man sagt es viel zu selten. Es gibt so viele Leute um euch herum, die eigentlich ihren Job machen und dafür überhaupt keinen Danke bekommen. Und in diesem Fall vielen, vielen Dank.
2: Im Bucerius Kunstforum am Alten Wall kann man ab Freitag eine wirklich ganz tolle Ausstellung sehen. Von Monet bis Picasso. Es geht um Werke von jüdischen Kunstsammlern in Deutschland. Und gezeigt werden fast 100 Meisterwerke, die eine besondere Geschichte haben. Wir haben heute schon mal einen ersten Eindruck bekommen.
4: Van Gogh, Modersohn Becker, Jawlensky und Picasso. Vor grünen Wänden beginnen die Bilder zu sprechen. Wer hat sie gekauft, gesammelt, als erste ausgestellt? Jüdische Sammler wie Max Emden.
5: Also auf jeden Fall ist es eine Umarmung in Grün. Hier zu sein ist eine Würdigung und Ehre an die Familiengeschichte und Lebenswerk meines Urgroßvaters Max Emden. Es ist eine tolle Gelegenheit, dass uns der Bucerius Kunstforum für diese jüdischen Familien gibt, dass ein breites Publikum diese Geschichten hört und reintauchen kann. Und dass diese Biografien, diese jüdische Biografien nicht vergessen werden.
4: Der Hamburger Max Emden ist vor den Nazis geflohen. Seine Urenkelin sieht seine Bilder zum ersten Mal wieder vereint. Deutsche, jüdische Sammlerinnen und Sammler hatten die Kunstwerke bei sich zu Hause hängen. Im letzten Moment vor den Nazis gerettet oder von den Nazis geraubt. Die Eigentümer verfolgt, oft ermordet.
5: Wenn man sieht, das kleine Manet, was wir haben hier, wenn der sprechen könnte, dieses Bild, der war einst von Hamburg nach Brissago, dann ist er nach Chile und so kam er in einen kleinen Koffer, ist in Chile aufbewahrt und jetzt ist er wieder heute da, in der Geburtsort meines Urgroßvaters und Großvaters. Das ist großartig.
6: Das macht mich natürlich auch total glücklich, dass sie mir so vertraut hat, mir Werke gegeben hat, mir die Geschichten erzählt hat ihres Urgroßvaters. Und ja, ich hoffe, dass man auch da ihn spürt ein bisschen hier.
4: Die Kunst fängt an zu erzählen. In 5 Jahren detektivischer Arbeit wurden 15 ehemalige Sammlungen rekonstruiert, wurden Angehörige kontaktiert.
7: Wir haben E-Mails bekommen innerhalb der Familien, wo dann drin steht, die wollen tatsächlich an Uroma erinnern. Endlich tut das mal jemand.
4: Fast 100 Meisterwerke, die ihre Geschichte preisgeben. Als Bild gewordene Erinnerung. Die Ausstellung im Bucerius Kunstforum geht noch bis Ende März 2027.
2: Das war's für heute von uns und alles Aktuelle übrigens rund um den Bombenfund in Bahrenfeld und wie es da weitergeht, finden Sie auf ndr.de oder in der NDR Hamburg App.
0: Und wir haben jetzt noch das hier. An der Binnenalster kann man kostenlos Filme schauen. Welche, wo und wann, sehen Sie jetzt im Hamburg-Wetter.
2: Jetzt noch einen schönen Abend für Sie. Tschüss.
0: Bis morgen. Tschüss.
8: Und nun das Hamburg-Wetter und die Aussichten für die kommenden Tage.
9: Der Jungfernstieg wird zum Open-Air-Kino. Die Vorbereitungen dort laufen seit heute Morgen auf Hochtouren. Erstmal gilt es, den Schwimmponton an seinen Platz auf dem Wasser zu ziehen. Morgen wird dann die Leinwand für das Binnenalster Filmfest aufgespannt. Von Donnerstag bis Sonntag geben 4 Filmklassiker einen kleinen Vorgeschmack auf das große Filmfest Hamburg.
10: Wir haben uns gedacht, so ein bisschen Feel Good ist schön. Das heißt, wir haben uns die Publikumslieblinge ausgesucht und wir haben wirklich 4 Filme, die man genießen kann, wo man Spaß hat und mal ein bisschen loslassen kann und entspannen kann und die, glaube ich, jeder kennt.
9: Los geht es morgen um 20 Uhr mit dem Animationsfilm Flow. Es folgen Notting Hill, Fuck You Goethe und Little Miss Sunshine, auch bei Regenwetter.
10: Ich empfehle, gute Regenkleidung mitzunehmen, vielleicht ein Sitzkissen. Wir haben nichts, was wir tun können, außer die Laune oben zu halten und weiter zu genießen.
9: Tatsächlich scheint langsam der Herbst zu kommen. Weniger Sonne, mehr Wind und Wolken, die Wetteraussichten für morgen.
11: Morgen stark bewölkt, 10 Grad.
12: Mittags wechselnd bewölkt, 19 Grad.
13: Abends wechselnd bewölkt, 15 Grad.
9: Am Freitag noch trocken, Sonnabend sind Mittagsschauer möglich und Sonntag wird es wechselhaft mit gewittrigen Schauern.
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27: Willkommen bei uns. Es gibt einen ersten Fahndungserfolg im Zusammenhang mit den Schüssen in der Bremer Neustadt. Seit Monaten häufen sich ja die Fälle. Jetzt hat die Polizei einen Verdächtigen geschnappt. Festnahme, Fahndungserfolg in den Niederlanden.

0: Wochen einen Mann angeschossen haben soll.
1: Aufgrund von internen Ermittlungen gab es schon Hinweise, dass dahingehend, dass der Beschuldigte sich in den Niederlanden aufhält. Und dann aufgrund der guten Zusammenarbeit mit der holländischen Polizei konnte dann dieser Zugriff erfolgen.
0: Bei dem mutmaßlichen Täter handelt es sich um einen 28-jährigen Mann. Mitten am Tag soll er hier in der Nollendorfer Straße, Ecke Kornstraße, Ende August einen 42-Jährigen ins Bein geschossen haben. Das Opfer kommt anschließend in ein Krankenhaus, schwebt kurzzeitig in Lebensgefahr. Laut der Staatsanwaltschaft stehen Opfer und Täter in einem familiären Verhältnis. Die Tat in Huckelriede reiht sich ein in eine Serie. Seit Monaten fallen immer wieder Schüsse in der Neustadt, die Opfer immer Männer. Ob es einen Zusammenhang zwischen dem 28-jährigen Verdächtigen und den anderen Taten gibt, ist laut Staatsanwaltschaft Teil der Ermittlung.
1: Das ist Gegenstand intensiver Prüfungen derzeit. Das können wir aktuell weder bestätigen noch ausschließen.
0: Laut Staatsanwaltschaft befindet sich der 28-jährige Tatverdächtige aktuell noch in den Niederlanden in Haft. Kommende Woche soll er den deutschen Behörden überstellt werden.
2: Ja, die wiederholten Schüsse in der Neustadt mit etlichen verletzten Opfern und einem Toten, sie haben die Menschen, die dort wohnen, in Sorge versetzt. Deshalb hat die Innenbehörde heute Abend die Anwohner zu einem Informationstreffen eingeladen.
3: Das, was an dem Sonntagmittag um 12 passiert ist, hat mit uns als Eltern vor allem auch sehr viel gemacht, weil vor unserer Haustür, wo wenn nicht regnerisches Wetter gewesen wäre, unsere Kinder, und ich muss das auch eindringlich sagen, auf der Straße gespielt hätten.
2: Ja, und mit seinen Sorgen war er nicht allein. Über 100 Anwohner sind gekommen, um mit Polizei und Politik über die Sicherheitslage im Stadtteil zu diskutieren. Über die Nachbarschaftsversammlung berichten wir morgen ausführlich. In der Baudeputation kommt morgen eine Gefahr von oben auf den Tisch, nämlich die am ehemaligen Habü-Kaufhaus im Steintorviertel. Seit vielen Jahren steht das Haus leer. Die Fassade bröckelt, vor kurzem wurde der Gehweg abgesperrt. Denn wer vorbeigeht, der könnte sonst was auf den Kopf kriegen. Lena Lackmann.
4: Für die Anwohner im Steintor ist dieses Haus ein Dorn im Auge.
5: Das passiert gar nichts und es sieht so hässlich aus. Ehrlich, so hässlich. Keine Ahnung, unmöglich, einfach unglaublich.
6: Ich kenn's nur, als der Laden drin war. Und wundere mich, dass alle sagen, es gibt keinen Wohnraum, aber es bleibt rum, steht rum.
7: Ich finde das einfach nur furchtbar. Und naja, wie runtergekommen das aussieht, ne?
4: Und jetzt muss sogar der Gehweg gesperrt werden, denn es könnten Brocken von der Fassade herabstürzen. Der Eigentümer, die Bremer Rhein Group, führt die Risse auf einen Wasserschaden zurück und verspricht eine schnelle Lösung. Innerhalb der kommenden 14 Tage soll die betroffene Fassadenfläche zur Berliner Straße zurückgebaut bzw. der alte marode Putz entfernt werden. Das Eckhaus prägt das Viertel seit Jahrzehnten, zuletzt vor allem als Ärgernis. Fast 100 Jahre lang verkauft hier das Traditionsgeschäft Habü Spielzeug und Schreibwaren. 2013 ist damit Schluss. Gundo von Bülzings Löwen bleibt aber bei seiner Ware. Jahrelang wohnt er in dem Geschäft, bis 2018 der Laden geräumt wird. Seitdem steht der Bau weitgehend leer. 2022 erwirbt die Rhein Group die Immobilie und kündigt an, Wohnungen einzurichten. Doch bis heute beklagen Anwohner, ist nichts passiert. Der Eigentümer schreibt dazu: Aufgrund der damals sehr hohen Finanzierungskosten sowie der Auflagen aus der Genehmigung von 2024 ließ sich jedoch zunächst keine wirtschaftlich tragfähige Lösung darstellen. Die Linke und die Opposition sehen Handlungsbedarf.
8: Dann muss hier Bremen rein, dann muss Bremen das Gebäude übernehmen, instand setzen und hier Wohnraum schaffen, so schnell wie möglich.
9: Da müssen jetzt tatsächlich die, ich sag mal, Auflagen verschärft werden und müssen auch Fristen und Bußgelder angedroht werden.
4: Seit August beschäftigt der Leerstand auch das Bauressort. Der Eigentümer teilte diesem mit, dass das Haus bereits vollständig entkernt worden sei. Das aber will das Ressort im September erst einmal prüfen. Denn seit neuestem gibt es eine sogenannte Verwaltungseinheit, die sich um solche Fälle kümmert.
10: Ist das dann nicht auch ein Versagen ihrerseits, dass da nicht eher eingegriffen wurde?
11: Ich hätte mir auch gewünscht, dass wir viel früher daran gegangen wären. Das hätten sich alle Beteiligten gewünscht. Diese Verwaltungseinheit hat jetzt die ist ja jüngst gegründet worden erst, hat das in den Fokus genommen und hat den Fall auch sofort angeschaut, hat den Fall sofort bearbeitet.

0: gearbeitet und ist dann vorgerückt. Das ist das, was wir geleistet haben.
1: Es soll also vorangehen. Ab dem nächsten Jahr will der Eigentümer hier 18 Wohnungen bauen.
2: Die Bremerin Christa Fuchs ist mit dem Sonderpreis des Deutschen Gründerpreises 2026 ausgezeichnet worden. Gemeinsam mit ihrem Mann hat sie aus einem kleinen Bremer Fünf-Mann-Betrieb das Unternehmen OHB geformt, das heute zu den führenden Playern der europäischen Raumfahrt zählt. Für ihre außergewöhnliche Lebensleistung wurde die 88-Jährige in Berlin geehrt. Und hier sind weitere Nachrichten. Buden und Binnen kompakt.
3: Nach einem Suizid in der Justizvollzugsanstalt Oslepshausen hat der Rechtsausschuss der Bürgerschaft über die Hintergründe gesprochen. Mitarbeiter hatten den Gefangenen vergangenen Freitag leblos in seiner Zelle gefunden. Er saß wegen versuchten Totschlags ein.
4: Der war in Beobachtung, natürlich nicht 24 Stunden am Stück irgendwie mit Kameraüberwachung oder Ähnlichem, weil es eben keine Anhaltspunkte dafür gab, dass er sich selber etwas antun möchte.
3: Aggressiv hatte er sich zuvor nur gegenüber anderen Insassen verhalten. Nach Angaben des Justizressorts war er deshalb zuletzt in einem Bereich für psychisch akut auffällige Inhaftierte untergebracht, stand jedoch kurz vor der Rückkehr in die reguläre U-Haft. Die Staatsanwaltschaft prüft den Todesfall.
5: In so einem Fall, wenn ein Suizid gerade in staatlicher Obhut vorfällt, dann wird regelmäßig ein sogenanntes Todesermittlungsverfahren eröffnet. Und auch regelmäßig geprüft, ob eine Obduktion stattfinden soll. Das ist in diesem Fall auch erfolgt. Das passiert aber routinemäßig.
3: Anhaltspunkte auf ein Versäumnis der JVA gäbe es derzeit nicht. Mehrere Tonnen Getreide sind bei einem schweren Unfall an einer Landstraße in Lilienthal aus ihrem Anhänger gekippt. Der Traktor kam aus bislang ungeklärter Ursache von der Fahrbahn ab und durchbrach einen Zaun. Der Fahrer des Traktors steckte unter seinem Fahrzeug fest und wurde am Bein eingeklemmt. Er konnte befreit und in ein Krankenhaus gebracht werden. Was da morgen aufheult, bimmelt und leuchtet, ist ernst, auch wenn es nur eine Probe ist. Ab 11 Uhr testet Deutschland wieder bundesweit seine Warnsysteme. Das ist wichtig, weil Gefahrenlagen wie Hochwasser, Unwetter, Großbrände oder der Ausfall kritischer Infrastruktur jederzeit auftreten können. Für solche Gefahrenlagen baut Jan-Frederik Uhlenkamp an der Uni Bremen Prototypen. Er weiß, im Ernstfall können Handys detailliertere Informationen liefern.
6: Das können natürlich, ich sag mal, die klassischen Warnsysteme, so Sirenen oder Kirchenglocken, können das nicht. Die warnen einfach und dann weiß man nicht so genau, was passiert ist. Aber das Handy gibt einfach noch mehr Kontextinformationen und kann gezielter auf vielleicht auch die Position eingehen, wo man gerade ist.
3: Wenn morgen alles klappt wie geplant, dann bekommen die Bremer gegen 11.45 Uhr über alle Kanäle die Info: Entwarnung.
2: Etwa 50 geparkte Autos in der Stunde kann ein Mitarbeiter des Ordnungsamts kontrollieren und gegebenenfalls Knöllchen verteilen. Ein sogenanntes Scan-Car schafft etwa 20 Mal so viele. Es fährt die Reihen der geparkten Autos ab, scannt die Nummernschilder und gleicht sie mit gebuchten Parkscheinen ab. Das Verkehrsressort denkt darüber nach, sowas auch für Bremen anzuschaffen. Was das bedeuten würde und was der Datenschutzbeauftragte dazu sagt, Grit Gado.
7: Die Parkscheinkontrolle per Scan-Auto. Hamburg und Baden-Württemberg testen sie bereits. Auch in Bremen sollen bald solche Fahrzeuge eingesetzt werden. So will es das Verkehrsressort.
8: Wir haben seit Mitte des Jahres eine neue rechtliche Möglichkeit, dass solche Scan-Cars auf Grundlage der bundesrechtlichen Regelungen jetzt möglich sind. Wir hatten das vorher schon mal versucht, uns dem Thema zu nähern. Aber jetzt haben wir eine klare rechtliche Grundlage, dass man das auch anwenden kann.
7: Das System funktioniert so. Beim Ticketkauf müssen Autofahrer ihr Kennzeichen eingeben. Im Vorbeifahren erfassen die Scan-Cars mit Kameras die Nummernschilder der parkenden Autos. Die werden automatisch mit einer Datenbank abgeglichen. Gerade da, wo Parkplätze Mangelware sind, wie hier in der Neustadt, könnten Parksünder so schneller aufgespürt werden.
9: Ich bin absolut dafür. Hier wächst der Parkdruck ganz extrem. Und wenn das nicht gut kontrolliert wird, dann gibt es hier keinen Anwohnerschutz. Und ich befürchte, das Ordnungsamt wird das über normale Kräfte, die hier patrouillieren, wahrscheinlich nicht schaffen.
10: Und diese ganzen überzogenen Parkgebühren und überall ja, jetzt auch noch diese Scan-Cars und sowas, ich halte da überhaupt gar nichts von. Ist nicht der richtige Weg. Das macht die Innenstädte noch kaputter, als es schon sind, denke ich.
11: Mit Videoüberwachung, ja, kann auch nach hinten losgehen. Und ich weiß nicht, irgendwie um eine

0: angenehme Autoinfrastruktur zu haben, sollte man ja eigentlich weg von Autos und mehr zu ÖPNV.
1: Etwa 1000 Autos pro Stunde können in Hamburg mit dem neuen System kontrolliert werden, statt bisher um die 50 zu Fuß. 2025 zählte die Bremer Bußgeldstelle rund 126.000 Parkverstöße. Mithilfe der Scancars könnten also deutlich mehr entdeckt werden. Eine Dauerüberwachung dürfe daraus aber nicht werden, gibt der Landesdatenschutzbeauftragte zu bedenken.
2: Die gesetzliche Grundlage spricht davon, dass nur stichprobenartig kontrolliert werden darf. Es dürfen, und das bedeutet eben, dass ausgeschlossen ist am Ende, dass etwa Bewegungsprofile, die ja auch durch solche Sachen potenziell, möglicherweise, theoretisch erhoben werden können, dass sowas schlicht und ergreifend nicht geht. Meine großen Bedenken liegen natürlich auch dabei, kommt es möglicherweise dazu, dass die Technik möglicherweise auch Leute aufzeichnet, die unbeteiligt sind.
1: Eine Komplettüberwachung soll es nicht geben, heißt es aus dem Verkehrsressort. Stattdessen sollen ausgewählte Strecken gescannt werden. Zuständig für die Anschaffung und den Betrieb der Fahrzeuge wäre allerdings das Innenressort. Schriftlich heißt es, der Einsatz für Bremen sei zum jetzigen Zeitpunkt aber noch nicht geplant. Vorher müssten die Grundlagen stimmen.
3: Der Straßenraum muss digital erfasst sein, die Daten müssen dazu passen und die Parkraumbewirtschaftung muss angebunden werden. Diese Voraussetzungen zu schaffen, ist Sache der Senatorin für Bau, Mobilität und Stadtentwicklung.
1: Bis zur Umsetzung könnte also noch viel Zeit vergehen. Personal zu entlassen ist übrigens laut Verkehrsressort nicht geplant, denn die Knöllchen fürs Falschparken würde immer noch ein Mensch ausstellen.
4: Zur Wochenserie. Kennen Sie im Zusammenhang mit Kleidung den Ausdruck etwas auftragen? Die Älteren werden sich erinnern. Früher, da trugen die jüngeren Geschwister noch die Sachen der Großen auf. Kleidung wurde erst dann aussortiert, wenn sie wirklich durch war. Und das konnte lange dauern, manchmal Jahrzehnte. Heute sehen viele Sachen schon nach einer Wäsche all aus. Kleidung wird schnell und billig produziert und ist gar nicht für den langen Gebrauch gedacht. Annelie Eckert ist der Frage nach der Qualität mal nachgegangen.
5: Mein Pulli, der sieht irgendwie nicht mehr so gut aus, obwohl ich den gerade mal 3 oder 4 Mal anhatte. Der hat schon überall so Fussel und Knötchen, deswegen habe ich den auch aussortiert. Ob die Qualität aber wirklich so schlecht ist, das lasse ich jetzt mal testen.
6: Und dafür bin ich beim Faserinstitut Fiber in der Neustadt. Hier nehmen Expertinnen meinen Pulli mal unter die Lupe und schauen, zu was der noch gut ist. Mit einem überraschenden Ergebnis. Zuerst aber mal ein erster Eindruck von Johanne Neuhof. Sie ist Textilingenieurin.
7: Was man so sehen kann, ist, wenn man es erstmal so von als Gesamttextilbekleidungsstück betrachtet, ist tatsächlich, dass es nicht mehr so ganz in der Form ist, wahrscheinlich, wie es mal ursprünglich war. Was man darüber hinaus noch sehen kann, ist, wenn man sich jetzt die Oberfläche betrachtet, ist, dass relativ viele Fasern so abstehen, ne? Oder hier so Knötchen gebildet haben. Und das passiert oft, also wenn es lang getragen worden ist, aber wenn zum Beispiel auch viele kurze Fasern verarbeitet worden sind.
6: Deswegen kann man das lange getragen habe ich ihn auf jeden Fall nicht. Ein Blick aufs Etikett verrät, aus was mein Pulli eigentlich besteht.
7: Wir haben 79% Polyester, 13% Acryl, 5% Wolle und 3% Elastan. Und wenn man sich jetzt erstmal dieses Bekleidungsstück anguckt, dann würde man sagen, okay, das ist irgendwie so ein Wollpulloverartig, aber es sind tatsächlich ja 79% Polyester enthalten. Das heißt, Polyester ist eine sehr, sehr günstige Faser und man hat die Wolle eigentlich daraus ersetzt.
6: Der Pulli wurde mir im Laden als Wollpullover verkauft. Früher war das ganz anders. Wollpullis waren wirklich aus Wolle, galten als Arbeitskleidung, mussten richtig was aushalten. Unter anderem auf See hielten sie Matrosen über Wochen lang warm. Gekauft haben die Leute deutlich weniger. Dafür hielt ein Wollpulli teils Jahrzehnte. Heute dagegen zielt Fast Fashion auf kurze Lebenszyklen ab. Shazia Wilbers arbeitet an der Hochschule Bremen als Professorin für Nachhaltigkeitsmanagement. Sie sieht das sehr kritisch.
8: Heutzutage geht es viel schneller vorbei. Man kauft, man trägt ein paar Mal und dann ist es schon weg. Die Qualität nimmt ab. Ja? Erstmal, wenn man was kauft und das und auch dafür Geld bezahlt, das hält aber nicht lange. Das heißt, sie haben ja irgendwie gezwungen, dass die Kunden

0: Konsumenten noch mehr kaufen.
1: Zurück im Labor untersucht Johanna Neuhof mein Pullover unter dem Mikroskop.
2: Das hier ist erstmal das Polyester, hier ist irgendwie was Gröberes. Das könnte auch zum Beispiel das Acryl sein. So. Und die Wolle ist tatsächlich an der Stelle relativ schwierig zu finden.
1: Mischfasern, wie in meinem Pulli, sind vor allem ein Problem für die Weiterverwertung. Denn sie lassen sich nicht voneinander trennen. Echtes Recycling wird so unmöglich. Was die Expertin dann aber für die Verwertung meines Pullovers in Aussicht stellt, hätte ich so dennoch nicht erwartet.
2: Da könnte man das jetzt sich vorstellen, vielleicht als Putzlappen oder als Füll- und Dämmmaterial. Und ich würde tatsächlich eher zu Füll- und Dämmmaterial tendieren, einfach aufgrund der groben Struktur, was als Putzlappen jetzt nicht mehr ganz so gut eingesetzt werden kann, und der hohe Polyesteranteil, der es eigentlich dafür sorgt, dass die Feuchtigkeit nicht besonders gut aufgenommen werden kann.
1: Viermal getragen und jetzt reicht er nicht mal mehr zum Putzlappen. Langlebigkeit ist was anderes.
3: In unserem nächsten Film sagt der Vater eines beeinträchtigten Sohnes, wenn wir dann segeln, dann sind auf einmal alle gleich. Da spielt die Behinderung dann keine Rolle. Inklusiver Sport hebt die Grenzen auf zwischen Menschen mit und ohne Behinderung. Aber gerade bei Sportarten, wo es eine spezielle Ausrüstung braucht, ist da in Bremen noch ganz viel Luft nach oben. Und dabei wünschen sich so viele, dass sie trotz Handicap dabei sein können. In Bremerhaven soll das bald möglich sein. Pascal Ziesler.
4: Diese Rollstuhlfahrer haben einen Traum.
5: Ich möchte segeln lernen und viel Spaß haben.
6: Segeln macht Spaß und wenn das niedrigschwellig erreichbar ist, ist doch Bombe.
7: Ich würde mich einfach nur freuen, wenn ich selber wieder regelmäßig segeln könnte und mich mit einem Wassersport da beschäftigen könnte.
8: Ein eigenes Segelschiff für Bremerhaven wäre der absolute Burner. Wir sind eine Seestadt und da fehlt sowas einfach absolut.
4: Und Thorsten Fischer von der Marinejugend Bremerhaven möchte Ihnen das gerne ermöglichen. Denn diese Rollstuhlfahrer sind nicht die einzigen Interessenten.
9: Mehr oder weniger können wir uns vor Anfragen nicht retten. Wir haben noch nicht so ganz die Infrastruktur, aber auch da arbeiten wir dran. Durch die Maritimen Tage sind so viele positive Rückmeldungen, die auch im Verein mitwirken wollen. Also unglaublich.
4: Segeln für Rollstuhlfahrer, das wird seit 3 Jahren auf den Maritimen Tagen und der Sail in Bremerhaven angeboten. Mit großem Erfolg. Dafür wird extra das Spezialboot Henk de Mol aus Karst vom Niederrhein geliehen. Und das ist das Problem. Hier fehlt ein Boot mit inklusiven Voraussetzungen.
9: Einfach runterlassen. Der Unterschied jetzt zu Henk de Mol ist, wir mussten ihn reinheben. Der Transfer ist nicht ganz ungefährlich. Jetzt ist nicht ganz so viel Wind, sag ich mal, keine Welle. Aber das kann ja auch mal anders laufen. Der kann dazwischen fallen. Bei der Henk de Mol liegt der quasi mit dem Heck an der Kaje. Und dann kann man mit dem Rolli rauffahren. Ganz einfach.
4: Malte Schimmel hat sein Boot zum Ausprobieren zur Verfügung gestellt. Sein Sohn Tjark ist halbseitig gelähmt, sitzt auch im Rollstuhl und ist deutscher Meister im inklusiven Segeln. Malte Schimmel weiß, was dieser Sport für Menschen mit Handicap bewirken kann.
10: Das ist ganz klar auch eine Form der Therapie. Es ist ein Stück Freiheit. Ich erlebe das immer wieder, dass wenn mein Sohn im Boot sitzt, dann ist die Behinderung quasi ganz deutlich in den Hintergrund gerückt, weil er in der Lage ist, das Boot selbstständig zu führen. Und dadurch unterscheidet er sich dann kaum noch von anderen Menschen, weil wenn wir dann segeln, dann sind auf einmal wieder alle gleich und er hat Teil am Leben und da spielt die Behinderung an der Stelle dann keine Rolle.
4: So ist Segeln aber gerade für viele Rollstuhlfahrer, wie hier für Birgit Tiedemann, ein echter Kraftakt.
11: Ich schmeiß mich sonst einfach runter. Einfach runter.
4: Das passende Boot kostet 80.000 Euro. Durch Spenden soll das Geld zusammenkommen. Der Anfang ist bereits gemacht.
11: Ein ganz anderer Schnack.
4: Roswitha Dormeier ist 58 Jahre und schafft es zum ersten Mal in ein Boot.
5: Ich möchte es schon immer. Aber irgendwie, keine Ahnung, hat es nie geklappt. Jetzt klappt es endlich.
12: Und wie fühlt sich das an, jetzt hier in dem Boot zu sitzen?
5: Cool. Wirklich richtig cool. Ja.
4: Wenn die Marinejugend das Geld zusammenbekommt, kann das inklusive Segeln hier im Fischereihafen im nächsten Jahr zur neuen Saison beginnen.
3: Gut gemacht ist ein Horrorfilm dann, wenn die Angst von der Leinwand auf das Publikum in den Kinosesseln überspringt. Meist sind es aufwendige Produktionen, die das schaffen, für richtig viel Geld. Mit ganz geringem Budget will ein junger Regisseur aus Bremen jetzt

0: den gleichen Effekt erzielen. Ein paar tausend Euro hat sein Horrorfilm nur gekostet, der heute Abend in der Schauburg Premiere hat. Voices in my head, Stimmen in meinem Kopf. Anna Berggut hat ihn schon gesehen.
1: Sarah? Womit wollen wir anfangen?
2: Sarah, gespielt von der Schauspielerin Caroline Garnier, plagen schwere Depressionen. Sie ist überzeugt, dass eine böse, übernatürliche Gestalt ihre Eltern getötet hat und jetzt die Familie jagt. Der 29-jährige Bremer Drehbuchautor und Regisseur Alexander von Rappert hat den Horrorfilm Voices in My Head, Stimmen im Kopf, mit No Budget produziert. Kein Geld, dafür eine Vision. In 8 Tagen schrieb der Student über 90 Seiten Drehbuch. Zielsicher suchte er die Crew aus.
3: Die Hauptfigur Caroline Garnier, die habe ich tatsächlich über Instagram angeschrieben, weil ich habe niemanden gefunden, der sozusagen das spielen konnte, was ich wollte. Und da sie schon ziemlich erfolgreich ist, also sie sozusagen durch die Pfefferkörner ist ein Kinderstar. Und durch Zufall hat sie meine Nachricht gesehen, meinte, schick mir das Drehbuch rüber, habe ich ihr geschickt und einen Tag später hatte ich halt die Zusage von ihr.
2: Das war Glück, denn Caroline Garnier lebt in Großbritannien. Der Schauspieler Vodin kommt aus Bremen. Er spielt den Therapeuten von Sarah.
4: Unsere Zeit heute ist
2: 3 Tage vor dem Filmdreh ist er dazugestoßen.
4: Entsprechend konnte ich ab dann erst das Drehbuch lesen, auch den Text lernen. Und ich hatte genau nur einen Drehtag, weil wir alles hintereinander gedreht haben.
2: Das Drehbuch überzeugt Schauspieler und die Crew. Deswegen lassen sie sich ein auf einen 10-Tage-Dreh in der 68 Quadratmeter Wohnung von Alexander von Rappert.
5: Und dann komme ich in diese Wohnung rein vom Alex. Das sind weiße Wände. Ich habe mir einen langen Flur vorgestellt und so. Ja, da kann man das toll und so. Und dann kommst du da rein, das ist alles anders.
3: Wir hatten zwar das Drehbuch, aber das meiste ist halt komplett improvisiert im Film. Aus einem einfachen Grund, weil beim ersten Drehtag haben wir sofort gemerkt, dass das, was im Drehbuch steht, können wir nicht umsetzen.
6: Da teilweise mussten wir das Licht sogar aus dem Balkon quasi raushängen lassen, um dann zum anderen Fenster zu kommen, um den Mondschein drin zu haben. Aber es hat am Ende alles funktioniert.
2: Aus Scheiße Gold machen, so umschreibt es die Filmcrew. Kleine Kameras, nur ein paar tausend Euro, Minifilmset und viel Postproduktion. All das reicht, damit Sarahs Angst fühlbar wird.

0: Caroline Garnier, die eine sehr harte Rolle spielt, musste dann wirklich diese 4-5 Tage komplett in diesem Zustand auch bleiben, weil das halt ein sehr depressiver Zustand ist, würde ich jetzt mal sagen. Und das war auch für sie nicht einfach.
1: Warum es das Genre Horrorfilm geworden ist, beantworten alle sehr schnell, weil junge Menschen den Stoff lieben.
2: Man kommt in eine Welt, die sehr gruselig, also sehr, sehr fern von der Realität ist. Und man mag immer ganz gerne dann am Ende, wenn man rauskommt, einfach sagen, okay, gut, jetzt bin ich wieder in meiner Welt und alles ist gut. Vielleicht ist das so ein bisschen.
1: Dass jetzt alles gut wird und die Ränge hier voll, hofft auch der 29-jährige Bremer Drehbuchautor. Heute um 20 Uhr feiert sein Horrorfilm in der Schauburg Premiere.
3: Ich glaube, wir spüren es alle, auch wenn wir es nicht wahrhaben wollen. Es sind diese länger werdenden Schatten, überhaupt dieses andere Licht, wenn die Sonne mal scheint. Oder die Tatsache, dass wir jetzt abends um 8 schon wieder das Licht anmachen. Andere merken es daran, dass man plötzlich im Schrank nach dem Halstuch kramt oder den Socken. Ja, wir müssen Abschied nehmen vom Sommer. Was wir davon festhalten, das wollte Jan Meyer-Wente wissen.
4: Gibt es irgendwas, was Sie im Sommer, ich sag mal, erlebt haben, was Sie sozusagen mit rüber retten in den Herbst?
5: Picknicks, so ein bisschen. Klingt vielleicht ein bisschen dämlich, aber ich bin jetzt 6 Jahre mit meiner Freundin zusammen und ich finde es immer ganz süß, so kleine Dates zu machen. Dementsprechend Picknicks halt im Sommer draußen.
6: Da würde ich sagen Festivals. Musik.
7: Wir waren in Norwegen. Wenn das Wetter nicht gut ist, denken wir an Norwegen.
5: Die Abende mit meinen Freunden am See, wo wir zusammen schwimmen gegangen sind, die Lagerfeuerrunden und genau, die Partys, einfach, dass die ganze Freundesgruppe so aufgeschlossen war und wir uns so gut verstanden haben.
8: Das sind meine größten Erlebnisse mit meinen Hunden. Und Tour zu senden.
7: Gibt es sowas wie eine Erinnerung oder einen Gedanken, den du im Sommer hattest, wo du sagst, daran erinnerst du dich gerne zurück?
9: Dieses Jahr, ich bin nach Bremen ausgewandert. Also ich komme nicht aus Bremen. Ich habe mir diesen Sommer gesagt, so jetzt irgendwann, du musst irgendwo weg. Ich komme aus Niedersachsen und bin einfach jetzt in Bremen gelandet. Ja.
7: Und wie ist?
9: Geil, ja.
10: I could have the,
7: ich würde die Sonne gerne mitnehmen. Die liebe ich.
10: Because I love sun.
3: Der Tag der Deutschen Einheit, der kommt mit Riesenschritten auf uns zu. 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
3: Tja, machen Sie doch mit. Wie man sieht, macht's riesig viel Spaß. Regentänze, die brauchen wir die nächsten Tage jedenfalls nicht zu veranstalten. Der Regen kommt auch so. Mehr zum Wetter hat jetzt Constanze Hosfeld-Seedorf. Ich habe nichts mehr, bin alles losgeworden. Nur noch das hier. Genießen Sie Ihren Abend. Tschüss.

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0: So, jetzt kommen wir doch zu den entscheidenden Sachen.
1: So, und ja, gegen drei haben die auch keine Lust mehr gehabt. Aber so, es war noch irgendwie
0: 28 Grad. Können wir doch mal einen hier?
1: Nee, nee, lieber zwei. Und war ein sehr, sehr schöner Premierenabend. Das Publikum war begeistert, alle waren sehr emotionalisiert. Aus dem Deutschlandachter ist der noch einzig Lebende, Mitte 80 auch der Mann, auf die Bühne gekommen. Die Leute standen und dann verdrückt man ein Tränchen. Und das ist sehr, also die Geschichte lebt und das ist ja eine Riesenerfolgsgeschichte gewesen.
0: Gucken wir uns gleich
1: noch
0: ein paar
1: Bilder an. Der war auch sichtlich bewegt und das sind einfach tolle Momente, wenn man sowas an so einem Abend erleben darf.
0: Gucken wir uns gleich noch ein paar Bilder an. Ja. Toller Film, der nächste Woche in die Kinos kommt, Adams 8. Erstmal ja, danke, dass du unser Gast bist.
1: Sehr gerne, vielen
0: Dank. Jetzt kommen wir zu den aktuellen Themen des Tages. Wir haben es heute Morgen auch oder heute im Nachmittag auch übertragen. Viele Königshäuser waren vertreten. In Norwegen wurde heute König Harald V. beigesetzt. Sarah Markus. Hey!
2: Zehntausende sind gekommen, um ihrem König die letzte Ehre zu erweisen. Harald V. ist seit 12 Tagen tot. Heute wurde sein Sarg in einem feierlichen Zug vom Osloer Schloss zur Domkirche gebracht. Angeführt von Hakon, dem ältesten Sohn und dem neuen König von Norwegen. Staatsgäste und Königsfamilien aus aller Welt folgen. Auch Bundespräsident Frank-Walter Steinmeier. Die neue Königin Mette-Marit fährt nach einem medizinischen Eingriff in einer Limousine, begleitet von Königin Sonja. Der verstorbene König war in Norwegen äußerst beliebt, die Anteilnahme groß. Politiker kommen und gehen, Regierungen wechseln, aber der König und seine Familie waren immer da. Ihm konnte man folgen, er gab Orientierung. Er bedeutet uns allen sehr viel, speziell auch mir. Da fühle ich wie das ganze norwegische Volk. Er war beliebt, wir werden ihn vermissen. 13 Uhr, eine Schweigeminute im ganzen Land. Im Dom bewegende Momente. Auch für Enkelprinz Sverre Magnus. Und persönliche Reden. Er machte Norwegen größer. Er sprach von einem Wir in Norwegen, wo alle füreinander da sind und jeder Verantwortung für die Gemeinschaft übernimmt. Nach dem Gottesdienst wurde Haralds Sarg zur Schlosskapelle der Festung Akershus gebracht, um an der Seite seiner Eltern und Großeltern die letzte Ruhe zu finden.
0: Ja, eine ziemliche Dramatik gibt es aktuell in Hamburg-Altona. Wir haben eben gerade schon drüber gesprochen. Bei Gleisarbeiten war eine Fliegerbombe entdeckt worden. Jetzt hat sich aber offensichtlich die Bombe während dieser Arbeiten bewegt und die Lage wurde als riskant eingestuft. In einem Radius von 400 Metern mussten alle Menschen das Areal verlassen. Und auch für tausende Pendler wurde hier der Fern- und S-Bahn-Verkehr eingestellt. Also ziemlich dramatische Situation. Weitere Infos dann im Hamburg-Journal und auch um 21.45 Uhr NDR aktuell hier im NDR Fernsehen. Jetzt der Nachrichtenüberblick von Dorothea Foscherau. Darüber spricht der Norden.
3: Ganze 25 Quadratmeter hat die Feuerwehr in Wentorf bei Kiel Platz. Zum Essen, Umziehen, Planen. Eine Dusche für 45 Einsatzkräfte. Ihre Uniform müssen sie nach dem Einsatz zu Hause waschen, obwohl Rauchrückstände in Feuerwehrkleidung krebserregend sein können.
4: Ja, dass man das dann mit nach Hause in die Familie trägt, ja. Wenn man da kleine Kinder hat, noch, dass die eben sich da ja, erkranken können.
3: 700 Millionen Euro müssten nach Schätzungen in Schleswig-Holsteins Wachen investiert werden. Und tatsächlich. Für gut die Hälfte aller Gemeinden im Bundesland hat die finanzielle Förderung der Feuerwehr Top-Priorität. Im benachbarten Schönkirchen wurde schon renoviert, für 13 Millionen Euro. Und auch die veraltete Wache in Wentorf wird nun modernisiert. Extreme Wetterereignisse häufen sich in Zeiten des Klimawandels. Wie können freiwillige Helfer, Feuerwehr, Polizei und Rettungskräfte im Ernstfall unterstützen? Das wurde heute in Hamburg geübt. Mit Laienschauspielern und rund 150 Helfenden. Ein Szenario: Stromausfall in der U-Bahn bei 38 Grad. Die Aufgabe? Ruhig bleiben, Überblick behalten und mit anderen Freiwilligen und den Behörden kommunizieren. bis 2028

0: ist auch eine App geplant, in der sich Freiwillige melden und im Krisenfall zum Helfen eingeteilt werden können. Wer Minentaucher werden will, muss dafür bei der Bundeswehr eine der härtesten Ausbildungen überhaupt absolvieren. Unter anderem mit Apnoe-Tauchen und Läufen mit 19 Kilo Gepäck über Stock und Strand. Drei NDR-AutorInnen aus Schleswig-Holstein haben die Anwärter mit der Kamera begleitet. Und dafür nun den Deutschen Fernsehpreis Kategorie Beste Kamera Information Dokumentation gewonnen.
1: Wir wollten vor allem diese Anstrengung auch im Bild und im Ton rüberkriegen.
2: Ich glaube, da hatten wir den großen Vorteil, dass Eike dieses Jahr im Marathontraining war und dadurch einfach mithalten konnte.
0: Zwischendurch hätten die Ausbilder sie am liebsten selbst rekrutiert. Aber zum Glück sind die drei dem NDR treu geblieben und drehen schon an der zweiten Staffel. Die erste ist noch in der Mediathek.
3: Tolles Team, verdienter Preis, Gratulation. So, artistische Höchstleistungen und Stinkstiefel findet Liebe. Das alles wird heute eine Rolle spielen. Hanno Ferch ist nämlich da. Besonders das mit dem Stinkstiefel, das hat dir gefallen, ne? Werden wir jetzt gleich zu kommen, aber vorher gibt es noch ein wunderschönes Porträt von Janice de Sousa.
4: Wenn er irgendwo auftaucht, ist das eine gute Nachricht. Denn dieser Mann ist
5: einer der Besten. Machen Sie Witze?
4: Aber nicht doch. Ihm nimmt man einfach alles ab.
5: Aber das war nicht immer so.
4: Aber immerhin schon ziemlich lange. Seit Ende der 90er ist Hanno Ferch einer der beliebtesten Schauspieler Deutschlands. Ob gewiefter Gauner, überforderter Vater.
6: Nicht so ein Hubschrauber!
5: Ruhe!
4: Oder hartnäckiger Ermittler.
5: Was ist mit einer Gesichtsrekonstruktion?
4: Bei ihm läuft's einfach. Nur die Liebe macht ihm in seiner neuen Komödie zu schaffen.
5: Nun sagen wir mal so, es ist
2: kompliziert.
5: Ja.
4: Weniger kompliziert scheint es im Kinofilm Adams 8.
7: All right, so what are the tactics?
8: The tactics is winning. Winning.
4: Na dann, Hanno Ferch.
5: Namt.
3: Namt. Namt, Hanno. Also Adams 8, wir haben schon eingangs drüber gesprochen, findet nächste Woche, gibt es die Premiere, findet da im Kino statt, ab Donnerstag. Es geht ja um Karl Adam, den berühmten Trainer des Deutschland-Achter in den 50er Jahren. Aber da geht es ja auch um diesen Willen, ja, etwas unbedingt erreichen zu wollen. Ja. Wie nah dran ist das an dir, so dieser Wille, der Berge versetzen kann?
9: Ach, schon sehr nah. Ich war ja in Kunsttouren in meiner Jugend, bis in die Bundesliga. Dann bin ich auf die Schauspielschule und dann hat mich vor gut 20 Jahren der Polosport getroffen und das hat auch sehr gut funktioniert bis in tolle Bereiche. Also ich habe
3: Deutscher Meister, hallo.
9: Ja, ich hab irgendwie, schieß mir gern den Ball vor. Also das ist so ein komisches Gen. Also die Herausforderung suche ich schon sehr gerne und will dann, dass es klappt und setze mich ein bisschen selber unter Druck und will es schaffen, will es machen, will es eigentlich alles probieren und schaffen. Und das ist, wie bei Adams 8, ist das so ein Mechanismus, der, das Wunder von Bern ist ein gutes Beispiel, mhm, vom Zero to Hero, die Truppe, die Karl Adam ja da in Schleswig-Holstein zusammengewürfelt hat, würde als ein Lumpenpack bezeichnet von den anderen elitären oder etablierten Clubs auch, die große Achter irgendwie zu deutschen Meisterschaften geschickt haben. Und wir alle kennen Rocky, und Rocky ist auch einer, der aus Brooklyn kam, ein Underdog, der dann irgendwie es geschafft hat.
3: Fasziniert jeden, diese Geschichte.
9: Diese Underdog-Geschichten sind einfach etwas, wo wir alle, wie beim DFB-Pokal im Fußball, wenn irgendwie die Bayern gegen Fünfligisten spielen, dann freut man sich über jedes Tor, die machen, oder über jede gelungene Leistung. Und man fiebert immer auch, glaube ich, den Schwächeren, vermeintlich Schwächeren erstmal.
3: Du bist ja auch in deiner Rolle der Buddenhauser. Das ist ja so eine Art Funktionär.
9: Das ist Funktionär, man, ne?
3: Funktionär,
9: genau.
3: Funktionärstyp. Ja. Du bist ja auch nicht unbedingt für diesen Deutschlandachter, der von Karl Adam geformt wird.
9: Ja, es gibt ja eine Vergangenheit von ihm mit Adam aus den 40er Jahren, und die haben sich schon mal nicht wirklich gemocht, und das wird in der Rolle durch, also fortgesetzt, und ich bin jemand, der das überhaupt nicht gut, also überhaupt nicht gut findet, und ich arbeite quasi gegen ihn. Ich versuche das ein bisschen auch zu boykottieren. Also es gibt ja In diesem Funktionärswesen gibt's ja, die teilen sich ja die Leute in die, die nur an sich denken, und die, die an den Sport denken. Das, glaube ich, ist überall auf der Welt.
3: Es geht bis in die höchsten Sphären, Stichwort FIFA und so weiter. Ne? Da war ja,
9: FIFA, genau.
3: Da war ja.
9: Genau. Und so ist Buddenhauser ist eine fiktionale Figur, die gab's in der Historie nicht. Die ist dazu geschrieben worden, und weil man diese Farbe im Film auch haben wollte. Und die hat mir dann angeboten, und ich habe großen Spaß gehabt, so einen Arsch zu spielen.
3: So, schauen wir mal eben rein. Genau so eine Szene, wo der Arsch sich zeigt.
9: Ja,
3: wo der Arsch sich zeigt, da schauen wir mal rein.
10: Gegen den Sieg des Ratzeburger Ruderclubs wurde Einspruch erhoben.
11: Was? Die Achter wurden ausgetauscht.
12: Ausgetauscht? Der wurde gestohlen.
13: Gestohlen? Das Bundesrat da.
12: Funktioniert übrigens einwandfrei. Herzlichen Dank.
14: Das war ein fairer Wettkampf.
12: Was ist mit den Trikots? Die haben noch nicht mal einheitliche Trikots.
13: Erich, komm, lass es. Die Jungs hier haben den Sieg verdient.
12: Karl, das Regelwerk besagt ausdrücklich, dass einheitliche...
14: Es geht um die Leistung. Sie waren die Schnellsten.
12: Aber Sport funktioniert noch mal nicht ohne Regeln. Deutsche Meister? Die? Willst du wirklich, dass dieser Proletenhaufen Deutschland bei der EM vertritt?
14: Es reicht jetzt.
3: Dieser Proletenhaufen, ja, ist er der, dieser. Sag mal, ich finde das ja faszinierend. Du machst das ja häufiger in deinen Filmen, dass du so in so echte Geschichten hineintauchst. Wie war das für dich, so in diese 50er Jahre, 50er, 60er Jahre so reinzutauchen, filmisch?
9: Ja, na, ich meine, das sind ja Situationen, die es immer wieder gibt, in jedem Jahrzehnt, in jedem Jahrhundert. Ich muss der Rolle muss ich erstmal recht geben, ich muss Spaß haben, ihn zu spielen, und das ist, ich muss voller Überzeugung das durchziehen, und nur so funktioniert das, dass, ob das nur die 50er, die 60er, 70er oder 80er sind. Solche Diskussionen gibt es in allen möglichen Bereichen und wiederholen sich, oder sagen wir mal so, ähneln sich ja über, das sind eigentlich klassische Streitszenen. In dem Fall einer, der ein Stinkstiefel ist, ich meine, das ist einfach ein Lackaffe, der
3: und sieht auch schon so aus.
9: Ja, genau, da habe ich auch Wert drauf gelegt, dass das irgendwie entsprechend gefeatured wird mit und so weiter. Und so weiter. Das war auch von der Regie mit großer Freude den Vorschlag irgendwie aufgenommen. Und so wird was draus, was hoffentlich eine Authentizität kriegt und was die Zeit auch transportiert.
3: Nächste Woche im Kino, Kinostart.
9: Richtig.
3: Am 17. am Donnerstag, Adams 8. Und jetzt schon am Sonntag, da gibt es im ZDF einen neuen Film mit dir. Bloß keine Liebe.
9: Bloß nicht Liebe.
3: Bloß nicht Liebe. Ja. Da spielst du Dr. Justus Förster.
9: Ja.
3: Es ist ja, da sind wir beim Stinkstiefeltyp. Ne?
9: Herzchen auch, ja.
3: Es ist auch so ein Herzchen. Was ist, erzähl mal, was ist mit dem los?
9: Naja, ein etwas grantiger Hund, der sehr einfältig ist, Psychologe und andere besser analysieren kann als ich selber. Mhm. Es kommt zu einem kleinen Unfall mit einer Nachbarin im Haus.
3: Mit Viola,
9: mit der er sich sowieso nicht versteht. Aber die beiden aus ganz anderen Ecken kommen, müssen in irgendeiner Form, das erzählt die Geschichte, miteinander auskommen. Und da machen beide so eine Katharsis durch, machen einen Weg. Und finden dann ein bisschen.
3: Es gibt dann auch so einen kleinen Unfall, und durch diesen Unfall kommt man sich ein wenig näher.
9: Ja, er wird etwas gehandicapt danach, er kann sich nicht wirklich bewegen und hat ein großes Gipsbein und dramatisiert das auch alles, aber ist dann auch einfach, fällt auf sich selber zurück und muss mit sich selber zurechtkommen. Und irgendwie macht sie das sehr schön, dass sie ihm auch selber vorfühlt, was er für ein Arsch ist. Und das muss man auch erstmal.
3: Ich finde, wir haben eine Szene rausgesucht, wo da sieht man einfach schon, was das für ein Mensch ist. Man sieht es einfach schon, man spürt es durch den Fernseher.
15: Oh, stopp, nicht mit Gewalt, ja? Ihre Pedale ist in meinen Speichen. Sie machen ja mein Fahrrad kaputt.
16: Dann stellen Sie es doch verdammt nochmal woanders hin. Es kann doch nicht so schwer sein, es muss doch selbst für einen Mann möglich sein.
15: Lassen Sie Ihren Hass auf Männer doch nicht an meinem Fahrrad aus. Ich mach das jetzt. Sehen Sie, was Sie angerichtet haben? Sehen Sie es? Sind Sie vorsichtig mit meinem Fahrrad, bitte? Sie machen mein Fahrrad kaputt, Frau Berger! Jeden Tag dieselbe Scheiße!
3: So, er ist schwer verletzt.
9: Er ist ganz schwer verletzt, ja.
3: Viola gespielt übrigens von Christina Große. Richtig. Also, wir möchten nicht zu viel sagen.
9: Nein, nicht
3: was sich daraus entwickelt. Ja. Man ahnt es möglicherweise.
9: Ja, alles ist möglich.
3: Alles ist möglich. Ja. Sonntagabend einschalten. Bloß nicht Liebe. Aber dieses Thema finde ich ganz interessant. Wie oft hast du es auch selber erlebt, dass so ein vermeintlicher Stinkstiefel sich dann doch als ein toller Charakter herausgestellt hat.
9: Wie oft ich das selber erlebt habe, ja. Bei anderen Leuten?
3: Ja, mir fiel da sofort irgendwie was ein, so, wo man früher dachte, das ist ein Idiot. Und dann lernt man sich kennen, man spricht miteinander und schon.
9: Ja, na, irgendwann kennenlernen muss man sich ja erstmal, um es wirklich beurteilen zu können. Also die erste Begegnung ist, oder eine Flüchtebegegnung, die kann ja gar nicht aussagekräftig genug sein. Mhm. Ich glaube, in jedem steckt, ich denke immer an das Gute im Menschen, eigentlich. Ich denke, wenn der so drauf ist, irgendwie ist er schlecht drauf heute oder was ist mit dem los? Und oft entpuppen sich die meisten dann doch irgendwie als ganz okay und manche halt nicht. Also es gibt solche und solche.
3: Man muss auch mal schlecht drauf sein zulassen, finde ich.
9: Das finde ich,
3: muss man auch.
9: Das, genau, wer kann schon jeden Tag bombig unterwegs sein und irgendwie offen auf andere Menschen zugehen? Gibt genug Sachen, die von außen einprallen, mit denen wir ja von morgens bis abends durch die Gegend
3: gehen. Übrigens, die Viola geht im Film auch zu einer Wahrsagerin.
9: Ja,
3: Und lässt sich da was vorhersagen, dann wird ihr natürlich Liebe und so weiter prophezeit. Würdest du mal zu so einer Geschichte mal mitgehen? Hättest du da mal so einfach so Neugier? So?
9: Ich glaube ja, dass das Ganze nur in erster Linie damit zu tun hat, was man auch selber zulässt, in wie man drauf ist. Einfach hinzugehen und sagen, ich höre mir das an, das kann ja lustig sein. Und dann findet man garantiert irgendwas, was dazu passt, was man da gehört hat, weil man dann auch irgendwie getriggert ist. Wenn du selber Knieschmerzen hast, dann siehst du andere Leute, die auch ständig in die Knie fassen. Wenn du ein Vater wirst, denkst du überall, die haben dicke Bäuche. Es ist das Thema, was du selber mit dir rumträgst, meistens auch das, was denn überall auftaucht. Und so funktionieren, glaube ich, auch so Wahrsagersachen. Oder man kriegt selber, glaube ich, einen Input, den man mit sich rumträgt. Auch wenn man sagt, ist mir doch scheißegal, aber du hast es hinten drin.
3: Ja, ja.
9: Und irgendwann kommt's und irgendwann denkst du, Gabe, habe ich da vorhin gehört.
3: Manchmal ist es auch so ein schöner Anstoß.
9: Vielleicht. Ja,
3: einfach genau. Nur so ein Anstoß, mal so ein Denken zu bewegen.
9: Ja. Oder genau. Ich glaube, alles, was wir irgendwie aufnehmen, was wir sehen, und auch wenn wir es wegschieben, es bleibt im Unterbewusstsein hängen und irgendwann kommt's nach vorne und dann wird's zu dem, was es denn sein soll. Also,
3: Sonntagabend. Bloß
9: Sonntagabend.
3: Nicht Liebe.
9: Richtig.
3: Bloß nicht Liebe. So, wir haben jetzt einen Film, der wird dich sehr interessieren. Der wird dich an deine Jugend möglicherweise erinnern. Genauer gesagt geht es nämlich ums Turnen.
9: Oh.
3: Und zwar mit besonderem Augenmerk auf die Trendübung. Ja, ist eine Trendübung. Handstand. Anna Lohmann.
9: Echt?
17: Handstand ist super gut für den Körper und soll auch gut für die inneren Organe sein, wenn die einmal auf dem Kopf stehen.
18: Handstand machen, ein Trend unter Freizeitsportlern wie hier in Hannover.
19: Aus dem Fitnesscenter, die normalen Muskelgruppen, die man trainiert, da sind noch viel, viel kleinere, die man erst merkt, wenn man dann wirklich Handstand mal trainiert.
18: Doch wie viel hartes Training steckt in einem guten Handstand? Wir fragen nach bei den Leistungsturnern am Olympiastützpunkt Niedersachsen. Für die gehört der Handstand schon zum Aufwärmprogramm.
20: Der Handstand ist sicherlich ein zentrales Element im Turnen. Der kommt dann alle 6 Geräte vor. Deswegen ist er für uns, hat eine sehr hohe Bedeutung. Und wir arbeiten am Handstand auch täglich.
18: Für eine so formvollendete Ausführung wie bei WM-Turner Glenn Trebing braucht es Jahre. Einen einfachen Handstand könne man aber schon nach wenigen Wochen stehen. Hier ein paar Tipps.
21: Ich würde ganz vorne anfangen, dass ich erstmal die Stützkraft aufbaue, meinetwegen mit Liegestütz oder einfach so mal im Liegestützposition eine Minute halten und dann langsam an der Wand anfangen, dass man quasi hochlaufen kann mit Bauch an der Wand.
18: Der 19-jährige Alex Kuhn ist talentierter Neuzugang hier im Leistungszentrum. Um auf dem Barren einen Handstand zu halten, braucht es vor allem
22: Krafttraining, sehr viel Krafttraining. Also ich habe es auch anfangs sehr unterschätzt. Ein Drittel Krafttraining und 2/3 Turnen.
18: Kraft ist also wichtig, denn an jedem Gerät unverzichtbar der Handstand.
21: Es ist sowohl am Pferd, Boden, im Ring sehr, sehr wichtig. Am Barren geht jeder Schwung quasi durch den Handstand oder in den Handstand. Ja, am entspanntesten ist es definitiv am Barren. Es ist quasi die Ausruhposition.
18: Während Alex sich ausruht, gibt Marcel Graf auf dem Boden Gas. Der 21-Jährige gehört zum Bundesperspektivkader, ist deutscher Meister am Sprung. Ergebnis von täglichem intensiven Training.
22: Ungefähr 5 bis 5,5 Stunden, auch manchmal 6 Stunden. Viel Freizeit ist dann halt nicht.
18: Doch ihm ist es das wert, für seinen großen Traum.
22: Olympische Spiele, ich glaube, von jedem Turner das Ziel.
18: Und wer da erfolgreich sein will, muss auch die Königsdisziplin beherrschen. Handstand an den Ringen. Die bewegen sich, was es ungleich schwerer macht, gerade zu stehen.
0: Und irgendwann übt man das über lange Haltedauer, mit immer mal wieder die Füße so in die Seile legen. Und zum Schluss wird es dann ein freier Handstand und den dann so lange, wie es geht, technisch richtig. Also es geht nicht so von jetzt auf gleich, sondern das sind wirklich so jahrelange, stufenweise Aufbau für den Handstand an den Ring.
18: Andreas Tober ist eine lebende Legende des deutschen Turnsports, nahm an 4 Olympischen Spielen teil. Wenn man dann 31 Jahre lang auf hohem Niveau turnt, sieht der Handstand an den Ringen so aus. Dabei ist der Niedersachse ja eigentlich längst im Handruhestand.
0: Ich habe ja offiziell schon aufgehört, mehrere Male international, jetzt auch national. Ich turne noch ein bisschen in der Bundesliga, aber wenn man das sein ganzes Leben lang macht, dann macht es halt irgendwann auch mehr als nur ein bisschen Spaß. Letzten Endes kriege ich den Kopf immer frei mit dem Turnen.
3: Großartige Leistungen, die da gebracht werden. Und soll ich dir was sagen, Heino? Wir haben eben einen Anruf bekommen von Wolfgang Jordan, dein ehemaliger Trainer in Bremerhaven.
9: Ja.
3: Der lässt dich ganz herzlich
9: grüßen. Vielen Dank.
3: Das ist tatsächlich.
9: Wohin? Hallo.
3: Das ist aus Bremerhaven. Kann das sein, dass der Wolfgang immer gesagt hat zu dir, Rumpf ist Trumpf?
9: Rumpf ist Trumpf, genau. Ja. Das haben die Trainer gesagt, das sagt auch jeder Physiotherapeut, glaube ich. Rumpf ist Trumpf, wenn du trainierst, musst du vorne und hinten, Bauch und Rücken gleichermaßen stabilisieren. Aber das ist letztlich, Rumpf ist Trumpf, ist ein alter Spruch, ja.
3: Ja, es ist so diese Körpermitte
9: anzubetonen. Ja, absolut, genau. Aber das Handstand-Trend ist jetzt. Ich meine, ich habe wie viele 100 Stunden ich im Handstand verbracht habe, das weiß ich gar nicht. Aber ich bin auch zu Hause, denn also, ich habe ja 6-mal die Woche 3 Stunden in der Turnhalle gestanden und habe trainiert. Aber auch ganz oft beim Fernsehen abends, ich bin an der Wand gestanden oder im Handstand gestanden. Minutenlang, das war irgendwie entspannend auch. Und
3: ja.
9: Es hat natürlich was Durchblutendes, aber irgendwie ist diese Kopfüberbewegung, wenn man mit dem Sport irgendwie aufgewachsen ist, ist einfach drin und das gehört dazu.
3: Ich habe mir da anders geholfen, ich habe mir so ein Gerät gekauft, da kann man sich reinstellen, Füße festschnallen, dann klappt man so nach hinten. Dann hängt der Kopf auch nach unten.
9: Naja, ist der gleiche Effekt.
3: Ist der gleiche Effekt. Also ist vielleicht nicht so muskelbildend.
9: Kannst du noch so machen dabei.
3: Ich möchte das einfach mal zeigen. Klein gegen groß bist du gewesen, schon mehrfach. Und da hast du mal gezeigt, was du heute noch drauf hast. Das ist wirklich sensationell. Wie ich finde, sensationell.
1: Es wäre schon schwer genug, wenn das Seil einfach parallel zum Boden gespannt wäre. Aber mit der Steigung ist es natürlich noch mal viel schwerer. Und da ist er oben!

0: Das so meinen allerhöchsten Respekt.
1: Oh, vielen Dank.
0: Das ist wirklich stark. Finde ich wirklich stark. Also hochzugehen, Höhe und dann auch noch stark. Aber weißt du, was ich jetzt habe?
1: Was?
0: Eine Melodie.
1: Welche?
0: Achtung! Na! Da, da, da. Komm, wir gehen schon mal hoch. Wir stehen mal auf. Die Melodie sollte jetzt eigentlich kommen. Und? Ich singe sie.
2: Salto Mortale habe ich
0: rausgehalten. Salto Mortale. Da, da, da, da, da, da. Salto Mortale. Jetzt, oh, guck mal, jetzt hört sie schon auf, die Melodie. Also, komm, setz dich, setz dich. Wir sind nämlich in einem Zirkus.
1: Richtig, ja, wie schön, wie schön.
0: So. Das haben wir extra hier in liebevoller Arbeit. Ich finde, es sieht wirklich süß aus, oder?
1: Totale Überraschung, ist wahnsinnig. Ich bin ganz gerührt.
0: Ja. Erzähl mal, was für Kindheitserinnerungen weckt das in dir?
1: Ich war von klein auf ein riesiger Zirkusfan. Die Artisten, vor allem auch die Tiere haben mich begeistert. Aber vor allem auch die Akrobatik. Aber ich bin in meiner Heimatstadt in Bremerhaven, bin ich, wenn Busch, Roland, Althoff, Sarasani, wie sie alle hießen, Krone natürlich. Ich bin immer hin und hab geguckt und wollte mithelfen. Ich durfte dann auch immer mal mithelfen. Ich habe mal im Elefantenzelt geschlafen, haben die meine Eltern angerufen. Nee. Da war ich, glaube ich, 7 oder 8 und haben gesagt, Junge ist hier eingeschlafen, was machen wir denn jetzt? Und er sagt, wir kommen vorbei oder wir holen ihn morgen um 7 ab, dann muss er zur Schule und solche Sachen. Mich hat der Zirkus immer unglaublich emotionalisiert und das, was ich bei Kai gemacht habe, bei Klein gegen Groß, ist eine Nummer, die ich vor 25 Jahren bei Zirkus Krone gemacht hat. Als Stars in der Manege gab, war ich, durfte ich dreimal dabei sein. Und das erste Mal war eine Schrägseilnummer hoch durchs Chapiteau im Kronebau in München. Und das war ein Wunsch der ARD vom Unterhaltungschef, die gesagt haben, wir haben sie noch, wir würden gerne wieder. Sag ich, guckt euch mal an, das von damals, das kriege ich hin. Und dann hatte ich den Schweizer Artisten, mit dem ich das damals geübt habe, David Dimitri, der ein ganz berühmter Seilartist ist, weltweit.
0: Ja.
1: Und mit dem habe ich das einstudiert. Das ist bei Bernhard Paul im Winterlager in Köln. Ja. Ich habe da gedreht zu der Zeit. Und die haben mir dann ein Seil gespannt, wo ich nach den Dreharbeiten oder wenn ich mal einen halben Tag frei hatte und nicht weg war, trainiert habe 2 Monate. Und dann und auch hier trainiert habe, dass man diese Stange, die einen schon auch stabilisiert auf dem Seil, über die Minuten halten kann. Ich habe da, glaube ich, 8 Minuten gebraucht, bis ich oben war bei Krone. Das war ein langes, langes Seil, was sehr hoch ging. Und das habe ich vorletztes Jahr bei Klein gegen Groß wieder ausgegraben und mich vorbereitet. Das sind, wie wir vorhin gesagt haben, so Sachen, irgendwie Ball vorschießen und sagen, mache ich, kriege hin, gib mir 6 Wochen.
0: Ja, gibt es eine Aufgabe, das will ich
1: hin? Ja, genau. Und da,
0: das du hast sowieso eine ganz besondere Beziehung zum Zirkus Krone, ne? Also das ist ja,
1: du bist
0: nett mit denen.
1: Ja, na, sehr, sehr, sehr. Durch diese, also erstmals, das war 99 oder 2000, die Seilgeschichte, dann ein paar Jahre später war ich mit französischen Bodenakrobaten, haben wir eine Nummer gemacht, mit den Le Petit Frère und das letzte war ein paar Jahre später die Ungarische Post, also auf 2 Pferden. Ich war, ganz ehrlich, das sind mit die schönsten Abende und Auftritte gewesen in meinem ganzen Leben. Vor 3000 Leute im Kronebau und so Sachen machen und die Zirkusleute freuen sich einfach, wenn sie sehen, dass die sich da vorbereiten, wirklich Zeit nehmen und sich so zirzensische Nummern wünschen und sagen, okay, krieg ich hin. Also da wird ja erstmal probiert. Die Ungarische Post habe ich in Oslo probiert bei einer französischen Artistin, die mit ihren Pferden da war. Und die haben gesagt, feier's mal hin und guck mal. Und da war ich dann Vormittag und da haben wir gesagt, kriegen wir hin. 2 Monate, kommt die runter. Das war schon organisiert. Und es musste nur das Go geben von ihr, die sagt, fair, ich krieg das hin. Und dann haben wir geübt. Bei München war die in einem Gestüt untergebracht. Und so weiter. Also das ist seitdem, es gibt eine sehr enge Verbindung zu Krone mit Martin und Jana Lacey.
0: Und die wird immer enger. Die wird immer enger, weil
1: die wird gerade immer enger.
0: Du bist ja jetzt gerade in Riga unterwegs,
1: ja, genau.
0: Von Dreharbeiten. Und in Riga dreht ihr im Grunde den Dreiteiler Zirkus Krone.
1: 1900 ist das, bevor Krone der Zirkus so richtig ein großer Zirkus war. War es ein kleiner Betrieb und in dieser Zeit sehr nostalgisch erzählt auch, aber mit allen Figuren, die es im Zirkus gab, mit einer kleinen fiktionalen Geschichte nebenbei. Meine Rolle ist aktuell, ich bin hier.
0: Hagenbeck.
1: Ich bin Tierhändler, meine Rolle also ist nach Karl Hagenbeck,
0: nachempfunden,
1: so, genau, ja. Großer Tierhändler, großer Mann, der Expeditionen in die Welt geschickt hat, Tiere eingekauft hat. Es gab ja auch

0: ist das Set seit 4 Wochen aufgebaut. Ein großer Platz mit alten Zirkuswagen, mit einem Zelt. Und Hochseil musste draußen aufgebaut werden, weil es damals noch kein großes Zelt gab.
1: Und alle Leute in Riga denken, welcher Zirkus kommt denn
0: hier eigentlich
1: los? Was ist denn hier los, dass ein historischer
0: Aber
1: Zirkus kommt?
0: Aber du kannst dir vorstellen, mein Herz schlägt, pocht und es ist großartig und wird für die ARD produziert von Dream Tool aus München. Und es ist ganz toll, da oben zu sein und das zum Leben zu erwecken und eine der Rollen zu sein. Ja.
1: Etwas sehr Herzerwerbendes haben wir jetzt auch. Da gehen wir auch noch ein bisschen zurück, so in diese 70er-Jahre-Zeit. So als du im Zirkus rumgelungert bist. Es geht um eine Freundschaft, um die Geschichte einer Freundschaft, die wirklich besonders ist. Ich bin sehr sicher, Sie werden bewegt sein. Julia Lunau.
2: Briefe aus 5 Jahrzehnten. Sie erzählen die Geschichte einer besonderen Freundschaft zwischen Dörte Dirksen aus Niedersachsen und ihrer Brieffreundin aus Süddeutschland.
3: Der erste Brief ist datiert auf dem 28.04.1970. Da waren wir 11 Jahre alt. Jetzt sind wir beide schon im Ruhestand. Und hat sich viel verändert im Leben, aber das ist ja auch begleitend gewesen.
2: Angefangen hat alles vor 56 Jahren von der Schule vermittelt. Ihre Brieffreundin, die 11-jährige Angelika Weber aus dem bayerischen Weix.
4: Liebe Dörte, ich heiße Angelika, bin 11 Jahre alt. In der Freizeit spiele ich mit meinem Kätzchen Peterl. Es ist sehr drollig. Bist du ein Tierfreund? Die Karte, die ich dir beigelegt habe, ist von meinem Heimatdorf Weix, in dem ich zur Schule gehe.
3: Das war sehr ländlich. Ja, Weix. Ich habe gedacht, kein Wasser drumherum.
2: Dörte lebt damals in Fiddervadersiel, einem Fischerdorf an der Nordseeküste. Die Mädchen erzählen einander von ihren Lebenswelten, wie Dörte in diesen Postkarten.
5: Hier wohnen wir. Das ist das Leutfer von Fiddervadersiel. Es liebt den Schiffen bei Dunkelheit. Wusstest du, dass unser Wasser salzig ist?
3: Nord und Süd, das war für mich einfach ein Blick in die Ferne. Und dann habe ich mich immer gefreut, wenn der Postbote dann bei uns hielt und ein Brief für mich hatte aus der Ferne.
2: Die Briefe begleiten Dörte Dirksen von ihrer Jugend ins Erwachsenenalter. Nur einmal, mit Anfang 20, gibt es eine längere Funkstille, wie Angelika schreibt.
6: Manches Mal habe ich an unsere Brieffreundschaft zurückgedacht und es bedauert, dass es doch in Brüche ging. Ich glaube, es lag damals an meiner Schreibfaulheit.
2: Doch sie bleiben dran. Der Austausch wird immer persönlicher. Als junge Mütter tauschen sie sich über streitende Kinder aus. Es gibt tröstende Worte von Angelika.
6: Das hört man immer, wenn noch kleinere da sind. Kämpfe gibt es unter Geschwistern immer.
2: Das Schreiben auch heute noch ein Ritual. Sich bewusst Zeit nehmen in einer Welt, in der alles immer schneller wird.
3: Man taucht da so ein bisschen ein in Nostalgie, dann entspannt man sich. Also ich entspanne mich dabei. Also ich finde es auch wertvoll, dass man das weiterführt. Diese Beständigkeit, das liegt mir schon am Herzen.
7: Hallo, Angelika.
2: Mittlerweile telefonieren sie öfter miteinander. Ganz klassisch, ohne Video. Sie haben sich bis heute nie persönlich getroffen. Für die beiden Rentnerinnen nicht entscheidend.
8: Es sollte sich ergeben, wäre wirklich wunderbar. Aber die Brieffreundschaft wird von meiner Seite mit Sicherheit auch ohne ein Treffen weitergehen, solange Dörte das möchte.
3: Ja, 56 ja. Jahre, das muss man sich mal vorstellen. Das ist so. Ja, das ist was ganz Wertvolles. Auch,
8: das ziehen wir durch, Dörte, gell?
3: Ja, das ziehen wir durch bis zum Schluss.
2: 56 Jahre Brieffreundschaft. Ja. Und das Ende ist noch lange nicht geschrieben.
9: Bis bald, ich drück dich, deine Brieffreundin Dörte.
1: Ja, was für eine tolle, faszinierende Vorstellung, sich auch nicht zu sehen dabei. Da bleibt das in so
0: Spannung, ne? Auf Distanz, ja.
1: Das gab es ja früher in der Schule tatsächlich. Die Schulen haben das organisiert, kann ich mich auch noch dran erinnern.
0: Ja, klar.
1: Brieffreundschaften mit anderen Städten und
0: so. Ja, ja.
1: Bist du selber jemand, der Briefe schreibt, mit der Hand auch richtig?
0: Naja, wenn ich Geschenke mache, dann gibt es immer einen Brief dazu. Also da ist nicht nur hier vielen Dank, Happy Birthday, sondern da gibt es schönes Papier und wirklich ein paar Gedanken dazu. Und das ist etwas, da teilt sich

0: glaube ich, die Leute in ich mach's nicht oder ich muss es machen. Also ich bin jemand, der da
1: zu schön immer mit was Füller vielleicht noch mit schön geschrieben. Guten
0: Stift, dass es genau, dass das ein bisschen wertig aussieht und dass es entsprechend ist. Zu Weihnachten anders als zum Geburtstag. Aber das mag ich gern, ja.
1: Sag mal einen Satz dazu. Du hast auch bei der Ammerserenade, hattest du einen Auftritt mit Musik auch. Ja. Da ging es um die Briefe von Clara und Schumann. Robert Schumann mit Johannes Brahms.
0: Richtig, genau. Ich habe mit einem russischen Musiker-Geschwisterpaar, Alexandra und Kirill Trusow, die sind, leben in München. Sie ist Pianistin und er großartiger Violinist. Mit denen habe ich vor ein paar Jahren diesen Abend erstellt über diese Liebe zwischen Clara Schumann und Brahms, die ja sehr eng gewesen ist. Eine, sagen wir mal so, nicht bewiesene, aber in den Briefen, wenn man zwischen den Zeilen liest, ist ganz klar, was da gelaufen ist über Jahre. Die sich geliebt haben über die Musik, über die Kunst und über die Leidenschaft zur Musik. Gibt es sehr, sehr viele Briefe, viele auch nicht mehr. Es gab dann irgendwann einen Bruch, einen Cut, und dann sind Briefe verschwunden. Und im Wasser auf Nimmerwiedersehen.
1: Ich finde das toll, weil die Worte in solchen historischen Briefen, aus dem Wort war es ja noch eine ganz andere.
0: Völlig anders. Die haben ganz andere Sachen besprochen. Aber es ist ganz klar, was dazwischen ist. Und die Musik, die die beiden Trusows dazu machen, ist Brahms und Schumann Komposition. Bringen das Ganze in eine, wie soll ich sagen, in einen Melting Pot, wo das Wort die Musik bedient und wo die Musik die Briefe begleitet. Und das ist ein sehr emotionaler, sehr romantischer Abend, den wir schon vor ein paar Jahren in einem Klassikfestival gemacht haben und jetzt zuletzt bei der Ammerserenade
1: im Sommer,
0: In Bayern.
1: Dann hören wir uns doch mal von Johannes Brahms etwas an. Christoph Hemker war nämlich bei den wirklich tollen, großartigen Festspielen Mecklenburg-Vorpommern.
2: Die zweite Sinfonie von Johannes Brahms. Auf dem Landgestüt Redefin spielt eines der renommiertesten Orchester der Welt, die Sächsische Staatskapelle Dresden. Klassik und Pferde, Teil der Festspiele Mecklenburg-Vorpommern.
3: Die Festspiele sind ein ganz gern gesehener Gast bei uns hier auf dem Gestüt. Das hat sich auch bewährt. Das Konzert in unserer Reithalle, die dafür ursprünglich ja gar nicht gebaut worden ist, wo sich dann aber herausgestellt hat, dass die Akustik einfach wunderbar funktioniert. Das nächste Schaubild, was wir Ihnen zeigen, wird geritten von einem unserer Auszubildenden, Leonhard Rupp, einem jungen Mann, der zwei rheinisch-deutsche Kaltblüter unter sich hat und Ihnen das Schaubild der ungarischen Post zeigt. Sie können sich vorstellen, da ist viel Geschicklichkeit vonnöten und auch ein sehr guter Gleichgewichtssinn.
2: Dirigent Daniele Gatti holt Unterstützung in die Reithalle. Star-Pianistin Beatrice Rana. Beide kommen aus Italien. Auf dem Landgestüt wird es noch tierischer.
4: Für mich ist es ist so viel Spaß, weil Rana bedeutet Frosch und Gatti bedeutet Katzen. Und dann, das ist absolut fantastisch, eine Frosch und Katzen mit die Pferde zu haben für ein Konzert.
2: Zum ersten Mal spielt Rana zusammen mit der Sächsischen Staatskapelle. Beethovens viertes Konzert für Klavier und Orchester.
4: Was für ein helles und heilig Musik und das Dialog zwischen der Klavier und dem Orchester ist etwas Besonderes.
2: Klassik, Pferde und Picknick, eine lang gepflegte Tradition in Redefin. Das Publikum kommt hierher und bringt viel Zeit mit.
5: Das haben wir schon mal gemacht und das ist schön hier. Und wenn das wieder mitspielt, kann man hier sogar sitzen.
6: Ich bin Ostdeutsche, zu DDR-Zeiten hat das stattgefunden. Und es sind ganz, ganz tolle Tiere hier. Alleine die anzuschauen, das ist schon ein Erlebnis. Und dann die Kombination mit einem Klassikkonzert, was Besseres gibt es gar nicht.
7: Es sind immer die Besten, die sie hier einladen. Also es ist erstaunlich. Wir haben schon gesagt, dass die auf so eine Pampa... Land kommt, so eine exklusiven Orchester, ne? Also das ist erstaunlich.
2: Wie vornehme Damen zur Zeit von Brahms oder Beethoven zu Pferde unterwegs waren, zeigt die Reitgruppe Side by Side aus Hamburg und Schleswig-Holstein.

0: es ist eben eine bestimmte Art und Weise, wie man auf dem Sattel sitzt, indem die Beine nur auf einer Seite sind und mit den Hörnern, wo man sich dann einklemmt quasi. Trotzdem sind die Reiterinnen in der Lage, ihr Pferd eben zu steuern, zu lenken und auch sogar Dressurlektionen abzurufen oder zu springen.
1: Die Pferde und das Drumherum lassen auch die Stars auf der Bühne nicht kalt.
2: Ich finde, es gibt etwas nicht so Unterschied zwischen Pferde und Musik. Es gibt so viel Adrenalin und Genuss und die Leute haben viel Spaß dabei.
3: Wow, was für tolle Aufnahmen, kann man nicht anders sagen. Und diese Kombination Pferde, klassische Musik. Und wir müssen mal das Foto zeigen. Du hast es ja vorhin schon angesprochen, die ungarische Post. Guck mal, hier haben wir hinter uns. Da ist er, da ist er, guck mal. Das sieht doch aus, das ist doch, also ich meine. Also das sind aber jetzt nur zwei Pferde. Du hast die ungarische Post mit wie vielen Pferden
4: gemacht? Es kommen dann 6 insgesamt. Immer wenn man in der Manege im Kreis reitet. Und dann schicken die, wenn man am Eingang vorbei ist, ein Pferd rein. Das geht hinten, von hinten kommt das durch die beiden durch. Man macht die Pferde ein bisschen auf und dann hast du eine Longe und nimmst dann im Ritt, nimmst diese Longe auf und hast dann das erste da vorne. Wie eine Postkutsche wird es dann am Ende. Dann gehst du mit einem weiter, dann kommt das zweite und dann dritte. Ich hatte 6 davor. Das cool. War das Ende.
3: Das ist cool. Aber du bist natürlich auch so ein Reiter, also mit Leib und Seele. Wie oft trainierst du noch Polo und wie oft spielst du auch noch Polo?
4: Ah, ich habe dieses Jahr ein paar Turniere wieder gespielt. Ich bin nach wie vor leidenschaftlich dabei.
3: Mhm. Ja. Cool.
4: Macht Spaß, Riesenspaß.
3: So. Wir haben alles durch.
4: Oh, das
3: da sieht man dich. Da sieht man dich mit Polo, ne?
4: Beweismaterial.
3: Ja, ehemaliger deutscher Meister. Also so, ne, das wollen wir nicht hier unterm Deckel halten. Nächste Woche Adams 8 im Kino und am Sonntag bloß nicht Liebe. Hanno Ferch, war toll, dass du da warst.
4: Vielen Dank.
3: Freut mich, war schön. Morgen kommt übrigens Schauspielerin Thelma Bourbeng. Es geht um die Polizistin und die Todesstille. Aha, jetzt gibt es die Neuigkeiten aus ihrem Bundesland. Bleiben Sie dran, bis morgen Abend 18:45 Uhr. Tschüss.

0: euch zu sehen. Was ist das denn? Hier steht ja alles auf dem Kopf. Also entweder steht euer Fernseher falsch rum oder ich. Kein Problem. Ich drehe das Bild einfach wieder richtig rum. So. Ja, jetzt stimmt's wieder. Jetzt kann's losgehen.
1: Es war einmal vor langer, langer Zeit ein Spiegel.
2: Ja, ich?
1: Das war ein ganz besonderer Spiegel. Das Besondere an ihm war, dass er die Antwort wusste. Auf eine ganz besonders schwierige Frage.
2: Das stimmt. Welche Frage war das noch?
3: Spieglein, Spieglein an der Wand. Wer ist die Schönste im ganzen Land?
2: Genau, das war die Frage.
3: Ja, nun sag schon, Spiegel. Wer ist denn jetzt die Schönste im ganzen Land?
2: Ja, keine Ahnung. Du vielleicht? Ja, klar, du, natürlich. Ist doch gar keine Frage. Ja.
1: Und die Königin war sehr zufrieden mit dem Spiegel. Sie konnte gar nicht genug von ihm kriegen. Und so fragte sie ihn jeden Tag.

0: Wer ist die Schönste im ganzen Land?
1: Immer noch du?
2: Wirklich?
3: Und so ging das weiter und weiter, bis eines Tages...
4: Hallo, Spiegel.
1: Oh, hallo, Schneewittchen. Du siehst aber schön aus.
4: Oh ja, das finde ich auch.
1: Was findest du auch?
4: Na, dass ich schön bin.
1: Stimmt. Du bist wirklich außergewöhnlich schön.
0: Aber du bist nicht die Schönste im ganzen Land.
4: Nein? Aber wer ist denn die Schönste im ganzen Land?
0: Na, dann frag doch mal den Spiegel.
5: Spieglein, Spieglein an der Wand, wer ist die Schönste im ganzen Land?
6: Wenn du ein Spieglein wärst wie ich und sähst wie ich jetzt gerade auf dich,
5: ja?
6: Würdest du mich gar nicht fragen, doch will ich es dir gerne sagen.
5: Oh, bitte.
6: Deine Haut weiß wie der Schnee.
5: Weiß?
6: Deine Augen wie ein See.
5: Ja, das finde ich auch.
6: Ein Blick von dir ist Poesie. Oh. Wer dir begegnet, spürt Magie. Du

0: Hallo, Spiegel. Ich bin's, Schwein.
1: Ja, hallo.
0: Spieglein, Spieglein an der Wand. Wer ist die Schönste im ganzen Land?
1: Wenn du dich sehen könntest so, wie ich dich sehe, oh. Nicht zu groß und nicht zu klein, so ganz und gar, so völlig Schwein. Ja. In diesem wunderschönen Rosa.
0: Oh, meinst du wirklich?
1: Das ist Schönheit, das ist Prosa. Du bist so schön.
0: Ach, ich bin so schön.
1: Ja, du bist schön.
0: Ich bin schön.
1: Ja, ja.
0: Ich bewundere, ich hab's mir auch ein bisschen schon gedacht.
1: Mhm. So, ja.
2: Hallo, Spiegel.
0: Hey.
1: Hallo.
2: Na, wie geht's denn so?
1: Ach, pff, na ja.
2: Spieglein, Spieglein an der Wand, wer ist der Schönste im ganzen Land?
1: Sähst du wie ich so völlig klar auf dich, wie schön und wunderbar du dastehst, Wolf.
2: Ja.
1: So groß und stark, du hättest mich wohl nicht gefragt.
2: Nee.
1: Schon wenn ich es nur so erwähne, deine Mähne, deine Zähne, alles strotzt vor Energie. Und so ein Fell sah ich noch nie. Du bist sehr.
2: Ja, ich weiß schon, ich bin schön.
1: Das
2: reicht, okay, ich weiß Bescheid. Ich bin schön.
0: Ich bin auch schön.
1: Ja.
2: Ich bin schön.
0: Ich bin schön.
3: Ich

0: Könnt ihr mal ganz kurz Luft holen. Was? So schön seid ihr aber auch nicht.
1: Was?
2: Schön vielleicht, aber nicht so schön. Die schönsten. Hinter den sieben Bergen, da gibt's doch die sieben Zwerge.
1: Die
2: sind die allerschönsten. Die sind doch tausendmal schöner als ihr.
3: Das kann doch gar nicht sein. Einer von denen hat sogar ein Matschauge.
1: Ja!
4: Also das kann so nicht bleiben. Los, wir müssen die Schraube abhängen. Los, wir müssen die
1: Schraube abhängen.
4: Hier ist die Schraube aber kostenlos.
3: Ja, zum Glück kommt morgen der Sperrmüll.
5: Hallo. Ich kann das schon selbst.
6: Ja, da gehen wir jetzt schwimmen, ne?
5: Ich bin Merle und bin 6 Jahre alt. Heute gehe ich mit Rika ins Schwimmbad. Rika ist meine Nachbarin.
7: Hallo. Hallo. Ein Erwachsener bitte.
5: Und ein Kind. Zum Schwimmen braucht man eine Schwimmbrille. Das ist mein Lieblingsbadeanzug. Und dann braucht man ein Brett zum Schwimmen, Flossen und man braucht Tauchfälle. Und man braucht ein Handtuch. Früher hatte ich Angst vor dem Wasser und jetzt nicht mehr.

0: dem Wasser kann man nicht atmen. Da blubbert man mit der Nase auf. Schwimmen kann ich schon allein. Mich muss niemand mehr festhalten.
1: Ich habe ganz viel geübt und seitdem kann ich jetzt richtig gut schwimmen.
0: Greta, pass auf mich auf, das nächste passiert.
1: Ich mag gerne Rücken schwimmen.
2: Ich kann Brust schwimmen, ich kann Delfinbein schwimmen und ich kann am Brett schwimmen.

0: Rika hat mir gezeigt, wie man einen Kopfsprung macht.
1: Melle, das hast du toll gemacht. Sehr gut.
0: Man braucht auch Platten zum Spielen, wenn man die anzieht, muss man die nass machen.

0: Unsere Geschichte spielt an einem sonnigen Samstagnachmittag, als unser Held Super Gobi mal wieder über Stadt und Land fliegt und Ausschau nach Menschen in Not hält.
1: Oh je, was mache ich denn nur? Ich würde so gern mit meinen neuen Laufschuhen laufen gehen, aber ich weiß nicht mehr, wie man eine Schleife bindet.
2: Aha, was sehen meine Superheldenaugen dort unten? Das sieht aus wie jemand in Not. Keine Sorge, Super Gobi ist auf dem Weg!
1: Was ist das? Ist das ein Vogel oder ein Flugzeug? Nein, es ist... Super Gobi!
2: Tja, ganz genau! Super Gobi! Hallo, kleiner Junge!
1: Oh, Super Gobi, kannst du mir helfen? Ich würde so gern mit meinen neuen Joggingschuhen hier auf der Straße laufen gehen, aber ich kann nicht, weil...
2: Ach, red nicht weiter, du armer kleiner Junge. Ich sehe direkt, was dein Problem ist. Du kannst die Straße nicht entlang laufen, weil dir ein Auto den Weg versperrt.
1: Was? Nein,
2: keine Sorge. Ich werde es mit meinen Superkräften für dich einfach aus dem Weg räumen.
1: Aber es geht doch eigentlich um meine Schnürsenkel.
3: Hey, was machen Sie denn da?
2: Super Gobi löst ein Problem.
3: Sie lösen höchstens meinen Kotflügel. Lassen Sie das bleiben.
2: Aber es muss sein. Es ist für einen armen kleinen Jungen, der nicht laufen kann.
3: Was? Oh nein. Wie komme ich denn aus dieser Lücke wieder raus?
2: So, die Straße ist frei. Du kannst loslaufen, kleiner Junge.
1: Nein, Super Gobi, das kann ich nicht. Weißt du, das war nicht mein Problem. Ich kann nicht laufen, weil...
2: Oh ja, ich sehe schon. Du hast keinen Proviant dabei.
1: Proviant?
2: Ja, ja, wenn man so viel rumläuft, dann bekommt man doch zwischendurch Hunger. Warte, ich hol dir was.
1: Aber Super Gobi, ich brauch doch einfach nur Hilfe beim Schleifebinden.
2: So, da bin ich auch schon wieder. Ich wusste nicht, was du am liebsten magst. Da habe ich einfach von allem etwas genommen.
1: Das ist ja sehr nett, Super Gobi. Aber weißt du, das war auch nicht mein Problem. Ich kann nicht laufen, weil...
2: Natürlich. Entschuldige, kleiner Junge. Wie konnte ich das nur übersehen? Du kannst nicht loslaufen, weil du nicht weißt, wo du langlaufen sollst. Warte, ich mal dir eine Laufroute auf.
1: Eine was? Ach, mir geht's doch nur um meine Schuhe.
2: Ja, ja, deine Schuhe werden super laufen auf der Route. Pass mal auf. Du läufst am besten so. Du startest hier und dann läufst du so einen Bogen. Und dann kommst du hier an dieser Stelle wieder raus. Nee, dort. So, und dann bist du hier. Und dann könntest du von da weiterlaufen, und zwar hier entlang.
1: Oh, Moment mal. Diese Zeichnung erinnert mich an etwas.

0: Das sieht so aus wie eine Schleife.
1: Ja, genau. Man muss eine Schleife laufen.
0: Oh, wenn ich meine Schnürsenkel genauso binde wie die Linien auf dieser Zeichnung da.
1: So, also einmal hier lang und dann da und dann da rum und dann da entlang.
0: So, dann.
1: Und dann muss man nur noch hier durch. So.
0: Fertig. Ja. Jetzt sind meine Schleifen gebunden.
1: Genau. Wenn man sich genau an diese Zeichnung hält, dann.
0: Dann kann ich jetzt endlich loslaufen. Ah. Vielen Dank, Super Grobi. Du hast mir sehr geholfen.
1: Ja, und wieder einmal hat Super Grobi ein Problem gelöst. Moment mal, du läufst ja eine ganz andere Richtung als auf meiner Zeichnung. Na egal, er wird es schon finden. Ich esse jetzt erstmal eine Kleinigkeit.
2: Oh, könnten Sie mir vielleicht helfen, aus dieser Lücke wieder rauszukommen?
1: Tut mir leid, ich habe Pause.
3: Hallo, Elmo. Was machst du hier?
1: Ich versuche herauszufinden, ob es mir gelingen kann, diesen Ball hier da oben in den Korb zu werfen.
3: Ja.
1: Also los geht's, ich werfe ihn jetzt da rein.
3: Oh,
1: das hat leider nicht geklappt. Das war irgendwie
3: nicht so einfach.
1: Ja, das ist nicht einfach. Weißt du, Abby, das liegt daran, weil dieser Korb da so weit oben hängt.
3: Ah, vielleicht kann ich da mit einem Zauber helfen. Schiefer, Kiefer, mach ihn tiefer. Ja, Elmo, du hast es geschafft. Wow.
1: Abby, das hat doch nur geklappt, weil du den Korb tiefer gezaubert hast. Das hat es mir leichter gemacht. Ich will aber nicht, dass der Korb tiefer ist. Könntest du ihn bitte wieder für mich höher machen, Abby?
3: Na gut. Stück für Stück wieder zurück.
1: Zweiter Versuch. Oh nein, wieder nicht. Jetzt weiß ich's, ich muss höher springen. Ja, wo ist denn der Ball?
3: Höher springen. Vielleicht kann ich ihm dieses Mal helfen. Ja, Bling, Sing, Elmo kann springen.
1: Oh nein, was war das? Oh nein, ich falle.
3: Du hast den Ball versenkt. Du hast den Ball versenkt.
1: Hilf mir wieder runter. Hilf mir wieder runter.
3: Zap, zap, komm herab. Hast du dir wehgetan? Das habe ich doch nicht gewollt.
1: Der Abby, weißt du, ich möchte nicht, dass du den Korb für mich tiefer machst oder mir mit deinem Zauberstab beim Hochspringen hilfst. Ich möchte es allein schaffen, mit dem Ball in den Korb zu treffen. Aus eigener Kraft. Ohne deine Zaubereien.
3: Ja, na gut. Aber du hast dich doch so geärgert, weil du es nicht hingekriegt hast.
1: Das ist schon in Ordnung, weißt du? Ich kann es doch immer wieder neu versuchen, Abby.
3: Gibt es nicht irgendwas, womit ich dir helfen kann?
1: Ja, Abby, du kannst mir doch zujubeln.
3: Meinst du, ich könnte deine Cheerleaderin sein?
1: Genau.
3: Also gut. Simsalabim, Ommelitrom, es ist Zeit für ein paar Bommel. Wer trifft in den Korb rein? Elmo, Elmo, ja,

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1: Oh, yeah.

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0: Alarm, alle Pfuhn, ja?
1: Hallo Kinder, hier ist wieder euer Elmo. Und wie immer möchte ich euch nach der Sesamstraße verabschieden. Und heute singe ich auch noch ein Lied für euch. Wer, wie, was? 3, 2, 1. Der, die, das. Wer, wie, was? Wieso, weshalb, warum? Wer nicht fragt,
2: bleibt dumm.
1: Tschüss.

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1: Das Beste am Norden ist unsere Bodenständigkeit.
2: An dieser Engstelle des Firth of Tay steht Broughty Castle, eine mächtige Burg, erbaut 1490 als Bollwerk gegen die englische Marine. Gleich dahinter das Clubhaus der Amphibious Ancient Bathing Association. Amphibisch heißt der altehrwürdige Schwimmverein, weil seine Mitglieder sich im Wasser ebenso wohlfühlen wie an Land. Diese Flagge warnt vor Open Water Swimmers. Von hier starten seit 1884 Freiwasserschwimmer. Letzte Instruktionen für Lindsay Copeland, bevor sie sich mit Chris Copeland in die Fluten stürzt.
3: Wir begleiten euch.
2: Der Tay kommt aus den Highlands. Sein Wasser hat nur 12 Grad.
4: Neoprenanzüge mag ich nicht. Die schnüren die Arme ein. Ich trage generell keinen.
2: Das ruhige Hafenbecken zwischen Clubhaus und Burg ist ihr Trainingsrevier. Eine Stunde kraulen im kalten Tay. Immer 100 Meter hin und zurück. Wie lange hat Lindsay das vermisst?
4: Ich habe Kinder bekommen und mich erst mal um die beiden gekümmert. Ich habe sie immer zum Baden begleitet. Dieses Jahr dachte ich mir, tue ich mal wieder was für mich und habe wieder mit dem Training losgelegt.
2: Lindsay hat sich Großes vorgenommen. Nach 10 Jahren auf dem Trockenen möchte sie noch einmal am Double-Tay-Wettbewerb teilnehmen. Double, hin und zurück. 2 Meilen, 3,2 Kilometer, Luftlinie.
4: Der Double Tay ist einer unserer härtesten Wettbewerbe, wegen der wechselnden Tide bei der Querung. Da musst du gegen an. Die meisten schwimmen den Fluss nur hoch oder runter, also immer mit der Gezeitenströmung. Sich quer durchzukämpfen ist viel härter, obwohl es nur über 2 Meilen geht. Es gibt auch ein 8-Meilen-Schwimmen. Das ist zwar länger, aber viel einfacher.
2: Schwimmen in 12 Grad kaltem Wasser. Das ist immer ein Rennen.
3: Wenn du nicht Vollgas gibst, wird dir sehr schnell kalt. Man wird an den Händen und am Körper ganz bleich. Und hier die Knöchel, ganz lila. Die Lippen werden taub.
2: So weit darf es heute nicht kommen. Denn morgen startet der Double Tay. Gerade noch schien die Sonne und wenige Minuten später zieht Nebel über den Tay ins Landesinnere. Es wird ungemütlich. Nicht die besten Bedingungen im Broughty Ferry, beim Club der Freiwasserschwimmer. Heute findet hier der Double Tay statt. Die doppelte Querung des Flusses. Vor dem Start machen viele einen Rückzieher. Die Wetterbedingungen und die Strömung sind den meisten nicht geheuer. Lindsay Copeland will es heute trotzdem wagen. Der Tay ist eine Herausforderung. Einfach rüberschwimmen auf kürzester Linie geht nicht. Wer es schaffen will, muss eine Kurve schwimmen, um gegen die Strömung anzukommen. Nur ganze 3 Teilnehmer trauen sich heute an den Start. Chris Copeland hat keine kalten Füße.
3: Ich bewege mich, so komme ich in den Rhythmus. Wenn du warm bist, bist du vorbereitet. Ein kleiner Vorteil beim Erstkontakt mit dem Wasser.
2: Lindsay trifft ihre ganz eigenen Vorbereitungen.
4: Wenn ich abbrechen muss, gibt man mir die hier aus dem Boot. Sicher ist sicher.
2: An Bord des Begleitboots, ein großer Fan des Freiwasserschwimmens, Lindsays Neffe Matthew.
0: Einfach. Scherz. Sieht jedenfalls einfach aus. Ich könnte das nicht.
4: Matthew ist schon mal geschwommen. Von da hinten, wo die Plattformen liegen, bis hierher. Er hat abgebrochen, weil da ein Hirsch ohne Kopf im Wasser trieb.
1: Oh ja.
0: Es war genau da hinten an der Ecke. Ein Hirsch ohne Kopf. Und meine Tante meinte, ach, ist schon okay, geh ruhig wieder rein, nur nicht so nah ran.
2: Lindsay fürchtet nur Quallen und die Kälte.
4: Das schützt vor dem kalten Wind und soll verhindern, dass die Träger beim Schwimmen am Hals scheuern.
2: Zum Start wird sie von ihrem Mann und den zwei Kindern begleitet, die ihre Mama das erste Mal bei einem Rennen sehen. 1,6 Kilometer Luftlinie bis zum anderen Ufer. Vor allem der Rückweg ist viel länger, denn dann kommt die starke Gezeitenströmung dazu.
5: Okay. Yep, getting back into the harbor wall and finishing.
6: Jacket to safety officer.
0: Die haben ein Sicherheitsboot, das Mama die ganze Zeit begleitet und aus dem Wasser holt, falls was passiert.
2: Geschwommen wird auf Zeit. Aber die ist für Lindsay zweitrangig. Hauptsache, sie kommt ans Ziel. Noch sind die Bedingungen gut, mal abgesehen von den 12 Grad Wassertemperatur. Nach weniger als einer halben Stunde erreicht sie das gegenüberliegende Ufer bei Tayport. Nun beginnt im kalten Tay die heiße Phase. Per Handzeichen versucht das Team im Begleitboot, die Richtung vorzugeben.
0: Das ist der herausforderndste Teil. Die Strömung setzt nun extrem stark ein, gegen die Fließrichtung. Das ist jetzt ein Kampf.
2: Lindsay wird von der Flut flussaufwärts ins Landesinnere gedrückt. Sie braucht viel mehr Kraft als auf dem Hinweg. Schon jetzt ist sie 500 Meter abgetrieben. Aber Lindsay kämpft.
0: Noch ein paar Meter.
2: Und schafft es.
4: Ich hab's genossen und zum Glück keine Quallen getroffen. Zurück war es der Wahnsinn. Viel mehr Wellen und ich musste einen großen Bogen schwimmen. Hab den Druck der Strömung voll gespürt.
2: Chris war als erster im Ziel.
7: Wir haben sie angefeuert und am Ende gerufen, schneller, schneller. Hat tatsächlich funktioniert.
2: Siegerehrung. Als einziger Frau am Start ist Lindsay der Pokal sicher.
0: Du hast eine Zeit von 1 Stunde, 7 Minuten und 25 Sekunden.
2: Nach 10 Jahren Auszeit hat Lindsay es sich noch mal bewiesen. Sogar in persönlicher Bestzeit. Sieger unter sich.
0: Ich hoffe, wir sehen uns im nächsten Jahr wieder hier.
4: Ja, gerne wieder. So viele Meisterschaften wie möglich. Wir wollen den Fluss genießen.
2: Thank you.
8: Eigentlich brauchen wir mal jemanden, der wirklich hart durchgreift.
9: Ja.

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11: Laut Umfragen sind die Norddeutschen die glücklichsten Menschen in ganz Deutschland. Ich kenne keinen. Hör doch mal auf zu ziehen jetzt, Hansen.
12: Das ist auch so ein typisches Luftlinien-Ding, ne? Da ist eine schöne Asphaltstraße. Und was machen wir? Gehen drüber hinweg.
13: Wir haben ja schon einiges erlebt auf der Luftlinie, aber einen Wasserfahrstuhl hatten wir auch noch nicht.
14: Ah. Yeah. Wo gehen wir eigentlich hin?
13: 19, 20, um dich zu quälen.
12: Jetzt hätte ich nichts gegen den Regen einzuwenden, der eigentlich versprochen ist für heute.
13: Letzter Mülleimer vor Tarantino.

0: das ist der mit Abstand einfachste Part der ganzen Luftlinie, auf Start zu drücken. Hier beginnt die Luftlinie, hier zeichnet unser Tracker auf, ab dem Marktplatz in Lüneburg, wo mein Kameramann Alex und ich uns endlich auf die Luftlinie bewegen. Wir müssen durch drei Bundesländer, Niedersachsen, Schleswig-Holstein, Mecklenburg-Vorpommern, über den Elbe-Seitenkanal, über die Elbe. Und dann sind wir hoffentlich in drei Tagen in Zarrentin und treffen Thilo und Thomas. Das wird ein ganz großes Abenteuer, ich sag es dir.
1: Die Luftlinie diesmal zwischen zwei Hansestädten. Wir kommen aus dem Nordosten, hier aus dem stolzen Wismar an der Ostsee gelegen. Wir stehen hier auf dem Dach der Georgenkirche, haben besten Blick in Richtung Lüneburg. Dort aus dem Dunst kommt Vanessa wahrscheinlich, hoffentlich. Wir gehen 50 Kilometer, treffen uns dann auf halber Strecke direkt auf der ehemaligen deutsch-deutschen Grenze.
2: Es geht durch Seen, Felder, Flüsse mit möglichst wenig Abweichung von dieser Ideallinie. Wie immer ohne Zelt und ohne Geld.
0: Der erste Wow-Moment schon nach 2 Kilometern. Das wunderschöne Kloster Lüne. Irre. Wir wollen ja aber zum Kloster in Zarrentin. Auf der Luftlinie 48 Kilometer. Auf der Luftlinie.
3: Aber die Erfahrung sagt, bei diesen Kilometern bleibt es nicht.
1: Ah, ein paar Tage brauchen sie noch. Das ist auch schön an der Luft, hier Mundraub. Im Spätsommer durch Norddeutschland, da hängen die Birnen. Ah, bin hoch. Ein paar Brombeeren sind auch schon reif.
4: Thilo, du komm, wir haben noch nichts geschafft. Auf geht's.
1: Ja. Mein Kameramann treibt mich schon wieder an. Wer weiß, wann wir das nächste Mal wieder was kriegen. Man muss mitnehmen, was man kriegt auf so einer Luftlinie.
3: Stimmt absolut, Thilo. Und manchmal kriegt man ganz unerwartet Hilfe angeboten. Lena hat uns tatsächlich auf dem Weg erkannt und bringt uns gut 4 Kilometer weiter.
0: So. Der erste Lichtblick des Tages heißt Lena. Lena hat uns auf dem Parkplatz aufgegabelt als Tramperin.
5: Dadurch habe ich gedacht, weil ihr so hilflos einfach aussah, dass ich einfach mal nachfrage.
0: Wir sind auch auf alle Fälle hilflos. Und du hast gerade gesagt, so der Luftdruck verändert sich so. Ich weiß, es soll Gewitter heute kommen. Du merkst auch, da kommt wirklich was?
5: Ja, da wird noch irgendwas kommen. Wann ist immer so die Frage? Noch ist kein großartiger Wind da. Aber ja.
0: Okay.
3: Bis hier zum Schiffshebewerk in Scharnebeck sind wir zumindest trocken gekommen.
1: Das ist unsere Linie. Hier gehen wir, auf dieser Linie. Mhm. Und die andere Kollegin kommt von hier, von Lüneburg.
6: Ja.
1: Und dann treffen wir uns am Sonntag hier in Zarrentin. Und wir müssen versuchen, möglichst genau auf dieser Linie. Und unterwegs nette Leute kennenlernen. Und wenn sie sagen, sie laden uns zum Kaffee ein, dann sagen wir natürlich nicht nein.
6: Komm, ja. Dann. Gerne, wir sind aus Bosnien. Aha. Und ich bin schon knapp 30 Jahre hier, meine Frau ein bisschen kürzer.
7: Ich bin schwer.
6: Haben wir uns Garten angeschafft, meistens wegen Kinder. 2013, wo unser Sohn geboren ist, wollten wir, dass wir auch ein bisschen was haben.
1: Aha. Du bist seit 30 Jahren in der Werft, ja?
6: 30 Jahre in der Werft, ja.
1: Und jetzt?
6: 20,
1: ja,
6: genau.
1: Ja, okay. Und jetzt droht es wirklich... das Ende,
6: es wird weitergehen. Also, es soll angeblich jetzt ab 2024 losgehen mit U-Boot-Bau oder keine Ahnung. Also auf jeden Fall zeichnet sich was ab, ob das wird. Aber ob das wird, das ist ja schon eine zweite Frage. Wissen tut keiner.
2: Fremde werden bewirtet. Das ist für Familie Salihic völlig selbstverständlich. Das würde in Bosnien jeder machen.
1: Die Leute aus dem Süden sind da oft ein bisschen gastfreundlicher und ein bisschen offener. Du überlegst, für immer hier zu bleiben, auch für deine Kinder. Also kann man sagen, dass du wirklich das als deine neue Heimat angenommen hast?
6: 100%. Weil hier habe ich mir alles aufgebaut, was ich in meiner alten Heimat nicht machen konnte. Und meine Kinder sind hier geboren, also das sehe ich als Heimat. Und besonders Wismar ist wirklich ein Diamant. Egal, was welche sagen würde oder denken würde, ich sage, das ist ein Diamant.
0: Oh, jetzt habe ich nicht mitgezählt. Muss ich wieder runter?
4: Kannst du auf dem Rückweg zählen. Warum gehen wir da eigentlich hin?
0: 19, 20, um dich zu quälen. Ich will sehen, was da oben ist. Ich will runtergucken können. Das sind kleine Stufen. Moin. Lohnt sich der Weg nach oben?
7: Ja.
0: Okay, hätten Sie jetzt Nein gesagt, wäre ich enttäuscht.
7: Gleich kommt ein Schiff. Aber gleich kommt ein Schiff. Genau, jetzt kommt noch ein kleines Schiff.
8: Das große ist schon raus.
0: Ach Mensch.
3: Da staunste. Ich zumindest. Was für ein gigantisches Bauwerk.
1: Jetzt wird es langsam so, wie wir uns die Luftlinie vorstellen. Wild. So halb wild. So, und wenn ich immer von wir rede, dann meine ich damit natürlich auch, da ist er, meinen Kameramann Thomas, der die ganze Zeit dieses Gerödel in der Hand hält und mich dabei dreht. Wie viel Kilo, Thomas?
4: Ist noch überschaubar. Ich will nicht klagen.
1: Naja, wir sind auch noch am Anfang, ne?
2: Zum Glück sind die Äcker Ende August schon abgeerntet und ich kann beim Querfeld einlatschen nichts mehr kaputt machen.
3: Jörg Ahlfeld hat schon tausende Wissenshungrige durch das Schiffshebewerk geschleust. Uns hat er zufällig auf dem Parkplatz aufgelesen.
0: Was ich mich immer gefragt habe, Alex, bist du eigentlich seefest?
9: Ja.
0: Alex nickt.
9: Bisher geht alles gut.
0: Aha, gucken wir gleich mal.
9: Wir fahren praktisch mit dem Fahrgastschiff hier längs und entscheiden uns dann, wenn wir auf die Elbe kommen, Richtung Laumburg zu fahren. Und dann seid ihr schon in der Schifferstadt Laumburg, in der ich groß geworden bin und auch die Beziehung zu den Binnenschiffen gefunden habe.
0: Und hier war auch dann tatsächlich früher die deutsch-deutsche
9: Grenze? Die deutsch-deutsche Grenze. Laumburg war Grenz- oder Zonenrandbezirk. Und wir sind mit der Grenze groß geworden und wir kannten das gar nicht anders.
3: Jörg legt beim Käpt'n ein gutes Wort für uns ein und wir dürfen mit an Bord. Gerade mal 3 Minuten. Länger dauert es nicht, mit dem Wasserfahrstuhl 38 Meter Höhenunterschied zu überwinden. Wow.
9: Man hat eine faszinierende Technik hinter sich gebracht, wenn man das Schiffshebewerk hoch und runter gefahren ist. Aber eine einfache Technik, die ich allen Gästen innerhalb einer Stunde erklären kann. Und es bringt so viel Spaß, mit fröhlichen, freundlichen Menschen tagtäglich umzugehen. Und ich glaube, ich habe auch so eine hilfsbereite Ader und hätte euch auch, wenn ich Zeit gehabt hätte, irgendwo hingefahren. Aber ich hatte ja dann 2, 3 Führungen vor mir. So hat das leider nicht mit dem Befördern geklappt.
0: Leider mussten wir Schiff fahren.
9: Leider müsst ihr jetzt Schiff fahren nach Laumburg, was sicherlich ein Erlebnis sein wird, wenn ihr aus dem Kanal rauskommt und auf die Elbe kommt. Wunderbare Blicke.
0: Vielen Dank, Herr.
9: Gerne.
3: Oh, wir nehmen zwar Kurs auf Schleswig-Holstein,

0: Schleswig-Holstein, aber kommen langsam ab von der Luftlinie. Thilo ist da disziplinierter, fragt sich nur, wie lange noch.
1: Die beiden können mit der Wasserwaage besser umgehen als mit dem Kompass.
2: Achso, du bist Architekt?
3: Ich habe Architektur studiert.
2: Achso.
3: Also ja, ich habe auch 10 Jahre da gearbeitet als Bauleiter und so weiter, aber nö, man kriegt jetzt ja wieder mehr Geld als Handwerker, sag ich mal so.
2: Echt, ja? Ist das so?
3: Ja, mittlerweile.
2: Nein.
3: Also wenn du selbstständiger Handwerker, ne?
2: Ja.
3: Da kannst du auf jeden Fall mehr Geld machen als Bauleiter, wo du extrem viel Verantwortung hast, ne?
1: Also die Verantwortung sollen mal schön andere tragen, so ein Dachbalken für den Carport ist schwer genug.
2: Schiebst du, oder?
3: So, höher, höher. Erstmal drüber hinaus, sozusagen. Ja.
1: Tobias Hartig hilft seinem Freund hier in Klüsendorf ein Haus zu bauen.
3: So, du bist doch größer.
1: Die Firmen kommen einfach nicht hinterher und was geht, machen sie selbst.
2: Okay, dann müssen wir. Genau. Gut.
4: Kommt, ja. Noch. Gut. Perfekt.
2: Das ist super, dass ihr gerade mit angepackt habt. Das wäre alleine anstrengend geworden.
3: Ja.
2: Also echt, echt gut.
3: Sehr schön.
2: Das war. Warm ist mir trotzdem.
3: Geile Nummer.
2: Ja, vielen Dank. Gut, dann krieg ich einen Steak jetzt, ja?
3: Ja, natürlich.
2: Sehr gut, genau.
3: Ketchup nimmst du dir?
2: Vielen Dank. Sehr
3: gerne
2: gut.
3: Noch.
2: Dafür gerne.
1: Mit Glück können Sie Weihnachten einziehen.
2: Genau. So. Leute, das war schön. Und wenn du wieder jemanden brauchst, ne? Könnt sparen.
4: Ja, genau. Wir rufen ganz laut.
2: Tschüss.
3: Ciao.
5: Tschüss.
6: Wir verlassen jetzt den Elbe-Seitenkanal und fahren direkt auf die Elbe. Und das Wetter schlägt um. Da hinten sieht man es schon ganz doll, da regnet es. Ich hoffe nicht, dass wir heute noch in ein Gewitter kommen. Jörg hat uns versprochen, er hat noch einen kleinen Joker in der Hinterhand und eventuell eine Übernachtungsmöglichkeit für uns.
0: Maximal eine halbe Stunde, dann kracht's richtig, vermutet zumindest Captain Steffen Pege.
6: Einparken kannst du.
7: Ja. Mach dir mal keine Sorgen, den krieg schon rein geparkt.
6: Besser gut geschippert als schlecht gelaufen, wa?
7: Ja, hundertprozentig.
6: Direkt vom Schiff in den Regen. Scheiße.
1: Ach, ich weiß gar nicht, warum Vanessa schon wieder übers Wetter meckert. Ist doch alles bestens hier, 70 Kilometer weiter nordöstlich. Unterwegs habe ich einen Tipp bekommen. Schaut doch mal in Harmshagen bei den Rockes vorbei. Schon der Blick in den Garten verrät, hier muss es sehr friedlich und gelassen zugehen. Wenn nur nicht diese Dinger wären.
2: Also dann hat die Idylle doch so einen ganz kleinen Knacks.
8: Ja, das ist das Problem. Ne? Das ist mittlerweile, man guckt irgendwie drüber weg jetzt und hört auch weg. Wir machen schon mal ein Radio an, dann irgendwie, wenn es wirklich so laut ist, dass, dass man sich nicht so festsaugt an dem Geräusch.
2: Ja.
8: Ne, so, aber weil ja, die stehen ja auch so wirklich um uns rum. Ne? So.
2: Ach so, da stehen auch noch welche, ja?
8: Ja.
2: Aber es heißt jetzt nicht, es ist nicht so schlimm, dass ihr sagt, dann wollen wir wieder zurück in die Stadt.
8: Nein, um Gottes Willen. Also ich meine, in die Stadt möchte ich sowieso nicht wieder zurück. Also ich werde mal da sein, das ist schon schön.
2: Ja.
8: Ich will es nicht missen, dass ich mal irgendwo da zur Party gehe oder mal irgendwo in einen Club gehe oder so. Aber ich möchte nicht in der Stadt wieder wohnen. Also dazu hat man sich hier auch irgendwie so eingemüllt, glaube ich, so irgendwie. Mir würde die Weite fehlen, weißt du, so irgendwie der Platz abends so auf der Wiese zu sitzen. Und
1: Ingi wohnt hier mit ihrer Schwester, 3 Teenagerkindern und den Eltern.
8: Und unsere Tante Helga aus Dortmund hat uns jedem 200 Westmark geschenkt, damit wir was damit machen können. Und wir haben das wieder umgetauscht in Ostmark.
2: Ja.
8: Und haben damit quasi dieses Haus gekauft. Noch ein bisschen mehr noch irgendwie gekriegt aus der Verwandtschaft. Und damit haben wir eigentlich dieses Haus gekauft.
2: Wahnsinn.
8: Irre, oder was?
2: Ja.

0: Mach mal Tür zu.
1: So, Prost. Ich sag Prost.
2: Ja, Prost. Prost.
0: Zum Wohl. Alex,
1: auf den schönen
0: zum
1: Tag.
0: Ja, auf den schönen Tag. Vielen
1: und
0: Dank.
1: Die Nacht auch.
0: Ja.
1: Und die Nacht auch schön.
0: Hauptsache, das Gewitter zieht vorbei.
1: Ach, das geht auch. Das hören Sie hier nicht so doll.
0: Na gut.
1: Wenn die Fenster runter sind.
3: Offensichtlich ist Graf Zahl. Oh, alter Verwalter. Oh. Graf Zahl ist auch unterwegs auf der Luftlinie. Nicht, dass ich Angst hätte.
2: Scheint aber so.
3: Ich rufe lieber Thilo an. Ich hoffe, der ist nicht auch noch im Gewitter.
4: Oh, Telefon klingelt. Ah, Vanessa. Mal hören, wie es ihr geht. Hallo, Vanessa.
3: Hey. Es gewittert und grummelt und donnert.
5: Echt?
3: Ja, aber Heidewitzka.
4: Das wird uns morgen ereilen. Insofern, bist du wahrscheinlich wieder im Sonnenschein und wir haben den Regen.
3: Das weiß man ja vorher immer nicht, aber so das Regenradar sagt nichts Gutes. Wirklich gar nichts Gutes.
4: Wir werden da schon durchkommen und am Sonntag scheint die Sonne wieder.
3: Ich hoffe. Und wir treffen uns am Kloster. Ich übe schon mal Vater Unser.
4: Sehr gut.
3: Kommt heil an und ich freue mich auf euch. Oh, es gewittert schon wieder.
4: Man hört es übers Telefon.
3: Das ist
4: Donner im Hintergrund.
3: Ich bin froh, dass Alex dabei ist.
2: Als Blitzableiter, wunderbar.
3: Du auch.
4: Tschüss, tschüss. Die sind richtig, richtig, richtig nass geworden heute schon.
6: 7 Leute aus 3 Generationen leben und feiern unter einem Dach. Da findet sich dann auch noch Platz für 2 Schlafgäste. Und das, obwohl die beiden Zwillingsschwestern morgen Geburtstag haben.
4: Durch die kalte Küche und das Billardzimmer will ich ins Bett gehen. Und wer sitzt auf meinem Bett? Rocky. Nee, wie heißt der nochmal schnell? Der ist nicht Rocky, sondern Keule.
7: Keule, das ist mein Bett. Ab, ab.
6: Ja, vielleicht kommt mir im Traum eine Idee, was wir den beiden Geburtstagskindern denn morgen schenken könnten. Bootfahren ist ja ganz schön, aber das hat Vanessa ordentlich Kilometer gekostet. Und sie ist vom Fluss einfach nicht wegzukriegen.
8: Neuer Tag, neues Boot an der Marina in Lauenburg.
3: Tante Dotti.
8: Gehört Anneke und Micha Metsch.
3: Also wir sind ja jetzt immer noch hier, ne?
9: Hier in Lauenburg, genau. Und hier fahren bis Wietzitze.
7: Wietzitze.
3: Wietzitze, okay. Das ist, dann können wir hier rüberlaufen. Also das ist, wie ihr seht, ist ja unsere Luftlinie. Ja, genau.
9: Und dann können wir dann hier über Brötchen. Wie heißt das denn? Brötchen.
3: Brötchen, genau.
9: Ich habe noch nicht gegessen.
3: Ja.
9: So, weiter. Ja, und dann hier rüber.
3: Ja.
9: Das ist eure Luftlinie.
3: Genau. Wie lange wart ihr jetzt unterwegs?
9: 3 Wochen. Mit Berlin.
3: Cool.
9: Und dann die Brandenburger Gewässer. Mediterranes Wasser. Wetter. Wasser aber ebenfalls. Das Wetter war traumhaft schön.
8: Aber zu Hause ist plötzlich Herbst. Gefühlt zumindest. Auf dem Weg in ihren Heimathafen Lübeck liegt die Schleuse in Wietzitze.
10: Wir sollen da noch mit rein, auf die linke Seite.
11: Auf die linke? Ja, aber da kommen wir doch nicht rein.
10: Ich versuch's mal.
8: Hier sollen wir von Bord. Na bitte.
10: Habt ihr alles?
3: Ich glaube ja.
10: Ja, tschüss ihr Lieben. War schön, tschüss, dass ihr da wart.
3: Danke, danke für alles.
10: Und viel Spaß.
11: Angenehme Begegnung, ne?
10: Ja.
3: Danke, euch auch.
10: Und viel Spaß.
11: Danke.
3: Kriegen wir hin.
10: Ciao.
3: Tschüss.
4: Jetzt ganz leise. Ich habe mich aus dem Haus gestohlen mit einem Küchenmesser. Denn wir müssen ja irgendwas in der Hand haben, wenn wir zum Geburtstag gratulieren heute. Der Nachbar von den beiden hat gesagt, ich dürfe hier mich im Rosenbeet bedienen. Und jetzt suchen wir eine schöne rote und eine schöne weiße aus. Zum Geburtstag für Uzi und Inge. Nummer 1.

0: Herzlichen Glückwunsch zum Geburtstag. Welche möchtest du?
1: Die.
0: Bitte schön.
1: Dankeschön.
0: Wo ist deine Schwester?
1: Die ist da oben.
0: Okay, dann warten wir auf sie.
1: Ja, okay.
0: Helmut hat erlaubt, dass wir seinen Vorgarten plündern dürfen. Diese Blume ist nicht von mir, sondern nur geklaut von Helmut. Und deine Schwester hat schon eine bekommen. Ja.
1: Das ist aber lieb, dankeschön.
0: Ja, alles Gute und ja, vielen Dank. Also eigentlich wurden wir beschenkt von euch mit dieser schönen Herberge. Oma Wocke hat uns noch Schokolade und Äpfelchen eingepackt. Vielen Dank dafür.
2: Nicht zu danken.
0: Und dann werden wir jetzt die nächsten Kilometer gut überstehen können. Also, darf ich mal?
1: Na klar.
0: Das war sehr schön bei euch. Schönen Geburtstag und
1: Dankeschön.
0: Vielleicht sehen wir uns wieder. Uzi, feiert schön. Tschüss.
1: Tschüss. Haut rein. Falls die Keule irgendwo seht, dann schickt ihn mal nach Hause.
0: Jawohl, wir schicken Keule nach Hause.
3: Schwanheide, früher DDR-Grenzbahnhof.
4: Das ist Eisenbahnromantik. Ich bin 1977 bei der Bahn angefangen zu lernen, war in Wittenberge auf dem Güterbahnhof und habe diese ganze Dampflok-Ära noch mitgemacht. War dann nachher in Schwerin auf dem Stellwerk. Ja, und da fuhren noch Dampfloks bis 1980. Und Dampflok ist Dampflok. Das ist Nostalgie, das ist, ich weiß nicht, wunderschön.
3: Christine Weise war zu DDR-Zeiten Fahrdienstleiterin am Bahnhof Schwanheide. Erinnert sich gut an die strengen Vorschriften.
4: Es war Grenzbahnhof, hier lief alles. Es haben alle Reisezüge gehalten, alle Güterzüge haben hier gehalten. Und dann gab es auch richtige Transitzüge, die kamen von Berlin. Da durfte zum Beispiel nur die Aufsicht auf dem Bahnsteig. Also ich war damals auch eine Aufsicht, die Frau mit Kelle und roter Mütze. Und durfte nur ich auf dem Bahnsteig. Da durften auch keine DDR-Bürger zusteigen, das war Transit. Das war nur für das Personal, das da ausstieg, also hier Pass- und Zollkontrolle. Ne?
5: Durften Sie reisen?
6: Nö.
4: Um Gottes Willen,
6: nee,
4: sie hätten sie uns nicht gelassen.
6: Nein, wir durften nicht.
4: Wir durften nicht.
5: Wenn Sie hätten reisen dürfen, wären Sie wiedergekommen?
4: Ja.
6: Ja, das war
4: auf
6: ja,
4: alle Fälle. Wir
6: das
4: haben
6: war ja das Phänomen, wen? Wo sie morgens nach Hause gekommen ist und ich kam von den Verschicken. Du sagst sie, die Grenzen sind auf. Ich sag, okay, schönen Dank auch sagen. Ne? Morgen ist Weihnachten so ungefähr. Ne? Und dann gucke ich aus dem Fenster, dann war das schwarz von Menschen. Wir haben gedacht, was ist denn hier los? Und alles war überfordert. Und die Züge so voll, rammelvoll Menschen, das waren nur noch Massen. Die Züge sind 30 km/h gefahren, die waren so voll. Und die kamen alle wieder. Die waren abends alle wieder da. Das war das Phänomen, was wir nicht verstanden haben. Man wusste nicht, wie es weitergeht. Die Grenzen sind auf, was passiert? Man hat das gar nicht realisiert, diese Wende. Ne? Man hat gesagt, hurra, da stehen sie alle und freuen sich. Aber was kommt denn?
3: Seit 1982 wohnen Christine und Helmut Weise hier, unmittelbar an einem so geschichtsträchtigen Ort.
7: Bei Thomas und mir ist die Neugier gleich am nächsten Ortsschild schon wieder geweckt.
0: Wo finde ich das Fräulein Steinfort?
8: Ja, also wenn ich das genau wüsste, ich bin auch ein Zugezogener hier.
0: Sie sind auch so ein Mischgewächs, ja?
8: Ja.
0: Im Westen geboren?
8: Ja, in Ostfriesland in Wiesmoor. Also das ist Ostfriesland, dicht an der Nordseeküste.
0: Was hat Sie hierher verschlagen oder Ihre Familie?
8: Ja, das kam durch meinen Vater. Der wollte hierher. Also es sind hier welche hergegangen, dann hat er gehört, hier gibt es ja eben ein paar Hektar Land, ne? Die Bodenreform. Ja. So, das sind die gewesen, die abgehauen sind am Westen.
0: Ja.
8: Und haben Land im Stich gelassen, er ist hier wieder hergekommen.
0: Aha.
8: So.
0: Und hat gedacht, er könnte hier was werden?
8: Ja, ja. Bis er gemerkt hat, dass das nicht so war. Und dann wollte er nach 5, 6 Jahren zurück. Da hatten sie sogar genehmigt.
0: Aber haben sie nicht mehr rausgelassen?
8: Aber dann war der 13. August und dann war zu, die Mauer. Dann haben sie nichts mehr weggelassen.
0: Dann ist die Rechnung nicht aufgegangen für ihn?
8: Die ist nicht aufgegangen mehr.
0: Ach, ja, ja. Nee. Hat er sich Zeit seines Lebens gegrämt?
8: Oh, na ja. Ich mehr, glaube ich.
0: Ja?
8: Ich war ja damals 10 Jahre und also meine Heimat, da habe ich immer dran gedacht, muss ich sagen. Und ich fahre fast jedes Jahr hin. Ich fahre jetzt wieder hin.
0: Ja?
8: 14 Tagen ist wieder soweit, dann fahre ich wieder hin.
0: Dann werden Sie wahrscheinlich auch noch Ihren Lebensabend hier verbringen.
8: Ja.
0: In Fräulein Steinfort.
8: Ja.
0: Gut,

0: Also, ja. Herr Betten, tschüss.
1: Danke, tschüss.
2: Toll, so ein großer Rucksack. Was da alles reinpasst. Nur die Anschlusswanderkarte finde ich nicht wieder. Navigiere ich halt erstmal nach Gefühl.
3: Vanessa, was für einen Weg hast du mir ausgesucht?
4: Das ist der Fitnessweg für aufmüpfige Kameraleute. Das ist für die Beinarbeit, für deine Waden. Ich glaube, das wird mein Fahrradweg. Aber da fehlt noch so eine schöne Teerschicht. Ich würde auch lieber wieder da vorne gehen. Das ist dann doch sehr anstrengend. Oder? Kommst du mit? Trecker. Vielleicht nimmt er uns mit.
3: Vielleicht die falsche Seite.
4: Hält er an? Wir gucken noch nicht mal. Schade. Oder der hat einen langen Bremsweg, ich weiß nicht. Nee, er hält nicht an.
2: Und es regnet. Also der Himmel applaudiert. Auch ohne Mitfahrgelegenheit und Karte sind wir wieder auf Luftlinienkurs. Aber uns reicht's mit dem Nieselwetter. Wo geht's hier bitte zur Wettergrenze?
0: Ja, schönen Dank auch, Vanessa. Du hast die Regenfront erfolgreich zu uns weggewünscht. Aber dagegen haben wir was.
5: Für diese Momente hat Oma die Schokolade eingepackt.
6: So geteilt, aber wir haben 2:1, ne?
5: Ja.
2: Wegproviant, der blanke Neid. Wir sind mittlerweile in Heidekrug, bummelig Kilometer 28 und treffen auf Urs und Bettina Kühne.
7: Wir müssen heute Nacht noch irgendwo ein Quartier finden. Haben Sie eine Idee, wo wir auf der, der Strecke unterkommen könnten?
8: Boah, da ist nichts. Also Privathäuser.
7: In Berlin? Also Gesetz des Falles. Wir stehen heute Abend in Greven, Berlin oder sonst irgendwo und würden wirklich niemanden finden. Könnten wir uns hierher bringen lassen und bei Ihnen.
8: Wir holen euch auch ab, das ist ja nicht so.
7: Echt? Ja. Cool, vielen Dank. Dann müssten wir einmal Nummern tauschen.
9: Ja, mach doch.
7: Das ist sehr nett.
9: Wir fahren auch irgendwie wirklich völlig neutral mit dem Stromer.
2: Wenn die beiden wüssten, wie dringend wir ihre Hilfe noch brauchen werden.
0: Ja, mal kurz irgendwo aufspringen und die Füße schonen, das würde uns auch ganz gut tun im Moment.
5: Ja Mensch, schade, dass es regnet, ne? Ansonsten...
10: Schade, dass es regnet, dann hätte ich euch mit dem Gespann gefahren. Ich habe ja noch ein Gespann.
11: Was für ein Gespann?
10: Ein AWO-Gespann.
11: Was? Echt?
10: Steht da nicht drin, ne?
5: Ach so.
12: Das ist die AWO. Was denn nun, Acker oder Straße?
11: Ja, aber es ist natürlich auch. Ah, das ist natürlich noch ein bisschen. Was wollen wir, Thomas? Wollen wir Trecker oder wollen wir Beiwagen fahren?
0: Thomas entscheidet sich fürs Beiwagengespann, weil er da besser drehen kann, sagt er. Ob 2, 3 oder 4 Räder, Andreas Zerbe liebt alles, was alt ist und knattert. Schrauben und Fahren sind der Ausgleich zu seinem Job als Geschäftsführer einer Baufirma. Die Zeiten mit 14-Stunden-Tagen und ruinierter Gesundheit sind lange vorbei.
13: Man darf aber beim ganzen Arbeiten auch das Leben nicht vergessen.
11: Was passiert sonst?
13: Ja, du bist Sklave und Geld alleine, Geld ist nicht alles. Geld verdienen ist schön, ja, aber...
11: Hast du da auch schon negative Erfahrungen gemacht in dieser Hinsicht? Dass man zu viel ans Geschäft denkt, ans Geld?
13: Ja, es ist eine Zeit gewesen, da warst du wirklich nur arbeitsmäßig unterwegs und da sind die Freunde auf der Strecke geblieben. Gut, meine Frau hat immer zu mir gestanden, das war nicht das Thema, aber... Du hast dann am Ende des Tages gemerkt, du hast doch sehr vieles versäumt. Und dann habe ich irgendwann gesagt, so Arbeit ja, aber im gesunden Rahmen. Und man muss nebenbei auch noch leben können.
11: Unsere Anerkennung hast du. Ja. Vielen Dank.
13: Ich wünsche euch viel Erfolg. Danke. Auf eurem weiteren Weg.

0: Seit Stunden sind wir mittlerweile zu Fuß unterwegs. Mein Schrittzähler hat längst die 15.000er-Marke geknackt.
1: Sehr viel Gegend hier. Sehr viel Gegend.
2: Okay, ist vielleicht gerade ein bisschen eintönig bei dir, Vanessa, aber dafür bist du in den vergangenen Stunden schön brav auf der Luftlinie geblieben. Bei mir geht's gerade etwas zickzack. Liegt auch an unseren Straßenbekanntschaften.
3: Gucken Sie bloß die Schafe an oder sind das Ihre Schafe?
4: Nee, Gott sei Dank nicht.
5: Hier dieser Weg, den sehen Sie hier, das ist der absolut älteste Weg, den es hier gibt.
6: Der schlechteste
5: noch aus
6: auf jeden
5: der alten DDR-Zeit, der noch nie geflickt wurde. Ja. Und den fahren wir immer
6: der
5: so
6: wird
5: gerne.
6: Jetzt noch schlechter.
5: Wenn Sie da jetzt lang gehen, werden Sie sehen, da sind solche kleinen.
3: Ich vermute jetzt mal, Sie fahren den so gerne, weil Sie ihn früher in der DDR nicht gefahren sind, weil Sie aus dem Westen sind.
5: Ja, ja.
6: Wir sind Hamburger.
5: Genau.
3: Ja, haben wir schon gedacht.
6: Ja.
3: Und jetzt genießen Sie die alten Unzulänglichkeiten, die hier noch übrig geblieben
6: genau.
3: sind.
6: Wir wollen ja nicht hier alt werden, wir wollen hier jung bleiben.
3: Das ist auch mal ein netter Ansatz. Ja.
5: Thomas, du bist so jung.
6: Ja, ja, ich weiß mal wie.
5: So jung wie du schon
6: ja,
5: bist.
6: Aber Moment mal, das ist die Luftwisma.
5: Das ist ja toll. Das ist ein Zarantin.
3: So, jetzt sind wir hier Wagenstedt, Krems, Radegast, Röcknitz.
5: Ja.
3: Ja, Röcknitz.
5: Da wollen Sie hin?
3: Naja, so liegt bei uns.
5: Da können Sie doch mitfahren.
3: Ja, ist das ein schönes Dorf?
5: Na, total.
3: Ja.
6: Super.
5: Das ist ein Sackgassendorf und das ist schon x-mal im Fernsehen gewesen, also das schönste Dorf von der Welt.
3: Aha.
5: Naja, also wissen Sie, Schalsee ist Biosphärenreservat.
3: Ja.
5: Und das ist so ein Sackgassendorf, das ist richtig gut. Kommen Sie mit.
3: Ja?
5: Genau. Hier ist das nicht herrlich. Ist das nicht ein herrlicher. Thomas, schön langsam fahren, bitte. Das muss man genießen. Hier könnt ihr gleich mal sehen, wo ich wohne. Da ist der Dachboden, da könnt ihr schlafen.
3: Oh, das ist ja herrlich.
5: Wenn ihr wollt.
3: Ja, also.
5: Matratzenlager.
3: Was Besseres können wir uns nicht vorstellen.
5: Ja, es wäre doch schön, oder?
3: Wir haben hier nicht nur ein Bett, sondern eine ganze Etage für uns allein. Oh. Wir können sogar in der Hängematte übernachten. Oh. Herrlich.
0: Wer hätte das gedacht? Ein Blues-Festival genau auf unserer Route. Pianist Richie Leudl verrät uns, seit 2001 ist es eine Institution mit internationalen Gästen im beschaulichen Greven.
7: Hier gibt es 750 Einwohner, das ist wirklich ein Dorf. Aber die 750 haben einfach Herz, das merkt man hier. Hier wird Kuchen gebacken, hier wird jeder persönlich begrüßt. Hier kennt jeder jeden, man ist im Hotel. Hallo Richie! Und nach all diesen Zeiten, das ist schon was Besonderes hier.
8: Ich kenn's auch jeden,
9: ja.
8: Aber Anspannung jetzt weg?
9: Ja, ja, ist alles gut jetzt. Jetzt ist Musik und Feiern und beste Stimmung.
5: Also ich habe früher mal Kunst studiert, dann war ich kurz in Amerika und dann habe ich ganz viel Shiatsu gegeben. Shiatsu ist.
3: So Massage oder was? Auflegen, Hand auflegen? Oder?
5: Nee, Hand auflegen nicht richtig.
10: Nee, das ist Reiki.
5: Richtig so. Richtig. Shiatsu ist so eine Massage, wo man die Meridiane. Du bist gar nicht locker.
3: Ach so, ja, okay. ich wusste nicht, was auf mich zukommt.
5: Nein, da liegt da. Shiatsu ist eine ganz schöne japanische. Ich würde sagen, japanische. Behandlung.
2: In Röcknitz wurde übrigens der Kinderfilm Hände weg von Mississippi gedreht. Und nicht nur die Filmleute haben sich in diesen Ort verliebt.
7: Es gibt hier das Oberdorf, das ist da unten, und das Unterdorf, das ist hier oben. Und im Oberdorf wohnen die Einheimischen, die Ureinwohner. Und hier oben sind Berliner, Hamburger und ganz, ganz wenig Ureinwohner nur.
3: Und zwei Welten?
7: So ein bisschen habe ich das Gefühl. Obwohl, wenn wir uns treffen, begegnen, dann immer alle freundlich, alle höflich, grüßen. Und, aber das sind schon vielleicht auch der Unterschied nicht zwischen Ost und West, sondern zwischen Stadt und Land. Da liegt für mich eigentlich immer der größere Unterschied.

0: Wir stehen vor einer schweren Entscheidung. Durchmachen oder Familie Kühne anrufen, denn einen Schlafplatz haben wir bisher nicht gefunden. Alex sagt, wir gehen auf Nummer sicher und rufen Kühnes an.
1: Bei uns ist die Party ein bisschen kleiner, aber ebenso gesellig. Die nähere und die erweiterte Familie am Armbrutstisch.
2: Du sollst immer sitzen bleiben und essen. Oh. Oh.
3: Ja? Guck mal hier. Oma hat einen neuen Enkel. Ihr kriegt Konkurrenz.
2: Ja, so ist das. Weißt du, was ich euch beiden zeigen wollte?
4: Was denn?
0: Manchmal muss man zurückgehen, um voranzukommen. Familie Kühne hat Wort gehalten und uns abgeholt. Full House sind sie gewohnt.
5: Ja, schön, dass ihr unsere Gäste seid.
6: Vielen Dank, dass wir das sein dürfen. Ja. Ist toll, wenn man eine große Familie hat, die zusammenhält. Verreist ihr auch zusammen?
7: Tatsächlicherweise ja.
6: Cool.
7: Also jetzt nicht permanent, aber jetzt mein Vater ist dieses Jahr 80 geworden.
6: Oh, ja.
7: Und jetzt hat er eine Reise gekriegt mit der gesamten Familie. Also wir sind 11 Personen.
0: 4 Generationen vereint in einem Haus.
5: Es war praktisch irgendwie so ein klassischer irgendwie Selbstversorgerhof. Das heißt, die haben einen kleinen Stall gehabt. Und das hier war im Grunde eigentlich deren Gemüsegarten. Und der war total verwildert. Und wir sind auf das Grundstück gegangen. Das war dann auch so Ende April, Anfang Mai, ja, tolle Sonne, es fing gerade an zu grünen und irgendwie daraufhin haben wir gesagt, boah, schön.
6: Ja, ist es auch.
3: Beim nächsten Mal schlafen wir im
2: da
3: Bauwagen.
2: Da müsst ihr im Bauwagen schlafen bleiben.
3: Ulrike, vielen Dank, es war sehr schön bei euch.
2: Ich fand es super schön, euch zu treffen. Tschüss du.
3: Ich finde immer nach so einer Nacht oder nach so einer Begegnung fällt einem das Weitergehen ein bisschen schwer.
0: Das finden wir auch. Urs Kühne hat uns in Galin abgesetzt.
6: Auch am letzten Tag, also an Tag 3 auf der Luftlinie, müssen wir uns einen Überblick verschaffen, wo wir überhaupt lang müssen. Ich kann das zum Glück nur, weil Herr Weise gestern so nett war und mir eine Karte geschenkt hat. Meine habe ich nämlich auf dem Schiff liegen lassen. Passiert halt. Wir haben noch ein bisschen was vor uns.
3: Seid ihr beim Kartoffelbuddeln?
8: Ja.
3: Ach so.
8: Und wir haben so einen kleinen Eierkasten.
3: Ach so, die werden dann da als kleiner Hofverkauf mit Angebot.
8: Und schau, Leute, mit ordentlich Kraft.
9: Da ist einer.
8: Zieh, mit ordentlich Kraft.
3: Wie viel? Oh, das sind ja an einem Strunk sind.
8: Ja, das ist immer unterschiedlich. Mehr.
3: Wie kann man sicher gehen, dass man alle rausgesammelt hat?
8: Dann buddeln wir noch ein bisschen,
3: so.
8: Bis wir alle raus haben. Genau.
9: Ich will auch.
8: Ja, zusammen.
3: Gibt's heute schön Pellkartoffeln.
8: Genau.
3: Sind Sie denn aus der Gegend hier auch ursprünglich? Oder?
8: Nee, ich komme ursprünglich aus Schleswig-Holstein.
3: Aha, also hier Nachbar.
8: Der Nachbarland, ja, genau.
3: Hm. Ja? Oder nochmal Mama fragen, ob die mit dazu kann. Ansonsten, sie hat ja gesagt, die Grünen müssen weggeschmissen werden, ne?
1: Friederike Schacht hat eingeheiratet auf einem der schönsten Gehöfte der Gegend. Mit eigener Badestelle am Neunkirchner See. Ihre Schwiegereltern brauchten damals noch Passierscheine, denn hier war früher Sperrzone vor der innerdeutschen Grenze.
6: Noch 10 Kilometer. Auch die können lang werden. Hast noch was in der Tasche, Alex? Letzter Mülleimer vor Zarrentin.
10: Ach, guck an.
1: Oh, so schnell, so gerade unterwegs auf der Luftlinie. Wie habt ihr das denn gemacht? Bei uns liegt das größte Hindernis noch im Weg.
3: Nun haben wir schon gehört, dass das...
11: Das müssen wir heute machen.
3: Das müssen wir heute. Wir müssen nachher, am Nachmittag müssen wir hier sein. Und wir müssen irgendwie über den See rüber. Und nun haben wir schon gehört, das Boot liegt hier. Und hier ist irgendwie schwierig.

0: hinkommen. Also da, hier darf man nicht, darf kein Verkehr sein, ne?
1: Auf also man Teil. Kann hier reinfahren in den Techiner,
0: ja.
1: Also Borgsee in den Techiner See, aber man darf hier nicht durchfahren.
0: Okay, und schwimmen? Von
1: schwimmen würde ja von hier dann
0: ja.
1: irgendwo, ich mhm. sag mal
0: ja.
1: hier,
0: ja.
1: weil hier ist überall Schilf, glaube ich.
0: Ja.
1: Das sind 2,2 Kilometer, ne?
0: Ja, das brauche ich keine Stunde.
1: Nö?
0: Ja. Nö.
1: Aber ein Begleitboot? Brauche ich.
0: Nö. Nö. Wir fragen den Grafen, ob er uns darüber fährt. Wenn das nicht geht, haben wir immer noch die Variante Schwimmen. Heute ist schönes Wetter. Wir haben ausgerechnet 2 Kilometer, gute 2 Kilometer rüber auf die andere Seite. Das kriege ich hin. So, jetzt haben wir einen Plan. Wer kennt denn den Grafen? Wer kann am besten mit dem Grafen?
2: Mutti.
0: Ja.
2: Mutti, allen Charme spielen lassen jetzt.
3: Oh je.
4: Dem Grafen gehört ein Teil des Schalsees. Er soll Sonderrechte haben.
0: Gut, gut. Dann will ich Sie nicht weiter in die Bredouille bringen. Wir haben verstanden, das ist Naturschutzgebiet, keine Motorboote und keine Durchfahrtsgenehmigung. Wir haben alles versucht, es bleibt nur schwimmen, aber wir haben heute schönes Wetter und das Wasser ist auch noch warm und das werde ich hinkriegen. Okay, gut.
5: Aber wir haben einen Motor.
6: Nicht dein Ernst. Nicht dein Ernst.
2: Ja.
6: Nicht dein Ernst.
2: Das ist unser kleines Schätzchen.
6: Stark. Chevrolet und dann?
7: 66er C30 Panel Truck.
8: Wenn man so ein Auto hat, da fällt man ja auch auf. Was sagen die so im Dorf? Ist das ein junges Dorf oder ist das so ein...
9: Also man hat Eingesessene hier, die dann ganz am Anfang so ein bisschen skeptisch waren. Viele haben gedacht, hier kommt ein Motorradclub. Tatsächlich, ja, wir wurden angesprochen, wir waren noch mitten im Umzug. Und die Leute konnten damit halt nichts anfangen und haben wir gesagt, nein, haben wir mit dem Motorradclub nichts zu tun.
10: Und auch viele haben dann gesagt, gerade von den Jüngeren, endlich kommt mal wieder Schwung ins Dorf. Das finden wir total super. Also die Resonanz haben wir dann auch bekommen.
5: Von Walloon nach Zarentin, dank Florian Hahn, eine motorisierte Zeitreise.
8: War eine spannende Fahrt. Tausend Dank, dass du uns gefahren hast.
9: Nicht dafür.
8: Ja.
9: Gern geschehen.
8: Ja, super. Irres Auto.
1: Das ist doch ein bisschen See, ne?
0: Ja. Da.
1: Da. Brücke am Kirchsee.
0: Ja.
1: 2,57.
0: Was werden hier immer mehr? 3,57?
1: 2,57.
0: Ach so, ja.
1: 2,57.
0: Ja, 2,5. Das ist ja. Okay.
1: Dann musst du,
0: ja.
1: Das würde so...
0: Ja.
1: Auf diese schilfeckige, ne?
0: Ja.
1: Und dann. Genau, so machen wir das. Kamera?
0: So, bis in. Ja.
4: Während ich in See steche, bringt Andreas, Friederikes Mann, Kameramann Thomas und unser Gepäck mit dem Auto auf die andere Seite nach Zarentin. Aber die beiden müssen einen riesen Umweg nehmen und sind am Ende gar nicht so viel schneller als ich. Auf dem Schalsee herrscht strenger Naturschutz, aber umweltfreundlicher als ich kann man ja nun wirklich nicht unterwegs sein.
0: Wie war's? Ich hatte diesen Rückenwind und es ging leichter als gedacht und das Wasser ist mittlerweile wärmer als die Luft. Insofern optimale Bedingungen, alles für die Luftlinie. Oh.
4: Vanessa wartet wie verabredet am Kloster Zarentin und hat von Thomas gehört, dass ich im Anmarsch bin.
0: Ah, da hockt sie. Was ist das? Standing Ovation?
8: Standing Ovation. Wie kann ein Olympiakader ohne dich auskommen? Zu Lande, zu Wasser, in der Luft, Telo,
0: Mann.
8: Triathlon neu gedacht. Du siehst ein wenig nass aus. Hallo. Ist dir kalt? Darf ich dein Gesicht fühlen?
0: Nee, du sollst mich ein bisschen wärmen. Du bist
8: ganz kalt.
0: Ja, klar, kein Wunder. Ich war eine Stunde im Wasser.
8: Oh mein Gott. Du hast nur eine Stunde gebraucht?
0: Ja.
8: Für 2,5 Kilometer?
0: Ungefähr.
8: Ja, Respekt. Ich habe aber eine schlechte Nachricht. Ich habe kein Begrüßungsgeld für dich.
0: Der arme Ossi kriegt nichts von
8: Ossi. Nein, du kriegst nichts. Du kriegst nichts.
0: Danke.
8: Ja, das ist viel mehr.

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4: Ja, ist so.
5: Valerie Baccia, darf ich deine Niere haben?
6: Ja.
5: Ja?
6: Ja. Lieb dich.
7: Ja! Julius hat die Tagesordnung für die Aufsichtsratssitzung um einen Punkt erweitert.
8: Was soll das heißen?
9: Die wollen dich abwählen.
8: Unfähigkeit der Geschäftsführung aufgrund kognitiver Defizite. Reden die von mir?
5: Selbstverständlich werden wir das mit der gebotenen Professionalität diskutieren.
7: Du willst Mama absetzen und ihr die MK wegnehmen?
9: Wieso gehst du mich denn wieder an?
7: Sag mir die Wahrheit, Richard. Du hast es mir versprochen. Keine Lügen mehr.

0: Richard hat damit gar nichts zu tun. Ich habe den Punkt auf die Tagesordnung gesetzt. Als Mitglied des Aufsichtsrats trage ich Verantwortung. Nicht nur für die Emka, sondern auch für das Hotel, die Mitarbeiterinnen und die Mitarbeiter. Die Fehler eurer Mutter häufen sich. Sie hat kleine Aussetzer, sie schickt eine E-Mail und kann sich da nicht dran erinnern. Ich habe mehrfach versucht, mit ihr zu reden, aber sie blockt jede Kritik ab. Also blieb mir keine andere Wahl, als diesen Weg zu gehen.
1: Und vor diesem Hintergrund muss es doch erlaubt sein, ihre Eignung als Vorstandsvorsitzende zumindest zu hinterfragen. Wir können doch aus falscher Rücksichtnahme nicht dabei zusehen, wie sie ihr eigenes Lebenswerk runterwirtschaftet.
2: Du machst dir Sorgen um Mama.
1: Ja!
0: Also weder hat Richard interner an die Presse durchgegeben, noch hat er die Absetzung eurer Mutter auf die Tagesordnung der Aufsichtsratssitzung gesetzt. Er darf ja nicht mal teilnehmen.
2: Du hast mich über 20 Jahre lang für dumm verkauft. Das traust du dich nicht nochmal.
0: Ihr habt ihn doch gerade erst verdächtigt, der Maulwurf der MK zu sein. Und am Ende war es Frau Krause. Du willst ihm doch jetzt nicht allen Ernstes noch einen Putschversuch unterstellen.

0: Hier. Das ist die Coverband, die, die Julius uns empfohlen hat für die Hochzeit. Ich würde sagen, wir nehmen einen DJ.
1: Ja, bitte.
0: Oh Hallo. Ja. Wie war es auf dem Standesamt?
2: Ja, wahrscheinlich kann man es so sagen. Es gibt eine gute und eine nicht so gute Nachricht. Die gute Nachricht ist, Frau Dr. Berger hat mich angerufen und die Befragung durch die Ethikkommission kann zeitnah stattfinden.
0: Ja, genauso wie die Vorabchecks für die Transplantation. Sie hat mir eine E-Mail geschrieben.
2: Ah.
0: Und was ist die nicht so gute Nachricht?
2: Ja, nicht so gut ist jetzt vielleicht auch übertrieben.
0: Simon.
2: Unsere Hochzeit muss noch ein Jahr warten.
0: Ein Jahr?
2: Ja, wir kriegen keinen Termin.
0: Nee, auf gar keinen Fall. Das ist viel zu lange.
2: Ja, was sollen wir denn machen? Komm, verlobt sein ist auch erstmal schön.
0: Ich möchte dich aber so schnell wie möglich heiraten. Das müssen die im Standesamt doch auch verstehen.
2: Ja, könnten sie.
0: Sehe ich nicht ein. Ein Jahr sind die bescheuert.
2: Ja, so ist es.
3: Hallo.
2: Hi.
3: Hi. Na, hallo, du. Ich habe ja gehört, gerade, dass du eine Niere für Simon spendest.
0: Ja. Und er hat ja gesagt.
2: Ja, aber genauso habe ich auch meine Bedenken geäußert.
0: Nein, die Diskussion ist beendet. Wir machen das so.
3: Ja, ja. Wenn ihr euch beide einig seid, dann... Ja, das ist ja auch ein irrer Zufall, dass du als Spenderin in Frage kommst. Ne?
0: Mama, das ist kein Zufall, das ist Schicksal. Und ich rufe jetzt noch mal beim Standesamt an. Dann werde ich denen mal so richtig Beine machen. So richtig.

0: Hey.
1: Mir ist gerade Ellie mit gepackter Tasche entgegengekommen.
0: Ja. Sie ist ausgezogen.
1: Bis morgen oder übermorgen?
0: Das ist wohl endgültig. Aber ich glaube, das ist auch das Beste für uns. Wollen wir uns was kochen?
1: Ich weiß nicht.
0: Musst du auch nicht. Du willst ja wahrscheinlich auch erstmal duschen, oder? Wird uns dann hier was zaubern?
1: Ich weiß gerade gar nichts.
0: Ich kann warten, Jonas. Valerie, hi. Du, gerade ist es schlecht.
1: Nee, mach mal.
0: Ja klar, haben wir doch gesagt. Was? Heute? Einfach aufgelegt.
1: Was gibt's?
0: Valerie braucht ihre Trauzeugen. Jetzt.
2: Und da halt auch.
3: Ja, wir können es ja nicht doppelt schreiben.
2: Natürlich kann.
3: Nein, das macht überhaupt keinen Sinn, Valerie.
4: Na, endlich!
0: Hi!
1: Hey! Hallo.
0: Was ist denn los? Wir heiraten in 2 Tagen?
2: Warum denn so schnell?
3: Ja, Valerie wollte auf gar keinen Fall bis nach der OP warten.
0: Das heißt, du nimmst ihre Spende an?
1: Ach, Valerie kommt als Spenderin in Frage, dann hätte ich mich ja gar nicht testen lassen müssen.
3: Ich bin dir trotzdem unglaublich dankbar, dass du es getan hast.
0: Leute, Fokus.
4: Sag mal, was habt ihr denn den Standesbeamten erzählt, dass sie plötzlich doch einen Termin hatten?
2: Na, wir sind noch mal hingegangen.
3: Valerie kann ja auch recht überzeugend sein.
2: Ich habe einfach gesagt, wie es ist. Ich habe gesagt, dass er eine neue Niere braucht und dass wir halt jetzt schnell einen Termin haben möchten.
1: Ja, eure Geschichte ist schon auch sehr romantisch.
0: Aber wie sollen wir das schaffen? Oder wollt ihr gar keine richtige Hochzeitsfeier?
2: Doch, doch. Wir feiern im Rosenhaus. Ellie kümmert sich um das Buffet. Jetzt konzentrieren wir uns aber erstmal auf den Polterabend heute.
4: Heute?
1: Sportlich.
2: Ja. Franka liefert die Blumen. Das Bistro ist gebucht und könntet ihr beide zum Pferdehof fahren und euch um die Deko kümmern?
1: So ein paar Girlanden hast du schnell aufgehängt. Ich gehe lieber zu Franka und helfe ihr mit den Blumen.
2: Ja.
4: Also warum denn diese Eile? Ich verstehe das nicht.
2: Das musst du auch gar nicht verstehen, Mama. Könntest du dich um Geschirr kümmern fürs Poltern?
1: Und was ist dann mit Junggesellenabschied?
0: Ja, und Junggesellinnenabschied?
3: All in one?
4: Also ich verstehe die Eile nicht.
3: Na dann,
0: tschüss, tschüss.
5: Na?
0: Hm? Hast du ein Hochzeitsgeschenk gefunden?
5: Nee, leider nicht. Geschenk für Olivia. Wäre leicht, aber bei Paaren finde ich das immer schwierig.
0: Aber gibt's da normalerweise nicht so Listen?
5: Ja, bei der Hochzeit ist nichts normal. Steht denn in deinem Menü?
0: Machst du Witze?
5: Aber guck mal, ich habe was für den Polterabend. Mhm.
6: Liebt euch Fragen und Aufgaben für eine feurige Beziehung. Also das sollen sie mit in die Flitterwochen nehmen, ja?
5: Ja, sonst ist es halt für uns.
6: Willst du mir irgendwas sagen?
5: Carla, ich fand die lustig. Und spielen ist immer gut.
6: Liebe, jetzt.
5: Ja, dann. Dann komm mal her.
0: Ich störe ungerne. Kann ich mein Zimmer wieder haben?
6: Na klar, dein Zimmer ist dein Zimmer.
5: Hast du denn wieder Ärger mit Toni oder Jonas?
0: Ich will nicht im Weg sein, wenn die beiden sich noch mal eine Chance geben. Das ist mir alles zu anstrengend.
5: Ja, und was ist mit deiner Freundschaft zu den beiden? Besonders zu Toni?
0: Pause. Hm. Sehr originell.
7: Ja, aber inspirierend.
6: Michael, aber wenn sie noch Redebedarf hat.
8: Aber die wird heute noch eingelöst, ja?
9: Gar kein Problem, Frau Böttcher. Nehmen Sie sich heute frei. Schön für Ihre Tochter.
7: Ist was mit Valerie?
9: Diese E-Mail kommt von deinem Neffen. Er hat die Tagesordnung aufgesetzt und um diesen Punkt ergänzt. Die wollen mich für verrückt erklären lassen. Kognitive Defizite. Und dein Neffe spielt mit.
8: Aber Julius macht das bestimmt nur, weil er sich Sorgen...
9: Julius lässt sich von Richard benutzen. Der steckt mit ihm unter einer Decke.
8: Bitte, bitte, bitte beruhige dich. Hm? Bitte.
9: Gerd, bitte. Ich darf keine Angriffsfläche bieten. Wenn ich mehr als eine geschäftliche Beziehung zu dir habe, dann wäre das...
8: Das wäre wunderschön.
9: Es wäre absolut unprofessionell. Und das ist wirklich die allerletzte Kritik, die ich jetzt noch brauchen kann. Es tut mir leid.
8: Die Prioritäten einer Unternehmerin.

0: Spreader.
1: So. Ellie ist auf dem Weg zur Arbeit.
2: Ich bin gerade mit dem Fingerfood für den Polterabend fertig.
1: Dann können wir jetzt auch Gang runterschalten, oder?
2: Mhm.
1: Bisschen genießen.
2: Ich genieße immer.
1: Warte mal, sicher ist sicher.

0: Jemand zu Hause? Hallo?
1: Ich wimmel ihn ab.

0: Vielleicht sollten wir hier draußen auch ein paar Stehtische aufstellen.
1: Ist es Winter?
0: Ja, vielleicht will trotzdem jemand frische Luft schnappen?
1: Ja, wir wissen ja gar nicht, ob so viele spontan kommen können.
0: Ja, dann müssen sie das halt irgendwie schaffen. Oder hast du was Besseres vor?
1: Nein, aber es ist schon alles ziemlich kurzfristig.
0: Ne? Ja, deswegen müssen wir uns auch ein bisschen beeilen. Hast du ans Geschirr gedacht?
1: Ja, die Nachbarn sammeln noch. Schatz, komm mal. Also, ich weiß nicht jetzt mal wirklich, warum muss denn alles so schnell gehen? Ich meine, seit du ein kleines Mädchen warst, da hast du dir doch immer eine Märchenhochzeit gewünscht, ne, mit Kutsche und weißen Tauben, die aufflattern und für Liebe und Treue stehen und im Hochzeitsbankett in einem mondänen Ballsaal und stampfen wir hier eine Feier aus dem Boden. Ja, die wird bestimmt auch schön. Aber das bist doch nicht du.
0: Ich bin aber kein kleines Mädchen mehr, Mama.
1: Ja, aber du bist immer noch meine Valerie und ihr habt ja nicht mal Verlobungsringe.
0: Das ist doch auch überhaupt nicht wichtig. Wir lieben uns, das ist wichtig.
1: Ja, aber ihr liebt euch auch noch nächstes Jahr. Und dann haben wir richtig Zeit, alles vorzubereiten.
0: Mama, du konntest es nicht erwarten, dass Simon und ich überhaupt zusammenkommen. Und jetzt heiraten wir und du hast nichts Besseres zu tun, als die ganze Zeit zu nörgeln und uns auszubremsen.
1: Was? Ich nörgle doch nicht. Ich mach mir halt Gedanken.
0: Aber das hilft mir nicht. Entweder du unterstützt mich oder lass es bitte einfach. Bitte.
1: Komm, was hast du denn noch auf deinem Zettel hier?
2: Die Sträuße für den Abend sind fertig, fehlt nur noch das Tischgesteck.
3: Mhm.
2: Hast du nicht langsam genug Blätter? Da ist ja kaum was drin.
3: Ja, ich will die Blütenblätter ja auch nicht zerdrücken.
2: Was wird denn das? Sie liebt mich nicht?
3: Nee. Ich glaube schon, dass sie mich liebt. Hat sie ja auch gesagt.
2: Und sie hat sich für dich entschieden, oder nicht?
3: Ellie ist ausgezogen.
2: Ja. Nur Toni und du, das ist doch das, was du willst.
3: Ja, und irgendwann sehen sie sich wieder und dann?
2: Du glaubst doch nicht ernsthaft, dass Toni sich noch mal auf Ellie einlässt, oder?
3: Ich weiß gar nicht, was ich noch glauben soll.
2: Ja, Vertrauen ist eine fragile Sache. Aber es kann auch wieder wachsen, wenn man es pflegt. Wie eine gute Amaryllis.
3: Ganz schön anstrengend.
2: Am Ende musst du dich fragen, ob es dir wert ist oder ob ein klarer Schnitt für dich besser ist. Oh. Toni. Sie ist auf dem Weg hierher und fragt, was ihr helfen kann.
3: Ich kann ja hier weitermachen. Ich mache die Sträuße für den Transport fertig.

0: Bist du im Stress, oder?
1: Ich warte nur darauf, dass meine Mutter sich meldet.
0: Ich dachte, ihr redet gerade gar nicht miteinander.
1: Privat, ich gerade nicht mit ihr. Aber jetzt geht's um die MK. Es wäre schon gut, wenn sie sich meldet. Einer der Aufsichtsräte zweifelt ihre Eignung als Geschäftsführerin an.
0: Zu Recht.
1: Ach, Quatsch. Meine Mutter ist topfit.
0: Genauso tough wie früher.

0: Hast du sie getroffen?
1: Ich bin ihr kurz in der Lobby begegnet.
0: Ach so, und hat sie was zu dir gesagt?
1: War ihr nur unangenehm, mich zu sehen.
0: Warum hast du das nicht erzählt?
1: Unwichtig. Willst du lieber nach ihr sehen?
0: Naja, was heißt wollen? Ich
1: hau schon ab.
0: Ja?
1: Klar. Hast du Lust, morgen eine Runde Quad zu fahren?
0: Gran Canaria-Feeling zurückholen?
1: Erwischt.
0: Ich freue mich drauf. Bis später.
2: Oh, Mensch, soll ich Ihnen mal helfen?
3: Ach, na, danke, das schaffe ich schon. Okay. Und ob das Geschirr jetzt kaputt geht oder nachher, das ist auch...
2: Okay.
3: Ach, hat Valerie Sie nicht zum Polterabend eingeladen?
2: Simon und Valerie
3: heiraten übermorgen. Knallauffall, ja. Was sagen Sie denn dazu?
2: Wow.
3: Ja, eben, genau. Ne, das ist es. Als wäre die anstehende OP nicht aufregend genug.
2: Na, die beiden sind eben sehr verliebt.
3: Ja, und ich freue mich ja auch für Valerie. Aber dieses Tempo, ja, das ist doch nicht gesund. Als hätte sie Angst, anzuhalten und sich in Ruhe zu überlegen, was diese OP für sie bedeutet.
2: Weil beim Vorgespräch hatte ich eigentlich schon das Gefühl, dass sie weiß, worauf sie sich einlässt.
3: Ja, theoretisch ja.
2: Ihre Werte sind wirklich gut. Sie wird schnell wieder auf die Beine kommen. Wäre es Ihnen lieber, wenn sie die Nierentransplantation nicht macht?
3: Was? Nein. Ja. Ach, ich weiß nicht. Ich mache mir einfach Sorgen, dass er sich übernimmt.
2: Haben Sie sie mal darauf angesprochen?
3: Ich habe es versucht.
2: Also als Mutter kann ich Ihre Bedenken total gut verstehen. Aber als Ärztin weiß ich, dass die meisten in Notsituationen über sich hinauswachsen können. Ich glaube, Sie helfen ihr jetzt wirklich, wenn Sie sie unterstützen, egal was Sie darüber denken.
3: Ja, das mache ich. Ach, okay, ja.

0: machst du den Blätterteig?
1: Da kann man jetzt nicht so viel falsch machen.
2: Naja, zerquetschen, zerdrücken, das geht schon.
0: Jonas?
1: Ich bin noch nicht so weit.
0: Mann, ich habe das Gefühl, ich mache alles falsch.
2: Das hast du gut gemacht.
0: Hat er dir erzählt, was los ist?
2: Ja, schwierig. Siehst du das anders?
0: Mann, ich habe richtig Mist gebaut. Aber ich habe mich entschuldigt, Ellie ist ausgezogen und irgendwie dachte ich...
2: Du dachtest, die Sache ist vergessen?
0: Ja. Ich habe es zumindest gehofft.
2: Naja, wie lange ist das her?
0: Ja, ich weiß, sowas braucht Zeit. Aber ich krieg nichts von ihm, kein Zeichen. Ich weiß überhaupt nicht, was er fühlt.
2: Wut, Enttäuschung, Sehnsucht. Wurdest du schon mal betrogen? Gib ihm Zeit.
0: Ja.
2: Gebt euch Zeit auch. Auch wenn es schwerfällt.

0: Der Sekt ist von Valeries Vater. Also für Champagner hat's bei meinem Bruder offensichtlich nicht gereicht. Hallo.
1: Hallo, Herr Böttcher.
0: Ja, ja, ich muss dann.
1: Und? Wollen wir noch mal?
2: Die hier ist verbrannt. Tantra-Yoga.
3: Oho.
2: Tja, was soll das sein? Ölige Massagen? Brauchst du sowas?
1: Naja, ich dachte, es geht vielleicht um die Intensivierung des Liebesaktes.
2: Ich zieh noch mal.
0: Entschuldigt bitte. Das Handy vergessen.
3: Ach, Tantra-Yoga.
2: Ja, wir haben da so ein Kartenspiel.
0: Also, ich war 19, ich hatte gerade das Abi. Und da hat mich ein Kumpel mitgenommen auf so einen Tantra-Abend.
1: Und?
0: Es war eine bleibende Erinnerung.
1: Was hältst du davon, eine bleibende Erinnerung?
0: Da habe ich schon genug von.
1: Okay. Sollten wir vielleicht jetzt mal das Hochzeitsgeschenk kaufen?
2: Ja,

0: Ach, meine Güte. Ach, Valerie.
1: Ich habe keine Zeit, Mann.
0: Warte mal, ich habe was für dich.
1: Was denn?
2: Ach nee, Mama, wenn das irgendein Märchenkitsch aus meiner Kindheit ist, dann will ich es nicht haben.
0: Ja, dann schau doch wenigstens mal rein. Ja, du brauchst etwas Blaues. Und etwas Neues. Jetzt guck mal, da habe ich hier die Initialen rein gravieren lassen. Und dann brauchst du noch was Geborgtes. Also das will ich nach der Trauung wieder haben. Und dann etwas Altes. Die sind von Oma und Opa. Die haben die 54 Jahre getragen. Wenn das kein gutes Zeichen ist.
3: Jetzt nicht. Gerade jetzt. Lou, ich habe dich mehrmals angerufen. Du wolltest nicht mit mir sprechen.
4: Ich bin nicht hier als deine Tochter, sondern als deine Co-Vorsitzende. Und als solche stehe ich voll und ganz hinter dir.
3: Danke, Lou. Aber bevor unser Verhältnis privat nicht geklärt ist...
4: Wenn ich es schaffe, Privates und Berufliches auseinanderzuhalten, dann kannst du das auch. Wir dürfen nicht zulassen, dass sie dir die Leitung der Imker wegnehmen. Vergiss alles andere und lass uns nur dafür kämpfen. Kannst du das?
3: Naja, aber selbstverständlich.
4: Gut. Dann los. Wir werden es dem Aufsichtsrat zeigen. Hast du schon eine Stellungnahme?
3: Über den ersten Entwurf, ja.
4: Schick sie mir. Wie sieht's aus mit einem Gesundheitscheck?
3: Der letzte ist eine Weile her.
4: Dann ruf Frau Dr. Berger an und sag ihr, du kommst zum Check-up in die Klinik. Und melde auch einen kognitiven Leistungstest an. Julius Böttcher wird dein Alter zum Thema machen. Jede Fehlentscheidung, jeden noch so kleinen Patzer wird er hinterfragen.
3: Eventuell habe ich sogar noch ein Ass im Ärmel. Ich versuche ja seit Monaten, den chromverseuchten Baugrund abzustoßen und ein Ersatzgrundstück für den Tower zu finden.
4: Und?
3: Das Grundstück habe ich bereits und eventuell sogar Interessenten für das chromverseuchte Grundstück.
4: Wenn wir diese beiden Deals vor der Aufsichtsratssitzung in trockene Tücher bringen, dann können die dir gar nichts.
3: Denkst du, Richard steckt hinter dem Angriff?
4: Nein.
3: Wieso bist du da so sicher?
4: Ich habe ihn vorhin konfrontiert. Er würde mich nicht noch mal anlügen. Nicht in dieser Sache. Mama, los. Oh, worauf wartest du, ne?
5: Ja, so ein Wellness-Gutschein, das geht natürlich immer. Aber ein hochwertiges Haushaltsgerät, davon haben die beiden lange was.
6: Ja, aber Valerie und Simon wohnen zusammen, die haben einen gemeinsamen Haushalt.
5: Aber haben sie auch eine Heißluftfritteuse?
6: Michael, ein Hochzeitsgeschenk sollte am besten was Romantisches sein. Spaß bringen und vor allen Dingen für beide was sein, ne?
5: Ja, die Liebeskarten, die wollt's ja nicht verschenken.
6: Sag mal, war das vorhin eigentlich ein Witz?
5: Was?
6: Ja, mit Tantra-Yoga. Also, dass das ölige Massagen sind, das ist doch ein Klischee, oder?
5: Ja, irgendwoher wird's ja kommen.
6: Ich guck das jetzt nach. Und
5: du brauchst ein neues Handy, Carla.
2: Zwei?

0: Ich dachte, seid ihr fertig. Ich mache auf gute Laune, ich bin ausgezogen. Was bitte soll ich noch machen?
1: Geduld haben? Das muss ich auch.
0: Das ist aber bescheuert, Toni. Du fehlst mir.
1: Die
0: nicht so, einfach als Freundin. Ganz ehrlich, Toni, mal einen Kaffee trinken oder ein bisschen quatschen, das muss doch drin sein.
1: Ich muss mich erstmal mit Jonas sortieren und dann in ein paar Wochen, ja, vielleicht.
0: Oder nie. Weißt du, vielleicht müssen wir einfach akzeptieren, dass es mit uns dreien nicht wieder in Ordnung kommt.
2: Es ist ja nicht von der Hand zu weisen, dass es in jüngster Zeit Fehlentscheidungen und Probleme gegeben hat.
3: Aber Frau Kaisers Krisenmanagement ist doch immer noch professionell, oder nicht?
2: Aber alle Zweifel am Allgemeinzustand von Frau Kaiser könnten Sie doch zerstreuen.
3: Sie wissen, dass ich das nicht darf. Aber was ich sagen kann, ist, dass sie immer sehr um ihre Gesundheit und um ihre Fitness bemüht ist.
4: Oh, Frau Dr. Berger, hallo.
5: Hallo.
4: Gunther.
2: Hallo, grüß dich. Setz dich doch zu uns.
4: Ja.
2: Also, Frau Dr. Berger und ich, wir fragen uns gerade. Entschuldige, du hast die Mail doch auch bekommen, oder?
4: Ja, ich habe sie bekommen. Okay.
2: Frau Dr. Berger und ich, wir fragen uns gerade, warum dein Neffe die Absetzung von Viktoria Kaiser auf die Tagesordnung gesetzt hat.
4: Es tut mir leid, ich habe keine Erklärung dafür.
3: Ist es vielleicht was Persönliches? Ich meine, wie stehen die beiden denn zueinander?
2: Angespannt.
3: Angespanntes Verhältnis. Und gab es einen Anlass dafür?
4: Ich vermute, es geht um die Videobotschaft, die Viktorias Sohn entlasten sollte. Vielen Dank von dem Vorwurf, er hätte interner der Imker durchgestochen.
2: Also Viktoria behauptet, sie hätte dieses Video nie und nimmer verschickt.
4: Ja, Julius behauptet das Gegenteil. Und suggeriert außerdem, sie wisse nicht mehr, was sie da tut.
2: Es steht Aussage gegen Aussage.
3: Und deshalb spricht Herr Böttcher von kognitiven Defiziten.
2: Aber gesetzt den Fall, Julius Böttcher hat recht. Und Viktoria hat diese Mail abgeschickt und kann sich nur nicht mehr daran erinnern.
4: Gunther, bitte, bitte, ich kenne doch Viktoria. Und glaub mal, sie ist mental fit für zwei. Von der können wir beide unsere Scheibe abschneiden.
2: Aber als Aufsichtsrat sind wir auch dazu verpflichtet, unangenehme Fragen zu stellen.
4: Ja, du hast recht. Aber in meinen Augen ist sie die Fähigste für diesen Posten.
3: Ja, ich glaube auch, dass Frau Kaiser weiß, was sie tut.
2: Also von meiner Seite auch kein Misstrauen.
6: Ach, ist das Poltergeschirr? Du, stell das doch, wenn das nicht zu schwer ist, zu meinem Karton am Eingang.
7: Ja, Lara, das ist wirklich sehr, sehr lieb, dass du an mich denkst, aber ich kann leider nicht. Ich heirate übermorgen Simon. Ja, ich hätte es dir schon noch erzählt. Ja, wir hören uns, ja? Mach ich. Ciao. Ganz liebe Grüße von Lara, soll ich dir sagen.
8: Dankeschön. Geht's dir gut?
7: Ja, sie hat gerade einen richtig großen Innendesign-Auftrag an Land gezogen und sie braucht im Sommer mehrere Monate Unterstützung.
6: Oh, das ist ja toll. Wann geht's los?
7: Ich habe abgesagt.
6: Was? Warum das denn? Die Arbeit hast du doch immer so gerne gemacht.
7: Ja, aber ich bin dann verheiratet und ich wäre dann eigentlich ganz gerne mal bei meiner Familie.
6: Ja, aber das Geld, das könnt ihr doch auch gut gebrauchen. Und Lara zahlt ja gut, ne? Das letzte Mal, als du aus der Schweiz kamst, hattest du genug Geld für ein Start-up.
7: Mhm.
8: Es ist ja deine Entscheidung.
6: Ja, aber man kann doch wenigstens mal drüber nachdenken.
7: Hast du den DJ erreicht?
8: Ja, ja. Toni ist da an jemandem dran.
6: Guck mal, der ist so schade zum Zerdeppern, oder?
7: Ja, der ist schön.
6: Voll schön. Hey! Oh, hey! Simon!
9: Und deshalb gibt's

0: Jetzt eine Premium-Heißluftfritteuse.
1: Und einen Wellness-Gutschein.
2: Wow, da hat das Brautpaar aber Glück, dass ihr euch nicht einigen konntet.
0: Ja, und nicht nur beim Geschenk. Mhm. Sag mal, Franka, was ist für dich Tantra-Yoga?
1: Michael, lass doch bitte.
2: Oh, was Buddhistisches? Verbindung mit dem Universum oder so. Ich kann das heute Abend gerne mal in die Runde werfen. Ich muss nur leider los, weil ich habe noch kein Geschenk. Bis dann.
1: Tschüss. Also so eine Fragestunde beim Polterabend, das könnte sehr interessant sein.
0: Nee, lass uns lieber über Fritteusen reden oder Geschirr.
1: Es wird laut heute Abend.
0: Hm? Ja, wird ordentlich scheppern.
1: Wir werden nicht schlafen können.
0: Ist das deine Angst? Dass unsere Liebe einschläft?
1: Meine Angst ist einfach, dass wir nicht neugierig bleiben.
0: Aber lass uns nicht vergessen, was wir haben.
1: Und lass uns nicht darauf ausruhen.
0: Lass uns los. Was tun gegen das Einschlafen? Ja.
3: Gut, Lara. Dann sind wir uns einig.
4: Ja, klar. Ciao.
5: Lara ist Verlass. Natürlich stimmt sie mit dir gegen Victoria.
3: Ja. Vielleicht bleibt sie ja sogar bis zur Hochzeit. Das würde Valerie freuen.
5: Du, konzentrier dich bitte auf die Aufsichtsratssitzung, ne?
3: Wir sind gut vorbereitet. Und haben Victoria genügend Fehler angehängt. Ich bin mir sicher, dass sie Frau Dr. Berger und vielleicht sogar Herrn Flickenstelter von unserer Seite ziehen kann.
5: Natürlich nur zu Victorias Beste.
3: Genau. Ich gehe noch mal schnell zu Valeries Polterabend, ja.
5: Viel Spaß.

0: Ah, Gisela fragt, ob sie die Rosenblätter schon ausstreuen soll.
1: Lara hat gerade geschrieben. Sie reist morgen zur Aufsichtsratssitzung der MK an und dann bleibt sie bis zur Hochzeit.
0: Na, das ist ja super.
1: Meinst du, Toni ist sauer, wenn ich doch Lara als Trauzeuge nehme?
0: Ja. Stinkesauer?
1: Ja, das kann ich nicht machen.
0: Nee, schwierig. Aber wenn Lara kommt, ist es schon praktisch. Ihr könntet noch mal über diesen Auftrag sprechen. In der Schweiz.
1: Warum? Willst du, dass ich den annehme? Wegen der Kohle?
0: Nein. Ich möchte, dass du das tust, was dich glücklich macht. Und wenn das bedeutet, dass du ein paar Monate weg bist, dann...
1: Ich will aber bei dir sein, nicht 1000 Kilometer entfernt in der Schweiz sitzen.
0: Ich bin glücklich, wenn du es bist. Ich würde alles für dich tun. Ja.
1: Bist du bereit für unseren Polterabend/Junggesellinnenabschied?

0: Noch 3, 2, 1 und vorbei.
1: Hey, da bist du ja endlich. Hallo.
2: Sorry für die Verspätung, Schwesterherz.
1: Setz dich.
2: Willkommen.
3: Jetzt hört doch mal auf. Wird man ja ganz neidisch.
2: Ja, sorry, aber bei der Frau, was soll ich?
3: Willst du für mich drehen?
1: Mhm. Ich dreh.
3: Oh, hoffentlich komm ich dran.
1: Oh, Jonas. Wahrheit oder Pflicht?
4: Wobei Pflicht in diesem Fall ein Synonym für Küssen ist. Sag's mal. Ja.
5: Wahrheit.
1: Dann mal Klartext. Willst du noch was von Toni?
4: Franka, warum genau...
1: Machen wir jetzt Paartherapie, oder?
6: Wir gehen jetzt alle poltern! Los, raus mit euch!
3: Na gut, dann geht's
6: poltern! Halt die Hände!
7: Warum nimmst du dir keine Jacke mit?
8: Dass dieser Grundstückseigner sich nicht meldet. Ich habe in meiner E-Mail klipp und klar mein Interesse bekundet.
9: Ja, der meldet sich, sobald du auf dem Argometer strampelst.
8: Muss sich das Klinikpersonal dann etwas gedulden?
9: Privatpatientenbonus.
8: So ärgerlich, dass ich diesen Gesundheitsnachweis überhaupt erbringen muss.
9: Es deckelt die Zweifel des Aufsichtsrats. Wir beweisen denen jetzt, dass du fit bist, mental und körperlich.
8: Er schlägt morgen Vormittag vor. Das ist nicht viel Zeit, wenn der Deal vor der Sitzung in trockenen Tüchern sein soll. Wir schaffen das.
9: Dafür werden wir sorgen.
8: Mit dir an meiner Seite mache ich mir da gar keine Gedanken. Ich verspreche dir, ich werde nie wieder etwas tun, was unseren Zusammenhalt gefährdet. Das verspreche ich dir.
9: Ich habe gesagt, ich will nicht darüber reden. Ich unterstütze dich im Kampf um den Vorstandsposten, weil ich es geschäftlich für richtig halte. Nicht mehr und nicht weniger. Und ich habe nicht vor, diesen Kampf zu verlieren.
1: Okay. Ist verstanden. Ich hab's kaputt gemacht. Was ist jetzt mit uns?
4: Warte. Ich habe keine Wahl. Mein verdammtes Herz gehört dir, Toni. Egal, was mein Kopf sagt.
1: Was heißt das jetzt?
4: Es wäre wirklich bescheuert, wenn wir das nicht hinkriegen.

0: Das ist die richtige Geräuschkulisse. War dir das jetzt unruhig genug?
1: Das ist ja perfekt. Und für dich?
0: Ich glaube, ich brauche das alles nicht.
1: Was? Sex?
0: Nee, ich mag's halt normal, ja, wenn Sex passiert. Wenn wir beide Lust drauf haben.
1: Ja, aber dann kann er auch oft einfach so untergehen. Ich möchte einfach neugierig bleiben. Und ich würde so wahnsinnig gerne wissen, was Tantra-Yoga ist.
0: Ja, aber nicht mehr heute Abend, okay? Mhm. Boah, bin ich platt.

0: Bin wieder da. Richard. Richard? Hey. Alles okay?
1: Sie geht nicht ans Handy.
0: Wer? Lou?
1: Hm.
0: Denkst du nicht, dass wir uns auf die morgige Aufsichtsratssitzung konzentrieren sollten?
1: Du bist bestens vorbereitet. Jetzt liegt es an dir, die anderen Aufsichtsräte davon zu überzeugen, Victoria abzuwählen.
0: Trotzdem wäre es schön, wenn ich deine Aufmerksamkeit hätte. Ich mach das alles auch für dich.
1: Entschuldige. Lou ist meine Schwester. Bis vor kurzem war sie immer an meiner Seite.
0: Da kannst du jetzt nichts machen. Sie ist dir böse, dass du es ihr nicht gesagt hast.
1: Victoria hat Paddy 100.000 zugesteckt, damit er verschwindet. Nicht ich.
0: Nach der Sitzung wird es eine Gelegenheit geben, dass du dich mit deiner Schwester aussprichst.
1: Julius, Lou darf nie erfahren, dass ich der Strippenzieher hinter Victorias Abfall bin. Ist das klar?
0: Unser Ziel ist erst erreicht, wenn Victoria gestürzt ist. Und du an der Spitze der MK stehst. Lou weiß, wie gut du bist. Sie wird dich unterstützen.
1: Sie macht gerade eine schwierige Zeit durch. Daniel und deine Cousine bekommen das Baby, das sie kriegen sollte. Und ich wäre gerne an ihrer Seite.
0: Sie weiß, dass du für sie da bist, wenn sie dich braucht. Aber jetzt brauche ich dich. Für morgen.
1: Wir gehen's nochmal durch.
2: Du bist ja ganz durchgefroren. Ach, setz dich mal.
3: Du aber auch, ne?
2: Ich mach dir einen Tee, ja? Wo haben die denn hier einen Wasserkocher?
3: So.
2: Nee, gib dir auch Simon, Mama.
3: So, Valerie, denk doch mal bitte ein bisschen wieder mehr an dich, hm? Du bist ja wie ausgewechselt. Keine Märchenhochzeit, alles muss schnell gehen. Kein Renommee-Job in der Schweiz für gutes Geld. Das passt doch alles nicht,
2: Mama,
3: zu dir.
2: Das ist hier mein Polterabend.
3: Ja, du willst ja nie reden. Ja, du machst einfach und machst. Und das ist einfach viel zu viel für dich.
2: Kannst du mich nicht einfach mal so lassen, wie ich bin?
3: Ja, aber so bist du doch gar nicht.
2: Doch, Mama, so bin ich. Und es wäre schön, wenn du das akzeptieren würdest. Und ich wünsche mir einfach, dass du mich unterstützt, sonst weiß ich echt nicht, warum du überhaupt zu meiner Hochzeit kommen solltest.

0: Muss das wirklich sein?
1: Ja, das muss sein.
0: Gut. Dann gehen wir jetzt da durch. Und wie habe ich abgeschnitten?
2: Also den kognitiven Test hast du mit Bravour bestanden.
0: Hast du was anderes erwartet? Oh. Mama! Mama!
2: Jetzt ist nämlich Schluss mit dem Rätselraten über Tantra-Yoga. Ich habe im Netz recherchiert und eine Lehrerin herausgefunden, die Online-Schnupperkurse für Paare gibt.
3: Echt?
2: Ja, und zwar jetzt gleich. Also, hast du Lust?
4: Mmh.
0: Ja.
4: Da bist du ja. Ich habe mich schon gewundert, wo du steckst.
2: Wie kommst denn du hier rein?
4: Durch die Tür. War offen. Außerdem hast du mir noch gezeigt, wo der Zweitschlüssel deponiert ist. Willst du auch noch einen Kaffee oder?
5: Das ist mir alles zu selbstverständlich. Dafür bin ich einfach noch nicht bereit.
6: Und es liegt nicht daran, dass du seine Lüge nicht vergessen kannst?
7: Du hast eine Vertretung gefunden.
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5: Das Beste am Norden ist, dass wir uns über jedes Tor freuen. So, jetzt ist gut.
6: Die anderen Briefe, die habe ich ihm übrigens ungeöffnet zurückgegeben. Das hätte ich gleich machen sollen.
7: Ja.
6: Und der eine, den ich gelesen habe, der ändert nichts.
7: Der Gedanke, sein Mann zu sein, macht mich irgendwie glücklich.
8: Das ist jetzt ein Scherz, oder?
7: Nein, wirklich. Ich meine... Ja, ich glaube, ich will ihn heiraten.
6: Ich will mit dir zusammen sein.

0: Das ist wunderschön.
1: Finde ich auch.
0: Das war eine gute Idee von dir mit dem Sonnenaufgang. Das fühlt sich alles irgendwie noch so ein bisschen unwirklich an mit dir.

0: Hast du noch Zweifel?
1: Nein, auf keinen Fall. Ich glaube, ich habe mir wegen meiner Vergangenheit ganz lange keine Beziehung erlaubt. Und ich weiß gerade gar nicht mehr, wie dieses Beziehungsding funktioniert.
0: Also ich finde, du machst das sehr gut.
1: Das fühlt sich aber auch richtig an mit dir.
0: Geht mir genauso. Mit dir habe ich das Gefühl, dass ich alles schaffen kann. Sogar meinen Prozess.
1: Ich werde dich auch immer bei allem unterstützen. Versprochen.

0: Du wirst dich noch ärgern, dass du nicht auch in den Solarpark investiert hast.
1: Wenn du und Sophia glaubt, dass es das Geld wert war, schön für euch. Ich bereue meine Entscheidung nicht.
0: Ja, noch nicht. Die Investition ist sinnvoll und in die Zukunft ausgerichtet.
2: Freut mich, dass ihr beide euch endlich mal einig seid.
3: Morgen.
0: Morgen.
1: Morgen.
3: Warum wurde so früh eine Sitzung einberufen?
2: Keine Ahnung. Bisher hat mir Werner nur von eurem tollen Solarpark vorgeschwärmt.
3: Ach so, wenn's nur das ist. Ich hab Termine.
0: Ich habe noch einiges.
3: Herr Saarfeld, worum geht's?
0: Sie haben Frau Warnke während unserer Abwesenheit zur Food- und Beverage-Managerin gemacht.
3: Ja, ist richtig. Und Sie haben Ihren neuen Enkel zum Sommelier gemacht.
0: Nach allem, was diese Frau sich geleistet hat, was soll das?
3: Frau Manke ist für diese Position mehr als geeignet.
0: Wäre mir neu, dass diese Frau jemals in der Gastronomie gearbeitet hätte.
3: Sie hat ihre eigene Firma geleitet. Sie hat sehr viel Erfahrung, sowohl in Planung als auch Personalführung.
0: Ihr fehlt aber etwas Entscheidendes. Empathie und Menschlichkeit.
3: Herr Saarfeld, das ist eine böswillige Unterstellung. Sie wird unsere Gastronomieabteilung bereichern.
0: Sie ist als Teamchefin nicht geeignet.
2: Soweit ich das mitbekommen habe, macht Frau Mahnke einen guten Job. Und was das Getratsche angeht, sollten wir Privates und Berufliches trennen.
0: Was soll noch einmal diese Kehrtwende, Christoph?
2: Aus meiner Sicht spricht nichts dagegen, wenn wir Frau Mahnke auf dieser Position erstmal behalten.
4: Und? Du wirst heute noch entlassen.
5: Wirklich?
4: Ja, aber das Knie muss weiterhin geschont werden.
5: Okay, das heißt ruhig halten, ja?
4: Nein, du sollst es sogar bewegen, nur nicht übertreiben. Bedeutet leichte Mobilisationsübungen, Physiotherapie.
5: Okay, ja. Dann frage ich direkt Frau Wolters und Lale, welche Übungen sie empfehlen und mache neue Termine.
4: Gut, ich sehe schon, du hast alles im Griff.
5: Vielen Dank, wirklich.
4: Da nicht für. Ich drücke dir ganz fest die Daumen, dass du schnell wieder richtig trainieren kannst.
6: Hey.
5: Hey.
6: Hey. Störe ich?
5: Im Gegenteil. Du kannst mir direkt beim Packen helfen.
6: Wie, du wirst entlassen?
4: Ja, meine Kollegin kommt dann mit den Entlassungspapieren und deiner Orthese. Falls noch irgendwas ist, du kannst mich jederzeit anrufen.
5: Danke nochmal.
4: Gerne.
6: Danke. Na, da wird sich aber auch Elias freuen, wenn du nach Hause kommst.
5: Mama, das Thema hatten wir doch schon. Und es hat sich nichts geändert, okay? Ich will ihn heiraten.
6: Ich verstehe einfach nicht, warum du es so eilig hast. Ihr seid jung, ihr habt alle Zeit der Welt.
5: Ja, aber Elias ist der Richtige, das weiß ich.
6: Das verstehe ich.
5: Ich liebe ihn, okay? Und zwar jetzt und nicht erst in 20 Jahren.
6: Ja, das habe ich verstanden, nur...
5: Mama, ich verstehe dein Problem nicht. Warum bist du so dagegen?
6: Ich bin überhaupt nicht prinzipiell dagegen. Ich will nur einfach nicht, dass du jetzt überstürzt eine Entscheidung triffst, die du irgendwann bereust. Und glaub mir, ich spreche aus Erfahrung. Eine Scheidung ist viel aufwendiger als eine Trennung.
5: Ja. Ich weiß, du meinst es nur gut, aber das ist eine Entscheidung, die ich treffen muss, okay? Egal, ob es dir gefällt oder nicht. Hier, das muss in meinen Rucksack. Das auch.

0: Also an Erdbeerkuchen zum Frühstück könnte ich mich ja gewöhnen.
1: Ja, wenn das so ist, dann mache ich dir jetzt jeden Morgen einen.
0: Na, ob du den so gut hinbekommst wie im Café Liebling?
1: Hey, jetzt sei mal nicht so frech. Sonst muss ich die hier wohl ganz alleine essen.
0: Untersteh dich.
1: Weißt du eigentlich schon, was du mit deinem freien Tag heute so anfängst?
0: Ich hätte schon eine Idee.
1: Ich muss leider schon wieder zurück in die Küche.
0: Schade.
1: Hier.
0: Danke.
1: Dann bis später.
0: Bis dann.

0: So, bitteschön, Herr Ständler.
1: Danke, das ist lieb.
0: Sie machen gerade eine schwere Zeit durch. Wissen Sie, auch wenn das nicht so aussieht, ich habe damals auch sehr lange um meinen Mann kämpfen müssen. Und ich weiß, wie es Ihnen jetzt geht.
1: Aber Sie haben den Kampf gewonnen.
0: Ja. Also, wenn die Fanny ungebunden wäre, dann würde ich Ihnen jetzt raten, kämpfen Sie um sie. Aber sie ist ja nun mal mit Kilian Rudloff zusammen.
1: Ja, ich weiß. Das ist unfair von mir, da reinzukrätschen. Aber ich liebe sie einfach zu sehr, um loszulassen.
0: Haben Sie das schon mal richtig versucht?
1: Ich bin nach Amerika. Ich habe die Beziehung beendet.
0: Aber Sie haben es nicht lange durchgehalten. Wissen Sie, Herr Ständler?
1: Frau Sonnmichler, ich habe gehört, Sie waren in London. Ich war noch nie in London.
0: Ja, London. Also, das ist eine wunderbare Stadt. Die Architektur fantastisch und grün und Gärten und international und riesengroß und aufregend und einfach toll. Wollen Sie mal ein paar Fotos sehen?
1: Ja, sehr gern.
2: Fünfmal hast du die goldene
3: Portiersnadel. Ja. Mir ist es als einzigen Portier in Bayern bisher überhaupt gelungen. Bei aller Bescheidenheit.
2: Gibt es überhaupt jemanden, der ähnlich viele Nadeln gewonnen hat?
3: Naja, ich habe so einen Dauerkonkurrenten, der Justus Klein. Der hat die Nadeln viermal gewonnen.
2: Dann musst du dieses Jahr auf jeden Fall nochmal gewinnen.
3: Ja, zumindest werde ich es versuchen. Und ich muss gestehen, als vorhin diese Ankündigungsmail für den Portierswettbewerb kam, da hat's richtig gejuckt in den Fingern.
2: Ja, kann ich verstehen. Allzu oft hast du ja nicht die Möglichkeit, vor allem wenn der Wettbewerb nur alle 3 Jahre stattfindet.
3: Ja, und die Konkurrenz ist nicht schwächer geworden in den letzten Jahren.
2: Dann kannst du dieses Jahr allen noch mal beweisen, dass du nach wie vor der Beste der Besten bist. Du wirst die Portiersnadel auf jeden Fall das 6. Mal gewinnen.
3: Ja, ich werde zumindest alles geben. Jetzt muss ich zurück an die Rezeption. Meine Pause ist vorbei. Sei Jin.
4: Dann hole ich dich ab. Ja? Super. Ich freue mich auf dich. Bis später.
2: Boah, dir wird dein Lachen schon noch vergehen.
0: Da, schauen Sie mal, da waren wir vor den Toren von London. Und, also, das ist eine Natur, das glauben Sie nicht. So was Schönes, diese berühmten englischen Gärten. Und hier, da sind sie. Diese Lupinen, die haben mich so begeistert.
1: Die sind wirklich schön. Die würden Fanny sicher auch gefallen.
0: Ja. Ah, hallo.
5: Hallo.
0: Also, diese Hortensien, die die haben, 2 Meter hoch, sie würden staunen. Und wir sind froh, wenn wir mal so einen kleinen Strauch pflanzen.
1: Ja, also, ich habe mal gelesen, diese Gärten haben so inszenierte Blickachsen, dass der Garten quasi mit der Landschaft verschmilzt.
0: Ja, stimmt.
1: Und dann sieht alles natürlich aus, aber eigentlich ist alles durchgeplant.
0: Sie kennen sich ja gut aus.
1: Ja, ich

0: hab mich mal sehr für solche Gärten interessiert. Also wenn es drauf ankommt, könnte ich wahrscheinlich sogar einen anlegen.
1: Tatsächlich?
0: Also wenn ich einen Garten hätte, dann würde er irgendwie so aussehen.
1: Oh, das wäre toll.

0: Ah, Herr Christoph, hast du einen Moment?
1: Geht's um vorhin?
0: Komm, setz dich erst mal. Ich würde gerne wissen, was das sollte. Erklär's mir.
2: Was soll ich denn erklären? Frau Mahnke ist als Food- und Beverage-Managerin mehr als geeignet.
0: Da warst du doch schon mal mit mir einer ganz anderen Meinung. Wieso stellst du dich auf einmal gegen mich?
2: Das ist keine Entscheidung gegen dich, sondern eine für Frau Mahnke.
0: Wohl eher eine für Frau Wagner. Wirst du wieder schwach?
2: Nein. Ich finde lediglich, dass Sophia in dieser Angelegenheit die besseren Argumente hat.
0: Wir wissen beide, dass Larissa Mahnke diesen Job nur aufgrund ihrer Freundschaft zu Sophia Wagner bekommen hat. Und du bist in Spanien keineswegs zur Vernunft gekommen. Du wirst schon wieder schwach.
2: Das tue ich nicht.
0: Sicher?
2: Ich bin durch mit Sophia. Ein für alle Mal.
0: Das ist, was du schon so oft behauptest, bist immer wieder schwach geworden.
2: Als ob du sowas nicht kennst.
0: Ja, deswegen warne ich dich, ja. Diese Frau reißt dich in den Abgrund. Ich erkenne den Teufel, wenn ich ihn sehe.
2: Nun lass mal die Melodramatik und vertrau mir.
0: Ich kann nur hoffen, dass du es dieses Mal ernst meinst.
2: Sophia ist für mich Geschichte.
0: Na gut, lassen wir das. Hier habe ich etwas Erfreuliches. Das ist die Einladung zum Portiers-Wettbewerb. Schau es dir an.
3: Was hältst du davon, im Fürstenhofwald einen Garten der Düfte anzulegen?
4: Garten der Düfte?
3: Ich will dem Hotel zu einem neuen Highlight verhelfen.
4: Ah. Das hat nicht zufällig was mit Frau Schätzel und Herrn Stendler zu tun?
3: Unabhängig davon, dass die beiden zusammenarbeiten müssten. Das wäre doch super attraktiv für unsere Gäste.
4: Findest du?
3: Ja, das würde ziehen, klar.
4: Ich finde sowas eher langweilig. Aber wenn du meinst...
3: Ich habe mir das folgendermaßen vorgestellt. Fanny ist für die Auswahl der Pflanzen zuständig. Welche Düfte gut zusammenpassen? Herr Stendler sucht den perfekten Platz im Wald, zäunt den ein. Und für die architektonische Gestaltung müssten die beiden zusammenarbeiten. Hörst du mir zu?
4: Was hast du gesagt, entschuldige?
3: Denkst du gerade an Christoph Seifeld?
4: An wen denn sonst? Dieser Mann macht mich wahnsinnig. Wann sieht er endlich ein, dass das mit uns noch nicht vorbei ist?
3: Aber was ist, wenn er das nie einsehen wird? Du solltest ihn vergessen. Er tut dir nicht gut, das sehe ich ja. Als Kilian sich von mir getrennt hat, da hast du mir geraten, dass ich nach vorne schauen soll und keinem Mann hinterher traue.
4: Ja, das würde ich doch gern. Aber du siehst doch selbst, wie schwer das ist.
3: Also?
4: Also was?
3: Na, was ist mit dem Garten?
4: Larissa, für sowas habe ich im Moment keinen Kopf, bitte. Besprich doch deine Idee mit Herrn Klee. Reimt sich super. Danke, Hanno.
5: Gerne.

0: Okay, ich war nicht vor, ich gehe jetzt einfach einen Schritt nach links.
1: Okay. Ist doch ganz einfach.
0: Ja. Mach's gut.
1: Du auch. Marlon?
2: Ja?
1: Ist das deiner?
0: Nö, nie gesehen. Danke.
3: Auch wenn Marlon es überspielt hat, weiß ich, wie verletzt er ist. Das Beste wird sein, wir gehen uns

0: Danke.
1: Gerne. Christoph, ich möchte mit dir reden. Bevor du etwas sagst, lass mich bitte zuerst. Darf ich?
0: Ja, bitte.
1: Ich weiß, dass es für dich sehr schwer ist, dich wieder auf mich einzulassen, nach allem, was geschehen ist. Du stößt mich von dir fort und behauptest das Gegenteil, aber ich spüre, dass du immer noch Gefühle für mich hast. Christoph, warum machen wir es uns gegenseitig so schwer? Ich möchte mit dir zusammen sein.
0: Du weißt, dass es gute Gründe dafür gibt, warum ich mich nicht wieder auf dich einlassen kann.
1: Ja, ich weiß. Und ich weiß, dass wir nur auf Augenhöhe zusammen sein können.
0: Worauf willst du hinaus?
1: Ich will dir einen Teil meiner Anteile zu einem sehr fairen Preis verkaufen.
0: Was?
1: Ich will, dass wir zu gleichen Teilen Anteilseigner am Fürstenhof sind.
0: Du meinst das wirklich ernst?
1: Ja. Dein Vertrauen ist mir wichtig. Das ist mir diese Anteile wert. Du musst dich nicht sofort entscheiden. Aber denk bitte darüber nach.

0: Der Garten der Düfte wäre doch ein tolles Plus für unser Hotel. Er hilft uns sogar, einen botanischen Markenkern zu entwickeln.
1: Wir brauchen ganz dringend einen botanischen Markenkern.
0: Den Menschen wird doch Naturschutz und Umweltschutz immer wichtiger.
1: Wirklich?
0: Ja, das müssen wir angehen. Die Gäste spazieren von Hotel in den Garten, genießen die Stille, riechen die einzelnen Düfte der Pflanzen. Sie können auch was über die einzelnen Pflanzenarten erfahren, wie zum Beispiel über...
1: Ja, ja.
0: Lass deiner Fantasie freien Lauf. Wir legen einen Pfad an, der den Besuchern eine Geschichte erzählt. Oder wir bauen ein Schmetterlingshaus. Oder wir machen etwas für die Eichhörnchen, wo sie ihre Nüsse verstecken können. Oder wir gucken einfach, wenn die Maulwürfe...
2: Oder wir bewahren jetzt erstmal die Ruhe.
0: Wie bitte?
2: Deine neu gewonnene Liebe für die Natur wirklich in allen Ehren. Aber mit Krawatte überschreitest du hier gerade ein bisschen deine Kompetenzen.
0: Mein Konzept ist nachhaltig und durchdacht.
2: Und hast du für deinen neuen Job als Gärtnerin auch Vitamin B gebraucht?
0: Jetzt überschreitest du aber ohne Krawatte deine Kompetenz.
2: Larissa, den Job als Food and Beverage Manager, den hast du nur dank Frau Wagner bekommen. Der Job der Gärtnerin, der gehört Fanny. Und dabei bleibt's.
0: Mann, Erik, jetzt wirst du unfair.
2: Ja, deswegen verstehen wir beide uns auch so gut. Weil du was von unfairen Mitteln verstehst. Und jetzt habe ich noch einen wahnsinnig wichtigen Termin. Dein Vorschlag ist abgelehnt.
3: Herr Nienbrink, Entschuldigung, Sie haben Ihr Handy bei mir an der Rezeption gelassen.
4: Ja, danke, Herr Sandbichler. Danke, merci.
3: Gerne. Adam.
5: Alfons.
3: Servus. Wir sollten vielleicht noch mal reden. Also, dass du bei uns ausgezogen bist.
5: War doch das Beste für uns alle.
3: Ja, aber diese kleine Schwindelei, dass du hier im Fürstenhof unterkommst, die hätt's nicht gebraucht.
5: Du, ich fühle mich sehr wohl in der Hütte.
3: Dann ist es ja gut. Aber du sollst nicht das Gefühl haben, dass du plötzlich nicht mehr willkommen bist.
5: Habe ich nicht. Ich wollte dich und deine Frau nicht in eine unangenehme Situation bringen. Jetzt, wo Massimo bei euch ein- und ausgeht.
3: Er ist mein Enkel.
5: Ja.

0: Im Gegensatz zu mir. Und du willst Zeit mit ihm verbringen. Ist doch dein gutes Recht. Ich kann gar nicht oft genug sagen, wie leid es mir tut, dass ich euch was vorgemacht habe. Und ich kann mich gar nicht oft genug dafür entschuldigen. Ich werde meine gerechte Strafe akzeptieren, egal wie das Gericht entscheidet. Hm.
1: Auch wenn ich naturgemäß auf Massimos Seite stehe, aber du hast ja in den letzten Wochen schon bewiesen, dass du bereust, was du getan hast. Also.
2: Das ist also deine Vorstellung von über die Schwelle tragen, ja?
3: Ja, ich bin halt ein richtiger Romantiker.
2: Oh, ich könnte mich dran gewöhnen.
3: Auf gar keinen Fall. Wir schauen, dass du möglichst bald wieder auf beide Beine kommst.
2: Ja, versprochen.
3: So, aber natürlich werde ich mich in der Zwischenzeit ein bisschen um dich kümmern. Achtung.
2: Danke. Du willst dich bei Mama gut stellen, was?
3: Ja. Ich fand's aber schon ein bisschen komisch, was Katja zu unseren Plänen gesagt hat.
2: Naja, es ging ja nicht gegen dich. Mama vergisst manchmal einfach nur, dass ich kein kleines Kind mehr bin. Aber als sie dann auch noch mit dem Scheidungsthema gekommen ist, das nehme ich ihr wirklich ein bisschen übel.
3: Ohne wasserdichten Ehevertrag läuft bei mir sowieso nichts. Ich will ja schließlich nicht, dass du mich bei der Scheidung über den Tisch ziehst.
2: Bitte? Also, wenn hier irgendjemand auf einen Ehevertrag bestehen müsste, dann ja wohl ich als Comeback-Fußballstar.
3: Ja? Herr Neubach, das wird später noch mal ausdiskutiert. Für eine Scheidung braucht es ja sowieso erstmal eine Ehe.
2: Naja, laut Mama geht das Hand in Hand, aber ich meine jetzt ohne Trauschein oder nicht. An meinen Gefühlen für dich wird sich ja nichts ändern.
3: Dieses ganze Thema beschäftigt dich schon ein bisschen mehr, als du zugeben willst, oder?
2: Wie meinst du das?
3: Na ja, du hast vorhin wieder damit angefangen. Willst du etwa doch heiraten? Ich dachte, du findest die ganze Idee ein bisschen blöd.
2: Was willst du denn?
3: Das ist unfair. Du hast mir doch den Antrag gemacht.
4: Sie will ja ihre Anteile verkaufen.
5: 17,5%, damit wir gleich viel haben.
4: Das ist doch gewiss wieder einer ihrer Tricks.
5: Nein. Sophia meint das ernst.
4: Wenn du dir sicher bist, dass es keine Fallstricke gibt und sie es wirklich ehrlich meint. Komm, greif zu.
5: Ich habe immer noch Gefühle für sie. Wenn ich ihr Angebot annehme, würde ich mich unweigerlich wieder in eine toxische Beziehung mit ihr manövrieren.
4: Ah, sehe ich leider auch so. Trotzdem, das Risiko ist es wert. Wir hätten wieder die Mehrheit am Fürstenhof.
5: Wenn es um Sophia geht, traue ich mir selbst nicht über den Weg.
4: Oh mein Gott, Christoph. Kauf die Anteile und bleib auf Distanz. Du hast doch selbst gesagt, diese Frau ist für dich tabu.
5: Du sagst das so, als wäre das das Einfachste von der Welt. Wie oft genau hast du es hinbekommen, bei einer aufregenden Frau deine Gefühle im Griff zu behalten?
4: Touché. Trotzdem, ich kann dir da nicht reinreden. Alles, was ich über Frau Wagner zu sagen hatte, weißt du. Letztlich ist es deine Entscheidung. Aber vergiss nicht, der Fürstenhof ist auch dein Familiensitz.

0: Das Picknickfell des Ehepaar Moser kam richtig gut an, Herr Sonnenbichler.
1: Es freut mich, dass die beiden trocken geblieben sind.
0: Ja.
1: Hildegard und ich, wir sind ja auf dem Heimweg noch nass geworden.
0: Es tut mir sehr leid.
2: Ja, wer es glaubt.
0: Es tut mir wirklich sehr leid, Herr Sonnenbichler, dass du mir...
1: Scherz. Die Hildegard war ganz begeistert von diesem Kaffeetisch mitten auf der Wiese.
0: Ja, so soll es doch sein. Wunderbar. Haben Sie eigentlich schon die Mail mit der Einladung für den Portierswettbewerb gesehen?
1: Ah, ja, natürlich.
0: Und verteidigen Sie dieses Jahr wieder den Titel gegen Justus Klein? Der war mir schon immer unsympathisch.
1: Ja, aber ich habe ganz fest vor, ihn auch dieses Jahr zu schlagen.
0: Dann drücke ich Ihnen die Daumen, aber ich mache mir auch keine Sorgen.
3: Alfons, ich muss mit Ihnen sprechen. Es geht um den Portierswettbewerb.
1: Sie müssen sich keine Sorgen machen, Herr Direktor. Ich werde in jeder Pause mein Mandarin verbessern.
3: Ja, das ist schön, Alfons, aber...
1: Keine Angst, ich nehme das nicht auf die leichte Schulter und ich ruhe mich auch nicht auf meinen Lorbeeren aus. Ich nehme das wirklich ernst.
3: Das weiß ich, Alfons, aber das wird Ihnen leider nichts nützen.
1: Ach so, Sie meinen, ich brauche noch was Neues?
3: Ich meine damit, dass das Wettbewerbskomitee entschieden hat, Sie wegen Ihrer Altersteilzeit nicht mehr am Wettbewerb teilnehmen zu lassen.
1: Ich darf nicht mehr teilnehmen.
3: Ich weiß, was Ihnen dieser Titel bedeutet. Ich bedauere es auch sehr. Das führt mich zu Ihnen, Herr Drexler. Würden Sie sich zutrauen, den Fürstenhof bei diesem Wettbewerb würdig zu vertreten?

0: Also ein weiterer Punkt für Pro ist, dass Adoptieren einfacher ist, wenn man verheiratet ist. Außerdem könnte ich dann auch jedem sagen, dass du mein Mann bist.
1: Und was spricht dagegen?
0: Dass wir jung sind und auch Zeit haben. Ich glaube, wir müssen nichts überstürzen. Wir wissen ja schließlich, dass wir zusammengehören.
1: Also nicht heiraten, ja?
0: Ja, ich glaube, wir sollten warten.
1: Okay.
0: Außerdem finde ich nicht, dass wir heiraten sollten, nur weil du mir einen Antrag gemacht hast unter Narkosemitteln, an den du dich noch nicht mal erinnern kannst. Als nächstes konzentrieren wir uns erstmal auf deine Physio, dein Comeback. Dann sehen wir weiter.
1: Ja, verstanden.
2: Was zur Hölle ist in dich gefahren? Du willst dir mit den Anteilen seine Liebe erkaufen?
3: Du sollst nicht von dir auf andere schließen, Larissa. Im Gegensatz zu Kilian Rudloff hat und hatte Christoph echte Gefühle für mich. Er muss sie nur wieder zulassen.
2: Du verhältst dich irrational.
3: Wieso? Weil ich einen schwerwiegenden Fehler wieder gut machen will?
2: Indem du einen neuen begehst?
3: Ich hätte Christoph mit dem falschen Gutachten nie in das Licht führen dürfen.
2: Selbst wenn er auf dein Angebot eingeht, du hast keine Garantie, dass er sich auch wieder auf dich einlässt.
3: Ich weiß. Aber ich muss das Risiko eingehen. Ich muss Christoph und seiner Liebe vertrauen.
2: Meiner Erfahrung nach solltest du niemandem vertrauen.
3: Das sehe ich ganz anders. Eine Beziehung funktioniert nur auf Augenhöhe. Da hatte Christoph von Anfang an recht. Und diese Augenhöhe werde ich durch den Verkauf wiederherstellen.
2: Ja, aber so verlierst du doch auch an Macht. Wie kannst du dir sicher sein, dass er das nicht ausnutzt?
3: Ich weiß, wann ich ins Risiko gehe. Und das ist jetzt.
2: Sag aber nicht, ich hätte dich nicht gewarnt.
3: Ah. Übrigens. Was hat Herr Klee zu deiner Idee gesagt?
2: Er hat sie abgelehnt.
3: Komisch. Warum überrascht mich das nicht?
4: Erik!
5: Werner!
4: Ich hoffe, du hast dir Gedanken gemacht.
5: Ja, ich mache mir den ganzen Tag so viel Gedanken.
4: Gut, dann schieß los.
5: Was meinst du jetzt genau?
4: Um das, worum ich dich vor ein paar Tagen gebeten habe.
5: Du bittest mich immer um so wahnsinnig vieles.
4: Mein Lieber, heute stehst du aber auf dem Schlauch. Du solltest dir doch ein paar Überlegungen machen, um das Hotel attraktiver zu gestalten. Sag bloß, das hast du vergessen.
5: Nein, Werner. Sowas Wichtiges würde ich nie vergessen. Nur, für die ganz genaue Ausarbeitung dieses Konzepts bräuchte ich noch ein ganz bisschen mehr Zeit.
4: Ich brauche kein neues Konzept. Ich will nur kurz deine Überlegungen hören.
5: Wellnessbereich erweitern.
4: Das ist alles?
5: Nein, das ist nur ein ganz kleiner Tropfen auf den heißen Saunastein, Werner. Und ich habe auch länger drauf rumgedacht und bin dann mit mir selbst übereingekommen. Erik, nein, das verwerfen wir.
4: Ja, aber was sonst noch?
5: Krimi-Dinner.
4: Wir sind ein sehr

0: Seriöses Fünf-Sterne-Hotel.
1: Genau, deshalb machen wir es nicht.
0: Aha. Sondern? Mein Gott, Erik, an deinen Ideen musst du aber noch verdammt viel arbeiten.
1: So, Werner. Und jetzt hörst du mir mal zu. Und ich bitte dich, dir das Ganze bildlich vorzustellen. Ein Garten der Düfte.
0: Was soll das sein?
1: Wir legen einen wunderschönen Pfad durch den Wald, pflanzen verschiedene Pflanzenarten, wie zum Beispiel. Und auf diesen verschlungenen Pfaden können unsere Gäste dann
0: Lustwandeln.
1: Du hast es verstanden.
0: Aha, ja, klingt attraktiv.
1: Wir bieten unseren Gästen eine Mischung aus Wissen, Entspannung und Achtung, trotzdem Fantasie.
2: Mittagessen.
3: Oh, perfekt. Oh, ich sterbe fast vor Hunger. Was gibt's denn?
2: Hildegards Schweinsbraten.
3: Echt?
2: Ja. Ich weiß doch, was dir schmeckt. Ich soll dir auch ganz liebe Grüße von ihr sagen.
4: Danke. Das soll jetzt aber kein Bestechungsversuch werden, oder?
2: Nein, sonst nicht. Es tut mir leid, dass ich so reagiert habe. Ich habe auch noch mal nachgedacht.
4: Über Elias und mich?
2: Ja. Also, wenn du Elias heiraten willst, dann solltest du das auch tun. Ich werde jede Entscheidung von dir akzeptieren, weil, naja, das Wichtigste ist, dass du glücklich bist.
4: Schön, dass du zu der Erkenntnis gekommen bist. Außerdem bin ich erwachsen genug und weiß selbst, was richtig für mich ist.
2: Bin ich so schlimm?
4: Ich weiß ja, dass du es nur gut meinst. Außerdem kann ich dich beruhigen. Nach dem Floh, den du mir ins Ohr gesetzt hast, habe ich direkt mit Elias über unsere Scheidung gesprochen.
2: Über eure Scheidung? Und was genau soll mich daran jetzt beruhigen?
4: Naja, dass das Thema warten kann. Genauso wie die Ehe, also wer weiß, vielleicht heiraten wir auch gar nicht, das wird die Zukunft zeigen.
2: Okay. Ja. Wie auch immer ihr euch entscheidet, ich stehe hinter dir.
4: Danke.
5: Hey, Ronny. Hey.
6: Hey.
5: Habt ihr Pause?
6: Ja, wir wollten was zu essen machen.
5: Magst du mitessen?
7: Ja.
5: Rate mal, was passiert ist.
7: Keine Ahnung.
5: Fritz nimmt am diesjährigen Portierswettbewerb teil.
7: Echt? Cool.
6: Abwarten, schauen wir mal.
5: Ja, kannst du dich endlich bitte darüber freuen?
6: Wie soll ich mich darüber freuen, wenn ich das Gefühl habe, damit Herrn Sombichler in den Rücken zu fallen?
7: Wieso?
6: Wegen seiner Altersteilzeit kann er nicht mehr teilnehmen.
5: Das ist nicht deine Schuld, du machst die Regeln.
7: Ich denke, du vertrittst ihn würdig.
5: Ja, das denke ich auch. Und der Sonnenbichler hat die goldene Portiersnadel doch gefühlt 100 Mal bekommen.
6: Ihr wisst aber schon, unter was von einem Druck man da steht.
5: Du bist super, du schaffst es.
7: Ja, du musst teilnehmen, Fritz. Das ist eine Riesenchance.
6: Ist schön, dass ihr so an mich glaubt, aber dann nehmen wirklich die Besten dran teil, ne?
5: Ja, zu denen du ja auch gehörst.
7: Das, was Lale sagt.
5: Hä? Schlechte Nachrichten?
7: Erik sagt, ich soll direkt ins Büro kommen, obwohl er weiß, dass ich meinen freien Tag habe.
5: Oh.
8: Ja, das ist richtig gut getan, Hildegard.
9: Jetzt hast du dich so auf diesen Wettbewerb gefreut.
8: Ja.
9: Und dann das.
8: Ja, dafür weiß ich jetzt wenigstens, wie man sich als ausrangiertes, altes Eisen fühlt.
9: Ach, Alfons, das bist du doch gar nicht.
8: Als ob ich meine Arbeit weniger gut machen würde, nur weil ich jetzt nicht mehr in Vollzeit hier bin.
9: Ja, das ist ärgerlich. Aber dass du dich darüber so aufregst, das bringt dich auch nicht weiter.
8: Hm? Hildegard, ich habe den Fürstenhof immer würdig vertreten. Und jetzt stellt man mich als Rentner hin, der zu alt ist, um's mit irgendwelchen Konkurrenten aufzunehmen.
9: Du, Alfons, ich glaube gar nicht, dass die das so gemeint haben. Aber wir sind nun mal in Altersteilzeit.
8: Ja, und das heißt, es ist jetzt an der Zeit, das Zepter an die jüngere Generation zu übergeben, oder wie?
9: Na, irgendwann ist es halt soweit.

0: Schade, dass wir nicht im selben Team spielen. Das könnte vergnüglich sein. Und ausgesprochen erfolgreich.
1: Ganz meine Meinung.
0: Na dann. Bis zum nächsten Match.
1: Das Spiel ist noch nicht zu Ende.
0: Hoffentlich.

0: Das ist das echte Gutachten.
1: Was soll das heißen?
0: Das riesengroße Gasvorkommen gibt es gar nicht. Hat es nie gegeben. Du bist ruiniert. Rache ist kein Trost. Das habe ich jetzt gelernt. Sie hilft nichts. Wenn man immer noch lebt.

0: Hallo Adam.
1: Woher wusstest du's?
0: Tja, ich hab's halt einfach gespürt. Außerdem waren wir ja für jetzt verabredet.
1: Ich hab dich vermisst.
0: Ich hab dich auch vermisst.
1: Sag mal, weiß eigentlich dein Bruder schon Bescheid?
0: Jein. Ich hab's noch nicht geschafft, mit ihm zu reden. Ich musste so viel arbeiten.
1: Verstehe. Hast du Lust, heute Abend ins Kino zu gehen? Du darfst dir den Film aussuchen.
0: Richtig gerne. Kennst du den Film von... Wie heißt der nochmal?
1: Entschuldigung.
0: Alles gut, geht dran. Ich
1: bin mein Anwalt.
0: Ja, kein Stress.
1: Hallo, Herr Färber. Okay. Alles klar, danke für die Info. Wiederhören.
0: Hey, ist alles okay bei dir?
1: Massimo wird bei dem Prozess als Nebenkläger auftreten.
2: So. Ah, ihr könnt dann jetzt auch mal Pause machen, ja?
3: Danke.
4: Bis gleich.
2: So, ich bin gespannt, was du sagst.
3: Dankeschön.
2: Und? Deine Meinung?
3: Gut. Schön frisch.
2: Ja, das ist der Zitronenthymian.
3: Mhm.
2: Bist du nicht extra in der Pause hergekommen, damit wir etwas Zeit haben zum Quatschen?
3: Tun wir doch.
2: Okay. Und wie geht's dir so?
3: Heute, als Katja Leo aus dem Krankenhaus abgeholt hat, war es wieder krampfig.
2: Hm.
3: Aber ich versuche, deinen Ratschlag zu beherzigen und mich selbst aus der Friendzone zu holen.
2: Sehr gut.
3: Dass ich dafür allerdings unseren freundschaftlichen Kontakt reduzieren muss und nur noch Leos Arzt bin, macht das Ganze nicht wirklich leicht.

0: Leider weiß ich auch nicht, was ich dir da raten soll. Außer abzuwarten und zu hoffen, dass Katja Saalfeld merkt, dass sie doch mehr für dich empfindet.
1: Ich will sie auf keinen Fall bedrängen. Auch wenn ich mich fühle wie so ein liebeskranker Teenie. Und bei dir? Ich hoffe, es läuft besser.
0: Ja, ich glaube, meine Ansage hat was gebracht und Marlon hält sich ab sofort zurück.
1: Und zwischen Fanny und dir?
0: Alles gut. Die Leichtigkeit zwischen uns ist wieder da.
1: Das habt ihr euch verdient nach allem, was war. Nichts und niemand soll sich mehr zwischen euch drängen.
0: Ich glaube wirklich, dass ab jetzt alles gut wird.
2: Viel trinken, Fanny, das ist wichtig.
3: Also, du hast echt Nerven, mich an meinem freien Tag herzubestellen.
2: Fanny, du kennst mich. Die Nerven hätte ich nicht, wenn es nicht wichtig wäre. Aber es geht leider um Leben und Tod. Es geht sogar um mein Leben. Werner reißt mir den Kopf ab, wenn ich mich nicht ordentlich um dieses Projekt kümmere.
3: Also, erstens glaube ich nicht, dass dir Herr Saalfeld irgendwas antun würde. Und zweitens, könntest du konkret werden?
2: Sie wollte mich... Oh, hi.
3: Hey.
2: Jetzt mal nix, hi. Bitte setzen. Danke. Und jetzt machen wir ein freundliches Gesicht zu dieser ausweglosen Lage, weil sie beherrschbar ist.
4: Sie haben geschrieben, es geht um Leben und Tod.
2: Das ja, ist es geht um mein Leben. Werner reißt mir den Kopf ab, wenn ich mich nicht ordentlich um dieses Projekt kümmere.
3: Und was haben wir beide damit zu tun?
2: Schöne Frage, Fanny. Ich hatte die glorreiche Idee, ein Pfad der Düfte mit Kräutern, die die Gäste begeistern. Kräutern wie... So.
4: Und was soll ich dann hier? Ich meine, Sie ist die Pflanzenexpertin.
2: Ja, ja, aber Sie sind die Waldfee.
4: Ich bin die was?
2: Sie sind der Einzige mit der nötigen Expertise, der überhaupt so einen Pfad anlegen kann.
3: Und wie stellst du das genau vor?
2: In Absprache mit mir kümmert ihr zwei euch jetzt um den Pfad der Düfte. Und das Tolle an dem Projekt ist, ihr dürft alles machen. Also, ihr habt freie Hand, meine ich. Von der Planung bis zur Durchführung und gepflanzt wird im Frühjahr. Bis dahin müsste das Konzept stehen. Gibt es noch irgendwelche anderen Fragen?
5: Oh, Sie auch hier?
6: Ich wohne hier. Schon vergessen?
5: Herr Saalfeld, Sie wissen ganz genau, was ich meine.
6: Ich hab's doch wollte, dass ich auch komme. Ich nehme an, es geht um Ihr Angebot. So generös kennt man Sie gar nicht.
5: Tja, wann kennt man einen Menschen wirklich?
7: Ihr seid schon da. Gut.
5: Schien ja dringend zu sein.
7: Ich habe einen Entschluss gefasst, der euch beide betrifft.
6: Geht's um Frau Wagners Angebot?
5: Nimmst du es an?
7: Erstmal möchte ich mich bei dir für dein großzügiges Angebot bedanken. Ich habe lange darüber nachgedacht. Und lehne ab.
5: Wie bitte?
6: Du machst einen Riesenfehler.
5: Christoph, wenn du noch Bedenkzeit brauchst...
7: Ich bin noch nicht fertig. Seit meiner Rückkehr merke ich, dass ich meine Zukunft nicht mehr am Fürstenhof sehe. Ich wandere nach Spanien aus.
4: Ich habe versprochen, Abstand zu halten, und das werde ich auch.
8: Siehst du irgendeine Chance, da rauszukommen, ohne dass es dir wehtut?
9: Ich habe immer gedacht, da wo andere Menschen ein Herz haben, da hat die Wagner einen Eisklotz. Aber anscheinend hat sie ja auch Gefühle.
7: Und genau davor muss ich mich schützen.
9: Du verlässt mich.
7: Hey, nicht dich.
4: Okay, ich mach's.
3: Hältst du es auch wirklich?
7: Mhm.
3: Sag es.
4: Ja.
3: Lauter!
4: Ja, ich will die goldene Portiersnadel gewinnen.
3: Gut.
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15: Einen schönen guten Abend, herzlich willkommen. Wohl noch nie zuvor, vor einer Wahl, war die politische Stimmung im Land so aufgeheizt wie im Moment. Nie zuvor war die Gesellschaft so gespalten, aber auch so verunsichert. Wir haben es am vergangenen Wochenende bei der Wahl in Sachsen-Anhalt gesehen. Und am übernächsten Sonntag sind dann wir hier dran in Mecklenburg-Vorpommern. Und es ist davon auszugehen, dass viele Menschen den Gang an die Wahlurne auch nutzen werden, um ihrer Ohnmacht eine Stimme zu geben. Einer Ohnmacht, wie es heißt, gegenüber denen da oben.
16: Mecklenburg-Vorpommern vor der Landtagswahl. Die Erwartungen an Politik und Demokratie sind groß, die Zweifel aber auch.
17: Was ist denn noch demokratisch bei uns?
18: Ich habe da keinerlei Erwartung mehr. Gefühlt wird es immer schlimmer und schlimmer und es bessert sich nichts.
19: Die Entscheidungen treffen sowieso die da oben und wir haben sowieso nichts zu sagen.
16: Die Parole von die da oben gilt als populistisch. Doch Experten sehen auch ein Problem darin, dass Vermögen und Macht immer ungleicher verteilt sind.
20: Wir haben in Deutschland ein Problem mit einer Parallelgesellschaft, mal grob gesagt, oben. Am oberen Ende ballt sich enormer Reichtum und am unteren Ende wird das Leben immer schwieriger.
21: Die können sich nicht mehr da hinstellen da oben und wissen gar nicht hier unten eigentlich, wie das funktioniert. Ne? Dass bald gar keiner mehr Geld in den Taschen hat und dass die Lebensmittel immer teurer werden.
16: Der Frust darüber kann zur Gefahr werden für die Demokratie.
22: Der Populismus arbeitet mit dem Gefühl der Bedrohung und dem Gefühl der kollektiven Benachteiligung. Ihr kriegt nicht das, was euch zusteht. Das öffnet das Tor für Demokratiedistanz bis hin zu extremistischen Vorstellungen.
16: Wohin führt der Frust auf die Politik in Mecklenburg-Vorpommern?
23: Eigentlich brauchen wir mal jemanden, der wirklich hart durchgreift.
18: Ja.
23: An gewissen Dingen halt, ne?
18: Oh ja.
23: Und seine Versprechen auch hält. Der große Knall sollte kommen. Ja.
24: Und das ist dieses, was bei den Menschen hochkommt, diese Unzufriedenheit. Und dann kommt automatisch dieses, ich bin jetzt dagegen, ne? Ich möchte mal was anderes.
25: Trotzdem treibt mich aber an, dass nichts zu tun halt auch keine Option ist.
16: Die Demokratie steht auf der Kippe. Wer kann etwas tun? Die da oben oder die da unten?
26: Ja. So, Ende im Gelände.
15: Tja, was in jedem Fall hilft, ist reden und zuhören. Ganz direkt auf der Straße, wir mit Ihnen. NDR Info sendet zum Beispiel morgen den ganzen Tag über aus Schwerin. Radio und Fernsehen mit dabei ist meine Kollegin Susanne Stichler. Susanne, wie wollt ihr es anstellen, dass ihr möglichst direkt in Kontakt kommt mit den Menschen?
10: Ja, Thilo, wir wollen genau die Stimmung aufnehmen, die wir gerade auch in dem Film gesehen haben. Wir sind im Land unterwegs gewesen, unsere Reporter. Wir waren in Schulen, wir waren in Werften, wir waren im Land unterwegs und ich auch mit meinem Team. Und das ist jetzt schon fast eine Tradition bei uns geworden. Ich reise immer mit meiner Bank durch die Gegend. Das ist sie hier. Sie hat sich schön rausgeputzt heute Abend. Da steht sie. Und da lade ich dann immer Menschen einfach auf einen kleinen Schnack ein. Ich habe ein paar Bilder mitgebracht. Wir waren heute Mittag in Schwerin in der Nähe des Marktplatzes. Unterwegs und haben dort einfach Menschen angesprochen, die dort ihre Mittagspause verbracht haben und sind ins Gespräch gekommen. Und das Schöne ist eigentlich, dass man so eine Frage stellt und eine Antwort bekommt und dann so ein bisschen tiefer ins Gespräch einsteigen kann. Und da haben wir natürlich
0: viel Frust gehört, viele Sorgen über die Wirtschaft, über Löhne, über wie geht die Zukunft für unsere Kinder weiter. Da ist viel Unsicherheit. Wir haben eigentlich alle Themen angesprochen, aber wir haben auch, und das hat mich

0: eigentlich auch beeindruckt viel Zuversicht heute gespürt bei diesen Gesprächen. Viele haben gesagt, das Geld ist irgendwie nicht mehr da, aber wir packen das an.
1: Welche Themen waren denn den Menschen am wichtigsten?
0: Ja, welche Themen waren den Menschen am wichtigsten? Wir sind erstmal losgezogen mit den Themen, die Infratest DIMAP, also die Wahlforscher, rausgefunden haben, die den Menschen wirklich hier in Mecklenburg-Vorpommern unter den Nägeln brennen. Und da ist die Bildung immer weiter auf Platz 1. Das ist ganz wichtig. Da kann natürlich das Land auch viel entscheiden. Wirtschaft ist ganz hoch. Migration spielt ein Thema. Mobilität. Also dazu haben wir viele Filme vorbereitet und das wird, glaube ich, ganz spannend.
1: Gib uns noch einen kurzen Ausblick auf morgen. Das geht ja früh um 6 schon los mit den Radiokollegen. Wie geht's dann weiter?
0: Ja, also mein Radiokollege Stefan Schlag muss gleich ins Bett, der fängt morgen um 6 Uhr an. Wir sind um 15 Uhr mit der ersten Fernsehsendung hier, 16 Uhr, eine halbe Stunde, 17 Uhr und 21.45 Uhr sind wir auch nochmal da und haben Gäste eingeladen, den Politikwissenschaftler Wolfgang Muno aus Rostock und Jette Studier aus dem Landesfunkhaus ist dort die Politikchefin und die wird uns das alles wunderbar einordnen. Und Sie können gerne vorbeikommen, wir freuen uns, wenn Sie mit dabei sind.
1: Schön, vielen Dank, Susanne, für den Ausblick und auch wir freuen uns auf morgen. Nach der Wahl in Sachsen-Anhalt hat das BSW unverhofft nochmal Rückenwind bekommen und hofft nun auch, hier in Mecklenburg-Vorpommern in den 4. Ostdeutschen Landtag einzuziehen. Zum Wahlkampf-Schlusssport kam die Namensgeberin ins Land.
2: Das BSW hatte gerufen und der Neubrandenburger Marktplatz war gut gefüllt. Der Landesvorstand erwartet mindestens 6% der Zweitstimmen bei der kommenden Landtagswahl. Argumente für die Wagenknecht-Partei in Neubrandenburg.
3: Ich bin mit 85 Jahren noch Mitglied des BSW geworden, weil mir es um die Friedensfrage geht.
4: Wir jammern immer wir brauchen Fachkräfte. Und wo ist unsere Bildung geblieben?
5: Die Dörfer bluten aus, da kommt nichts hin, kein Arzt, keine Geschäftsstelle, nichts. Die Leute, die müssen von daher fahren, ja, wie soll er fahren, wenn der Sprit 2,39 kostet?
2: Neugierig sind sie, was Sarah Wagenknecht zu sagen hat. Der Rednerin geht es um globale und nationale Politik. Nur einmal tangiert sie Mecklenburg-Vorpommern.
6: Die Ausgaben für Krieg. Wir wollen, dass im Landtag von Mecklenburg-Vorpommern eine Mehrheit dafür existiert, Nord Stream zumindest den einen Strang wieder zu öffnen.
2: Das BSW sei kein Steigbügelhalter der AfD.
6: Die größte Gefahr für die Demokratie in unserem Land, das ist eine Politik, die sich gegen die Mehrheit der Menschen richtet.
2: Ihre Hoffnung, dass es nach der Wahl auf das BSW ankommt.
7: Ich finde, in Sachsen-Anhalt ist genau das passiert, wovon wir die ganze Zeit reden. Es gibt eine Brandmauer-Koalition auf der einen Seite, auf der anderen Seite die AfD, die von den Menschen gewählt wurde mit einer großen Prozentzahl. Und wir stehen in der Mitte. Wir sind das Zünglein an der Waage und wir können tatsächlich in der Sache Entscheidungen treffen für die Menschen in MV. Das bedeutet, auch wenn Frau Schwesig in den ersten 2 Wahlgängen nicht gewählt wird, enthalten wir uns im 3. Wahlgang. Jetzt können Sie sagen, wir sind der SPD nahe. Kann man so formulieren. Ich würde sagen, wir sind weiter unabhängig und wir entscheiden in der Sache.
2: Was die Anhänger des BSW vor allem bewegt, der Krieg Russlands gegen die Ukraine und das Verhältnis von BSW und AfD.
1: Weitere Meldungen vom Tage im Überblick mit Martina Scheller.
8: Guten Abend. Mecklenburg-Vorpommern ist norddeutschlandweit am schlechtesten mit Psychotherapeuten versorgt, vor allem in ländlichen Regionen. Das zeigt eine aktuelle Auswertung des NDR-Datenteams. Im Vergleich zum Bundesdurchschnitt ist ein Therapeut hier für 1.000 Menschen mehr zuständig als im Bundesdurchschnitt. Es brauche mehr Kassensitze, so die Landesvorsitzende der Deutschen Psychotherapeutenvereinigung Karin Franz. Sie warnt vor weiteren Einschnitten. Eine Honorarkürzung für Therapeuten ist zwar vorerst gestoppt worden, der Rechtsstreit darüber ist aber noch nicht abgeschlossen. Bei einem Unfall mit einem Bus sind in Neubrandenburg mehrere Kinder verletzt worden. Der Fahrer wollte gerade eine Haltestelle verlassen, als ein wartendes Fahrzeug vor ihm plötzlich die Tür öffnete. Der Busfahrer bremste abrupt ab, etliche Kinder stürzten. 15 von ihnen wurden verletzt, 9 kamen vorsorglich ins Krankenhaus. Insgesamt saßen 55 Kinder und 5 Betreuer in dem Bus. Dieser war auf dem Weg zurück vom Schwimmunterricht in eine Grundschule. Das Arbeitsgericht Rostock hat in einem Rechtsstreit zwischen der Unimedizin Rostock und dessen Direktor der Kardiologie entschieden. Demnach darf Professor Hüseyin İnce weiter an der Unimedizin Rostock und zugleich bei den Vivantes-Kliniken in Berlin arbeiten.
9: Intsche ist neben Rostock auch an zwei Berliner Kliniken des Krankenhauskonzerns Vivantes tätig. Die Unimedizin hatte eine Kooperation mit Vivantes gekündigt. In dem Zuge forderte sie den Kardiologen auf, die Tätigkeiten in Berlin aufzugeben. Dagegen hatte der Arzt geklagt, denn es sei alles in einem Arbeitsvertrag vereinbart.
10: Worauf wir uns 2017 schriftlich in einem Vertrag geeinigt haben, ist für mich die Grundlage meiner beruflichen Arbeit. Und ich werde auch wirklich keinen meiner Teams in Berlin und keinen meiner Teams in Rostock im Stich lassen. Wir profitieren alle voneinander. Berlin profitiert von Rostock, Rostock profitiert von Berlin. Und das ist eigentlich auch Krankenhausgesellschaft der Zukunft.
9: Gegen die Entscheidung des Arbeitsgerichts Rostock will die Universitätsmedizin nun in Berufung gehen.
8: Die Beratungsstelle gegen häusliche Gewalt und Stalking in Stralsund hat mit einer Aktion auf dem Alten Markt auf die Straftaten aufmerksam gemacht. Mitarbeiterinnen haben orangefarbene Schuhe verteilt.
11: Jeder Schuh steht für ein Frauenschicksal. Kinderschuhe dazwischen symbolisieren die oft stummen Zeugen von häuslicher Gewalt. Die Vertreterinnen vom Verein Starkmachen sammeln Erfahrungsberichte und wollen darauf hinweisen, dass die Fallzahlen von Gewalt in den Familien noch immer steigen. Um den Opfern, zumeist Frauen, weiterhelfen zu können, brauchen sie Selbstunterstützung.
12: Wir brauchen ganz, ganz dringend mehr Beraterinnen, sowohl für die Erwachsenen als auch für die Kinder und Jugendlichen in den Beratungsstellen, weil wir so viele Anfragen haben, die wir gar nicht mehr wirklich abdecken können. Und wir brauchen auch ganz, ganz dringend eine finanzielle Anpassung, um weiter aufsuchend beraten zu können, um auch die Mieten unserer Büroräume zahlen zu können.
11: Ziel der Aktion Orange Schuhe auf schweigendem Asphalt ist es, das Problem in der Öffentlichkeit sichtbarer zu machen. Experten gehen davon aus, dass nur 20% der Fälle von häuslicher Gewalt angezeigt werden.
8: Sie gehören seit Jahren zu den zentralen Streitpunkten zwischen Landwirtschaft und Politik. Die Düngevorschriften. Im Bundestag stand heute der aktuelle Entwurf zur Änderung des Düngegesetzes auf dem Prüfstand.
13: Es geht um Pflanzennährstoffe wie beispielsweise Nitrat. Sie belasten das Grundwasser und tragen zur Überdüngung der Ostsee bei. Gleichzeitig sind Düngemittel für die Landwirtschaft existenziell. Beide Seiten kamen in Berlin zur Sprache. Landesumweltminister Backhaus verwies am Rande einer Veranstaltung in Rostock auf die Vorschläge aus Mecklenburg-Vorpommern.
14: Wir wollen eine ganz klare Neuregelung. Wir wollen weg von den einzelbetrieblichen Entwicklungen hin zu einem Gesamtsystem. Das Wasser muss sauber. Wir wollen die Landwirte mitnehmen. Die bedarfsgerechte Düngung muss im Vordergrund stehen. Das, was die Pflanzen aufnehmen, das soll man auch düngen. Wir wollen vernünftige Erträge, vernünftige Qualität.
13: Die Frage, wie Landwirte in Zukunft konkret düngen dürfen, sie wird weiter diskutiert. In zwei Wochen auf der Agrarministerkonferenz in Würzburg.
1: Auf Usedom hat sich das Platzproblem in den vergangenen Jahren immer weiter verschärft. Viele, manche sagen sogar zu viele Hotels auf der einen Seite und zu wenig Wohnungen für die, die dort leben und arbeiten. Aber die Einheimischen, die unter diesem Problem leiden, sind oft auch Teil desselben, indem sie nämlich ihre privaten Immobilien manchmal illegal an Urlauber vermieten.
15: Urlaub machen, wo andere wohnen.
16: Dieses Haus ist, glaube ich, ein reines Ferienhaus.
15: Aber illegal. Im Wohngebiet am Walde in Trassenheide ist Ferienvermietung laut Bebauungsplan verboten. Bisher wurde das toleriert. Jetzt will die Gemeinde aufräumen.
16: Weil wir der Ansicht sind, dass diese Wohnungen doch auch dem Wohnungsmarkt oder zur Verfügung stehen sollen. Es ist ja nicht nur Feuerwehr, Kindergarten, die ganze Tourismusbranche, die benötigt Wohnraum. Wir merken es an den Restaurants, die wir im Ort haben, die Öffnungszeiten. Die sind nicht mehr so wie vor 10 Jahren. Es gibt Ruhezeiten, weil einfach Arbeitskräfte fehlen. Die Arbeitskräfte finden keinen Wohnraum. Das zieht sich eigentlich durch viele Bereiche im Ort.
15: 17 Verstöße hat die Gemeinde inzwischen an den Landkreis gemeldet. Eine der Angezeigten öffnet sich uns gegenüber. Sie war überzeugt, alles richtig zu machen. Doch Unwissenheit schützt wie immer nicht.
17: Also sowohl bei meinen Großeltern als auch bei Freunden von meinen Großeltern, da war das eigentlich auch üblich, dass quasi jeder auf dem Hof irgendwo noch ein Bungalow oder im Haus irgendwo noch eine Wohnung mit hatte. 2016, als wir damit angefangen haben mit der Vermietung, hatte ich einmal einfach gegoogelt und geschaut, was sind die Voraussetzungen, habe nicht wirklich was gefunden, muss ich dann dazu sagen. Hatte dann gedacht, als nächste Kontrollinstanz war für mich dann sozusagen die Kurverwaltung, derjenige, der oder diejenige, die dann im Zweifel auch ein Veto hätten eingereicht.
15: Das Veto sei in 10 Jahren nie gekommen, die Anzeige allerdings schon. Grund dafür, Unbescheid hat zwar die Kurabgaben ordnungsgemäß abgeführt, das grundlegende Verbot laut Bebauungsplan blieb jedoch weiterhin bestehen. Die Gemeinde hat auf diesen Widerspruch nie hingewiesen.
18: Wir wissen in dem Moment ja gar nicht, wer ist diese Vermieterin oder dieser Vermieter, wo kommen die her, wo sind die zugehörig zum Objekt. Ist das jetzt nur eine einmalige Geschichte, weil die vielleicht Verwandtschaft zu Besuch hatten, oder ist das jetzt eine dauerhaft neu aufgenommene Vermietung?
15: Keine 5 Minuten entfernt liegt eine ganze Feriensiedlung. Als solche auch durch einen Bebauungsplan ausgewiesen. Hier vermietet und verwaltet Kerstin Kluth seit über 34 Jahren. Und das ganz legal. Sie kennt das Geschäft seit Jahrzehnten und alle Perspektiven.
19: Jeden Tag ein Entgelt, das auf 30 Tage hochgerechnet, ist natürlich unterm Strich anders, als wenn ich nur eine Monatsmiete nehme. Aber die Gäste müssen auch da sein und die Arbeit muss gemacht werden. Und wenn ich kein Personal habe, wird das schwierig.
15: Wenn die Reinigungskraft fehlt, muss sie selbst mit ran. Dass der Ort einmal für fehlenden Service bekannt wird, will der Bürgermeister verhindern.
16: Ich hoffe, dass zur nächsten Saison ja einige wenige Ferienwohnungen dort sind, sodass wir da auf gutem Weg sind, dass das dort aufhört, die illegale Vermietung.
15: Ob die sogenannte aktive Duldung durch die Gemeinde noch ein juristisches Nachspiel hat, wird sich zeigen.
1: Ja, der Tourismus, nach wie vor eine der tragenden wirtschaftlichen Säulen von Mecklenburg-Vorpommern. Also richtige Wertschöpfung entsteht dort ja nicht. Also das Land braucht perspektivisch mehr produzierendes Gewerbe. Wo kann das herkommen? Wo liegen da die Stolpersteine? Das war Thema gestern beim Talk im Funkhaus.
20: Auf der Bühne Unternehmer und Spezialisten der IT- und Handwerksbranche. Auf der Tagesordnung Bürokratie, Energiepreise, künstliche Intelligenz und Fachkräftemangel. Ein Denkanstoß der Runde: Das Land müsse attraktiver für junge Menschen werden, sodass diese nicht abwandern. Auch am Thema Bürokratie reiben sich die Gäste. Für viele Unternehmen ist es das Haupthindernis.
21: 2024 wurde das 4. Bürokratieentlastungsgesetz verabschiedet.
22: Ja.
23: Schöner Name, oder?
21: Genau. Wie viel ist denn jetzt schon angekommen?
23: Also mir ging die Bürokratie, die abgeschafft wurde, scheinbar bisher vorbei, oder ist es nicht entlastet worden?
21: Das ist auch bitter.
22: Vielleicht haben wir das vorher ignoriert einfach oder so und sind nicht aufgefallen. Bei uns auch nicht. Also ich habe auch keine Entlastung, konkrete Entlastung bemalt.
23: Null. Aha. Gibt es nicht.
20: Ein weiteres Sorgenkind, die Energiepreise. Preisschwankungen verunsichern Unternehmen und erschweren Planung und Investitionen. Talkrundengast Professor Grienitz von der Hochschule Wismar sieht die Politik in der Pflicht.
24: Was erstmal, glaube ich, wichtig ist, dass Politik eine klare Linie vorgibt. Das ist ja erstmal das Wichtigste.
23: Also nicht Beispiel, mal heute so, mal morgen so.
24: Ja, größtes Beispiel ist, einerseits sagen wir, wir wollen die Elektromobilität vorantreiben, was 100% richtig ist, aber einerseits machen wir dann einen Tankrabatt.
20: Eine klare Linie wünschen sich die Unternehmer auch beim Umgang mit KI. Hier könnten vor allem neue Berufe geschaffen werden. Es gelte laut Unternehmern, die Angst vor dem Neuen zu nehmen. Der Blick in die Zukunft dürfe also auch ruhig positiv sein.
23: Die Menschen verdienen hier zu leben und toll zu sein. Und ich finde dieses Bashing, dass wir uns auch selber so runterziehen, wie furchtbar alles ist, so schlimm, weil irgendwann ist ja auch Feierabend. Und wir haben wirklich Seen, wir haben hier Feldberg, wir haben die Seenplatte, wir haben überall tolle Sachen. Und das finde ich so schade, dass das so untergeht.
20: Das Fazit des Publikums?
25: Ich habe mich bestätigt gefühlt, zum Beispiel auch das, was wir im Unternehmen seit langem zum Thema Fachkräftesicherung machen, dass das also in der Zwischenzeit State of the Art ist und das ist im Endeffekt fürs Land gut, wenn alle ähnlich professionell arbeiten.
26: Das Aufgreifen dieser Themen in der jetzigen Zeit, die alle bewegen, und man hat ja auch an den Emotionen gemerkt, wie die Diskussion hochging, war das notwendig, so etwas mal auch vom NDR, vom öffentlich-rechtlichen Rundfunk nochmal zu bringen und den Leuten zu zeigen, wir interessieren uns fürs Land, wir sind als Wirtschaft Bestandteil des Landes und wir wollen es gemeinsam voranbringen.
20: In einem Punkt waren sich die Unternehmerinnen und Unternehmer einig: Nichts ist schädlicher für die Wirtschaft als Stillstand.
1: Und ein Wirtschaftsfaktor, der immer wichtiger wird für Mecklenburg-Vorpommern, dreht sich draußen auf dem Meer. Die Windräder auf der Ostsee, die stehen häufig auf Stahlfundamenten, die in Rostock gefertigt werden, bei EEW. Mit rund 1000 Mitarbeitern, einer der größten Arbeitgeber hier im Land. Aber in den nächsten Monaten, vielleicht auch Jahren, droht dort Jobabbau.
27: Rund um die Uhr wurde hier in 3 Schichten in den letzten Jahren an der Energiewende gearbeitet. Geschnitten, geschweißt, gewalzt und verladen. Bereits mehr als die Hälfte der in Europa installierten Offshore-Windkraftanlagen steht auf diesen Stahl.

0: Fundamenten aus Rostock. Knapp 1000 Mitarbeiter, volle Auslastung. Doch nun geraten der Markt und damit auch der Fundamenthersteller EEW unter Druck. Und das an mehreren Fronten gleichzeitig.
1: Es geht nicht nur um Kostensteigerung aus der Supply Chain, sondern es geht auch darum, dass Projekte verschoben werden, weil zum Beispiel die Netzanbindung fehlt. Kein Projekt wird entwickelt, wenn die Netzanbindung nicht pünktlich zugesichert werden kann. Das ist ein Problem auch vieler Prozesse, Genehmigungsverfahren und so weiter. Darunter leiden wir gerade sehr, weil zwei große deutsche Projekte, die Zielprojekte für uns waren, um mehr als ein Jahr verschoben wurden jeweils in einen Zeitraum 29 plus.
0: Ein Offshore-Windpark ist für Investoren eine große Wette auf die Zukunft. Bis die Windparks wie dieser hier vor Rügen in der Ostsee in Betrieb genommen werden können, vergehen 6, manchmal sogar bis zu 10 Jahre. Investiert werden dabei mehrere Milliarden Euro pro Windpark. Corona und der Angriffskrieg Russlands auf die Ukraine haben die Kosten extrem in die Höhe getrieben.
1: Und das führt dazu, dass die Entwickler eben schlechtere Business Cases haben und die Realisierungswahrscheinlichkeit der Projekte sinkt. Und deswegen haben wir auch leider gerade in Deutschland eine Vielzahl von Projekten, ich glaube, es sind bis zu 16 Gigawatt, die zwar schon awarded sind, aber eben noch nicht umgesetzt sind.
0: Erschwerend kommt hinzu, der amerikanische Markt ist unter der Trump-Regierung komplett zusammengebrochen. EEW kann dort nicht mehr verkaufen, genau wie chinesische Hersteller, die nun auf den europäischen Markt drängen. Und die EU erhebt zwar Strafzölle von bis zu 70% auf Rohstahl, aber nicht auf fertige Monopiles aus China. Branchenvertreter warnen.
2: Und das bedeutet eben, dass die chinesischen Wettbewerber im Monopile-Sektor aktuell einen massiven Wettbewerbs- und Kostenvorteil haben, dadurch, dass sie eben in China produzieren, dort den Stahl beziehen und dann eben die fertigen Monopiles ohne Zölle dann hier nach Europa einführen können.
0: Einige europäische Konkurrenten hätten ihre Produktion bereits einstellen müssen. Das wird bei EEW nicht passieren, sagt zumindest die Geschäftsführung. Aber
1: es wird Maßnahmen geben. Die kann ich nicht ausschließen. Das ist einfach für ein unternehmerisches, ja, für unser Unternehmen, das wirtschaftlich agieren muss, eine Notwendigkeit.
0: Was das für die Belegschaft konkret bedeutet, will EEW bald bekannt geben. Das Unternehmen hält am Standort fest, will weiter investieren. Mit der Aussicht, dass ab 2029 die Auftragslage dafür auch bereits besser aussieht.
3: So oder so, das Thema Windkraft wird in Mecklenburg-Vorpommern wichtig bleiben und spielt im Wahlkampf auch eine große Rolle. Ein Wahlkampf, der so stark wie nie zuvor in den sozialen Medien auch geführt wird. Falls Sie dort ebenso unterwegs sind, dann empfehle ich Ihnen unseren Instagram-Kanal. Dort haben wir die Programme der einzelnen Parteien miteinander in den verschiedenen Punkten verglichen. Unter anderem die Haltung eben auch zur Windkraft.
4: Klimaretter oder Landschaftskiller? Beim Thema Windkraft, da gehen die Meinungen richtig weit auseinander. Das hier in Lübesse, das sind nur 23 von insgesamt fast 2200 Windrädern, die mittlerweile bei uns in MV stehen. Aber wie geht's mit dem Windkraftausbau bei uns weiter nach den Landtagswahlen im September? Wir checken für euch die Wahlprogramme der Parteien im Schnelldurchlauf. Nur eine Partei lehnt neue Windräder grundsätzlich ab und setzt stattdessen auf Atomkraft. Das ist die AfD. Ein klares Ja für neue Windräder gibt's von SPD, Grünen, Linke und FDP. CDU und BSW, die sind grundsätzlich auch für den Windkraftausbau, aber sie sagen ein bisschen langsamer, erstmal sollen auch Speicher und Stromnetze mitwachsen. Also AfD dagegen, alle anderen grundsätzlich erstmal dafür. Aber bei den Befürwortern, da gibt es kleine Unterschiede beim Wie. SPD und Grüne, die wollen richtig Tempo machen beim Windkraftausbau. Die Linke, die ist ja für den Windkraftausbau, aber sagt, das darf nicht die kleineren Einkommen belasten. Und die FDP, die sagt, keine festen Ausbauziele, das soll alles der Markt regeln. Einig sind sich aber alle, außer der AfD, dabei, dass Gemeinden und auch Anwohner auch stärker davon profitieren sollen, wenn Windräder schon vor ihrer Tür gebaut werden. Das steht in den Wahlprogrammen der Parteien. Aber was sagt ihr? Im September sind Landtagswahlen. Windkraft, ja oder nein? Und wenn ja, unter welchen Bedingungen?
3: Auf Tabellenplatz 3, bisher ungeschlagen, so geht Hansa in die nächste Partie am Freitag gegen Viktoria Köln. Und das noch mit einer wichtigen Verstärkung. Denn die Mannschaft hat jetzt endlich wieder einen klassischen Spielmacher.
5: David Kopacz, Hansas lang ersehnter Zehner. Der Deutschpole wechselte kurz vor Ende des Transferfensters vom VfL Osnabrück zum FC Hansa Rostock. Moment mal, Osnabrück, die spielen doch zweite Liga. Genau, denn David Kopacz geht den ungewöhnlichen Weg von Liga 2 zurück in Liga 3.
6: Ja gut, einerseits hat man sich natürlich gefreut mit dem Aufstieg letztes Jahr. Aber ich habe den Schritt trotzdem bewusst zu Hansa Rostock gemacht, weil ich weiß, was das für ein Verein ist.
5: In Osnabrück hatte er Konkurrenz auf seiner Position, hätte möglicherweise nicht regelmäßig spielen können. Aber es spielte noch ein weiterer Faktor, eine wichtige Rolle bei dem Wechsel nach Rostock.
6: Mal abgesehen davon war das auch eine Entscheidung natürlich mit meiner Familie zusammen. Wir haben jetzt einen kleinen Sohn. Da ist, glaube ich, dann die Lage jetzt auch nicht so verkehrt hier an der Ostsee.
5: Für Hansa ist Kupac das letzte Puzzleteil, das dem Kader noch gefehlt hat.
7: Er ist ein Spieler, der viel unterwegs ist, der für einen Zehner auch Defensivarbeit verrichtet. Er ist ein Spieler, der sehr ballsicher ist, der kombinieren kann, aber auch abschlussfreudig ist. Dazu bringt er eine sehr ordentliche Dynamik mit.
5: Kupac ist in Iserlohn geboren und hat bei der BVB-Jugend das Fußballspielen gelernt. Für die Borussia aus Dortmund stand er unter anderem auch in der UEFA Youth League auf dem Platz. Im Erwachsenenalter spielte er dann unter anderem für den VfB Stuttgart und für die Würzburger Kickers. Mit den Würzburgern stieg er sogar zweimal ab. In der vergangenen Saison dann aber stieg er mit dem VfL Osnabrück aus der dritten in die zweite Liga auf. Und nun läuft er eben für den FC Hansa Rostock auf.
6: Das ist natürlich eine unfassbare Wucht hier in der Region. Ich glaube, die ganze Region lebt für diesen Verein.
5: In Rostock trägt Kupac übrigens die Rückennummer 27. Und wir schauen uns jetzt mal an, wer die noch so auf dem Rücken getragen hat in Rostock. Drei Stürmer, ich möchte sagen, drei Stürmer-Ikonen hatten schon die Rückennummer 27. Jonathan Akpobori, der Nigerianer, lief in 49 Pflichtspielen für den FC Hansa Rostock auf und schoss 20 Tore. Eins davon besiegelte übrigens im April 1996 die Entlassung von Otto Rehhagel als Bayern-Trainer. Oliver Neuville, der in der Schweiz geborene Deutsch-Italiener, wurde 1997 von Ewald Lienen an die Ostsee geholt und er musste auf der Landkarte erstmal nachgucken, wo genau Rostock eigentlich liegt. Er sprach kein Wort Deutsch, aber Neuville schoss Tore. In 54 Pflichtspielen traf er 22 Mal, einmal davon auch im legendären Spiel Das Wunder von Bochum.
8: Besser Fußball kann nicht sein.
5: Und der dritte im Bunde ist Steffen Baumgart. Und zwar in seiner zweiten Zeit beim FC Hansa Rostock. Von 1999 bis 2002 trug auch er die Rückennummer 27. Insgesamt machte er für den FC Hansa 194 Pflichtspiele und schoss dabei 35 Tore.
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10: Das war ein ganz besonderer Augenblick heute Morgen. Dania hat von ihrem ganz besonderen Talent erzählt.
11: Ja, das gleichzeitig auch ein sehr unnützes Talent ist. Ich kann nämlich meine Augen unabhängig voneinander bewegen. So, morgen früh gibt's die nächste Geschichte von uns und damit auch wieder die nächste Chance für Sie auf die Frühstücksclub-Spritprämie.
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3: Kurz nach sechs wird da die erste Runde gespielt. So, und wir haben Altweibersommer, sieht man auch an unseren Wetterbildern langsam. Hier diese Spinne von Jana Helms, fotografiert aus Gadebusch, wurde uns das geschickt. Vielen Dank fürs Zuschauen. Bis morgen. Tschüss.
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12: Das tiefe Vega hat in unser Wettergeschehen eingegriffen und hat erstmal die warme Luft von gestern nach Süden verdrängt. In der Nacht ging auch eine Kaltfront durch, das teilweise mit kräftigen Regengüssen. Davon überhaupt nicht betroffen war die Region so von der Elde über den Plauer See, die Müritz bis zum Randowbruch, bis nach Usedom, bis zum Harf. Da hat es kaum geregnet, sonst zum Teil kräftig. In Glasin im Landkreis Rostock waren es 22 Liter pro Quadratmeter. Da sind in diesem Monat schon 66 gefallen. Das heißt, im Landkreis Rostock hat der September sein Regen soll teilweise schon richtig erfüllt oder auch übererfüllt. Jetzt kommt aber nicht mehr für Regen dazu vorerst. Das heißt, heute Nacht gibt es noch ein paar vereinzelte letzte Schauer, die aber abklingen werden. Dann verschwinden auch die Wolken und es klart auch vielerorts auf. Gegen Morgen gibt es eine leichte Schauerneigung noch so im Raum Warnemünde, Markgrafenheide. Die Temperatur sinkt dazu auf Werte von 12 bis 9 Grad ab. Morgen kann es vielleicht anfangs noch ganz vereinzelt irgendwo einen einsamen Schauer geben. Meist wird es aber trocken sein und es stellt sich ein freundlicher Mix aus Sonne und Wolken ein. Es kann zwar wolkiger werden, aber Schauer gibt es wie gesagt dann kaum noch. Die Temperatur steigt auf Höchstwerte von maximal 18, 19 Grad, vielleicht mal örtlich knapp eine 20. Der Wind kommt aus West bis Nordwest, weht schwach bis mäßig an der Küste frisch, anfangs dort teilweise stark. Die nächsten Tage, am Freitag und Sonnabend, ist es trocken und freundlich. Am Sonntag, da fällt aus dichten Wolken dann doch mal zeitweise Regen.
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0: Es ist 19.30 Uhr und schon wieder Mitte der Arbeitswoche. Guten Abend.
1: Herzlich willkommen zum Hamburg-Journal, heute mit diesen Themen.
0: Es gab heute eine Großübung für Extremwetterlagen. Außerdem Drogenkontrollen bei Autofahrern. Und ab Freitag zu sehen, neue Sammlung von Monet bis Picasso. Wir starten aber hiermit. In Bahrenfeld läuft gerade ein Großeinsatz. Bei Bauarbeiten wurde eine Fliegerbombe aus dem Zweiten Weltkrieg gefunden. Laut Feuerwehr besteht akute Explosionsgefahr. Denn der Blindgänger hat einen Langzeitzünder und wurde bei den Bauarbeiten bewegt. Die 500 Pfund schwere englische Fliegerbombe liegt direkt am Bahnhof Diebsteich. Der Kampfmittelräumdienst hat einen Sperrradius von 400 Metern rund um den Fundort im Bereich Schleswiger Straße-Plönerstraße eingerichtet. Unmittelbar von der Evakuierung betroffen sind laut Feuerwehr rund 2500 Menschen. Als Notunterkunft steht unter anderem das Gymnasium Allee in der Max-Brauer-Allee zur Verfügung. Zurzeit fahren die S2, S3 und S5 nicht zwischen Altona und Eidelstedt und auch viele Züge fallen aus. Die Feuerwehr geht von einem mehrstündigen Einsatz aus. Unser Reporter Finn Kessler ist vor Ort. Finn, wo bist du jetzt ganz genau und wie ist der aktuelle Stand?
2: Also wir stehen hier in der Leunastraße. Das ist ganz in der Nähe der Schleswiger Straße. Wir können das mal zeigen. Die ist ganz da hinten. Und da sieht man auch den Kampfmittelräumdienst, der sein Fahrzeug aufgebaut hat, jetzt die Ausrüstung rausholt. Und genau dort liegt eben diese 500 Pfund schwere englische Fliegerbombe. Die Einsatzkräfte bereiten da jetzt eine erste Entschärfung vor. Eine erste, das sagte mir ein Feuerwehrsprecher gerade, wird versucht, weil eben möglicherweise ein chemischer Langzeitzünder in Gang gesetzt wurde. Also möglicherweise die Zeit gegen die Feuerwehr arbeitet. Wenn dieser erste Entschärfungsversuch nicht klappen sollte, dann wird es möglicherweise noch einen zweiten geben. Möglicherweise muss der Zünder auch vor Ort hier gesprengt werden.
0: Und da fragen sich dann natürlich jetzt viele, wie lange wird denn das alles wohl noch dauern? Wann können zum Beispiel die Anwohner auch wieder zurück?
2: Also die Evakuierungsmaßnahmen dieser über 2000 Anwohner in dem betroffenen Gebiet, die laufen noch. Es fahren hier Fahrzeuge vom Katastrophenschutz durch die Gegend mit Lautsprecherdurchsagen. Also der ganze Einsatz, der läuft hier noch an. Die Entschärfung hat noch gar nicht begonnen. Deswegen ist noch nicht so wirklich abzusehen, wie lange das hier dauert. Es gibt Notunterkünfte, du hast es gerade eben gesagt. Die Feuerwehr hat auch appelliert, da hinzugehen, wenn man nirgendwo anders hin kann. Aber man ist sich eben noch nicht im Klaren, wie lange das hier dauert. Man geht von einem mehrstündigen Einsatz heute Abend hier in Bahrenfeld aus.
0: Finn Kessler, danke schön für diese aktuellen Informationen aus Bahrenfeld. Ja, und von tatsächlich riskanten Situationen jetzt zu fiktiven Notlagen. Stellen Sie sich vor, wir in Hamburg sind zum Beispiel von einer wahnsinnigen Hitzeperiode oder einer heftigen Sturmflut betroffen. Solche Phänomene werden ja eher häufiger vorkommen in Zukunft und dann ist schnelles Reagieren gefragt. Heute gab es eine große Übung vom Bezirksamt Altona, damit Rettungsdienste und auch freiwillige Helfer wissen, was im Ernstfall zu tun ist.
3: Ich hab so Durst.
4: 38 Grad, Stromausfall im Zug. Freiwillige kommen zur Hilfe. Dieses Szenario heute ist nur gespielt und Teil einer Katastrophenschutzübung in Hamburg. Eine Gruppe aus angehenden Feuerwehrmännern und Frauen schlüpft heute in die Rolle von Spontanhelfern und Hilfesuchenden. Mit dabei der Hamburger Lennart Stolina.
5: In diesen Situationen ist es besonders herausfordernd, selbst auch ruhig zu bleiben, den Überblick zu behalten, ja, auch in der Kommunikation zu bleiben.
6: Einmal alle Ersthelfer. Wir haben Crafter draußen, wir können die Person also evakuieren. Gerne eine Person in die Hand nehmen und dann gehen wir langsam raus, ja?
4: Insgesamt rund 100 Menschen üben heute den Ernstfall. Die Übung, Teil eines EU-Projekts mit Nachbarländern im Ostseeraum. Wasser verteilen, Menschen an kühle Orte bringen. Alles Aufgaben, die im Ernstfall Freiwillige übernehmen können, so wie heute.
7: Ich habe mich noch nie so gefühlt, so viel Verantwortung zu haben für eine Gruppe. Also es ist sehr aufregend, es macht auch viel Spaß.
4: Wer im Krisenfall helfen will, muss wissen, wo und wie. Dafür wird im Rahmen des Projekts auch eine Helfer-App entwickelt und heute getestet. Die Idee? Freiwillige können sich per App melden und zu Hilfseinsätzen einteilen lassen. Wie hier in die St. Petri-Kirche.
8: Wir müssen vorbereitet sein auf diese Klimaveränderungen, auf diese Katastrophen, auf Hochwasser, auf mehr Hitze und so weiter. Insofern finde ich das extrem wichtig, dass wir das üben. Ohne Übung geht es eben nicht. Dazu sind wir hier zu viele Menschen.
4: Noch läuft mit der App nicht alles rund. Aber dafür wird ja heute geübt. Wenn sich das System bewährt, könnte es in 2 Jahren richtig an den Start gehen.
3: Das Besondere an unserem Tool ist, dass wir nicht nur reaktiv tätig werden, sondern auch schon präventiv Vorhersagen darüber treffen möchten, wann wir wie viele Spontanhelfenden in welcher Krisensituation benötigen. Und dazu kommt dann der internationale Aspekt, dass wir eben nicht nur unsere regionalen, unsere deutschen Spontanhelfenden uns angucken, sondern das über den gesamten EU-Ostseeraum erstrecken.
4: Das EU-Projekt läuft noch 2 Jahre. Auch wenn heute noch nicht alles reibungslos lief, wurde viel getestet und fürs nächste Mal gelernt. Darauf setzt auch Lennart Stolina von der Feuerwehr.
9: Das war gut, aber ich hoffe, die Informationen laufen oben im Rathaus zusammen und die können dann gesammelt und weiterentwickelt werden.
4: Weiterentwickeln und üben, damit im Ernstfall alles klappt. Denn Extremwetterlagen werden eher häufiger als seltener.
0: Als zu Beginn des Ukraine-Krieges die Heizkosten bundesweit in die Höhe schossen, war das für viele Menschen eine böse Überraschung. Besonders Fernwärmekunden waren gebeutelt, weil sie nicht mal so eben den Anbieter wechseln können. Eine Hamburger Initiative hat sich juristisch gegen den Energiekonzern E.ON gewehrt. Und ihre Aussichten sind gar nicht so schlecht.
10: Als Manuel Mrochem vor 4 Jahren seine Fernwärmerechnung von E.ON bekam, war er regelrecht geschockt. Der monatliche Abschlag hatte sich vervierfacht. Ein Betrag, der die Familie in ihren Lebensgewohnheiten deutlich eingeschränkt hätte.
11: Für uns persönlich waren das schlanke 500 Euro pro Monat tatsächlich, die es sein sollten als Abschlag. Und im Freundesfamilienkreis war das ähnlich. Also es gab viele Gleichgesinnte, wo man kein Muster erkennen konnte, sag ich mal.
10: 500 Euro für ein 90 Quadratmeter Reihenhaus. Eine ganze Siedlung in Lohbrügge ist davon betroffen. Rund 7.500 Kunden, die ihre Fernwärme von E.ON bezogen.
11: Seinerzeit war es so, dass Menschen ihr Auto verkauft haben. Also ich kenne eine ältere Dame, die hat ihr Auto verkauft, um diese Abschläge zu zahlen. Und Stand heute ist es noch ein Problem. Beispielsweise unsere Nachbarin jetzt hier, die ist vor einem Monat verstorben. Die wird von dem Geld, was sie in größerem Maße eingezahlt hat, nichts mehr haben.
10: Die Wärme kommt von diesem Holzkraftwerk. Die Holzpreise waren gestiegen. Doch die Preisanpassungsklausel von E.ON ist unzulässig, so die Verbraucherzentrale.
12: Ab dem Jahr 2021 ist sie durch den Ukraine-Krieg, bei der Klausel jetzt von E.ON konkret, extrem nach oben gegangen. Sodass wir sagen, dass das Verhältnis nicht mehr stimmt, was die Menschen für Wärme bezahlen müssen und was E.ON tatsächlich bekommen hat. Und darum geht es in dieser Klage, dass man eine Möglichkeit hat, sich zur Wehr zu setzen gegen diese Preiserhöhung.
10: Wie E.ON auf die hohen Preise kam, ist bis heute schleierhaft. Manuel Mrochem rechnete nach und kam auf viel niedrigere Kosten. Mittlerweile kommen von dem Energiekonzern noch nicht einmal mehr Rechnungen. In einem ersten Schritt hat das Oberlandesgericht Hamm dem Sitz von E.ON erkennen lassen, dass es womöglich im Sinne der Verbraucher entscheidet. Fernwärmekunden von E.ON mit ähnlichen Erfahrungen haben jetzt noch bis zum 14. September Zeit, sich der Sammelklage der Verbraucherzentrale anzuschließen.
12: Teilnehmen an der Klage kann jeder, der einen eigenen Vertrag mit E.ON hat. Ich bin raus, wenn ich das über die Nebenkosten läuft, dann ist es eine Sache zwischen mir und meinem Vermieter. Aber wenn ich einen eigenen Vertrag habe, kann ich mich dort noch bis zum 14.09. anmelden. Und dann habe ich die Chance, dass ich Preiserhöhungen, die in den letzten Jahren passiert sind, dass ich die zurückerhalte.
10: Gut möglich, dass der Prozess sogar vor dem Bundesgerichtshof endet. Sollte die Verbraucherzentrale Erfolg haben, können womöglich noch sehr viel mehr Kunden davon profitieren.
0: Und jetzt geht's weiter mit den Nachrichten von Karl Georg.
1: Hamburg soll eine neue zentrale Adresse für neu gegründete Unternehmen bekommen, sogenannte Start-ups. Die Stadt kauft für gut 40 Millionen Euro über ein städtisches Unternehmen den Hammer Brooklyn Pavillon in der Nähe des Großmarktes. SPD-Wirtschaftssenatorin Melanie Leonhardt spricht von einer großen Chance. Die Start-up-Szene soll dort gebündelt werden. Die CDU dagegen hat Zweifel am Kaufpreis und hinterfragt den Marktwert des Gebäudes. Vertreter der städtischen Hafencity GmbH haben am Vormittag die Baustelle des sogenannten Null-Emissionshauses vorgestellt. Das Bürogebäude in der Hafencity soll mehr Energie produzieren, als es verbraucht. Die Grundkonstruktion besteht aus Beton, bei dessen Produktion weniger CO2 erzeugt wurde als üblich. Der größte Teil des Gebäudes wird jedoch im Modulbau aus Holz errichtet. Die Energie kommt aus Photovoltaikanlagen und einer Wärmepumpe. Die Fassade wird mit Kletterpflanzen begrünt. Die Kosten sind von ursprünglich 39 Millionen Euro auf 63 Millionen deutlich gestiegen. Ende kommenden Jahres soll der Bau fertig sein. Die Stadtentwicklungsgesellschaft Hafencity GmbH wird die Hälfte des Gebäudes beziehen. Die restlichen Flächen sollen vermietet werden. Morgen ist bundesweiter Warntag. Die Behörden proben, wie sie die Bevölkerung im Ernstfall erreichen. Um 11 Uhr am Vormittag werden die Handys schrillen und die Sirenen heulen. Dann sendet das Bundesamt für Bevölkerungsschutz und Katastrophenhilfe deutschlandweit Probewarnmeldungen. Gegen 11.45 Uhr soll es noch eine Entwarnung geben. In Bergedorf hat der Bau eines Batteriespeichers begonnen. Dieser soll Strom zwischenspeichern. Mit einer Kapazität von 100 Megawatt soll es Hamburgs leistungsstärkster Speicher werden. Hamburgs zweite Bürgermeisterin und Umweltsenatorin Katharina Fegebank von den Grünen nahm am Spatenstich teil. Sie betonte, die Speicheranlage sei ein wichtiger Schritt auf dem Weg zur Klimaneutralität bis 2040. Das schwedische Unternehmen Flower will das Projekt binnen 2 Jahren fertigstellen. Die Anlage kann Strom bis zu 4 Stunden lang zwischenspeichern. Das ist nützlich, wenn Windräder oder Solaranlagen mehr Energie produzieren als benötigt.
0: Die Hamburger Polizei kontrolliert Verkehrsteilnehmer diese Woche verstärkt auf Drogen. Es gibt mehrere große Kontrollstellen und mobile Teams. Auch Beamtinnen und Beamte aus anderen Bundesländern und sogar Nachbarländern nehmen daran teil. Es geht nämlich um den Erfahrungsaustausch bei der Drogenerkennung im Straßenverkehr und die Frage, wie man berauschte Fahrer schnell erkennt.
13: Noch mehr Zeitdruck für so manchen Paketfahrer, denn die Polizei bittet zum Test hier in Marienthal. Pupillen normal, Augen unter Kontrolle? Nein, dann bitte einmal pinkeln. Bei dem Fahrer dieses roten Autos reagierte der Test positiv auf THC, weil der Strich dort fehlt.
14: Er muss ja zur Blutprobe. Und ich überlege mir jetzt, ob ich das Auto noch durchsuche, weil ich Geruch von Marihuana wahrnehme.
13: Gesagt, getan. Allerdings finden die Beamten im Auto auf Anhieb keine Drogen. Die Hamburger Polizei veranstaltet die Aktionswoche schon zum 20. Mal.
15: Insgesamt 150 Kolleginnen und Kollegen werden diese Kontrollen durchführen. Davon insgesamt 60 aus anderen Bundesländern. Das freut uns sehr. Und sogar Gäste aus Österreich, der Schweiz und aus Frankreich, die uns hier unterstützen.
13: Die Polizei prüft auch technische Auffälligkeiten, wie bei diesem E-Bike.
16: Wie schnell darf er denn? Dürfen 25, da ist ein kleiner Zahlendreher drin.
13: Denn das Fahrrad kommt auf stolze 52 km/h. Er fahre niemals so schnell, sagt der Besitzer.
16: Ich habe den damals so gekauft, unbewusst so gekauft. Ja. Den hatten wir schon mal eine Kontrolle. Und ja, mir wurde damals gesagt, ich kann jetzt so weiterfahren. Jetzt stehe ich wieder hier in der Kontrolle und ich verstehe es nicht. Also.
13: Für diese Familie aus Polen endet die Kontrolle mit einer bösen Überraschung.
17: Wenn wir einen aktuellen Nachweis dann haben über eine Versicherung, dann können Sie auch weiterfahren. Aber zurzeit besteht keine Haftpflichtversicherung für das Fahrzeug und Sie dürfen nicht weiterfahren.
13: Nicht haftpflichtversichert, wie kann das sein? Die Familie kann jedenfalls heute nicht weiterfahren. Zurück zur eigentlichen Drogenkontrolle. Die geschulten Polizisten entscheiden selbst, wen sie rauswinken. Ein Faktor dafür kann Unordnung auf dem Armaturenbrett sein.
18: Der Fahrzeugzustand, ob das gepflegt ist, wer vielleicht ja nicht so Ordnung hält, hat vielleicht auch mit unserer Rechtsordnung oder ist da nicht so ganz konform mit. Und das sind natürlich auch Anhaltspunkte auf jeden Fall.
13: Jetzt. Nach dem freiwilligen Test ergeben sich aber keine weiteren Verdachtsmomente. Und der Mann kann schnell weiterfahren.
15: Wir können nicht einfach Fahrzeuge anhalten und jeden darum bitten, mach einen Drogentest. Es geht darum, einen Verdacht zu sammeln. Der Verdacht muss sich erhärten und dann kann ich als Polizei Maßnahmen ergreifen.
13: Es sei wichtig, dass die Beamten bei Kontrollen möglicherweise berauschte Fahrer schnell erkennen. Denn allein in diesem Jahr gab es in Hamburg bereits 100 Verkehrsunfälle unter Drogeneinfluss.
0: Gestern Abend sind sämtliche Hamburgerinnen und Hamburger aus Politik, Wirtschaft, Kultur und Sport nach Berlin gefahren zum jährlichen Jahresfest in der Hamburger Landesvertretung. Und das ist immer eine gute Gelegenheit für einen informellen Austausch. Mit dem Wahlsieg der AfD in Sachsen-Anhalt gab es auf jeden Fall genug Gesprächsstoff.
19: Berlin, in einer Stunde kommen die Gäste. Kontrolle, ob alles läuft und Besuch bei den Sponsoren. Weswegen der erste Bürgermeister das ein oder andere Pilz in die Kamera halten muss. Das Jahresfest der Hamburger Landesvertretung ist fast schon legendär. Dieses Mal aber lag eine Art Schatten bei Berlin. Viele Beschäftigte die Wahl in Sachsen-Anhalt. Eine Erkenntnis, Politik hat sich mittlerweile weit von den Bürgern entfernt.
20: Es ist schon so, dass der Sonntag nachwirkt und dass, glaube ich, dieses Land den Schuss hören muss. Und der Schuss lautet, die Politik in diesem Land und auch die politische Klasse muss sich verändern, näher ran an die Bürger.
2: Ich erwarte jetzt auch von der Bundesregierung und vom Bundeskanzler, dass jetzt im Reformtempo weitergemacht wird, dass geliefert wird. Das ist es, worauf es ankommt und das erwarten wir als Länder auch.
21: Teilweise eine Ratlosigkeit, weil es ganz oft heißt, die Menschen wissen, dass diese Partei keine Lösung hat, aber trotzdem wird sie gewählt. Und das andere Thema, das ist, dass es halt viele Argumente gibt, die Politik auch gut dastehen zu lassen. Und man erreicht viele Menschen nicht mehr, weil sie sich auch zurückgezogen haben.
22: Das ist natürlich schon was alles überlagert und wo viele Fragen zurückbleiben. Und was hier natürlich viel diskutiert wird. Aber grundsätzlich gilt ja immer, die Hoffnung nicht aufzugeben, ist, glaube ich, ein ganz guter Plan.
19: Die AfD, um die es ging, haben wir nicht angetroffen. Altbundeskanzler Olaf Scholz war zwar da, wollte sich aber trotzdem nicht äußern.
23: Herr Bundeskanzler, ein Urlaub kommt, NDR.
19: Noch nicht mal für den NDR. So verschwand er fast unerkannt in der Menge. Mit fortschreitendem Abend wurde es dann doch etwas entspannter. Manche Gäste hatten dann auch irgendwann genug von Politik.
23: Ist das bei Ihnen Wahl noch ein Thema?
24: Heute erstmal kein Thema. Heute genießen erstmal unsere Abwesenheit mit allen Leuten, die hier sind.
19: Wenn es etwas zu gewinnen gibt, sind die Hanseaten dabei. Überhaupt, es galt dann doch das Beste aus dem Abend zu machen. Das Schlusswort des Gastgebers versöhnlich.
25: Wir müssen eben in solchen Situationen die Zuversicht behalten, konzentriert an den Themen arbeiten, die zu lösen sind. Und dann sind wir gewohnt, auch mal eine schwierige Wetterphase zu durchstehen. In Hamburg heißt es, Kurs und Geschwindigkeit halten. Wenn wir auf dem richtigen Weg sind, müssen wir das vermitteln auch in die Bundespolitik.
19: Wie könnte es auch anders sein? Auf dem Hamburger Fest in Berlin. Für den ersten Bürgermeister ist der Hamburger Weg in stürmischen Zeiten nicht das Schlechteste.
0: Zurzeit läuft in Berlin die Basketball-Weltmeisterschaft der Frauen und zwar ziemlich erfolgreich. Deutschland hat bereits das Viertelfinale erreicht und wenn die Mannschaft morgen gegen Belgien gewinnt, hat sie sogar die Chance auf eine Medaille. Davon können sich die zuletzt ja eher erfolglosen Hamburg Towers eine Scheibe abschneiden. Im Pokal trifft das Team am Freitag zu Hause auf Rostock. Ein Nordderby zum Pflichtspielauftakt mit einem besonderen Protagonisten auf Seiten der Towers.
26: Einer von neun Neuen bei den Towers, endlich zu Hause angekommen. Sid Marlon Theis, 33 Jahre alt, in Altona aufgewachsen. Zum ersten Mal in seiner Profikarriere spielte er in Hamburg für die Towers.
27: Das ist ein Traum, der irgendwo auch noch mal in Erfüllung geht. Das ist schon was Besonderes, dass meine Eltern zum Spiel kommen können, regelmäßig, nicht auf den Fernsehen gucken müssen, meine Freunde und meine Freundin da sein können.
26: Towers-Coach Benka Baloschki hat den Routinier gerade zu einem der Team-Captains gemacht. An dem 2,04 Meter großen Theis führte kein Weg vorbei.
28: Selten einen Spieler gesehen, der so eine professionelle Einstellung zu seiner Arbeit hat. Da kommt er jeden Tag rein und es ist, glaube ich, völlig egal, ob du vorher gewonnen oder verloren hast, ob es schneit, ob es regnet oder die Sonne scheint. Der macht seine Arbeit so und das ist ein unglaublich schönes, ja, auch ein Learning für die jüngeren Spieler. Da ist jemand, an dem sie richtig festhalten können, an dem sie sich orientieren können.
26: Es ist Theis 15. Profisaison. Eine gute Vorbereitung ist wichtig. In dem Alter zwickt es schon mal hier und da. Im Schnitt kommt der Hamburger immer noch auf 12 Minuten Spielzeit pro Partie. Sein Versprechen an die Fans?
27: Dass ich auf jeden Fall alles gebe für diesen Verein und für das Team. Ob, wie gesagt, wie viele Minuten das dann sein werden und was dabei rumkommt, wird man dann sehen. Aber ich werde auf jeden Fall mit 110% dastehen.
26: Die Vorbereitung lief für Theis und die Towers nicht rund. Trotzdem will das Team beim Pokalspiel am Freitag gegen die Rostock Seawolves in die nächste Runde einziehen. Sid Marlon Theis trifft dann in seinem ersten Pflichtspiel für die Towers ausgerechnet auf seinen Ex-Club.
27: Ist natürlich für mich sehr aufregend, aber am Ende ist es auch ein Spiel von vielen. Und wir wollen natürlich so gut auftreten, wie wir können.
28: Vorfreude ist riesig. Vorbereitung ist immer sehr intensiv.

0: Der überwiegende Teil der Erbschaften ist nicht in der Aufstellung enthalten, weil es zum Beispiel für nahe Angehörige Freibeträge gibt. Im Blockprozess soll der Rechtsanwalt Ottmar Kuri als Zeuge aussagen. Das hat das Hamburger Abendblatt berichtet. Kuri, hier rechts im Bild, ist demnach für den 21. September geladen. Das ist der erste Verhandlungstag nach der derzeitigen Pause. Kuri war lange der Anwalt der Hauptangeklagten Christina Block. Sie hatte ihn vor einem Jahr gegen ihren jetzigen Verteidiger ausgewechselt. Da Block Kuri nicht von seiner anwaltlichen Schweigepflicht entbunden hat, darf er als Zeuge nichts zu ihren vertraulichen Gesprächen sagen. Die Verteidigerin eines angeklagten Sicherheitsunternehmers erhofft sich von seiner Aussage offenbar Entlastung für ihren Mandanten. Die Polizei hat eine neue Kampagne zur Verkehrssicherheit vorgestellt. Unter dem Slogan »Sei weise, mach den Schulterblick« geht es um mehr gegenseitige Rücksichtnahme im Verkehr. Die Idee zur Kampagne entstand ursprünglich aus einem Schülerplakatwettbewerb. Heute die Präsentation in der Handelskammer. Zentrale Botschafterin der Kampagne ist eine Eule, denn die Eule gilt als besonders aufmerksam und hat die Fähigkeit, ihren Kopf sehr weit drehen zu können. Damit soll sie an den Schulterblick erinnern. Die Kampagne wird in den nächsten Wochen in der gesamten Stadt etwa auf Plakaten, im Fahrgastfernsehen und auf Social Media zu sehen sein. Die Kosten von knapp 150.000 Euro hat der Verein Plakatwettbewerb Polizei Hamburg durch Spenden finanziert. Hinterm Horizont macht Schule. Unter diesem Titel hat in der Jugendmusikschule ein musikalisch-demokratisches Schulprojekt der Udo-Lindenberg-Stiftung begonnen. Dabei werden Jugendliche zweier Hamburger Schulen von Profis der Lindenberg-Stiftung angeleitet, das Musical Hinterm Horizont gemeinsam auf die Bühne zu bringen. In dem Musical geht es um die Liebe zwischen Jesse aus der DDR und Udo, dem Rockstar aus dem Westen. Ziel ist es, den Jugendlichen auf anderen Wegen viel über die deutsch-deutsche Geschichte zu vermitteln. Das häufig nach Hamburg fahrende Kreuzfahrtschiff Aida Perla hat sich gestern bei Starkwinden im französischen Le Havre losgerissen. Dabei trieb das Schiff durch den Hafen und berührte mit dem Heck eine Kaimauer. Nach Angaben der Aida-Reederei in Rostock werden mögliche Schäden derzeit untersucht. Verletzt wurde niemand. Ob die Aida Perla wie geplant am Sonnabend wieder in Hamburg festmacht, ist noch unbekannt. Im Südwesten der Stadt soll es bald wieder ein besseres Mobilfunknetz geben, und zwar dank mobiler Sendeanlagen. Nach dem Abbau mehrerer Anlagen dauert es noch bis Ende nächsten Jahres, bis der Neubau einer großen Sendeanlage an der Uwe-Seeler-Halle fertig ist. Der Bezirk Harburg habe jetzt zwei Standorte für mobile Sender genehmigt, wie die Harburger SPD-Fraktion mitteilte. Einer ist im Fischbeker Rethen, der andere an der Cuxhavener Straße. Für die Spielerinnen vom HSV geht es am vierten Spieltag der Bundesliga nach Bremen. Anpfiff für das Nordderby ist am Freitagabend um 18.30 Uhr. Mehr als 20.000 Tickets sind für das Spiel im Weserstadion bereits verkauft. Bisher reisen 1.000 Fans aus Hamburg mit. Für die Spielerinnen ist es ein ganz besonderes Duell.
1: Es geht um die Nummer 1 im Norden. Und ich glaube, alleine von den Zuschauern sieht man schon, was das, ja, das pusht sich einfach ein bisschen mehr auf. Und das ist natürlich dann schon ein richtig, richtig cooles Gefühl.
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2: Hier wird jetzt ein Hamburger Augenarzt gegrüßt, der einem seiner Patienten wirklich sehr geholfen hat. Und deswegen ist er heute der Hamburger des Tages.
3: Hi, ich bin Alex. Ich wohne hier in Niendorf, werde hier gerade total nett interviewt mit dem Mann hinter der Kamera. Hamburger des Tages, also man sagt es tatsächlich viel zu selten Dienstleistern gegenüber. In meinem Fall war es ein Augenarzt und er hat mich sozusagen gerettet, hätte er nicht erkannt in einer Akutsituation, was mit mir los ist, und mich sofort ins Krankenhaus überwiesen, wäre ich jetzt wahrscheinlich tatsächlich blind geworden. Und insofern nochmal vielen, vielen Dank an der Stelle. Man sagt es viel zu selten. Es gibt so viele Leute um euch herum, die eigentlich ihren Job machen und dafür überhaupt keinen Danke bekommen. Und in diesem Fall vielen, vielen Dank.
2: Im Bucerius Kunstforum am Alten Wall kann man ab Freitag eine wirklich ganz tolle Ausstellung sehen. Von Monet bis Picasso. Es geht um Werke von jüdischen Kunstsammlern in Deutschland. Und gezeigt werden fast 100 Meisterwerke, die eine besondere Geschichte haben. Wir haben heute schon mal einen ersten Eindruck bekommen.
4: Van Gogh, Modersohn Becker, Jawlensky und

0: Picasso. Vor grünen Wänden beginnen die Bilder zu sprechen. Wer hat sie gekauft, gesammelt, als erste ausgestellt? Jüdische Sammler wie Max Enten.
1: Also auf jeden Fall ist es eine Umarmung in Grün. Hier zu sein ist eine Würdigung und Ehre an die Familiengeschichte und Lebenswerk meines Urgroßvaters Max Emden. Es ist eine tolle Gelegenheit, dass uns der Bucerius Kunstforum für diese jüdischen Familien gibt, dass ein breites Publikum diese Geschichten hört und reintauchen kann und dass diese Biografien, diese jüdischen Biografien nicht vergessen werden.
0: Der Hamburger Max Emden ist vor den Nazis geflohen. Seine Urenkelin sieht seine Bilder zum ersten Mal wieder vereint. Deutsche, jüdische Sammlerinnen und Sammler hatten die Kunstwerke bei sich zu Hause hängen. Im letzten Moment vor den Nazis gerettet oder von den Nazis geraubt. Die Eigentümer verfolgt, oft ermordet.
1: Wenn man sieht, das kleine Manet, was wir haben hier, wenn der sprechen könnte, dieses Bild, der war einst von Hamburg nach Brissago, dann ist er nach Chile und so kam er in einen kleinen Koffer, ist in Chile aufbewahrt und jetzt ist er wieder heute da, in der Geburtsort meines Urgroßvaters und Großvaters. Das ist großartig.
2: Das macht mich natürlich auch total glücklich, dass sie mir so vertraut hat, mir Werke gegeben hat, mir die Geschichten erzählt hat, ihres Urgroßvaters und ja, ich hoffe, dass man auch da ihn spürt ein bisschen hier.
0: Die Kunst fängt an zu erzählen. In 5 Jahren detektivischer Arbeit wurden 15 ehemalige Sammlungen rekonstruiert, wurden Angehörige kontaktiert.
3: Wir haben E-Mails bekommen innerhalb der Familien, wo dann drin steht, die wollen tatsächlich an Uroma erinnern. Endlich tut das mal jemand.
0: Fast 100 Meisterwerke, die ihre Geschichte preisgeben. Als Bild gewordene Erinnerung. Die Ausstellung im Bucerius Kunstforum geht noch bis Ende März 2027.
4: Das war's für heute von uns und alles Aktuelle übrigens rund um den Bombenfund in Bahrenfeld. 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
5: Und wir haben jetzt noch das hier. An der Binnenalster kann man kostenlos Filme schauen. Welche, wo und wann sehen Sie jetzt im Hamburg-Wetter.
4: Jetzt noch einen schönen Abend für Sie. Tschüss.
5: Bis morgen. Tschüss.
6: Und nun das Hamburg-Wetter und die Aussichten für die kommenden Tage.
7: Der Jungfernstieg wird zum Open-Air-Kino. Die Vorbereitungen dort laufen seit heute Morgen auf Hochtouren. Erstmal gilt es, den Schwimmponton an seinen Platz auf dem Wasser zu ziehen. Morgen wird dann die Leinwand für das Binnenalster-Filmfest aufgespannt. Von Donnerstag bis Sonntag geben 4 Filmklassiker einen kleinen Vorgeschmack auf das große Filmfest Hamburg.
8: Wir haben uns gedacht, so ein bisschen Feel Good ist schön. Das heißt, wir haben uns die Publikumslieblinge ausgesucht und wir haben wirklich 4 Filme, die man genießen kann, wo man Spaß hat und mal ein bisschen loslassen kann und entspannen kann und die, glaube ich, jeder kennt.
7: Los geht es morgen um 20 Uhr mit dem Animationsfilm Flow. Es folgen Notting Hill, Fuck You Goethe und Little Miss Sunshine, auch bei Regenwetter.
8: Ich empfehle, gute Regenkleidung mitzunehmen, vielleicht ein Sitzkissen. Wir haben nichts, was wir tun können, außer die Laune oben zu halten und weiter zu genießen.
7: Tatsächlich scheint langsam der Herbst zu kommen. Weniger Sonne, mehr Wind und Wolken, die Wetteraussichten für morgen.
9: Morgen stark bewölkt, 10 Grad.
10: Mittags wechselnd bewölkt, 19 Grad.
11: Abends wechselnd bewölkt, 15 Grad.
7: Am Freitag noch trocken, Sonnabend sind Mittagsschauer möglich und Sonntag wird es wechselhaft mit gewittrigen Schauern.
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15: Laut Umfragen sind die Norddeutschen die glücklichsten Menschen in ganz Deutschland. Ich kenne keinen. Hör doch mal auf zu ziehen jetzt, Hansen!

0: Moin und willkommen zum Schleswig-Holstein Magazin. Alles Wichtige aus unserem Bundesland bekommen Sie verlässlich von uns in den nächsten 30 Minuten. Schön, dass Sie dabei sind.
1: Moin, und zu allem Wichtigen gehört heute leider auch ein Tötungsdelikt in Ratzeburg in einem Supermarkt. Unsere Kollegen arbeiten noch an dem Beitrag, dazu also später mehr bei uns in der Sendung. Erstmal schauen wir auf die Bahnstrecke Jübeck-Husum.
0: Da ist heute Morgen bei Milch steht ein Auto mit einer Regionalbahn zusammengestoßen. Glück im Unglück aber, der Fahrer und die Fahrgäste im Zug, die blieben unverletzt.
2: Ein etwa 30 Jahre alter Fahrer aus Flensburg war mit seinem neuen BMW unterwegs. Er kannte sich in der Region nicht gut aus und übersah nach eigenen Angaben den unbeschrankten Bahnübergang. Der hintere Teil seines Autos wurde bei der Kollision mit dem Regionalzug der Nordbahn abgerissen. Der Fahrer kam mit einem Schrecken davon. Die etwa 30 Insassen des RE74 wurden dabei nicht verletzt. Der Lokführer erlitt ein Schleudertrauma. Ob der Fahrer des BMW zu schnell unterwegs war, wird jetzt ermittelt. Die Bahnstrecke Jübeck-Husum war heute Morgen für mehrere Stunden vollgesperrt.
1: Ja, und wenn sowas passiert, dann geht's ab im Feuerwehrgerätehaus. Umziehen, rauf aufs Fahrzeug, Sirene an und los zum Einsatz. Das ist für sie ja Routine, manchmal allerdings offenbar unter ziemlich abenteuerlichen Bedingungen.
0: Ja, viele Gerätehäuser im Land, die sind laut Landesfeuerwehrverband nicht mehr so richtig in Schuss, auch was die Technik angeht. Und das gefährdet nicht nur die Einsatzkräfte, sondern eben auch uns alle, wenn wir Hilfe brauchen.
3: Ein Raum für alles. Hier ziehen sich die Feuerwehrleute um, stärken sich, halten Seminare auf etwa 25 Quadratmetern im Gerätehaus Wenddorf bei Kiel. Die Kameraden sind für knapp 1000 Einwohner samt einer Marina zuständig. Der Bau aus den 60ern, eigentlich zu eng für die neuen großen Fahrzeuge.
4: Die Fahrermaschinisten fahren die Fahrzeuge vorher erstmal raus. Und dann dürft die Mannschaft erst einsteigen.
3: Das verzögert den Einsatz um wichtige Minuten. Im Zweifel könne das, so meint der Feuerwehrmann, Menschenleben kosten. Ein weiteres Manko: nur eine Dusche für 45 Feuerwehrleute, keine Waschmaschine, Rauch als Krebsrisiko.
4: Ja, dass man das dann mit nach Hause in die Familie trägt, ne? Wenn man da kleine Kinder hat noch, dass die eben sich da ja, erkranken können.
3: Ortswechsel, Schönkirchen, direkt in der Nachbarschaft. 2025 hat die Gemeinde ein neues Gerätehaus gebaut. Die Kleidung wird nach dem Einsatz vor Ort ausgezogen und in Säcken verpackt.
5: Also die Atemschutzgeräteträger kommen hier rein. Die haben einen Jogginganzug an. Den Jogginganzug können Sie hier ausziehen. Den schmeißen Sie danach dann hier in die Schleuse zu unserem Waschraum. Wenn Sie das gemacht haben, dann können Sie hier Ihre Unterhose und Ihre Socken reinpacken und das nehmen Sie dann mit nach Hause, waschen Sie zu Hause. Sie können sich hier ein Handtuch und ein paar Crocs nehmen und gehen dann hier in die Dusche, um danach dann in die Umkleide zu gehen und sich wieder frisch zu machen.
3: Die Feuerwehr hat 65 Mitglieder und bis zu 85 Einsätze pro Jahr, ist für mehr als 3000 Menschen zuständig. 13 Millionen Euro hat der Bau gekostet, finanziert hauptsächlich aus der Gemeindekasse.
5: Wir haben hier ein fest eingebautes Notstromaggregat, das autark arbeiten kann für bis zu 7 Tage unter Volllast. Das heißt, wir haben über 4000 Liter Diesel hier stehen und wenn wir also ein Blackout oder keinen Strom mehr im Ort haben, dann können wir hier trotzdem noch arbeiten.
3: Die Gemeinde legt höchsten Wert auf ihre Feuerwehr.
5: Seitdem wir hier in diesem Gebäude sind, haben wir gut 15 neue Kameraden jetzt in anderthalb Jahren dazugekommen. Und das ist wirklich sehr erstaunlich, weil wir hier an der Straße sind, wo scheinbar relativ viele Leute langfahren. Die sehen das und die sind hergekommen und haben gesagt, Feuerwehr, da haben wir Lust drauf, das können wir uns gut vorstellen. Und in anderthalb Jahren haben wir da jetzt einen ordentlichen Schritt gemacht.
3: Der Gemeindetag Schleswig-Holstein schätzt den Investitionsbedarf bei den Feuerwehren landesweit auf knapp 700 Millionen Euro. Wurden da in der Vergangenheit in einigen Kommunen etwa falsche Prioritäten gesetzt?
6: Ich weiß nicht, ob immer jeder Froschtunnel oder was auch immer Priorität 1 hat, wenn man dafür sorgen soll, dass Menschen gerettet werden, wenn es drauf ankommt. Redet mit eurer Feuerwehr, geht, sprecht mit der Wehrführung, dafür haben sie diese Beratung und stellen sie sich mit denen zusammen und sagen sie, warum meint ihr, müssen wir was tun und warum? Und nicht immer gleich wegwischen, sondern ansetzen, das Gespräch führen und das Gespräch auch hören und dann versuchen, Prioritäten daraus zu arbeiten und Maßnahmen zu ergreifen.
3: Laut Gemeindetag soll das jetzt nachgeholt werden. Der Kommunale Spitzenverband teilte schriftlich mit, Im März hat der Schleswig-Holsteinische Gemeindetag die Gemeinden gefragt, in welchen Bereichen erwarten sie starke Investitionen in 2026. Mit 54,1% aller Gemeinden landeten die Feuerwehren auf Platz 1 vor den Straßen und Schulen. Zudem will das Landesinnenministerium ein neues kostenloses Planungstool für Gerätehäuser entwickeln und so Kosten und Bauzeit sparen. Mitte 2027 soll es fertig sein. Und in Wentorf ist der Bau eines modernen Gerätehauses jetzt gestartet. Im Mai soll es eröffnet werden.
1: Und dass es hier heute früh in Neumünster keine Lebensretter brauchte, das ist einfach nur Glück.
0: Ja, riesiges Glück, ehrlich gesagt. Es waren nämlich schon einige Beschäftigte bei der Arbeit, als das Dach dieses Schnäppchenmarktes eingestürzt ist. Aber niemand befand sich drunter.
7: Die Decke im Außen- bzw. Gartenbereich des Thomas-Philips-Marktes ist zusammengebrochen. Die Außenwände durch die Wucht teilweise aufgerissen. Regale und Waren nach draußen geschleudert. Das Geschäft war zum Unfallzeitpunkt gegen kurz nach 8 heute Morgen noch geschlossen. Lediglich 4 Mitarbeiterinnen und Mitarbeiter hatten sich laut Augenzeugen in einem anderen Teil des Marktes aufgehalten. Aus dem Gebäude läuft viel Wasser. Der Parkplatz davor ist teilweise überflutet. Laut Bauaufsicht haben möglicherweise Regenwasseransammlungen auf dem Dach zu dem Einsturz geführt. Die Schadenshöhe steht laut Polizei bislang noch nicht fest. Der Markt bleibt bis auf Weiteres geschlossen.
0: Wir haben ja schon über die freiwilligen Feuerwehren bei uns im Land berichtet heute. Ohne Ehrenamt läuft ja herzlich wenig. Und genauso wichtig für unsere Gesellschaft ist auch Zivilcourage.
1: Und die hat ein Paar aus Mölln bewiesen im Winter. Das hat Hilfeschreie von einem zugefrorenen See gehört, sofort reagiert und so einem 12-jährigen Mädchen das Leben gerettet.
0: Dafür wurden die beiden heute von Ministerpräsident Daniel Günther mit der Anerkennungsurkunde ausgezeichnet.
8: Diese Schlagzeile ist mehr als ein halbes Jahr alt. Aber die Erinnerung ist noch frisch.
9: Ja, für mich auch irgendwie nochmal so wirklich Dankbarkeit, dass du die Rufe gehört hast und dass wir das Mädchen retten konnten. Weil ich will mir nicht ausmalen, wenn man das am nächsten Tag irgendwie eine ganz, ganz schlechte Nachricht dann in der Zeitung gelesen hätte, dass das hier bei uns passiert ist und man dann nichts mitgekriegt hat. Also da sind wir wirklich dankbar.
8: Stefanie und Jan wohnen direkt am Wasser. Im Januar ist alles zugeschneit, der See zugefroren. Sie wollten übers Wochenende verreisen, als Stefanie plötzlich Hilferufe vom Wasser hört.
10: Nach 2-3 Mal Schreien war mir irgendwie so, dass ich mir dachte, nee, irgendwas stimmt hier nicht. Es klingt nicht nach Kinderspielen, sondern es klingt ernst. Und habe dann versucht zuzuordnen, wo das Geräusch herkommt und dachte mir, okay, das Geräusch kommt vom See.
8: Jan rennt zur vermuteten Stelle, dem öffentlichen Steg am Müllner Schulsee. Erst auf den zweiten Blick entdeckt er ein Mädchen, das im Eis eingebrochen ist.
11: Ragen sehen und dann habe ich nur gedacht, oh Gott, das ist ja verrückt.
9: Ja, ich habe erstmal nur gedacht, oh Gott, ich dachte so, die muss jetzt sofort aus dem Wasser, habe mich da so hingekniet und habe sie versucht so rauszuzerren und war voller Adrenalin und habe es nicht hingekriegt. Dann habe ich gedacht, warum geht das nicht? Und dann meinte sie ja, mein Hund zuerst und dann ich habe gar keinen Hund gesehen. Ich dachte so, was für ein Hund? Und dann wurde mir klar, dass sie hatte so eine Leine um sich drum, die sie runtergedrückt hat. Und darunter war so eine Bulldogge. Und die habe ich dann rausgewuchtet und habe sie dann rausgehoben.
8: Für den Hund kam die Hilfe zu spät. Aber das 12-jährige Mädchen überlebt, ohne schwere Verletzung. Doch als Helden wollen Stefanie und Jan sich nicht sehen.
9: Für mich fühlt sich das an so wie Zivilcourage, wie was Selbstverständliches, was man einfach macht, weil man es machen muss.
8: Für die beiden Lebensretter selbstverständlich, für die Landesregierung eine Auszeichnung wert.
1: Absolut verdient.
0: Diese Szene hier, die kennen viele von uns nur zu gut. Ne? Irgendwo auf den Straßen und Schienen wird ja immer gebaut. Sorgt täglich für Staus, Zugausfälle und Verspätungen.
1: Und daraus macht die SPD hier im Land jetzt ein Wahlkampfthema für die Landtagswahl im April 2027. Die Partei, die hat heute mit ihrer Kampagne losgelegt, mit Spitzenkandidat Ulf Kämpfer.
12: Der Zug aus Rendsburg heute Morgen in Kiel, ausgefallen. Die Bahn aus Hamburg, verspätet.
13: Ich muss meinen Bus kriegen. Ich weiß noch gar nicht, wo der abfährt. Das muss ich alles gucken. Ich hatte eigentlich 16 Minuten Zeit. Das jetzt nur noch 6 Minuten, um das zu gucken. Das wird natürlich jetzt ein bisschen knapp.
14: Es ist heute irgendwie ein witziger Tag, weil jetzt ein Zug tatsächlich ausgefallen ist. Aber das ist auch immer nur phasenweise. In der Regel klappt das eigentlich sehr gut alles.
15: Die wollen ja, dass man weniger Auto fährt und die ganzen Emissionen besser werden. Aber gleichzeitig wird halt nichts gemacht, dass die Züge regelmäßig fahren und die Busse.
12: Das macht SPD-Spitzenkandidat Ulf Kämpfer zum Wahlkampfthema und sucht vor dem Kieler Bahnhof das Gespräch mit Pendlern. Die Sozialdemokraten wollen Verkehrspolitik priorisieren und schnell Lösungen finden.
16: Wir haben Vorschläge gemacht, zum Beispiel auf den Bahnlinien, die ganz häufig unpünktlich sind, dass dort dann Ersatzbusse regelmäßig fahren. Oder wir haben große Busse, die fahren leer durchs Land. Wir haben ein Projekt gemacht in der Schlei, da fahren Expressbusse und dann gibt es Shuttle, die dorthin führen. Doppelt so viele Menschen fahren dort dann ÖPNV. Das ist bewiesen, das ist auch gar nicht so teuer. Das wollen wir im ganzen Land machen. Dritter Punkt, Bezahlbarkeit. Wir wollen, dass Menschen mit wenig Geld ein Sozialticket in Schleswig-Holstein bekommen können, dass Azubis ein Deutschlandticket bekommen können, dass Schülerinnen und Schüler kostenlos zur Schule fahren können.
12: Finanzieren will er das unter anderem durch die Strafzahlungen der Bahn für unpünktliche Züge.
0: Wir haben es eingangs ja schon gesagt, in diesem Supermarkt in Ratzeburg ist am Nachmittag eine Frau getötet worden.
1: Der mutmaßliche Täter sei laut Polizei dabei schwer verletzt und in ein Krankenhaus nach Lübeck gebracht worden. Und dieser Beitrag liegt jetzt vor.
17: Um kurz nach 3:30 heute Nachmittag sticht ein 44-jähriger Deutscher in diesem Supermarkt in Ratzeburg auf eine Frau ein. Diese stirbt an ihren Verletzungen. Zur Tatzeit sollen sich etwa 20 Kunden im Laden befunden haben. Medienberichten zufolge schaffen es zwei Männer, den Täter zu überwältigen. Dieser wird dabei schwer verletzt und ins UKSH nach Lübeck gebracht. Zur Stunde sind die Spurensicherung und Mordkommission immer noch vor Ort. Die Kriminalpolizei hat die Ermittlungen aufgenommen, um die Hintergründe der Tat zu klären. Diese sind bislang noch unklar. Zur Unterstützung der Ermittlungen wurde ein Hinweisportal eingerichtet. Personen, die den Vorfall beobachtet oder entsprechende Aufnahmen haben, sollen das Portal nutzen, um Bild- oder Videodateien direkt an die Polizei zu übermitteln. Der Bereich um den Supermarkt in Ratzeburg ist seit heute Nachmittag gesperrt.
0: Verlassen, verborgen und fast vergessen, das klingt ein bisschen wie ein Titel eines spannenden Krimis, beschreibt in diesem Falle aber unsere Lost Space Tour durch Schleswig-Holstein. Unsere Reporter spüren ja Orte auf, die fast keiner mehr auf dem Schirm hat, hinter denen sich aber besondere Geschichten verbergen. Unser nächster Stop liegt in Flensburg, ein Ort, den die meisten von uns wohl nur ein einziges Mal im Leben betreten.

0: Diese Kapelle am Friedenshügel in Flensburg wurde 1910 gebaut. Und wenn man sie betritt, denkt man zunächst erstmal an Stille, Abschied, Trost und Geschichte. Und wer genau hinschaut, findet auch Hinweise auf etwas, was längst vergessen ist. Schauen Sie zum Beispiel diese Fliesen hier. Genau an dieser Stelle befand sich mal ein Fahrstuhl, denn hier wurde während der Trauerfeier oder nach der Trauerfeier der Sarg direkt ein Stockwerk tiefer gefahren. Direkt runter ins Krematorium. Und wenn diese Leuchte anging, dann war das das Zeichen, der Sarg kommt.
1: Bis 1996. Seitdem ist das Krematorium stillgelegt. Heute gibt es regelmäßig Führungen.
0: Das ist der Brennofen. Ich sehe so die Rußflecken. Wie kann ich mir das denn so vorstellen? Wie war das damals so?
2: Ja, genau. Wie man es an den Rußflecken schon sieht, waren die Arbeitsbedingungen nicht so, wie sie heute in Krematorien sind, sondern ein bisschen verschärfter. Das heißt, es gab also schon mal der ein oder andere Rauch, kam dann schon mal raus und dann musste man da halt durch. Also der Sarg kam tatsächlich dann von den Aufbewahrungsräumen hier unten dann direkt auf eine Ameise. Das wurde tatsächlich mit einer Ameise eingefahren. Die wurde dann angefahren und der Sarg wurde in den vorgeheizten Ofen gelegt. Dann wurde das Tor runtergelassen mit dem Rad und der Ofen verschlossen und so beging dann der Kremierungsprozess.
1: Bis zu 1000 Grad haben sie hier damals mit Hilfe des Brenners erzeugt, um die Toten zu verbrennen. Eine Stunde dauerte der Vorgang.
2: Hier geht das Feuer rein, das ist der Brenner. Hier haben wir dann die Luftzuführklappen, also hier kann man tatsächlich die Luft dann steuern.

0: Die dann zum Brennvorgang gebraucht wird. Mhm. Und wir können ja, wenn Sie mir helfen, auch mal zeigen, wie so ein Ding dann dem Ofen zugeführt wurde. Okay. Das wurde dann praktisch so reingefahren. Dann wurde der arretiert. Und dann ging der Brennvorgang los.
1: Im Ascheraum sieht es tatsächlich aus wie noch vor 30 Jahren, als wurde alles stehen und liegen gelassen.
2: Das ist doch keine Asche, oder?
0: Nein, das ist natürlich keine Asche. Die Asche wurde auch damals ganz sorgsam behandelt. Das sind jetzt Rostrückstände und Sand und auch vom Schamott.
1: Wir treffen uns mit Barbara Harten. Sie ist Geschäftsführerin der Flensburger Friedhöfe.
3: Genau, da wurden die Särge abgestellt, so wie hier auch damals.
2: So ein Krematorium direkt unter der Kapelle, das ist doch eigentlich kein Zufall, oder?
3: Nein, das hat mehrere Gründe. Einmal ist das Thema, dass es eine wirtschaftliche Geschichte ist. Der Sarg in der Nähe zum eigentlichen Kremationsvorgang. Oben fand die Trauerfeier statt, der Abschied von den Verstorbenen. Und unten praktisch die technische Bearbeitung des Verstorbenen.
1: Um 1940 war das alte Krematorium in Flensburg das erste in der Region. Für viele Menschen endete hier der letzte Weg. Heute ein Lost Place, versteckt unter einer Kapelle.
4: Und nächsten Mittwoch geht unsere Lost Places-Serie weiter. Das gibt es nur einmal im Jahr, das Greenscreen Festival in Eckernförde mit solchen unfassbaren Bildern und Naturfilmen aus der gesamten Welt.
5: Heute geht's los. Wir schalten gleich live rüber zu unserer Reporterin vor Ort. Und weil das Festival so erfolgreich ist, gibt es auch schon Nachahmer.
6: Der Krieg in der Ukraine macht vor der Natur keinen Halt. Er verändert sie. Das zeigt der Film Divya. Und was diese Veränderung für die Ukraine bedeutet, das wollten Filmemacher in ihrem Heimatland zeigen. Mit dem Echo Film Festival. Nach Eckernförde sind die beiden Ukrainerinnen Olena Dzhuk und Anna Korsch über Michael van Birk gekommen. Er hatte ihr Festival in den Karpaten besucht.
7: Da haben das Team um Olena und Anna ein Festival organisiert für einige hundert Besucher. Tolle Filme gezeigt, auch aus dem Kriegsgeschehen, also auch sehr ernste Themen. Und ich war von diesem Festival, von der Herzlichkeit und von dem Programm und dem ganzen Rahmenprogramm unglaublich berührt. Und ich bin nächstes Jahr bestimmt wieder da.
8: Good festivals, it's not only about films.
9: Bei guten Festivals geht es nicht nur um Filme, sondern auch um Menschen, um das Netzwerken. Gerade internationale Festivals bieten die Möglichkeit, sich zu vernetzen und Erfahrungen auszutauschen.
6: Während der Krieg im Osten der Ukraine wütet, verändert er auch die Festivalregion im Westen. Sorgt in den Urwäldern der Karpaten für einen Konflikt zwischen Naturschutz und Energieausbau für Windkraftanlagen.
9: Ich glaube, Krieg verändert alles. Nicht nur in der Kultur, nicht nur in Filmen. Ich denke, er beeinflusst einfach alles. Also ja, natürlich verändern sich auch unsere Ansichten und unsere Perspektiven.
6: Das Greenscreen Festival ist 20 Jahre alt, zeigt 100 Filme. Ihr Festival ist 2 Jahre alt und hatte dieses Jahr 11 Filme im Programm.
8: Für mich sind die Filme ein wichtiges Instrument zum Kommunizieren mit mehreren Leuten. Und ich erwarte diese Erfahrung von Festival, die schon 20 Jahre funktioniert und so viele Leute zusammenhaltet. Ja, das ist sehr, sehr interessant und wichtig für mich.
6: Erfahrungen austauschen, das wollen auch die Macher der beiden Festivals und künftig zusammenarbeiten. Zwischen Eckernförde an der Ostsee und der Ukraine, wo der Krieg die Natur verändert.
5: Zieht also weltweit Kreise. Schon beachtlich, wo das Greenscreen-Festival doch vergleichsweise klein angefangen hat. Heute feiern die Veranstalter nämlich auch noch den 20. Geburtstag, sagen wir. Happy Birthday!
4: Unbedingt. Unsere Reporterin Lisa Sönowski ist für uns in Eckernförde bei der Eröffnung. Lisa, was kann das Greenscreen denn, was andere nicht können?
10: Also ich glaube, es ist schon sehr besonders, dass das Festival eben nicht nur den Naturfilm auf die Leinwand bringt. Klar, es gibt hier wieder ganz viele Filme, etwa 100, die zeigen Tier- und Naturaufnahmen aus der ganzen Welt. Aber wir haben es eben auch schon im Film davor gehört, es ist eben auch ein Branchentreff. Hier sind wieder so etwa 300 FilmemacherInnen und Filmemacher aus der ganzen Welt. Die tauschen sich hier aus, entwickeln neue Ideen und zeigen natürlich auch ihre aktuellen Produktionen. Ja, und eine dieser Produktionen, die widmet sich passenderweise auch einem Jubiläum, nämlich 100 Jahren Krüger Nationalpark.
11: In der Trockenzeit werden die Flüsse zu schmalen Rinnsalen und die Wasserstellen schrumpfen. Zu trinken ist für viele Tiere nun noch gefährlicher als sonst. Alle sind in höchster Alarmbereitschaft. Verdursten oder vielleicht gefressen werden, zwei schlechte Optionen.
10: Beeindruckende Bilder und dahinter steckt unter anderem die Filmproduzentin Annette Scheurich, extra aus Heidelberg angereist. Moin.
12: Moin, moin.
10: Sie waren ja für den Dreh auch in Südafrika vor Ort. Wie haben Sie das denn so erlebt, jetzt auch in der Klimakrise? Wie gehen diese Nationalparks auch mit den Veränderungen um?
12: Das ist eine ganz tragische Geschichte, gerade im Krüger Nationalpark, weil kaum als wir weg waren, kam ja dann die große Flut, die man überall in den Nachrichten gesehen hat. Und das ist wirklich ein Riesenproblem, weil wenn die Nationalparks nicht mehr funktionieren, dann ist es ganz schlecht um den Naturschutz bestellt.
10: Jetzt wissen Sie, wovon Sie sprechen. Sie machen schon ganz lange Naturfilme, sind auch von Anfang an beim Greenscreen dabei. Heißt, Sie können vielleicht so ein bisschen aus dem Nähkästchen plaudern. Wie hat sich das so entwickelt? Was hat sich da getan?
12: Ja, am Anfang war ich sehr skeptisch, weil es gab ja auch andere Naturfilmfestivals, aber bei der Greenscreen war es so, dass sie von Anfang an die ganze Stadt mit beteiligt hat. Und das war großartig, weil das ist jetzt das, was das Greenscreen-Festival ausmacht. Es kommen so viele Zuschauer, es kommen so viele Fachbesucher, das ist für uns so wie so ein Klassentreffen. Wir haben so eine Community, das gibt es weltweit kaum, so wie hier.
10: Was ja weltweit aber schon der Fall ist, dass sich die Mediennutzung ein bisschen verändert, auch mit den neuen Medien. Merken Sie das? Konsumieren Menschen jetzt Naturfilme anders?
12: Auf jeden Fall. Also es wird jetzt ganz viel auch über die Social Media geguckt, eher so Kleinkurzclips. Die klassischen Naturfilme, die wir in unserer Generation so weit machen, die gehen immer mehr ins Hintertreffen, weil nicht mehr genug Geld da ist. Das ist im Moment eine große Krise. Keiner weiß im Moment, wie es weitergeht. Aber naja gut, vielleicht gibt es auch Chancen.
10: Annette Scheurich, vielen Dank. Ja, und vielleicht ist eine Chance eben ein Festival wie dieses. Es gibt tatsächlich für viele Naturfilme und auch für andere Veranstaltungen noch Restkarten an den Abendkassen. Also kommen Sie doch vielleicht einfach rum. Das Festival, das geht noch bis Sonntag.
4: Live vom Greenscreen Festival oder auch dem Klassentreffen der Naturfilmproduzenten, wie wir gelernt haben. Vielen Dank, Lisa. Und es geht nahtlos weiter mit Hammerbildern. Sie erinnern sich, gestern haben wir hier darüber berichtet, dass unsere Minentaucher-Serie für den Deutschen Fernsehpreis nominiert ist in der Kategorie Beste Kamera.
5: Und da fragen sich sicher viele, was geht da eigentlich in einem vor, wenn der Zettel gezogen, der Gewinner verlesen wird? Weint man, lacht man, guckt man ungläubig? Wir haben einfach mal eine Kamera gestern Abend auf den Tisch unserer nominierten Kollegen gestellt.
13: Der Deutsche Fernsehpreis 2026 in der Kategorie Beste Kamerainformation Dokumentation geht an Eike Köhler, Kim Christine Mau, Jörg Rottenbach, Elite Tauber, Astrid, Elite.
14: Dankeschön. Jury, habt ihr bis zu Ende geschaut? Also in der sechsten Folge laufen wir nur noch im Dunkeln durch die Nacht, durch den Wald. Björn ist im Dunkeln getaucht, konnte seine Hand vor Augen nicht sehen und ja. Danke für beste Kamera.
15: Dominik, sollen überholen. Hier ist mal richtig Gas.
16: Alex, Sie werden gleich wieder überholen. Jetzt geben Sie mal ein bisschen Gas. Los jetzt!
17: Herzlichen Glückwunsch!
18: Dankeschön. Danke!
19: Nee, schon geil. Zieht leider Fingerabdrücke an wie sonst was, aber
17: trotzdem schön. Ein richtig schöner alter Röhrenfernseher hier drin. Ja.
18: Das ist mega, dass wir regional

0: regionale Geschichten auch so groß erzählen können. Also dafür machen wir das ja, weil wir bei uns in Schleswig-Holstein unterwegs sind, aber Geschichten, die so spannend sind wie die der Minentaucher, einfach so erzählen können, dass sie dann ganz Deutschland tatsächlich begeistern. Und darüber freuen wir uns total.
1: Ja, und die erste Staffel ist immer noch in der Mediathek. An der zweiten drehen wir, also für die Wartezeit gibt's da was für euch.
2: 7, 9, 6, 8,
3: ich wusste, es gibt einen Weg, da runterzukommen und das ist aus diesem Hubschrauber zu springen. Also ich wusste, der landet definitiv nicht mit mir drinne.
4: Die Minentaucher sind eine kleine, elitäre Einheit. Keine andere Einheit taucht so tief wie die Minentaucher in der Bundeswehr. Unser Auftrag ist das Suchen, Identifizieren und Sprengen von Minen über und unter Wasser.
0: 3, 2, 1. Das ist nicht nur unser Preis, es ist ein Preis, der allen, die an diesem wunderbaren Projekt mitgearbeitet haben, gilt. Und da sind wir besonders stolz drauf, dass wir so ein großes, tolles Team bei uns im NDR in Schleswig-Holstein haben.
5: Genau.

0: Und wir sind einfach stolz wie Bolle.
1: Absolut. Gibt aber auch Preise, über die freut sich niemand so richtig. Zum Beispiel über die von Brennholz.
0: Viele stellen sich wahrscheinlich gerade die Frage, jetzt kaufen oder noch auf sinkende Preise hoffen. Aktuell wird trockenes, ofenfertiges Holz im Land für durchschnittlich etwa 125 Euro pro Schüttraummeter angeboten. Je nach Baumart mal mehr, mal weniger.
1: Worauf es ankommt bei der Auswahl des Anbieters, der Holzart und wie man damit möglichst günstig und umweltschonend den Kamin befeuert, klären wir morgen in Schleswig-Holstein 18 Uhr und um 19:30 hier bei uns im Magazin. Und an dieser Stelle können wir es ja noch verraten, wir lieben Ihren verlässlichen Fotolieferservice jeden Tag. Das heutige Bild kommt von Zuschauerin Beate von Hill aus Kiel.
0: Und dank ihr können wir es jetzt alle so machen wie Sie und den Feierabend entspannt ausklingen lassen an der ruhigen Schwentine in Wellingdorf. Vielen Dank fürs Foto.
1: Fehlt noch die Vorhersage von Sebastian, der wischt kurz die Wolken zur Seite. Sehen Sie gleich. Wir wünschen Ihnen erstmal einen schönen Abend, sagen Tschüss, bis morgen.
0: Bis dahin, ciao.

0: Und jetzt Ihr Wetter für Schleswig-Holstein.
1: Hätte es heute mit einem komplett wolkenfreien Himmel geklappt, dann hätte es auch für 13 Stunden Sonnenschein gereicht. Und das Ganze haben wir sogar zweimal im Jahr, und zwar auch nochmal Anfang April. Allerdings ist die Tageslänge jetzt immer ein Stückchen weniger. Doch morgen scheint die Sonne sogar länger als heute. Warum? Schauen wir uns mal direkt von oben an. Das hat natürlich mit dem Wetter zu tun. Und wir sehen auch hier, wie diese Front mit den Wolken langsam nach Osten rausgedrückt wird. Denn von Westen kommt jetzt ein neues Hochdruckgebiet auf. So ein paar Wolken ziehen zwar noch über die Nordsee mit dem nordwestlichen Wind, aber die werden immer weniger und vor allem auch immer flacher. Denn im Hoch sinkt die Luft ab und sorgt dafür, dass von oben quasi das Wolkenwachstum gebremst wird. Heißt also für die Nacht, dass so ein paar Restschauer noch hier und da unterwegs sein könnten. Es wird aber immer trockener und es lockert auch durchaus auf. Und damit gehen die Werte ein Stückchen zurück auf zum Teil recht frische 13 bis 10 Grad heute Nacht. Und morgen gibt es dann, wenn überhaupt, vielleicht am Morgen noch hier und da ein paar wenige Tropfen, aber auch die werden immer weniger. Und dann gibt es einen freundlichen Wechsel und vor allem auch einen trockenen Wechsel aus Sonne und Wolken. Und die Sonne, die zeigt sich dann zwischen den Wolken. Und wenn es dann sind auch nur Schönwetterwölkchen, für rund 6 bis 8 Stunden morgen. Der Wind, der kommt dabei weiterhin aus nordwestlicher Richtung, ist aber nur schwach bis maximal mäßig unterwegs. Und das Ganze bei Temperaturen im Bereich von 18 bis 19 Grad morgen in der Luft. Und das Wasser ist recht ähnlich temperiert, hat weiterhin seine 17 Grad in Ostsee und Nordsee. Und danach geht's los mit einem Achterbahnwetter in den nächsten Tagen. Wir sehen dann am Donnerstag, bzw. am Freitag sind wir ja schon, dann hier und da noch ein paar Tropfen mit einer neuen Front, die durchgeht. Am Sonntag geht's überwiegend trocken zu, am Sonntag gibt's dann den nächsten Regen, am Montag wieder trocken, am Dienstag Regen. Also so geht es dann in den nächsten Tagen weiter und das alles bei ähnlichen Temperaturen. Und damit wünsche ich Ihnen einen schönen Abend.
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9: Willkommen bei uns. Es gibt einen ersten Fahndungserfolg im Zusammenhang mit den Schüssen in der Bremer Neustadt. Seit Monaten häufen sich ja die Fälle. Jetzt hat die Polizei einen Verdächtigen geschnappt. Festnahme, Fahndungserfolg in den Niederlanden. Parkraumüberwachung, wann kommen die Scan-Cars? Und Gänsehaut, was kann der No-Budget-Horrorfilm? Es war der jüngste Fall in der Reihe von Gewalttaten, die sich in den letzten Monaten in der Bremer Neustadt gehäuft haben. Am 30. August wurde ein 42-jähriger Mann in Huckelriede durch einen Schuss verletzt. Vorübergehend bestand Lebensgefahr. Die Fahndung konzentrierte sich auf einen 28-jährigen Mann. Jetzt konnten Zielfahnder ihn in den Niederlanden festnehmen. Annelie Eckert berichtet.
10: In einem Vorort von Amsterdam haben sie ihn heute gefasst. Den Mann, der hier in Huckelriede vor knapp 2 Wochen einen Mann angeschossen haben soll.
11: Aufgrund von internen Ermittlungen gab es schon Hinweise, dass dahingehend, dass der Beschuldigte sich in den Niederlanden aufhält. Und dann aufgrund der guten Zusammenarbeit mit der holländischen Polizei konnte dann dieser Zugriff erfolgen.
10: Bei dem mutmaßlichen Täter handelt es sich um einen 28-jährigen Mann. Mitten am Tag soll er hier in der Nollendorfer Straße, Ecke Kornstraße, Ende August einen 42-Jährigen ins Bein geschossen haben. Das Opfer kommt anschließend in ein Krankenhaus, schwebt kurzzeitig in Lebensgefahr. Laut der Staatsanwaltschaft stehen Opfer und Täter in einem familiären Verhältnis. Die Tat in Huckelriede reiht sich ein in eine Serie. Seit Monaten fallen immer wieder Schüsse in der Neustadt, die Opfer immer Männer. Ob es einen Zusammenhang zwischen dem 28-jährigen Verdächtigen und den anderen Taten gibt, ist laut Staatsanwaltschaft Teil der Ermittlung.
11: Das ist Gegenstand intensiver Prüfungen derzeit. Das können wir aktuell weder bestätigen noch ausschließen.
10: Laut Staatsanwaltschaft befindet sich der 28-jährige Tatverdächtige aktuell noch in den Niederlanden in Haft. Kommende Woche soll er den deutschen Behörden überstellt werden.
9: Ja, die wiederholten Schüsse in der Neustadt mit etlichen verletzten Opfern und einem Toten, sie haben die Menschen, die dort wohnen, in Sorge versetzt. Deshalb hat die Innenbehörde heute Abend die Anwohner zu einem Informationstreffen eingeladen.
12: Das, was an dem Sonntagmittag um 12 passiert ist, hat mit uns als Eltern vor allem auch sehr viel gemacht, weil vor unserer Haustür, wo wenn nicht regnerisches Wetter gewesen wäre, unsere Kinder, und ich muss das auch eindringlich sagen, auf der Straße gespielt hätten.
9: Ja, und mit seinen Sorgen war er nicht allein. Über 100 Anwohner sind gekommen, um mit Polizei und Politik über die Sicherheitslage im Stadtteil zu diskutieren. Über die Nachbarschaftsversammlung berichten wir morgen ausführlich. In der Baudeputation kommt morgen eine Gefahr von oben auf den Tisch, nämlich die am ehemaligen Habü-Kaufhaus im Steintorviertel. Seit vielen Jahren steht das Haus leer. Die Fassade bröckelt. Vor kurzem wurde der Gehweg abgesperrt. Denn wer vorbeigeht, der könnte sonst was auf den Kopf kriegen. Lena Lackmann.
13: Für die Anwohner im Steintor ist dieses Haus ein Dorn im Auge.
14: Das passiert gar nicht. Und es sieht so hässlich aus. Er ist so hässlich. Keine Ahnung. Unmöglich. Einfach unglaublich.
15: Ich kenne es nur, als der Laden drin war. Und wundere mich, dass alle sagen, es gibt keinen Wohnraum, aber es bleibt rum, steht rum.
16: Ich finde das einfach nur furchtbar. Und naja, wie runtergekommen das aussieht, ne?
13: Und jetzt muss sogar der Gehweg gesperrt werden, denn es könnten Brocken von der Fassade herabstürzen. Der Eigentümer, die Bremer Rhein Group, führt die Risse auf einen Wasserschaden zurück und verspricht eine schnelle Lösung. Innerhalb der kommenden 14 Tage soll die betroffene Fassadenfläche zur Berliner Straße zurückgebaut bzw. der alte marode Putz entfernt werden. Das Eckhaus prägt das Viertel seit Jahrzehnten, zuletzt vor allem als Ärgernis. Fast 100 Jahre lang verkauft hier das Traditionsgeschäft Habü Spielzeug und Schreibwaren. 2013 ist damit Schluss. Gundo von Bülzings Löwen bleibt aber bei seiner Ware. Jahrelang wohnt er in dem Geschäft, bis 2018 der Laden geräumt wird. Seitdem steht der Bau weitgehend leer. 2022 erwirbt die Rhein Group die Immobilie und kündigt an, Wohnungen einzurichten. Doch bis heute beklagen Anwohner, ist nichts passiert. Der Eigentümer schreibt dazu: Aufgrund der damals sehr hohen Finanzierungskosten sowie der Auflagen aus der Genehmigung von 2024 ließ sich jedoch zunächst keine wirtschaftlich tragfähige Lösung darstellen. Die Linke und die Opposition sehen Handlungsbedarf.
2: Dann muss hier Bremen rein, dann muss Bremen das Gebäude übernehmen, instand setzen und hier Wohnraum schaffen, so schnell wie möglich.
8: Da müssen jetzt tatsächlich die, ich sag mal, Auflagen verschärft werden und müssen auch Fristen und Bußgelder angedroht werden.
13: Seit August beschäftigt der Leerstand auch das Bauressort. Der Eigentümer teilte diesem mit, dass das Haus bereits vollständig entkernt worden sei. Das aber will das Ressort im September erst einmal prüfen. Denn seit neuestem gibt es eine sogenannte Verwaltungseinheit, die sich um solche Fälle kümmert.
16: Ist das dann nicht auch ein Versagen Ihrerseits, dass da nicht eher eingegriffen wurde?
17: Ich hätte mir auch gewünscht, dass wir viel früher daran gegangen wären. Das hätten sich alle Beteiligten gewünscht. Diese Verwaltungseinheit hat jetzt, die ist ja jüngst gegründet worden erst, hat das in den Fokus genommen und hat den Fall auch sofort angeschaut, hat den Fall sofort bearbeitet und ist dann vorgerückt. Das ist das, was wir geleistet haben.
13: Es soll also vorangehen. Ab dem nächsten Jahr will der Eigentümer hier 18 Wohnungen bauen.
9: Die Bremerin Christa Fuchs ist mit dem Sonderpreis des Deutschen Gründerpreises 2026 ausgezeichnet worden. Gemeinsam mit ihrem Mann hat sie aus einem kleinen Bremer Fünf-Mann-Betrieb das Unternehmen OHB geformt, das heute zu den führenden Playern der europäischen Raumfahrt zählt. Für ihre außergewöhnliche Lebensleistung wurde die 88-Jährige in Berlin geehrt. Und hier sind weitere Nachrichten. Buden und Binnen kompakt.
18: Nach einem Suizid in der Justizvollzugsanstalt Oslepshausen hat der Rechtsausschuss der Bürgerschaft über die Hintergründe gesprochen. Mitarbeiter hatten den Gefangenen vergangenen Freitag leblos in seiner Zelle gefunden. Er saß wegen versuchten Totschlags ein.
19: Der war in Beobachtung, natürlich nicht 24 Stunden am Stück irgendwie mit Kameraüberwachung oder ähnlichem, weil es eben keine Anhaltspunkte dafür gab, dass er sich selber etwas antun möchte.
18: Aggressiv hatte er sich zuvor nur gegenüber anderen Insassen verhalten. Nach Angaben des Justizressorts war er deshalb zuletzt in einem Bereich für psychisch akut auffällige Inhaftierte untergebracht, stand jedoch kurz vor der Rückkehr in die reguläre U-Haft. Die Staatsanwaltschaft prüft den Todesfall.
20: In so einem Fall, wenn ein Suizid gerade in staatlicher Obhut vorfällt, dann wird regelmäßig ein sogenanntes Todesermittlungsverfahren eröffnet und auch regelmäßig geprüft, ob eine Obduktion stattfinden soll. Das ist in diesem Fall auch erfolgt. Das passiert aber routinemäßig.
18: Anhaltspunkte auf ein Versäumnis der JVA gäbe es derzeit nicht. Mehrere Tonnen Getreide sind bei einem schweren Unfall an einer Landstraße in Lilienthal aus ihrem Anhänger gekippt. Der Traktor kam aus bislang ungeklärter Ursache von der Fahrbahn ab und durchbrach einen Zaun. Der Fahrer des Traktors steckte unter seinem Fahrzeug fest und wurde am Bein eingeklemmt. Er konnte befreit und in ein Krankenhaus gebracht werden. Was da morgen aufheult, bimmelt und leuchtet, ist ernst. Auch wenn es nur eine Probe ist. Ab 11 Uhr testet Deutschland wieder bundesweit seine Warnsysteme. Das ist wichtig, weil Gefahrenlagen wie Hochwasser, Unwetter, Großbrände oder der Ausfall kritischer Infrastruktur jederzeit auftreten können. Für solche Gefahrenlagen baut Jan-Frederik Uhlenkamp an der Uni Bremen Prototypen. Er weiß, im Ernstfall können Handys detailliertere Informationen liefern.
21: Das können natürlich, ich sag mal, die klassischen Warnsysteme, so Sirenen oder Kirchenglocken, können das nicht. Die warnen einfach und dann weiß man nicht so genau, was passiert ist. Aber das Handy gibt einfach noch mehr Kontext, Informationen. und kann gezielter auf vielleicht auch die Position eingehen, wo man gerade ist.
18: Wenn morgen alles klappt wie geplant, dann bekommen die Bremer gegen 11.45 Uhr über alle Kanäle die Info Entwarnung.
9: Etwa 50 geparkte Autos in der Stunde kann ein Mitarbeiter des Ordnungsamts kontrollieren und gegebenenfalls Knöllchen verteilen. Ein sogenanntes Scan-Car schafft etwa 20 Mal so viele. Es fährt die Reihen der geparkten Autos ab, scannt die Nummernschilder und gleicht sie mit gebuchten Parkscheinen ab. Das Verkehrsressort denkt darüber nach, sowas auch für Bremen anzuschaffen. Was das bedeuten würde und was der Datenschutzbeauftragte dazu sagt, Grit Gado.
1: Die Parkscheinkontrolle per Scan-Auto. Hamburg und Baden-Württemberg testen sie bereits. Auch in Bremen sollen bald solche Fahrzeuge eingesetzt werden. So will es das Verkehrsressort.
3: Wir haben seit Mitte des Jahres eine neue rechtliche Möglichkeit, dass solche Scan-Cars auf Grundlage der bundesrechtlichen Regelungen jetzt möglich sind. Wir hatten das vorher schon mal versucht, uns dem Thema zu nähern. Aber jetzt haben wir eine klare rechtliche Grundlage, dass man das auch anwenden kann.
1: Das System funktioniert so. Beim Ticketkauf müssen Autofahrer ihr Kennzeichen eingeben. Im Vorbeifahren erfassen die Scan-Cars mit Kameras die Nummernschilder der parkenden Autos. Die werden automatisch mit einer Datenbank abgeglichen. Gerade da, wo Parkplätze Mangelware sind, wie hier in der Neustadt, könnten Parksünder so schneller aufgespürt werden.
22: Ich bin absolut dafür. Hier wächst der Parkdruck ganz extrem. Und wenn das nicht gut kontrolliert wird, dann gibt es hier keinen Anwohnerschutz. Und ich befürchte, das Ordnungsamt wird das über normale Kräfte, die hier patrouillieren, wahrscheinlich nicht schaffen.
23: Und diese ganzen überzogenen Parkgebühren und überall ja, jetzt auch noch diese Scan-Cars und sowas, ich halte da überhaupt gar nichts von. Ist nicht der richtige Weg. Das macht die Innenstädte noch kaputter, als es schon sind, denke ich.
24: Mit Videoüberwachung ja, kann auch nach hinten losgehen. Und ich weiß nicht, irgendwie um eine angenehme Autoinfrastruktur zu haben, sollte man ja eigentlich weg von Autos und mehr zu ÖPNV.
1: Etwa 1000 Autos pro Stunde können in Hamburg mit dem neuen System kontrolliert werden, statt bisher um die 50 zu Fuß. 2025 zählte die Bremer Bußgeldstelle rund 126.000 Parkverstöße. Mithilfe der Scan-Cars könnten also deutlich mehr entdeckt werden. Eine Dauerüberwachung dürfe daraus aber nicht werden, gibt der Landesdatenschutzbeauftragte zu bedenken.
25: Die gesetzliche Grundlage spricht davon, dass nur stichprobenartig kontrolliert werden darf. Es dürfen, und das bedeutet eben, dass ausgeschlossen ist am Ende, dass etwa Bewegungsprofile, die ja auch durch solche Sachen potenziell möglicherweise theoretisch erhoben werden können, dass sowas schlicht und ergreifend nicht geht. Meine großen Bedenken liegen natürlich auch dabei, kommt es möglicherweise dazu, dass die Technik möglicherweise auch Leute aufzeichnet, die unbeteiligt sind.
1: Eine Komplettüberwachung soll es nicht geben, heißt es aus dem Verkehrsressort. Stattdessen sollen ausgewählte Strecken gescannt werden. Zuständig für die Anschaffung und den Betrieb der Fahrzeuge wäre allerdings das Innenressort. Schriftlich heißt es, der Einsatz für Bremen sei zum jetzigen Zeitpunkt aber noch nicht geplant. Vorher müssten die Grundlagen stimmen.
26: Der Straßenraum muss digital erfasst sein, die Daten müssen dazu passen und die Parkraumbewirtschaftung muss angebunden werden. Diese Voraussetzungen zu schaffen, ist Sache der Senatorin für Bau, Mobilität und Stadtentwicklung.
1: Bis zur Umsetzung könnte also noch viel Zeit vergehen. Personal zu entlassen ist übrigens laut Verkehrsressort nicht geplant, denn die Knöllchen fürs Falschparken würde immer noch ein Mensch ausstellen.
9: Zur Wochenserie. Kennen Sie im Zusammenhang mit Kleidung den Ausdruck etwas auftragen? Die Älteren werden sich erinnern. Früher, da trugen die jüngeren Geschwister noch die Sachen der Großen auf. Kleidung wurde erst dann aussortiert, wenn sie wirklich durch war. Und das konnte lange dauern, manchmal Jahrzehnte. Heute sehen viele Sachen schon nach einer Wäsche all aus. Kleidung wird schnell und billig produziert und ist gar nicht für den langen Gebrauch gedacht. Annelie Eckert ist der Frage nach der Qualität mal nachgegangen.
27: Mein Pulli, der sieht irgendwie nicht mehr so gut aus, obwohl ich den gerade mal 3 oder 4 Mal anhatte. Der hat schon überall so Fussel und Knötchen, deswegen habe ich den auch aussortiert. Ob die Qualität aber wirklich so schlecht ist, das lasse ich jetzt mal testen.
0: Und dafür bin ich beim Faserinstitut Fiber in der Neustadt. Hier nehmen Expertinnen meinen Pulli mal unter die Lupe und schauen zu, was der noch gut ist.

0: mit einem überraschenden Ergebnis. Zuerst aber mal ein erster Eindruck von Johanne Neuhof. Sie ist Textilingenieurin.
1: Was man so sehen kann, ist, wenn man es erstmal so von als Gesamttextilbekleidungsstück betrachtet, ist tatsächlich, dass es nicht mehr so ganz in der Form ist, wahrscheinlich, wie es mal ursprünglich war. Was man darüber hinaus noch sehen kann, ist, wenn man sich jetzt die Oberfläche betrachtet, ist, dass relativ viele Fasern so abstehen, ne? Oder hier so Knötchen gebildet haben. Und das passiert oft, also wenn es lang getragen worden ist, aber wenn zum Beispiel auch viele kurze Fasern verarbeitet worden sind.
0: Deswegen kann man das lange getragen habe ich ihn auf jeden Fall nicht. Ein Blick aufs Etikett verrät, aus was mein Pulli eigentlich besteht.
1: Wir haben 79% Polyester, 13% Acryl, 5% Wolle und 3% Elastan. Und wenn man sich jetzt erstmal dieses Bekleidungsstück anguckt, dann würde man sagen, okay, das ist irgendwie so ein Wollpulloverartig, aber es sind tatsächlich ja 79% Polyester enthalten. Das heißt, Polyester ist eine sehr, sehr günstige Faser und man hat die Wolle eigentlich daraus ersetzt.
0: Der Pulli wurde mir im Laden als Wollpullover verkauft. Früher war das ganz anders. Wollpullis waren wirklich aus Wolle, galten als Arbeitskleidung, mussten richtig was aushalten. Unter anderem auf See hielten sie Matrosen über Wochen lang warm. Gekauft haben die Leute deutlich weniger. Dafür hielt ein Wollpulli teils Jahrzehnte. Heute dagegen zielt Fast Fashion auf kurze Lebenszyklen ab. Shazia Wilbers arbeitet an der Hochschule Bremen als Professorin für Nachhaltigkeitsmanagement. Sie sieht das sehr kritisch.
2: Heutzutage geht es viel schneller vorbei. Man kauft, man trägt ein paar Mal und dann ist es schon weg. Die Qualität nimmt ab. Ja? Erstmal, wenn man was kauft und das und auch dafür Geld bezahlt, das hält aber nicht lange. Das heißt, sie haben ja irgendwie gezwungen, dass die Konsumenten noch mehr kaufen.
0: Zurück im Labor untersucht Johanne Neuhof mein Pullover unter dem Mikroskop.
1: Das hier ist erstmal das Polyester, hier ist irgendwie was Gröberes. Das könnte auch zum Beispiel das Acryl sein. So. Und die Wolle ist tatsächlich an der Stelle relativ schwierig zu finden.
0: Mischfasern, wie in meinem Pulli, sind vor allem ein Problem für die Weiterverwertung. Denn sie lassen sich nicht voneinander trennen. Echtes Recycling wird so unmöglich. Was die Expertin dann aber für die Verwertung meines Pullovers in Aussicht stellt, hätte ich so dennoch nicht erwartet.
1: Da könnte man das jetzt sich vorstellen, vielleicht als Putzlappen oder als Füll- und Dämmmaterial. Und ich würde tatsächlich eher zu Füll- und Dämmmaterial tendieren, einfach aufgrund der groben Struktur, was als Putzlappen jetzt nicht mehr ganz so gut eingesetzt werden kann, und der hohe Polyesteranteil, der es eigentlich dafür sorgt, dass die Feuchtigkeit nicht besonders gut aufgenommen werden kann.
0: Viermal getragen und jetzt reicht er nicht mal mehr zum Putzlappen. Langlebigkeit ist was anderes.
3: In unserem nächsten Film sagt der Vater eines beeinträchtigten Sohnes, wenn wir dann segeln, dann sind auf einmal alle gleich. Da spielt die Behinderung dann keine Rolle. Inklusiver Sport hebt die Grenzen auf zwischen Menschen mit und ohne Behinderung. Aber gerade bei Sportarten, wo es eine spezielle Ausrüstung braucht, ist da in Bremen noch ganz viel Luft nach oben. Und dabei wünschen sich so viele, dass sie trotz Handicap dabei sein können. In Bremerhaven soll das bald möglich sein. Pascal Ziesler.
4: Diese Rollstuhlfahrer haben einen Traum.
5: Ich möchte segeln lernen und viel Spaß haben.
6: Segeln macht Spaß und wenn das niedrigschwellig erreichbar ist, ist doch Bombe.
7: Ich würde mich einfach nur freuen, wenn ich selber wieder regelmäßig segeln könnte und mich mit einem Wassersport da beschäftigen könnte.
8: Ein eigenes Segelschiff für Bremerhaven wäre der absolute Burner. Wir sind eine Seestadt und da fehlt sowas einfach absolut.
4: Und Thorsten Fischer von der Marinejugend Bremerhaven möchte Ihnen das gerne ermöglichen. Denn diese Rollstuhlfahrer sind nicht die einzigen Interessenten.
9: Mehr oder weniger können wir uns vor Anfragen nicht retten. Wir haben noch nicht so ganz die Infrastruktur, aber auch da arbeiten wir dran. Durch die Maritimen Tage sind so viele positive Rückmeldungen, die auch im Verein mitwirken wollen. Also unglaublich.
4: Segeln für Rollstuhlfahrer, das wird seit 3 Jahren auf den Maritimen Tagen und der Sail in Bremerhaven angeboten. Mit großem Erfolg. Dafür wird extra das Spezialboot Henk de Mol aus Karst vom Niederrhein geliehen. Und das ist das Problem. Hier fehlt ein Boot mit inklusiven Voraussetzungen.
10: Einfach runterlassen.
9: Der Unterschied jetzt zur Henk de Mol ist, wir mussten ihn reinheben. Der Transfer ist nicht ganz ungefährlich. Durch jetzt ist wenig, nicht ganz so viel Wind, sage ich mal, keine Welle. Aber das kann ja auch mal anders laufen. Der kann dazwischen fallen. Bei der Henk de Mol

0: unterscheidet er sich dann kaum noch von anderen Menschen, weil wenn wir dann segeln, dann sind auf einmal wieder alle gleich und er hat Teil am Leben und da spielt die Behinderung an der Stelle dann keine Rolle.
1: So ist Segeln aber gerade für viele Rollstuhlfahrer, wie hier für Birgit Tiedemann, ein echter Kraftakt.
2: Ich schmeiß mich sonst einfach runter.
1: Das passende Boot kostet 80.000 Euro. Durch Spenden soll das Geld zusammenkommen. Der Anfang ist bereits gemacht.
2: Ein ganz anderer Schnack.
1: Roswitha Dormeier ist 58 Jahre und schafft es zum ersten Mal in ein Boot.
3: Ich möchte es schon immer. Aber irgendwie, keine Ahnung, hat es nie geklappt. Jetzt klappt es endlich.
4: Und wie fühlt sich das an, jetzt hier in dem Boot zu sitzen?
3: Cool. Wirklich richtig cool. Ja.
1: Wenn die Marinejugend das Geld zusammenbekommt, kann das inklusive Segeln hier im Fischereihafen im nächsten Jahr zur neuen Saison beginnen.
5: Gut gemacht ist ein Horrorfilm dann, wenn die Angst von der Leinwand auf das Publikum in den Kinosesseln überspringt. Meist sind es aufwendige Produktionen, die das schaffen, für richtig viel Geld. Mit ganz geringem Budget will ein junger Regisseur aus Bremen jetzt den gleichen Effekt erzielen. Ein paar tausend Euro hat sein Horrorfilm nur gekostet, der heute Abend in der Schauburg Premiere hat. Voices in my head, Stimmen in meinem Kopf. Anna Berggut hat ihn schon gesehen.
6: Sarah? Womit wollen wir anfangen?
7: Sarah, gespielt von der Schauspielerin Caroline Garnier, plagen schwere Depressionen. Sie ist überzeugt, dass eine böse, übernatürliche Gestalt ihre Eltern getötet hat und jetzt die Familie jagt. Der 29-jährige Bremer Drehbuchautor und Regisseur Alexander von Rappert hat den Horrorfilm Voices in My Head, Stimmen im Kopf, mit No Budget produziert. Kein Geld, dafür eine Vision. In 8 Tagen schrieb der Student über 90 Seiten Drehbuch. Zielsicher suchte er die Crew aus.
8: Die Hauptfigur Caroline Garnier, die habe ich tatsächlich über Instagram angeschrieben, weil ich habe niemanden gefunden, der sozusagen das spielen konnte, was ich wollte. Und da sie schon ziemlich erfolgreich ist, also sie sozusagen durch die Pfefferkörner ist ein Kinderstar. Und durch Zufall hat sie meine Nachricht gesehen, meinte, schick mir das Drehbuch rüber. Habe ich ihr geschickt und einen Tag später hatte ich halt die Zusage von ihr.
7: Das war Glück, denn Caroline Garnier lebt in Großbritannien. Der Schauspieler Vodin kommt aus Bremen. Er spielt den Therapeuten von Sarah.
9: Unsere Zeit heute ist
7: 3 Tage vor dem Filmdreh ist er dazugestoßen.
9: Entsprechend konnte ich ab dann erst das Drehbuch lesen, auch den Text lernen. Und ich hatte genau nur einen Drehtag, weil wir alles hintereinander gedreht haben.
7: Das Drehbuch überzeugt Schauspieler und die Crew. Deswegen lassen sie sich ein auf einen 10-Tage-Dreh in der 68 Quadratmeter Wohnung von Alexander von Rappert.
10: Und dann komme ich in diese Wohnung rein vom Alex. Das sind weiße Wände. Ich habe mir einen langen Flur vorgestellt und so. Ja, da kann man das toll und so. Und dann kommst du da rein, das ist alles anders.
8: Wir hatten zwar das Drehbuch, aber das meiste ist halt komplett improvisiert im Film. Aus einem einfachen Grund, weil beim ersten Drehtag haben wir sofort gemerkt, dass das, was im Drehbuch steht, können wir nicht umsetzen.
11: Da teilweise mussten wir das Licht sogar aus dem Balkon quasi raushängen lassen, um dann zum anderen Fenster zu kommen, um den Mondschein drin zu haben. Aber es hat am Ende alles funktioniert.
7: Aus Scheiße Gold machen, so umschreibt es die Filmcrew. Kleine Kameras, nur ein paar tausend Euro, Minifilmset und viel Postproduktion. All das reicht, damit Sarahs Angst fühlbar wird.

0: Caroline Garnier, die eine sehr harte Rolle spielt, musste dann wirklich diese 4-5 Tage komplett in diesem Zustand auch bleiben, weil das halt ein ja, sehr depressiver Zustand ist, würde ich jetzt mal sagen. Und das war auch für sie nicht einfach.
1: Warum es das Genre Horrorfilm geworden ist, beantworten alle sehr schnell, weil junge Menschen den Stoff lieben.
2: Man kommt in eine Welt, die sehr gruselig, also sehr, sehr fern von der Realität ist. Und man mag immer ganz gerne dann am Ende, wenn man rauskommt, einfach sagen, okay, gut, jetzt bin ich wieder in meiner Welt und alles ist gut. Vielleicht ist das so ein bisschen.
1: Dass jetzt alles gut wird und die Ränge hier voll, hofft auch der 29-jährige Bremer Drehbuchautor. Heute um 20 Uhr feiert sein Horrorfilm in der Schauburg Premiere.
3: Ich glaube, wir spüren es alle, auch wenn wir es nicht wahrhaben wollen. Es sind diese länger werdenden Schatten, überhaupt dieses andere Licht, wenn die Sonne mal scheint. Oder die Tatsache, dass wir jetzt abends um 8 schon

0: wieder das Licht anmachen. Andere merken es daran, dass man plötzlich im Schrank nach dem Halstuch kramt oder den Socken. Ja, wir müssen Abschied nehmen vom Sommer. Was wir davon festhalten, das wollte Jan Meyer-Wente wissen.
1: Gibt es irgendwas, was Sie im Sommer, ich sag mal, erlebt haben, was Sie sozusagen mit rüber retten in den Herbst?
2: Picknicks, so ein bisschen. Klingt vielleicht ein bisschen dämlich, aber ich bin jetzt 6 Jahre mit meiner Freundin zusammen und ich finde es immer ganz süß, so kleine Dates zu machen. Dementsprechend Picknicks halt im Sommer draußen.
3: Da würde ich sagen Festivals. Musik.
4: We've been to Norway.
1: Wir waren in Norwegen. Wenn das Wetter nicht gut ist, denken wir an Norwegen.
4: If the weather is not good, we think about Norway.
2: Die Abende mit meinen Freunden am See, wo wir zusammen schwimmen gegangen sind, die Lagerfeuerrunden und genau, die Partys, einfach, dass die ganze Freundesgruppe so aufgeschlossen war und wir uns so gut verstanden haben.
5: Das sind meine größten Erlebnisse mit meinen Hunden. Und Tour zu senden.
1: Gibt es sowas wie eine Erinnerung oder einen Gedanken, den du im Sommer hattest, wo du sagst, daran erinnerst du dich gerne zurück?
6: Dieses Jahr, ich bin nach Bremen ausgewandert. Also ich komme nicht aus Bremen. Ich habe mir diesen Sommer gesagt, so jetzt irgendwann, du musst irgendwo weg. Ich komme aus Niedersachsen und bin jetzt in Bremen gelandet. Ja.
1: Und wie ist?
6: Geil, ja.
4: I could have the,
1: ich würde die Sonne gerne mitnehmen. Die liebe ich.
4: Because I love sun.
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0: Tja, machen Sie doch mit, wie man sieht, macht's riesig viel Spaß. Regentänze, die brauchen wir die nächsten Tage jedenfalls nicht zu veranstalten. Der Regen kommt auch so. Mehr zum Wetter hat jetzt Constanze Hosfeld-Seedorf. Ich habe nichts mehr, bin alles losgeworden. Nur noch das hier. Genießen Sie Ihren Abend. Tschüss.

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11: Moin und guten Abend. Licht und Schatten heute nah beieinander. Das zieht sich so ein bisschen durch die Sendung. Damit herzlich willkommen. Gegen den Vorsitzenden einer Landespartei ermittelt die Staatsanwaltschaft. Die Vorwürfe wiegen so schwer, dass die Immunität vom Landtag aufgehoben wurde. Im Visier steht der ARD-Chef Ansgar Schledde aus der Grafschaft Bentheim wegen schwarzer Kassen. Wenige Tage vor der Kommunalwahl stellt sich natürlich die Frage nach dem Zeitpunkt. Andererseits, soll die Strafverfolgung ruhen, nur weil Wahlkampf ist?
12: Der Landtag startet mit einem Rums nach der Sommerpause. Äußerlich gelassen stimmt AfD-Landeschef Schledde seiner eigenen Immunitätsaufhebung zu. Nach NDR-Informationen ermittelt die Staatsanwaltschaft. Schledde soll Parteispenden über ein Privatkonto abgewickelt und nicht im Rechenschaftsbericht der Partei angegeben haben. Schledde selbst weist die Vorwürfe als politisch motiviert zurück. Das ist wenige Tage vor den Kommunalwahlen in Niedersachsen ein mehr als durchschaubares Manöver. Das sieht der frühere Fraktionsvorsitzende der AfD anders. Überraschend geht er ans Rednerpult und schießt gegen seinen ehemals eigenen Landeschef.
13: Politik als Geschäftsmodell ist eben keine Politikwende. Politik hat den Menschen zu dienen und nicht den Politikern.
12: Der Landtag hat den Weg freigemacht. Jetzt kann die Staatsanwaltschaft Klage erheben.
11: Auch bei Steffen Krach von der SPD nimmt die Staatsanwaltschaft keine Rücksicht auf den Wahlkampf. Der bisherige Regionspräsident von Hannover, der kandidiert gerade als regierender Bürgermeister von Berlin. Heute wurden verschiedene Büros sowie eine Wohnung in Berlin und Hannover durchsucht. Zu den konkreten Vorwürfen machte die Staatsanwaltschaft Hannover bisher keine Angaben. Steffen Krach, der hat sich dazu am Abend im RBB geäußert.
14: Die Unterstellungen, das will ich direkt sagen, sind absolut haltlos. Aber natürlich arbeite ich mit den Behörden aus Hannover zusammen, mit der Polizei, mit der Staatsanwaltschaft. Ich will da absolute Transparenz und ich bin da ganz entspannt. Wir werden das sehr schnell aufklären.
11: Am dritten Tag nach dem Wahlerfolg der AfD in Sachsen-Anhalt gehen weiter Menschen in Niedersachsen auf die Straße. In Hannover wird heute für eine vielfältige Gesellschaft demonstriert. Christine Helfemeier war bei der Kundgebung mit 2000 Menschen vor dem neuen Rathaus dabei.
15: Ja, richtig viele Menschen haben sich hier heute auf dem Platz der Menschenrechte versammelt, hier in Hannover vorm neuen Rathaus. Und sie wollen sich unterhaken, sie wollen ein Zeichen der Zivilgesellschaft setzen für Demokratie, für Rechtsstaatlichkeit. Und das Motto dieser Demo hier ist, unser Rathaus Hannover bleibt bunt. Bleibt bunt heißt, es richtet sich an die Kommunalwahl, die jetzt am Sonntag hier auch in Hannover stattfinden wird. Dort ist der große Aufruf, bitte, bitte, liebe Leute, geht demokratisch wählen. Allerdings sind viele Menschen auch hergekommen, weil sie sich Sorgen machen über das gute Wahlergebnis der AfD in Sachsen-Anhalt.
16: Für alles. Also für alles heißt für meine Sexualität, für Freiheit, für alle Menschen, die irgendwie in der Demokratie leben wollen.
17: Ja, ich war eigentlich sehr schockiert von Sachsen-Anhalt, weil ich halt sage, wenn das hier passiert, dann sind wir im Grunde alle verloren.
18: Was noch kommen wird für meine Kinder und so, drücken wir mal die Daumen.
8: dass wir bunt bleiben und nicht blau werden.
12: Organisiert hat das hier ein breites Bündnis aus verschiedenen Parteien, aus der Zivilgesellschaft vor allen Dingen, also aus Verbänden, Sportvereinen. Und das zeigt sich auch an der Rednerliste, denn hier sind Beiträge aus der migrantischen Community, aus verschiedenen Religionsgemeinschaften. Es ist auch eine Schülerin, die hier sprechen wird, eine 17-Jährige erst. Und ja, gemeinsam wollen sie ein Zeichen setzen für Demokratie und Rechtsstaatlichkeit und ein Zeichen der Solidarität nach Sachsen-Anhalt schicken, hier aus Hannover.
11: Als die Feuerwehr aus dem Kreis Cloppenburg ankam, war nicht mehr viel zu retten. 1800 Schweine waren den Flammen ausgesetzt. Das und mehr in den Kurznachrichten.
10: Die Feuerwehr konnte auf Sicht fahren und sich an der Rauchsäule orientieren. Der Landwirt selbst hatte den Brand entdeckt und erkannt, dass er sich schnell ausbreitet. Die Feuerwehr alarmierte daraufhin auch 170 Einsatzkräfte.
18: Wir befinden uns ja hier etwas ländlicher. Der Stall ist mehr auf dem Feld, sage ich mal. Dementsprechend brauchen wir auch sehr lange Wasserleitungen, die hier vor Ort sind. Also wir haben hier ein paar Kilometer Wasserleitung gelegt, auch deswegen brauchen wir auch die Manpower.
10: Weitere Gebäude konnten vor dem Feuer bewahrt werden. Allerdings konnten in dem brennenden Stall nicht alle der etwa 1800 Schweine rechtzeitig befreit werden. Sie verendeten in den Flammen. Der Schaden wird laut Polizei Cloppenburg auf etwa 2 Millionen Euro geschätzt. Wie im Frühjahr bekannt wurde, soll in diesem Einfamilienhaus in Salzgitter eine Familie eine 32-jährige Bekannte schwer misshandelt haben. Jetzt hat die Staatsanwaltschaft

0: Braunschweig Anklage erhoben gegen eine 63-jährige Frau und ihren Mann, die 29-jährige Tochter und deren Lebensgefährten. Ihnen werden 33 Fälle schwerer Körperverletzung vorgeworfen. Die vier sollen der jungen Frau Zähne gezogen, Verbrennungen zugefügt, Baseballschläger, Hammer und Bunsenbrenner benutzt haben. Wegen ihrer finanziellen Abhängigkeit habe die 32-Jährige die Taten ertragen. Diese drei jungen Frauen haben in diesem Jahr in Niedersachsen das beste Abitur geschrieben. Zwei von ihnen sogar mit 900 und damit voller Punktzahl. Das entspricht einer Note von 0,6. Das Erfolgsrezept, um das zu erreichen:
1: Wer ein gutes Abitur schreiben möchte, der darf sich auf keinen Fall in seinem Zimmer verkriechen, sich einschließen und wochenlang lernen, sondern der sollte wirklich sich einen Ausgleich suchen, egal was, irgendwas Freizeitmäßiges, um mal zwischendurch auf was anderes im Fokus zu haben.
0: Felicia Sickermann hat sich übrigens in einer Musical-AG engagiert und war tanzen. Im Durchschnitt haben in Niedersachsen in diesem Jahr Schülerinnen und Schüler das Abitur mit einer Note von 2,45 bestanden.
2: Also Lichtblicke bei ziemlich viel Schatten in unserem Schulsystem nach den miesen PISA-Ergebnissen. Über das kann ich noch mal sprechen mit dem Gymnasiallehrer Tobias Schellenberger, der ein Bildungsfestival organisiert hat und auf Social Media Impulse für den Schulalltag gibt. Herr Schellenberger, als Schulnote wäre das PISA-Ergebnis wahrscheinlich eine 5. Wie können wir denn dafür sorgen, dass wir nicht sitzen bleiben?
3: Ehrlicherweise glaube ich, braucht es gar nicht so viel dazu. Natürlich, der Aufschrei ist groß und das auch berechtigt und zum Teil ist er mir auch noch zu leise. Aber die Studie sagt auch viele gute Dinge über unser Schulsystem aus. Und für mich liegt der Kern eigentlich darin, dass wir ernst nehmen, was das über unsere SchülerInnen sagt. Erstens haben sie ein überdurchschnittliches Maß an Neugier im OECD-Vergleich und genauso die Vorstellung von sich selbst, auch im überdurchschnittlich ein Growth-Mindset zu besitzen. Das heißt, dass sie in der Lage sind, mit Problemen umzugehen und sich weiterzuentwickeln. Und für mich ist eigentlich die Kernfrage immer, wir müssten doch bei den Menschen mal anfangen, die es betrifft, das heißt die Lernenden, und sie zu fragen, was braucht ihr eigentlich, damit euer Lernen gelingt? Und diese Antworten ernst zu nehmen und ihnen zuzuhören.
2: Gleichzeitig erwartet ja die Gesellschaft ein Stück weit, dass Schülerinnen und Schüler Lesen und Mathe in der Schule lernen. Was brauchen Sie denn als Lehrkraft und Ihre Kollegen, damit man diese Ziele oder diese Ergebnisse verbessern kann?
3: Nun, das sind Fertigkeiten, Grundfertigkeiten und natürlich Kompetenzen, die sich im Laufe der Schullaufbahn entwickeln. Aber es ist eigentlich die Frage, wie gelingt Lernen besser? Und dann kommen wir auch besser an diese Kompetenzen heran. Das Lernen gelingt dann besser, wenn die Beziehung stimmt. Und das ist etwas, wenn wir es schaffen, eine gute Beziehung zu unseren Lernenden herzustellen und dafür zu sorgen, dass das Leben am Lernort Schule als relevant, also bedeutsam für die Lernenden empfunden wird, dann ist das einer der stärksten Motivatoren für den Lernerfolg.
2: Also vielleicht mehr mit den Schülerinnen und Schülern sprechen, so der Impuls von Tobias Schellenberger. Vielen Dank für das Gespräch.
3: Ich danke Ihnen.
2: Die PISA-Ergebnisse werden bestimmt auch noch im Landtag diskutiert. Heute war erstmal VW dran. Immerhin ist das Land Niedersachsen zu 20% Miteigentümer am Konzern. Die Autokrise ist damit auch direkt Sache des Ministerpräsidenten. Seine Regierungserklärung natürlich gekontert von der Opposition.
4: Der Ministerpräsident sieht den Volkswagen-Konzern vor einem langen, schmerzhaften Umbauprozess. Olaf Lies erwartet vom Management jetzt einen klaren Kurs und Antworten.
5: Dieser Beschluss ist genau deshalb kein Blankoscheck. Kein Blankoscheck für den Vorstand, sondern es ist ein Handlungsrahmen, in dem er sich bewegen muss. Die Einigung, ja, sie ist ein Erfolg, aber sie ist beileibe keine Entwarnung. Das muss uns allen klar sein.
4: Der VW-Aufsichtsrat hatte sich vergangene Woche nach einem wochenlangen Tauziehen einstimmig auf den sogenannten Zukunftsplan des Vorstands geeinigt. Es geht darum, effizienter zu produzieren und Kosten zu sparen. Damit ist die Entscheidung über mögliche Werksschließungen in Hannover, Emden, Zwickau und Neckarsulm zwar vorerst vertagt, aber nicht vom Tisch.
6: Es muss etwas wie Hohn in den Ohren der Mitarbeiterinnen und Mitarbeiter an diesen Standorten klingen, wenn Sie jetzt hier hinstellen und behaupten, Sie hätten die Schließung der Standorte im Aufsichtsrat verhindert. Und Herr Ministerpräsident, Sie haben sich auch davor gedrückt, hier konkrete Zahlen zum Arbeitsplatzabbau zu sagen. Dabei lassen Sie sich aus den beschlossenen Maßnahmen herleiten.
4: Laut Ministerpräsident Lies soll die konkrete Zahl von 50.000 Stellen noch nicht beschlossen sein. Es handelte sich dabei um eine vorläufige Rechnung des Konzerns. Der SPD-Politiker sieht die Gründe für die Probleme bei VW auch in Berlin.
5: Ich erwarte deshalb von der Bundesregierung, bei Zöllen und Local-Content-Regeln die Scheuklappen abzulegen, die immer wieder auftauchen. Europa

0: darf nicht naiv sein. Wir brauchen eine Handelspolitik, die fairen Wettbewerb sichert und auf unfaire Wettbewerbsbedingungen entschlossen reagiert.
1: Konkret fordert Lies EU-Importzölle, wie etwa auf chinesische Hybridautos, um dem Industriestandort Deutschland und Niedersachsen zur alten Stärke zu verhelfen.
2: Sprit ist teuer, Gas auch. Dass die Preise mal wieder purzeln? Unwahrscheinlich. Steigende Kosten motivieren viele in Niedersachsen zu investieren. In Wärmepumpen, Photovoltaikanlagen oder E-Autos. Günstig fährt man damit allerdings im Alltag nur, wenn die Anlagen zu Hause richtig ans Stromnetz angeschlossen sind. Und genau damit gibt es großen Ärger bei Kunden von Westnetz.
3: Markus Rolfes setzt seit Jahren auf erneuerbare Energien. Seine Familie und er wollen unabhängig sein von den Krisen in der Welt. Vor anderthalb Jahren ließ er an seinem Haus in Messingen im Landkreis Emsland eine Wärmepumpe einbauen. Erst ein Jahr später lieferte der Netzbetreiber Westnetz den Zähler. Die Pumpe läuft allerdings immer noch über den normalen, teureren Stromtarif. Wechseln kann er aktuell nicht.
4: Das heißt also, jetzt habe ich eigentlich eine vollständige Anlage mit der Wärmepumpe, mit allen Zählern, nur der Zähler ist wieder mit meinem Vertragskonto nicht verknüpft. Man findet jetzt bei der Westnetz niemanden, der in der Lage ist, bei meinem Konto den neuen Zähler einzurichten.
3: Immer wieder versucht Markus Rolfes, Westnetz zu kontaktieren, erreicht aber nur ein Callcenter. Die Mitarbeiter geben die Beschwerde weiter, heißt es, aber es passiert nichts.
4: Die Geduld ist eigentlich am Ende, weil man diese Machtlosigkeit hat. Es geht wieder in den Winter, die Wärmepumpe wird in den nächsten Tagen wieder Strom beziehen. Ich weiß jedes Mal, wenn die Wärmepumpe läuft, das ist der herkömmliche Strom. Das ist mein Portemonnaie. Und ich wollte sparen und zahle. Und das macht mich halt eben, verärgert mich extrem.
3: Auch das Busunternehmen Meiering in Lingen wartet seit Monaten. 4,5 Millionen Euro steckte das Unternehmen in 5 neue große Elektrobusse und den dazugehörigen Ladepark. Der steht, aber Westnetz hat den Stromanschluss noch nicht auf die neue, leistungsstärkere Trafostation umgelegt.
5: Eine von den geplanten 7 Ladesäulen ist provisorisch in Betrieb genommen worden, ist an die alte Trafostation angeschlossen mit einer Ladeleistung von 20 Kilowatt. Und das ist einfach zu wenig. Es dauert zu lange, bis die Akkupacks in den Bussen aufgeladen sind. Und damit die großen Busse zu beladen, wird noch länger dauern, weil die noch größere Akkupacks haben.
3: Bis die Trafostation läuft, stehen die neuen Busse also still. Der Netzbetreiber Westnetz gibt zu, dass es für Kundinnen und Kunden zu Verzögerungen und langen Wartezeiten kommt. Das liege laut einer Sprecherin vor allem an der gestiegenen Nachfrage und an einem neuen IT-System.
6: Wir möchten die betroffenen Kundinnen und Kunden um Entschuldigung für die entstandenen Unannehmlichkeiten bitten. Das entspricht nicht unseren eigenen Ansprüchen. Aber unsere Kolleginnen und Kollegen arbeiten mit hohem Einsatz und Engagement an den Lösungen.
3: Die Verbraucherzentrale Niedersachsen hat nach eigener Aussage viele Beschwerden von Westnetzkunden. Allerdings sei das Unternehmen auch der größte Verteilnetzbetreiber Deutschlands. Und Westnetz sei kein Einzelfall.
7: Es betrifft alle Netzbetreiber. Ist einfach immer wieder so, dass Verbraucherinnen und Verbraucher sich durchaus an der Energiewende beteiligen möchten und dann am Ende auf Geld warten.
3: Landwirt Matthias Everinghoff aus dem emsländischen Schapen musste 3 Jahre warten, bis Westnetz seine Photovoltaikanlage angeschlossen hat. Die Verzögerung hat ihn mehrere tausend Euro gekostet, schätzt er. Auch weil sich in den 3 Jahren die Auflagen geändert haben und er nachrüsten musste. Die Politik muss handeln, findet er.
8: Da so einzubremsen, das stoppt einfach Wirtschaftswachstum. Und das muss auch da von der aktuellen Regierung originäres Ziel sein, diesen Stau aufzulösen und wirklich den Netzbetreibern aufzuzwingen, den Netzausbau schneller zu betreiben. Weil so kann es auf keinen Fall weitergehen.
3: Viele Westnetzkunden sind frustriert. Sie wollten sparen und zahlen gerade nur drauf.
2: Egal, wo es hakt, immer ist die Politik gefragt und solche Probleme landen dann auf dem Schreibtisch der Kommunalpolitik. Bürgermeisterinnen und Bürgermeister sind gefragt. Und die wählen wir ja neu. Am Sonntag schon. Nur mal eine Zahl, welche Größenordnung das in Niedersachsen hat. Mehr als 2000 Kommunalparlamente werden neu besetzt. Ein politisches Großereignis im Kleinen und dementsprechend wichtig für die Parteispitzen im Land.
9: An jeder Ecke Plakate mit fetten Slogans und lächelnden Kandidatinnen und Kandidaten, die mit ihrer Persönlichkeit das Wahlvolk überzeugen wollen. Grüne, SPD, CDU und AfD, sie alle versprechen sich viel von der Wahl am Sonntag. Die CDU will stärkste Kraft im Lande werden.
10: Wir treten mit über 10.000 Kandidatinnen und Kandidaten an. Die Kommunalwahl ist eine Wahl wie keine andere. Da kommt es auf die Persönlichkeit an. Und mit diesem Kandidaten- und Kandidatenfeld werden wir in Niedersachsen überzeugen.
9: Und mit diesen Themen will die Partei das erreichen.
10: Es geht darum, dass man sanierte Schultoiletten hat, eine verlässliche Kita hat, dass vor Ort die Gesundheitsversorgung funktioniert. Das sind ja alles kommunale Themen. Und damit das möglich ist, brauchen die Kommunen mehr Geld. Wir fordern 1 Milliarde Euro mehr vom Land für die Kommunen.
9: Bisher lag die SPD fast gleich auf mit der CDU. Das soll so bleiben, mindestens.
11: Natürlich ist unser Ziel, da wo wir schon die Bürgermeisterinnen, Bürgermeister, Landräte stellen, auch die Chance haben, wiedergewählt zu werden. Aber natürlich haben wir auch viele neue tolle Kandidatinnen und Kandidaten, also möglichst viele Direktmandate da, wo es um die Bürgermeister und Landräte geht.
9: Lokale Themen sind auch bei der SPD der rote Faden.
11: Wie geht's weiter mit dem Rathaus? Wie geht's weiter mit der Sporthalle? Wie geht's weiter mit der Grundschule? Also die ganz realen Themen vor Ort. Und die greifen viel mehr und die sind viel wichtiger. Und ich hoffe, dass die Menschen, wenn sie jetzt wählen am kommenden Sonntag, auch genau auf die Themen achten.
9: Die Grünen wollen sich gern verbessern, nicht nur in den Städten.
12: Wir wollen vor allem unsere aktuellen Hauptverwaltungsbeamtinnen und Beamten halten. Wir sehen bei uns vor Ort viele, viele starke Kandidierende und wir hoffen auch natürlich, neue stellen zu können. Wir hoffen, unsere Anzahl der Mandate in den Räten und in den Gemeinden überall verstärken zu können.
9: Im Wahlkampf bauen Sie auf grüne Kernthemen.
12: Wir gehen rein mit Themen wie erneuerbaren Energien vor Ort, die Investitionen in die Kommune bringen. Wir wollen sichere Radwege, damit vor Ort auch die Kinder sicher zur Schule kommen. Wir wollen dafür sorgen, dass mit mehr Bäumen, mehr Grün auch mehr Schatten da ist und die Kommunen mehr hitzeresilient werden.
9: Die AfD will deutlich stärker mitmischen. Noch stellt sie keine Bürgermeister oder Landräte.
13: Unser Ziel ist die Vervierfachung der kommunalen Mandate. Wir haben jetzt ungefähr etwas über 100 Kreistagsabgeordnete. Also wenn das am Ende 400 bis 500 sind, dann würden wir uns natürlich sehr darüber freuen.
9: Sie unterscheiden bei den Wahlkampfthemen zwischen Stadt und Land.
13: Also gerade das Thema Windkraft im ländlichen Raum, innere Sicherheit, beispielsweise im städtischen Raum, auch Wohnungsbau etc.
9: Und wie groß ist für alle der Einfluss der politischen Großwetterlage? Gibt es da Rückenwind oder Bremse aus Berlin?
10: Dass das kein Rückenwind ist, ist ja wohl klar. Aber ich glaube, dass wir gerade mit unseren Themen hier in Niedersachsen, was die Kommunen angeht, aber auch mit den Kandidatinnen und Kandidaten überzeugen können. Und dass die Menschen am Ende auch differenzieren, dass es hier um ihre Gemeinde, ihre Ortschaft, ihren Kreis geht.
12: Wir sehen vor allem in letzter Zeit, Politik ist immer für Überraschung gut. Es gibt weniger Parteibindung als früher. Es kommt ganz besonders darauf an, wer vor Ort kandidiert.
13: Die Landtagswahl in Sachsen-Anhalt mit diesem grandiosen Wahlergebnis ist für uns natürlich absoluter Rückenwind.
11: Heute muss man immer wieder sagen, bitte achtet darauf. Versucht nicht mit eurer Wahlentscheidung so ein Gefühl loszuwerden, ich verändere was an Berlin. Sondern mit eurer Wahlentscheidung sorgt ihr dafür, wie es vor Ort weitergeht.
9: Denn das große Ziel am Sonntag ist für alle das gleiche. Mehr Mandate gewinnen, wachsen in den Kommunalparlamenten, Rathäuser und Kreishäuser besetzen und dann vor Ort mitbestimmen.
2: Weil im Straßenwahlkampf aber längst nicht alle erreicht werden können, spielen Plattformen wie Instagram, TikTok und Facebook eine immer größere Rolle. Gerade junge Menschen konsumieren so vielleicht auch Schnipsel von den Politikerinnen und Politikern. Auf diesen Effekt setzen auch Kevin Balley von der AfD und Johann Gudella von der Linken. Sie kandidieren für den Lüneburger Kreistag und jeder verfolgt so seine eigene Social-Media-Strategie.
14: Hi, ich bin Johann, 27 Jahre und kandidiere hier vor Ort für die Partei Die Linke.
15: Hallo, mein Name ist Kevin Balley, ich bin 34 Jahre alt. Ich kandidiere im Wahlbereich 5 für den Kreistag und für die Samtgemeinde Dahlenburg.
16: Blekede im Landkreis Lüneburg, Balley im analogen Wahlkampf. Auf was er aber vor allem setzt, markante Botschaften auf TikTok.
17: Das gehört ein bisschen Provokation dazu. Man wird ja selber auch provoziert und dass man eben in 30 Sekunden sein Thema rüberbekommt, muss man es ein bisschen zuspitzen.
18: Die CDU im Selbstzerstörungsmodus. Die geistige Insolvenz der SPD schlägt wieder massiv um sich.
16: Damit ist Balley erfolgreich. Fast 22.000 Menschen folgen ihm. Die meisten sind zwischen 18 und 30. Er postet seit 2025 und investiert zurzeit bis zu 6 Stunden pro Tag in TikTok. Seine Botschaften gehen weit über die kommunalen Grenzen hinaus.
17: Kommunale Schwerpunkte auf Social Media zu bringen, sehe ich auch als sehr schwierig an, weil eben kommunale Schwerpunkte in der breiten Masse nicht ankommen. TikTok vor allem strahlt ganz deutschlandweit auf und die wenigsten Menschen

0: Menschen interessiert an, was in Lüneburg passiert.
1: Überwiegend auf Themen von vor Ort setzt dagegen Johann Gudella. Offline beim Haustürwahlkampf mit Regenbogenfahne in Barnstedt wie online auf Instagram. Auch wenn ihm nur rund 100 Menschen folgen, postet er dort aktuell täglich.
2: Wir von der Linken kämpfen ganz klar dafür, dass es kostenloses und ausgewogenes Mittagessen an Schulen und Kitas gibt. Es ist so wichtig, dass es einen Spielplatz gibt in der Gemeinde Barnstedt. Und jetzt gibt es ihn endlich. Ich freue mich einfach.
1: Er kandidiert nicht nur für den Kreistag, sondern auch für den Samtgemeinde- und Gemeinderat.
3: Wir haben natürlich hier im Dorf jetzt das Glück, dass wir sehr viele junge Familien haben mit jungen Kindern. Die sind natürlich super angesprungen auf das Thema Familienpolitik, Sozialpolitik, solche Dinge, weil die eben einfach hier vor Ort direkt wichtig sind und eine gute Mobilität, an die Zukunft denken.
1: Seine Videos produziert Gudella immer sonntags vor. Gut 2 Stunden braucht er dafür. Eine gemeinsame Social-Media-Strategie für alle Kandidierenden hat sein Kreisverband nicht. Denn viele Stimmen gewinnt die Linke laut Gudella immer noch am Wahlstand.
3: Und dass die Zielgruppe der Linken auf Social Media, dass es die Leute sind, die sowieso schon die Linken wählen und man dadurch weniger WählerInnenzuwachs bekommt als durch die Wahlkampfstände oder Flyeraktionen, Plakatieraktionen. Deswegen ist das der Fokus, den wir drauf liegen haben, also Haustürgespräche und Wahlkampfstände. Das ist unser Fokus.
1: Lohnt sich der ganze Aufwand dann überhaupt? Politikwissenschaftler Philipp Köker beschäftigt sich seit Jahren mit dem Einfluss sozialer Medien auf Kommunalwahlen.
4: Also beim Bundestagswahlkampf sind alle auf den Bundestag konzentriert und die Themen, die auf Bundesebene wichtig sind. Beim Kommunalwahlkampf hier in Niedersachsen haben wir ja eigentlich mehrere hundert kleine Wahlkämpfe für Bürgermeisterinnen und Bürgermeister in den Landkreisen. Und da dann gezielt Menschen zu erreichen, ist deutlich schwieriger als mit so einer großen bundesweiten Kampagne.
1: Die Politiker Balay und Gudella wollen jedenfalls weiter auf TikTok und Instagram posten und dabei ihrer eigenen Strategie treu bleiben. Balay mit bundesweiten und Gudella vor allem mit lokalen Themen.
5: Der gute alte Brokkoli, beliebt, und dem Gemüse werden auch viele gute Eigenschaften nachgesagt. Auf mehr als 1000 Hektar wächst diese Kohlsorte bei uns in Niedersachsen. Das ist ziemlich genau ein Drittel der gesamtdeutschen Anbaufläche. Doch genau da zeigt der Brokkoli auch seine schlechten Seiten. Ein Großteil der Pflanze wird nämlich gar nicht für den Verzehr geerntet, sondern verrottet ungenutzt auf dem Acker. Und dort entstehen klimaschädliche Gase. Eine Forscherin in Quakenbrück will gegensteuern.
6: Morgens um 8 auf einem Brokkolifeld bei Kloppenburg. Wissenschaftlerin Hanna Ovelhai misst hier jede Woche eine unsichtbare und klimaschädliche Substanz. Lachgas.
7: Das funktioniert mit diesem Lasergerät, das quasi sich die Luft aus der Haube zieht und die Luft die ganze Zeit zirkuliert und misst immer, wie viel Lachgas enthält die Luft. Und über die Zeit sammelt sich natürlich Lachgas unter der Haube an, dadurch, dass der Boden Lachgas emittiert.
6: Das Problem, Kohlgewächse wie der Brokkoli brauchen extrem viel Stickstoff als Dünger. Wenn die Pflanzen nicht alles aufnehmen können, bauen Bakterien im Boden den Überschuss ab. Dabei wird das Lachgas freigesetzt. Pures Gift für die Ozonschicht und das Klima.
7: Eine Tonne Lachgas ist so viel fast wie 300 Tonnen CO2. Also trägt sehr, sehr stark zur Erwärmung, der Klimaerwärmung bei.
6: Aber wenn diese Pflanzen in 4 bis 6 Wochen erntereif sind, ist das Problem noch lange nicht gebannt. Weil nur die Brokkoliblumen geerntet werden, verrottet ein Großteil der Pflanzen auf dem Boden. Und auch dabei entweicht viel Lachgas. Und es gibt noch einen zweiten Grund, aktiv zu werden. Denn hier werden gesunde Lebensmittel verschwendet, sagt Hanna Ovelhai. Um das zu verdeutlichen, hat sie eine erntereife Brokkolipflanze mitgebracht.
7: Einfach damit man mal sieht, wie viele Blätter hat diese Pflanze eigentlich. Wie groß ist die Pflanze als solches und wie klein ist dieser Teil, der normalerweise geerntet wird und im Supermarkt verkauft wird. Wenn man jetzt mal hier die Blätter so ein bisschen zur Seite macht, kann man die Blume erkennen. Die ist jetzt ein bisschen beschädigt. Das war die einzige, die ich noch gefunden habe. Und man sieht sehr schön, dass alles, diese ganzen Blätter, die hier dran sind, die verbleiben nachher auf der Fläche. Und die werden eingearbeitet. Und die werden ja meiner Meinung nach verschwendet. Also man kann daraus halt Lebensmittel machen.
6: Und genau an diesem Punkt kommt das Deutsche Institut für Lebensmitteltechnik, das DIL, in Quakenbrück ins Spiel. Seit einem Jahr experimentieren Franziska Witte und ihr Team hier im Labor mit Brokkoliresten. Ziel ist es, die bisher ungenutzten Blätter und Strünke in ganz alltägliche Lebensmittel zu mischen, um in Zukunft möglichst große Mengen vom Feld retten zu können.
8: Schmeckt wie normaler Grünkohl.
9: Ja. Wir haben auch geschaut, dass wir eben in verschiedene Richtungen gehen. Also einmal der Einsatz, wo wir eben den frischen Brokkoli haben, aber dann auch zum Beispiel den getrockneten Brokkoli. Wir haben auch Versuche gemacht mit dem Brokkolisaft. sodass wir einmal die verschiedenen Wege haben und dass wir auch später verschiedene Produkte haben, wie beispielsweise ein Baguette, das eben mengenmäßig sehr viel verkauft wird, oder auch ein Grünkohl, wo einfach sehr viel Produkt drin ist.
6: Ob Fleischwurst mit Brokkoliblatt oder mit Brokkoli-Strunkeinlage, Pesto, Baguette mit zugemischtem Brokkolipulver oder sogar Brokkoli-Eis. Es schmeckt tatsächlich alles dezent nach Brokkoli. Am Ende entscheidet der Verbraucher, ob die Ideen massenkompatibel sind. Dazu sind schon verschiedene Sensoriktests mit Konsumenten geplant.
7: Ist sicherlich auch ein Vermarktungsding. Also, dass man schauen muss, wie erkläre ich das dem Verbraucher, dass das jetzt in der Verpackung gerade zerkleinerter Brokkoli ist und zwar alles außer die Blume. Aber ich denke, das ist einfach machbar, weil man eben sagen kann, das ist ein gesundes Gemüse, Brokkoli ist im Trend, es ist regional und ja, warum soll es auf dem Acker verbleiben?
6: Ob im Labor oder auf dem Acker, das Ziel der Forscher ist klar. Sie wollen weniger Lachgas im Boden und mehr gesunde Brokkoliprodukte in den Supermarktregalen.
5: Fehlt nur noch das Wetterbild, da haben wir uns für eine der schönsten Freizeitbeschäftigungen im Feierabend entschieden. Man sieht die Sonne hier gar nicht, aber man spürt sie auf dem Bild von Marion Schmidt. Die drei Paddler auf dem Mittellandkanal, die machen das absolut richtig, so den Tag ausklingen zu lassen. Mal sehen, was die zweite Wochenhälfte so bringt. Bleiben Sie noch dran fürs Wetter mit Carsten Schwanke. Dann übernehmen die Kollegen der Tagesschau in Hamburg. Ich freue mich, wenn Sie morgen wieder dabei sind. Tschüss von uns hier im NDR Niedersachsen.
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5: Einen schönen guten Abend, herzlich willkommen zu den Wetteraussichten für Niedersachsen. Richtiges Aprilwetter gab es heute, hervorgerufen von einem kleinen Tiefdruckgebiet, das heute von der Nordsee zu uns reinzog. Wir sehen hier die Wolkenformation mit der kühleren und vor allem auch mit der feuchten Luft von der nördlichen Nordsee kam das Ganze in den gesamten Nordwesten Deutschlands herein. Bevor uns die nächsten kompakten Wolken erreichen, die es hier draußen auf dem Atlantik gibt, erwarten wir aber erstmal eine kleine Wetterberuhigung, vor allem dann für den morgigen Donnerstag, wo es mal trocken sein wird. Kurzer Blick zunächst noch auf die Radarbilder. Im Südosten Deutschlands, vor allem Bayern und Sachsen, heute auch längere Zeit Regen. Und bei uns waren es eher die kleinen Schauer oder eben zum Teil auch Gewitter. Und das Ganze bei Temperaturen von zumeist unter 20 Grad. Und genau in diesem Temperaturbereich werden wir uns auch morgen wiederfinden. Und wenn wir uns hier den Trend anschauen, dann sehen wir eher eine Seitwärtsbewegung. Also so Werte um rund 20 oder mal bis zu 22 Grad. Das sind die Temperaturen, die wir auch in den nächsten Tagen erwarten. Und mit diesem Auf und Ab der Temperaturkurve können wir schon erahnen, dass es auch beim Wetter eher ein leichtes Auf und Ab geben wird. Und damit schauen wir auf die Nacht. Heute Nacht wird es noch letzten Regen geben zum Einziehen im Norden. Noch letzte Schauer entlang, die lassen aber dann schnell nach. Und auch die Schauer im Süden ziehen Richtung Osten weiter. Und vor allem in der zweiten Nachthälfte wird es zunehmend trockener. Die Temperaturen liegen morgen früh bei Werten zwischen 9 und 13 Grad. Im Oberharz sind es 8 Grad. Morgen Vormittag erwarten wir einen Mix aus Sonne und Wolken und zum Teil sogar ziemlich sonnigem und freundlichem Wetter. Zum Nachmittag hin wird sich die Bewölkung etwas verdichten. Die Quellwolken werden dicker, aber es bleibt morgen trocken. Die Temperaturen erreichen morgen Nachmittag Werte, wie gesagt, im ähnlichen Bereich wie heute. 18 bis 20 Grad. Der Wind weht meistens nur mit Stärke 2 bis 3 aus westlichen bis nordwestlichen Richtungen. Übermorgen, am Freitag, erwarten wir etwas Regen im Westen. Der Sonnabend wird eher trocken ausfallen. Und am Sonntag geht es mit Schauern und Gewittern wechselhaft weiter.
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0: Diese Bilder sind noch ganz frisch. Es sind bewegende Szenen auf dem Balkon des Königspalastes in Oslo. Die Königsfamilie zeigt sich vereint in der Trauer um König Harald nach der Prozession. Wir sehen in erster Linie aber auch eine Familie, die um einen Menschen trauert, der sich eben nicht verbogen hat, sondern immer auch nahbar war und aus seinen Gefühlen nie ein Geheimnis machte. So wie in diesen Minuten eben auch Königin Sonja und Mette Marit. Mit jeder Geste zeigen sie, Harald wird fehlen, seiner Familie genauso wie seinem Volk. Also tausende Menschen säumten heute die Straßen von Oslo, um ihrem verstorbenen König die letzte Ehre zu erweisen. Abschied von Harald dem V., der mehr war als ein König für viele Norweger. Aber nicht nur die sind gekommen, auch Staatsoberhäuptern, Mitgliedern des Hochadels und seiner Familie war es ein Bedürfnis, sich persönlich von dem beliebten Monarchen zu verabschieden.
2: Es ist die berühmte Achterbahn der Gefühle. Trauer, Tränen und ganz viel Schmerz beim Trauergottesdienst für König Harald. Und dann aber auch immer wieder ein Lächeln, wie hier bei Norwegens Kronprinzessin Ingrid Alexandra. Stolz ist zu spüren auf das, was Harald zu Lebzeiten erreichte. Und wie eng Freud und Leid beieinander liegen, wird auch spürbar, als Schwedens Kronprinzessin Victoria ans Mikrofon geht. Ein Gebet spricht, mit dem die norwegischen Royals so viel verbinden.
13: O Herre,
17: Herr, mach mich zu einem Werkzeug deines Friedens. Dass ich liebe, wo man hasst. Dass ich verzeihe, wo man beleidigt. Dass ich verbinde, wo Streit ist.
2: Ein Gebet heute für den verstorbenen Harald. Dieselben Worte sprach Victoria schon vor 25 Jahren hier im Dom von Oslo bei der Hochzeit von Håkon und Mette Marit. Am Mittag um Punkt 12 setzte sich der Trauerzug in Bewegung am Palast in Oslo. Langsamen Schrittes, ihr Tempo 60 Schritte pro Minute. König Håkon läuft hinter dem Sarg zusammen mit seinen Kindern Kronprinzessin Ingrid Alexandra und Sohn Sverre Magnus und außerdem Schwester Märtha Louise. In einer der Limousinen sitzen Königin Sonja und Königin Mette Marit. Mit dabei auch rund 1.900 Soldaten und zehntausende Zuschauer. Ich war heute gegen 17:30 hier, denn es ist mir wichtig, dem verstorbenen König meinen Respekt zu erweisen und an diesen historischen Ereignissen teilzunehmen. Die Strecke vom Palast bis zum Dom ist etwas mehr als einen Kilometer lang. Im Trauerzug dabei Royals aus aller Welt. Für Großbritannien Kronprinz William und seine Tante Prinzessin Anne. Aus Deutschland Bundespräsident Steinmeier und daneben Ukraines Präsident Zelensky. In der Kirche wird gesungen, gebetet, geweint. Immer wieder kullern die Tränen bei Königin Mette Marit. Haralds Enkel spenden sich gegenseitig Trost. Dann Schwiegersohn Durek Verrett greift zum Taschentuch. Und Königin Sonja legt eine Rose auf den Sarg für ihren verstorbenen Ehemann. 58 Jahre Ehe, ein Team für die Familie und für die Nation. Ein Teil des königlichen Wirkens war auch die Tätigkeit von Königin Sonja an seiner Seite und ihr unermüdlicher Einsatz für Kultur und Natur. Was für eine Königin. König Harald gab alles für Norwegen. Wir sind hier versammelt, um zu trauern und zu ehren. Und an dieser Ehrung darf auch, trotz Untersuchungshaft, Ziehenkel Marius Borg Høybø teilnehmen, der ein inniges Verhältnis zu Harald hatte. In den Bildern der Übertragung ist er aber meist durch einen Kerzenständer verdeckt. Für Schwedens Kronprinzessin Victoria war Harald nicht nur ein König, sondern auch ihr Patenonkel, der unvergessen bleiben wird.
17: Wer stirbt, der erwacht zum ewigen Leben. Amen.
2: Gemeinsam trauern vor Ort und in weit mehr als 100 Kirchen in Norwegen, in denen die Fernsehübertragung wie bei einem Public Viewing Event gezeigt wurde. Am Nachmittag wurde der Sarg zur Schlosskapelle der Festung Akershus gebracht. Nach einer privaten Zeremonie findet Harald dann hier seine letzte Ruhe.
0: Und in Oslo hat mein Kollege Arne Bartram den ganzen Tag über das Geschehen mitverfolgt. Arne, ich grüße dich. Welcher Moment der Trauerfeierlichkeiten ist dir denn besonders zu Herzen gegangen? Wie ist es dir ergangen?
19: Ich glaube, der berührendste Moment war, als Königin Sonja einzeln vorgetreten ist und eine einzelne Rose auf den Sarg ihres Mannes gelegt hat, noch einmal kurz innegehalten hat. Das war wirklich ein Moment, da haben alle kurz innegehalten. Da war es ganz, ganz still, auch an den Bildschirmen, wo die Menschen eben diese Trauerfeier, diese Zeremonie verfolgt haben. Das ging allen wirklich sehr, sehr nah.
0: Anne, die internationale Anteilnahme war ja gewaltig. Staatsgäste aus zahlreichen Ländern sind in Oslo. War den Menschen in Norwegen eigentlich bewusst, dass heute wirklich die ganze Welt auf sie schaut?
19: Definitiv, das hat man gemerkt, allein schon an den Vorbereitungen. Die Osloer Innenstadt war heute wirklich eine absolut abgeriegelte Sicherheitszone. Es gab mehrere Zugangskontrollen, verschiedene Punkte. Tausende Polizisten und Militärangehörige, die hier im Einsatz waren. Das war schon ein sehr gut vorbereiteter Akt hier heute. Und trotzdem sind eben Zehntausende Menschen hergekommen, haben sich an die Straße gestellt und dem Sarg zugeguckt des verstorbenen Königs, um ihm noch einmal die letzte Ehre erweisen zu können. Das haben mir ganz viele Menschen erzählt, dass ihnen das ein ganz, ganz persönlich wichtiges Anliegen war, hier auch der Familie noch mal zu zeigen, wie wichtig ihnen der verstorbene König war.
0: Man hat es auch gesehen an den Bildern. König Harald soll ja in einem Doppelsarkophag bestattet werden, zu dem er mit seinem schwarzen Humor auch mal sagte, er hoffe, dass die Polster schön weich sind. Wie sieht denn nun diese letzte Ruhestätte eigentlich aus, Arne?
19: Genau, das ist eine Familiengruft, ein Familienmausoleum unter der Festung Akershus hier in Oslo. Und man wird tatsächlich dort, wird er dann beerdigt. Und wie genau der Sarg aussieht, das wird lange geheim gehalten. Wir wissen allerdings, dass ein Künstler oder ein Architekturkollektiv das entworfen hat. Dasselbe, das auch die Oper hier in Oslo entworfen hat. Also da darf man gespannt sein, dass das vermutlich auch Einflüsse hat aus der norwegischen Natur, aus den norwegischen Eisfjorden, die hier vieles beeinflussen. Und ich denke, das ist auch etwas, was zu ihm gepasst hat, so diese Verbundenheit zur Natur, zum Land.
0: Dankeschön, Anne Bartram nach Oslo. Vielen, vielen Dank. Ja, wir haben es eben gesehen, Politiker, Royals und die Familie selbst sind tief bewegt. Doch was macht dieser Tag mit den Norwegern selbst eigentlich, die einen Mann verloren haben, der eine Institution für viele war? Stimmen aus den Straßen von Oslo jetzt.
1: Es ist mir wichtig. Ich beobachte den König, seit er König wurde. Und ich denke, er war ein unglaublich großer König. Ich möchte ihm und seiner Familie Respekt zeigen.
3: Der König bedeutet uns allen viel, auch mir. Ich glaube, ich habe das gleiche Gefühl wie das norwegische Volk im Allgemeinen. Er war ein beliebter König. Wir werden ihn vermissen.
1: Er war ein freundlicher Mann, der Großvater aller im Land.
4: Ein Mensch, der einen das ganze Leben begleitet. Politiker ändern sich, Parteien ändern sich. Aber der König und die königliche Familie waren immer stabil. Er war eine Person, der man folgen, die man als Bezugspunkt im Leben haben kann.
3: Er war ein einigender König. Er umarmte alle und machte klar, dass er Teil der Identität des Landes war. Und König Haakon, ich denke, es wird großartig. Wir haben viel Vertrauen.
0: Ja, Stimmen aus Oslo. Und jetzt zu unserer Stimme in Königshaus fragen. Leontine Gräfin von Schmetto. Ich freue mich sehr, dass du bei uns bist. Hallo, Leontine.
8: Hallo nach Leipzig.
0: Leontine, du hast die Trauerfeier seit heute Mittag sehr genau mitverfolgt. Wie hast du denn diesen Tag der Trauer in Oslo empfunden?
8: Ja, mein Eindruck war, dass die Norweger und Norwegerinnen heute nicht nur Abschied nehmen wollten von ihrem König, sie wollten auch Danke sagen. Und das haben sie sehr würdevoll getan. Es gab viele anrührende Momente. Übrigens wenig Pomp, wenig Prunk. Das Ganze mit einem weinenden und einem lachenden Auge. Und ich glaube, genau das hätte König Harald sehr gut gefallen, weil wir wissen ja, er wollte nie, dass um seine Person ein großes Aufsehen gemacht wird. Er konnte sehr gut, sehr gerne über sich selber lachen. Und er hat immer die Menschen in den Mittelpunkt gestellt und nie sich selber.
0: Das stimmt. Ordnen wir den Trauerzug mal so ein bisschen ein, liebe Leontine. Staatsoberhäupter sind ja gekommen und natürlich auch die Royals. Gibt es da eigentlich jemanden, der ganz genau festlegt, an welcher Stelle der Prozession wo wer ganz genau läuft?
8: Ja, das ist eine gute Frage. Diese Reihenfolge wird festgelegt, A, vom Königshaus in Kooperation mit der norwegischen Regierung nach ganz strengen protokollarischen Regeln. Wobei das Königshaus darüber bestimmt, wo Mitglieder der königlichen Familie positioniert sind und auch die anderen Royals, es waren ja vorwiegend europäische Royals, und die Regierung wiederum festlegt, wo die Staatsoberhäupter, Politiker, Diplomaten in der Prozession mitgehen.
0: Marius Borg-Højby, der Sohn von Königin Mette-Marit, war heute auch im Dom dabei. Wir haben ihn gesehen, ist aber nicht beim Trauerzug mitgelaufen. Warum denn eigentlich?
8: Ich fand, dass das ausgesprochen gut gelöst war. Die königliche Familie hat beschlossen, dass nur die Mitglieder der offiziellen königlichen Familie mitgehen oder mitfahren in der Prozession. Und auch Prinzessin Märtha Louise als Tochter des verstorbenen Königs und alle anderen, sprich der Ehemann von Märtha Louise, Dürek Verret, ihre Kinder und eben auch Marius Borg-Højby direkt in den Dom gefahren sind. Man sah sie dann in zweiter Reihe sitzen hinter dem Königspaar. Und ich glaube, das war ein ganz klares Statement. Marius, du gehörst zur Familie dazu, aber du bist eben nicht Teil des offiziellen Königshauses. Und wir haben dann Königin Mette-Marit gesehen. Die ist ja in einer Limousine mit ihrer Schwiegermutter, Königin Sonja, in der Prozession mitgefahren. Wir wissen ja, sie ist gesundheitlich angeschlagen. Sie ist erst vor wenigen Wochen operiert worden, hat eine neue Lunge bekommen. Und es war im Grunde bis zum letzten Moment gar nicht klar, ob sie die Kraft haben würde, an dieser Trauerfeier teilzunehmen. Denn sie ist in den letzten Tagen doch oft ausgefallen, ist vertreten worden von ihrer Tochter, musste am vergangenen Dienstag sogar ins Krankenhaus und konnte zum Beispiel auch nicht bei der wichtigen Vereidigung ihres Mannes, König Håkon, mit im Parlament dabei sein.
0: Leontine, jetzt ist es ja an Håkon, diese Monarchie weiterzuführen. Welchen Problemen muss sich denn der neue König stellen und welche Aufgaben wird Königin Mette-Marit, du hast es schon ein bisschen erwähnt, überhaupt übernehmen können in ihrem Zustand?
8: Ja, das ist ja immer ein schwieriger Moment, der Übergang von einem Monarchen zum anderen. Dann muss er in große Fußstapfen treten und hat viele Herausforderungen. Stichwort Marius Borg-Højby, Jeffrey Epstein und Mette-Marit, die Krankheit seiner Frau. Er muss verloren gegangenes Vertrauen wieder gewinnen. Er muss zu einer Integrationsfigur werden. Und ich glaube, der große Joker, Ass im Ärmel, ist seine Tochter, Kronprinzessin Ingrid Alexander. Die macht sich wirklich toll. Wir haben die erlebt in den letzten Tagen, die eine sehr würdige, sehr gelassene und zugewandtes Mitglied der königlichen Familie geworden ist.
0: Dankeschön, Leontine von Schmettow. Lieben Gruß nach Hamburg. Vielen, vielen Dank. Also für Norwegen hat eine neue Zeit begonnen. Håkon ist König und steht vor einer großen Herausforderung. 35 Jahre lang lenkte sein Vater König Harald die royalen Geschicke und hielt das Land zusammen. Er war für viele Norweger eine Konstante, unkompliziert, skandalfrei und volksnah. Große Fußstapfen für den neuen König. Doch Håkon der Achte, so glauben viele, ist gut darauf vorbereitet.
5: Die Stimmung im norwegischen Parlament ist gedrückt, als der Parlamentspräsident die Nachricht vom Tod König Haralds offiziell verliest. Und nur einen Augenblick später liegt die gesamte Aufmerksamkeit auf dem neuen König, Håkon dem Achten.
6: Die Königin und ich möchten bestätigen, dass wir uns in den Dienst unseres Landes und dessen Volkes begeben. In dieser Tradition führe auch ich als König von Norwegen den Wahlspruch »Alles für Norwegen«.
5: Mit dem Motto nimmt er sich seinen verstorbenen Vater als Vorbild. Und nicht nur das verbindet sie. Beide heirateten sie eine bürgerliche, beide stehen für eine offene Gesellschaft. So betont Håkon 2022 nach dem Anschlag auf eine Bar in Oslo:
6: Es ist wichtig, dass wir schützen, wer wir sind, und Norwegen als ein Land, wo es erlaubt ist, zu lieben und zusammen zu sein, mit wem auch immer wir wollen.
5: Vorbereitet auf seine neue Rolle wurde Håkon schon als Kronprinz. Immer wieder ließ König Harald sich bei öffentlichen Auftritten durch ihn vertreten. Zuletzt Ende August bei einer Übung der königlichen Garde. Kurz nach dem Tod seines Vaters muss er sich als König beweisen. Wenige Tage nach seinem Amtseid hält er die erste offizielle Sitzung des norwegischen Kabinetts unter Ministerpräsident Jonas Gahr Støre ab. Und der zeigt sich beeindruckt.
3: Es war eine gewöhnliche Sitzung. Es lief gut. Wir haben bemerkt, dass der König, wie sein Vater, sehr Formelles mit einem lockeren Ton verbindet. Das war ein schöner Moment.
5: Immer mit an Håkons Seite seine Tochter, Kronprinzessin Ingrid Alexandra. Quasi aus ihrem Leben als Studentin herausgerissen, steht sie jetzt an erster Stelle der Thronfolge. Auch wenn sie sich das so jung nicht gewünscht hat, wie sie 2022 zugab. Natürlich kann man auch in Träumereien versinken und sich fragen, wie ein ganz anderes Leben wohl gewesen wäre. Das tue ich ja auch, aber das ist eben nicht das Leben, das ich lebe. Aber ich bin ja noch jung und es dauert noch lange, bis ich Königin werde. Håkon und Ingrid Alexandra arbeiten eng zusammen. Sie unterstützt den König bei Terminen und Audienzen. Ein Vorgeschmack auf das, was bevorsteht. Denn Königin Mette Marit, die Håkon eigentlich zur Seite steht, muss sich nach einer Lungentransplantation schonen. Ähnlich wie ihren Vater schon dürfte die Kronprinzessin daher große Verantwortung erwarten, die sie in den Augen der Kabinettsmitglieder erfüllt.
3: Ich habe das Gefühl, sie hat eine Autorität und Würde, die angesichts ihres Alters sehr beeindruckend ist. Und ich hoffe, es ist für sie möglich, ihre Rolle und offiziellen Verpflichtungen so auszuüben, sodass sie sich auch als die junge Person, die sie ist, entwickeln kann.
5: Und auch die Norweger sind überzeugt von ihren Monarchen. In einer aktuellen Umfrage sprechen sich mehr als 2/3 für die Monarchie aus. Deutlich mehr als noch zu Beginn des Jahres. Mit Haralds Beerdigung kehrt in das Königshaus nun eine neue Normalität ein. Mit König Håkon im Mittelpunkt und Kronprinzessin Ingrid Alexandra an seiner Seite.
0: 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Und wir schauen jetzt auf das, was heute noch wichtig ist. Unsere Kurzmeldungen des Tages.
5: Nicht unter Kontrolle hat die türkische Feuerwehr bislang ausgedehnte Waldbrände in der Touristenregion Antalya. Auch die Provinzen Mersin und Adana sind betroffen. Die Feuer waren vorgestern in Wäldern und auf Feldern ausgebrochen. Zu schaffen macht den rund 1000 Einsatzkräften starker Wind, der die Flammen immer wieder anfacht. Auch Löschhubschrauber und Löschflugzeuge sind im Einsatz. Sicherheitshalber haben die Behörden 250 Häuser in Antalya evakuiert. Touristenorte sind bisher nicht betroffen. Keine Fiktion mehr, ist dieses Gefährt, an dem James Bond seine Freude hätte. Nach 20 Jahren Entwicklung hat ein niederländisches Unternehmen jetzt die EU-Zulassung für sein fliegendes Auto erhalten. Schon bald soll der PAL 5 Liberty in Serienproduktion gehen, eine Weltpremiere. Das Flugauto hat Rotor- und Frontpropeller und darf nur auf Flugplätzen landen. Die ersten 250 Exemplare sind bereits verkauft. Die Kunden sind vor allem Polizei und Feuerwehr. Preis? Bis zu einer 500.000 Euro. Ab zum Arzt müssen diese 3 Sumatra-Tigerbabys eines Zoos bei Athen. Sie sind ganze 2 Monate alt und haben schon ordentlich Kraft. Jetzt werden sie zum ersten Mal geimpft und bekommen einen Mikrochip eingesetzt.
7: Die Tiger lassen sich nicht gern anfassen. Sie sind sehr wild. Direkten Kontakt haben sie nur mit ihrer Mutter. Deshalb versuchen wir, unsere Behandlung möglichst schnell durchzuführen, damit sie nicht in Stress geraten.
5: Dann geht es zurück zur Mama, die schon unruhig wartet. Sumatra-Tiger gelten als besonders bedroht. In freier Wildbahn leben nur noch 600 Exemplare.
0: Zu unserem nächsten Thema. Tausendfach geht es gut. Ein Flugzeug setzt auf der Landebahn auf und kommt sicher zum Stehen. In Miami, im US-Bundesstaat Florida, ist es am Sonntag aber nicht gut gegangen. Da schießt ein Frachtflieger über das Ende der Landebahn hinaus. 5 Menschen sterben in einem Kleintransporter, der dort gerade entlang fährt. Dabei gibt es ja ein spezielles Sicherungssystem, das dabei helfen kann, solche Unfälle eben zu vermeiden.
9: Ein Flugzeug, wo es nicht hingehört, 400 Meter hinter der Landebahn des Airports von Miami, Florida. Der aus Puerto Rico kommende Amazon-Frachtflieger will hier am Sonntag landen, doch dabei geht etwas schief. Die Maschine schießt über das Ende der Landebahn hinaus. Ausgerechnet in dem Moment kreuzt ein vollbesetzter Kleinbus den Weg. Auch ein zweites Auto wird erwischt. 5 Flughafenmitarbeiter sterben, 5 weitere werden verletzt.
10: Das ist besonders tragisch.
17: Man würde nicht denken, dass so etwas passiert, wenn man in einem Transporter unterwegs ist, um ein Flugzeug zu reinigen. Niemand würde damit rechnen. Das ist unvorstellbar.

0: und verursachen die Bremswirkung im Fall eines Falles.
1: Kommt das Flugzeug auf der Landebahn nicht zum Stehen, fährt es über diese dünne Betondecke. Sie bricht etwa einen halben Meter ein. Darunter liegen die Glasschaumsteine, die das Flugzeug abbremsen. Weltweit hat EMAS bisher 25 Flugzeuge gestoppt. Bei keiner dieser Bruchlandungen gab es Verletzte. Und selbst die Schäden an den Maschinen hielten sich in Grenzen. Dennoch gibt es das System bisher weltweit nur an 70 Airports und in Deutschland nur in Saarbrücken.
2: Im Rahmen unseres Flughafenchecks sind uns 8 von 29 großen deutschen Flughäfen aufgefallen, die eben nicht auf allen Staatenlandebahnen diese volle Hindernisfreifläche zur Verfügung stellen. Und bei all diesen Flughäfen wäre es sinnvoll, sowas zu bauen.
1: Und auch in Miami wäre es wohl hilfreich gewesen. Erste Daten des Flugschreibers deuten darauf hin, dass die Frachtmaschine mit ungewöhnlich hoher Geschwindigkeit auf der Landebahn aufsetzte und der Pilot zunächst durchstarten wollte. Dann sinkt die protokollierte Geschwindigkeit wieder. Die Ermittlungen zur Unfallursache sind noch längst nicht abgeschlossen.
3: Wir befragen jetzt die Piloten und wir wollen ihre Aussagen zum Unfall abwarten, bevor wir die Aufzeichnungen des Stimmenrekorders veröffentlichen.
1: EMAS kann selbst ein 130 km/h schnelles Flugzeug noch zum Stehen bringen. Die Frachtmaschine in Miami stieß mit Tempo 120 in den Kleinbus. Vieles deutet darauf hin, dass diese unscheinbaren Glasschaumsteine einmal mehr hätten Leben retten können.
4: Sie gehören einfach zum Wiener Stadtbild, die Fiaker-Pferdekutschen im Retro-Look, die Touristen durch die Innenstadt fahren. In jüngster Zeit tauchen aber auch diese Gefährte hier immer häufiger auf, elektronische Oldtimer. Und um die gibt es in Wien einen ziemlich heftigen Streit, kann man sagen. Denn die E-Oldtimer genießen rechtlich einen erstaunlichen Sonderstatus, müssen kaum Auflagen erfüllen. Und auch lenken darf sie fast jeder.
5: Seit einiger Zeit prägen sie das Stadtbild in Wien. E-Autos im Oldtimer-Look. Fast 260 solcher Fahrzeuge sind an einem Wochenende in der Wiener Innenstadt unterwegs. Und jetzt gibt es Streit.
6: Diese Fahrzeuge können von Leuten gelenkt werden, die keinen Führerschein haben. Sie sind nicht versichert, sie haben kein Kennzeichen. Und das sind große Sicherheitsprobleme.
5: Er ist der Elektro-Oldtimer-Pionier, Kurt Gratt. Der gebürtige Wiener hat als einer der ersten Touristen mit einem Elektroauto durch die österreichische Landeshauptstadt kutschiert.
7: Das ist der allererste Wagen, den haben wir von einem polnischen Kutschenbauer bauen lassen. Vor über 10 Jahren, also 9 Jahre, bis die Bewilligungen da waren. Seitdem dürfen wir hier in Wien spazieren fahren mit unseren Gästen.
5: Und seitdem boomt das Geschäft mit den E-Oldtimern. Immer mehr Anbieter kopieren Kurz' Idee. In den vergangenen 3 Jahren hat sich die Zahl der Autos vervierfacht. 20 Unternehmen bieten nach Schätzungen der Wirtschaftskammer Wien inzwischen Fahrten mit dem E-Oldtimer an. Die berühmten Wiener Fiaker-Fahrer blicken skeptisch auf die elektrische Konkurrenz.
8: Weil ja die überall stehen, wo sie wollen. Man braucht eh nicht viel für so ein Elektroauto, fährt eh nur 10 km/h. Aber trotzdem nimmst du am Verkehr teil. Da sind Leute auch bageln unterwegs mit 8 Leuten drinnen. Der hat nicht einmal einen Führerschein. Wenn irgendwas ist, die Versicherung zahlt gar nichts.
5: Gesetzlich sind die Elektro-Oldtimer dazu auch nicht verpflichtet. Weil sie nämlich nur 10 km die Stunde fahren, gelten sie rechtlich als Fuhrwerke, nicht als Kraftfahrzeuge. Dadurch entfallen zahlreiche Auflagen, die für andere Verkehrsteilnehmer gelten. In den Augen der Kutscher ungerecht.
9: Wir haben unsere Ausbildungen, unsere Prüfungen. Und da darf ein jeder ab 16 fahren, ob er Ahnung vom Verkehr hat oder nicht, ist mehr oder weniger egal.
5: Die Wiener Wirtschaftskammer fordert deshalb von der Politik eine Änderung des Kraftfahrtgesetzes und der Gewerbeordnung.
6: Und hier müssen einfach gleiche Regeln für alle gelten. Und das betrifft jetzt vor allem die Sicherheit der Fahrgäste und der anderen Verkehrsteilnehmer im Straßenverkehr, aber eben auch die Regeln in der Wirtschaft. Wie gesagt, Wettbewerb ist in Ordnung, aber die Regeln müssen für alle fair sein.
5: Faire Regeln will auch E-Oldtimer-Pionier Kurt Gratt. Bei ihm seien alle versichert, sagt er, und fordert.
10: Es gehört reguliert. Wo dürfen wir stehen, wo dürfen wir fahren, wo dürfen wir ohne Probleme parken und halten und Gäste aufnehmen.
5: Der Wiener Sightseeing-Markt ist umkämpft. Doch am Ende entscheiden die Touristen, wie sie sich die Stadt ansehen. Ob mit dem Fiaker, Bussen oder den E-Oldtimern.
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1: Laut Umfragen sind die Norddeutschen die glücklichsten Menschen in ganz Deutschland. Ich kenne keinen. Hör doch mal auf zu ziehen jetzt, Hansen!
2: Ich will selber gerne immer draußen sein und deswegen konnte ich mir noch nie vorstellen, geschlossen einen Stall zu bauen.
3: Stresshormone sind fürs Fleisch nicht gut. Das wird natürlich ein saftiges Stück Kotelett.
4: Morgens um 7:30 in der Schleswigschen Geest. Die Sau, die hier um den Eber tänzelt, erwartet gleich ein seltenes Vergnügen. Dirk Hensen ist Ferkelerzeuger. Und die Sau soll besamt werden. Im Natursprung. Hensen prüft, ob sie wirklich rauschig ist. Ohne Rausche keine Ferkel.
3: Also das entscheidet schon die Sau. Und wir werden das auch sehen jetzt. Die eine Sau, die ist halt jetzt bereit, die steht und wird auch gleich dulden, dass er aufspringt. Da sieht man schon, die Ohren stehen senkrecht nach oben. Die Sau steht ziemlich fest. Das heißt, sie lässt es zu und der Eber merkt es dann auch.
4: Alle 3 Wochen geht das hier so. Denn alle 21 Tage werden die Sauen besamt. Meist mit Sperma aus der Tube, sonst bräuchte Hensen einfach zu viele Eber. Der Eber ist ein Anfänger und etwas ungestüm. Geduld und Ruhe sind das A und O in der ökologischen Landwirtschaft. Stress würde man später im Fleisch schmecken.
3: Ich mag meine Tiere ja auch. Warum sollte ich mit denen jetzt irgendwie hart umgehen? Die sind ja sozusagen mein täglich Brot. Das war jetzt eine erfolgreiche Besamung mit dem Eber, ja, im Natursprung. Die Sau bekommt noch ihre Markierung, dass ich heute Abend weiß, dass sie belegt worden ist. Und dann sind wir jetzt damit durch.
4: Der Eber hat seinen Job gemacht. Eine Portion Sperma reicht sonst für 60 künstliche Besamungen. In 3 Wochen weiß Hensen, ob die Sau trächtig ist.
3: Auf geht's. Komm. Komm, Digga, komm. Steh auf. Hopp.
4: Dirk Hensen mag, wenn die Dinge Hand und Fuß haben. Das hat er in den Genen. Schon sein Urgroßvater war Landwirt. Seit 15 Jahren führt er nun den Betrieb. Seit 2 Jahren ökologisch. 9000 Ferkel kommen bei ihm im Jahr zur Welt. Medikamente darf er als Bioerzeuger nur sehr begrenzt einsetzen.
3: Die Sauen bekommen hier noch eine Spritze. Das ist ein Entwurmungsmittel, das sie halt gegen Räude, Läuse, Würmer, all sowas geschützt sind. Und nachher die Ferkel, die Neugeborenen, auch nicht diesem Druck ausgesetzt sind. Das heißt, wenn wir die Sauen jetzt nicht entwurmen würden und die hätten halt Läuse oder Milben oder so, dann würden die kleinen Ferkel auch gleich befallen werden. Und die sind natürlich in der Abwehr nicht so stark. Die würden da böse drunter leiden.
4: Diese Sauen werden in einer Woche ferkeln.
3: Komm jetzt.
4: Dann sind 3 Monate, 3 Wochen und 3 Tage Trächtigkeit um. Jede Sau wird bis zu 10 Ferkel bekommen. Dazu ziehen sie vom Hof ins Freiland nach nebenan. Eine Bio-Sau hat 3-mal so viel Platz wie eine konventionelle. Auf einen Hektar kommen bei Hensen etwa 20 Muttertiere.
3: Das ist die Eigentumswohnung, ja, richtig.
4: 6 Wochen liegt ein Feld brach, bevor die Sauen zum Abferkeln einziehen. Chemie darf er hier nicht aufbringen. Mit 40 Schweinen hat Hensen seine Ökolandwirtschaft angefangen. Das Hüttenprinzip kommt aus England.
3: jetzt der Kleinkleberbereich für Sau und Ferkel. Also in diesen Hütten bekommen die Sauen auch ihre Ferkel. Die sind ziemlich dick isoliert, haben diesen PVC-Vorhang. Und während der Abferkelung erzeugt die Sau so viel Eigenwärme, dass wir in der Hütte auch an die 30 Grad haben. Sodass die Ferkel bei normaler Witterung, trockener Hütte, auch sehr gute Überlebenschancen haben. Also die Sau ist natürlich für mich jetzt das Erste, worum ich mich kümmere. Dann die Ferkel, wenn sie da sind. Und wenn das Zusammenspiel gut funktioniert, die Sau die Hütte gut annimmt und sich da wohlfühlt, dann sind die Ferkel auch meistens geborgen und warm und trocken.
4: Bis zu 40 Tage leben die Ferkel bei den Muttersauen. Freiland birgt eine höhere Anfälligkeit für Erkrankungen als ein konstant klimatisierter Stall. Deshalb macht Hensen zweimal täglich Kontrollgänge. Wer den besten Strich erwischt, hat ideale Chancen, gut zu wachsen. Eber gibt es hier nur unter den Ferkeln. Sozusagen Weiberwirtschaft mit Kindern. Hensen ist Mitglied im Naturlandverband. Die Ökoschiene macht er nicht aus reiner Romantik. Er sieht darin eine gute Marktchance für sich. Mit Bio lässt sich gutes Geld verdienen.
3: Ich kann sicherlich den ökologischen Landbau, so wie er vollzogen wird, habe ich ein gutes Gefühl dabei. Aber ich möchte jetzt auch nicht damit behaupten, dass die Konventionellen irgendwie was schlecht machen. Oder das ist halt eine andere Form der Landwirtschaft. Wir verzichten auf einige Stoffe, die andere einsetzen, haben dann natürlich, ich sag mal, eine höhere Produktionskostenbelastung durch pro Tier und brauchen dann auch im Verkauf, also vom Verbraucher, den höheren Erlös oder den höheren Preis.
4: Seine Tiere darf Hensen nur einmal in ihrem Leben mit Antibiotika behandeln. Sonst müsste er sie konventionell vermarkten und das drückt den Preis. Auch im Offenstall kontrolliert er zweimal täglich. Kranke Tiere würden lange liegen bleiben oder beim Aufstehen einen krummen Rücken machen.
3: Im Großen und Ganzen bin ich zufrieden. Ja, die Ferkel husten ein wenig. Das liegt jetzt sicherlich auch mit oder hängt damit zusammen, dass wir jetzt kalte Nächte haben. Die Tiere müssen sich erstmal wieder daran gewöhnen. Die schlafen nachts natürlich im Sommer auch gerne draußen. Und wenn sie jetzt zu lange draußen liegen, dann kriegen sie doch mal Schlagkälte auf dem Rücken und dann husten sie so ein bisschen. Das bleibt bei den Tieren nicht aus, wenn sie halt dem Klima so frei ausgesetzt sind, dass sie auch mal eine Erkältung haben. Aber das ist alles, ich sag mal, im Rahmen. Hier sind jetzt keine Tiere bei, die jetzt krank sind, eine Lungenentzündung haben oder sonstiges. Das kann man klar erkennen. Also so ein bisschen Erkältung, das kann man noch tolerieren, das ist halt dabei.
4: Noch gut 3 Wochen werden diese Ferkel auf dem Hensenhof bleiben, bevor sie zum Mester kommen. Drei Wochen später. Sophienhof bei Neustrelitz. 5 Stunden hat der LKW von Jübeck bis hierher gebraucht. 5 Stunden Anstrengung für die Ferkel. Carsten Duziak ist so ein Mester. Alle 3 Wochen bekommt er 200 Ferkel von Dirk Hensen. Für jedes einzelne zahlt er um die 140 Euro. Die Tiere sind jetzt 80 Tage alt und bringen gut 28 Kilo auf die Waage.
2: Ich guck schon mal so ein bisschen, ob jetzt äußere Sichtbarmängel sind, ne? Nabelbruch, ein Hodenbruch, ob Eber dazwischen sind. Hier war jetzt auch vielleicht das 2 relativ klein waren, der hier vorne steht und einer ist hinten durchgelaufen. Die passen einfach dann nicht in die Gruppe rein. Und dann weiß man schon mal für sich, okay, da muss man jetzt in 1-2 Tagen hingucken und die dann rausnehmen und eventuell zu anderen kleinen setzen oder so. Dass man also eine gewisse Homogenität also von Anfang an darstellt in der Gruppe, damit die Kleinen halt nicht noch weiter unterdrückt werden von den Größeren, damit sie auch eine reelle Chance haben zu wachsen. Ne? Das sieht man ja auch, ne? Wenn man die 2 nebeneinander sieht, hier, dann ist das schon der 2. Kleine hier. Der passt überhaupt nicht zu den anderen, von der Größe her.
4: Die nächsten 3 Wochen verbringen die Ferkel im Offenstall, im Stroh. Für sie ist alles neu. Die Umgebung, die Nachbarn, das Futter. Das bekommt Duziak von der Bio-Eichmühle aus dem mecklenburgischen Staffenhagen.
5: Dann kann ich jetzt gleich aufmachen, oder?
2: Kannst du auch, ja. Ja, und kannst alles hintereinander kippen. Also musst dich viel Abstand lassen.
4: 5 Tonnen Hafer und 10 Tonnen Roggen. Duziak baut selbst Getreide an, aber die Ernte in diesem Jahr war schlecht. Deshalb muss er zukaufen. Seine Schweine fressen zum Beispiel Lupinen, Erbsen, Roggen und Hafer.
2: Wir wollen nicht, dass unsere Schweine hier mit 120, 130 Tagen fertig sind, weil dann haben wir keinen Fleischgeschmack. Dann gibt es keinen Fleischgeschmack, dann ist es Wasser. Und da ist eben Fütterung auch immer ein Bestandteil. Ne? Und mit Hafer kann ich das alles ein bisschen, Hafer hat das sieht man hier, wenn man so ein Haferkorn sich mal anguckt, dann ist das relativ lang. Und wenn man das mit der Hand zerdrückt, dann ist es relativ weich, außen weich. Das heißt, es hat, ich muss mal gucken, ob ich das mal aufgebrochen kriege, viel Schale und wenig Mehlkörper, das heißt rohfaserreich. Und Rohfaser ist eben, das macht den satt im Schweinemagen und ausgeglichen.
4: Doch bevor es in den Schweinemagen geht, landet das Getreide in der fahrbaren Schrotmühle.
2: Bist du das da oben runtergesaugt oder sollen wir es abkippen?
5: Das abkippen.
2: Abkippen, ja?
5: Direkt hier von Rocken vor.
2: Ja, ist gut. Dann holen wir den Träger, kippen wir das mal an das Lupin. Da machst du, ja, ich sag, du machst immer 6 Tonnen, ne? Ja, mach mal 500 bis 600 Kilo immer mal rein. Und dann nachher den Rest müssen wir sehen zum Schluss.
4: Die eigens komponierte Futtermischung reicht für 2 Wochen. Wachstumsfördernde Mittel darf Duziak in der Mast nicht verwenden.
2: Dann ist es so, dass der Roggen und der Hafer zusammen einen schönen Speck macht. Zum Beispiel. Ja, weil unsere Schweine haben Speck durch diese Freilandhaltung. Und das ist auch gewollt. Auch, dass der Speck durchwachsen ist, das ist gewollt. Und das gibt schon ein anderes Fett von der Konsistenz her. Und das Fleisch ist auch... Die Fleischer sagen, das steht vorm Messer. Das wackelt nicht so, sondern das ist kernig.
4: Gut 2000 Schweine hält der Landwirt auf seinem Hof. Im Freiland leben sie auf 17 Hektar Acker. Egal ob Frost oder Hochsommer, die Tiere sind ganzjährig draußen. Sie können Tag und Nacht entscheiden, wann sie aus ihren Behausungen ins Freiland gehen.

0: möchte auch nicht in so einer Betonbuchte leben. Ich möchte auch frei sein. Und das ist eben halt hier so, man hat halt eine Hütte, wo sie drinnen übernachten, wo sie auch im Sommer drinnen liegen, wenn die Sonne zu doll scheint. Oder im Sommer machen wir dann auch noch Schlammsuhlen hier, wo sie sich dann richtig einmoddern können drinnen. Und diese freie Bewegung, sich den Tag selber zu gestalten, fressen, saufen. Schweine sind hochintelligente Tiere. Die haben ganz, ganz feine Sinnesorgane. Also, ne? Also sie können nicht gut sehen. Das ist das einzige Nachteil, aber sie können sehr gut hören. Und sie können unheimlich gut riechen.
1: Carsten Duziak hat die Erfahrung gemacht, dass Gemeinschaften von ungefähr 50 Tieren pro Fläche am besten klarkommen.
0: Und sie sind auch so, dass sie auch in einer großen Sozialgemeinschaft leben. Sie haben auch ihre Rangordnung, die ist festgelegt und dann ist es so. Und die wird halt immer nur wieder dann durchbrochen, wenn wir als Mensch eingreifen und Tiere rausnehmen, zum Beispiel zum Schlachten. Sie teilen sich ihren Lebensraum genau ein zwischen Wohnzimmer, die Hütte, zwischen Fressen und zwischen Koten. Ein Schwein würde niemals in die Hütte koten. Das hält sich das immer sauber. Das geht dann an die Außenkanten oder zum Nachbarn.
1: Von wegen dumme Sau. Auch Duziak ist Mitglied im Naturlandverband, hat sich verpflichtet, nur gentechnikfreies Futter einzusetzen. Ein Zankapfel in der Landwirtschaft.
0: Das kann man schon so hundertprozentig ausschließen. Also wir arbeiten so, dass wir gentechnikfrei arbeiten. Wir selber sind auch in einer gentechnikfreien Region mit Mitglied und auch Mitinitiator. Und wir wollen weitestgehend darauf verzichten, natürlich, na klar. Ja, und aber ob wir das immer so frei haben, weiß ich nicht. Kann man mittlerweile heute gar nicht mehr sagen. Wenn ein LKW irgendwo hier an der Straße Rapskörner verliert, wo vielleicht Gentechnik drin war, dann haben wir es schon.
1: Für die 2000 Schweine hat er noch 3 Vollzeitmitarbeiter.
0: Räumen wir am neuen Stall von hinten bis da, wo die Beine neulich gemistet haben. Das schon mal alles ein. Weil ich komme jetzt an die Schaufel nicht ran, weißt du?
1: Gut. Duziak hat mal Maurer gelernt und den Betrieb 1993 vom Vater übernommen.

0: und vor 10 Jahren auf Bio umgestellt. Im Offenstall leben die Ferkel, die noch nicht reif für die Weide sind. Noch Mädels und Jungs gemischt, denn noch werden Eber kastriert. Weil dies meist ohne Betäubung gemacht wird, soll es verboten werden. Nächster Zankapfel wäre dann der sogenannte Ebergeschmack.
1: Wenn hier Eber ankommen, also männlich unkastrierte Tiere, Eber hört sich immer so schlimm an, dann müssen wir die getrennt geschlechtlich aufteilen. Das heißt, in einer Box sind dann nur noch Jungs und in der anderen Box sind dann nur noch Mädchen in Zukunft. Und diese Jungs müssen wir dann zweimal innerhalb der Mastzeit mit einem Präparat impfen, was in Deutschland auch nicht offen und ehrlich diskutiert wird, weil es geht schon in die Richtung Hormone. In die Richtung. Es ist kein Hormon, aber es geht in die Richtung. Und ich unterdrücke bei einem Tier was, ob ich das dann immer bei allen unterdrücke. Also ich bin Gegner von dem Impfen, ganz klarer Gegner sogar. Ich sage mir, wenn es gewollt ist, dass wir nicht kastrieren, dann müssen wir es auch in der Konsequenz so durchziehen. Und da darf es keine Kompromisse geben. Und wenn dann zum Schluss 3% der Leute in Deutschland das Schweinefleisch ablehnen, weil sie halt eine Geschmacks- und Geruchsabweichung feststellen, dann ist es eben so.
0: Carsten Duziak bringt alle 3 Wochen 50 bis 80 Tiere zum Schlachten. Ein weiteres Argument für seine Biowirtschaft, dass die Tiere in konventionellen Betrieben nur an die frische Luft kommen, wenn es zur Schlachtbank geht.
1: Nee, warte mal, ist verkehrt rum, wa?
0: In konventionellen Betrieben wird nicht ausgemistet, weil Urin und Kot in eine Rinne laufen. Und gegen den Gestank hilft dort meist eine Belüftungsanlage. Bei Carsten Duziak gibt's jede Woche eine Grundreinigung. Jeden Tag frisches Stroh und immer frische Landluft.
1: Ob ich im Bio schon angekommen bin, hundertprozentig, gedanklich, weiß ich gar nicht so richtig. Ich mache biologisch, ich mache es auch richtliniengetreu. Aber das ist so ein Reifungsprozess innerlich. Du musst auch wirklich ankommen drin, in der ganzen Produktion mit den Tieren, mit allem in Einklang zu leben, das alles in ein gewisses Gleichgewicht zu stellen. Und da ist es natürlich immer so, dass man auch sich auch immer wieder hinterfragen muss. Ja, ist das jetzt richtig, was du machst? Lieber ein bisschen weniger oder ein bisschen mehr Gas geben? Passen die Tiere zum Betrieb, zur Fläche, zum Boden? Oder ist es halt doch nicht das Richtige? Also das ist so facettenreich. Aber wenn man ein guter Landwirt ist, dann erkennt man das und dann macht man das auch.
0: Duziak hat Gas gegeben und sich vor 5 Jahren gleich nebenan eine Biogasanlage zugelegt. Die füttert er mit allem, was bei seinen Tieren hinten rausfällt, um den energetischen Kreislauf besser zu schließen. Die Abwärme nutzt er, um in der kalten Jahreszeit das Wasser in den Tränken anzuwärmen. In diesem Jahr will er zusätzlich noch eine Getreidetrocknung darüber betreiben. Im Stall nebenan. Die großen Schweine sind schlachtreif und aufgeregt.
1: Komm. Weil sie halt jetzt die Umgebung verlassen. Ne? Vorher war hier für die immer Schluss und jetzt ist alles neu. Den lass gleich da, den Lücken hier. Also nee, da müssen wir noch mal ran. Komm, wir müssen uns so erstmal zählen.
0: Um die 100 Kilo haben sie in den vergangenen Monaten bei ihm zugelegt. Für 1 Kilo Massezuwachs braucht es übrigens 3 Kilo Futter. Die Schweine sind jetzt 260 Tage alt, haben 130, 140 Kilo Schlachtgewicht. Gut 16 Stunden bleiben ihnen noch. Bis dahin müssen sie wieder eine neue Gruppe bilden, Rangkämpfe ausfechten. Doch das passiert erst nach der Verladung. 60 Schweine gehen jetzt auf die Reise zum Schlachthof. Sie sind agiler als konventionell gehaltene, erzählt der Fahrer. Er darf sich später nicht so in die Kurven legen. Der Laster hat Platz für 170 Tiere auf 3 Etagen. Bevor sie zum Schnitzel werden, müssen sie noch vieles über sich ergehen lassen. Fahrstuhl fahren und sich einen von vielen Stempeln aufdrücken lassen.
1: Wir übergeben sie, ne, jetzt der Spedition und wir kennzeichnen sie mit unserer Betriebsnummer. Das ist dann halt spiegelverkehrt mit Tätowierfarbe, dass die Tiere halt nachher auf dem Schlachthof, wenn Ohrenmarken raus sind, wenn der Kopf vielleicht sogar gespalten, heißt gespalten in Hälften, da hängt, dass man dann das Tier noch erkennen kann.
0: Prinzip bei der Bioerzeugung: die Rückverfolgbarkeit. Die Bürokratie, die damit verbunden ist, macht Duziak schwer zu schaffen. Jeder Zettel muss jahrelang aufgehoben werden. Kleine Ironie: erst am Ende ihres Schweinelebens bekommen die Tiere den Personalausweis.
1: Dann ist es so, dass wir auch den Tierarzt mit angeben müssen, der uns betreut hier auf dem Hof. Falls da jetzt irgendwie wegen Rückständen etc. Fragen kommen, dass sich der Schlachthof oder auch der Veterinär auf dem Schlachthof direkt mit unserem Tierarzt in Verbindung setzen kann. Denn es ist hier so zum Beispiel, dass wir ankreuzen müssen den Einsatz von Antibiotika einer ganz bestimmten Gruppe, nämlich der Tetrazykline, dass wir die bei uns gar nicht im Betrieb und bei den Schweinen angewendet haben. Wo das Futter herkommt, ein Fertigfutter und Bio-Eichenmühle. So meine Unterschrift und so geht das. So kriege ich eins, so kriegt der Spediteur eins und eins geht zum Schlachthof.
0: Es gibt kaum Bio-Schlachtereien in Deutschland. Deshalb werden seine Tiere in einem konventionellen Schlachthof geschlachtet. Dort dürfen wir aber nicht drehen. Deshalb sind wir in Wachtendonk, bei Tönes, einer reinen Bio-Schlachterei. Seit 25 Jahren arbeitet Clemens Hinzen hier als Qualitätsmanager. Die Schweine wurden gestern angeliefert, haben im Schlachthof übernachtet. Firmengründer Tönes hat vor 20 Jahren ein Verfahren entwickelt, um Tiere schonend und ohne Kohlenmonoxid zu schlachten. Hektik würde die Schweine jetzt unnötig stressen. Im Stall ist alles ruhig.
2: Das ist diesem Ablauf hier zu verdanken, dass eben auch der Mitarbeiter hier nur mit diesem gelben Treibschild zurechtkommt und da nicht irgendwelche Hilfsmittel benötigt, wo er die Tiere mit treiben müsste, weil er sie sehr einfach lenken kann, weil es auch den natürlichen Bewegungsabläufen der Tiere nachempfunden ist.
0: An zwei Tagen die Woche fällt morgens 5:30 das erste Schwein.
2: Die Elektrobetäubung funktioniert so, dass in dem Moment, wo die Zange an den Kopf angesetzt wird, ein Strom durch den Kopf strömt. Das ist eine normale Voltage von 230, 240 Volt, sodass das Tier im Bruchteil einer Sekunde immobilisiert und bewusstlos ist. Und das ist sehr wichtig, dass die Zeit zwischen Ende Betäubung und Beginn Entblutung sehr kurz ist, dass das Tier auch dann sicher betäubt bleibt.
0: Ging es bislang um den Tierschutz, geht es ab jetzt um das Produkt Fleisch. In Wachtendonk gibt es keine Akkordarbeit. In 2 Stunden werden 120 Schweine geschlachtet. In konventionellen Betrieben braucht man dafür nur wenige Minuten. Um die Mitarbeiter zu entlasten, wechseln sie alle 2 Stunden ihre Tätigkeit. Vom Betäuben zum Wurstmachen. Die Schweine sind auf Höfen in der Umgebung aufgewachsen. Erkennungsmerkmal: der Schwanz.
2: An diesem langen Schwanz kann man sehen, dass die Tiere sehr artgerecht gehalten wurden, dass sie ihre natürlichen Verhaltensweisen ausleben konnten. Sie konnten wühlen, sie konnten sich zurückziehen. Wir hatten verschiedene Bereiche, wir hatten genügend Tageslicht und dadurch haben sie nicht dieses Fehlverhalten an den Tag gelegt, die Schwänze anzuknabbern.
0: Nachdem die Schweine geteilt sind, beginnt die Fleischbeschau. Die zuständige Amtstierärztin begutachtet mit ihren Kollegen Schlachtkörper und Innereien. Zusätzlich machen sie den sogenannten Lymphschnitt in den Organen. Sind zum Beispiel die Nieren an der Schnittstelle gelb verfärbt, war das Tier einmal krank. Ist alles in Ordnung, gibt es den Qualitätsstempel.
2: Die Stempel sind ja alles die gleichen Stempel, nur an den unterschiedlichen Teilen des Schweines, sodass jedes Teil, wenn es nachher zerlegt ist, auch diesen Genusstauglichkeitsstempel des Veterinärs hat.
0: Auch Innereien wie hier die Leber bekommen einen solchen Stempel, als Brandzeichen. Die Leber geht später in den Verkauf oder in die Wurstproduktion.
2: Den Fleisch- und Fettanteil, den misst er mit dieser Pistole. Damit sticht er jetzt einmal durch das Kotelett durch und dann wird gemessen, wie viel Millimeter Speck und wie viel Millimeter Fleisch sind in dem Kotelett drin und daraus wird ausgerechnet über einen Prozessor, über eine Regressionsformel, wie viel Fleischanteil und wie viel Fettanteil ist in dem ganzen Schwein. Bis zu einem gewissen Punkt gibt es für mehr Fleisch mehr Geld, aber nur das hört irgendwann auf, denn wenn zu viel Fleisch ist, dann ist auch die Fleischqualität nicht mehr so gut.
0: 57% Muskelfleisch sind optimal, macht 3,70 Euro pro Kilo. Bevor die Schweinehälften auf die Reise gehen, werden sie langsam auf 3 bis 4 Grad runtergekühlt und kommen so aus der Kühlung der Naturfleischerei Tönes im mecklenburgischen Bolivik. Hier zerlegt Wilfried Doss seit 8 Jahren auch die Bioschweine von Carsten Duziak.
3: Hier schneiden wir den Kamm raus. Entweder mit Knochen oder ohne, so wie der Kunde das möchte. Manche, wenn die im Sommer grillen, haben gerne Knochen dran. Andere mögen es lieber schier. Das ist der Kammspeck. Der geht in die Produktion für Wurst. Bockwurst, Bratwurst. Das ist die Brustspitze, die geht auch in die Produktion. Wenn die Knochen herausgetrennt. Hier werden dann wieder die Rippen gezogen. Oder man lässt die Rippen drauf. Hier in Mecklenburg ist eigentlich gefüllter Rippenbraten. Da wird eine Tasche reingeschnitten, dann kommen Backflaumen und Äpfel. Und das wird dann reingemacht und wird dann als Schmorbraten. Und das ist ganz lecker. Das Schnitzel ist hier im Schinken.
0: Das beste Stück, gut versteckt. 25 Schweinehälften zerlegt Wilfried Doss heute. Normales Pensum.
3: So, hier würde man jetzt die Schnitzel schneiden.
0: Nach 30 Jahren in der Fleischbranche kennt er den Unterschied zwischen konventionell und Bio genau.
3: Spätestens, wenn man das eine Weile liegen lassen würde, würde man das sehen. Die säften nicht so doll wie die konventionellen. Die sind sehr wässrig und das sieht man dann auf dem Teller.
0: Diese Koteletts gehen später hauptsächlich in die Berliner Gastronomie und in die Bio-Supermärkte der Bundeshauptstadt.
3: Erstmal dieser ganze schöne Magerkern. Denn dieser Fettrand, wenn man hier so die Maserung und die Muskulatur, diese Streifen, das ist der Muskelaufbau, da sieht man, dass das hier so diese ganzen Fasern, daran erkennt man eigentlich ein gutes Fleisch.
0: Und dafür bekommen Bioerzeuger pro Kilo mit 3,70 Euro immerhin gut 3-mal so viel wie ihre konventionellen Kollegen. Dass Bio boomt, merkt auch Susanne Marx. Alle 2 Wochen verpackt sie nebenan die Duziakschen Koteletts für ihre Kunden.
4: Also ich höre so von den Kunden immer, gerade beim Schweinefleisch, ne, das schmeckt früher wie bei Oma. Also irgendwie kräftiger und irgendwie ein Geschmack, den man heute vielleicht nicht so kennt, ne, wenn man so Fleisch aus dem Supermarkt gewohnt ist. Das schmeckt noch richtig nach Schwein.
0: Vor 9 Jahren hat sich Susanne Marx mit einem Online-Versand für Biofleisch selbstständig gemacht und dafür den Businessplan-Wettbewerb des Bundes gewonnen. Seitdem hat sich ihr Angebot kontinuierlich ausgeweitet. 9 Tage frische Garantie gibt sie nach dem Vakuumieren. Rezepte liefert sie gratis.
4: Das Interesse für Essen, ne, das ist sehr verschieden. Ich finde, das hat mit dem Geldbeutel nichts zu tun. Ne? Natürlich ist Biofleisch ist teurer, da braucht man gar nichts zu sagen, das ist so. Aber die Kunden, die bei uns bestellen, manche sind Studenten. Aber es ist ihnen trotzdem wichtig, eben gutes Fleisch zu essen und dafür ja nur einmal in der Woche oder noch seltener.
0: Ihre Pakete heißen Little Family oder Kraft Bio und sind im Internet zu haben. Sie kann inzwischen gut von ihrer Firmenidee leben, weil ihre Kunden verstanden haben, dass bei 1,99 pro Kilo Schweinefleisch im Discounter keine artgerechte Tierhaltung dahinter stecken kann.
4: Das sind jetzt Kühlakkus. Wir verschicken ja das Fleisch deutschlandweit. Und damit das schön gekühlt bleibt, ist ja nicht tiefgefroren, sondern frisch, tun wir dort Kühlakkus hinein. Und dann wird das per Express versendet nach Hause zu den Kunden.
0: So viel sei noch verraten. Des Deutschen liebstes Fleisch bleibt das Schwein. 40 Kilo davon isst jeder Deutsche pro Jahr. Dabei beträgt der Anteil an Bio-Schweinefleisch zurzeit gerade mal 0,3%. Doch der Kunde ist ja schließlich König.

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0: Aber jetzt wart doch. Mensch, hätten wir das nicht auch heute Abend machen können?
1: Es soll noch kälter werden.
0: Es gibt Tauwetter.
1: Geh ruhig, wenn du los musst. Ich schaff das schon alleine.
0: Schon in Ordnung. Ich will nur nicht so wieder in der Klinik aufkreuzen, sonst halt nämlich wieder für den Tierarzt.
1: Das übertreibt man nicht. Die wissen schon, was sie an dir haben.
0: Ja, und wenn nicht, dann wirst du es ihnen sicher sagen.
1: Weil du es bestimmt nicht tust. Ich wette, die wissen noch immer nicht mehr von dir, als dass du ein guter Arzt bist.
0: Und dass ich einen sehr fürsorglichen Vater habe.
1: Ich will doch nur, dass du dich mit den Leuten gut verstehst. Lass sie doch mal zum Essen ein.
0: Ich weiß nicht, ich dräng mich nicht gerne auf.
1: Also im Essen lernt man sich am besten kennen.
0: Na gut. Und weil das dein Vorschlag ist, wirst du kochen, mein Lieber.
1: Abgemacht. Jetzt wirf dich mal in Schale.

0: Hallo Christoph.
1: Oh, Anne, was machst du schon hier?
0: Ich habe die erste Maschine genommen. Hast du meine Mail nicht gelesen?
1: Nein.
0: Ich dachte, je früher ich da bin, desto mehr Zeit haben wir füreinander. Ich habe Sehnsucht gehabt. Du nicht?
1: Doch, ja.
0: Hatte ich einen Kuss? Das sieht hier immer noch aus wie vor 2 Wochen.
1: Naja, also, so ordentlich wie bei dir wird's wohl nie werden. Ich hatte ziemlich viel um die Ohren.
0: Liebe herrscht aus Chaos, was?
1: Ja.
0: Kannst du das jetzt nicht lassen?
1: Also, was willst du? Küssen oder Ordnung?
0: Küssen.
2: Gut, dass ich Sie treffe. Ich wollte Sie nämlich fragen, ob Sie morgen Abend Zeit haben. Ich würde Sie gern zum Essen einladen. Ja, nicht nur Sie, auch die anderen.
3: Ich komme gern, gute Idee. Warten Sie mal morgen? Ach, schade. Den Abend habe ich meiner Mutter versprochen.
2: Ja, dann bringen Sie sie doch einfach mit.
3: Das wäre kein Problem.
2: Überhaupt nicht.
3: Danke. Sie ist nämlich schon etwas beleidigt, weil ich wegen der Weiterbildung so gut wie keine Zeit mehr für Sie habe.
2: Das Akupunkturseminar.
3: Ja, ich bin wirklich froh, dass ich das gemacht habe. Auch wenn ich dafür ganz schön kämpfen musste. Aber es eröffnen sich völlig neue Möglichkeiten in der Schmerztherapie.
2: Klingt interessant.
3: Freitag habe ich noch einen ganztägigen Intensivkurs und dann ist leider auch schon Schluss.
2: Freitag? Ich dachte, ich hätte Sie da im Dienstplan gesehen.
3: Das kann nicht sein. Eigentlich habe ich alles mit Roland abgesprochen.
2: Vielleicht irre ich mich ja. Tschüss.
0: Ja, die Werbekampagne liegt auf meinem Schreibtisch unter dem Projekt November. Nein, das besprechen wir später. Ich melde mich. Ja, tschüss. Ich dachte, damit du mich nicht vergisst.
1: Wie könnte ich?
0: Da freust dich ja gar nicht.
1: Doch, klar. Es bekommt einen Ehrenplatz.
0: Manchmal denke ich, dass du wegen mir aus Hamburg weg bist.
1: Was soll denn das jetzt?
0: Nicht?
1: Nein.
0: Was würdest du denn davon halten, wenn ich auch nach Leipzig komme?
1: Wie? Und was mit deinem Job?
0: Du bist mir wichtiger. Außerdem...
1: Lass mich raten. Du hast mit deiner Mutter telefoniert und die hat dich gefragt, wo die Enkel bleiben.
0: So schlimm finde ich den Gedanken gar nicht.
1: Also... Ich glaube nicht, dass das jetzt der richtige Zeitpunkt wäre. Anne, was ist denn los? Was hast du denn?
3: Komisch.
1: Was?
3: Der Freitag. Hast du vergessen, dass ich da meinen letzten Kurs habe?
4: Was ist für ein Kurs?
3: Oh, Roland, komm. Ich spreche von der Weiterbildung, Akupunktur.
4: Oh, entschuldige, das habe ich vergessen.
3: Also änderst du das nochmal?
4: Nein.
3: Wie? Das ist jetzt nicht dein Ernst.
4: Ja, 2 wichtige OPs, dafür brauche ich dich.
3: Ich bin doch nicht die einzige Anästhesistin hier.
4: Der OP-Plan ist voll, die Leute arbeiten so viel sie können, mehr kann ich nicht verantworten.
3: Mit ein bisschen gutem Willen schon. Immerhin wusstest du rechtzeitig Bescheid.
4: Ich hab dir gesagt, dass es mir leid tut. In dem Falle geht dein Job hier nun mal vor.
3: Danke, Herr Chefarzt.
0: Das war bestimmt nur ein Krampf.
1: Ja, du lässt dich jetzt trotzdem untersuchen.
5: Legen Sie sich schon mal hin, machen Sie den Bauch frei. Die Ärztin kommt gleich.
6: Guten Tag, ich bin Dr. Eichhorn.
0: Christoph.
1: Elena, das gibt's doch gar nicht.
0: Ihr kennt euch?
1: Ja, von früher.
6: Haben Sie Schmerzen?
0: Hier?
6: Ja. Vermutlich eine Magenkolik. Ziehen Sie schon mal 70 Milligramm Gelantol auf und wir machen eine Sono.
1: Ja, ich warte mal draußen.
6: Ja.
7: Also ich glaube nicht, dass es Katrin dabei um den Spaß geht. Sie will sich eben beruflich weiterentwickeln.
8: Und ihre Patienten per Akupunktur in den Schlaf schicken? Vielleicht werden sie ja ohnmächtig vor Schreck.
2: Ich hoffe, Sie bekommen jetzt keinen Schreck.
4: Kommt drauf an.
2: Ich mache morgen Abend ein Essen bei mir. Keine große Sache, nur ein paar Kollegen. Vielleicht haben Sie ja auch Zeit zu kommen. Sie beide, natürlich.
8: Das ist jetzt ein bisschen kurzfristig. Wir haben uns morgen Abend schon verabredet.
7: Quatsch. Das hast du doch selber abgesagt. Weißt du das nicht mehr? Nee, nee, wir haben schon Zeit.
8: Na, wenn meine Frau das sagt.
7: Wir kommen sehr gerne.
2: Schön. Dann bis morgen Abend.
8: Ich dachte, wir wollten uns einen gemütlichen Abend zu Hause machen.
7: Das können wir doch jeden Abend. Ich finde das sehr nett von ihm. Ich finde ihn überhaupt sehr sympathisch.
8: Das ist alles Taktik. Damit hat er hier schon sämtliche Frauenherzen im Strom erobert.
7: Ach ja? Eifersüchtig?
8: Rasend.
9: Die Magenschleimhaut ist etwas geschwollen. Haben Sie zurzeit viel Stress?
6: Naja, ich pendel halt viel hin und her. So eine Fernbeziehung schlaucht halt auf Dauer.
9: Ja, das kann ich mir vorstellen. Ihre Koliken kommen wahrscheinlich vom Magen. Ich würde gerne eine Gastroskopie machen.
6: Heute?
9: Ja. Wir werden Sie über Nacht stationär aufnehmen. Und morgen Mittag können Sie voraussichtlich wieder nach Hause.
6: Woher kennen Sie Christoph eigentlich?
9: Von der Uni. Wir waren befreundet.
6: Ach so.
2: Wie geht's Ihnen?
9: Wir behalten Sie die Nacht über zur Beobachtung hier. Ich denke, es ist nichts Ernstes.
2: Gut. Hier arbeitest du also?
9: Ja.
2: Das ist doch verrückt. Da wohnen wir beide in Leipzig und wissen nichts voneinander.
9: Ja. Wie lange lebst du denn schon hier?
2: Ja, seit ein paar Monaten. Hast du einen Moment Zeit?
9: Ja, komm.
2: Ich arbeite jetzt für eine Unternehmensberatung. Wir entwickeln Finanzierungspläne und Marketingstrategien.
10: Bist du deswegen nach Leipzig gekommen?
2: Ja. In Hamburg ist mir ein bisschen zu eng geworden. Wenn du weißt, was ich meine. Ich hätte nie gedacht, dass wir uns noch mal wiedersehen.
10: Ich habe damals einfach Abstand gebraucht. Jedes Mal, wenn ich dich angesehen habe, habe ich auch unseren Sohn gesehen. Es hat Jahre gedauert, bis ich darüber hinweggekommen bin.
2: Ich weiß nicht, ob ich überhaupt schon drüber hinweg bin. Nach seinem Tod war ich wie erfroren. Ich habe mich dann in die Arbeit gestürzt. Wenigstens da bin ich erfolgreich.
10: Und? Bist du jetzt wieder glücklich?
2: Und du? Vielleicht können wir uns ja auch woanders unterhalten. Heute Abend. Was meinst du?
10: Lieber nicht. Ich muss wieder zurück. Vielleicht ein andermal.
9: Hier sieht man ganz deutlich die Verwachsungen im Bauchraum, die für die starken Schmerzen des Patienten verantwortlich sind.
11: Sie wollen bald operieren?
2: Und nur, wenn es wirklich notwendig ist. Denkbar wären noch andere Therapiemöglichkeiten.
12: Die da wären?
13: Traditionelle chinesische Medizin zum Beispiel. Haben Sie schon mal an Akupunktur gedacht?
2: Also.
13: Wir haben in unserem Kurs einen ähnlichen Fall behandelt. Zwar nur theoretisch, aber ich könnte mir vorstellen, dass die Akupunktur in diesem Fall auch positiv anschlägt.
4: Ich kann mir auch vieles vorstellen, aber wir haben es hier nicht mit Theorie zu tun, sondern mit fibrösem Gewebe, das nicht von alleine verschwindet, schon gar nicht durch Hand auflegen.
13: Das habe ich doch überhaupt nicht gesagt, Roland. Aber dieser Patient wurde vor ein paar Jahren deswegen schon mal operiert. Eine weitere Operation erzeugt wieder frisches Narbengewebe.
2: Wie groß ist denn die Wahrscheinlichkeit, dass die Akupunktur anschlägt?
4: Wir wollen doch das hier nicht ernsthaft diskutieren.
13: Kann es sein, dass du generell etwas gegen alternative Methoden hast?
4: Du kannst mir doch nicht ernsthaft erzählen, dass du nach ein paar Stunden Akupunktur die Situation hier einschätzen kannst. Du hast keinerlei Erfahrung.
13: Ja, wie soll ich die bitte auch bekommen, wenn ich nicht mal meine Seminare zu Ende machen kann?
12: Es geht hier ausschließlich um den Patienten. Da muss ich dem Chefarzt recht geben. In diesem Fall müssen wir auf Nummer sicher gehen. Legen Sie sobald wie möglich einen OP-Termin fest. Haben Sie einen anderen Fall?
9: Ich schaue mir gerade den Gastroskopiebefund einer Patientin an.
12: Gibt es da Probleme?
9: Ja.

0: Wie geht's Ihnen? Haben Sie noch Schmerzen?
1: Vielleicht war ich einfach nur überreizt von der Fahrt. Wann kann ich denn nach Hause?
0: Darüber muss ich mit Ihnen sprechen. Ihre Beschwerden haben andere Gründe, als ich bislang angenommen habe. Die Gastroskopie zeigt eine Geschwulst in Ihrem Magen. Und der histologische Befund ist nicht eindeutig. Deswegen müssen wir operieren.
1: Heißt das, ich habe Krebs?
0: Ob das Gewebe gutartig oder bösartig ist, kann ich Ihnen definitiv erst nach der OP sagen.
1: Und wenn es bösartig ist?
0: Lassen Sie uns erst einmal die OP als nächsten Schritt angehen. Soll ich irgendjemanden benachrichtigen? Ihren Partner?
1: Das mache ich selbst.
2: Elena!
3: Störe ich?
2: Ist was mit Anna?
3: Darf ich hier reinkommen?
2: Ja, klar. Aber guck dich nicht so genau um.
3: Du bist und bleibst ein Chaot.
2: Früher fandst du das charmant.
3: Ihr seid ein schönes Paar.
2: Naja, bisschen kitschig mit dem Lebkuchenherz, ne? Anne wollte es unbedingt haben.
3: Liebst du sie?
2: Willst du einen Tee?
3: Ja.
4: Hallo.
5: Hallo.
4: Übertreibst du nicht ein bisschen?
5: Ich kann mich einfach nicht entscheiden. Was essen denn Ärzte?
4: Das hängt von der Fachrichtung ab. Chirurgen mögen es am liebsten blutig.
5: Mal ernsthaft. Das ist einer Vegetarier.
4: Mach Gemüse.
5: Bisschen langweilig. Fisch ist auch nicht jedermanns Sache.
4: Oh Mann, ich kann ja jetzt nicht zu jedem gehen und fragen, was er am liebsten essen möchte. Ich spreche einfach mal mit Frau Gauss. Die kennt ja alle am besten.
5: Frau Gauss, das ist eine gute Idee. Lass mal, ich frag sie selber. Ist was?
4: Nee, nix.
0: Am Anfang habe ich morgens immer gedacht, wenn ich die Augen öffne, dann kommt er gleich ins Zimmer.
2: Ja. Irgendwie ist er immer noch da. Leider habe ich damals zwei Menschen verloren. Und irgendwann habe ich dann versucht, mir einzureden, dass ich dich nicht mehr liebe.
0: Ach, unser erster Skiurlaub. An den kann ich mich noch sehr gut erinnern.
2: Du hast mir damals erzählt, Snowboard fahren wäre ganz einfach. Ich habe meine Abfahrten fast alle auf den Bauch gemacht.
0: Es hat lange gedauert, bis ich dich überhaupt zum Wintersport überreden konnte. Du warst nie besonders spontan.
2: Ja. Aber ich habe mich geändert. Manches muss man hinter sich lassen, wenn man neu anfangen möchte.
0: Ich glaube, das ist jetzt keine sehr gute Idee.
2: Entschuldigung, das hätte eigentlich ich sagen müssen.
0: Ich gehe besser.
2: Warum bist du eigentlich gekommen?
0: Deine Freundin braucht dich jetzt.

0: Morgen, Schatz. Ja, wie geht's dir? Weißt du schon was Neues?
1: Du wolltest mich doch gestern anrufen. Ich hab dich so vermisst.
0: Ach, es tut mir leid.
1: Entschuldigung. Ich komme später wieder. Sag mal, was ist denn los mit dir?
0: Wieso, was meinst du?
1: Seit gestern bist du irgendwie anders. Hat das was mit mir zu tun?
0: Ja, ich hätte auch nicht gedacht, dass mir ein Wiedersehen mit ihr so viel ausmacht. Anne, ich habe dir gestern nicht die ganze Wahrheit erzählt. Elena und ich, wir waren ziemlich lange ein Paar.
1: Ist das die Frau, mit der du ein Kind hattest?
0: Ja.
1: Was bedeutet das jetzt für uns?
0: Keine Ahnung.
1: Liebst du sie noch?
0: Anne. Anne, was ist denn los? Anne.
1: Vielleicht habe ich Krebs.
0: Oh nein. Das wird wieder gut. Ich bin bei dir.
2: Wer kommt denn alles?
3: Dr. Globisch mit ihrer Mutter, Dr. Heilmann mit seiner Frau, Dr. Eichhorn, Dr. Brentano können wohl leider nicht. Soll so eine Art Einstand werden für meinen Sohn.
2: Wie wär's denn dann mit Fondue?
3: Fondue?
4: Hier, das Abflussrohr in der Küche soll verstopft sein.
2: Ja, und das schon seit Tagen. Was machen Sie denn eigentlich die ganze Zeit?
4: Moment, Moment, Moment. Der Auftrag ist eingegangen, das kann ich Ihnen ganz genau sagen.
2: Ach, hören Sie doch auf. Gehen Sie lieber an Ihre Arbeit. Ich habe da einmal wunderbare Rezepte für Soßen. Die müssen Sie unbedingt probieren.
3: Sagen Sie, was machen Sie eigentlich heute Abend? Haben Sie Zeit?
2: Ja.
3: Dann sind Sie auch herzlich eingeladen.
2: Danke. Aber dann kümmere ich mich um die Soßen, einverstanden?
3: Einverstanden.
4: Eine merkwürdige Einladung, wenn man schon selber kochen muss.
5: Ich brauche noch die Einverständniserklärung für die OP, wenn Sie die bitte ausfüllen könnten.
6: Für wie blöd halten Sie mich eigentlich? Meinen Sie, ich bekomme nicht mit, was da hinter meinem Rücken abgeht? Bitte? Es tut mir wirklich sehr leid, dass Sie so viel Pech in Ihrem Leben hatten. Aber das gibt Ihnen noch lange nicht das Recht, mein Leben kaputt zu machen. Sie glauben wohl, Sie können die Situation ausnutzen, um sich an Christoph ranzumachen.
5: Ich nutze hier gar nichts aus.
6: Sie haben sich doch mit ihm getroffen, oder?
5: Ja, aber das hat mit Ihnen überhaupt nichts zu tun.
6: Ach nein!
5: Wenn Sie Probleme in Ihrer Beziehung haben, dann tut mir das sehr leid. Aber das sollten Sie mit Christoph klären und nicht mit mir. Ich möchte lediglich mit Ihnen die OP durchsprechen.
6: Sie glauben doch nicht im Ernst, dass ich das zulasse. Ich lasse mich doch nicht von Ihnen operieren.
5: Ich verstehe, dass das alles sehr belastend ist für Sie, aber Sie sollten...
6: Ich möchte einen anderen Arzt. Können Sie das jetzt nicht verstehen?
0: Gesucht.
5: Weißt du eigentlich, in was für eine Lage du mich gebracht hast? Ich bin ihre behandelnde Ärztin.
0: Hast du gestern schon gewusst, dass sie operiert werden muss?
5: Ja.
0: Wieso hast du mir nichts gesagt?
5: Ich hatte es vor, wusste aber nicht wie. Außerdem wollte sie es selbst machen. Was hast du ihr eigentlich erzählt?
0: Ja, dass ich immer noch was für dich empfinde.
5: Das hättest du nicht tun sollen.
0: Es ist aber die Wahrheit. Ich liebe dich immer noch. Ich habe die ganze Nacht wach gelegen. Und mir ist klar geworden, dass ich mich endlich von Anne trennen muss.
5: Das kannst du doch jetzt nicht machen.
0: Ich weiß. Aber was wird jetzt aus uns? Ist das alles?
5: Tut mir leid.
7: Na, ist das nicht ein bisschen viel Knoblauch?
2: Ach, keine Sorge, ich mache die Soße ja nicht zum ersten Mal. Wo ist denn das Salz? Hm? Schneiden Sie die Stücke mal nicht zu klein.
7: Keine Sorge. Ich mache nicht zum ersten Mal Fondue. Vorsicht mit dem Salz.
2: Wenn Sie alles besser wissen, dann muss ich Ihnen ja nicht helfen.
7: Ich kann mich erinnern, dass das Angebot von Ihnen kam.
2: Weil Sie so hilflos geguckt haben. Wo ist denn jetzt die Mayonnaise?
7: Bin ich hilflos. Außerdem brauche ich die Mayonnaise für meinen Krabbencocktail.
2: Zum Fondue? Das passt doch gar nicht.
7: Warten Sie mal ab.
8: Hey, Paps. Guten Abend, Frau Gauss.
2: Guten Abend.
7: Hallo.
8: So. Dann wollen wir mal.
2: Na, Sie wollen vielleicht, aber von dürfen kann ja gar keine Rede sein. Außerdem reicht mir ein Mann.
8: So geht's doch viel schneller. Mein Vater und ich, wir sind ein eingespieltes Team. Und in einer halben Stunde kommen schon die Gäste.
2: Deshalb dürfen Sie ja auch den Tisch decken, bitte.
7: Kosten.
2: Lecker. Und jetzt aber Sie. Na? Na?
7: Wunderbar. Sind wir nicht ein tolles Team?
9: Schönen guten Abend.
10: Danke.
5: Herr Professor, Entschuldigung.
10: Ja, was gibt's?
5: Die Patientin Anne Marx soll operiert werden. Ich möchte, dass das ein anderer Arzt übernimmt.
10: Ich nehme an, Sie haben einen guten Grund dafür?
5: Einen persönlichen.
10: Ach, Sie kennen die Patientin näher?
5: Nein, aber Herrn Mahler, Ihren Lebensgefährten, den...
10: Ach so, verstehe.
5: Mit Ihrem Einverständnis möchte ich den Fall an Dr. Brentano abgeben. Der hat doch in Kürze seine Facharztprüfung und kann bestimmt noch eine OP für seinen Katalog gebrauchen.
10: Gut, in Ordnung, fahre ich schon.
5: Danke.
8: Geben Sie mir bitte Ihre Mäntel.
5: Ja.
8: Schön, dass Sie gekommen sind.
11: Danke für die Einladung.
8: Das ist mein Vater und dann...
11: Frau Gauss.
2: Hallo.
11: Hallo. Hallo. Hallo. Guten Abend.
2: Guten Abend.
11: Guten Abend. Bitte schön.
12: Guten Abend.
13: Guten Abend.
11: Hallo.
2: Hallo.
11: Grüße.
13: Grüße Sie.
11: Danke.
13: Hallo. Abend.
8: So, jetzt sind wir vollzählig.
2: Dann kümmern wir uns mal ums Essen, Herr Stein.
11: Sagen Sie mal, ist das da etwa ein See direkt vorm Fenster?
8: Ja, kommen Sie.
10: Jetzt sag bloß, du bist

0: Willst du mir jetzt sagen, warum du gekommen bist, oder wollen wir schweigen?
1: Wie hast du dir das eigentlich gedacht? Du tauchst plötzlich auf nach all diesen Jahren und sagst mir, dass du mich noch liebst. So geht das nicht. Das ist nicht so einfach.

0: Ich kann es nicht, nicht so.
1: Dann warte auf mich, bis Anne wieder gesund ist.
0: Und dann trennst du dich von ihr. Du machst dir doch was vor. Wenn der Tumor bösartig ist, dann braucht sie deine ganze Unterstützung und dein Leben. Auch wenn du sie nicht mehr liebst, du kannst sie nicht verlassen. Nicht in dieser Situation. Wie sollen wir da glücklich werden?
1: Warum haben wir nicht einmal Glück?

0: Das ist ja ein schönes Schiff.
1: Ostsee-Galliasse.
2: Er hat aber leider schon Schiffbruch erlitten.
1: Na, dann lass dich doch reparieren.
2: Na, so weit geht mein Interesse dann doch nicht.
1: Wollen Sie es verkaufen?
3: Roland, sag mal.
2: Tut mir leid, aber das ist ein altes Familienerbstück.
1: Oh, schade. Darauf ist sein Großvater schon gefahren. Es war mal ein Segelschulschiff.
2: Ja, aber ein bisschen größer ist es gewesen, ne?
3: Roland liebt Schiffe nämlich neuerdings.
1: Fliegen darf ich ja nicht mehr.
3: Nee.
4: Martin hat mir übrigens von Ihrem Seminar erzählt. Ich finde das ja hochinteressant, aber funktioniert das wirklich? Akupunktur?
5: Ja, ja, aber nur, wenn Sie fest dran glauben.
6: Also, mit Glauben hat das überhaupt nichts zu tun. Das sind ganz praktische Erfahrungen, die man damit gemacht hat. Und das seit mehr als 1000 Jahren. Ich verstehe einfach nicht, dass du das nicht ernst nehmen kannst.
5: Vielleicht nimmst du sie im Moment etwas zu ernst.
7: Das ist ein riesiger Brocken. Haben Sie den geangelt?
2: Entschuldigung. Nein, das war mein Vater.
1: Glauben Sie ihm kein Wort. Das war er ganz allein. Martin fischt, seit er eine Angel halten kann.
7: Wolltest du nicht schon immer mal angeln gehen?
5: Na, da hast du doch deine Akupunktur. Passen Sie auf, gleich wird das Huhn wieder lebendig.
6: Also, das ist mir jetzt einfach zu blöd.
3: Roland, wirklich, muss das sein?
6: Pia, lass mal. Da ist der Appetit sowieso vergangen. Was ist mit dir, Mutti?
7: Das ist doch gerade so nett.
6: Bleiben Sie bitte sitzen. Das ist heute einfach nicht mein Tag.
1: Das war doch nicht böse gemeint.
2: Ach, was?
7: Ach, Kinder. Ist das

0: Der gehört da auch hin. Danke. Falls du sauer bist, weil ich nicht mitgekommen bin.
1: Bin ich sauer?
0: Noch zwei Löffel mehr und du bekommst einen Herzinfarkt. Als du gestern weg warst, wurde das noch so richtig nett.
1: Ja, vielen Dank auch.
0: Manchmal bist du aber auch zickig.
1: Überhaupt nicht zickig. Das war nicht das erste Mal, dass Roland mich lächerlich gemacht hat.
0: Er hat es doch überhaupt nicht so gemeint. Hinterher hat es ihm auch leid getan. Ein bisschen sehr empfindlich hast du ja auch reagiert.
1: Hm? Weil ich von Roland erwarte, dass er mich dabei unterstützt. Und zwar nicht nur als Kollege, sondern auch als Freund. Es geht mir dabei nicht nur um die Akupunktur.
0: Akupunktur? Da läuft es mir kalt den Rücken runter. Ich muss da immer an diese Voodoo-Puppen denken.
1: Was redest du?

0: ich überhaupt?
1: Frühstück in der Klinik.
2: Von wegen Tauwetter.
3: In der Stadt liegt kein Krümel mehr.
2: War eigentlich ein ganz netter Abend.
3: Naja, wäre noch netter gewesen, wenn Frau Globisch nicht so früh gegangen wäre.
2: Hätte ich bloß nicht mit dem Thema angefangen.
3: Jetzt mach dir mal keine Gedanken. Die beiden sind ja nun wahrlich alt genug.
2: Was wirst du jetzt machen?
3: Was ich jetzt mache? Ich werde mich da schön raushalten.
2: Da bist du ja groß drin.
3: Und tschüss.
4: Ich schaue mir noch mal das CT an. Die Lymphknoten sind ebenfalls auffällig. Was denken Sie, Herr Professor?
5: Ich denke, dass Sie der erste Operateur sind. Und in der Lage sein müssen, das auch ohne mich zu beurteilen.
4: Ich halte es für sinnvoll, das Gewebe auch zu entfernen, um ganz sicher zu gehen.
5: Dann entfernen Sie es.
4: Präparierschere?
5: Und dann gleich in die Pathologie, die sollen Sie ein bisschen beeilen. Wir wollen die Patientin nicht unnötig lange auf die Diagnose warten lassen.
6: Wenn du da gestern was in den falschen Hals bekommen hast, das war nicht meine Absicht.
7: Das nächste Mal halte ich dir den Rücken frei. Das wird ja nicht der letzte Kurs gewesen sein.
0: Danke, das ist nett von dir, aber nicht mehr nötig. Ich werde Freitag an dem Kurs teilnehmen. Eine Kollegin vertritt mich.
7: Du hast den Dienst getauscht, ohne mit mir darüber zu reden?
0: Roland, ich habe dir mehrmals erklärt, wie wichtig mir das ist. Ich habe den Kurs angefangen und ich will ihn auch beenden.
7: Ich habe dir erklärt, dass ich dich bei den OPs brauche. Das sage ich nicht ohne Grund.
3: Mal ehrlich, da wird es so eine Lösung geben. Ist doch gut, wenn Frau Globisch den Kurs beendet. Du könntest doch... Entschuldigung.
6: Ich wusste ja gar nicht, dass wir uns duzen. Ich werde mich schon bei Ihnen melden, wenn ich Ihre Meinung brauche.
7: Du erscheinst am Freitag zum Dienst.

0: Christoph. Ja. Was würdest du eigentlich tun, wenn ich nicht krank wäre? Ich möchte nicht, dass du nur aus Mitleid bei mir bleibst. Ich will, dass du das machst, weil du mich liebst.
1: Ich bin hier, weil du mir sehr viel bedeutest.
0: Ich weiß nicht, ob mir das reicht.
2: Danke nochmal wegen der OP.
3: Keine Ursache. Gibt es schon einen Befund?
2: Noch nicht. Hat sich denn Ihre persönliche Situation geklärt?
3: Tja, wie man es nimmt. Manchmal kann man sich nicht für das Richtige entscheiden, egal was man macht. Es tut weh und ist falsch.
4: Dr. Eichhorn? Wir kommen.
3: Frau Marx ist kollabiert. Wir müssen intubieren.
2: Der Druck fällt.
3: Achter Tubus, 50 Milligramm Metrazol.
2: Sie flimmert.
3: Defi, schnell. Laden auf 200.
2: Weg. Nichts, nochmal. Weg. Sie ist wieder da.
3: Jetzt ist Metrazol.
5: Wie geht es ihr?
3: Sie hat wieder einen Rhythmus.
2: Ich verstehe nicht, wieso sie plötzlich kollabiert ist.
5: Sie hatte einen sehr niedrigen HB. Wahrscheinlich hat sie stark nachgeblutet. Geben Sie ihr sofort noch 3 Konserven und kontrollieren Sie die Gerinnung.
3: Was ist mit dem histologischen Befund?
5: Der Tumor ist gutartig.
2: Ach, Frau Dr. Blubisch.
6: Ja?
2: Ich hätte mal eine Frage. Also eher eine Bitte. Ist mir peinlich. Ich soll am Wochenende einen Vortrag halten und ich habe Angst, mich zu blamieren.
6: Ja? Und?
2: Würden Sie sich das mal anhören? Also, Ihre Meinung wäre mir sehr wichtig.
6: Naja, ist zwar ein bisschen ungewöhnlich, aber warum nicht?
2: Also dann gleich nach der Arbeit bei mir? Danke.
7: Kommen Sie rein, wenn Sie mit mir über unsere kleine Auseinandersetzung sprechen wollen.
2: Nein, eigentlich nicht.
7: Ach so. Ich finde es eigentlich gut, wenn ein Kollege seine Meinung sagt, auch wenn es nicht so aussieht. Worum geht's?
2: Um das Modellschiff.
7: Wollen Sie es doch verkaufen?
2: Nein. Aber es hat Ihnen so gut gefallen und ich kann mit dem alten Ding eigentlich gar nichts anfangen.
7: Das ist doch ein Erbstück.
2: Ja, nehmen Sie es als Leihgabe. Als Dauerleihgabe.
7: Sie wollen doch nur, dass ich es Ihnen repariere.
2: Also dagegen hätte ich natürlich auch nichts.
7: Na denn.
8: Hey.
0: Dr. Brezzano war hier. Er hat gesagt, dass der Tumor gutartig ist.
8: Zum Glück. Pass auf. Wenn du entlassen wirst, dann kommst du erstmal zu mir, ja?
0: Das ist doch nicht ehrlich, Christoph. Ich halte das so nicht mehr aus. Ich will keine Kompromisse mehr. Ich weiß, dass du sie immer noch liebst.

0: Es tut mir leid. Ich würde dir so gern was anderes sagen.
1: Am Anfang habe ich gedacht, es liegt daran, dass wir uns so selten sehen.
0: Ich hätte ehrlicher sein sollen.
1: Das hättest du.
0: Ich habe es einfach nicht geschafft. Ich habe mir ja selber was vorgemacht.
1: Lass mich bitte allein.

0: Ich habe eben einen Kollegen gesprochen. Schön, dass es deiner Freundin wieder besser geht.
1: Ja, ich bin auch ganz erleichtert. Sie hat gerade mit mir Schluss gemacht.
0: Wie fühlst du dich?
1: Ja, traurig. Und erleichtert, beides. Die Trennung war längst überfällig. Mhm. Wollen wir...
0: Lass es uns langsam angehen. Ich rufe dich an, wenn ich soweit bin.
1: Es klingt wie... Melden Sie sich nicht bei uns, wir melden uns bei Ihnen.
0: Ich brauche noch etwas Zeit.
1: Verliere meine Telefonnummer nicht.

0: Was machst denn du hier?
1: Das Gleiche könnte ich dich fragen. Also ich soll Dr. Stein bei einem Vortrag helfen. Und du?
0: Ich soll das Modellschiff abholen. Ein komischer Zufall. Was das immer zu bedeuten hat. Ich bin gleich wieder weg.
1: War ja klar. Typisch für dich. Wenn du mit jemandem ein Problem hast, dann weichst du einfach aus.
0: Ich weich nicht aus.
2: Gut, dass Sie schon da sind.
1: Abend.
0: Abend.
2: Machen wir nämlich gerade was zu essen. Vielleicht sind Sie auch hungrig. Vorsicht, glatt. Sehr glatt. Geben Sie mir Ihre Jacke.
1: Danke.
2: Vielleicht können Sie mir ein bisschen helfen. Dann geht's schneller.
3: Ich wollte eigentlich nur das...
2: Ja, um das Schiff. Da kümmern wir uns gleich. Aber ich bin den ganzen Tag nicht zum Essen gekommen. Kann jemand vielleicht schon mal die Forellen vorbereiten?
1: Hm? Was ist damit zu tun?
3: Zerlegen.
1: Ist ja klar, dass du gleich wieder an Skalpell denkst.
3: Hast du eine bessere Idee?
1: Wiederbeleben und schwimmen lassen.
3: Mit Hand auflegen?
2: Logisch. Können Sie schon mal den Herd machen?

0: Ja, das mache ich doch gern. Was ist jetzt los?
1: Nicht schon wieder. Frau Globisch ist wohl heute ein bisschen beladen.
0: Aha.
2: Tut mir leid. Das haben wir gleich. Die Sicherung.
1: Mit dem Messer geht's manchmal besser.
0: Sagt der Chefchirurg.
2: Bin gleich wieder zurück.
1: Oh.
0: Was jetzt?
1: Na, ich hab mich geschnitten.
0: Ach Mann, ist doch fast gar nichts zu sehen.
1: Na, sag schon.
0: Was?
1: Dass ich mich wie ein Esel benommen habe.
0: Du hast dich wie ein Esel benommen? Wie ein störrischer, sturer Esel.
1: Tut mir leid. Kann denn deine Vertretung am Freitag immer noch für dich einspringen?
0: Mal sehen. Hm. Danke.
2: Ich habe da eine Idee.
1: Oh, noch eine?
2: Was halten Sie von einer ofenfrisch geräucherten Forelle?

0: Wenn du glaubst, ich sitze zu Hause und warte auf deinen Anruf, hast du dich getäuscht. Unser Taxi wartet.
1: Wohin fahren wir?
0: Ich finde, du sollst mir am Wochenende mal zeigen, wie man richtig Snowboard fährt.
1: Woher willst du wissen, dass ich frei habe?
0: Mit ein bisschen Geschick kriegt man fast alles raus.
1: Ja, aber der Flug geht in 2 Stunden. Wie soll ich da noch packen?
0: Gar nicht. Was wir brauchen, besorgen wir es unterwegs. Komm.
2: Habe ich nicht mal gesagt, du bist nicht spontan?
0: Und habe ich nicht gesagt, dass man sich ändern muss, wenn man neu anfangen möchte?
3: Ziemlich romantisch hier.
4: Wir brauchen noch ein paar Minuten.
5: Da haben sie uns ja unter einem ganz billigen Vorwand hierher gelockt.
3: Das war wirklich ein mieser Trick.
4: Schlimm?
5: Nein, im Gegenteil. Der Trick hätte von mir sein können.
3: Oh, das höchste Lob, das Roland zu vergeben hat.
4: Da kann ich mir also echt was drauf einbilden. Mhm. Aber das mit dem Schiff war ernst gemeint. Können Sie gerne mitnehmen.
5: Na, dann sollten wir uns jetzt langsam duzen.
3: Na, wenn schon, dann aber richtig, oder? Ja? Katrin.
4: Martin.
3: Und jetzt ihr.
5: Roland.
4: Martin.
5: Na, aber das sollten wir jetzt nicht übertreiben.
3: Du bist und bleibst ein elender Spießer, aber das wirst du noch früh genug mitkriegen.
5: Auf gute Zusammenarbeit.
4: Ja.
3: Okay.

0: Morgen.
1: Morgen. Emma, hast du einen Kuli?
0: Ja.
2: Guten Morgen.
3: Morgen.
2: Dr. Jahn, würden Sie Dr. Lindner bitte seine Hausaufgaben bringen? Frau Krieger, ein schönen Feierabend.
3: Mode ist Geschmackssache, aber...
0: Oh ja, Sie haben da was.
4: Oh.
2: Du lieber Himmel, das ist Himbeerbrei von Raja.
3: Wir haben genug frische Kasachs da.
2: Ja, ja, ich weiß, aber der Juror vom Johannes-Hartlieb-Preis kommt jeden Augenblick, deshalb... na gut. Herr Rantala.
1: Ich bin gleich soweit.
2: Herr Rantala. Frau Grebe ist gleich da.
3: Ja?
2: Ich mache mich mal eben himbeerfrei.
5: Danke.
0: Und wer ist Frau Grebe?
3: Da. Ein Retina-Implantat.
0: Dankeschön.
5: Frau Grebe.
0: Dr. Rantala.
5: Woher?
0: Klack, klack, Ihre Füße und Ihre Stimme.
5: Wie geht es Ihnen?
0: Wir haben letzten Tag vom ersten Tag eines neuen Lebens.
5: Also im Laufe des Tages machen wir verschiedene Untersuchungen. Augendruckmessung, Fundoskopie, Prüfung des Sehnervs.
0: Ja, und wenn die Ergebnisse stimmen, dann werden Sie mich morgen operieren und ich kann wieder sehen.
2: Frau Grebe, guten Morgen.
0: Dr. Scherbers. Ich freue mich, Sie zu sehen. Also bald.
2: Ja, ich freue mich auch. Ich möchte Ihnen aber keine falschen Hoffnungen machen. Ihr Sehvermögen wird funktional, aber weiterhin eingeschränkt sein.
5: Wenn wir die OP überhaupt durchführen können. Retinitis pigmentosa ist ein tückischer Gendefekt und wir können keine Wunder bewirken.
0: Ich bin seit Jahren nahezu blind und jetzt wollen Sie mir diesen Chip implantieren, mit dem ich bald wieder sehen kann. Also wenn das kein Wunder ist, was ist es dann?
2: Medizin.
5: Wollen wir?

0: Berger!
1: Dr. Moreau, haben Sie einen Moment?
0: Nein.
1: Es geht um den Johannes Hartlieb-Preis. Wie Sie wissen, sind nur noch zwei Projekte im Rennen. Dr. Scherbers Traumazentrum und Ihr Forschungslabor.
0: Na, dann weiß ich ja jetzt schon, wer gewinnt. Sie, Berger.
1: Leider hat sich der Juror, der für heute eingeplant war, beim Skifahren das Bein gebrochen.
0: Ach, und jetzt soll ich ihn operieren, oder wie?
1: Nein, nein, es kommt jemand anderes.
0: Wann kommt er denn?
1: Sie. Sie müsste gleich da sein. Bitte, zeigen Sie sich von Ihrer besten Seite.
0: Berger, suchen Sie schon mal einen Platz für meinen Pokal. Winter, also.
2: Dr. Moreau?
0: Ja, kommen Sie rein, kommen Sie.
2: Knochenersatz?
0: Ja, aus ultrahartem Hydroxylapatiten. Ich bin so kurz vor dem Durchbruch.
2: Darf ich?
0: Ja, klar, gern. Und, beeindruckt?
2: Und wie?
3: Dr. Lindner?
4: Ja, morgen.
3: Guten Morgen.
4: Für mich?
3: Mhm.
4: Sehr geehrter Dr. Lindner, bitte vergessen Sie nicht Ihre Abrechnung für das Kalenderjahr. Ende der Woche Finanzsoftware HZ. Mit freundlichen Grüßen. Vielen Dank.
3: Das sind alles Abrechnungen?
4: Ja, das ist meine medizinische Steuererklärung.
3: So schlimm?
4: Schlimmer. Ich und Software, das...
5: Ah, die analogen 70er.
4: Ja, das waren goldene Zeiten. Da gab es keine Computer.
5: Und keine MRTs.
4: Und keine MRTs.
5: Also, wenn Sie wollen, gebe ich Ihnen gerne einen Crashkurs.
4: Oh, ich glaube, den hat der nötiger.
6: So.
5: Hey, was machen Sie da?
6: Ich setze mich daneben, dass ich beim Parken helfen kann.
5: Damit Ihre Finger die ganze Zeit bei der Handbremse sein können? Nein, danke.
6: Okay, wo soll ich hin?
5: An die Parklücke. Einweisen.
6: Okay. Hände auf 10 vor 2.
5: So, bereit.
6: Und ab.

0: Ja.
1: Da ist noch Luft nach oben, oder?
0: Ja, noch ein bisschen.
2: Zürich. Ja, Boston war mir dann irgendwann doch zu weit weg. Elias hatte nicht ganz Unrecht damals. Und jetzt sind Sie eine Koryphäe der Schweizer Chirurgie. Mit Nebenjob als Jurorin für einen medizinischen Prestigepreis. Naja, eigentlich sitze ich nur im Auswahlgremium. Aber als der Kollege krank wurde, da bin ich eingesprungen. Na, hat sich das Schleimmonster über seine neuen Knochen gefreut? Gut, zuerst der offizielle Teil. Vorab muss ich Sie fragen, haben Sie irgendwelche Schwierigkeiten damit, als Kollegen direkt miteinander zu konkurrieren? Nein.
3: Konkurrieren? Nein, um Gottes Willen.
2: Gut. Unsere Stiftung haben Ihre beiden Projekte auf Papier am besten gefallen. Das Einzige, was fehlt, ist der Einblick vor Ort.
3: Na dann, Winter, zurück in mein Königreich, ja?
2: Ich dachte, ich lasse mir zuerst das Traumazentrum zeigen.
4: Ich fürchte, ich muss Dr. Moreau den Vortritt lassen.
2: Also, Frau Schönheit.
4: Dr. Scherbers? Es wird total seltsam sein, den hier nicht mehr zu brauchen, um mich durch den Raum zu bewegen.
5: Sie wirken sehr souverän am Stock.
4: Ja, aber auch nur dank Ihnen. Wenn Sie mir den hier wegnehmen, bin ich total aufgeschmissen. Ich sehe Umrisse.
5: Keine Details? Nur grau.
4: Aber immerhin.
5: Und bei Klicksonar haben Sie das Problem nicht.
4: Klicksonar?
5: Ja, das gibt's wirklich.
4: Sich mit Klickgeräuschen durch Räume zu bewegen wie eine Fledermaus. Als ob Sie jemals sowas gesehen haben.
5: Doch, bei einem Freund von mir.
4: Dann hat Ihr Freund die Ohren einer Fledermaus.
6: Oh ja, und er kann Schlagzeug spielen, hat eine super Stimme und...
4: Dr. Rantala?
5: Dr. Scherbers, Frau Grebes Fundoskopie bietet das erwartete Bild. Dr. Fahn aus der Sachsenklinik ist gerade angekommen. Sie meldet sich bei Ihnen, sobald sie sich eingelesen hat.
4: Ja, das sind gute Nachrichten. Ich habe leider eine schlechte. Es gab Probleme mit Ihrem Antrag, Frau Grebe. Der Chip wurde abgelehnt.
7: Was? Wieso?
4: Ihre Augen sind zu gut. Dr. Rantala, machen Sie bitte trotzdem weiter mit den Voruntersuchungen.
7: Was soll das noch bringen? Wozu?
4: Wir werden alles dran setzen, dass wir Sie trotzdem operieren können. Ich lasse mir irgendwas einfallen. So schnell geben wir nicht auf. Okay?
5: Frau Grebe?
8: Versuchen Sie bitte einmal, Ihre Finger zu bewegen.
9: So, als würden Sie Klavier spielen. Alle?
8: Gut.
9: Okay. Und jetzt einmal den betroffenen Arm strecken. Also so weit es geht nach außen. Ist okay, es soll nicht wehtun. 70 Grad.
10: So, Herr Schmuttke, Sie bekommen einen Termin zum Röntgen, einen fürs CT und einen Verband. Und dann behalten wir Sie 24 Stunden auf Station.
11: Bitte was?
9: Das ist leider unumgänglich.
11: Ich bin so ein Idiot.
9: Wissen Sie, letzte Woche hatten wir einen Professor hier, der hat sich den Meniskus gerissen, als er versucht hat, mit dem Fuß eine Fernbedienung zu greifen.
12: Viele, die hier sitzen, hatten vorher nicht gerade ihre hellste Stunde. Was ist denn Ihre Geschichte?
11: Sie kennen doch die Redewendung, das wie Fahrradfahren.
10: Ja, das verlernt man nicht.
11: Man kann es verlernen. Ich bin der lebende Beweis.
10: Sie haben das verlernt, einfach so?
11: Fahrradunfall. Bin in einen toten Winkel gekommen. Da war ich 15. Fette Knochenschraube und die ganze 10. Klasse mit einer Schiene.
9: Seitdem nicht mehr gefahren?
11: Ja, aber dann habe ich mir gedacht, na los, probier's doch mal wieder. Kann doch so schwer nicht sein.
9: Berühmte letzte Worte. Bis gleich.
13: Stillhalten.
5: Sie machen das super. Dr. Scherbers kriegt das schon hin. Vertrauen Sie mir, sie kann ganz schön überzeugend sein. Okay, wir haben alles.
4: Meine Schuld, dass ich mir noch Hoffnung mache.
5: Wie lange sind Sie schon?
4: Vor 20 Jahren fing es an, da war ich 12. Den habe ich mit 18 bekommen. Alles Gute, endlich erwachsen. Egal. Mein Mann liebt mich und meine Tochter, die kennt mich gar nicht anders. Aber ich hätte sie verdammt gerne mal gesehen.
5: Wie heißt sie?
4: Anna. Sie ist in der 5. Klasse und zeichnet Comics. Als sie jünger war, da wollte sie mir unbedingt ihre Lieblingsfigur zeigen. Sie hat tagelang geschnitzt. Ich konnte sie tasten.
5: Wir sind fertig.
4: Und?
5: Der Sehnerv sieht erstmal gut aus.
4: Anna.
5: Wir machen heute Nachmittag weiter.
4: Wir wollen zusammen Mittagessen.
5: Oh. Heute ist Fischtag.
4: Und? Fischstückchen?
5: Ah, Lachs.
4: Dann wird sie Brötchen mit Bockwurst nehmen. Anna, Schatz.
1: Gibt es denn überhaupt nichts, was Sie noch machen können? Sie könnten doch... Ja, gut. Schade. Danke, Herr Berger. Mann!
13: Ruhe! Manche versuchen hier zu arbeiten. Woher kommt denn der Kummer? Siehst du deine Gewinnchancen dahin schwinden?
1: Weißt du, Matteo, nimm diesen Preis, wenn es dich so glücklich macht.
13: Was ist denn? Ach, ihr wolltet ein Retina-Chip einpflanzen.
1: Mhm. Und medizinisch gibt es überhaupt keine Einwände. Und woran scheitert es? An der Bürokratie.
4: Gott, ich hasse diese Bürokratie.
13: Ja, wem sagst du das?
1: Könntest du nicht vielleicht...
13: Was denn?
1: Irgendwas, ich weiß auch nicht. Ich rufe da noch mal an.
2: Das ist doch ein Forschungslabor hier, oder nicht?
13: Mhm.
2: Forscht man da nicht?
13: Glückwunsch, Winter, Sie können Türschilder lesen.
2: Wollen Sie wirklich diese Bürokraten gewinnen lassen?
13: Was soll ich denn Ihrer Meinung nach machen?
2: Bürokraten umgehen und durch das Forschungslabor die OP ermöglichen.
13: Das ist ja ein ziemlich großer Aufriss. Das Forschungslabor müsste die Kosten für den Chip tragen und ich müsste einen Forschungsartikel verfassen.
2: Ruhm und Ehre, das ist doch genau Ihr Ding. Und der Chip ist das Neueste vom Neuesten. Ihr Artikel könnte Pionierarbeit leisten. Robert Koch, Charles Darwin, Matteo Moreau. Mein Hotel hat kein Frühstücksbuffet.
13: Am Bahnhof gibt's einen Bäcker.
2: Oder ich genieße die Morgensonne im Cafeteria-Freisitz.
13: Oder Sie finden eine Oma, die das interessiert.
2: Dr. Moreau, ich will wissen, ob Sie morgen mit mir frühstücken wollen.
13: Winter, ich muss einen Chip besorgen, ja? Tür nicht vergessen. Ja, Dr. Moreau hier.
14: So, bist du neue Buchung? Neue Buchung.
15: Steuerung N.
13: Ja, ich weiß. Danke.
15: Herrn Schmuttkes Untersuchung. Wenn Sie einmal kurz da unterschreiben würden, dann kann ich gleich loslegen.
14: Radiologie?
15: Schädel-CT.
14: Mhm. Eurocheck? Also, mein Fahrrad stürzt, ich weiß nicht.
15: Ja, wir wollen doch wissen, wieso er gestürzt ist.
14: Emma, das ist ganz einfach. Okams Klinge? Die einfachste Diagnose ist,
15: ist immer die richtige, ja. Aber Fahrradfahren verlernt man nicht einfach so. Bewegungsabläufe sind für immer im prozeduralen Gedächtnis gespeichert.
14: Okay, was ist Ihre Vermutung?
15: Einfach. Es liegt ein körperliches Problem vor. Und da Herr Schmuttke mit seinen 29 Jahren noch keinen Schlaganfall hatte, könnte es etwas Neurologisches sein.
14: Vermutlich.
15: B.
14: Vermutlich noch keinen Schlaganfall hatte. Dafür müssen wir natürlich zuerst einmal mit ihm reden.
15: Habe ich gerade eben.
14: Touché. Aber es ist immer noch nicht die einfachste Diagnose.
15: Sondern?
14: Herr Schmuttke hatte mit 15 Jahren einen schweren Radunfall. Angststörung.
15: Dann wäre er doch aber gar nicht erst aufs Rad gestiegen.
14: Schauen wir mal.
15: Gerne.
16: Dr. Fahn, es tut mir so leid.
15: Ja, Sie können ja nichts dafür. Aber schade, ich hätte Sie gern bei dem Eingriff unterstützt.
13: Pantala, wie oft noch? Bleiben Sie sie da und klären Sie sie auf. Tschüss. Ich brauche die Gräberakte.
16: Was machst du?
13: Die Akte ergänzen.
16: Du hast den Chip bestellt?
13: Das Forschungslabor hat den Chip bestellt.
16: Ich hoffe, Sie haben Ihr Hotelzimmer noch nicht storniert.
13: Neuer Zwerg?
16: Das ist Dr. Lilly Fahn aus der Sachsenklinik. Sie ist wegen Frau Grebe hier.
13: Ah, okay. Drei Worte. Sklerotomie, Transchoroidal und Subretinalraum. Kriegen Sie das hin?
16: Und Sie sind? Dr. Fahn, Dr. Moreau, Dr. Moreau. Dr. Fahn. Dr. Fahn ist eine renommierte Neurochirurgin.
3: Ja, das werden wir gleich noch sehen.
16: Was machst du?
3: OP-Aufklärung. Mein Forschungslabor, mein Chip, mein Fall.
15: Dr. Moreau, das war nicht der Plan.
3: Wow.
16: Lassen Sie ihn machen. Hauptsache, Frau Grebe wird operiert. Ich hoffe, Sie kommen mit ihm klar.
15: Die Frage ist, ob er mit mir klarkommt.
17: Julia?
15: Ja?
17: Sag mal, wie bist du so beim Einpacken?
15: Ja, mega gut.
17: Perfekt.
15: Wieso?
17: Ich dachte, vielleicht hast du mal Lust, mit mir zu üben.
15: Ach, Rebecca, das ist doch Papas Ding. Da halte ich mich lieber raus.
17: Bitte, du weißt nicht, wie es ist, mit ihm sowas zu machen.
15: Ich musste mit seinem Auto üben. Wenn man da im Stich

0: ihn umgelenkt hat, da ist er ausgerastet. Julia Berger, das neue Reifen.
1: Und deswegen soll ich jetzt leiden?
0: Ich heb meine rechte Hand. Und jetzt links. Das ist alles, was du wissen musst. Wir sehen uns morgen auf dem Parkplatz.
1: Danke, danke, danke, danke.
2: Ich dachte wirklich, dass etwas Neurologisches vorliegt.
3: Fehleinschätzungen kommen vor.
4: Dr. Jahn, gibt es schon Ergebnisse aus der Radiologie?
2: Ja, Normalbefund im CT. Das heißt, wir können eine intrakranielle Blutung ausschließen. Und Ihr Handgelenk ist nur geprellt.
4: Das ist alles?
2: Ansonsten sind Sie gesund.
4: Es kann doch nicht sein, dass ich es einfach nicht hinkriege, Fahrrad zu fahren. Da muss doch irgendeine Blockade sein.
3: Kommen Sie, ich zeige Ihnen mal was.
4: Okay. War es das?
3: Nichts Besonderes, oder? Was ist, wenn ich Ihnen jetzt sage, dass ich bis vor einiger Zeit noch Schweißausbrüche bekommen habe, wenn ich nur daran gedacht habe, Fahrstuhl zu fahren?
4: Schweißausbrüche?
3: Mhm.
2: Sie haben eine Angststörung.
3: Panik, tief verankert. Hat auch ziemlich viel Mühe gekostet, diese Angst freizulegen. Kraft, Mut, aber jetzt? Nichts Besonderes mehr.
4: Angst? Dr. Lindner, es ist ein Fahrrad, kein Düsenflieger.
3: Haben Sie, es gibt Elefanten, die haben Angst vor Mäusen.
5: Physiologischen Untersuchungen haben bestätigt, dass Ihre Sehnerven intakt sind.
6: Und der Chip übernimmt dann die Funktion der abgestorbenen Sehzellen. Dadurch sollten Sie nach der OP wieder Gegenstände und Gesichter erkennen können.
5: In Schwarz-Weiß und verpixelt, aber immerhin.
7: Wie haben Sie das geschafft?
6: Es geschehen Zeichen und Wunder.
5: Aber Sie müssen wissen, dass das ein großer operativer Eingriff ist.
7: Ich habe mich eingelesen. Also, ob Sie es glauben oder nicht, die OP-Aufklärung gibt es auch im Brei.
5: Es klingt so, als bräuchten Sie zur Vorbereitung nur noch genügend Schlaf. Gute Nacht.
7: Das ist alles echt, ja? Also, ich träume nicht.
6: Nein, Sie sind wach.

0: Entschuldigung, die Visite hat ein bisschen länger gedauert. Hauptsache, erwisch mich nicht beim Fremdparken.
1: Oh, was? Tschüss, dass du ihn nicht verletzen willst.
0: Ich habe einfach keinen Bock auf Diskussion.
1: Ja, ja. Warte, warte. Erst eine Trockenübung.
0: Wie gehen wir vor?
2: Das ist kein OP, Julia.
0: Okay, also bis zur Mitte des silbernen Autos, dann rechts eindrehen, rückwärts rein, links einschlagen und gerade ziehen.
1: Super, geht doch. Okay, und jetzt rückwärts?
0: Aha.
1: Das andere rückwärts?
0: Hä?
1: Ja. Rückwärts, rückwärts, rückwärts, rückwärts. Langsam, sehr gut, sehr gut. Weiter rückwärts, immer weiter rückwärts.
0: Okay.
1: So, noch ein Stück und jetzt einschlagen.
0: Okay.
1: Einschlagen, einschlagen, einschlagen. Jetzt andersrum einschlagen. Rechts, Rebecca, dein rechts, ich meins.
2: Sag doch gleich Norden oder Süden.
1: Ja, Westen.
2: Nicht witzig.
1: Rebecca, stopp, stopp, stopp, stopp, stopp.
0: Wieso hörst du mir nicht zu?
2: Jetzt fang du nicht auch noch an.
0: Hast du einen Zettel, einen Stift, dann lasse ich dem Besitzer meine Handynummer da.
1: Die hat er schon. Das ist Papas Auto.
0: Was? Was macht denn der hier?
3: Mein Blutdruck ist bestimmt zu hoch.
4: Alles im Normalbereich.
3: Echt? Fühlt sich so an, als würde mein Herz aus der Brust springen.
4: Ich kann mir nicht vorstellen, wie das gerade für sie sein muss.
3: Seit meinem 18. Geburtstag warte ich auf diesen Tag und jetzt, wo er da ist, ich habe ein schlechtes Gefühl, Dr. Rantala.
4: Brauchen Sie nicht. Dr. Moreau und Dr. Farn sind Weltklasse.
3: Trotzdem, das Blinde wieder sehen können, das gibt's doch bloß im Märchen.
4: Ich kenne jemanden, bei dem Blindheit erfolgreich behandelt wurde.
3: Ihr Freund mit dem Klicksonar?
4: Hm. Als Kind war er 2 Jahre lang blind und später sogar noch mal. Ich glaube, ihm wäre sehr dran gelegen, wenn wir das bei Ihnen auch hinkriegen.
3: Wenn Ihr Freund das schafft, dann schaffe ich das auch, oder?
4: Mhm. Bereit?
3: Bereit.
0: Dr. Moreau?
5: Ich hätte gerne ein Omelette und ein Kaffee und ein Cappuccino mit Hafermilch.
0: Das wissen Sie noch. Und? Sind Sie jetzt ein Superheld?
5: Und? Bekomme ich jetzt den Preis?
0: Glückwunsch. Wissen Sie schon, wo Sie ihn hinstellen?
5: Ein Keks.
0: Ein Trostkeks. Ich werde mich nicht vorzeitig entscheiden.
5: Und wenn ich Ihnen noch 10 Retina-Chips besorge? Wie ist Boston eigentlich so?
0: Nett. Hm? Ziemlich kalt im Winter. Mittlerweile wohne ich aber in Zürich.
5: Ist es da nicht genauso kalt?
0: Dafür hat die Stadt andere Vorzüge.
5: Ah.
0: Dr. Moreau, Sie müssen das nicht tun.
5: Hm?
0: Nicht für den Preis.
5: Also, da will man einmal nett sein.
0: Ich beurteile ausschließlich Ihre fachliche Kompetenz.
5: Natürlich.
0: Aber niedlicher Versuch.
6: Hier, für Ihren Hausarzt.
7: Danke. Und, was steht drin? Patient scheitert an etwas, was man im Kindergarten lernt?
6: Keine Sorge, wir sind da sehr diskret.
7: Eine Diagnose wäre mir lieber gewesen.
6: Herr Schmutke, ich hätte Sie auch gerne hier behalten, aber mir sind da wirklich die Hände gebunden. Denken Sie einfach noch mal drüber nach, was ich gesagt habe, ja?
7: Mir geht's gut. Ja, okay, der Unfall war nicht schön. Aber ich bin gesund, ich mache Sport, ich habe alles, was ich will. Aber danke.
6: Passen Sie auf sich auf.
7: Auf Wiedersehen.
6: Eine Frage hätte ich dann noch. Der Unfall war in Erfurt, oder?
7: Ja. An der Ecke Kirschallee am Autobahnzubringer, 100 Meter von meinen Eltern entfernt.
6: Ah, da kommen Sie sicherlich oft vorbei.
7: Ja, und dass es da keine Ampel gibt, ist einfach unverschämt. Die Laster rasen die Hauptstraße entlang und sehen nicht gar nicht aus der Querstraße kommen.
6: Hm. Wissen Sie, was ich seltsam finde? Ich bin da gerade neulich lang geradelt, da ist seit Jahren ein Kreisverkehr. Sie meiden die Unfallstelle, oder?
7: Ja, Sie haben recht.
6: So ein Unfall ist ein einschneidendes Erlebnis. Es ist völlig normal, dass man da Angst hat.
7: Aber dass mir deshalb das Radeln nicht gelingt?
6: Unterschätzen Sie die menschliche Psyche nicht. Kann ganz schön tückisch sein.
7: Dann habe ich wohl nur eine Wahl. Schocktherapie.
6: Sagen wir mal so, es schadet sicherlich nicht, sich seinen Ängsten zu stellen.
7: Tschüss. Auf Wiedersehen.

0: Ich bin hier denn soweit. Brauchen Sie Unterstützung, Dr. Moreau?
1: Das Einzige, was ich brauche, ist Ruhe. Rantaler, überprüfen Sie die Position der Elektrode.
0: Brauchen Sie nicht.
1: Sicher?
0: Herr Rantaler?
2: Alles richtig.
0: Na sowas.
1: So, ich könnte dann.
0: Sicher, dass ich das nicht machen soll?
1: Eher mache ich mein Labor zum Bällebad, als dass ich Sie an die Nerven lasse. Tupfer? Pinzette? So. Chip? Wie beim heißen Draht.
0: Komplikationen?
1: Irgendwas klemmt.
0: Sie müssen den Winkel ändern.
1: Seit Sie blind, Sie sehen auch, wie nah ich schon an den Nerven bin.
0: Na und? Ist Ihnen der Draht so heiß, Dr. Moreau?
1: So, Sie können die Augen wieder aufmachen.
3: Ich habe keine Angst. Ein bisschen.

0: Die waren alle dreckig?
1: Oh Gott, Susi, das tut mir so leid. Ich habe die Tasche gestern gar nicht mehr ausgepackt. Hast du noch andere Wechselklamotten da? Danke. Kommt nicht noch mal vor, versprochen. Gibst du ihr einen Kuss von mir? Danke. Tschüss. Morgen.
2: Alles in Ordnung, Dr. Schabas?
1: Ja, ich habe meine Tochter mit dreckigen Wechselklamotten zur Tagesmutter geschickt. Ansonsten ist alles gut.
2: Eieiei.
1: Ja, es ist ein bisschen viel gerade alles.
2: Sind Sie alleinerziehend?
1: Ich habe einen. Egal. Wie geht's Frau Grebe?
2: Sie hat den Eingriff gut überstanden, ist bereits auf ihrem Zimmer und Dr. Rantaler kümmert sich um sie.
1: Ja, wunderbar. Und wie lief die OP selbst?
2: Sehr gut, wenn auch nicht sehr angenehm.
1: Es tut mir so leid, dass ich Sie mit Dr. Moreau allein gelassen habe.
2: Das ist nicht Ihre Aufgabe, meinen Aufenthalt hier angenehm zu gestalten. Außerdem hat er sich selbst in die OP reingedrängelt.
1: Ja, ich weiß. Es ist schwer zu glauben, aber eigentlich sind Matteo und ich sehr gut befreundet.
2: Okay, jemand, der meine OPs wegnimmt, würde ich nicht unbedingt als guten Freund bezeichnen.
1: Ja, das ist bei ihm ein sportlicher Wettbewerb.
2: Ärzte sind keine Sportler.
1: Ich muss ihn hier nach. Wir sehen uns später, ja?
3: Hallo?
4: Frau Grebe, willkommen zurück.
3: Ich kann nichts sehen.
4: Alles gut. Der Chip ist noch nicht eingeschaltet.
3: Ist die OP gut verlaufen?
4: Ich nicke.
3: Ich spüre gar nichts. So ein leichtes Pochen unter der Stirn, aber ansonsten alles wie immer. Wie lange dauert das noch mal, bis Sie den Chip anschalten?
4: Bis Sie das optimale Ergebnis erreichen, wird es noch Wochen dauern und einiges an intensivem Training erfordern. Aber einen kleinen Testlauf könnten wir wagen.
3: Ihr Ernst?
4: Nur wenn Sie dazu bereit sind.
3: Ja, bitte. Ich warte schon so lange darauf.

0: Ich muss wieder ausschalten. Vorerst.
1: Ja, ist okay. Dr. Antala?
0: Ja?
1: Danke.
2: Hier bin ich. Notfall gehabt?
3: Ja, sowas in der Art. Aber jetzt bin ich ganz bei Ihnen und
2: wunderbar. Also erstmal würde ich gern wissen, wie Ihr Traumanetzwerk zustande gekommen ist.
3: Ja, ich hatte die Idee eigentlich schon eine ganze Weile, weil wir haben ja seit Jahren eine Belegarztkooperative mit der Sachsenklinik. Und jetzt ist zum Beispiel gerade Dr. Fahn bei uns im Haus. Entschuldigung. Was haben wir?
4: Massenkarambolage am Ring. 5 Verletzte.
3: Massenkarambolage? Okay, bretthartes Abdomen, massiver Blutverlust, offene Radiusfraktur links. Wir gehen in die 1. Dr. Schiller, können Sie übernehmen? Wir brauchen das Sono in der 1. Das ist unsere Neurologin. Würden Sie in der Kardiologie und der Chirurgie anrufen? Die sollen wieder runterkommen und sich bereithalten für die weiteren Verletzten. Dr. Winters, tut mir so leid. Wir holen das nach, ja?
2: Kann ich irgendwas tun?
3: Sehr lieb, danke. Nein. Okay, Sauerstoffsättigung fällt. Wir intubieren.
5: Herr Schmutke, das ging schnell.
6: Bin auch nicht weit gekommen.
2: Massive Schwellung und Bewegungseinschränkungen. Mhm.
5: Durchblutung, Motorik, Sensibilität, alles intakt?
2: DMS intakt.
6: Nein, Ihre Kollegin hat schon genug dran rumgefummelt.
2: Klinischer Verdacht auf Radiusfraktur. Er wollte zur Unfallstelle.
5: Ja, dann erzählen Sie mal. Wie haben Sie sich gefühlt, als Sie losgefahren sind?
6: Mir war übel.
5: Mhm. Schwindelig, weiche Knie?
6: Schon. Ich meine, ich dachte, jetzt muss ich es schaffen.
2: Hat es sich nicht vielleicht weniger nach weichen Knien angefühlt, sondern mehr so, als würde Ihnen die Bewegung schwerfallen? Wie bei einer Art Schwächeanfall oder ein Lähmungsgefühl?
6: Ich weiß nicht, es ging alles so schnell.
5: Nach einigen Metern, sagten Sie?
2: Hatten Sie Schmerzen kurz vor dem Sturz?
5: Können Sie sich daran erinnern, ob Sie das Gefühl hatten, dass Sie schwitzen müssen?
6: Nein.
2: Ist Ihre Umgebung verschwommen?
5: Rein schwarz vor Augen.
6: Mann, habe ich was Schlimmes?
5: Wir machen erstmal ein Röntgen, dann sehen wir weiter. Hier lang, bitte.
6: Danke, ich kenne den Weg mittlerweile.
2: Neurologisch.
0: Der erste Sehtest war vielversprechend.
7: Okay, 24 Stunden beobachten, danach kann sie auf die Normalstation.

0: Dr. Moreau? Ja. Ich habe einen Abstract geschrieben für den Fachartikel zu Frau Grebes OP.
1: Warum?
0: Als Kostprobe.
1: Sie wollen Ihren Namen auf meiner Leistung sehen, hä?
0: Ich dachte nur, Sie befassen sich doch super ungern mit Schreibkram, oder?
2: Mhm. Sie wird Tachykard.
3: Ich kriege keine Luft.
2: 250 Milligramm Prednisolon, 4 Milligramm Vimethindin und Elektrolytlösung im Schuss, ja? Frau Grebe, ganz ruhig, ganz langsam ein- und ausatmen.
4: Sie hat einen anaphylaktischen Schock?
0: Hatte. Alle Symptome weisen darauf hin. Exanthem, Bronchospasmus, Kreislaufinstabilität.
4: Die Frage ist, wieso?
1: Glückwunsch, endlich mal eine vernünftige Frage. Wenn Sie jetzt noch eine Antwort haben, würde ich Sie glatt ernst nehmen.
4: Wir machen Allergietests auf alle Narkotika und Antibiotika, die sie bekommen hat.
1: Und das wird Ihnen jetzt erst ein?
0: Sie hat vor der OP keine Allergien angegeben.
1: Ich mag Assistenzärzte. Rantala, Menschen lügen.
4: Manchmal unbewusst. Ich werde Sie über die Testergebnisse informieren.
1: Unwahrscheinlich, dass Sie da was finden werden.
4: Aber nicht ausgeschlossen.
1: Wenn man Hufe hört, ist es meistens ein Pferd. Kein Zebra.
0: Und was ist das Pferd?
1: Mitkommen, Rantala.
0: Gerne.

0: Berger. B-E-R-G-E-R. Wie denn sonst? Jetzt verbinden Sie mich doch einfach weiter.
1: Haben Sie einen Moment?
0: 5 Sekunden. Ärger mit der Versicherung. Herr Schmidt, jemand hat mir Kratzer an mein Auto gefahren. Wenn ich gesehen hätte, wer, dann würde ich mich jetzt nicht bei Ihnen aufregen, oder? Nein, ich will nicht wieder in die Warteschlange. Seit 28 Jahren bin ich bei denen Kunde. Seit 28 Jahren. Was war denn?
1: Hat sich erledigt.
0: Gleich wieder Fahrstunde?
1: Gern.
2: Ihre Kollegin war gerade schon da.
3: Ja, wir haben die Behandlung aufgeteilt. Jetzt kommt der relevante Teil. Dr. Randteller wird Ihnen noch mal Blut abnehmen, macht einen Abstrich und überwacht Sie sekundengenau. Ja.
2: Und Sie?
3: Ich bin im Labor und analysiere alles, was er mir zufüttert.
2: Sie glauben nicht an eine Medikamentenunverträglichkeit, oder? Sondern?
3: Randteller, wird's weit.
4: Tut mir leid. Ich habe aufgehört zu fragen.
1: Dr. Lindner? Kommafehler.

0: Dr. Lindner.
1: Emma.
0: Es ist nicht, wonach es aussieht.
1: Es sieht ein bisschen so aus, als würden Sie gerade meine Abrechnung eingeben.
0: Ich habe nur einen klitzekleinen Kommafehler korrigiert.
1: Ich gucke da gleich eh noch mal drüber.
0: Bitte lassen Sie mich Ihnen helfen.
1: Ja, vielen Dank, ich schaffe das schon.
0: Naja, als ich den Kommafehler korrigiert habe, sind mir noch drei andere aufgefallen.
1: Emma, was mache ich falsch?
0: Wenn man den Dreh erst mal raus hat, ist es gar nicht so schwer. Ich zeig's Ihnen.
2: Ach, Sie sitzen immer noch über den Abrechnungen?
0: Ja, Dr. Lindner wollte mir gerade seine Tricks zeigen. Er ist ein richtiger Crack, was das angeht, das sagen alle. Sie wissen Bescheid, oder?
2: Was macht Ihr Fall?
1: Wir vermuten eine Angststörung. Oder eventuell neurologische Probleme. Wir sind da noch dran.
2: Meine Verdachtsdiagnose wäre eine andere gewesen.
1: Nämlich?
2: Manchmal ist man für die einfachste Lösung blind. Oder taub.
0: In 10 Minuten bei Herrn Schmuttke.

0: Jetzt nicht.
1: Ich habe von den Komplikationen bei der Patientin mit dem Retina-Chip gehört.
0: Und?
1: Und es heißt, Sie glauben nicht an eine Medikamentenunverträglichkeit.
0: Winter, was ich glaube, ist egal.
1: Ach, daher weht der Wind.
0: Geben Sie das her. Na los, her damit.
1: Manchmal wünscht man sich doch ein Zebra. Hm?
0: Die Tierklinik ist 2 Straßen weiter.
1: Ist sie nicht. Den Spruch habe ich von Ihnen. Wann sagen Sie es ihr?
0: Winter, wie lange kennen wir uns jetzt? Hä?
1: Lange genug, um zu wissen, dass Sie Hilfe brauchen. Beim Loslassen. Die Werte sind eindeutig. Sagen Sie es ihr.
2: Dr. Moreau!
3: Frau Grebe, alles okay?
2: Bitte, ich muss Dr. Moreau sprechen.
3: Frau Grebe, versuchen Sie, sich zu beruhigen.
2: Bitte. Ich halte das nicht mehr aus, dieses Warten. Bitte, ich muss ihn sprechen. Bitte.
3: Okay.
2: Danke.

0: Mann, alles muss man hier alleine machen. Was geht hier vor?
1: Bitte gehen Sie nicht.
0: Was wollen Sie?
1: Antworten.
0: Antworten. Der Chip in Ihrem Auge ist schuld an der allergischen Reaktion. Die Latexbeschichtung hat den anaphylaktischen Schock ausgelöst.
1: Und was kann man dagegen tun?
0: Nichts.
2: Der Chip muss raus.
1: Wann?
0: Heute noch.
3: Keine Angst. Einfach nur einmal draufsetzen.

0: Überraschung. Wollten Sie das sehen?
1: Genau. Und jetzt bitte einmal auf das Rad von Dr. Lindner.
2: Nehmen wir das an.

0: Übelkeit? Schwindel?
1: Nein? Nein. Nein, das ist jetzt ein Scherz, oder? Sie haben nicht zufälligerweise Interesse an einem Rädertausch?
2: Ich glaube eher nicht, danke. Aber ich habe eine bessere Idee.
3: Ohne die Latexbeschichtung funktioniert der Chip leider nicht. Die Komplikation war nicht vorhersehbar. Bei keinem der bisherigen Patienten hat der Chip eine solche Reaktion ausgelöst. Sie waren die Erste.
4: Soll ich das jetzt aufbauen?
3: Tut mir leid.
4: Ist schon okay. Ich meine, kann ja jeder so ein Glück haben, wie ihr Freund mit den Fledermausohren und plötzlich wiedersehen. Wie geht's ihm?
3: Gut.
4: Schön. Es freut mich.
5: Ah, na endlich.
6: Moment, ich muss noch was sagen. Die Kratzer, das war ich. Ich bin noch nicht fertig. Ich hasse Autos. Sie sind laut, umweltschädlich und ganz ehrlich, Leder stinkt. Aber mit dem Autofahren ist das wohl so wie mit der Steuererklärung und alleine wohnen. Ohne ist man nicht ganz erwachsen. Und ja, ich brauche Fahrstunden, ganz dringend. Aber nicht von Ihnen. Sie sind total nett. Der Messias unter den verstoßenen Vätern. Aber sogar Sie geraten mit mir an Ihre Grenzen und ich mit Ihnen. Deswegen glaube ich, sollten wir das lieber sein lassen. Sie haben schon verstanden, was ich gerade gesagt habe, oder?
5: Klar. Was ziemlich Nettes.
6: Ja, okay. Dann sorry nochmal wegen der Kratzer.
5: Ich habe mir das eh schon gedacht. Manuela hat mir ja was erzählt, als sie hier war. Rebecca, ihr Töchterchen, hat schon als Kind davon geträumt, Notärztin zu werden. Schon mal eine Notärztin auf dem Fahrrad gesehen?

0: Wir müssen leider. Tut mir leid. Mehr Zeit haben wir nicht.
1: Es reicht.
2: Wir vermuten, dass sich links ein kleiner Ohrstein gelöst hat und in die Bogengänge ihres Ohres gerutscht ist. Im Prinzip ist das ein Millimeter kleiner, harter Brocken, der an der richtigen Stelle wie ein menschlicher Beschleunigungssensor funktioniert.
3: Bei Ihnen hat er sich gelöst und schwimmt jetzt in der Flüssigkeit Ihres Gleichgewichtsorgans. Drückt um Rezeptoren und Sie haben das Gefühl, Sie hätten Ihren Kopf bewegt.
2: Was Sie nicht getan haben. Und da das Signal Ihres Ohres nicht mit dem Ihrer Augen übereinstimmt, wird Ihnen schwindelig.
4: Aber nur in dieser einen Position auf dem Rad?
2: Ja, der Winkel macht's.
4: Und wie kriege ich das kleine Teil da wieder raus?
3: Genau so, wie es reingekommen ist. Also, wir werden jetzt gemeinsam eine Abfolge von verschiedenen Bewegungen machen. Und ich möchte Sie bitten, mich genau zu spiegeln. Das heißt, alle Bewegungen, die ich mache, machen Sie spiegelverkehrt mit. Es geht los mit dem Kopf zur Seite. Der bleibt auch bitte da. Ihren Arm können Sie so stützen, wie Sie das machen. Das ist gut. Und jetzt einfach umkippen. Genau. Behalten Sie den Kopf so. So bleiben. Kleinen Moment verharren. Und dann ohne die Lage des Kopfes zu verändern, 180 Grad auf die andere Seite, ja? Mhm. Und los. Genau, Sie bleiben so liegen, bitte.
2: Das ist wie bei diesem Kippspiel mit der Murmel, die aus dem Labyrinth muss. Nur in 3D.
3: Und dann können Sie wieder langsam in die senkrechte Position zurückkommen.
4: Ich merke nichts.
2: Lust auf Probe sitzen?

0: Ich fürchte, Sie dürfen Ihr Rad behalten. Hey, Wahnsinn!
1: Die einfachste Diagnose ist immer die wahrscheinlichste.
2: Wieso ist da keiner von uns drauf gekommen?
1: Ich fürchte, Frau Kollegin, wir sind uns da ein bisschen ähnlich. Ich glaube, wir denken beide ganz gerne mal um die Ecke.
2: Wir haben den Chip wieder entfernt.
3: Vollgeschrieben?
2: Nein. Ihre Sehnerven sind Dr. Moreau sei Dank unverletzt.
3: Es wurmt sie, oder?
4: Sobald ich eine Idee habe, wie ich den Chip Latex freikriege,
3: liege ich bei Ihnen und Dr. Fahn auf dem Tisch.
4: Darauf können Sie sich verlassen.
2: Danke für die Einladung.
4: Ja, so bin ich halt.
5: Frau Grebe? Anna wartet draußen.
3: Anna, sie ist wunderschön. Das Bild vergesse ich nie, Dr. Randalla. Danke.
6: Dr. Schäbers. Susi, wartest du ganz kurz? Haben Sie einen Moment?
7: Dr. Winters, tut mir so leid. Unser Interview. Ich war den ganzen Tag
6: im OP.
7: Genau.
6: Ach, Dr. Moreau.
8: Ich muss gleich in den OP. Worum geht's denn?
6: Meine Juryarbeit ist offiziell vorbei. Ich habe mich entschieden. Sie beide operieren den ganzen Tag, arbeiten auf Station und haben es trotzdem geschafft, jeweils ein wegweisendes Projekt auf die Beine zu stellen. Doch es kann nur einer gewinnen. Eine makellose, koordinierte Notaufnahme mit optimierten Laufwegen und einer Unfallchirurgin, deren Vernunft nur von ihrer Leidenschaft übertroffen wird. Herzlichen Glückwunsch.
7: Ich?
6: Ja, Sie. Die offizielle Verleihung kommt noch, aber ich dachte, vielleicht freuen Sie sich schon.
7: Natürlich freue ich mich.

0: Aber Matteo, für ihn...
1: Er hätte es genauso verdient.
0: Das Forschungslabor wird eine Revolution, ja. Ihr Traumazentrum ist es jetzt schon.
1: Ich weiß überhaupt nicht, was ich sagen soll. Oh,
0: gehen Sie schon.
1: Okay. Susi, danke, dass du gewartet hast. Entschuldige bitte, ich...

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7: Das Beste am Norden ist, dass wir uns über jedes Tor freuen.
8: Ja.
7: So, jetzt ist gut.
8: Ja, da, das sieht gut aus.
9: Oh, wird aber langsam schwer hier, der Hund.
1: Warum sind ölverschmierte Hände für manche das größte Glück?
10: Man wird ja nicht blöder dabei, man wird halt einfach immer nur noch besser. Und dadurch lernt man dann.
1: Warum Monsterbikes aufmotzen? Alte DDR-Trecker schneller machen? Und aus über 2000 Einzelteilen einen Rennwagen zusammenschrauben. Wer tut so etwas?
11: Wir bauen halt tatsächlich was, was irgendwie dann uns allen gehört, aber irgendwie keinem von uns.
12: Ich rauche nicht, ich trinke auch keinen Alkohol. Da kann ich mein Geld lieber in sowas investieren.
13: Unser Motto ist Schrauben, Fahren, Schnacken. Und meistens kommt es zu allem.
14: Das Schöne an dem Schrauben, dass man auch mal die Garagentür zumachen kann, wenn man die Nase voll hat.
1: Warum werden für manche Menschen Garagen zum schönsten Ort der Welt?
15: Für eine Handbremse nicht da noch.
1: In Krummendorf bei Rostock kann jeder schrauben, auch ohne eigene Garage. Daniel Krüger mietet sich hier stundenweise eine Hebebühne. Jeden Samstag kommt er her in die Selbsthilfewerkstatt. Statt Sofa am Wochenende schraubt er lieber an kaputten Autos rum. Seine Freunde wissen das zu schätzen.
16: Hier war ein Motorschaden, ist der alte Motor raus. Neuer Motor wurde organisiert und der muss jetzt da rein. Das heißt also ein bisschen mit Kraft und viel Gefrickel müssen wir das jetzt hier irgendwie reinkriegen.
1: Das eigene Auto ist längst Nebensache. Daniel sucht die kniffligen Fälle von Freunden und Familie. Motorwechsel gehören zu seinen Lieblingsaufgaben.
16: Das ist ein Auto vom Bekannten. Die haben mich gefragt, können wir das machen, können wir das machen. Ich besorge einen Motor und dann helfen wir hier ein bisschen. Dann bauen wir hier den Motor einfach mal um. Also es ist einfach zu schade zum Wegschmeißen, das Auto.
1: Allein den alten Motor auszubauen, hat Daniel 2 Samstage gekostet.
16: So, dann stehen wir nicht so im Dunkeln hier, ne?
1: Ob der Ersatzmotor überhaupt läuft, weiß niemand. Aber das macht für Daniel die Sache erst richtig spannend.
16: Alles, was wir von dem Motor hier abgebaut haben, von dem anderen, und an Schrauben, liegt dann einzeln in meiner Kiste.

0: oder einzeln jetzt im Auto gerade verstreut. Sonst bin ich in der Spedition tatsächlich als Disponent. Und das ist hier so ein bisschen einfach, ich komme hier mal komplett von meiner Arbeit weg. Ich kann mich hier in Ruhe alleine aufregen über irgendwas, was nicht funktioniert. Ne? Einer geht Boot fahren und ich schraube hier halt sowas zusammen. Ne? Ich bin ja seit 20 Jahren hier ungefähr. Ich habe mittlerweile meinen eigenen Werkzeugkoffer, also das Gröbste, was man braucht. Ja, und Kleinkram hole ich mir halt von vorne immer noch. Ne? Aber mittlerweile kann ich hier so ein bisschen schon fast alleine werkeln, wie ich das möchte. Das hat dann auch so ein bisschen Vorteile manchmal noch. Ne? Das ist der Antrieb. Habe ich mal rausgenommen, damit wir ein bisschen mehr Bewegungsfreiheit haben. Nachher, wenn das alles zusammengesetzt ist, kommt man hier halt sehr schlecht dran. Dann setzen wir das jetzt schon alles rein, dass es drinne liegt.
1: 14 Euro kostet hier die Hebebühne pro Stunde. Werkzeuge und Kran kommen extra.
0: Hängen wir uns den erstmal an.
1: Ein Motorwechsel ist auch für Daniel eine Herausforderung. Passt er überhaupt rein? Und was ist, wenn der nicht läuft? Stralsund verbinden die meisten mit Backsteingotik. Aber die Hansestadt ist auch ein Hotspot für den Motorsport. In der Hochschule bauen seit über 20 Jahren Studierende jedes Jahr einen Rennwagen.
2: Wir legen den komplett selber aus. Wir haben nur ganz wenige Kaufteile, die wir hier verbauen. Und ansonsten ist alles selber entwickelt. Und jetzt bauen wir halt auch selber. Und dann hoffentlich bald auch fahren, wenn es fertig ist.
1: 50 Studierende arbeiten hier im Baltic Racing Team. Freiwillig neben ihrem Studium Motorsport Engineering opfern sie viel Zeit, um eine Mini-Version der Formel 1 zu bauen. Allerdings mit Elektromotor. In 3 Wochen beginnt der erste Wettkampf mit anderen Unis, die auch solche Rennwagen bauen. Jetzt, in der Schlussphase, arbeiten sie alle oft bis spät in die Nacht. Warum machen sie aus der Werkstatt ihr Wohnzimmer, statt wie andere feiern zu gehen?
2: So in der Richtung fest, nach oben fest. Und jetzt müssen wir noch den Winkel gucken, dass der stimmt und
3: ja, die seitliche Ausrichtung.
2: Genau.
1: Viele wollen später in den Motorsport. Baltic Racing im Lebenslauf hilft dabei. Jedes 5. Mitglied ist mittlerweile eine Frau. Anna Spranger entwickelt das Chassis.
4: Im Herbst fangen wir an, das Ganze hier ins CAD-Programm zu übernehmen, das zu konstruieren, uns mit anderen Abteilungen abzusprechen. Versuchen, das irgendwie zusammenzuführen, dass das ganze Auto auch zusammenpasst. Das ist manchmal auch ein bisschen schwierig, aber wir haben es irgendwie hingekriegt.
1: Einmal am Tag Besprechung im Hörsaal. Okay. Anton, das heißt, der technische Leiter, verteilt die Aufgaben.
2: Fertig zu bauen. Heute bauen wir jetzt gerade die Lenkung ein. Da sind wir gerade am Ausrichten. Es wird ein bisschen knifflig mit den Punkten, aber das kriegen wir schon hin. Also, dass wir das dann heute noch durchschweißen können.
1: Knifflig ist untertrieben. An die entscheidende Schweißnaht kommt kaum jemand ran.
5: Wenn du mir den reichst, halte ich dir den hinten fest. Dann musst du nur schauen mit der Platte, ob das passt.
1: Zum Schweißen muss David in den Fahrzeugtunnel kriechen.
5: Was?
6: Viel zu lang.
7: Ich bin mit dem Stück schon an der Platte vorne, an der Kante.
1: Weil im Team viele gleichzeitig an unterschiedlichen Bauteilen arbeiten, zeigen sich manche Planungsfehler erst beim Zusammenbau. So wie diese Halterung.
7: Ich komme mit dem Helm nicht rein und kann gleichzeitig schweißen. Ich kriege gar nicht so weit meinen Kopf nach oben bewegt, weil einfach viel zu wenig Platz ist da vorne.
2: Die Baugruppe, die wir jetzt einbauen wollen und einschweißen wollen, ist halt sehr verschachtelt da drin. Und es ist sowieso schon nicht so schwierig, immer in bestimmten Lagen zu schweißen. Das ist sehr eng. Wir können das Teil nicht festspannen, wir müssen es währenddessen halten.
1: David versucht es mit einem Spezialbrenner.
7: Bei dem Wickschweißverfahren, da habe ich in der einen Hand den Brenner und in der anderen Hand den Zusatz. Hier ist das in einem. Also wenn ich hier gleich raufhalte, brauche ich nur eine Hand, um quasi zu schweißen. Bei dem anderen brauche ich beide Hände.
1: Doch auch der hilft nicht. An die Schweißnaht kommt David immer noch nicht ran.
7: Ist gepunktet, aber nicht schön, ne? Er schwebt in der Luft. Stand der Dinge ist, dass sich gerade das Lenkrad so ein bisschen abgesenkt hat oder das Rohr, was wir gerade versuchen zu schweißen. sich hochgedrückt hat und dadurch haben wir jetzt einen großen Spalt. Es ist gerade zwar verbunden, aber der Spalt zum Zuschweißen ist zu groß. Also müssen wir es nochmal auftrennen und nochmal machen.
6: Also der kommt jetzt hier rechts.
1: So wird das nichts. Die Halterung muss neu konstruiert werden, damit künftig von vorn statt durch den engen Tunnel geschweißt werden kann.
8: Der muss nicht komplett in der Mitte sein.
9: Oh Gott.
2: Wenn irgendwie mal so eine Zelle kaputt geht im Akku, das wirft einen schon mal eine gute Woche zurück. Insofern ist das jetzt nicht ganz so schlimm. Das Problem ist halt, dass wir das nicht planen können. Ne? Manchmal passiert es und an manchen Tagen läuft es einfach durch.
1: Trotzdem, die Zeit wird knapp. Anton verordnet 12-Stunden-Schichten. In Gingst auf Rügen dreht sich fast alles um alte Trecker. Philipp Känzler gehört zu einem Verein für historische Landtechnik. Seinen sogenannten Radschlepper hat er komplett zerlegt für ein neues Getriebe. Sein Plan? Mehr Tempo auf dem Acker.
10: Sieht alles soweit gut aus, alles intakt. Nur hier dieses Zwischenstück, was jetzt hier steht. Hier ist auch noch ein Getriebe drin, ein kleines. Ein Vorgelege, eine Gruppenschaltung. Und da waren die Lager schlecht, die Wellen waren eingelaufen und ich möchte ihn auch in dem Atemzug gleich ein bisschen schneller machen, denn er fährt bloß 17 km/h. Das ist, ich sag mal, für den heutigen Straßenverkehr ein bisschen knapp. Henry ist eigentlich immer mit dabei, wenn er nicht gerade schüchtern ist. Ansonsten ist es auch so, wenn ich jetzt hier schraube, am Wochenende beispielsweise, dann ist er mit dabei.
1: 70 Jahre alt ist die Oma, so nennt er seinen Trecker.
10: Guck, liegt der ganze Gemüse, ne? Ja, das soll mal wieder ein Getriebe werden. Und zwar habe ich vor, diese Zahnradübersetzung durch diese Zahnräder anders zu gestalten. Das alles so zu belassen, wie das ist. Und diese Übersetzung aus einer Untersetzung einer Übersetzung zu machen, um dem Trecker eine normale Gruppe und eine schnelle Gruppe zu geben.
1: Muss man nicht verstehen. Schrauberlatein. Die ganze Woche arbeitet Philipp in einer Werkstatt als Landmaschinenschlosser. Und jedes Wochenende treibt es ihn in diese Treckerhalle. Woher kommt nur diese Lust am Schrauben?
10: Vorsichtig und gucken, ob er noch irgendwo stört, dass wir erstmal die höchsten Spitzen wegnehmen. So, hier können wir dann ungefähr gucken. Hier haben wir eine Gradeinteilung. Und können dann auf Zehntelmillimeter genau gucken, wie viel wir abnehmen wollen.
1: Getüftelt wurde bei den Känzlers schon immer.
10: Man muss das einfach mögen. Und wenn man da Lust drauf hat, Sachen zu reparieren, sich auch mal einen Kopf zu machen, wie kriege ich etwas repariert, wenn die Teile nicht lieferbar sind. Heute gibt es ja theoretisch alles, sollte man denken. Aber das ist nicht mehr ganz so. Oder manchmal ist es auch so, dass es 3 Monate dauert, bis es da ist. Dann kann der Mähdrescher beispielsweise nicht stehen bleiben, nur weil der Teil nicht da ist. Das funktioniert nicht. Dann muss man sich mit Drehbank, Schweißgerät irgendwann einfallen lassen. Hauptsache, wenn Sonnenaufgang ist, drischt die Maschine wieder.
1: Philipp will seine Oma schneller machen. Dass er ihr nachher richtig wehtun muss, ahnt er noch nicht. Ein paar Straßen weiter wartet die nächste Schrauberleidenschaft. Uwe Bansemer, hauptberuflich Fahrlehrer, restauriert Vorkriegs-Oldtimer.
11: Ja, das ist ein Citroën von 1932. Wie man sieht, eine viertürige Limousine. Der hat einen Vierzylinder drin, 1,8 Liter Hubraum und hat 36 PS.
1: Uwe hat schon sehr viel Geld in seine Oldtimer gesteckt. Nach 8 Stunden neben aufgeregten Fahrschülern am Steuer braucht er das Schrauben zur Entspannung.
11: Ich habe das Hobby ja mit meinem Vater begonnen. Und das war das erste Auto, was wir dann gemeinsam hatten und auch gemeinsam restauriert hatten. Die Einstiegs- und Platzverhältnisse, die sind natürlich hier ja, großzügig bemessen. Es ist jetzt kein reiner Chauffeurswagen. Aber ob sich der herkömmliche Arbeiter sowas leisten konnte, das bezweifle ich.
1: Den Citroën will er jetzt wieder flott machen. Für Ausfahrten mit zahlenden Gästen am Wochenende.
11: Nee, im Moment fährt es nicht. Dazu müsste ich die Batterie einbauen. Und dazu müsste ich probieren, ob die Benzinpumpe funktioniert oder verklebt ist. Das kenne ich nämlich auch schon, wenn das Auto lange stand.
1: Am Wochenende muss er aber laufen.

0: bei der Autoselbsthilfe in Krummendorf. Daniel Krüger liebt genau solche Fälle. Autos, die andere längst abgeschrieben haben. Der Audi ist einer davon.
1: Wir haben hier hinten eine kleine Welle unten am Motor. Die muss genau ins Getriebe, wirklich auf den Millimeter genau reinrutschen. Und dann kann man ihn auch fixieren und dann ist er drin. Das ist das Fummeligste. Wir haben hier auf der Seite unser Loch, getriebeseitig und hier motorseitig den Zapfen. Und das müssen wir wirklich ganz genau treffen, ansonsten rutscht das nicht rein. Und man wrankt und drückt und macht, es wird nichts. Es muss wirklich genau passen und fluchten. Und dann geht das auch in einem Rutsch, ist dran, eine Schraube zum Festmachen und dann ist eigentlich alles geschafft. Hier noch ein bisschen kürzer machen. Ich schraube, seit ich ungefähr 16 bin. Ich habe nie irgendwie sowas gelernt, aber habe geguckt, beobachtet. Ich habe hier damals Praktikum gemacht und dann ging das halt los. Ne? Motoren, irgendwie was auseinanderschrauben, zusammenschrauben, war dann schon immer interessant. Und wenn man halt das ewig macht hier, dann lernt man immer nur dazu. Man wird ja nicht blöder dabei, man wird halt einfach immer nur noch besser. Oder sieht so Sachen, die andere Leute nie sehen und dadurch lernt man dann. Ne? Ja. Und das nochmal komplett anders machen. Jetzt hängt er ja schon fast schön gerade. Das wäre so der einzige Schritt, wo man vielleicht einen zweiten für braucht. Dass man von beiden Seiten mal so ein bisschen drücken oder gucken kann. Hinten ist schön warm in der Ecke, komm mit. Hä? Können wir auch? Wieso passiert was? Den werden wir jetzt mal gucken. Ne? So, wo habe ich meinen Bolzen? Habe ich den noch in der Tasche? Nein. Du hast deinen. Und
2: glaube, sieht hier nicht schlecht aus.
1: Ich sehe gar nichts.
3: Ich auch nicht.
0: Seine Schrauberfreunde helfen wie immer mit. So einen Motorwechsel traut sich hier nur Daniel zu.
1: So, warte mal. Und mal ein Stück runter den Motor. Ja, nee, hier so irgendwo. War gar nicht so schlecht eben. Dann können wir ein bisschen kicken. Das guckt sich hier blöd, ich sehe gar nichts.
3: Warum muss ich gleich wieder rausziehen?
1: Ist hier mein Löffel?
3: Was denn noch?
1: Guck grad. Ich denke, wir müssen. Warte mal.
4: Zeig das mal hoch.
1: Nee, lass mal, ist alles gut so. Der ist dran.
2: Ich wollte auch nur einen Keil kriegen.
1: Meiner hängt.
3: Meiner hängt auch.
1: Gut. Ah. Eigentlich das Schlimmste. Es müssen wirklich da wenigstens zwei Löcher so übereinander. Und dann kriegt man sich den schön rangewrackelt. Das ist aber halt, das Ding wiegt, ne? Sieht man das?
0: Der wiegt 150 Kilo.
1: So, das ist eigentlich so das Dämlichste. Und jetzt kann man, ab jetzt kann jeder wieder alles alleine machen.
0: Der Motor sitzt. Nee, aber wenn er nicht läuft, dann hängt er halt noch ein paar Samstage dran. In der Chopper-Szene geht ohne Schrauben gar nichts. In Rostock haben diese Cruiser sogar eine Schrauberkommune gegründet. Da können sie so richtig schön rumfrickeln, wie an solch einem Monsterbike namens Frankenstein.
5: Frankenstein ist aber irgendwie Leichenteile zusammengenäht, Strom dran, lebt. Und ein Motorrad Frankenstein ist für mich Teile, die auf gar keinen Fall zusammengehören. Von allen möglichen Stilen, von allen möglichen Motorrädern irgendwas zusammenschrauben und unterm Strich sagt die Dekra nachher, ja, du darfst damit auf die Straße. Die Gabel vorne ist von der Yamaha, die Gabelbrücke, also quasi da, wo die Gabel festgeschraubt ist und der Lenker, das ist von der Honda, das Vorderrad ist von der Enduro, von der anderen Suzuki und die Mitte, das, was man hier als Rahmen noch sieht und der Motor sind von der Suzuki GSXR 750.
0: Diesmal streikt nur der Vergaser.
5: So.
0: Die Dekra will Kai Jarchow deshalb keine Plakette geben.
5: Bei mir ist der Strom, der das Monster zum Leben erweckt, quasi die Dekra-Prüfung. Das heißt, diese Feder soll ich kürzen, indem ich da 3-4 Windungen einfach zusammendrücke, so sagte er, und mit dem Draht zusammenbinde. Dadurch ist die Feder am Ende kürzer. Das Frickelige ist, die wieder reinzukriegen. So, die Vergaserschieber werden halt durch Unterdruck hochgezogen, gegen diese Membran gegen diese Feder gegen. Und die Schwimmernadel gibt dann quasi den Sprit frei. 1, 2, 3. Haben wir die in der Mitte einfach ein bisschen zusammengetüdelt. Und jetzt soll das besser sein. Mal gucken. Das war einer von 4. Sind nur noch 3.
0: Den Tipp mit dem Federnkürzen hat er von einem Kumpel bekommen beim letzten Chopper-Treffen. Auch Maurice Golitz hat ein Problem. Die Kabel unterm Sitz sind allesamt hinüber, weil er tatsächlich zu viel Feuer unterm Hintern hatte.
6: Einfach erklärt, weil die Kabel verschmort sind, haben die Kontakt gekriegt und dann kommt ein kurzer. Und dann sagen die Sicherung, nö, ich möchte auch nicht mehr. Und dann sehen die so aus. Dann sind die einmal komplett durchgeschmort. Da ist ein Draht in der Mitte und der ist komplett durch.
0: Bei jedem Treffen in der Szene ein wohl unvermeidliches Spektakel, der Burnout.
5: Jetzt verstehe ich auch, warum mein Heck abgebrannt ist.
0: Das Hinterrad auf der Stelle durchdrehen. Doch dann hat jemand Bremsflüssigkeit auf den Reifen gesprüht. Aus der Show wurde ein riskantes Spiel mit dem Feuer.
6: Das mache ich nicht nochmal, so viel ist mal sicher. Das war dumm, es war auch sehr spät. Aber in dem Moment fand ich es ganz gut. Und die Leute um mich herum auch, aber das wird nicht nochmal passieren.
5: Ich habe eine baugleiche Maschine wie die, die Maurice gerade bearbeitet eigentlich. Habe mein Heck aber geändert und dementsprechend das, was bei ihm verschmort ist, kann er von mir übernehmen. Und jetzt suche ich gerade das Schutzblech. Seins habe ich gefunden. Das, was kaputt ist, das nehmen wir auch gleich mit runter. Das kann er nämlich dann wieder mit anbauen. Und ich suche gerade für Maurice den Fender. Da ist nichts. Das ist seine. Und da fehlt unten halt ein Plastikstück, was leider verschmort ist. Unser Motto ist Schrauben, Fahren, Schnacken. Und meistens kommt es zu allem, also auch das Schrauben. Irgendwas ist immer zu basteln, weil wir alle keine neuen Motorräder haben, sondern immer irgendwas, wo man auch was anfassen kann. Also nichts, womit man in die Werkstatt muss, sondern was wir alles selber regeln können. Gefunden! Ja, das Plasteteil ist bei Maurice verschmort, sein Fender, beides zusammen. Geht jetzt mit nach unten.
7: Ja, wie man sieht, ist es ein BMW. Es prangen ja schon die Embleme vorne oder das Emblem. Ja, das ist ein BMW aus dem Jahr 1951. Das Auto hat einen Sechszylindermotor und 55 PS.
0: Uwe Bansemer hat zurzeit 5 fahrbereite Oldtimer in seinen Garagen.
7: Ja, jetzt brauche ich die Batterie für den Citroën. Die ist hier ja gleich vor meiner Nase sozusagen. Also der Ausbau ist hier deutlich bequemer als der Einbau dann in dem Citroën. Ja? Aber das werde ich gleich mal bewerkstelligen.
0: Der Citroën war in der Winterpause. Da muss heute die Batterie aus dem BMW aushelfen.
7: Die ist wenige Wochen alt. Ja, das ist das Neueste an dem ganzen Auto, die Batterie. So. Die Batterie kommt unter den Fahrersitz.
0: Seit über 20 Jahren schon schraubt Uwe an seinen Oldtimern. Einige hat er inzwischen wieder verkauft.
7: Ich kann auf der Seite gleich mal die Benzinpumpe testen. Da ist nämlich ein Handhebel dran und da kann ich schon mal probieren, ob da Benzin vorgepumpt werden kann. Das sieht erstmal gut aus. Denn in der Benzinpumpe, da sind ganz empfindliche Flatterventile, so nennt man die. Das sind federbelastete.

rote Plättchen. Und die Federn sind sehr schwach, konstruktionsbedingt. Und wenn das heutige Benzin da ihren Grünspan oder ihr Bioleben auslebt, dann verkleben diese Plättchen. So, und das merke ich dann immer schon beim Pumpen mit der Handpumpe, ob da Benzin kommt oder nicht. Jetzt kommt der große Augenblick. Ich muss bloß überlegen, was ich machen muss. Denn wenn man mit den Autos nicht so oft fährt,

0: Der Motor springt erstmal nicht an. Was andere zur Verzweiflung bringen würde, das kann sein Schrauberherz nicht erschüttern. Beim Baltic Racing Team sind sie ein entscheidendes Stück weitergekommen.
1: Erste große Sache, wo wir aufgehört hatten, war die Lenkung. Die ist jetzt komplett festgeschweißt und funktionsfähig. Also Lenkrad sitzt jetzt fest dran. Wir können auch lenken jetzt. Also bewegt sich jetzt hier. Innen drin kann man sehen, sind die Motoren reingekommen, links und rechts. Insofern ist das ja, der ganze Antriebsstrang jetzt mechanisch so weit, dass wir fahren könnten. Das ist alles drin.
0: Auch die Batterie, ein Hochvolt-Akku, haben sie selbst gebaut.
1: Das sind diese grünen Rundzellen, die so ähnlich aussehen wie eine ganz normale Batterie. Die sind hier alle dann zusammengesteckt in so einem Muster. Also hier sind die dann auch, gehen die weiter. Das ist auch so das komplexeste System, was wir im Auto haben. Allein schon, wenn man sich den Stack hier anguckt und dann davon 12 plus die Steuerelektronik in der Front noch vom Akku, da kommt schon ganz schön was zusammen.
0: 600 Volt. Ein einziger Fehler beim Zusammenschalten der Module kann lebensgefährlich sein. Erster Prüfstand zeigt, ob der Akku sicher funktioniert.
1: Jetzt haben wir hier quasi unser Bestätigungslicht, dass wir momentan unter den 60 Volt liegen, also unter den schädlichen 60 Volt, theoretisch. Hier oben unsere Lampe ist aus, das heißt, der Akku sieht das genauso. Und wenn jetzt alles funktioniert, dann starte ich ihn hier und dann hören wir es zweimal klacken und dann ist er quasi verschalten.
0: Aber leider Fehlanzeige. Der erste Testlauf? Fraglich. So kurz vorm Wettkampftermin.
2: Der hat gestern funktioniert und jetzt aber, als Finja mit dem anscheinend eben getestet hat, hat USB nicht funktioniert.
3: Ja, das
2: mit dem funktioniert
3: auch.
2: USB.
3: Ja, USB, aber damit haben wir dann wieder den Fehler mit dem TS-Off.
2: Aber ihr habt hier am S-Error.
3: Wir können ihn auch noch, mal tauschen.
0: Aber es bleibt bei der Fehlermeldung. Die Testfahrt fällt aus.
1: Natürlich wollen wir immer schnelles Auto bauen und was gut funktioniert. Wir haben den Anspruch, dass es einem fertigen Ingenieur quasi entspricht. Aber ich glaube, der Grundgedanke, den man hatte, als man das Ganze gegründet hat, war ja schon, dass wir daran lernen sollen auch. Und es ist ja auch tatsächlich so, dass man immer nur dann lernt, wenn die Dinge nicht funktionieren.
0: Doch irgendwann muss mit dem Lernen auch mal Schluss sein. Da muss es funktionieren. Heute bekommt Philipp Unterstützung. Horst Riechelt vom Treckerverein hilft beim Einbau des neuen Getriebes.
4: Der Trecker ist mir einfach ein bisschen zu langsam. Ich möchte gerne auf 30 km/h hinkommen. Und der läuft original bloß 17 km/h. Daher habe ich mich jetzt entschlossen, das abzuändern und hoffe, dass es auch alles so funktioniert.
0: Dazu musste er ein großes Zahnrad von einem anderen alten Trecker zurechtschneiden.
4: Ja, erstens machen wir das, damit wir das genaue Maß haben, die Zahnradbreite. Das kriegen wir natürlich mit dem Flex nicht so genau hin. Und die Fläche sollte auch schon ein bisschen glatt sein. Das Auge ist ja auch bekanntlich mit. Also, wenn ich sowas baue, möchte ich auch gerne, dass ich damit zufrieden bin, sowohl optisch als auch technisch.
0: Aber passt das rein?
4: Normalerweise original so reingesteckt natürlich, hier durch das Loch, ist klar.
5: Ach Mann. Warte mal, haben wir keine Zange jetzt hier?
4: Jetzt kommen wir an den Punkt, wo das nicht funktioniert, was ich mir ausgedacht habe.
6: Boah, ich bin ja gerade drauf und dran, das Gehäuse kaputt zu schneiden, um es da reinzukriegen.
5: Nee.
6: Warum nicht?
5: Das geht nicht.
6: Das geht nicht. Das muss da rein. Ich will damit heute noch fahren.

0: Ich habe mir das so schön ausgedacht, als ich nicht schlafen konnte. Nur soll das daran scheitern? Oder hast du eine andere Idee? Wäre jetzt die Möglichkeit.
1: Kann man hier nicht eine Kerbe reinschneiden?
0: Ja, aber so schräg kommen wir auch nicht so richtig rein, ne?
1: Oder das.
0: Dann fehlt ja noch mehr. Ein normal denkender Mensch würde jetzt sagen, es passt einfach nicht. Pustekuchen, April, April, das wird heute nichts. Aber wir wären ja nicht wir, wenn wir nicht wir wären. Das heißt, wir müssen jetzt versuchen, irgendwas zu ändern, dass das da durchpasst. Und das ist in meinen Augen die einzige Option, das so irgendwie da durchzukriegen.
2: Alter, lass uns oben was vom Gehäuse wegnehmen.
1: Ja, da muss aber ganz Teil rausschneiden.
3: Also die Oma aufschneiden? Riskant. Dadurch könnte der Trecker instabil werden. Und dann muss er seinem Lieblingstrecker mal richtig wehtun.

0: Ha! Das hat ja fast so geklappt, wie ich mir vorgestellt habe.
1: Ja. Das ist super.
0: Guck mal, mit Bruchkante alles top. Da kann schön als Sichtfläche näher nehmen. Oh. Ach, wie, das passt nicht. Oh. Als wenn er so soll.
1: Das war Erfolg.
0: Oh, man kann ruhig doof sein, ne? Man muss sich nur zu helfen wissen. Oh, einwandfrei, ey.
2: So. In seiner Schrauberkommune hat Kai Jarchow inzwischen alle Federchen gekürzt für den Vergaser seines Monsterbikes. Tagsüber sitzt er normalerweise in einem Rechenzentrum und prüft Datenbanken. Hier in seiner Kommune ist alles ganz anders.
3: Ich brauche mal Luft.
2: Tagsüber sterile IT-Welt, nach Feierabend Öl, Schweiß und Bier.
4: Ja?
5: So, Vergaser sind drin.
6: Hast du die Federn schon gespannt?
4: Alles hier.
6: Hervorragend.
4: Für Sie immer noch hervorragend.
6: Ging das gut?
4: Ja.
6: Sehr gut. Sehr gut.
4: Drei Windungen genommen, zusammengerödelt.
6: Mit Kupferdraht dann?
4: Ja, aus der Litze.
2: Jetzt kommt die Feinarbeit.
7: Ich habe mal Kfz gelernt. Deswegen, da ich das mit dem Vergaser synchronisieren schon mal gemacht habe in meinem Leben und andere halt noch nicht hier in der Halle, bin ich immer derjenige, der es machen darf.
4: Darf.
7: Ja. Ja, du wartest ja immer, bis ich komme.
4: Ja.
7: Du kannst es auch alleine anschließen.
4: Ne? Nee.
2: Mit den Messuhren bringt Ingo alle vier Vergaser ins Gleichgewicht. Erst dann läuft der Motor sauber.
4: Ingo sagt, Vergaser sind synchronisiert. Ja. Jetzt kommt der Tank rauf. Und dann ist sie eigentlich soweit fertig.
7: Ich muss doch überlegen, wie ich das nachher.
2: Ein Monsterbike braucht natürlich auch einen echten Hingucker.
4: Wir haben uns überlegt, was kann man denn bei so einem Frankenstein als Tank nehmen? Und tatsächlich aus unserer Stammkneipe, ob wir an dem Bierfass mitgetrunken haben, weiß ich nicht genau. Aber wir haben Fass vom Rostocker Bier halbiert und daraus einen Tank gebaut.
2: Der Burnout hat fast den gesamten Kabelraum verschmort. Jetzt heißt es löten, fummeln, Schrumpfschlauch aufziehen. Grobe Bikerhände brauchen Fingerspitzengefühl. Eine Strafarbeit für den Übermut beim Chopper-Treffen. In der Schrauberkommune gilt eben, wer Mist baut, schraubt ihn auch wieder weg.
7: Oder?
2: Maurice hat seine Maschine vor dem Feuerspektakel einer Freundin verkauft. Jetzt muss er sie wieder perfekt abliefern. Aber nicht alles blinkt wieder so, wie es soll.
7: Aber ist nicht schlimm. Abstand kann man
8: nochmal anschließen, damit er nochmal sieht, dass es wirklich funktioniert.
7: Passt. Zum Teil glücklich. Ich hätte auch gerne noch die Blinker gemacht, aber mir fehlen leider die Presshülsen.
4: Passt. Schweres Scheißteil.
7: Passt noch mal, bitte.
4: Passt.
2: Aus der Sicht der Biker ist Frankenstein jetzt fahrtüchtig. Aber ob das auch die Dekra so sieht?
4: Was jetzt schief gehen kann?
7: Alles.
4: Tupfer. Ja. Mal schauen.
2: Seit 8 Jahren schraubt er schon an seinem Frankenstein-Monster rum. Jetzt soll endlich alles gut werden.

0: läuft. Nimmt viel besser Gas an als vorher. Wie man gesehen hat, macht Spaß. Jetzt muss ich noch ein, zwei andere Sachen machen, die die Dekra gesagt hat, die ich noch ändern soll. Aber das ist alles nur noch Bastelkram. Also nichts Schlimmes. Erstmal, sie läuft, wie sie soll.
1: Die Dekra hat dann tatsächlich ihren Segen gegeben und Frankenstein bekam die Plakette.

0: 16 Stunden hat Daniel schon in den Audi investiert. Heute muss der Motor laufen.
1: Wir hatten ja letztes Mal den Motor nur reingesteckt, ohne alle Anbauteile. Jetzt sind alle Anbauteile dran. Flüssigkeiten sind drauf. Wir können aber nicht sauber starten. Er springt nicht alleine an. Jetzt gehen wir noch mal kurz auf Fehlersuche mit dem Laptop. Schauen mal, was los ist. Ob uns das Auto irgendwas sagen kann, dass wir das dann auch noch auf die Reihe kriegen.
0: Ein fehlendes Sensorsignal reicht schon und der Motor bleibt stumm. Das kennt Daniel schon zu Genüge. Spaß macht ihm diese Art von Fehlersuche nicht.
1: Wir lesen jetzt das Fahrzeug mal aus, um zu gucken, was sein Problem ist. Vielleicht kriegen wir einen kleinen Hinweis oder mein Verdacht bestätigt sich, dass wir zu wenig Sprit haben oder irgendwas nicht stimmt. Warum das Fahrzeug halt nicht selbstständig starten kann. Sie haben ja tatsächlich, wie ich vermutet hatte, drin zu stehen, dass der Kraftstoffdruck nicht richtig ist, also zu niedrig in dem Fall hier. Da ich da nichts geändert habe, der Motor so eingebaut wurde, wie er ausgebaut wurde, tausche ich jetzt einfach mal schnell die Hochdruckpumpe und guck mal, ob wir es dann hinkriegen. Das sind die ganzen Anbauteile von dem alten Motor und es geht eigentlich um diese Einheit, wo ich das Gefühl habe, dass sie nicht richtig arbeitet bei dem, die da jetzt drin ist. Und der soll bis zum Schluss gelaufen sein, also von dem Motor, den wir ausgebaut hatten.
0: Einbauen, ausbauen, tauschen, testen. Schritt für Schritt das Rätsel lösen.
1: So, da haben wir ihn noch. Es wäre schön gewesen, wenn wir jetzt gleich was sehen, dass hier irgendwas kaputt ist, aber so erstmal nicht. Wir versuchen es mit Einbauen, ne?
0: Für Daniel ist das der eigentliche Reiz seines Schrauberlebens. So lange rumfrickeln, bis es passt.
1: Dann wäre das auch sowas hier, das völlig Verkehrte, wenn man nicht so ein bisschen Fummel, Bock und Geduld hat. Ist man hier auch völlig falsch. Dann passieren nachher auch Sachen, dass was kaputt geht und sowas. Nur weil man dann ein bisschen hektisch ist oder so, das ist dann halt einfach nicht gut.
0: Jeden Samstag dasselbe Ritual. 4 Stunden Schrauben. Nach einer Woche im Büro braucht Daniel Zeit zum Abschalten. Öl, Schweiß und vielleicht Freudentränen, wenn am Ende die Kiste wieder läuft.
1: Jetzt haben wir ihn dran. Ziehen wir die Schrauben noch an und dann ist es gut.
0: Und dann, wie in jedem Schrauberleben, der Moment der Wahrheit. Springt die Karre an?
1: Warte mal kurz. Starthilfespray. Also haben wir wahrscheinlich immer noch zu wenig Sprit.

0: Das hört sich so an, wie ich mir das erhofft hatte. Springt an, läuft sauber, war wohl das Problem gewesen.
1: Ein Auto, das nur noch Schrottwert hatte und ein unermüdlicher Daniel im Schrauberglück.
0: So, das Gröbste haben wir geschafft. Der Motor läuft. Fahren wir mal eine kleine Runde, ob hier der Rest auch funktioniert. Dann sind jetzt hier noch viele Kleinigkeiten zu machen. Servo ist noch zu befüllen. Flüssigkeiten müssen alles vernünftig rauf. Und dann halt die ganze Optik. Die ganze Front muss noch rangebaut werden. Aber so vom Fahren her, vom Laufen her fühlt sich das ganz gut an.
1: Zwei Samstage, hofft er, hat er noch mit dem Auto zu tun. In Stralsund ist heute die mehrfach verschobene erste Testfahrt geplant.
2: Na, jetzt auf jeden Fall noch nicht, weil ich brauche gleich das Gaspedal. Aber danach können wir es gerne drauf machen.
1: Der Akku funktioniert. Endlich.
2: Beim letzten Mal hatten wir noch einige Probleme, ne, dass hier zum Beispiel das TSO-Licht nicht richtig kam und so. Das haben wir jetzt soweit behoben. Das waren ja ein paar Kleinigkeiten. Ein paar Stecker waren verpinnt, manche Kabel einfach draußen. Einige Dinge waren noch Software.
1: Noch 10 Tage bis zum Wettkampf. Anton gibt sich gelassen.
2: Was macht ihr jetzt hier noch? Der Akku passt auf jeden Fall rein. Nur da hinten ist ein bisschen knapp. Jetzt müssen wir uns mal ein bisschen schlank machen. Dann. Ansonsten bauen wir halt dann auch einen Boden ein. Das geht auch. Man hat schon.
1: Jetzt fehlt noch die Crashbox, die Knautschzone. Sicherheit geht vor.
3: Das ist jetzt einfach nur ein Schutz, damit man sich selber nicht wehtun kann. Weil hier drunter ist dann nochmal Wabe, das ist vom Reglement einfach vorgeschrieben nochmal, dass wenn man einen Frontcrash hat, nicht die Fahrerbeine als allererstes den Auffall bremsen.
1: Letztes Jahr war Anton noch ganz normales Teammitglied. Die Leitung hat er das erste Mal. Kaum läuft der Motor, taucht das nächste Problem auf.
2: Ich glaube, rechts die Kette, die kann mal ein bisschen nachgespannt werden. Da dreht sich das, die Kette nicht mit dem Ritzel mit.
1: Also wieder alles zurück. Akku raus.
2: Ich habe bisher jetzt schon 2 Saisons miterlebt. Das war immer so, dass es Probleme gibt, aber es hat sich auch immer gelohnt, da noch mal ein bisschen Kraft reinzustecken. Und das ist ja jetzt verhältnismäßig was Kleines. Ne? Dafür ist die Kettenspannung ja da. Wir machen das jetzt einmal fix, Akku wieder rein und dann sollte es eigentlich funktionieren.
1: Seit einem Jahr hat Anton hier einen 12-Stunden-Tag. Ständigen Zeitdruck und immer neue Probleme. Trotzdem bewahrt er eine Engelsgeduld. Die Fahrer stehen schon lange fest. Einer von ihnen ist Lukas.
4: Ich bin die meiste Zeit gefahren, somit werde ich auch heute die ersten Testfahrten machen, um mal zu schauen, dass man mal schaut, wo sind die Probleme, weil manchmal spürt man das ja erst im Auto, wo es rasselt erst noch ein bisschen. Da muss man genau hinhören, genau fühlen, was das Auto einem sagt.
1: Jetzt geht es darum, was noch alles besser werden muss. Beim Wettkampf in Schwedt muss sich zeigen, ob die jungen Leute als Autokonstrukteure der Zukunft auch was taugen.
2: Temperaturen vielleicht ein bisschen ab und zu wieder gucken, wo es heute gehen sollte. Und wenn das läuft und die Kette sich da gut macht, dann können wir vielleicht noch ein bisschen schneller heute machen. Mal schauen.

0: Das Auto hat manchmal keine Gasannahme. Also ich habe gerade noch Vollgas gegeben.
1: Ja.
0: Da passiert aber nichts.
1: Den müssen wir uns, glaube ich, drin noch mal angucken. Ich glaube, der kommt jetzt ein bisschen durch die Feuchtigkeit. Auto ist noch nicht abgedichtet. Aber prinzipiell fährt das erstmal so, wie es soll. Und die Kette hat auch gehalten, was wir gemacht haben. Insofern eigentlich ganz okay Ausbeute, würde ich behaupten.
2: In 10 Tagen muss der Rennwagen aber 130 schaffen.

0: Philipps Getriebe ist fertig. Jetzt soll die Oma doppelt so schnell sein, satte 30 Stundenkilometer.
1: Im Prinzip ist es ganz einfach, es sind alle Zahnräder neu gekommen. Ansonsten, wenn jetzt der Motor drehen würde, würde das Ganze so aussehen. Und so wie es jetzt ist, war es original auch. Und jetzt habe ich das geändert, habe dieses Zahnrad größer gemacht wie das hier und das auch größer wie das, wodurch ich schneller werde. Wodurch ich jetzt eine höhere Endgeschwindigkeit erreiche.
0: Jetzt kommt die Hochzeit. Vorder- und Hinterteil müssen wieder zusammen.
1: Oh, das sieht gut aus. Man könnte denken, wir haben das schon mal gemacht. So. Kannst du das ein bisschen abschätzen?
2: Wie soll ich jetzt schieben?
1: Weiß ich auch noch nicht so ganz. Das sieht gar nicht so übel aus. Ich hätte gesagt, ich lenke ein bisschen ein, das würde ein bisschen drehen.
2: Also ich schiebe den gerade weiter, ja?
1: Ja, schieb du mal, ja. Halt. Das sieht man ja mit einem bloßen Auge, dass das nicht ganz parallel ist. Könnte auch daran liegen, dass wir da einen Platten haben. Das war natürlich beim Auseinanderbauen nicht so. Aber gut, damit müssen wir jetzt leben und dann müssen wir es hinkriegen.
3: So, lass mal.
1: Hast du noch ein bisschen runtergekippt? Oder bei dir hoch? Das ist Mist, ist das. Warum muss der Träger auch einen Platten kriegen, Mann? Wir sind weiter zusammengekommen, ne? Okay. Ja, Hochzeit ist ziemlich geglückt. Das ist nur ein ganz kleiner Spalt, aber in der Verzahnung ist er drin, sonst wären wir noch gar nicht so weit zusammen. Machen wir nach vorne. Nee? Warte mal. Klappt drin jetzt. Siehst du. Hat er doch gar nicht so schlecht geklappt, trotz Platten. Obwohl, muss auch Getriebedeckel abnehmen hier. Ja. Doch nicht so leicht, wie es aussah?
0: Fast geschafft. Jetzt fehlt nur noch das Lenkrad.
1: Oh, oh, haha. Na, guck. Lenkt doch, als wenn das mal neu war. Geht auch überall dran vorbei. Wenn du die Ecke hast, ich hab die hier. Ich sehe nicht viel, aber wir müssen runter. Oh, so rum war richtig, das Blech. Guck, das muss ich nämlich genau da so drin stäbbeln.
0: 10 Jahre hat sich Philipp nicht gekümmert um seine Oma. Da kann er keine Wunder erwarten.
1: Kommt da was? Das ist schon nervig, ja. Aber man darf nicht vergessen, wir müssen damit ja nicht arbeiten. Wenn das heute nicht läuft, ja, dann ist das so. Ich bin kein Bauer, der damit den Acker bestellen muss oder irgendwas.
2: Heu machen zum Beispiel.
1: Das ist und bleibt Hobby. Wenn ein Tag mal nicht klappt, dann ist es auch kein Weltuntergang. Ich kann damit leben, sagen wir mal so. Aber Rauchzeichen gibt er. Wie so ein Indianer.
2: Also Sprit kriegt er schon.
1: Das knallt mit mal, dann ist die Batterie weg.
0: Bei Uwe in Gingst ist das Zitrönen trotz Bioethanol im Tank doch noch angesprungen. Der Wochenendausflug ist gerettet. Über 10 Jahre hat Uwe speziell an diesem Modell gearbeitet. Für etwa 2.000 Euro gekauft, dann perfekt restauriert.

Warum Oldtimer? Das ist so eine Mischung aus Sucht und Krankheit vielleicht. Das haben andere auch, die können das verstehen. Manch anderer kann es nicht verstehen. Es steckt so drin, in mir jedenfalls. Als meine Klassenkameraden angeln gefahren sind oder baden gegangen sind, da hat es mich lieber auf die Schrottplätze gezogen, die es ja damals auch noch gab in der Gegend hier, und habe da das erste schon zusammengetragen. Dann begann

0: Motorrädern dieses Hobby fortzuführen. Und aus den Motorrädern dann wurde irgendwann das erste Auto.
1: In einer seiner typischen DDR-Garagen hat er noch ein weiteres Schmuckstück verborgen.

0: Auch ein Citroën, derselben Baureihe, aber als Cabrio. Oder wie die Franzosen sagen, als Torpedo. Auch den bietet er gern mal an für Hochzeiten und chauffiert natürlich höchstpersönlich über die Insel Rügen. Lackieren, verchromen und auch die Ledersitze hat er von Profis machen lassen. Das kostet schon mal locker 10.000 Euro.
1: Genug Wasser. Ein wichtiges Utensil, das ist das Kühlwasserthermometer, was ich beim Fahren sehe. Und wenn der rote Strich bis hier zum Kreis geht, dann ist alles gut. Geht der Strich in den Kreis, dann kocht das Auto oder dann kocht auch das Kühlwasser. Das ist nicht gleich dramatisch, aber dann weiß ich eben, ne, dass ich nach Möglichkeit ein bisschen langsamer fahren soll oder die Nase in den Wind mehr stellen soll, wenn es denn geht.
0: Ein Freund aus Frankreich hatte den Tipp gegeben. Ein Torpedo zum Schnäppchenpreis, also nix wie hin.
1: Die Euphorie war groß und als das dann ans Zerlegen ging, wie die folgenden Bilder gleich zeigen werden, da schwand dann aber auch die Begeisterung, weil man ja nicht sieht, was man dort kauft, jedenfalls nicht von außen. Und hier sieht man nach der Demontage der Karosserie, was da noch übrig geblieben ist. Man sieht hier die Blechfetzen, man sieht hier Durchrostung großflächig, wo ich den Hammer unterstellen konnte. Wenn man so ein Auto dann hat und man nimmt es auseinander und stellt fest, dass das mehr als eine Baustelle ist, dann gibt es ja nur zwei Möglichkeiten. Entweder man bringt den ganzen Kram auf den Schrott oder man muss da durch. Und für das Letzte haben wir uns natürlich entschieden. Dazu ist eigentlich die Leidenschaft für dieses Hobby, die ist viel zu groß, um das dann wieder beiseite zu tun oder wieder auf den Schrott zu bringen.

0: 30 Stunden Arbeit stecken in der Oma. Jetzt kommt der Moment der Wahrheit.
1: Ja, wir haben jetzt noch mal entlüftet. Haben wir noch eine kleine Luftblase gefunden. Ich denke mal, das war das Problem. Ich gehe mal von aus und hoffe, dass wir jetzt nicht enttäuscht werden. Werden wir gleich sehen. Aber ich denke mal, das wird klappen.
0: Aber ein letztes Problem muss noch gelöst werden vor der großen Testfahrt. Mit einem Platten lassen sich keine Geschwindigkeitsrekorde aufstellen.
1: Wir werden hier so eingeparkt. Das ist ja im Osten meistens, wo das Rad von einem Träger auch am anderen zur Not passt. Also, und ich habe einen Fahrmodus angemeldet, wo diese Räder original drauf sind. Also fühle ich mich schon ein bisschen beruhigter, wenn ich ein Ersatzrad da habe. Mein Opa hat auch einen Fahrmodus und da passt das auch. Und beim ZT passt es zur Not auch. Also ein Ersatzrad sollten wir schon haben. Und das ist es.
0: Der Verein mit seinen 25 Oldtimern veranstaltet im Herbst immer ein großes Schaupflügen in Trent.
1: Hat er geklappt. Ah, wollen wir erstmal rauskippeln hier.
0: Da könnte Philipp mit seiner flotten Oma schon was hermachen.
1: Ja, muss noch hoch, ja. So ist gut.

0: Aktivist, die hatten alle irgendwo noch einen Namen, Famulus, aber der hieß einfach nur RS04-30. Also, dann haben die Leute sich halt einen Namen ausgedacht dafür. Viele sagen RS30 und haben sie zum Famulus auch gesagt. Und deswegen heißt er bei mir Oma.
1: Der große Tag ist gekommen für die Baltic Racing Rennwagenbauer. Wettkampf in Schwedt an der Oder. Hier treffen die Stralsunder auf die besten deutschen Formula Student Teams.
2: Es ist nicht nur, dass man irgendwie wie beim Sport in einer Mannschaft zusammenspielt mit einem Ziel, sondern wir bauen halt tatsächlich was, was irgendwie dann uns allen gehört, aber irgendwie keinem von uns. Und jeder hat hier einen Anteil und jeder hat so seine Spezialitäten.
1: Jeder Rennwagen muss eine Reihe strenger Prüfungen bestehen. 5 Sekunden. Mehr Zeit bleibt im Ernstfall nicht, wenn es zum Crash kommt. 4 Fahrer müssen zum Rausspringtest. Bestanden. Dann geht es zum Regentest. Ein Jahr lang haben sie auf diesen Tag hingearbeitet. Alles sollte perfekt sein. Und dann das.
2: Wir haben hier jetzt irgendwie Öl in der Felge. Das ist schlecht, weil Öl an der Stelle ist meistens aus der Bremsleitung. Und das ist natürlich ein No-Go zum Fahren. Deswegen müssen wir jetzt einmal gucken, wo das herkommt.
1: Vorher aber der Regentest mit einem umgebauten Rasensprenger. Der Elektrorennwagen muss Wasser abkönnen bei 600 Volt unter der Haube. Bestanden. Aber eine defekte Bremsleitung könnte bedeuten, der Wettkampf ist für sie vorbei.
2: Es wird sich jetzt gleich entscheiden, ob das eine größere Sache ist oder ob es vielleicht ein paar Minuten gelöst ist. Ja, mal schauen.
1: Ein kleines Leck, aber eine große Baustelle. Um an die defekte Bremsleitung zu gelangen, muss die Vorderachse teilweise zerlegt werden. Fahrer Lukas prüft das lieber selbst.
3: Es stand jetzt noch ein bisschen feucht. Damit würde ich erstmal noch ein bisschen fester ziehen. Und dann erstmal hoffen, dass es dann dicht ist.
1: Der Bremstest ist die wichtigste Prüfung in Schwedt. Wer die nicht besteht, kann abreisen. Während die Stralsunder unter Hochdruck versuchen, ihren Wagen zu reparieren, haben die Tests am Schweder Hafen längst begonnen. Alle Räder müssen gleichzeitig blockieren. Das Hamburger Team schafft es erstmal nicht. Erst am späten Abend haben die Stralsunder es geschafft zu kommen. Kein Publikum mehr da, keine Prüfer. Heute sind sie die Letzten. Den Bremstest machen sie heute für sich, im strömenden Regen. Morgen werden sie wissen, es hat alles geklappt.
2: Wenn wir am Sonntag nach Hause kommen, dann werden wir uns erstmal eine Mütze Schlaf gönnen, weil wir mal ein paar Tage zu Hause sein. Weil ja, die letzten Wochen haben schon sehr an uns gezerrt.
1: An diesem Wochenende werden sie alle weiteren Tests bestehen und bei den Wettbewerben die vorderen Plätze belegen. Die internationalen Wettkämpfe in Frankreich und Italien können kommen.

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0: Herzlich willkommen, liebe Zuschauer und Zuschauerinnen, live aus Berlin, live aus Schwerin, wollte ich sagen. Wir hören uns gerade so ein bisschen doppelt, aber hier senden wir live aus Schwerin und zwar vom Pfaffenteich. Und wir begrüßen Sie ganz herzlich hier von unserem Set. Wir sind hier den ganzen Tag mit NDR Info. Und wenn man mal die Straße weiter runterschaut, da weglaufen würde, hier vom Set durch Schwerin durch, dann kommt das Schloss, taucht das Schloss auf. Und dort im Schloss ist der Landtag und der wird in 10 Tagen gewählt. Und deswegen sind wir hier in Schwerin und in Mecklenburg-Vorpommern für Sie unterwegs. Und gestern war ich mit meiner NDR Infobank gar nicht weit weg von hier in der Stadt unterwegs und habe mal die Leute gefragt, was sie hier im Wahlkampf im Moment bewegt.
1: Die Solidarität in unserer Gesellschaft, ich finde, die ist sehr verloren gegangen. Egal wo, auch egal in welchen Schichten auch. Ich finde, jeder guckt zu sich, solange es mir gut geht, ist alles in Ordnung.
2: Die Ost-West-Löhne, die sind ja immer noch da. Mein Sohn ist 1990 geboren, ich bin Baujahr 65. Was hat sich eigentlich in den 30, 36 Jahren getan? Nicht viel.
3: Im Bereich der Bildung würde ich, das hört man im Zweifelsfall nicht so gerne hier in Schwerin, würde ich das zentralisieren.
4: Eigentlich sollten die Ziele das Entscheidende sein und nicht dieses Politgeschehen zwischen den einzelnen Parteien. Dass man da so viel Kraft und Zeit und vor allen Dingen auch Geld investiert.
2: Ich muss ganz ehrlich sagen, die Altparteien haben ihre Hausaufgaben nicht gemacht und sie kriegen jetzt die Quittung.
5: Danke.
0: Jette Studier ist bei mir die Leiterin der Landespolitik hier in Mecklenburg-Vorpommern. Wir haben es am Ende von meinen Bankgesprächen gehört. Da ist ziemlich viel Frust. Die Regierung oder die Parteien haben nicht geliefert. Wie erlebst du die Stimmung im Land?
6: Tatsächlich würde ich sagen, in den vergangenen Monaten haben wir ja wirklich eine frustrierte Stimmung erlebt. Wir erleben jetzt aber auch nach Sachsen-Anhalt natürlich eine sehr polarisierte Stimmung, ne? Sozusagen in beide Seiten ausgerichtet. Wir erleben einen Zweikampf zwischen SPD und AfD im Besonderen. Mhm. Und werden sehen, welche Seite in den nächsten Tagen noch mehr für sich mobilisieren kann.
0: Wir können ja gleich mal auf die Zahlen gucken, noch mal ganz kurz, dass wir sie parat haben aus der letzten Infratest-Umfrage, die war letzten Donnerstag. Die SPD bei 32%. Die AfD bei 35%, die CDU bei nur 8%, muss man sagen, Linke 11, Grüne 5 wären also drin und BSW knapp drunter bei 4. Du hast gerade gesagt, der Zweikampf 32, 35, also SPD, AfD, da fokussiert sich ja der Wahlkampf drauf, aber die CDU ist auch ganz schön am Kämpfen, jetzt gerade auch, wenn man auf Sachsen-Anhalt guckt, da wirkt was nach, oder?
6: Das sieht so aus, wobei man sagen muss, die CDU wird in diesem Zweikampf zwischen AfD und SPD schon eine ganze Weile verrieben, ist im Land ohnehin auch bei der letzten Landtagswahl hier nicht besonders stark gewesen und ist jetzt natürlich bei historisch niedrigen Werten, ja, und kommt so ein bisschen

0: bisschen kommt unter die Räder in diesem Zweikampf.
1: Wir werden gleich weitersprechen. Wenn Sie hier eingeblendet in dem Bild einen QR-Code sehen, dann können Sie da mit Ihrer Kamera draufgehen und dann können Sie dort mehr Informationen bekommen hier zu unserer Sendung. Wie gesagt, in der Info zur Landtagswahl hier in Mecklenburg-Vorpommern kriegen Sie alle Informationen. Und ein Thema, werden wir gleich auch weiter drüber sprechen, Jette, ist das Thema Schule. Bildung ist wirklich das Thema hier im Wahlkampf immer noch auf 1, laut Infratest DIMAP, die ja immer die Wähler und Wählerinnen befragen. Ja, es gibt mehr Lehrerinnen im Land, aber es fehlen immer noch welche. Es fehlen Lehrer und der Unterricht fällt aus. Für einige Schüler mag das ganz schön sein, aber man fragt sich dann doch, wie man das mit dem Stoff schaffen soll.
2: Endlich steht sie mal im Mittelpunkt. Sophie Gutzmann aus Barth geht jetzt in die Oberstufe. Hier soll trotz des Lehrermangels keine Stunde ausfallen.
3: Oberstufe ist halt das Wichtigste gerade bei uns, ja. Aber früher habe ich es halt gemerkt, da hatte ich jetzt zum Beispiel ein Fach gar nicht. Da war halt voll Lehrermangel, zum Beispiel Geo war das, glaube ich. Ja, da hatte ich ein halbes Jahr kein Geo.
2: Doch auch in der Oberstufe läuft nicht alles rund. Auch hier werden einige Fächer gar nicht erst angeboten.
3: Wir haben gar kein Physik und Informatik, kein Grundkurs, kein Leistungskurs, gar nicht. Ja, und wenn man halt was später mit Physik oder Informatik machen will, dann hat man das halt nicht mehr gelernt. Ist vielleicht ein bisschen doof für die Berufswahl später, ja.
2: Kommunalpolitiker Michael Schossow ist Vorsitzender des Schul- und Sozialausschusses in Barth. Er versteht nicht, dass nach Jahren des Mangels das Problem immer noch nicht behoben ist.
4: Hoppla, wir haben jetzt Lehrermangel. Also das ist für mich nicht nachvollziehbar. Das muss doch bekannt sein, dass an dieser Schule in 5 Jahren so und so viele Lehrer in Rente gehen, in Pension gehen. Das muss doch bekannt sein. Und da kann man doch jetzt schon gegensteuern.
2: Wenig überzeugend findet er auch die Mitteilung des Bildungsministeriums, dass gerade 500 neue Lehrkräfte eingestellt wurden.
4: Die Zahl hört sich viel an, 500, aber wir dürfen nicht vergessen, wir sind im Flächenland. Und wenn ich die 500 Lehrer mal auf die ganzen Schulen aufteile, dann sind das nicht mal ein Lehrer pro Schule. Das wird wahrscheinlich, ist ein Tropfen auf dem heißen Stein.
2: Das Thema Bildung bewegt viele in Mecklenburg-Vorpommern. In Hagenow sind gerade mehr als 30% eines Abi-Jahrgangs durchgefallen. Die genauen Gründe müssen noch geklärt werden. Doch die Wutrede einer betroffenen Schülerin ist vielen in Erinnerung. Sophie Gutzmann wünscht sich vor allem eins.
3: Dass ich gut fürs Abitur vorbereitet bin und weiß, was ich lernen muss. Gute Noten schreiben und dass es auch genügend Lehrer dann gibt für uns alle und die das auch gut rüberbringen.
2: 2 Jahre bleiben noch, ihr den Wunsch zu erfüllen.
1: Und ein Lehrer ist jetzt live bei uns, Toni Wienbrand, ausgezeichneter Lehrer aus Demmin. Sie haben letztes Jahr den Lehrkräftepreis bekommen, und zwar für den Unterricht mit den Kindern, also die Kommunikation auch mit den Kindern. Wenn Sie auf Ihren Beruf schauen, was ist das drängendste Problem? Was macht Ihnen wirklich Sorgen? Wir haben gehört, es gibt viel Unterrichtsausfall, viele Lehrer sind krank. Wie erleben Sie das?
5: Wir haben einen ganz schwierigen Spagat zwischen einer hochtheoretischen Ausbildung im Studium, die dann auf den Praxisschock im Referendariat irgendwie natürlich zusammentrifft. Und wir stehen gerade vor dem ganz großen Problem, dass wir es irgendwie schaffen müssen, die Lehrämter zu halten, das Studium irgendwie zu modernisieren und im besten Falle dann, wenn sie fertig ausgebildet sind, auch irgendwie im Land halten zu können. Und das geht natürlich mit sehr guten Rahmenbedingungen.
1: Und was fehlt an den Rahmenbedingungen, dass es immer noch nicht so richtig klappt?
5: Naja, mit vielen Kollegen habe ich gestern gesprochen, auch mit meinen Kollegen vor Ort sind wir ständig im Gespräch. Geld ist nicht der Faktor, den Leute hier hält, es sind die Rahmenbedingungen. Zum Beispiel, wir wollen halt nicht diesen ganzen bürokratischen Aufwand, den wir eben den normalen Lehrerberuf irgendwie machen müssen. Wir müssen natürlich auch aufpassen, wir sind Lehrer, das heißt, wir sind das Unterrichten da, wir sind aber eigentlich Sozialpädagogen, wir sind Bürokratieangestellte, wir sind Seelsorger. Und das, was wir eigentlich können, wofür wir ausgebildet wurden, das können wir oft gar nicht leisten.
1: Er hat es gerade angesprochen, die Lehrerausbildung ist ja so ein Problem, wird immer wieder benannt, dass da zu wenig Praxis ist. Aber da wurde eigentlich nachgebessert, aber es reicht noch nicht scheinbar.
0: Da wurde auf jeden Fall gerade reformiert. Inwiefern das greift, das muss man, glaube ich, erst noch mal sehen. Aber das Problem muss relativ schnell behoben werden, denn dieser Lehrermangel, der wird sich, auch wenn die Zahlen der Kinder runtergehen, natürlich noch verschärfen. Es gehen wahnsinnig viele Lehrkräfte in den nächsten Jahren in Ruhestand. Ich glaube, knapp 20% sind schon über 60. Und das ist ein Thema, das hat die Landespolitik hier, das würde auch niemand leugnen, dass Lehrermangel ein massives Problem ist in Mecklenburg-Vorpommern.
1: Aber es müssen gute Arbeitsbedingungen sein. Sie haben es schon gesagt, Sie sind quasi auch vielen Kummerkasten. Aber ist es immer noch ein schöner Beruf?
5: Es ist der beste Beruf. Ich kann mir keinen schöneren Beruf vorstellen. Und wenn ich heute noch mal entscheiden müsste,

0: wusste, ob ich das gleich noch mache. Ich würde es sofort nochmal machen.
1: Und das würden Sie den anderen dann auch zurufen?
0: Ich habe ganz viele Kollegen und der Großteil davon würde das auch noch hier auch lauthals schreien.
1: Wir werden um 16 Uhr hier bei NDR Info nochmal weiter mit Ihnen reden. Danke fürs Erste, danke Jette fürs Erste. Und wenn wir jetzt hier mal ganz kurz darüber gucken, kommen Sie mal mit. Hier sieht man schon da hinten den NDR Info Dialogbus. Und davor ist Stefan Schlag, der ist schon seit heute Morgen um 6 hier, hat hier moderiert. Jetzt ist er immer noch da und spricht mit den Leuten. Was bewegt die Menschen, Stefan?
2: Ja, also Dialog heißt natürlich erstmal in Kontakt zu treten mit den Menschen und hier dreht sich erstmal auch viel um uns, ja, um unser Programm und da wollen die Leute ganz viel wissen und es geht um Anregungen, es geht um Kritik, es geht aber natürlich auch um Lob und hier kann man natürlich auch zwar nicht das ganz große Rad drehen, aber zumindest ein bisschen was hinter mir kann man da schon mitnehmen, über den NDR erfahren und es geht natürlich auch um die Themen im Wahlkampf und da ist ganz klar Bildung, hast du schon gesagt, das ist ganz wichtig, aber wie geht es dann auch mit den jungen Menschen weiter, welche Möglichkeiten haben sie und das Thema Wirtschaft brennt vielen auch echt unter den Nägeln. Was habe ich noch in der Tasche? Wie viel kann ich mir leisten? Und da sind die Erwartungen ganz klar natürlich auch entsprechend hoch an die Politik so kurz vor der Landtagswahl. Soweit hier vom Dialogbus. Wir kommen weiter ins Gespräch und soweit erstmal zurück zu dir, Susanne.
1: Danke, Stefan, für diese Eindrücke. Ja, das haben wir wirklich hier immer wieder gehört. Also die Löhne sind ein Riesenthema, die Zukunft der Wirtschaft. Und wir melden uns um 16 Uhr wieder. Da werden wir nämlich über die Wirtschaft auch reden und freuen uns, wenn Sie mit dabei sind hier live aus Schwerin vom Pfaffenteich bis um 16 Uhr.
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16: Laut Umfragen sind die Norddeutschen die glücklichsten Menschen in ganz Deutschland. Ich kenne keinen. Hör doch mal auf zu ziehen jetzt, Hansen.

0: Pass auf dich auf.
1: Mach ich. Und du pass auf, dass Johanna und Niklas nicht mehr so ewig am Computer sitzen.
0: Mit Johanna übe ich noch Latein. Und Niklas ist schon im Bett. Hoffentlich brütet der nichts aus.

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0: Saigon. Schönes Mädchen aus Vietnam. Can you really love a Polish man? Ich verstehe gar nicht, was du sagst.
1: So, wer ist mit dabei, ha?
2: Meine Eltern bringen mich um.
1: Ich sag ganz bestimmt nichts. Tana sagt was, klar? Was ist los? Habt ihr die Hosen voll, ne?
2: Herr.
1: Du, wenn du deiner Mutter was gesagt hast.
2: Ich bin doch nicht blöd.
1: Ja, seit wann denn das?
3: Reib gut. Stell dich nach vorn. Nimm den ab. Licht bleibt aus! Mach schon!
4: Die Lichter gehen an, die Mucke, die gehen aus.
2: Draußen muss ich
4: schon. Doch ich will auch nicht nach Haus. Ich kann nicht mehr stehen.
2: Ich hol noch mal schnell was, ja?
4: Ich will auch nicht nach Haus. Meine Freunde wollen gehen. Doch ich will auch nicht nach Haus.
2: Hallo, Frau Niklas Mama. Wo kommen Sie denn so plötzlich her? Dürfen Sie das?
5: Nee. Deswegen machst du das jetzt. Und hol dir Hilfe. Kleiner Tipp, vom Wasser aus seid ihr nicht zu übersehen.
2: Kommt mal alle her! Niklas Mama ist da!
1: Das geht schief!
6: Meine Damen und Herren, Alkohol ist ja gerade in eurem Alter ein ziemlich spannendes Thema. Spannend ist auch, was das Jugendschutzgesetz dazu zu sagen hat. Einmal alle aufstehen, mitkommen. Die Flaschen könnt ihr gleich mitnehmen. Laut Paragraph 1 unterscheidet das Gesetz.
7: Hannes, wie ist die Lage? Hannes, der Motor!
8: Bleiben.
9: Du bist verrückt, das ist es nicht wert.
10: Es brennt, wir müssen runter.
9: Nein!
6: Paragraph 9. Alkoholische Getränke dürfen an Kinder und Jugendliche unter 16 Jahren weder abgegeben, noch darf ihnen der Verzehr gestattet werden.

0: Oder in 2 an Zentrale alle Einsatzkräfte aktivieren.
1: Notrufe sind keine reingekommen.
2: Ruhige Nacht bis jetzt.
1: Komisch.
2: Ja, schrecklich.
1: Nein, ich meine, wenn ein Schiff in Seenot kommt, die rufen doch Hilfe normalerweise.
2: Ja.
1: Was immer da passiert ist, muss wahnsinnig schnell passiert sein.
0: Also ich tippe auf Feuer im Maschinenraum. Bei den alten Kähnen ist unten alles voller Dieseldämpfe. Wenn da Feuer dran kommt und es eine Verpuffung gibt, sieht es ziemlich schlimm aus.
1: Ich hatte mal so einen Fall, da war eine Sprengladung die Ursache.
0: Ja, sowas gibt's. In Hamburg. Das hier ist der Bodensee.

0: Sie kennen ihn.
1: Jeder kennt ihn. Fast jeder. Wann war Ihr letztes Weihnachtsfest?
2: Vor 30 Jahren.
1: Sonst hätten Sie gewusst, dass Politz da immer Kinder aus der Klinik mit seinem Boot rausgefahren hat. Dass Sie das Feuerwerk besser sehen. War einfach.
2: Ich verstehe schon.
3: Politz, passiert sowas nicht. Der hat seinen Kahn immer heil ans Ufer gebracht, immer. Und wenn der halb voll Wasser gelaufen war und die Maschine kein Öl mehr hatte.
1: Andreas, nach dem Sturm, es ist immer noch sehr viel Holz im Wasser.
3: Ach, Scheiße.
0: Politz war also ein sehr erfahrener Kapitän. Soweit klar.
3: Er war der Beste. Und er war mein Freund.
0: Es tut mir leid, Andreas. Angehörige?
3: Hannes, was ist mit Hannes? Hannes Grimm, die waren immer zusammen draußen.
4: Ich war nicht auf dem Boot.
0: Ihre Arbeitsklamotten, die hängen draußen auf der Leine und sind immer noch klatschnass.
4: Ja, ich wollte mit Politz fahren, aber dann bin ich auf dem Anleger ausgerutscht und ins Wasser gefallen. Politz hat mich dann heimgeschickt. Meinte, er macht die Fahrt alleine. Was ist denn los?
0: Das Boot ist explodiert. Politz ist tot.
4: Scheiße.
5: Da guckt mal, wer da kommt.
6: Ach nee. Du dich in der Herd raus, du Verräter.
7: Hab mir nichts gesagt.
6: Ja, klar.
7: Meine Mutter fährt halt manchmal nachts Streife am Ufer. Das habt ihr auch das Feuer so groß gemacht.
6: Ach, jetzt sind wir schuld, oder was? Jetzt pass mal auf. Ja? Ich geb dir noch eine Chance. Die Joints, die musste ich wegwerfen. Jetzt setzt du. Und wenn die bis morgen nicht da sind, dann kann dir auch deine Mama nicht mehr helfen.

0: Ich habe mit Bertram von der Tanke gesprochen. Politz hat der Rand vollgetankt. Und noch 4 Ersatzkanister dazu.
1: So einfach fliegt Diesel aber nicht in die Luft.
0: Er hatte das Boot geerbt von seinem Vater. Es war sowieso nur noch mit Klebeband und Spucke zusammengepappt. Hätte schon viel früher passieren können.
1: Das erklärt aber leider immer noch nicht alles.
0: Politz hatte genug Diesel an Bord, um 2 Schiffe in die Luft fliegen zu lassen. Das verstehst du daran nicht.
1: Warum? Warum hat er so viel Treibstoff an Bord gehabt? Hannes Grimm sagt, er wollte fischen. Aber auf der Route, die er offenbar hatte, liegt noch nicht mal ein Fanggebiet.
0: Was willst du denn damit sagen?
1: Sieht so aus, als wäre er zum Schweizer Ufer unterwegs gewesen. Da gibt's einiges zu holen, aber eher kein Fisch.
0: Hulitz und Schmuggeln? Nee, vergiss es. Sagt Hannes Grimm?
1: Nicht die Wahrheit.
0: Komm, Hannes, lüg dich doch nicht an.
1: Ist das auch ein Freund von dir? Prima, Andreas, dann ermitteln wir in Zukunft nur noch gegen Leute, die nicht jeder kennt und toll findet. Dann hab ich endlich mal wieder pünktlich Feierabend.

0: Die sagen, die haben einen hohen Krankenstand gerade.
1: Ich brauche die Ergebnisse von dem Wrack. Jetzt.
0: Das ist den Kollegen von der KTU leider egal. Die sagen mir, die brauchen mindestens eine Woche, bis die alles abgearbeitet haben.
1: Ich rufe da jetzt selber an.
0: Lassen Sie das Andreas machen. Der kennt den Chef gut.
1: Natürlich.
2: Es gibt heute Abend wieder Alkoholkontrollen in der Innenstadt.
1: Was hat das mit dem Fall zu tun?
2: Nix. Nur mit der Feierabendgestaltung, damit sich die Kollegen lieber ein Taxi nehmen. Ich muss noch was machen.
1: So, und es wird lückenlos ermittelt, was mit Politz los war. Was er gemacht hat an dem Tag. Jede Sekunde.
0: Was soll ich den Leuten sagen? Warum? Alle meinen, es war ein Unfall.
3: Sagen Sie ihnen, dass es kein Unfall war. Und?
2: Wir kennen zwar weder die Abstimmung des Propellers noch die Trimmung von Politz Boot, aber ich gehe mal davon aus, dass beides eher nicht so gut war.
1: Verstanden, weiter?
2: Was wir sicher wissen, ein Viertakter verbrennt bei 2,5 Liter Hubraum etwa 25 Liter unter Volllast. Politz hatte also genug getankt, um sämtliche Ufer zu erreichen, was unlogisch wäre, das bei dem Gewicht absichtlich zu machen. Und deswegen können wir davon ausgehen, dass er die längstmögliche Strecke geplant hat, also Bregenz.
4: Habe ich vorhin auch schon gesagt, bloß kürzer.
1: Das stinkt. Und wie?
0: Ich habe mit der Bank gesprochen. Politz hatte finanzielle Probleme. Die Bank wollte ihm das Haus und das Schiff wegnehmen.
4: Zeig mir einen Fischer, der hier noch von seinem Beruf leben kann.
2: Was ja dann eher für die Theorie der Chefin spreche, ne?
4: Ist doch alles Geschwätz, oder seit wann haben wir einen Beschluss für die Kontodaten?
0: Beschluss nicht. Aber ich habe eine Schulfreundin, die da arbeitet.
2: Julia, das ist ein offizieller Verstoß gegen...
1: Danke. Kann ich sowas bitte auch für Hannes Grimm haben?
4: Hast du sicher längst gemacht, gell?
0: Wo ich gerade dabei war?
1: Ich tippe auf regelmäßige Bareinzahlung.
0: Das nicht. Aber was die Umsätze angeht, meint die Bank, dass sich ihnen nicht erschließt, wovon die Familie Grimm... Naja, irgendwo muss Bargeld im Spiel gewesen sein, sonst wäre da längst schon das Licht ausgegangen.
4: Und weil Hannes seine Rechnung lieber Cash bezahlt, ist er jetzt ein Verbrecher.
1: Auf jeden Fall sagt er uns nicht die Wahrheit über gestern Abend. Und das vielleicht, weil er was mit dem Tod von Politz zu tun hat.
2: Seinen Kapitän umbringen, den Mann, mit dem er 25 Jahre gefahren ist?
1: Das kann ich erst beantworten, wenn ich weiß, was die beiden an Bord hatten und was es wert ist.
4: Nele! Lass mich mit Hannes sprechen, von Freund zu Freund.
1: Okay. Und dann hätte ich noch gerne eine Hausdurchsuchung.
2: Dafür kriegen wir so schnell keinen Beschluss.
1: Seit wann brauchen Freunde sowas? Danke.
5: Und, wie geht es Ihnen?
1: Ganz gut.
5: Sieht noch gut aus.
1: Ich habe wieder mit Sport angefangen. Also, wenn ich Zeit habe.
5: Meine ich nicht.
1: Was ist denn sonst anders?
5: Nichts, nein. Sie sehen einfach gut aus. Wie immer.
1: Wieso erwähnen Sie das dann?
5: Warum sagen Sie nicht einfach Sie auch oder Danke oder sowas?
1: Sie auch.
5: Also, geht ja. Nein, ich freue mich jedenfalls immer, wenn ich etwas für Sie tun kann. Um was geht's denn heute?
1: Ich fürchte, heute können Sie zumindest offiziell überhaupt nichts für mich tun.
5: Na, da finden wir doch einen Weg, oder?
6: Was macht ihr denn alle hier? Habt ihr Angst, dass ich Amok laufe, oder was?
4: Wir wollen uns nur im Haus umschauen.
6: Das gefällt mir nicht.
4: Ja, mir auch nicht. Aber wenn du Nein sagst, dann muss ich dich fragen, warum. Okay. Werden die was finden?
6: Was suchen die denn?
4: Was habt ihr da draußen getrieben, Politz und du? Gibt Gerüchte, dass es um Schmuggel ging.
6: Jetzt ist aber gut.
4: Hast du was mit der Explosion zu tun?
6: Politz war mein bester Freund.
4: Hannes, du warst auf dem Boot. Erzähl mir keinen Scheiß. Was ist da passiert?
5: Ich werde nicht über laufende Ermittlungen sprechen.
1: Betrachten wir das Gespräch doch als formlosen Informationsaustausch zweier befreundeter Behörden?
5: Was halten Sie von einem formlosen Austausch zwischen zwei sympathischen Kollegen?
1: Ich bin also sympathisch.
5: Also ich auf jeden Fall.
1: War Politz schon länger bei Ihnen?

0: auf dem Schirm.
1: Ja.
0: Weswegen wurde gegen ihn? Okay. Wonach müsste ich suchen, wenn ich rausfinden will, was Politz vorhatte?
1: Das aggressive Verhalten ihrer Steuerbehörden, dieses Ankaufen von Steuer-CDs und so, das hat zu einer Art Fluchtreaktion einiger Bankkunden gesorgt. Die lösen ihre Schweizer Konten wieder auf.
0: Politz war also mit seinem Kahn als Geldbote unterwegs.
1: Vermutlich gibt es eine Organisation, sowas wie eine Mietfahrzentrale für Schwarzgeld.
0: Das ist die netteste Umschreibung für Schmuggel, die ich je gehört habe. Was sind das für Leute?
1: Gut, sagen wir so, der Bankkunde, den Sie suchen, der könnte in Konstanz leben und der könnte ein Unternehmen führen, das zwischen 1,5 und 3 Millionen Jahresumsatz macht.
0: So viele Details und kein Name.
1: Ich weiß, das ist sehr ärgerlich. Aber falls es Ihnen gelingen sollte, den Fall zu lösen, wäre ich für einen inoffiziellen Hinweis natürlich sehr dankbar.
0: Das wird aber nicht billig.
1: Gut, der nächste Espresso geht auf mich.

0: Viel Tasche für so wenig Scheine.
1: Wenn die voll wäre, hätte ich eine Villa. Mit Pool.
2: Was ist denn das? Wo kommt das her?
1: Meine Ersparnisse.
3: Und warum waren die in der Speisekammer versteckt?
1: Angst vor Einbrechern?
4: Guten Tag, Herr Grimm. Oh. Möchten Sie Ihrer Aussage vielleicht noch was hinzufügen?
2: Hannes, wir können dich auch festnehmen, ist schon klar, oder?
1: Dann mach das doch!
4: Den Rest schaffe ich alleine. Dankeschön. Ich weiß, dass Sie Schwarzgeld aus der Schweiz transportiert haben. Und ich gebe Ihnen jetzt die Chance, Ihren Arsch zu retten, wenn ich dafür die Hintermänner kriege. Eine oder mehrere Personen hier in Konstanz haben die Transporte organisiert. Und ich möchte wissen, wer das ist.
1: Polis hat es mir nicht gesagt.
4: Wie oft haben Sie die Tour gemacht?
1: 4-mal bisher.
4: Und wie ist das normalerweise abgelaufen?
1: Na, das war immer eine Tasche.
2: Die hier war die also doch voll?
1: Nein. Also, ja, so eine ähnliche. Das ist meine. Und Politz hat sie alleine auf der Schweizer Seite geholt. Ich musste auf dem Schiff bleiben.
4: Okay, aber auf dieser Seite des Sees wurde die Tasche ja dann abgeliefert. Hat Politz das auch alleine gemacht? Diesmal haben sie das Ufer ja nicht erreicht. Was ist da mit der Tasche passiert?
1: Abgesoffen.
4: Und was ist hiermit?
1: Ja, die hat mir Politz vorher gegeben. Als wir abgelegt haben. Als meine Heuer für die Tour. Ihr müsst mir glauben, das ist wirklich alles, was ich weiß. Wir sind dann mit dem Kahn in Treibholz geraten. Dann kam das Feuer. Und ich bin runter. Aber Politz, echter Captain, bleibt immer auf dem Kahn.
5: Hallo, Mama.
6: Oh, ich habe nur 2 Gläser getrunken.
5: Erstens gibt es heute wieder Verkehrskontrollen in der Innenstadt. Von mir haben Sie das nicht.
7: Lassen Sie das mal unsere Sorge sein.
5: Und zweitens trinkst du nie nur 2 Gläser. Du fährst jedenfalls nicht mehr Auto.
6: Bin ich verhaftet, ja?
5: Nee, du bist abgeholt. Gern geschehen.
8: Verlassen uns die Damen heute etwa schon?
7: Bis nächste Woche, Mechthild.
6: Ja, tschüss.
8: Was war denn nicht zu Ihrer Zufriedenheit?
6: Oh, Herr Stemmler, das hat nichts mit Ihrem Haus und Ihnen zu tun. Das ist komplizierter. Kennen Sie eigentlich schon meine Tochter? Nele Fehrenbach. Sie hat lange in Hamburg gelebt. Aber jetzt wird sie wohl bleiben.
5: Guten Abend.
8: Stemmler, ist mir ein Vergnügen. Und ich hoffe doch, Sie in Zukunft auch zu unseren Cocktailabenden begrüßen zu dürfen.
5: Sie haben sicherlich auch Bier?
8: Ja.
6: Ein großes Bier hat so viel.

0: Kalorien wie ungefähr ein halbes Mittagessen.
1: Ihre Freundin, die sind meinetwegen gegangen. Machen Sie sich also keine Sorgen.
2: Aber das kann ich mir gar nicht vorstellen, Frau Fehrenbach.
0: Doch,

0: Herr Politz ist hier sehr beliebt. Und die Leute mögen das nicht, wenn man Schmutz über ihn ausgießt.
1: Tut mir leid, Mama, aber ich kann bei meinem Job leider keine Rücksicht auf die Befindlichkeiten von irgendwelchen Leuten nehmen.
0: Er hat sich um kranke Kinder gekümmert.
1: Ja, ich weiß. Und um seine Frau und. Ich kenne die Geschichten alle. Und wenn er jetzt trotzdem nicht heilig gesprochen wird, dann ist es allein seine Schuld. Gute Nacht.
0: Als Diplomatin bist du ungefähr so talentiert wie als Mutter.
1: Was hast du gesagt?
0: Tut mir leid.
1: Na komm, lass es raus!
0: Es tut mir leid, ich war verärgert. Ich habe nun mal eine andere Meinung über den Umgang mit Geschenken. Das mag vielleicht altmodisch sein, aber Johanna ist schrecklich eifersüchtig. Und Niklas hilft das auch nicht bei seinen Problemen. Eigentlich wollte ich mich gar nicht einmischen.

0: Ja.
1: Störe ich?
0: Ja.
1: Ich bin jetzt bestimmt wieder die große Spaßbremse. Aber dein Vater und ich hatten eine Abmachung.
0: Ich habe mit Papa seit locker 2 Wochen nicht mehr gesprochen.
1: Nee? Na, das wäre doch ganz schön, wenn er sich mal melden würde. Anstatt dir ein neues Tablet zu schicken.
0: Ist nicht von Papa. Habe ich mir allein gekauft.
1: Wovon denn? So ein Ding kostet Minimum 400 Euro.
0: Ja, ich habe die 500 im Wasser gefunden.
1: Gefunden. Wie viel Geld war da?
2: Du findest 8000 Euro und sagst keinem was?
0: Das war bescheuert, weiß ich auch.
1: Ja, gut, dass wir uns da schon mal einig sind.
0: Ich dachte eben, dass das keinem mehr gehört.
2: Natürlich gehört das jemandem und das war dir auch klar. Jetzt tu nicht so blöd.
1: Okay. Sagen wir mal, du hast es einfach kurz vergessen, ja? Okay. Das Geld, das du ausgegeben hast, das kläre ich irgendwie. Und jetzt gib mir den Rest.
0: Ich hab's meinen Freunden gegeben.
1: Gibst mir jetzt den Namen und ich bring das in Ordnung.
0: Mama, bitte. Wenn du da hingehst, wird alles noch viel schlimmer.
1: Niklas, die Namen. Jetzt!
3: Dir ist gar nicht klar, was mit Niklas los ist, oder?
1: Ich sag mal.
3: Der Junge hat die Scheidung zu verkraften, den Schulwechsel, die neue Umgebung. Und er hat keine Freunde mehr. Und er wird auch keine neuen finden, wenn du in seine Schule gehst.
1: Verdammt nochmal, wir reden hier von Beweismitteln.
4: Jetzt vielleicht noch lauter, was ist denn?
1: Nichts. Entschuldigung.
4: Wenn ich die Lateinklausur verhaue, kann ich dann sagen, dass ihr schuld seid?
1: Nein. Schlaf gut.
3: Du redest von Beweismitteln. Ich davon, dass Niklas für alle nur der Sohn der Polizistin ist. Und wenn du ihn jetzt bloßstellst, dann ist das für alle anderen der Beweis, dass er niemals dazugehören kann. Was glaubst du wohl, warum er auf die Idee gekommen ist, sich Freunde zu kaufen?

0: KTU hat sich gemeldet.
1: Wenn der Andreas bei der KTU anruft, schalten die sofort einen Gang hoch.
0: Eindeutig Spuren von Sprengstoff an zwei Wrackteilen.
1: Schwarzgeld schmuggeln verstehe ich, aber Sprengstoff?
0: Der Explosionsdruck ging von außen nach innen. Das heißt, die Bombe oder was das auch immer war, war am Rumpf befestigt.
1: Terror.
0: Mord.

0: Habt ihr mal eine Minute?
1: Ich muss gar nicht mit Ihnen reden. Wenn Sie irgendwas klären müssen, klären Sie es mit meinem Vater.
0: Schade. Gerade das wollte ich vermeiden.
2: Was wollen Sie?
0: Okay. Vorgestern, da habe ich euch geholfen, den Schnaps nicht zu trinken. Wenn ihr das gemacht hättet, wäre eine große Sache draus geworden. Ist aber nicht. So, wir ermitteln jetzt in einem Überfall. Üble Sache, darf ich nichts weiter drüber sagen. Sind aber ziemlich viele Geldscheine im See gelandet. Alles 500er. Das Geld stammt aus einer Schweizer Bank. Und ihr wisst, was die Schweizer machen? Die markieren alle großen Geldscheine mit einer unsichtbaren Chemikalie. So, und weil ich weiß, dass ihr oft am Ufer rumhängt, könnte es ja sein, dass ihr was von dem Geld findet. Dann gelangt die Chemikalie an eure Finger und man wird leider denken, dass ihr was mit dem Überfall zu tun habt. Jedes Geschäft prüft das nach, wenn man große Scheine ausgeben möchte.
2: Was würden wir da machen, wenn wir sowas finden, damit es keinen Ärger gibt?
0: Zu mir bringen. Ich bestätige dann, dass ihr die Finder seid und der Polizei geholfen habt.
1: Was ist eigentlich mit Niklas? Kommt er heute noch?
0: Niklas hat einen Fehler gemacht, den ich euch gerne ersparen möchte.
2: Hat die jetzt ihren eigenen Sohn verhaftet, oder wie?
1: Mir doch egal, der Vollidiot. Sag mal, ich hör noch mal die Vorwahl von der Schweiz.
3: Polizei, guten Tag. Wir suchen den Hafenmeister.
4: Der ist da hinten.
3: Ja.
5: Tag.
6: Guten Tag.
5: Wissen Sie zufällig, ob gestern Abend jemand auf dem Boot vom Politz war?
6: Ja, da kommt er gerade.
5: Ah, der Schneider.
3: Herr Schneider! Polizei, wir müssen mit Ihnen sprechen.
7: Ich habe die Reparatur noch nicht machen können. Nächste Woche, okay?
5: Nee, es geht um Politz. Sie waren gestern auf seinem Boot. Was haben Sie da gemacht?
3: Ich könnte ihn noch erwischen, wenn ich ihm hinterher schwimme.
5: Glaube ich auch.
3: Weswegen hat er überhaupt das Strafmandat bekommen?
5: Undichte Treibstoffleitung.
8: Mir ist langweilig.
9: Jetzt sag bloß nicht, dass dir das unangenehm ist, nicht in die Schule zu gehen. Na komm, keine Angst. Deine Mutter regelt das schon für dich.
8: Genau davor habe ich ja Angst.

0: Da haben wir's.
1: Ach, Herr Schneider.
0: Herr Schneider!
2: Ich hab hier ein Problem.
0: Ja, das haben wir uns schon gedacht.
3: Herr Grimm, ich beginne langsam, Ihnen zu glauben. Es wurden weitere Scheine im See gefunden.
4: Ja. Meine Rede.
3: Ich weiß jetzt aber auch, dass es kein Treibholz war, jedenfalls nicht nur. Wissen Sie, ob Politz mal irgendwann Geschäfte mit Volker Schneider gemacht hat?
4: Mit Volker? Nicht, dass ich wüsste. Ja, Volker ist ein schräger Vogel. Nie Geld in der Tasche, aber ständig irgendein Business am Laufen.
3: Business?
4: Ja, so Sachen, wo man schnell was nebenbei verdient. Aber eben nicht ganz legal. Zeug, das vom Laster gefallen ist. Und so. Sich mit dem einzulassen, bringt nur Ärger. Das hätte Politz nicht gemacht.
3: Gab es sonst mit irgendjemand Stress? Wegen Ihres kleinen Transport?

0: Unternehmens. Streit, Konkurrenz, Neid, irgend sowas.
1: Keiner hatte Ärger mit Politz. Wieso?
0: Weil ihnen höchstwahrscheinlich jemand eine Bombe ans Boot gehängt hat. Und ein Boot voller Geld, das sprengt ja niemand. Aber wenn das Geld noch existiert, dann ist so eine kleine Explosion eine prima Sache, um die Spuren zu verwischen.
1: Was soll das werden? Denken Sie vielleicht immer noch, ich hätte Politz ermordet? Aus Geldgier oder was?
0: Haben Sie? Die 500er, die aus dem See geborgen wurden, die lasse ich untersuchen. Wenn da Brandspuren dran sind, dann weiß ich, dass Ihre Geschichte stimmt und die Tasche zerstört wurde. Wenn nicht...
2: Dieser Korinthenkacker, Spitznagel. Er hat gemeint, er legt mir das Schiff still, weil ich Diesel verliere. Dabei waren es nur ein paar Tropfen.
3: Das war also der Grund für Ihren Fluchtversuch. Und nicht etwa, weil Sie einen Sprengsatz am Politz-Boot montiert haben.
2: So ein Quatsch.
3: Was hatten Sie denn gestern Abend auf dem Boot von Politz zu suchen?
2: Wollten mit ihm quatschen?
3: Das ist gelogen. Und nicht mal gut. Also, ein Fischer will sein Einkommen aufbessern, indem er heimlich Geld über den See fährt. Aber das war nicht seine Idee. Er ist im Auftrag gefahren. Im Auftrag von jemandem, der alles vermittelt und organisiert hat. Waren Sie das? Herr Schneider. Für wen ist Politz gefahren?
2: Woher soll ich das wissen?
0: Weil ich denke, dass Sie für genau diese Leute die Bombe an seinem Boot platziert haben.
2: Habe ich nicht.
0: Es gibt ja nur zwei Möglichkeiten. Entweder Sie haben geholfen, Politz zu töten, oder Sie selbst sind der Hintermann. Ist es so? Organisieren Sie die Schwarzgeldtransporte über den Bodensee?
2: Ich organisiere was? Dann wäre ich ja reich. Ich habe nicht mal genug Kohle, um mir den Kahn zu flicken.
3: Vielleicht ist das ja nur Tarnung.
4: Nele, da sind so ein paar Frischlinge, die unbedingt dich sprechen wollen wegen irgendwelcher Chemikalien aus der Schweiz.

0: Wo kommen die auf einmal her?
1: Abgegeben. Von ehrlichen Findern. Angespült wurden sie etwa dort, wo wir die Leiche von Politz gefunden haben.
2: Ja, passt zu den Strömungsverhältnissen.
1: 8000 Euro, wahrscheinlich nur ein kleines Stück vom großen Kuchen. Ab in die Kateuna mit, obwohl die meiner Meinung nach ganz sicher kein Feuer gesehen haben.
0: Nee, sieht nicht so aus.
1: Für mich sehen die so aus, als ob die aus einer Tasche gefallen wären. Einer Tasche, mit der jemand ans Ufer geschwommen ist.
0: Muss es doch Hannes gewesen sein. Gibt ja kaum eine andere Möglichkeit. Ich dachte, wir hätten das Haus auf den Kopf gestellt. Tut mir leid.
1: Dann hat er es eben nicht im Haus versteckt. Schon gut.
2: Gut, dann ist der Rest des Schwarzgelds immer noch bei Hannes Grimm. Aber das erklärt ja immer noch nicht die Sprengung.
0: Wenn ich meinen Freund umbringen will, um an das Geld zu kommen, nachts allein mitten auf dem See, da bringe ich doch nicht eine Sprengladung am Boot an.
1: Das stimmt, das passt nicht.
3: Volker Schneider macht Ärger. Er will einen Anwalt oder gehen. Was soll ich machen? Eine Handhabe, ihn festzuhalten, haben wir einfach nicht.
1: Lassen Sie ihn gehen. Ja, und wir beide kriegen jetzt erstmal raus, wo das Geld versteckt ist. Und das wird uns dann ziemlich sicher zu den Hintermännern führen. Julia, sorgen Sie dafür, dass wir wissen, wo Volker Schneider hingeht. Hallo? Ah, Hauptmann Haubrich.
4: Wir hatten gerade eine Reihe von Anrufen. Jugendliche aus Konstanz. Die wollten alle wissen, ob unsere Banken ihre Geldscheine mit geheimnisvollen Chemikalien markieren. Denen natürlich gesagt, dass das stimmt, obwohl das kompletter Blödsinn ist. Sie haben nicht etwa eine Erklärung, wie die Kids auf diese verrückte Idee gekommen sind. Natürlich, das wäre ja auch unsinnig. Warum sollten Sie so ein Gerücht in die Welt setzen, Frau Fehrenbach? Und sonst? Wie laufen die Ermittlungen?
1: Gut, denke ich. Bis bald. Wovon lebt eigentlich Volker Schneider?
0: Früher hat er gefischt. Macht er immer noch hin und wieder. Aber eigentlich lässt er sich auf jedes windige Geschäft ein, das sich bietet. In letzter Zeit arbeitet er offenbar fürs Hotel Stemmler. Ich habe ihn da öfter gesehen.
1: Hotel Stemmler?
0: Ja. Was ist damit?
1: Ich frage mich gerade, ob der mehr oder weniger

0: jetzt 3 Millionen Jahresumsatz macht.
1: Hannes? Du meinst, da kommt das Schwarzgeld her? Herbert Stemmler wäre auf jeden Fall einer, dem ich das zutrauen würde.

0: sich mit Hannes Grimm.
1: Schön. Du bist vernünftiger als Politz. Wie viel ist noch da?
2: Fast alles.
1: Dein Glück. Mein Kunde war schon kurz davor, mir den Kopf abzureißen. Ist ja keine gute Werbung, wenn so eine Tasche mal auf dem Weg flöten geht. Du weißt schon, Vertrauen ist gut, aber ich zähle mal lieber selbst nach.
2: Warum? Warum habt ihr das gemacht? Politz war doch immer zuverlässig.
1: Lass mich in Ruhe zählen und dann.
2: Ich wäre fast auch mit draufgegangen.
1: Wir machen 20% und dann ist gut, ja?
2: Gar nichts ist gut.
0: Mist, die gehen nacheinander los. Ich muss Schluss machen.
2: Das ist für meinen besten Freund.
3: War ein Unfall.
0: Polizei, Waffe weg! Ich muss sonst schießen!

0: Herr Grimm?
1: Das verstehen Sie nicht.
2: Hannes, ab hier ist das unser Job, okay?
1: Nein, meiner.
0: Herr Grimm! Politz hätte das nicht gewollt.
1: Sie kannten ihn nicht.
0: Doch, ich habe ihn kennengelernt in den letzten 2 Tagen.

0: Sie werden des heimtückischen Mordes angeklagt werden. Dazu kommen diverse Vergehen aus dem Bereich der Wirtschaftskriminalität. Möchten Sie das wirklich alles auf sich nehmen? Sie haben Schwarzgeldtransporte quer über den Bodensee im großen Stil organisiert. Wenn Sie uns den Namen Ihrer Kunden nennen, dann kann der Richter vielleicht was für Sie tun.
1: Ich sag dazu nichts.
0: Glauben Sie wirklich, dass Ihre netten neuen Freunde, diese wohlhabenden Steuerhinterzieher, glauben Sie wirklich, dass die Ihnen das danken werden? Dass die Sie da raushalten? Solche wie der Stemmler zum Beispiel?
2: Warum sollten die beiden sterben? Die haben doch gemacht, was sie sollten.
1: Es ging nur um Politz. Er wollte immer mehr und mehr.
2: Kann ich einen Augenblick mit dem Herrn unter vier Augen sprechen?
0: Hm? Es geht leider doch nicht. Es muss ja alles seine Ordnung haben. Politz sollte also sterben, weil er zu viel Geld wollte. Warum mit einer Bombe? Kann es vielleicht sein, dass die Sprengladung einen Zeitzünder hatte? Und kann es außerdem sein, dass die Bombe zu früh hochgegangen ist, durch das Treibholz?
1: Kann sein.
2: Verstehe. Das sollte erst Bumm machen, wenn Politz alleine weiter nach Bregenz gefahren wäre. Nachdem er das Schwarzgeld abgeliefert hat.

0: Danke fürs Bringen.
1: Das war nicht sehr schlau von dir, Hannes.
0: Ihr habt ihn.
1: Ja, aber...
0: Das ist das Wichtigste.
1: Ich verstehe dich ja, aber...
0: Kann ich jetzt gehen?
1: Das erste Jahr. Aber die Geschichte ist noch nicht zu Ende. Und wenn du Pech hast, machst du ein paar Monate Urlaub.
0: Gute Nacht.
1: Nacht. Hannes. Damit der Urlaub nicht länger wird als unbedingt nötig. War das wirklich alles?
0: Alles.
1: Das Geld.
0: Ja.
1: Bist du ganz sicher? Ich will wirklich nichts mehr irgendwo finden
0: und dann... Ich hab nichts behalten. Politz hätte das nicht gewollt.

0: festgenommen. Wirklich. Danke für die Information, Frau Fierenbach.
1: Aber warum kommen Sie eigentlich gleich damit zu mir?
2: Ach so. Ich dachte, Sie und Herr Schneider waren Geschäftsfreunde.
1: Das kann man so nicht sagen.
2: Er hat überhaupt nicht für Sie gearbeitet?
1: Nein. Hier und da ein paar Sachen erledigt, aber nicht fest gearbeitet.
2: Steht das Angebot mit dem Bier noch?
0: Sicher?
2: Meine Mutter muss es ja nicht erfahren. Herr Schneider hat so eine Art Schwarzgeldring aufgezogen. Eine Serviceleistung für Leute, denen ihre Schweizer Konten nicht mehr sicher genug waren.
0: Wirklich?
1: Das können Sie mir glauben. Ich hatte überhaupt keine Ahnung von seinen kriminellen Veranlagungen.
2: Herr Stemmler, das geht mir ganz genauso. Ich hatte keine Ahnung von Ihren kriminellen Veranlagungen.
0: Wie bitte?
2: Ich denke, und das tue ich privat, ich bin ja nicht mehr im Dienst. Also, ich denke, dass Sie zu den Kunden von Herrn Schneider gehört haben. Und ich denke, dass es Ihr Geld war, das wir heute sichergestellt haben.
0: Was erlauben Sie sich eigentlich? Wissen Sie überhaupt, wer ich bin?

0: Hey, komm her.
1: Was hat deine Mutter mit dir gemacht? Erzähl.
2: Mir den Arsch aufgerissen.
1: Und zwar war sie eigentlich ganz cool.
2: Glück gehabt. Kann sowas von fies und gemein sein.
3: Ey, jetzt reden wir nicht so über sie, ja?
0: Die hat uns alle voll vom Knast gerettet, Mann.
2: Echt jetzt?
1: Echt.
2: Okay.

0: Das Essen ist im Kühlschrank.
1: Schön, danke.
0: Und Niklas ist noch nicht da. Er ist 2 Stunden über die Zeit.
1: Ach, der wird sich mit Freunden treffen, aber ich rede mit ihm.
0: Was du heute getan hast, das...
2: Mama.
0: Ich möchte es gar nicht so genau wissen, aber das war großartig. Und ich möchte mich bei dir entschuldigen für das, was ich gesagt habe. Du bist wirklich eine ganz wunderbare Mutter.
1: Ach,

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6: Das Beste am Norden ist, wir machen eine Sache immer so lange, bis es knackt. Ja, ist so.
7: Herzlich willkommen, liebe Zuschauer, Zuschauerinnen, live aus Schwerin vom Pfaffenteich. Schön, dass Sie mit dabei sind. Hier ist NDR Info. Wir sind den ganzen Tag heute in der Landeshauptstadt von Mecklenburg-Vorpommern, denn hier wird gewählt. Und wir können mal ganz kurz schauen, vielleicht aus der Luft, wenn man hier weiterläuft. Und dann hinter dem Dom taucht es schon auf, das Schloss. Und dort ist der Landtag zu Hause. Und wie gesagt, in 10 Tagen wird er neu gewählt. Ja, was bewegt die Menschen hier im Nordosten? Was sind die Themen, die sie so umtreiben jetzt vor der Wahl und nach der Wahl in Sachsen-Anhalt? Ich war gestern mit meiner Bank unterwegs und habe mich hier um die Ecke mal umgehört, habe einfach gefragt, die Menschen, die vorbeigekommen sind, was ihnen so auf dem Herzen liegt. Mecklenburg-Vorpommern vor der Wahl. Ja. Was sind Ihre Gedanken?
8: Die Solidarität in unserer Gesellschaft, ich finde, die ist sehr verloren gegangen. Egal wo, auch egal in welchen Schichten auch. Ich finde, jeder guckt zu sich, solange es mir gut geht, ist alles in Ordnung. Ich muss gucken, wie geht es dir, wie kann ich dir helfen und wo kann ich zurücktreten, damit es dir besser geht. Ich glaube, das ist ein sehr wichtiger Punkt.
7: Und in Mecklenburg-Vorpommern muss man ja auch sagen, wenn man die Statistik anguckt, ist mit dem Lohn ganz weit unten, also im sogenannten Lohnkeller. Bereitet Ihnen das auch Sorgen?
9: Ja, das ist natürlich auch genau das Problem, weil das wird einfach nicht angeschaut. Und die Ost-West-Löhne, die sind ja immer noch da. Mein Sohn ist 1990 geboren, ich bin Baujahr 65. Das heißt, ich gehe jetzt bald in Rente. Was hat sich eigentlich in den 30, 36 Jahren getan? Nicht viel.
7: Also wenn man nach den Themen fragt, was die Leute bewegt, ist Bildung ganz oben.
10: Meine persönliche Meinung ist, im Bereich der Bildung würde ich, das hört man im Zweifelsfall nicht so gerne hier in Schwerin, würde ich das zentralisieren. Ich würde das zusammenfassen.
7: Und weil die Bundesländer das allein nicht stemmen können oder weil sie nicht den Standard...
10: Standard, ich denke, man arbeitet ganz einfach zu unterschiedlich.
7: Wie gucken Sie so auf die Wirtschaft in Mecklenburg-Vorpommern?
11: Eigentlich positiv, muss ich sagen, weil wir eine der wenigen Bundesländer sind, die wirklich Steigerungsraten erleben. Überall geht es nach unten, aber in Meck-Pomm scheint es ja auf einem niedrigen Niveau
7: bisschen nach oben
11: zu gehen. Ja, genau.
12: Eigentlich sollten die Ziele das Entscheidende sein und nicht dieses Politgeschehen zwischen den einzelnen Parteien. Dass man da so viel Kraft und Zeit und vor allen Dingen auch Geld investiert.
9: Ich muss ganz ehrlich sagen, die Altparteien haben ihre Hausaufgaben nicht gemacht. Und Sie kriegen jetzt die Quittung.
13: Danke, sehr
7: herzlich. Und bei mir jetzt live ist hier Wolfgang Muno von der Uni Rostock. Politikwissenschaftler haben wir jetzt die ganze halbe Stunde zu Gast bei uns in der Sendung. Es klang gerade auf der Bank an, da ist viel Frust, weil es nicht funktioniert. Da ist es wahrscheinlich keine Einzelmeinung im Moment.
14: Nein, wir sehen eigentlich ganz stark eine Zunahme von vielen Menschen in ganz Deutschland, speziell auch in Mecklenburg-Vorpommern ist das besonders ausgeprägt, die sehr unzufrieden sind mit der Art und Weise, wie Demokratie funktioniert, die unzufrieden sind mit den Parteien, die kein Vertrauen mehr haben in Staat und Institutionen. Bei verschiedenen Umfragen sind das bis zu 3/4 der Bevölkerung, die kein Vertrauen mehr hat und sich dann eben eine radikale Änderung wünscht. Und das sägt so ein bisschen an den Grundfesten auch der Demokratie.
7: Und jetzt nach Sachsen-Anhalt könnte sich ja vielleicht auch noch mal in der Stimmung was bewegen. Wir gucken noch mal ganz kurz auf die Zahlen von Infratest DIMAP von der vergangenen Woche. Am Donnerstag sind die rausgekommen und da sieht man 32% die SPD, 35 AfD, CDU 8, Linke 11, Grüne 5 wären also drin und BSW knapp draußen mit 4. Das ist also die Umfrage von vergangener Woche. Man sieht es aber, das ist da vorne der rote und der blaue Balken ein Duell.
14: Ja, das ist zum einen mal eine sehr starke Polarisierung innerhalb der Gesellschaft. In Sachsen-Anhalt noch viel stärker, wo wir wirklich die eine Hälfte der Bevölkerung hatten mit AfD und BSW, die eine radikale Umgestaltung wollen, die unsere repräsentative, liberale, pluralistische Demokratie in der Form nicht wollen und etwas anderes wollen. Und die andere Hälfte hat die demokratischen Parteien gewählt, die das liberale, pluralistische System verteidigen wollen. In Mecklenburg-Vorpommern haben wir bis dato so rund 40%, die auf dieser Seite stehen und Antisystemparteien im Grunde genommen unterstützen und noch eine Mehrheit für demokratische Kräfte. Aber wir sehen, es ist ein Kopf-an-Kopf-Rennen. Die zwei großen Parteien, das große Duell Manuela Schwesig versus AfD ist eine Seite und da leiden dann die kleineren Parteien drunter. Also Linke, auch CDU ist eine kleine Partei in Mecklenburg-Vorpommern, Grüne, die um den Einzug in den Landtag kämpfen. Und das wird noch ganz spannend werden in den nächsten Tagen.
7: Müssen wir noch ganz kurz auch mal auf die CDU gucken. Also die hat ja auch in Sachsen-Anhalt einen herben Verlust einstecken müssen. Da rumort es auch im Bund. Wir haben viel diese Woche gesehen, die Haushaltsdebatte gestern sehr, sehr aggressiv, auch im Bundestag. Also wie schauen die hier nach Mecklenburg-Vorpommern auf diese Partei, die jetzt gerade bei der Umfrage auf 8% noch liegt?
14: Ja, die CDU hat seit Jahren eigentlich interne Probleme. Es gab sehr viele Wechsel an der Parteispitze, sehr viel Unruhe. Sie ist zudem nach den letzten Landtagswahlen vor 5 Jahren in die Opposition gegangen und es ist dann sehr schwer als Oppositionspartei, als kleine Oppositionspartei, denn die AfD war ja die große Opposition, als kleine Oppositionspartei Gehör zu finden und sich mit Personen und Inhalten zu profilieren. Und aktuell ist noch ein zusätzliches Problem die große Unzufriedenheit mit der Regierung in Berlin. Friedrich Merz ist der unbeliebteste Kanzler, den es jemals bei Umfragen gab in Deutschland. Und das wird natürlich mit der CDU verbunden. Und das ist dann ein Ballast, sagen wir mal, auch für die hiesige CDU.
7: Also wirklich spannende Zeiten. Hier in 10 Tagen wird hier gewählt. Herr Muno, Sie bleiben noch da. Und wenn Sie jetzt eingeblendet sehen bei Ihrem Fernsehgerät oder wo immer Sie uns auch zuschauen, diesen QR-Code, dann können Sie da gerne draufgehen und kriegen mehr Informationen zu unserer Sendung hier live aus Schwerin. Und Infratest DIMAP fragt vor der Wahl immer ab, was die wichtigsten Themen für die Menschen hier im Land sind. Und da landet ja fast schon traditionell die Bildung auf Platz 1. Das brennt den Menschen wirklich unter den Nägeln. Da hat die Landespolitik ja auch wirklich mitzubestimmen oder das Ganze zu bestimmen. Und da ist offenbar ja so ein bisschen Nachhilfe gefragt, denn die Schulbank drücken, die stellen ja nicht das beste Zeugnis aus.
13: Endlich steht sie mal im Mittelpunkt. Sophie Gutzmann aus Barth geht jetzt in die Oberstufe. Hier soll trotz des Lehrermangels keine Stunde ausfallen.
15: Oberstufe ist halt das Wichtigste gerade bei uns, ja. Aber früher habe ich es halt gemerkt, da hatte ich ja zum Beispiel ein Fach gar nicht. Da war halt voll Lehrermangel, zum Beispiel Geo war das, glaube ich. Ja, da hatte ich ein halbes Jahr kein Geo.
13: Doch auch in der Oberstufe läuft nicht alles rund. Auch hier werden einige Fächer gar nicht erst angeboten.
15: Wir haben gar kein Physik und Informatik, kein Grundkurs, kein Leistungskurs, gar nicht. Ja, und wenn man halt was später mit Physik oder Informatik machen will, dann hat man das halt nicht mehr gelernt. Ist vielleicht ein bisschen doof für die Berufswahl später, ja.
13: Kommunalpolitiker Michael Schossow ist Vorsitzender des Schul- und Sozialausschusses in Barth. Er versteht nicht, dass nach Jahren des Mangels das Problem immer noch nicht behoben ist.
16: Hoppla, wir haben jetzt Lehrermangel. Also das ist für mich nicht nachvollziehbar. Das muss doch bekannt sein, dass an dieser Schule in 5 Jahren so und so viele Lehrer in Rente gehen, in Pension gehen. Das muss doch bekannt sein. Und da kann man doch jetzt schon gegensteuern.
13: Wenig überzeugend findet er auch die Mitteilung des Bildungsministeriums, dass gerade 500 neue Lehrkräfte eingestellt wurden.
16: Die Zahl hört sich viel an, 500. Aber wir dürfen nicht vergessen, wir sind ein Flächenland. Und wenn ich die 500 Lehrer mal auf die ganzen Schulen aufteile, dann sind das nicht mal ein Lehrer pro Schule. Das wird wahrscheinlich, ist ein Tropfen auf dem heißen Stein.
13: Das Thema Bildung bewegt viele in Mecklenburg-Vorpommern. In Hagenow sind gerade mehr als 30% eines Abi-Jahrgangs durchgefallen. Die genauen Gründe müssen noch geklärt werden. Doch die Wutrede einer betroffenen Schülerin ist vielen in Erinnerung. Sophie Gutzmann wünscht sich vor allem eins.
15: Dass ich gut fürs Abitur vorbereitet bin und weiß, was ich lernen muss. Gute Noten schreiben und dass es auch genügend Lehrer dann gibt für uns alle und die das auch gut rüberbringen.
13: 2 Jahre bleiben noch, ihr den Wunsch zu erfüllen.
7: Ja, man hat es gehört, Lehrer sind gefragt. Bei uns ist

0: auch einer gefragt, nämlich Toni Wienbrand ist bei uns aus dem Min, ist vergangenes Jahr gekürt worden zu einem der besten Lehrer von ganz Deutschland. Dieses Jahr gab es den Preis. Schön, dass Sie bei uns sind. Und Jette Studier, die Teamleiterin hier der Landespolitik in Mecklenburg-Vorpommern, ist auch bei uns. Wir haben es gerade gehört, Unterrichtsausfall. Früher war es ja schön, wenn mal so eine Unterrichtsstunde ausgefallen ist. Das macht den Schülern auch keinen Spaß mehr, weil sie genau wissen, irgendwie kriegen wir den Stoff nicht drauf. Wie läuft es bei Ihnen?
1: Am Anfang ist es immer noch sehr witzig, wenn man dann mal Ausfall hat, aber wenn sich das natürlich dann irgendwann häuft, dann wird es zum Problem. Bei uns ist es tatsächlich so, dass unsere Schule, der geht es relativ gut, wir haben viele Lehrkräfte, aber gerade bei uns im Umkreis und auch gestern, als ich mit sehr vielen Kollegen gesprochen habe, die können das nicht von sich behaupten.
0: Was heißt es dann konkret? Also wenn so ein, dann kommt dann ein Vertretungslehrer oder was passiert mit den Schülern, wie machen Sie das?
1: Naja, wenn eine Lehrkraft ausfällt, dann müssen die anderen einspringen und das geht bis zu einem gewissen Grad gut, aber wenn zu viele ausfallen, dann zu viele Vertretungsstunden sich irgendwie anhäufen, das können wir gar nicht alles immer in irgendeiner Art und Weise abdecken und dann irgendwann müssen natürlich Lehrer aus anderen Schulen natürlich helfen, Thema Abordnung und dann ist dann so ein Teufelskreislauf, dann sind die wieder zu wenige, man ist hin und her gerissen, das heißt schwierige Situation.
0: Also dann fahren die Lehrer von Schule zu Schule, das bringt den Schülern wahrscheinlich auch keinen Schulfrieden sozusagen. Mit was kämpfen Sie am allermeisten in Ihrem Alltag? Was stört Sie wirklich?
1: Wir haben das große Problem, egal mit wem ich darüber rede, dass immer so die Rahmenbedingungen natürlich so ein ganz großes Thema sind. Bei uns vor allem ist das Thema Bürokratie. Jede Minute, jede Stunde, die ich da sitze und irgendein Formalitätskram ausfülle.
0: Also sind das Formulare? Also Sie meinen jetzt nicht korrigieren, sondern irgendwelche Formulare ausfüllen, ja?
1: Um Gottes Willen, korrigieren kann ich relativ gut. Aber das Thema der Formulare ausfüllen, der Berichte schreiben, vielleicht auch der Förderpläne schreiben, das sind alles Zeiten, die uns natürlich dann an Schüler fehlen. Und die können wir effektiver natürlich dafür nutzen, um in die Beziehungsarbeit zu gehen und natürlich um Stoff zu vermitteln.
0: Ja, Beziehungsarbeit, da sind Sie, glaube ich, für ausgezeichnet worden, weil Sie das so toll machen. Jette Studier, das ist ja wirklich das ganze System ist da quasi ja wirklich gefragt. Also zu viel Arbeit, Bürokratie. Es sind viele Lehrerstellen geschaffen worden in der letzten Zeit, aber es reicht nicht.
2: Es sind viele Lehrerstellen geschaffen worden, das stimmt, aber es gehen natürlich auch viele Lehrer in Rente. Die Lehrerschaft ist alt in Mecklenburg-Vorpommern und das wird auch weiter ein Problem sein. Das weiß die Landesregierung auch und sie weiß auch, dass natürlich Unterrichtsausfall das allergrößte Problem ist. Es ist ja eben schon angeklungen in Mecklenburg-Vorpommern. Das ist auch das, was wir als Journalisten, politische Journalisten immer wieder hören, dass Unterrichtsausfall wirklich das ist, was die Menschen, ob sie Eltern sind, Großeltern oder eben betroffene Schülerinnen und Schüler, stört.
0: Ja, ganz besonders ja für die Eltern, dann sind die Kinder irgendwie nicht richtig betreut. Bei den Kleineren spielt das ja auch eine Rolle. Jetzt wollen ja alle Parteien irgendwie, dass es nicht schlechter wird. Keiner möchte, dass es schlechter wird. Wir haben gestern nochmal so einen PISA-Schock bekommen, den erneuten, ich weiß gar nicht, den wievielten. Wird das was ändern? Was glauben Sie denn?
1: Das sind alles Zahlen, das sind alles Situationen, die kennen wir schon seit mehreren Jahrzehnten. Darüber sprechen meine Kollegen und ich wahrscheinlich auch schon eine ganze Weile. Es ist für uns nichts Neues. Trotzdem sind wir natürlich jetzt irgendwie daran, wir müssen das irgendwie ändern, wir müssen daran arbeiten. Aber wiederum, da kann ich mich nur wiederholen, es sind die Rahmenbedingungen, die stimmen müssen. Wenn die stimmen, dann können wir mittels natürlich Wissensvermittlung, Kompetenzen das alles rumreißen. Aber das geht nicht von uns aus, das muss von oben kommen.
0: Rahmenbedingungen, Sie sagen das als Stichwort. Was müsste sofort passieren?
1: Also ich habe ja schon mal angeklungen mit dem Bürokratieabbau, die gehen wir auf jeden Fall weg. Wir brauchen ein größeres Team an jeder Schule. Das heißt, wir brauchen Sonderpädagogen, wir brauchen Sozialpädagogen, wir brauchen Integrationshelfer. Das ist alles ein Team, was uns entlastet und zusammen dann natürlich als großes Team an einer Schule, das wäre wünschenswert, könnte man viel besser auf die Belange der Schüler eingehen.
0: Jette, dieser Wunschzettel ist bei der Politik wahrscheinlich schon längst angekommen. Woran liegt's?
2: Also ich denke, der Wunschzettel ist bei der Politik angekommen. Viele Parteien haben sich auch diese multiprofessionellen Teams, so nennt man das ja, ins Wahlprogramm geschrieben. Ich glaube, woran es liegt, ist, dass die Schulen in Mecklenburg-Vorpommern eben auch unterschiedlich sind. Und wir sehen im Land, dass vor allen Dingen regionale Schulen und vor allen Dingen Berufsschulen und dann auch nicht die, die in Schwerin oder Rostock oder Greifswald sind, also auch an den Uni-Standorten, die ja beliebt sind, dass die nicht zu kämpfen haben, sondern vor allen Dingen die regionalen Schulen auf dem Land. Und die müssten dann gezielt gefördert werden.
0: Also viele Hausaufgaben, die noch zu machen sind. Ganz herzlichen Dank, dass Sie heute unser Gast waren. Es war toll, dass Sie da waren aus dem Min. Toni Wienbrand und Jette bleibt noch bei uns. Ja, ein Thema, das hier auch weiter wahlentscheidend ist, ist tatsächlich die Migration. Und ich war Anfang der Woche in Rostock unterwegs, im Stadtteil Groß-Klein. Und dort habe ich Frauen getroffen, die wirklich alles versuchen, um sich irgendwie in die Gesellschaft zu integrieren. Aber ich habe auch andere getroffen, die sagen, das klappt nicht so richtig mit dem Miteinander. Ich bin im Rostocker Stadtteil Groß-Klein. Hier leben über 13.000 Menschen.

0: auf engem Raum. Jeder Siebte hat hier keinen deutschen Pass. Das sorgt auch für Spannungen, erzählt mir Carmen Penkel. Sie ist gerade auf dem Weg zur Kita ihres Enkels.
1: Ich habe nichts gegen Leute, die gerne hierher kommen und aus welchen Gründen auch immer. Aber dann sollen sie sich bitte auch hier mit einfügen.
2: Haben Sie das Gefühl, das klappt nicht richtig mit der Integration?
1: Also das glaube ich nicht. Wenn ich sehe, wie viele junge Leute hier alleine hier in diesem Stadtteil rumlaufen, ich glaube nicht, dass die, entweder müssten sie zur Schule gehen oder arbeiten.
0: Es geht nicht um Zahlen und Fakten. Es geht vor allem um ein Gefühl. Von der Politik wünscht Penke sich,
1: dass da mehr drauf gedrungen wird, dass die sich bei uns, dann auch wenn sie hier bleiben wollen, auch dann einbringen.
0: Sie hier wollen genau das, sich einbringen. Ich bin mit den Stadtteilmüttern verabredet. Ein Projekt der Stadt Rostock, in dem sich Frauen mit Migrationshintergrund engagieren. Die Stadtteilmütter helfen Neuankömmlingen beim Übersetzen, begleiten bei Arztbesuchen und beraten bei Bürokratiefragen.
3: Unser Ziel ist nicht nur helfen, sondern auch diese Leute selbstständig werden, ja, und selbstbewusst und ein bisschen stärker wie ich und wie unsere Kollegen. Ja.
0: Stark sein. Auch weil sie hier das Gefühl haben, dass das Klima ihnen gegenüber rauer wird.
4: Natürlich gibt es viele nette Leute, freundliche Leute, aber die meisten hier in Rostock, ja, sind, die sie akzeptieren Migranten nicht. Ja, besonders die Frauen mit Kopftuch. Ja, wir haben viele Situationen, schlechte Situationen.
0: Stefanie Nelles ist Rostocks Integrationsbeauftragte. Die Stadtteilmütter seien auch ein Projekt, um Vorurteile abzubauen, erklärt sie mir.
5: Was wir hier machen vor Ort, dass wir versuchen, mit guten Beispielen zu zeigen, es funktioniert oder es kann funktionieren. Und manchmal ist es ein bisschen längerer Weg, ja, auch das gehört dazu, leider, leider, Sprache, Ausbildung, Qualifizierung etc. pp. Aber es kann funktionieren und das muss unser Ziel sein.
0: Migration kann funktionieren. Davon ist auch Carmen Penke überzeugt. Doch manches fühle sich ungerecht an.
1: Wenn ich dann höre, dass Rentner, die ihr Leben lang gearbeitet haben, nur mit, weiß ich, 700 bis 1.000 Euro nach Hause gehen und die nie hier waren und kommen und ihr das Gleiche bekommen, da sage ich, da läuft was falsch.
0: Für die einen geht es um ein Gerechtigkeitsgefühl, für die anderen darum anzukommen. Dabei verbindet sie vor allem eins, der Wunsch nach einer sicheren Zukunft.
6: Wolfgang Muno ist wieder bei uns, Politikwissenschaftler aus Rostock. Jette Studier ist weiter bei uns hier in der Sendung, live aus Schwerin. Also wir haben immer wieder bei unserer Reportage da gehört, dieses Gefühl der Ungerechtigkeit. Die bekommen was, was wir uns schwer erarbeitet haben. Was ist der Hintergrund?
7: Ja, zunächst mal, das sind Menschen, die sich benachteiligt fühlen. Wir nennen das subjektive, relative Deprivation, ein ganz schwieriges Wort. Das heißt, man vergleicht sich mit anderen Menschen und denkt, man bekommt weniger, als man eigentlich verdient. Gerade mit Migranten und Ausländern ist das besonders stark ausgeprägt. Hier ist der Hintergrund, dass wir deutlich fremdenfeindliche Einstellungen feststellen müssen bei Umfragen. Das fängt an bei Menschen, die Angst haben vor Fremden, die Fremde ablehnen, Migration ablehnen, bis hin zu offener Fremdenfeindlichkeit und Rassismus. Und die Umfragen zeigen, dass das in Ostdeutschland deutlich stärker ausgeprägt ist als in westdeutschen Bundesländern. Der Hintergrund ist der, wir wissen aus der sozialwissenschaftlichen Forschung, da gibt es sowas wie die Kontakthypothese. Die sagt, je deutlicher und je gründlicher man Kontakt mit diesen Menschen hat, dann werden Vorurteile abgebaut. Dann akzeptiert man sie als Menschen und nimmt sie dann auch wahr und akzeptiert sie im alltäglichen Leben. Und diesen Kontakt, den gab es Jahrzehnte zu Zeiten der DDR nicht und den gibt es bis heute sehr viel weniger. Die Zahl der Menschen mit Migrationshintergrund ist in den ostdeutschen Bundesländern deutlich geringer als in westdeutschen Bundesländern, wo man seit Jahrzehnten mit diesen Menschen aufwächst, mit ihnen zusammen zur Schule geht, am Arbeitsplatz Kontakt hat. Und das fehlt im Grunde genommen. Das wird aber auch grundsätzlich zum Teil abgelehnt, diesen Kontakt zu suchen.
6: Aber das haben die Stadtteilmütter auch erzählt. Also wenn man dann ins Gespräch kommt, auch mit der Sprache dann ins Gespräch kommt und erklärt, woher man kommt, welche Probleme man mitbringt, sind die Hürden sofort abgebaut. Jette, du bist wahnsinnig viel im Land unterwegs. Du kennst wirklich dieses Land. Migration, wie schaut ihr drauf bei euren Berichten? Was erlebt ihr da?
8: Wir waren kürzlich für eine größere Reportage im Land unterwegs und da haben wir eben genau die Töne, die jetzt auch am Ende dieses Films zu hören waren, gehört. Also dass es vor allen Dingen um so einen Vergleich geht, dass es ein Ungerechtigkeitsgefühl gibt, was Professor Munu ja auch gerade erklärt hat. Ein Vergleich, den die Leute immer wieder anstellen zwischen was kriege ich und auch eine große Betonung von Lebensleistung, wie lange habe ich gearbeitet, wie viel Rente kriege ich und dass sie sich dahinter zurückgesetzt fühlen. Das ist natürlich auch ein Punkt, an dem Populismus ganz klar ansetzt und den der nimmt und den er verstärkt.
6: Ja genau, auch die Dame im Film hat ja gesagt, dafür habe ich ein ganzes Leben lang gearbeitet und die kommen ja einfach nur hierher.
8: Das ist so, das hören wir auch immer wieder.
6: Mhm. Fachkräftemangel ist auch ein Thema, was immer wieder in diesem Bereich dann angebracht wird. Was wäre Mecklenburg-Vorpommern ohne seine Fachkräfte, die ja aus dem Ausland kommen?
7: Ja, wir sehen ja in ganz Deutschland die demografische Entwicklung. Das heißt, ganz Deutschland wird immer älter. Die ganze Boomer-Generation geht demnächst in Rente und wir haben viel weniger Nachwuchs. Und ganz besonders in Mecklenburg-Vorpommern, in den ostdeutschen Bundesländern, ist das zum Teil Sachsen-Anhalt noch stärker sogar ausgeprägt. Und da in Sachsen-Anhalt beispielsweise forderte die AfD, dass etwa deutschen Blutes in den Krankenhäusern nur von deutschem Personal behandelt werden sollen. Das ist völlig unrealistisch, weil im gesamten Gesundheitsbereich, aber auch in vielen anderen Bereichen, Gaststättengewerbe, Gastronomie, Hotels, da kommen wir ohne Einwanderer, ohne migrantische Arbeitskraft, ohne Fachkräfteeinwanderung, kommt die Wirtschaft überhaupt nicht mehr zu Rande.
6: Also solche Töne hat die AfD hier in Mecklenburg-Vorpommern ja nicht, aber das hört man ganz deutlich aus Sachsen-Anhalt. Wenn Sie schon beim Thema Medizin sind, Fachkräfte fehlen in der Medizin, da sind wir im Konsens. Und da haben wir gestern mit Professor Karl-Hans Endlich von der Uniklinik in Greifswald gesprochen. Der macht sich nämlich wirklich große Sorgen um den Standort.
9: Wir haben schon immer so ein bisschen dieses rechte Image hier oben. Und eigentlich hatte ich so das Gefühl, wir sind es in dem letzten Jahrzehnt einigermaßen losgeworden. Und wenn das jetzt in verstärktem Maße wiederkommt, wird es natürlich die Entscheidung gerade von Akademikerinnen und Akademikern beeinflussen. Es wird sie auch beeinflussen von den Studierenden und es wird es auch beeinflussen von Ärztinnen und Ärzten, sich irgendwo hier niederzulassen, wo wir doch Niederlassungen in der ländlichen Region dringend bräuchten.
6: Herr Muno, also dieses Gefühl, hier bin ich nicht willkommen, wie erleben Sie das?
7: Wir erleben das auch direkt an der Universität, wenn wir Tagungen beispielsweise durchführen mit internationalen Gästen. Wir haben sehr viele Austauschprogramme. Da fragen die mittlerweile schon regelmäßig, kann ich nach Rostock kommen? Ist es dort sicher? Ich weiß auch von Kolleginnen und Kollegen, die nicht nach Rostock gekommen sind, auch nicht, um dort zu arbeiten, weil sie sagen, in diese Region mit dieser Nicht-Willkommenskultur, das ist ja, was da im Hintergrund steht, da möchte ich nicht hin. Ja? Selbst wenn es nicht offiziell heißt, wir möchten keine davon, dann wird ja doch gesagt, ganz offen, wir möchten ein Klima schaffen, in dem keine Migration, keine Migranten willkommen sind. Und das überträgt sich auf andere Bereiche.
6: Bleibt ein Thema. Kommen wir noch jetzt mal explizit aufs Thema Wirtschaft. Das brennt, also auch, das ist auch ein Thema, das immer wieder kommt in den Gesprächen, die wir geführt haben. Die Löhne sind niedrig. Jette, da wird immer angeführt, im Moment 0,3 Wachstum. Es geht eigentlich aufwärts.
8: Ja, es geht eigentlich aufwärts, aber natürlich muss man auch darauf gucken, woher man kommt. Und Mecklenburg-Vorpommern bleibt ein Niedriglohnland und hat eben eine Wirtschaftsstruktur, die vor allen Dingen davon geprägt ist, dass man kleine Unternehmen hat, vielleicht noch mittlere Unternehmen hat und dass man auch eben nicht die guten, gut bezahlten Industriearbeitsplätze hat, sondern man hat häufig Dienstleistungen. Wir leben viel vom Tourismus und das sind eben nicht die Arbeitsplätze, die gut bezahlt werden.
6: Reden wir gleich weiter. Wir sind bei den Löhnen angekommen und ich gucke noch mal da hinten. Dort ist der NDR Info Dialogbus mit dem Glücksrad und mit Stefan Schlag, der heute Morgen schon hier moderiert hat für den Hörfunk. Jetzt ist er da und er hat, glaube ich, einen Gesprächspartner bei sich eben zum Thema Löhne, Wirtschaft, Ausbildung. Stefan.
10: Ja, ganz genau, denn das ist auch bei uns hier am Dialogbus echt ein Thema. Menschen, die sagen, oh, ich verdiene so wenig in meinem Job oder ich finde gar keinen Job. Und hier bei uns, der stand erstmal nur so dabei und dann haben wir ihn mal gefragt, was er denn macht. Das ist Jesse. Jesse kommt aus Schwerin, ist 24 und macht eine Ausbildung bei der Bundesagentur für Arbeit. Also ist für das Thema genau richtig in der Ausbildung. War es für dich schwierig, den Ausbildungsplatz zu finden?
11: Ja, es war recht schwierig. Ich habe mich ja nicht nur bei der Bundesagentur dann beworben, sondern auch bei mehreren anderen Betrieben und Unternehmen. Und oft war es so, dass man keine Antworten bekommen hat oder überqualifiziert war.
10: Also da muss dann immer beides auch zusammenpassen, Angebot und Nachfrage. So, jetzt bist du im Job und guckst natürlich auch drauf, wie man Menschen dann vielleicht in Arbeit bringen kann. Arbeitslosenquote über 7% in Mecklenburg-Vorpommern, das ist über dem Bundesschnitt. Woran liegt das? Gibt es keine geeigneten Bewerber oder gibt es zu wenig Stellen?
11: Na, da gibt es mehrere Komponenten. Zum einen ist Mecklenburg-Vorpommern natürlich geprägt durch Saisonarbeit. Wir haben es gerade gehört, dass Mecklenburg-Vorpommern natürlich viel Tourismus hat. Das heißt, im Winter sind die Arbeitslosenzahlen natürlich höher als im Sommer. Zum anderen hat Mecklenburg-Vorpommern weniger große Unternehmen als andere Bundesländer und damit also auch weniger Arbeitsplätze zur Verfügung. Und ein ganz wichtiger Punkt ist auch der Finanzpunkt, dass viele Betriebe und Unternehmen gerne einstellen würden, aber nicht die finanziellen Mittel zur Verfügung haben. Personalkosten sind ja hoch.
10: Also, da gibt es noch einiges zu tun. Danke, Jesse. Und wir sind hier weiter am Dialogbus und kommen mit den Menschen ins Gespräch. Da geht es natürlich auch immer ums Programm, um Kritik, um Anregungen und natürlich auch um Lob. Und da bleiben wir dabei. Also soweit erstmal hier am NDR Dialogbus.
6: Danke, Stefan. Lob ist immer eine schöne Sache. Und wir bleiben noch mal bei den Azubis. Viele Industrieunternehmen, wir haben es auch gerade gehört, suchen Fachkräfte, zum Beispiel auch die Peenewerft, wenn die Auftragsbücher auch voll bleiben. Das ist ja immer wieder eine Frage bei den Werften, aber da glaubt man im Moment sehr dran. Und unser Reporter hat in Wolgast nachgefragt, lohnt sich der Berufseinstieg wirklich auch für junge Menschen? Ist da eine Zukunft? Und das sind die Antworten.
12: Die übergroßen Hallen gehören zu dem Arbeitgeber hier. Die Peenewerft mit ihren rund 350 Mitarbeitern ragt hoch hinaus über der Kleinstadt Wolgast. Wir treffen Felix Geiser. Er studiert Schiffbau und Meerestechnik. Hier in Wolgast lernt er das Handwerk als Teil seines Dualstudiums.
13: Man feilt, man lernt die Drehmaschine kennen, man lernt schweißen. Eigentlich alles, was man nachher auch in der Fertigung braucht. Dann geht man auch in die Fertigung selbst und durchläuft da die ganzen Schiffbauabteilungen.
12: Wir folgen dem 23-Jährigen in die Werft, wo riesige Teile für ein Schiff der Bundeswehr gefertigt werden. Die maritime Industrie ist mit rund 13.000 Beschäftigten ein großer Arbeitgeber in Mecklenburg-Vorpommern. Felix' Ausbildungsbetrieb gehört seit 6 Monaten zum Rüstungskonzern Rheinmetall. Im Firmenvideo volle Kraft voraus. Der Schiffsbauer ist ein attraktiver Arbeitgeber für Berufseinsteiger, findet der Geschäftsführer.
14: Wir bieten hochflexible Arbeitsplätze mit ständig neuen Herausforderungen. Robotik, Digitalisierung, KI. Wenn Sie sich die internationale Situation in der Welt einmal anschauen, dann kann man, glaube ich, auch in unserem Geschäft sagen, wir haben zukunftsträchtige, sichere Arbeitsplätze.
12: Als Teil von Rheinmetall sei man sicher, selbst wenn mal Großaufträge wegfielen, wie kürzlich die Beteiligung am Bau von neuen Fregatten. Neben Dualstudenten lernen hier auch noch 47 Azubis. Doch nicht alle Bewerber sind fit für den Arbeitsalltag, sagt die Personalchefin. Ein Problem bei vielen Ausbildungsbetrieben.
15: Die Vorstellung von so einem Berufsalltag ist schlichtweg nicht da. Und wir empfehlen da immer ein Schülerpraktikum bei uns zu machen. Weil dann haben die jungen Leute eine Vorstellung davon, können bei uns reinschnuppern. Wir können gleich prüfen, ob die Chemie zwischen uns und dem Auszubildenden passt.
12: Nach der Arbeit abends Handballtraining. Student Felix fühlt sich wohl in Mecklenburg-Vorpommern.
13: Es ist, glaube ich, schwierig, am Bodensee Schiffe zu bauen. Da wird das schwierig. Deswegen ist einfach die maritime Wirtschaft einfach Nordsee oder Ostsee.
12: Hier, sagt er, hat er erstmal alles, was er für seine Ausbildung braucht.
6: Ja, und der Bodensee hat im Moment auch wenig Wasser, also muss man dazu sagen. Professor Mono ist noch da, Jette Studier ist noch da. Wir wollen noch mal ganz kurz auf die Werften gucken. Wenn man von außen kommt, dann hat man so das Gefühl, ach, Werften, da war immer Krise. Das ist vorbei, oder?
7: Naja, es ging immer so ein bisschen auf und ab. Zu DDR-Zeiten waren die Werften einer der ganz großen Arbeitgeber hier in der Region. Und dann nach der Einheit, vor allen Dingen mit der Einführung der D-Mark, sind die ganzen Beziehungen, die Kunden in der Sowjetunion, im Ostblock, komplett weggebrochen. Da gab es dann eine große Krise, dann gab es dann Investitionen, Bremer Vulkanwerft, wiederum Krisen. Dann ging es mal wieder voran mit Kreuzfahrtschiffen, dann kam Corona, dann war das auch wieder eine große Krise. Und dann hat die Regierung das mit Hilfe von Subventionen ein bisschen am Leben erhalten und aktuell geht es aufwärts mit den Investitionen im Rüstungsbereich. In Rostock haben wir das Marinearsenal der Marine, das gehört dann direkt der Marine. Wir haben ThyssenKrupp in in Wismar und dann eben Rheinmetall in Wolgast. Und da ist die Hoffnung, dass hier jetzt Fachkräfte weiterhin gesucht werden und dass sich das dann positiv entwickelt und ja auch Zuliefererbetriebe und das Umfeld dann auch eine positive Rolle spielt.
6: Da geht es ja auch jetzt um wirklich gut bezahlte Jobs. Das ist ja auch der Landesregierung wichtig oder glaube ich auch allen Parteien, die quasi aus dem Lohnkeller rauszukommen. Wie ist

0: gerade da die Situation in Mecklenburg-Vorpommern? Wir haben auch gehört von einem großen Rechenzentrum, das sich jetzt hier ansiedeln will.
1: Ja, es wird für Mecklenburg-Vorpommern darauf ankommen, ob das Land das schaffen kann, auch tatsächlich gut bezahlte Industriearbeitsplätze hier anzusiedeln. Und natürlich sind die Werften da. Da waren sich, glaube ich, die Landesregierung über die Parteifarben hinweg, die sozusagen im Handeln waren, auch immer einig, dass man gerade bei den Werften, da geht es natürlich um Arbeitsplätze an sich, es geht aber auch immer, ging immer darum, Übergangslösungen zu schaffen und darauf zu gucken, dass die Arbeitsplätze, die da auf dem Spiel stehen, dass die dann nicht am Ende weg sind. Und deswegen sind die so wichtig fürs Land.
0: Wichtig fürs Land. Ganz herzlichen Dank für dieses Gespräch, für diese halbe Stunde. Wir sehen uns gleich wieder um 17 Uhr. Melden wir uns wieder mit in der Info live aus Schwerin und dann mit ganz frischen Zahlen von Infratest DIMAP, eine aktuelle Umfrage. Bleiben Sie bei uns, schalten Sie wieder ein um 17 Uhr hier bei in der Info.

0: Die B105. Tourismusstraße zum Traumurlaub oder einfach nur Stressfaktor? Rund 80 Kilometer zwischen Rostock und Stralsund.
1: Also Segen und Fluch, beides ist es. Die Straße Segen und Fluch.
2: Aber ich glaube, da kommen die Leute sich ehrlich gesagt verscheißert vor.
0: Direkt an der B105 zwischen Weihnachtsbäumen, Blechlawinen und Baustellen rollt auch das Geschäft.
3: Und so ist das hier schon quasi historischer Boden. Kultur.
4: Bisschen wie Wiener, nur dicker.
5: Ja, ja.
6: Und das ist eben der direkte Weg nach Straßburg. Wo bin ich denn? Stralsund. Nach Stralsund.
7: Da macht man schöne Filme.
0: Los geht's. Mit dem Start in Rostock-Schutow. Mit der Kleingartenanlage direkt an der Bundesstraße 105. Seit Anfang der 60er Jahre hat hier Irmgard Kleis eine Parzelle. In der ersten Reihe zur Straße. Damals war hier kaum Verkehr. Jetzt fahren hier täglich mehr als 10.000 Autos und Lkw vorbei.
7: Hören tun es, wenn man kein Auto fährt. Da denkt man, was ist nun los?
0: Vogelzwitschern mit Straßensound.
7: Nee, da hängt man schon dran, wenn man den Garten so viele Jahre hat. Dann kann man nicht die Tür zuschließen und weggehen. Ja, das ist für mich Erholung.
0: Ganz anders für Tochter Gerlinde Hölzel. Sie kommt nur her, um ihrer 90-jährigen Mutter zu helfen.
8: Also mich stört's. Ich habe früher Intensivmedizin gearbeitet. Man müssen sie auf Geräte, auf alles hören. Also mich stört's. Aber man kann es ja nicht ändern. Nein, und die Straße kann man ja auch nicht verlegen. Was soll man machen? Und Berufsverkehr ist Berufsverkehr und Urlaubszeit merken sie auch. Ne?
0: Ein Vorteil für Irmgard Kleis. Der Weg zum Bus, nur 2 Minuten. 156 Parzellen hat die Kleingartenanlage an der B105. Und es gibt das Gartencafé. Der Renner hier, deftiges Essen und Fassbier.
9: Lady, holst du mal das Bier ab für Werner?
0: Vor 14 Jahren hat Remo Herbst sein Gartencafé eröffnet, was eigentlich nie so richtig Café war.
9: Gartencafé, das ist ein Laden, ja, das ist eigentlich eine Kneipe.
0: Remo Herbst liebt alte Uhren. Für zu Hause wurde seine Sammlung zu groß, also brachte er sie hierher. Und immer mal wieder bekommt er auch eine von seinen Gästen geschenkt.
9: Mittlerweile, glaube ich, sind es über 80 Uhren. Aber mein Hauptthema sollen eigentlich gar nicht die Uhren sein, sondern wir haben uns auf das Thema Rostock ein bisschen Stadtgeschichte so ein bisschen eingetrimmt, so wie wir haben richtig viele Ölbilder, original gemalte Ölbilder.
0: Und ein sogenanntes Rostock-Zimmer hat er hier eingerichtet.
9: Hier war ein Gast mal, ein Herr Olerich, vielleicht bekannt von der Brauerei Mahn und Olerich. Und der fand diese Idee gut mit diesem Rostock-Zimmer und von dem bekam ich dann viel Bildmaterial, privates Bildmaterial, ich glaube über 80 Bilder. Und die Gäste freuen sich jedenfalls immer, wenn da ein aktives Bild von Rostock ist.
0: Beliebt vor allem

0: bei Firmen- und Familienfeiern. Heute spielt sich aber alles draußen ab. Die Gewerkschaft der Lokführer ist zu Gast. Und immer wieder Stammkunden.
1: Und die Portugiesen gegen Frankreich.
0: Alfons Spieß und Werner Goldberg sind heute da.
2: Ich verfolge ja auch alle Spiele. Ja. Zu Beginn habe ich die Italiener mitgefallen.
1: Italiener sind für mich mit die Stärksten.
2: In Deutschland, das, als das ich war, das ist das schönste Spiel in der ganzen Zeit. Und ich freue mich, wenn ich hier manchmal Kumpels treffe. Wir haben auch schon Veranstaltungen gemacht hier. Wir haben meinen 80. Geburtstag haben wir hier gefeiert.
0: Das war übrigens vor 11 Jahren. Wer einmal den Weg hierher gefunden hat, der kommt wieder, weiß der Wirt. Die laute B105, nur Nebensache.
3: Die hungrigsten Seelen kommen zuerst.
4: Teller nehmen, Kartoffeln da drauf.
3: Super.
4: Soßen sind da und dann ansagen Wurst oder ein Steak.
3: Ja, ein bisschen Fleisch.
4: Ja, gerne doch.
0: Von der Kleingartenanlage geht es weiter auf der B105. Richtung Innenstadt, vorbei am Rostocker Stadthafen. Mit erster Reihe Blick auf die Warnow sind sie gestern hier angekommen. Alexander und Clara aus Bayern. Den Campingbus haben sie von ihren Eltern geliehen.
5: Let's go.
0: Ihr Bett unterm Dach haben sie immer dabei.
5: Die Nacht am Parkplatz wieder verbracht und vom Sonnenschein geweckt worden. Und jetzt geht's los in Richtung Stralsund und Rügen. Dann auf der B105.
0: So. Clara ist Bauleiterin. Alexander studiert noch Wirtschaft. Sie probieren es mit der Variante Early Bird. Also früh losfahren, um noch gut durchzukommen.
5: Zum ersten Mal so weit im Norden.
6: Meine Eltern waren vor 6 Jahren hier und haben auch mit dem Wohnmobil die Reise gemacht. Und haben gemeint, das ist mega schön und wir müssen es unbedingt machen. Und deswegen haben wir jetzt auch die Route so gewählt. Und ja, natürlich freue ich mich auf Rügen.
5: Ja, es war eine bewusste Entscheidung. Wir wollten einfach ein bisschen was von der Gegend hier sehen. Ich meine, wenn man auf der Autobahn fährt, klar ist man vielleicht 10, 15 Minuten schneller, aber es geht halt so viel verloren, was man Eindrücke gewinnen kann von der Gegend hier. Und ja, mein Gott.
0: Vielleicht hätten sie noch früher aufstehen sollen.
5: Naja.
6: Wir haben ja Zeit.
5: Mehr von der Landschaft, ne? Ja, mal Bock auf eine richtig krasse Bockwurst. Du?
6: Mhm, ja.
5: Ja, so.
0: Übrigens feiern sie heute ihren ersten Jahrestag. Hinter ihnen sind jetzt die Brandenburger und Berliner. Da haben die Ferien gerade begonnen. Stau gibt's hier im Sommer an jedem Wochenende. Das nervt die Anwohner genauso wie die Geschäftsleute und Urlauber. Alexander und Clara sind da schon weiter.
6: Oh Gott, da kriegen wir keinen Platz.
5: Schwierig, ja.
0: Boxenstopp. Und da war ja noch was.
5: Und dann kriegen wir bitte noch 2 Bockwürste.
7: 28,26.
5: Perfekt.
0: Mehrere hundert Bockwürste gehen hier am Tag über die Theke. Für viele Kunden ein ganz normaler Benzol-Snack. Für die beiden das erste Mal. Wie eine bayerische Weißwurst schmecken die aber nicht, oder?
6: Nee.
5: Ist was anderes. Aber ist gut. Also gibt es bei uns jetzt nicht so regelmäßig zum Frühstück. Da ist dann doch eher die Weißwurst. Nee, das auch nicht, aber.
6: Bisschen wie Wiener, nur dicker.
5: Ja, ja.
0: Mit dieser Erfahrung geht's weiter auf die B105. Über Stralsund nach Rügen. Es bleibt immer wieder Zeit zum Landschaft gucken. Elf Minuten weiter liegt Altheide, direkt an der Bundesstraße. Ein staatlich anerkannter Erholungsort. So meint es zumindest das Ortsschild. Jahrelang hatte Mike Wrag hier eine Fischräucherei. Jetzt hat er zusammen mit seiner Frau eine Katzenpension. Ihre Kunden machen Urlaub auf Kreta oder Rügen. Ihre Katzen machen so lange Urlaub im Erholungsort Altheide. Frühstücksbuffet auch für den neuen Gast.
7: Eddie.
0: British Kurzhaardame Katie.
8: Aber lässt sich anfassen und sie blinzelt auch. Ne? Also sie kommuniziert mit mir. Das bedeutet, wenn sie blinzelt, dass sie sagt, ich tu dir nichts, tu du mir auch nichts.
0: Katie wird bald die Tasche verlassen und die anderen Katzen beschnuppern. Da ist sich Mike Wrag sicher. Bald 10 Jahre leben sie hier an der Bundesstraße.
7: Schön, ne? Schöne Farbe.
8: Schön schlank. Ist ein Handicap und also Segen und Fluch. Beides ist es. Die Straße Segen und Fluch. Und wenn man hier sitzt und man will grillen und da fährt erst ein riesen Traktor vorbei, der einen Haufen leer macht und danach 3 Motorräder mit irgendwelchen, also so eine Joghurtbecher, die kreischen hier rum. Und die fahren zu schnell natürlich, genau wie viele andere auch. Also das ist nicht schön an der 105.
0: Die Katzen scheint der Straßenverkehr nicht zu stören. Alle wohnen in einem 150 Quadratmeter großen Gehege. Das Konzept von Silvia.
7: Die kannst du nicht einfach 14 Tage in einen Raum sperren und füttern und denken, das ist ja kein Gegenstand. Die müssen ja, sie leben ja in Gruppen.
0: Und falls jemand sein Tier aus dem Urlaub sehen will, ist das auch kein Problem. Videokonferenz mit Findi.
9: Na, Findi, wie geht's dir? Ja, glücklich und zufrieden, ne?
8: Ja, ich glaube, ja, er zeigt, wie es ihm geht, ne?
9: Ja, man merkt's ja.
8: Ja.
9: Glücklich. Schön.
0: Und ein Unterhaltungsprogramm gibt's ab und zu auch noch.
8: Lass uns doch mit den Hühnern, das hat am besten geklappt, weil, naja, eins ist auch Fakt. Katzen fangen Vögel. Und wenn man die so eine großen Vögel sehen, ne, das ist natürlich. Naja.
0: Von Silvis Katzenpension in Altheide geht es weiter Richtung Ribnitz-Dammgarten. Die Ampelanlage im Luftkurort lässt die Anreise für Urlauber auf bis zu 45 Minuten anschwellen. Dabei ist die nächste Herausforderung nur 10 Kilometer oder 10 Minuten entfernt. Läuft es dann erstmal, passiert das.
10: Passt, kann losgehen.
0: 10 Uhr. Polizeihauptmeister Mirko Schiestock und Polizeihauptmeisterin Ina Brandt. Geschwindigkeitskontrollen an der B105 gehören für sie zum Alltag. Vorgeschrieben sind 50.
10: Es sind einige wenige, die schlagen über die Stränge und die versuchen wir eben hier zu erwischen. Vielleicht den. Nein, auch nicht. Alles im grünen Bereich soweit.
0: Nach einer Stunde noch keine Raser erwischt. Ortswechsel. Polizeikommissaranwärterin Sarah und Polizeiobermeister Tom Ott. Zur selben Zeit 18 Kilometer weiter nördlich in Löbnitz. Der Ort liegt direkt an der B105. Immer wieder hatten sich Anwohner über Feierabendflitzer beschwert. Um 11.30 Uhr lässt das Team die Kelle sprechen.
11: Wir führen die Geschwindigkeitsmessungen durch und haben sie mit 66 km/h eingemessen. 3 km Toleranzbereich abgezogen, macht es 63 km/h in der 50er-Zone, sind 13 km/h zu viel. Das würde 25 € kosten. Ich bekomme dann einmal von Ihnen.
0: Blitzer Pech für Peter Wittek, Urlauber aus Düsseldorf.
12: Klar, ich habe das Ortseingangsschild gesehen, aber ich realisiert, dass das Tempo 50 ist. Da.
13: Ja.
12: Manchmal ist es auch Tempo 60 oder 70 hier auf der Strecke und da wir ortsfremd sind, passiert das halt. Ja, mein Gott. Das ist ja meine eigene Schuld. Völlig okay, 25 Euro, gut.
0: Wieder zurück zum Leserteam bei Ribnitz-Damgarten. 12 Uhr, High Noon. Immer noch kein einziger Schnellfahrer für den Polizeihauptmeister.
10: Es ist schon so, dass es langweilig wird. Wenn sie nun gar nichts haben, wird es langweilig. Man steht hier rum, ne? Die Zeit vergeht natürlich schneller, wenn man Leute hat. Ne?
0: Und in Löbnitz? Hier ist ein Auto aus Schwerin aufgefallen. Für Dominik Ulbricht beginnt die Suche nach der erste Hilfe.
13: Ja.
0: Notfall. Ausrüstung.
13: Nö. Warnweste haben Sie die auch dabei?
11: Ja, super. Danke, dann haben wir alles soweit vollständig.
14: Nö, wahrscheinlich allgemeine Verkehrskontrolle. Ich fahre immer ordentlich, deswegen. Ja, ich bin zwar 23, 5 Jahre Führerschein, noch nicht geblitzt, deswegen.
0: 13 Uhr. Längst hat sich der Polizeieinsatz auch bei der benachbarten Kita rumgesprochen. 42 Kinder sind bei den Stoppelhopsern. Und diese Bilder von der Bundesstraße 105 kennen sie dort. 8 Unfälle mit 3 Verletzten seit 2016. Auch Todesfälle hat es auf der Strecke schon gegeben. Das weiß auch Kita-Mitarbeiter David Jager.
15: Diejenigen, die sich da drüber ärgern und da zu schnell unterwegs sind, die sind aus meiner Sicht, werden da zu Recht ausgeholt. Ne? Ja. Und wie gesagt, wer an der Kita zu schnell fährt, ich meine, Eile und Kita, das passt irgendwo nicht zusammen. Und ich habe selber eine kleine Tochter, die kommt jetzt bald in die Kita in 2-3 Monaten. Und ja, das passt nicht zusammen, kein Fall.
0: 14 Uhr, zurück nach Ribnitz-Damgarten. 4 Stunden Arbeit, kein Verstoß. Es gäbe da einen Weg.
10: Man könnte natürlich das Gerät auch so einstellen, dass es quasi, dass wir auch die Leute anhalten, die meinetwegen nur 60 fahren, ziehen dann unsere 3 km Toleranz ab und sind bei 57. Aber ich glaube, da kommen die Leute sich ehrlich gesagt verscheißert vor und das wollen wir uns hier nicht antun.
0: Am Ende keinen geblitzt, aber jede Menge Aufmerksamkeit. Teilziel erreicht. 3,6 Millionen Fahrzeuge nutzen jährlich die B105 und kommen dann auch nach Wiebkenhagen. Auf der Hälfte der Strecke zwischen Rostock und Stralsund. Der Ort hat rund 160 Einwohner und einen großen Arbeitgeber. Die Weihnachtsbaumschule. Der Sommer ist Hochzeit für Ole und 9 weitere Mitarbeiter. Nordmann-Tannen trimmen. Sonst würde die Krone jetzt 2 cm pro Tag wachsen.
16: Ich rolle die Spitzen, damit sie nicht zu lang werden. Die Bäume werden dadurch in der Wachstum gehemmt und wachsen eben nicht zu hoch in den Himmel.
0: 100.000 Lametta-Tannen. Was der Wachstumshemmer für die Spitzen ist, ist Schnippschnapp für das Baumkletter runter. Kutschki-Kutschki nennen es die Damen, wenn sie den Baum in Form knipsen. Eine davon ist Aga aus Polen. Seit 5 Jahren bringt sie mitten im Sommer den Schnitt in die Weihnachtsbäume.
17: Machen Kutschki Kutschki. Kutschki Kutschki. Ja, Kutschki Kutschki, gut. Perfekt, ideal. Ja, schnell, schnell.
0: Chef Frank Lindner hat bei der Aufzucht Probleme von oben.
18: Wie man jetzt vielleicht auch hier hört, sind ja hier sehr viele Vögel, Singvögel, auch größere Vögel teilweise, also Tauben, Bussard und so weiter und so fort. Und wenn die sich dann hier raufsetzen, auf diese Spitze, jetzt sind sie schon ziemlich stabil, das geht jetzt schon. Ja, aber wenn die noch so klein sind, dann brechen die ab. Und dann war es das. Ja, also da ist dann Weihnachtsbaum ohne Spitze schwierig zu verkaufen.
0: Aber eins braucht er nicht zu fürchten. Trockenheit. Die Nordmantanne ist ein Tiefwurzler, holt sich das Wasser weit von unten.
18: Ich sage immer zu den Leuten, weil oft kommen ja auch welche, die sagen, die möchten sich einen ausgraben. Ich sage, ja, dann muss man tief graben. Alles, was oben rausguckt, guckt doch unten in die Erde rein, so ungefähr. Also dieser Baum hat bestimmt eine Wurzel, die über einen Meter in die Erde reingeht, 1,50 vielleicht sogar, ich weiß es nicht.
0: Doch das gilt nicht für die Tannenbaumkita. Wer hier braune Stellen ansetzt, ist dem Verdursten

0: ausgesetzt. Die Weihnachtsbauminis brauchen 6 Jahre, bis sie 1,25 Meter erreicht haben. Die hier sind 4 Jahre alt. An die Tannenbaumschule schmiegt sich das Mehrgenerationenhaus der Eigentümerfamilie. Direkt an der B105. Hier wohnt seit 60 Jahren auch Urgroßmutter Anni Weißhahn. Die 87-Jährige hat gerade Besuch von ihrer Enkelin. Gekocht wird Erdbeermarmelade.
1: Doch, ich höre die. Ich habe sie gehört. Ich habe ja vorhin die Erdbeeren draußen auf der Terrasse sauber gepult. Und da habe ich so gedacht, ja, die Straße ist da, ne? Ja.
2: Also wenn ich meine höre,
1: höre ich schon, ne? Ja.
2: Was halten Sie hier auf der Terrasse nicht aus? So laut ist das. Die nehme ich immer raus. Wenn die Autos einen vorbeifahren, da denkst du ja, der fährt dich um. Und diese Motorräder, die sind ja, also die müsste man eigentlich abschaffen. Die sind unmöglich. Die fahren hier, als ob die, die sagen jedes Mal, aha, Organspende.
3: Ja, und hier ist meine Terrasse. Und dann bin ich da.
2: Ja, und ich habe da so eine schöne Sitzecke. Da in der Ecke.
0: Eine Sitzecke mit der Bundesstraße im Rücken. Man hat sich ja auch irgendwie mit der Lebensader arrangiert. Von der Baumschule mit Bundesstraßenflair weiter Richtung Stralsund. 5 Kilometer Richtung Osten. Der Verkehr wird zähflüssig. Warum das so ist, weiß er, Olaf Mertsch vom Straßenbauamt. Baustellen soll es in der Urlaubszeit hier eigentlich nicht mehr geben.
4: Wir sind halt Tourismusland Nummer 1 hier im Norden hier oben und wollen natürlich die Hauptreisestrecken weitestgehend frei halten. Das lässt sich zwar nicht immer umsetzen, weil bauen müssen wir nebenbei auch noch. Aber zumindest dann in den Zeiten, wo Anreise, Abreiseverkehr ist.
0: Aber ein Verkehrshindernis gibt es dann doch.
4: In dem Fall ist es ja auch keine Vollsperrung, sondern nur eine halbseitige Sperrung, sodass also der Verkehr trotz alledem ja noch rollen kann. Also von daher geht es eigentlich.
0: Zumindest eingeschränkt.
4: Jetzt stehen wir an der Baustellenampel.
0: Die Straße ist einseitig gesperrt. Mertsch will sich ein Bild machen. Er hat diese Baustelle genehmigt. Es wird aber nicht auf der B105 gebaut, sondern daneben. Breitbandausbau. 2 Kilometer Kabel schaffen die Männer in der Woche. Baustopp ist am Wochenende, aber eben nicht jetzt. Bauleiter Kenny Iwanski muss sich mit allem rumschlagen. Baulärm, Straßenlärm und mit den Launen der Autofahrer.
5: Ja, also wir kriegen ja keine Fingerzeige oder winkenden Arme aus dem Fenster, das funktioniert schon. Hupen sind auch sehr wenig, also wir haben schon schlimmere Strecken erlebt.
0: Im Oktober soll alles fertig sein. Wer die einzige Baustelle an der B105 hinter sich lässt, hat bereits 65 Kilometer von Rostock aus geschafft. Der Verkehr läuft flüssiger. Aber das Ortsschild sollte man nur langsam passieren. Sonst verpasst man die Unterkunft. Das Restaurant Hotel Carmina am See. Den Namen bekam das Etablissement durch diesen grünen Teppich. Kein Kunstrasenplatz, sondern der See. Zeit für die Vorbereitungen im Restaurant. Alois Brands leitet das Haus seit 30 Jahren. Der See bedeckt mit Entenflott, das Hotelrestaurant direkt an der B105.
6: Im Moment dann schon mal Fluch, ja. Aber man nennt das auch verkehrsgünstige Lage. Ich habe viele Gäste, die fragen, ist die Straße laut? Und ich sage immer, ich höre immer, die Straße ist ganz leise. Es sind die Autos, die darauf fahren, die den Krach machen ab und an. Und nachts ist es aber auch ruhiger da. Das ist ein künstlich angelegter Park von Peter Joseph Lenné, bekannt als einer der größten Gartenbauarchitekten seiner Zeit. Und der hat hier eine parkähnliche Landschaft konstruiert, mit über 430 verschiedenen Baum- und Gehölzsorten. Direkt gibt es kein einziges Zimmer zu 105. Also es gibt die Zimmer zur See, zur Seeseite, das sind fast alles Doppelzimmer. Und die Einzelzimmer sind mehr oder weniger extra zum Parkplatz raus, damit die Geschäftsreisenden auch immer ihr Auto im Blick haben.
0: Es wird voll heute. 23 Zimmer belegt plus Anmeldung.

0: nicht mit dem Chef. Romantik und B-105, geht das? Gäste aus Brandenburg und Niederbayern sitzen im gleichen Ambiente.
1: Das, die erste Nacht vielleicht ein bisschen, aber dann gewöhnt man sich so schnell dran.
2: Dass die Straße jetzt so dicht dran ist, das war jetzt nicht so. Aber also.
3: Ja, man sieht sie ja. Aber also es ist ja schön. Sieht das dramatisch. Also man sitzt ja hier auch ganz toll.
2: Aber wir hatten halt vorhin auch schon, ist ja recht idyllisch hier.
0: Bärbel und Hans haben bereits über 1000 Kilometer in den Beinen.
4: Das wird nichts.
0: Sie kommen aus Dortmund. Jetzt haben sie noch 800 Kilometer vor sich. Ihre nächste Etappe führt sie auch über die B-105.
4: Nach Rügen, nach Alt-Redewitz fahren wir jetzt noch. Das sind so 80, 85 Kilometer. Die machen wir auf eine Backe und dann ist das kein Problem.
5: Die Autofahrer, die rasen, wie bekloppt, überholen auch, obwohl man da als Radfahrer am Rand herfährt. Also es ist ganz, ganz gefährlich, ganz, ganz furchtbar. Und man hat hier außerhalb der 105 für Fahrräder keine Ausweichstrecken. Ist zwar nur ein kurzes Stück, aber das ist ein Babonspiel. Also
4: kommt gut hin, ne?
5: Tschüss.
0: Also müssen die beiden noch hier durch. Ohne Radweg, bei erlaubten 100 km/h. Und 13 Minuten vom Hotel entfernt gibt es noch einen See, den Püttersee. Ein kleines Paradies, gleich neben der Blechlawine auf der B-105, kurz vor Stralsund. Immerhin 5 Fußballfelder groß hat er es zum Naturschutzgebiet geschafft. Eine Badestelle gibt es hier. Obwohl Familie Klug gleich um die Ecke wohnt, sind sie in diesem Jahr zum ersten Mal am See. Vater Stefan mit Tochter Romy und Badenixe Mutter Sylvie.
6: Nee, sonst gehen wir an der Ostsee, aber das ist zu überlaufen jetzt. Haben wir keine Lust drauf, deswegen hier. Wir haben es ja nur 2 Minuten hier, ne? Ja, schön hier, ne?
0: Das findet auch Peter Vorschammer. Er ist Verwaltungschef der Gemeinde Niepass. Der See liegt in seinem Aufgabenbereich und auf seinem Arbeitsweg. Meistens ist er sowieso mit dem Fahrrad unterwegs. Straßenlärm und Stau stören ihn nicht.
7: Gut, ein bisschen die Autos, aber es ist jetzt nicht wirklich ein Thema. Und wenn man schwimmt, sowieso nicht. Also man plätschert das Wasser, man schwimmt hier von Seerosen gesäumt auf den See raus, wenn man ein bisschen mehr Zeit hat um die Insel herum. Das ist echt herrlich. Ja. Für mich ist das einer der schönsten Plätze Mecklenburg-Vorpommerns.
4: Gut, alles Gute, mach's gut.
0: Tschüss. Von Rostock nach Stralsund. Die Lebensader B-105. Die einen ärgern sich von Stau zu Stau, die anderen finden Sehnsuchtsorte.

17 Uhr, herzlich willkommen zu NDR Info live aus Schwerin. Wir haben unser Studio gepackt und sind rausgefahren zu Ihnen und senden hier live vom Pfaffenteich. Und wenn wir uns hier mal in Schwerin orientieren, wenn man die Fußgängerzone hinter mir weiterläuft, dann so ein bisschen um die Ecke läuft, dann kommt man, da ist der Dom noch ein bisschen im Weg, aber dahinter kommt es schon raus, das Schloss in Schwerin. Dort sitzt der Landtag und der wird in 10 Tagen neu gewählt. Und deshalb sind wir heute schon den ganzen Tag hier in Schwerin und berichten über die Lage vor der Wahl hier live aus Mecklenburg-Vorpommern. Und ich war gestern mit meiner NDR-Infobank mal wieder unterwegs und habe die Menschen in der Stadt gefragt, ganz hier um die Ecke, was sie so bewegt in diesen

0: Wahlkampfzeiten. Und da schauen wir jetzt mal rein.
1: Die Solidarität in unserer Gesellschaft, ich finde, die ist sehr verloren gegangen. Egal wo, auch egal in welchen Schichten auch. Ich finde, jeder guckt zu sich, solange es mir gut geht, ist alles in Ordnung.
2: Die Ost-West-Löhne, die sind ja immer noch da. Mein Sohn ist 1990 geboren, ich bin Baujahr 65. Was hat sich eigentlich in den 30, 36 Jahren getan? Nicht viel.
3: Im Bereich der Bildung würde ich, das hört man im Zweifelsfall nicht so gerne hier in Schwerin, würde ich das zentralisieren.
4: Eigentlich sollten die Ziele das Entscheidende sein und nicht dieses Politgeschehen zwischen den einzelnen Parteien. Dass man da so viel Kraft und Zeit und vor allen Dingen auch Geld investiert.
2: Ich muss ganz ehrlich sagen, die Altparteien haben ihre Hausaufgaben nicht gemacht. Und sie kriegen jetzt die Quittung.
5: Danke. Danke.
0: Ja, verschiedene Stimmen hier aus Schwerin. Und bei mir ist Jette Studier, die Teamleiterin der Landespolitik hier in Mecklenburg-Vorpommern. Und Professor Muno von der Uni in Rostock ist Politikwissenschaftler. Und wir haben es ja schon angekündigt, wir haben neue Zahlen. Heute kommt der Deutschlandtrend raus und der spielt natürlich in Mecklenburg-Vorpommern. Und bevor wir anfangen, können wir mal ganz kurz in die aktuellen, wirklich frischen Zahlen reinschauen. Wir haben die Sonntagsfrage, also wenn heute gewählt würde, dann käme die SPD auf 33%. Es ist plus 1 zur Umfrage vergangene Woche. AfD 38%, plus 3. CDU 7, minus 1 Prozentpunkt. Die Linke bei 9, minus 2. Die Grünen weiter bei 5%, wären also somit im Parlament. BSW 4% im Moment noch draußen. Also das ist die aktuelle Umfrage. Herr Professor Muno, das ist die Umfrage nach Sachsen-Anhalt. Also da spürt man schon, glaube ich, eine Reaktion.
6: Ja, die AfD hat zugelegt. Das war auch zu erwarten nach dem Sieg in Sachsen-Anhalt, dass hier die Sympathisanten der AfD nochmal mobilisiert werden. Wir sehen aber auch ganz stark, dass das auch der SPD noch ein bisschen nützt. Und hier haben wir ja dieses Duell SPD, Manuela Schwesig versus AfD. Und wir sehen dann aber auch bei diesen Umfragezahlen, dass die kleinen Parteien sich dann deutlich schwer tun. CDU hat verloren, Linke hat verloren, Grüne, BSW in um die 5%-Hürde, das ist alles noch eine Fehlermarge. Da können wir noch nicht genau sagen, sind die drin, sind die draußen. Also es kann noch viel passieren in den nächsten 10 Tagen. Und es gibt auch noch viele Unentschlossene. Und da ist also noch Luft und Bewegung drin.
0: Also die Anspannung wird deutlich höher wahrscheinlich auch bei den Handelnden, die jetzt noch den Wahlkampf die nächsten Tage machen. Jette, was erwartet ihr? Wird es aggressiver? Wird sich nochmal die Tonalität verändern?
7: Schlecht zu prophezeien, aber wir haben jetzt in den vergangenen Tagen natürlich schon einen sehr aggressiven Wahlkampf gesehen. Wir haben schon ein erstes TV-Duell gehabt von Manuela Schwesig und Leif-Erik Holm und haben gesehen, dass der Ton da natürlich sehr konfrontativ ist. Wir haben noch weitere TV-Duelle vor uns, unter anderem im NDR-Fernsehen, und da werden wir sehen, ob das so bleibt. Was natürlich spannend wird am Ende für uns als politische Journalisten, wird natürlich zum einen die Frage, wer wird stärkste Kraft, aber besonders eben auch die eben schon angedeutete Frage, wer wird reinkommen ins Parlament und wie werden dann auch Regierungsbildungen möglich sein?
0: Das ist das Stichpunkt Regierungsbildung. Also wenn man auf die CDU guckt, die ist nochmal gesunken. Wie blicken Sie da drauf? Ist es jetzt nochmal eine Reaktion auf die Schlappe in Sachsen-Anhalt, auf Friedrich Merz im Bund?
6: Beides, ja. Die CDU hat einerseits ein strukturelles Problem. Sie hat sehr viel Unruhe in den letzten Jahren gehabt, viele verschiedene Landesvorsitzende. Sie hat es auch schwer, als kleine Oppositionspartei Gehör zu finden. Und sie ist aktuell recht unbeliebt, da sie mit Friedrich Merz, dem bei Umfragen unbeliebtesten Kanzler aller Zeiten, in Verbindung gebracht wird. Sie hat dennoch Chancen auf eine Regierungsbeteiligung, denn es gibt einmal die Möglichkeit, dass es für Rot-Rot-Grün reichen würde, für eine stabile demokratische Mehrheit. Oder dann wäre es etwas instabiler, wäre noch eine Möglichkeit, dass Rot-Schwarz dann von der linken Partei toleriert wird. Denn die CDU will ja weder mit der Linken noch mit der AfD zusammenarbeiten. Das heißt, Rot-Rot mit Schwarz, mit der CDU, das ist nicht, ja, nicht realistisch. Und dann wäre aber noch eine Minderheitsregierung Rot-Schwarz mit einer linken Tolerierung wäre noch eine Option. Also auch das ist noch im Bereich des Möglichen.
0: Aber das ist ja die Gretchenfrage, die ja im Wahlkampf die ganze Zeit diskutiert wird. Wie verhält sich die CDU in Bezug auf die Linkspartei? Hat sie ja nichts dazu gesagt, ne?
7: Also die CDU hat relativ deutlich gesagt und Daniel Peters auch immer wieder betont, dass sie mit der Linkspartei nicht zusammenarbeiten wird. Sie hat da eigentlich

0: keine Luft rangelassen, da war keine Bewegung drin, denke ich. Und ich persönlich halte es für relativ unwahrscheinlich, dass Daniel Peters von dieser Linie nochmal abweicht.
1: Wir reden gleich weiter. Wir gucken jetzt nochmal in einen Film, den du mitgedreht hast, eine NDR-Doku, reden wir gleich drüber. Da geht es ganz deutlich um die Unzufriedenheit generell mit der Demokratie, denn die scheint hier im Land deutlich zuzunehmen. Wir schauen da mal rein.
2: Mecklenburg-Vorpommern vor der Landtagswahl. 3/4 der Menschen hier im Land sind unzufrieden damit, wie die Demokratie funktioniert. Das hat eine NDR-Umfrage ergeben. Auch zwischen Kleingarten, Campingplatz und Kiosk, zwischen Stralsund und Schwerin, sind die Zweifel groß.
3: Was ist denn noch demokratisch bei uns?
4: Ich habe da keinerlei Erwartung mehr. Gefühlt wird es immer schlimmer und schlimmer und es bessert sich nichts.
5: Es kommen immer die Falschen nach oben.
6: Ich habe auch das Gefühl, es ist egal, wo ich mein Kreuz mache, es kommt immer nicht das raus, was ich will.
7: Ob man dann um Willen geht oder nicht, verändern tut sich im Endeffekt eh nichts.
8: Die Entscheidung treffen sowieso die da oben und wir haben sowieso nichts zu sagen.
2: Nicht gehört, nicht gesehen und nicht beteiligt zu werden. Dieses Gefühl hat sich in den letzten Jahren bei vielen Menschen verfestigt. Sie vertrauen den Parteien, die unsere Demokratie bisher gestalten, immer weniger.
5: Eigentlich brauchen wir mal jemanden, der wirklich hart durchgreift.
4: Ja.
5: An gewissen Dingen halt, ne?
4: Oh ja.
5: Und seine Versprechen auch hält. Der große Knall sollte kommen.
9: Und das ist dieses, was bei den Menschen hochkommt, diese Unzufriedenheit. Und dann kommt automatisch dieses, ich bin jetzt dagegen, ne? Ich möchte mal was anderes.
2: Doch was tun gegen den Frust?
10: Ja. Man müsste was tun, aber bis jetzt haben wir ja auch noch nichts getan.
11: Wir könnten auf die Straße gehen.
12: Ja, und warum machst du das? Und jetzt kommt die Frage, und warum machst du das dann nicht?
11: Weil ich ein Arbeitsmensch bin.
13: Das ist so. Hört sich dumm an, ist aber leider schwierig. Und mit ich arbeite in Schichten, ist das einfach nicht vereinbar. Das ist echt schwierig, so eine Sache.
2: Die Demokratie steht auf der Kippe. Wer kann etwas tun? Die da oben oder die da unten?
1: Jette Studier ist bei mir. Ihr habt die Doku genannt, die da unten. Das musst du vielleicht noch mal ein bisschen einordnen.
0: Das kann natürlich auf den ersten Blick so ein bisschen despektierlich klingen, so ist es auf gar keinen Fall gemeint, sondern es geht darum, dass wir immer wieder, wenn wir Interviews geführt haben, nicht nur in diesem Wahljahr, sondern schon vorher diese fast schon Parole, die da oben machen ja sowieso was sie wollen, gehört haben und wir wollten einfach diesem Gefühl so ein bisschen nachspüren und wollten fragen, wie kommen die Leute auf die Idee? Ist das reiner Populismus oder steckt da vielleicht auch einfach Wahrheit dahinter, ist da ein Gefühl, wie lässt sich das begründen?
1: Aber da habt ihr viel Unzufriedenheit gehört und auch klare Meinungen.
0: Wir haben viel Unzufriedenheit gehört, wir haben aber unterschiedliche Umgangsweisen damit gehört. Also wir haben Leute gehört, die ganz klar gesagt haben, da muss jetzt mal was anderes ran, was anderes passieren und die meinen damit auch ganz klar eine AfD-Regierung. Wir haben Leute gehört, die auch unzufrieden sind, die aber ganz andere Schlüsse daraus ziehen, die selbstwirksam werden, die Bürgerinitiativen gründen. All diese Leute kommen in diesem Film vor.
1: Herr Muno, wir haben es gerade gehört, es müsste mal einen Knall geben, jemand, der durchgreift. Schöne Grüße auch hier nach hinten, jemand, der durchgreift. Wie werten Sie das ein?
14: Ja, wir sehen das schon seit längerem, dass, wie eben auch im Beitrag gesagt, die Zufriedenheit mit der Demokratie abnimmt, die Zufriedenheit mit Parteien, das Vertrauen in Parteien, Regierung abnimmt. Vor der Sachsen-Anhalt-Wahl gab es Umfragen, die gezeigt haben, dass über die Hälfte der Bevölkerung in Sachsen-Anhalt sich eine einzige starke Partei wünscht, die durchgreift und die entscheidet. Und es ist den Menschen dann vielleicht auch nicht ganz so bewusst, dass wenn eine einzige starke Partei entscheidet und durchgreift, dann ist es keine Demokratie mehr. Ja. Und was kann man dagegen tun? Es ist diese Frage der Selbstwirksamkeit, also dieser Eindruck, meine Stimme zählt überhaupt nicht, ich kann gar nichts machen. Auf der anderen Seite würde man sagen, Demokratie lebt vom Mitmachen. Das heißt, die Menschen müssen mitmachen, müssen sich engagieren. Und die Repräsentationsdefizite, die es tatsächlich gibt in der repräsentativen Demokratie, nicht alle Bevölkerungsgruppen sind gleich gut repräsentiert, die müssen sich natürlich auch beteiligen, damit sie stärker gehört werden und nicht aus Frust einfach zu Hause bleiben und dann antidemokratische Einstellungen entwickeln.
1: Beteiligen kann man sich in 10 Tagen, indem man wählen geht. Ganz herzlichen Dank für diese Einschätzungen. Ganz herzlichen Dank, Jette Studier und Professor Muno, für diese Gespräche hier bei NDR Info. Und wir gucken jetzt noch auf ein Thema, das bei der Wahl auch entscheidend ist, nämlich Mobilität wird auch ganz hoch gerankt. Mit dem Bus mal einkaufen, mal zum Arzt fahren auf dem Land. Das ist echt so eine Sache. Da fährt der Bus früh und kommt spät zurück. Und jetzt gucken wir da rein.
15: Hallo.

0: Guten Morgen.
1: Morgen.
0: Einmal nach Hagenow.
1: Genau, nach Hagenow.
0: Und Sie fahren mit Deutschland-Ticket, ne?
1: Genau.
2: Shuttle-Service mitten auf dem Land. Frank Kretschmann ist Rufbusfahrer, heute in der Frühschicht.
0: Wir holen die Leute von der Haltestelle ab, aber es besteht die Möglichkeit, die Leute auch an einen anderen Ort abzusetzen. Das nennt sich bei uns virtuelle Haltestelle. Damit ist auch zu Hause gemeint, aber dann müssten wir ein Serviceentgelt von 3 Euro entrichten.
2: Maurice Jacobi hat keinen Führerschein. Und das auf dem Land. Für ihn ist der Rufbus die einzige Chance, rechtzeitig zur Arbeit zu kommen.
1: Schönen Tag noch, ne?
0: Jo, danke, gleichfalls. Ich mag vor allen Dingen die Abwechslung. Du hast immer andere Leute von den Charakteren, Kunden im Auto. Du kommst rum, du siehst was.
2: Seine Routen plant er selbst, fährt pro Tag 10 bis 12 Aufträge. John Böseke ist Stammgast. Der Soldat will zum Bahnhof. Mit dem Linienbus braucht Böseke dreimal so lang und ein Taxi ist ihm zu teuer. Deshalb nutzen er und seine Kollegen oft den Rufbus.
3: Definitiv bin ich zufrieden, weil sonst müssten wir natürlich, wie Soldaten auch eigentlich gewohnt sind, einen Marsch hinlegen und die 5 Kilometer dann bis zum Bahnhof laufen.
2: Knapp 150 Kilometer ist Frank Kretschmann heute schon gefahren. 26 solcher Rufbusse gibt es im Landkreis und es sollen noch mehr werden, denn der Bedarf ist groß.
4: Soweit von uns von dem Moment und wir melden uns wieder um 21.45 Uhr hier live aus Schwerin und freuen uns, wenn Sie dabei sind.

0: Chefautor Marco und seine Spielkameraden kriegen vom Toben den Hals nicht voll. Und damit das auch so bleibt, kommt Uwe Fischer mit einer neuen Spielidee um die Ecke. Azubi Martin Kersten hilft bei der Umsetzung.
1: Also ich fange jetzt die Fische raus für die Riesenotter. Das dient so ein bisschen der Beschäftigung. Und setze sie in den Eimer. Und dann bringen wir sie auf die Hege.
0: Sind die etwa aus dem Tropenaquarium geklaut oder selbst gezüchtet?
1: Wir züchten die nicht selber, die kriegen wir vom Fischer.
0: Aber so richtig viel geht Martin doch ja nicht ins Netz.
1: Ja, sollte reichen. Ja, also dient wirklich nur mit der Beschäftigung, das ist jetzt keine Mahlzeit für die oder so. Nur damit die ein bisschen zum Toben haben.
0: Und Toben ist immer gut.
2: Ja, prima. Das klappt ja. Guck mal, was ich geschenkt gekriegt habe. Was ist das?
1: Tschernobyl?
2: Eine ganz handelsübliche Kopie.
1: Natürlich. Man will ja auch was haben für sein Geld.
2: Nee, hat einen Abonnent mitgebracht.
1: Ja.
2: Ich gedacht, als Beschäftigung für die Order können die zerfetzen. Alle da, super.
0: Super. Jetzt geht's los.
2: Die sind aufgeregt. Wenn wir sie reinholen tagsüber, dann passiert ja immer irgendwas. Entweder es gibt irgendwas zu essen oder was zu spielen. Das ist natürlich jetzt Aufregung. Heute gibt es sogar beides, was zu spielen und zu essen.
0: Die Nasenbären sind zwar nicht so eine Kindsköppe wie die Otter, aber beschäftigt werden wollen sie auch. Deshalb spielt Rainer Dukat mitten im Sommer den Osterhasen.
3: Guck mal, Moritz, was ich hier organisiert habe.
1: Eier?
3: Ja, das sind Straußeneier von Toni. Okay. Und die werden wir jetzt mal befüllen mit Rosinen und Mehlwürmern. Und mal gucken, ob die Nasenbären da Spaß dran haben.
1: Gut, gut. Ne? Gut.
3: Rosinen habe ich schon.
1: Rosinen, hast du da? Da vorne.
3: Dann fangen wir mal an.
1: Einfach rein.
3: Irgendwie kriegen wir die schon rein, ja. Ich hoffe, dass die Löcher auch groß genug sind, dass die Nasenbären Erfolg haben.
1: Kriegen die auch kaputt, die Eier, oder wird das nur aus den Löchern dann gepolt?
3: Sagen wir so, wenn die Eier ganz wären, also ohne Löcher, dann hätten sie da echte Probleme mit. Aber die haben ja gute Angriffsflächen an den Rändern und ich denke schon, dass sie die aufbeißen oder mit den Krallen aufreißen.
1: Ja.
3: Das sind ja auch kleine Raubtiere, ne?

0: glaube ich, schaffen sie schon. Aber ich habe denen noch nie Straußeneier gegeben. Jetzt weiß ich gar nicht, wie die darauf reagieren. Wenn ich jeden Tag einen Jutesack gefüllt mit irgendwelchen Leckerchen aufhänge, wissen die genau, was auf sie zukommt. Aha, Sack, Leckerchen, fressen. Und so variieren wir das. Manchmal einen Karton und heute halt mal Straußeneier, damit es immer was Neues ist und sie so ein bisschen animiert werden, sich zu bewegen und auch den Geist so ein bisschen wach zu halten, dass halt nicht so ein stupider Alltag eintritt. So, das, glaube ich, dürfte genügen.
1: Okay.
0: Und jetzt versuchen wir unser Glück.
1: Hoffen wir es, dass denen gefällt.
0: Auf geht's.
2: Hier riecht's verdammt nach Arbeit. Nur gut, dass Carmina die nicht machen muss, dafür gibt's ja Tierpfleger. Horst Riethausen, bewaffnet mit Schippe und Rechen.
3: So, können die Wasserspiele losgehen?
2: Wasserspiele?
3: Ja, zum einen der Teig sauber und einmal die. Nee, mach mal täglich sauber und einmal die Woche muss der Schacht sauber gemacht werden, weil nämlich der ganze Schmodder unten reingeht. Und bevor wir eines Tages dann Hochwasser haben, weil das Abflussrohr zu ist, muss man halt regelmäßig mal durchgucken.
2: Jetzt müffelt's gleich wieder. Im Becken gibt's nämlich nicht nur Wasser.
3: Ich meine, es ist wie überall Landwirtschaft Mist. Ist nichts Schlimmes irgendwo. Riecht halt etwas unappetitlich. Aber meine größte Panik ist ehrlich gesagt immer wilde Ratten, weil ich habe merkwürdigerweise keine Angst, in irgend zu Pavian reinzugehen. Aber der Gedanke, dass hier eine wilde Ratte ist, da hänge ich gleich in den Baumkronen. Also.
2: Horst nimmt seinen ganzen Mut zusammen, trotz Rattenangst.
3: So. Fahren wir bloß nicht da rein, Carmina. Hast du gehört?
2: Man wird ja wohl noch mal gucken dürfen, was hier so stinkt.
3: Oh je. So.
2: Also dann, Wassermarsch oder besser Wasserabmarsch.
3: Falle da rein, kannst dir die Haxen brechen damit, Spatz. Du kriegst nachher frisches Wasser. Komm. Ich weiß nicht, ob sie jetzt generell nur neugierig ist. Oder aber Tapire koten ausschließlich ins Wasser. Oder ob die im Prinzip einfach jetzt muss. Weil in der Natur ist einfach so, die koten in Flüsse. Die Flüsse spülen die Exkremente weg. Und dadurch sind sie auf der sicheren Seite. Damit machen sie sich geruchsmäßig unsichtbar.
2: Ach, dass ausgerechnet jetzt die Blase so drückt. Geht's jetzt mal los? Geduld ist für Riesenotter ein Fremdwort.
4: Die Lebendfische machst du ins tiefe Becken am besten. Die anderen kannst du auch unten reinpacken.
5: Uwe, aber sag mal, wir haben doch gelernt, dass man Lebendfisch oder dass man Wirbeltiere eigentlich nicht an andere Wirbeltiere verfüttern kann. Darf.
4: Wir haben für die Fische, für die Riesenotter eine Ausnahmegenehmigung, weil das für die eben so wichtig ist, dass sie ausgelastet sind und ausgeglichen sind und ihren Jagdtrieb ausleben können. Wir haben halt festgestellt, seit wir Lebendfisch füttern, gerade in der Zeit vor der Jungenaufzucht und während der Jungenaufzucht, dass sie viel ruhiger sind und viel besser mit den Kindern umgehen.
5: Okay, also
4: deswegen dürfen wir das.
5: Okay, na gut.
4: Gut, dann lassen wir sie bei Bande wieder raus.
2: Marco, Beni, Malechito und Panambi kommen blitzschnell angeottert und stürzen sich auf die Leckereien. Was ist das für ein komischer Fisch?
4: Guck mal, schon zerlegt.
5: Ja. Na, Hauptsache, sie hatten Spaß.
4: Wir haben immer noch Spaß.
2: Tja, so ist das bei der Otterbande. Da bleibt kein Krümel über.
4: Die Otter gehören ja zu den Mardern und der Jagdtrieb ist extrem ausgeprägt. Also solange sich irgendwas bewegt, wird da hinterher gejagt und getötet. Das ist auch der Grund, warum, wenn ein Marder im Hühnerstall ist, dass kein Huhn überlebt. Also solange was flattert und sich bewegt, können die nicht aufhören. Da können die einfach nicht anders.

0: Jetzt wird das Ganze zerfetzt. So ein bisschen traurig, weil ich das Becken heute Morgen gerade sauber gemacht habe. Aber naja. Wir sind ja für die Tiere da und nicht die Tiere für uns.
1: Ja, das ist schön, Isa.
0: Ja, ne?
2: Viel zum Saubermachen bleibt hier doch sowieso nicht übrig. Ein paar Meter weiter warten die Nasenbären noch auf ihr Beschäftigungsprogramm. Wo bleibt denn der Rainer, dass der immer so rumeiern muss?
3: So, jetzt wollen wir doch mal gucken, wo die Nasenbären sind. Ah, sie merken schon was. Irgendwas ist hier im Busch. Jetzt guckt mal, was wir für euch haben. Das ist ein Straußenei.
4: Ich bin ängstlich.
3: Da ist was ganz Leckeres drin, das kennen die nicht.
2: Die Tiere nehmen es sportlich. Anpfiff zum Nasenbär-Rugby. Her mit dem Ei.
3: Ja, was mag das wohl sein? Das ist meins, das ist meins, das kriegt ihr nicht. Wir haben ja auch besondere Leckerchen reingepackt. Mehlwürmer und Rosinen halt, die sie besonders gerne fressen. Das riechen sie auf jeden Fall. Und vor allen Dingen spielt der Futterneid jetzt auch eine große Rolle, dass er sein Ei nicht abgeben möchte. Wenn wir da 9 Eier, also für jeden eins hätten, dann hätte halt jeder sein Ding und würde in aller Ruhe versuchen, an das Futter zu kommen. Aber wir haben halt nur 2 Eier und darum ist er besonders eifrig bei der Sache. Weil es ist meins oder es ist seins halt und keiner darf es haben. Und es gibt sich besonders viel Mühe, das Ding auch klein zu kriegen und ans Futter zu kommen. Sieht man da ja, wie sie sich so ein bisschen fetzen.
2: Pablo hat die Spielregeln noch nicht ganz kapiert. Wer den Ball nicht abgibt, spielt bald ganz allein. Zum Glück gibt's ja noch das 2. Ei im Match.
3: Die kullert das Ding nur, bis da was rausfällt. Ist ja nicht so intelligent.
2: Platzverweis. Hier wird gerade der Ball verspeist.
3: Ihr hättet eigentlich mehr Spaß am Zerstören des Eis als am Futter.
2: Na, und wer viel Sport treibt, muss auch viel essen.
3: Die beißen nur einmal rein oder reißen mit ihren Krallen die Schale auf. Sieht man ja, wie leicht das für die Nasenbären ist. Und dazu haben sie halt ihre langen Krallen, um auch in der Natur nach Insekten oder Schnecken oder kleinen Würmern zu suchen. Die kommen halt unter der Rinde vor, unter Felsen oder in Wurzeln. Und da müssen die schon ordentlich Kraft anwenden. Das Futter hat sie gar nicht mal so interessiert. Sie will das Ei einfach nur kaputt machen.
2: Macht ja auch viel mehr Spaß als Ballsport mit Regeln.
3: Ja, so wie es aussieht, war es ein voller Erfolg. Ne?
4: Haben sich gefreut.
3: Dann hoffen wir, können wir nur hoffen, dass die Straußen noch mehr Eier legen, dass wir regelmäßig Straußeneier von Toni kriegen.
4: Ansonsten fragen wir Volker, kriegen wir ein paar Nando-Eier vielleicht?
3: Oder Nando-Eier, genau.
4: Wunderbar. Okay. Ne?
2: Nach der WC-Reinigung
5: Kamine ab, Chingo. Frisches Laub, komm her.
2: Ist vor der WC-Reinigung.
5: Chingo, Kamine, auf hier, hopp. So. Euer Leckerbissen kriegt ihr sofort. Komm mal hier, Maus. Schmeckt viel besser, gell?
2: Hauptsache, Horst hat sich die Hände gewaschen.
5: Ja gut, so gelegentlich ein bisschen Leckerbissen brauchen sie schon irgendwo. Allein deswegen ist er handzahm bleiben, wenn wirklich mal ran muss, um eine Spritze zu geben, zu untersuchen, sollten sie schon ein gewisses Vertrauen behalten.
2: Vertrauen ist ganz einfach. Wenn einem wie im Schlaraffenland die Bananen von alleine in den Mund fliegen.
5: Komm mal her, Spatz. Lust auf eine Dusche oder eher wasserscheu heute Morgen? Na komm mal her, komm. Komm her, Spatz.
2: Duschen. Muss das sein?
5: Na komm her. Hm? Komm her, Spatz. Doch wasserscheu heute? Gestern Mittag hat sie es geliebt wie verrückt. Vielleicht ist es noch zu früh und zu kalt, das kann natürlich sein.

0: Was mit dir?
1: Trennkost, Wechselbäder, fehlt eigentlich nur noch die Massage. Ansonsten ist der Tapir-Kurtag wieder einmal perfekt.
0: Ich merke immer, wie ich selber anfange zu grinsen und mich mit den Tieren mitfreue. Und als Tierpfleger brauchst du eigentlich nur deine Pfleglinge anzugucken und dann weißt du eigentlich, warum du hier stehst, warum du sonntags arbeitest oder im Regen stehst. Wieder mein Mutterinstinkt, der ein bisschen geweckt wird vielleicht. Und die Tatsache, dass sie wirklich hier stehen bleiben, sich grauen lassen, mir so vertrauen, ist ein rührender Beweis irgendwo. Also ist schon ein Zeichen, sie fühlen sich sicher. Ja.
1: Vorsicht.
0: Vorsicht. Hallo, ich will keine Schramme verpassen.
1: Hagenbecks Flamingoteich. Hier lebt alles, was schnäbelt und flattert. Die Enten sind dann nur die Minderheit. Aber sie bekommen Zuwachs.
2: Hallo, hallo. Hey. Wir sind jetzt hier im Flamingo-Winterquartier. Hier kommen die Flamingos immer rein, wenn es kalt wird. Und im Sommer ist das quasi unsere Aufzuchtstation für die ganzen kleinen Enten. Und die beiden kommen heute raus.
1: Die kleinen Enten sind allerdings noch schüchtern. Dave wird bei der Eingewöhnung ein bisschen nachhelfen müssen.
2: Jetzt lasse ich schnell das Wasser raus, weil ich die jetzt einmal fangen muss. Dann beringen wir die und dann dürfen die auf den großen Teich zu den ganzen anderen Enten. So, das Wasser ist abgeflossen.
1: Sieht nicht so aus, als ob die raus wollten. Sind wohl lieber Stubenhocker. Hilft aber nichts.
2: Also die beiden Enten müssen heute hier raus, weil die Wildmeerschweinchen hier reinkommen. So, kleines Entchen. Warte, nicht so strampeln. Also wir haben hier solche Farbringe, die kommen an unsere Enten, damit wir die dann quasi unterscheiden können. Da schreiben wir auf, links gelber Ring, 2009 geboren und dann wissen wir ganz genau, so und so alt ist die Ente. Also das sind so ein bisschen doofe Ringe, weil man hier dieses Bein so ein bisschen wie bei so einem Schlüsselring oder sowas in der Art quasi reindrehen muss. Und das ist nicht ganz so einfach wie normale Metallringe oder so. Aber ich glaube, der ist sowieso ein bisschen groß. Ist gut. Ja, zu groß. Muss ich mal gucken, ich habe noch ein paar andere mit. Ich befürchte, dass die alle dieselbe Größe haben. Dann muss ich noch mal andere Ringe holen. Ist gut, Mausi. Alles gut. So, hält der? Nein, der hält auch nicht. Gut, dann muss ich noch mal neue Ringe holen, ne? Dann muss ich dich wieder laufen lassen. Das ist ja jetzt doof. Gut, neue Ringe holen. Scheiß Dreck.
1: Nachwuchs im Tropenaquarium. Niedliche kleine Klapperschlangen. Die sollen jetzt schnell raus aus dem Erwachsenengehege und rein in den Kindergarten. Dr. Guido Westhoff und Kai Schuhknecht rücken an.
3: So, ja, stellen Sie mal da ab. Also ich gehe einmal rein.
4: Genau.
3: Sammel alles ein, was ich an kleinen Klapperschlangen da sehe. Und
4: die großen alle in eine Ecke. Dass ich denn da.
3: Großen scheue ich in eine Ecke.
4: Das Regal.
3: Dann gucken wir und dann bauen wir das Regal an.
4: Genau.
3: Also, wir haben ja heute Morgen gesehen, dass die geworfen haben. Also, kleine Klapperschlangen wurden geboren. Und die kleinen Klapperschlangen hole ich da jetzt raus. Und die setze ich dann hier in die Kiste. Und dann baut Herr Schuhknecht da ein kleines Regal vorne an die Scheibe. Da kommt da dieses kleine Terrarium rein und da kommen die Kleinen dann direkt rein, damit unsere Besucher den Nachwuchs auch bewundern können.
1: Klare Arbeitsteilung. Einer bastelt, einer passt auf. Denn der Klapperschlangen-Nachwuchs kam auch mit kleinen Giftzähnen auf die Welt.
3: Ich muss natürlich immer gucken, wo die Großen sind. Kann hinter der Tür liegen oder liegt jetzt keine. Und jetzt kann ich die Kleinen also einsammeln. Hier ist schon mal einer. Und die Kleinen sind natürlich schon giftig. Und ich kann sie nicht einfach mit der Hand aufnehmen. Und der Haken ist vielleicht ein bisschen groß. Und dann kommen sie einfach in die Tonne hier. Nachwuchs ist immer toll. Ist immer ein Erfolgserlebnis. Dann hat man immer irgendwas richtig gemacht in der Haltung der großen Tiere. Und das wollen wir natürlich

0: eigentlich bei allen Tieren erreichen. So, da hinten in der Ecke ist noch eine, aber wird ein bisschen bewacht hier von einem der Adulten. Die muss ich mal ein bisschen zur Seite schieben. Ja, komm, geh mal weg. Ja, die müssen hier raus, weil sie sonst eventuell von den Eltern erdrückt werden. Und ja, wir können auch die Fütterung besser kontrollieren bei den Kleinen, wenn die separat sind. So, jetzt gucke ich noch mal unter dem Grill, ob da noch vielleicht irgendwas ist. Hier in dem Holz könnte sich noch eine verstecken. Nee, ich denke, das wird es gewesen sein. 4 Jungtiere, ist nicht viel, aber ist der erste Wurf für das kleine Weibchen. Gut.
1: Ausnahmsweise graben Mascha und Leo keine U-Bahn-Schächte, sondern sind ganz artig. Mit Männchen machen und so. Solch brave Bären bekommen dann auch mal eine Extra-Belohnung.
2: Was wir hier noch Gutes haben? Das sind Sprotten und Heringe, die ich eingefroren habe. Als die Pinguine ganz schlecht gefressen haben, ganz zu Anfang. Und bevor die mir schlecht werden, können wir bei dem warmen Wetter die Bären damit glücklich machen. Bekommen die eine Eisbombe, können sie dran rumlutschen. Die stehen ja auf Eis mit Heringsgeschmack, ich nicht so ganz so sehr. Dann packen wir das mal auf Karre und gehen rüber.
1: Mascha und Leo haben die Eisbombenlunte schon gerochen.
2: Hey! Ja! Hallo Mascha, du leckst dir ja schon die Lippen, wa? So. Gibt was Schönes. Oh, da kommt sie gleich ins Wasser.
1: Groß aufstehen ist Bärensprache und heißt her damit.
2: Die Erfrischung ist, glaube ich, nicht das Wichtigste für die Bären, sondern dass sie damit was zu tun haben, was zu spielen haben und natürlich lecker essen. Achtung, einer geht dahin. Leo, das ist deine. Guck mal, du kriegst die große. Pass auf. Ja. Hey! Wo ist sie? Schnapp sie dir! Die sind ja bis in den Frost hinein aktiv. Und wenn die Aas finden, dann fressen die auch bei minus 40 Grad einen gefrorenen Kadaver. Also, das müssen die abkönnen. Die sind auch robust vom Magen her. Mascha möchte gerne bei Leo noch klauen. Hau damit ab. Bloß jeden Streit vermeiden. Sie sucht jetzt, ob da noch irgendwie was runtergefallen ist. Ist leer, Mascha. Guck. Kiste ist leer. Ja, hoi, mit Sprung.
1: Auch beim zweiten Hingucken bleibt die Kiste leider leer.
2: Also ich finde es ja immer wieder beeindruckend, wenn Leo so auf den Hinterbeinen auf einen zukommt. Ich denke, was das für ein kleiner Pups war. 54 Kilo hat er gewogen. Der konnte in der Kiste sitzen, vor 2 Jahren. Ja, ja, ja. So, tschüss ihr beiden. Ja. Leo, noch mal laufen. Hey, Sportbär.
1: Für die Entenkinder gibt's heute Schmuck.
3: Hallo, hallo, ich bin schon wieder.
1: Dave hat seine ganze Kollektion dabei.
3: So. Jetzt das gleiche nochmal. Ist ja gut. Ey, du kannst springen. So, du kleine Maus, warte.
1: Jetzt muss Dave nur noch den richtigen Ring fürs Entenleben finden.
3: So, das Problem ist halt jetzt, dass der Fuß ja noch ein bisschen wächst, wenn sie größer und älter wird. Also dürfen wir ihn nicht zu klein wählen, weil sonst schnürt er ja den Fuß ab. Jetzt gucken wir mal, welcher ungefähr deine Größe haben könnte.
1: Der fühlt sich ganz gut an.

0: Super, der geht nicht drüber. Und sie hat auch noch genug Platz, dass er wächst. Also ich denke, die Größe ist okay. Ja, dann bist du eigentlich schon fertig. Das war die Mandarinente. Gut, wollen wir dich zuerst raussetzen? Wir nehmen einen Eimer und setzen euch dann zusammen raus, ne? So, bleibst du da drin sitzen? Ich hoffe es mal. So, jetzt bist du dran. Ist gut, ist gut, ist gut. So, das ist jetzt eine junge Eiderente. Und da brauchen wir auf jeden Fall einen größeren Ring als bei der Mandarinente. So, strampelst du bitte auch nicht? Da würde ich sagen, probieren wir mal die Größe.
1: Schmuckexperte Dave hat für jedes Tier das passende Stück.
0: Also bei uns ist das so, dass wir die Enten immer legen lassen. Und entweder nehmen wir ihnen die Eier weg und packen sie in die Brutmaschine. Oder wir packen sie weg, wenn sie kurz vorm Schlupf sind, weil wir bei uns hier ganz viele Silbermöwen haben. Und die Silbermöwen holen uns die Jungen weg. So, guck mal, das klappt gleich auf Anhieb. Das ist doch toll.
1: Draußen wartet die gesamte Verwandtschaft. Die tragen ihre Ringe schon seit Jahren.
0: Drinbleiben, drinbleiben. So, dann würde ich sagen, auf in die weite Welt.
1: Falsche Richtung. Mit weiter Welt meint Dave doch den großen Teich.
0: Gut. Ich denke, sie finden dann die anderen. Dann lasse ich sie mal in Ruhe.
1: Na bitte, geht doch. Bei Familie Tapir hängt der Haussegen schief. Sohnemann Poroto und Papa Jingo stritten sich oft. Der Teenager musste ausziehen.
2: Ja, der arme Kerl ganz alleine.
3: Na, Poroto.
2: Na, mein Dicker. Nix los hier, ne? Alles doof.
3: Na, sie hat sich doch am Samstag die Nase aufgeschrammt. Also durchs Gitter durch, wollte zu den Eltern.
2: Ups. Ach, am Samstag war das schon?
3: Samstag, ja. Und
2: ja, das
3: ist heute sieht es eigentlich ganz gut wieder aus, aber trotzdem, sie kann mal nachgucken. Bleib drin, Spatz.
2: Nur mein Dicker.
3: Entlaufenen Tapir brauche ich nicht auch noch.
2: Genau, immer so ein Monster-Tapir.
3: Monster-Tapir.
2: Weißt du, wie ich gehöre, ne? Wir kommen ja nur zum Kraulen eigentlich vorbei.
3: Ja, Sarah, in zwei Tagen ist das wahnsinnig gut abgeheilt.
2: Sag mal, eher deine dicke
3: Nase. Das ist Wahnsinn.
2: Ja, das ist nichts Schlimmes, ne? Einmal Rüssel gestoßen, kann mal vorkommen. Nee, das sieht aber nicht schlimm aus. Alles
3: vorgestern sah das echt schlimmer aus, aber heute
2: ja,
3: siehst du fast
2: ein bisschen abgeschrammt, aber das ist nichts Schlimmes. Und Tapire, die haben öfters mal Kratzer, einfach wenn die im Unterholz so ein bisschen rumwuseln, dann das heilt aber auch alles relativ schnell wieder. Ja, aber dich besuchen wir ja mal gerne. Jetzt ein bisschen Bauchkraulen, ne?
1: Was Poroto noch nicht weiß, vom Einzelzimmer geht es direkt ins Internat.
2: Poroto, und ich habe mit den Nürnbergern gesprochen, du kannst bald verreisen, ne? Freust dich schon, ne? Na, wir müssen ihn abgeben, weil er hier auch langsam Ärger mit seinem Papa kriegt. Und er wird nach Nürnberg abgegeben. Da sind wir uns noch nicht ganz sicher mit dem Transportdatum, weil die da noch andere Tiere stehen haben und die erstmal noch ein bisschen umsortieren müssen. Und geht aber bald los, Dicker. Oh, du fusselst. Ach, die Tapire gebe ich ganz, ganz ungern weg.
3: Richtig.
2: Ja, mit der coolsten Tiere im ganzen Park. Gleich nach den Elefanten. Ne?
3: Kennen erst seit 8 Wochen. Ich glaube, wenn er weggekriegt ist, heulen. Ja, also.
2: Na, aber das ist gut. Kommt wieder in eine Gruppe, kriegt eine schicke Frau.
3: Aber vorher will ich noch ein Foto von dir haben. Dann kommst du in meine Familienecke.
2: Ach du, ihr seid verwandt. Ja, Digga, jetzt muss ich weiter, ne? Also ich würde sagen, 5-mal täglich, 1/2 Stunde kraulen. Das ist ganz dringend. Halt die Nase. So, jetzt ist aber auch toll, jetzt habe ich den Dreck an der Hand.
1: Das ist doch zum Rasseln. Wo sind denn die Gör?
4: Einmal hier die kostbare Fracht.
5: Einmal am besten zwischen neben die Tür.
4: Ja, ich halte Ihnen den Rücken frei. Ich stelle mich zwischen Sie und die Tiere und passe schön auf.
1: Guido hat gut grinsen. Als Experte ist ein Gang in das Gehege der Klapperschlangen für ihn nichts Spektakuläres. Aber Kollege Kai möchte den Besuch möglichst schnell hinter sich bringen.

0: ab in die Krippe mit der kleinen Rasselbande.
1: Was machen wir jetzt da rein? Sand?
2: Ja.
3: In die Rillen von den Dingen. Mhm.
0: Die Kinderstube ist schnell eingerichtet.
1: So, gut.
2: Gut, ne? So, jetzt brauchen wir eigentlich noch ein kleines Wassergefäß, das können wir aber auch später noch holen. Dann setze ich erstmal die kleinen Schlangen da rein. Der Haken ist ein bisschen groß. So, nehmen Sie einmal die Tonne mit raus.
1: Vorsicht.
2: Naja.
0: Die Babyklapperer ziehen in ihr neues Kinderzimmer.
3: Die haben noch die Nabelschnur.
2: Die hat dann auch die Nabelschnur dran, ja. Okay, gut. Fertig.
0: Die Pinguinküken sind schon 8 Wochen alt und werden bald flügge. Zeit für den Personalausweis. Das Chip-Team ist schon im Anmarsch.
2: Wenn wir uns nachher die Küken schnappen, musst du sowieso nach vorne gehen und vorne vor der Höhle aufpassen, dass uns keiner abhaut.
1: Ja.
2: Aber guck mal, Mama steht doch gerade da oben. So, ihr haut mal ab hier.
0: Mama. Kevins Fangtaktik klingt kompliziert, scheint aber ganz gut zu klappen.
4: Also wir haben ja 3 Küken hier im Gehege, 3 Jungtiere. Und die wollen wir einmal den Eltern zuordnen. Dafür brauchen wir die Chipnummer von den Eltern. Das wir dann noch nächstes Jahr noch wissen, wie die zusammengehören. Okay, F43. Das reicht mir schon, die kann schon wieder gehen.
2: Ich find's ja alleine zurück. Okay, Robin, das ist jetzt wichtig. Wenn ich mir jetzt einen schnappe, wird der andere wahrscheinlich rausrennen. Und dann musst du dir den schnappen. So, okay, aufpassen. Ich zieh jetzt auf. So, Nummer 1 habe ich.
4: Nummer 1, okay.
2: Wie geht's? Der klebt ja. Alles gut.
4: So. Okay. Der ist jetzt aus der Höhle, wo die Mama eben.
2: Genau. Von der Mutter.
4: Stimmt, okay. Mal einmal eine Feder. Die Geschlechtsbestimmung. Ich klaue dem armen Baby jetzt erstmal eine Feder. Für die Geschlechtsbestimmung. Weil man das so äußerlich bei Pinguinen nicht sehen kann, ob das jetzt ein Mädchen oder ein Junge ist. Dann schicken wir die Feder weg und dann wird anhand des Federkiels, das meistens noch ein bisschen Leben dran, dann die DNA isoliert und geguckt. Ne? Ob du ein Kerl bist oder nicht. Jetzt kriegt der Kleine noch einen Chip, dass wir ihn auch wiedererkennen. Ja, die sehen ja äußerlich im Prinzip alle gleich aus. Und falls wir mit denen mal irgendwas vorhaben, dass wir ihm zuordnen können, wer wer ist, das wird im Computer eingegeben, wann er geboren ist, wer die Eltern sind. Und wenn er abgegeben wird, dann geht das eben auch an den nächsten Zoo weiter. So, hier hast du eine Nummer.
2: Okay.
4: Okay, der ist fertig.
2: Ich schon mal den nächsten.
0: Abholservice beim Pinguin-Meldeamt und alles ohne Wartenummern ziehen.
2: Ja, komm gleich wieder.
4: Der ist viel heller, oder?
1: Ja.
4: Der ist ja nur trockener. Dann geben wir mal lieber eine Feder. Das ist alles so kleines Fusselzeug. Ich brauche halt so ein bisschen mehr, wo ein bisschen mehr Haut unten dran ist oder ein bisschen mehr Blut wenigstens dran, dass man auch isolieren kann.
0: Mädchen oder Junge, der Blick allein verrät es nicht.
2: Also ich würde schätzen,
4: linke
2: Mädchen.
4: Seite. Mhm. Ich glaube auch. Das ist
1: keine
4: schön.
1: Langen Wimpern, ne?
2: Genau. Die lächelt auch so süß. Die ist so artig, weiß gar nicht um sich.
4: Okay.
1: Ja?
2: Ja. Gut.
0: Und endlich geht's zurück zu Mama. Der ist es egal, ob Mädchen oder Junge.
2: Ja, siehst du, Robin, was du alles kannst, so. Na, Schwanz weg. Gut, wunderbar.
0: Kuschelstunden auf Rezept. Frau Doktor hat es verschrieben. Poroto braucht eine extra Portion Zuwendung.
5: Naja, der Poroto ein bisschen beschäftigen, ein bisschen ablenken. Und die Bananen ein bisschen als Leckerbissen. Hoppla, ups. Was ist los, Kleiner?

0: Kinderbetreuung jetzt, hm? Ups. Bleib bitte drin. Mit Betreuung habe ich nicht gemeint, fangen spielen.
1: Ja, wäre aber auch eine Idee.
0: Gleich. Ja, ich weiß, du liebst Bananen. So, einmal. Bananen sind sie ihre absolute Leckerbissen. So, Schale kriegst du ja nicht. Nummer zwei. Ich war spazieren.
1: Horst ist eine echte Traummama. Und er verwöhnt seine Süßen so gerne.
0: Vorsicht, eine ist meine Finger, gell? Man soll auch nur als Leckerbissen bleiben, weil haben wir doch schon sehr viel Zucker. Und wenn ich jetzt nur Bananen ernähren würde, würde er natürlich schon zunehmen ohne Ende.
1: Aber als kleine Trostpflaster sind sie völlig okay.
0: Gerade wenn man jetzt so wie er den ganzen Tag jetzt getrennt ist, gezwungenermaßen, und halt vorher in der Gruppe gelebt hat, ist es schon eine Umgewöhnung. Okay, Maus. Wenn es an mir ging, könnte ich den ganzen Nachmittag so verbringen. Aber leider ruft die Arbeit, mein Schatz.
1: Schade. Kuschelstunden sind immer viel zu schnell vorbei. Bei Hagenbeck herrscht ein Kommen und ein Gehen. Wo vorher noch die Enten waren, werden gleich die Wildmeerschweinchen einquartiert zur Hautpilzbehandlung. Daves Helfer, Jörg von Allwörden und Natascha Scholz.
2: Wir stellen die erstmal hier hin.
3: Beide, ne?
2: Beide, ja. Wir fangen heute unsere Wildmeerschweinchen raus. Die sind krank. Wir wollen das ganze Gehege einmal sauber machen und die einmal rausfangen, dass wir die besser behandeln. So. Okay. Also ich würde sagen, wir fangen erstmal wild drauf los. Also jeder, der eins hat, der freut sich und steckt das da rein.
3: Ja, ja.
2: Klar. Okay? Und am Ende mit System, wenn es gar nicht mehr geht.
1: Gute Taktik.
0: Stopp. Ich hab einen.
3: Schön.
2: Jörg, kommst du sonst mit hierher? Hier sind drei in der Ecke.
3: Ja.
2: Gehst du hier hin, ich hier hin? Erste. Achtung, Natascha. Perfekt.
1: Das läuft ja wie am Schnürchen. Daves Team hat die meisten Meerschweinchen eingetütet.
2: Bei mir ist keiner.
4: Mir auch nicht.
3: Nee, hier ist nicht.
2: Schade.
3: Hier sind die meisten.
2: Dann müssen wir den Steinhaufen.
1: Immer diese hämischen Kommentare von oben.
2: Ja, die Aras, die schreien jetzt hier rum, aber das machen sie meistens, wenn man mit Keschern in der Anlage ist. Dann denken die immer, die wären gefangen.

0: Okay, wir sind auf alles vorbereitet.
1: Jetzt hier die Rechte.
2: Ihr Gründer ist er. Hier sind mehrere. Hier war der Degu.
1: Was habe ich ihm gesagt? 19?
0: Ja, mit 20.
1: 20, genau.
2: So, okay, das müsste jetzt der letzte sein, würde ich sagen, oder?
0: Ja, sicher.
2: Okay,
0: alles. Und wenn noch einer da ist, hat er Glück gehabt, ne?
2: Ja, ich sehe sowieso.
0: Aber wir sind alle weg.
2: So.
3: Hagenbecks Orang-Utans sind kleine Schleckermäulchen. Tüten und Töpfe sind leer, da muss Nachschub her. Deshalb tüfteln Küchenchefin Lisa und Azubi Vanessa an einer neuen Dessert-Kreation.
4: Welche Geschmacksrichtung wollen wir denn machen?
5: Auf jeden Fall Banane und...
4: Ich glaube, wir haben noch Kirschsaft im Kühlschrank. Wir haben uns überlegt, wir können ja den Affen mal ein paar leckere Eissorten kreieren. Also es besteht eigentlich nur darin, dass wir so kleine Eiswürfelformen mit irgendwas Leckerem füllen. Also wir haben uns jetzt

0: gerade hier für die Geschmacksrichtung Kirschbanane entschieden. Und ja, weil es so warm ist die letzten Tage und ich glaube, die freuen sich über so eine Erfrischung und überhaupt so ein Bonchi zwischendurch. Da freuen sie sich natürlich drüber. Es gibt es ja nicht so oft. Ich glaube, da machen wir uns Freunde mit.
1: Kriegen die davon nicht Bauchschmerzen?
0: Also ich meine, das sind 8 Affen und wenn sich jeder so einen kleinen Stern und so einen Eiswürfel lutscht, dann gibt es noch keine Bauchweh. Und wenn wir das jetzt palettenweise da reinhauen, auf jeden Fall. Wie wenn wir auch zu viel Eis essen.
1: Ja.
2: Kirschsaft mit Bananenpampe. Damit wird Lisa bei den Orangs bestimmt zur Eisprinzessin.
0: Das sollte reichen eigentlich. Wir haben hier unser Eisfach jetzt wieder in Betrieb genommen, im Sommer auf jeden Fall. Da frieren wir auch häufiger mal so Obst ein. Kann ich ja mal zeigen. Hier, also so die Kirschen zum Beispiel oder die Erdbeeren und so, das ist dann auch nett. Da freuen die sich auch drüber, wenn man das dann vom Bepflanzungsring ins Gehege wirft, denn dass jeder da auch ein, zwei von abbekommt und da haben sie dann auch länger was zu lutschen dran. Also das tun sie auch wirklich. Die schlucken sie nicht gleich runter oder machen sie kaputt, sondern die lutschen sie dann schon auf. Und dann so ein Eiswürfel ist dann, glaube ich, so nochmal das Sahnehäubchen obendrauf. Mal sehen, ob das jetzt so ein Saukram wird.
2: Das muss echt Affenliebe sein.
0: Sie sind auf jeden Fall auch meine Lieblingstiere mit hier überhaupt im Tierpark. Und also die machen schon ganz viel Spaß. Also die denken sich ja jeden Tag immer wieder was Neues aus und haben super viel Persönlichkeit. Das haben natürlich andere Tiere auch, aber so ein Orang dann ja schon noch mit am meisten, finde ich, weil sie halt auch so super uns ähnlich sind. Jetzt läuft mir hier die Suppe über. Ein bisschen in die Spüle machen. Also das sind schon wirklich faszinierende Tiere. Oh. Also ich glaube, wir stellen das einfach auch schon mal rein. Sieht ja hübsch aus jetzt.
2: Damit es auch bei den Pingus hübsch aussieht, müssen Kevin und Robin Hand anlegen.
3: Ach, ist das ein schöner Tag.
4: Ja, finde ich auch. Sind sie wieder alle auf der Wiese da vorne chillen, ne?
3: So, dann machen wir denen die Bude mal hübsch.
4: Ja.
3: Sieht ja total verwohnt aus da drinne schon. Mensch, haben wir ein Glück, du. Mama sitzt gerade davor. Pass auf, hock dich mal hin.
4: Hinhocken?
3: Genau, hock dich mal einfach hin hier.
4: Ja.
3: Na, hör auf zu beißen. Ey, guck mal da. Da. Ach so, ein Mist, so, die sind aber auch. Dreh dich um. Oh, hau nicht ab.
4: Oh, Mann. Lass dich machen.
3: Ach komm, du mal her, dann. Nimm mal erstmal dich. Hier schnell festhalten, ehe der andere abhaut. So, nimm sie einfach so zwischen die Beine. Die machen, ja, die bleiben ganz ruhig. Setz sie ruhig nebeneinander auf die Erde.
4: Ja?
3: Ja, mach euch einfach so Bäder zwischen die Beine. Sieht doch hübscher aus. So, okay. Oh Mann, das sieht ja aus hier, du. Was habt ihr denn hier drin gemacht? Oh. Ja, keine Spülung dran hier.
4: Mm.
3: Ach, erstmal raus. Um Jottet Willen. Ist ja ekelhaft. So.
2: Gibt's was auszusetzen?
3: Ich hab das gleich geschafft. Ich bin ja ganz viele schlimme Sachen hier gewohnt. Und das geht ja schnell. Ich kann ja lange die Luft anhalten.
4: Macht die Nase vor allem tierisch frei.
3: So, normalerweise haben wir hier immer wunderschönes Heidekraut drin. Aber irgendwie konnte ich gerade nicht auftreiben. Da haben wir einfach so ein bisschen Birkenreisig klein geschnippelt. Das ist genauso schön, bloß ein bisschen härter.
4: Ja.
3: Aber die sind ja nur schon jugendlich. Ja, so mit einem härteren Bett klarkommen. So, gut. Okay, mal her.
4: Mhm.
3: Zack, zack, zack, zack. Und wieder Rinder. Genau. Ach, guck mal, hauen sie gleich ab. Ist doch alles gut. So, na denn. Lasst euch das mal gut gehen da drin. Gut, dann lasst es mal wieder.
2: Was ist heute nur los? Auch das Meerschweinchenheim wird aufgebrezelt.
5: Machen wir das Heu erstmal drunter, das.
1: Hier in die Ecke, ja.
5: Ja, hier in die Ecke, das ist am besten, würde ich sagen. Ja.
1: Das reicht schon, ne?
5: Das reicht, ja.
1: Ja, gut.
5: Das Heu ist zum Fressen und gleich so ein bisschen eine Matte, dass das ganze Saftfutter, die Gurke und so nicht in den Dreck fallen und voller Sand ist. Das ist eigentlich ganz günstig. Gut, dann holen wir mal die Meerschweinchen.
2: Die kleinen Nager wurden unterdessen gründlich gewaschen, damit der blöde Haar

0: dann auch, das sieht alles total unschön aus, juckt ganz doll. Und die kommen hierher, weil das ein neutraler Raum ist. Hier hatten die das nicht, jetzt wurden sie behandelt. Und jetzt ist hier auch nirgendwo irgendwas, was die krank machen könnte. Und wir machen halt das Gehege richtig sauber, wo sie drin waren.
1: Oh, der Degu, der ist pitchnass.
2: Der sieht voll fertig aus.
0: oh Gott. Ja, sonst machen wir die Rotlichtlampe an und stecken ihn unter die Rotlichtlampe. Da trocknet er schneller. Der sieht total begossen aus, wie so ein begossener Pudel.
3: Die Orang-Utans sind pappsatt. Aber was Süßes passt ja immer noch rein. Lisa und Vanessa haben da zum Glück schon mal was vorbereitet. Sterneküche à la Hagenbeck.
4: Oh, hübsch. Guck mal, der erste Stern. Plopp. Ich nehme mal hier die Schüssel. Da packe ich die rein. Das Auge isst mit, natürlich. Also ich glaube, vielleicht sollte ich mal so einen probieren.
5: Ist aber süß.
6: Geht das nicht auf die Zähne?
4: Die Banane dominiert da drin.
5: Nö, geht.
4: Hübsch aus. Das ist echt was anderes. Irgendwie ist es mehr so ein Ekelbraun geworden, als dass es hübsch nach Kirsche aussieht.
5: Jetzt geht der Scheiß hier nicht raus. Meine Finger sind schon so kalt.
3: Nochmal gut geschüttelt und sortiert.
4: Sieht doch ganz hübsch aus. Mehr oder weniger.
3: Nee, sehr hübsch. Nur aber schnell ab damit, sonst ist die Kunst gleich wieder weggeschmolzen.
4: Na? Wer ist denn so alles hier? Setzen wir uns hier mal so hin.
6: Dann gucken wir schon alle.
4: Es gibt ein Eis. Was guckt ihr denn so skeptisch? Vielleicht, weil ich es zubereitet habe, so ungefähr. Ja, theoretisch kannst du mal nehmen. Versuch mal erstmal, dass wirklich jeder einen bekommt und nicht Toba gleich fünf. Ne?
6: Tu an.
4: Ja. Oh, schnell. Steck ihn in den Mund, den Stern. Versuch mal, da hinten Bella einen hinzuwerfen. Zack. Die kleine Marie hat ihn. Oh nein, der ist runtergefallen. Ketschutan, geh ihn mal holen. Nee, Ketschutan holt ihn sich. Mhm. Zack, jetzt hat er ihn. Sly, fängst du ein? Aber konzentrier dich. Schwupps. Oh, ich fass es nicht. Ja, und jetzt geht ihn keiner holen, oder was? Aber jetzt hat Sly ihn sich geholt. Ich werf halt wie ein Mädchen, man kann es nicht ändern. Oh, oh, oh. Was für ein Körpereinsatz, Toba, Mensch. Hopp, zack. Wer am lautesten schreit, kriegt nichts, wollte ich gerade sagen. Das heißt, los, Alte, schieb das Futter rüber. Nein, aber das ist schon so, ihr Betteln. Und dann wackeln sie immer noch mit den Händen und machen so, also richtig nette Gesten. Und Tuan auch. Er sagt jetzt auch, gib mir mal noch ein. Mehr, mehr. Hast du dir mal deinen Bauch angeguckt? Das ist die Antwort. Nein. Ich glaube, es hat ihm gefallen. Es war eine gute Idee.
3: Jetzt erst mal verdauen.
4: Das ist alle. Es hat aber jeder was abbekommen. Gut, das war's. Dann gehen wir jetzt wieder runter.
6: Okay.
3: Tschüss. Und morgen dann bitte Himbeer-Zitrone. Wassermarsch. 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Achtung, hier kommt ein Karton. Wundertüte für die Löwen. 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

0: Beide dürften relativ schlaflose Nächte gerade haben. Gegen beide ermittelt die Staatsanwaltschaft. Einer von der SPD, Steffen Krach, einer von der CDU, Peter Karst. Und das ist schon ungewöhnlich. Kurz vor den Wahlen zwei prominente Männer im Visier der Justiz. Wir sprechen gleich ausführlich darüber. Vorher einmal zusammengefasst, was bereits bekannt ist.
1: Heute Morgen Hintereingang der Handwerkskammer Hannover. Ermittler auf der Suche nach Beweisen. Der Vorwurf: nicht gezahlte Sozialversicherungsbeiträge freiberuflicher Dozenten. Das trifft auch Peter Karst als Geschäftsführer der Handwerkskammer, derzeit CDU-Spitzenkandidat in Hannover. Bereits im März habe es bei seiner Handwerkskammer Prüfungen wegen möglicher Schwarzarbeit gegeben.
2: Natürlich kooperieren wir, weil wir selbst an der Aufklärung des Sachverhaltes interessiert sind, weil wir uns nichts vorzuwerfen haben.
1: Auch die SPD hat mit der Staatsanwaltschaft Hannover zu tun. Beim Verkauf des Klinikstandortes in Lehrte soll der damalige Regionspräsident Steffen Krach bestechlich gewesen sein, einen Kaufinteressenten bevorteilt haben. Aus seiner Sicht haltlos.
3: Es gibt jetzt den Vorwurf der Bereicherung. Und ich weise diesen Vorwurf mit aller Deutlichkeit zurück.
1: Für beide ein ungünstiger Zeitpunkt, 3 Tage vor der Kommunalwahl und 10 vor der Wahl in Berlin.
0: Fragen wir nach bei Christine Häfemeier, die für uns recherchiert. Der Zeitpunkt ist ungewöhnlich, kurz vor 2 Wahlen. Beide Politiker sind jetzt beschädigt. Gibt es denn einen Zusammenhang zwischen den Wahlen und den Ermittlungen?
4: Also wenn man die Staatsanwaltschaft heute fragt, dann sagen die ganz klar: nein, das ist Zufall. Denn ganz generell ist es erstmal so, die Staatsanwaltschaft fängt an zu ermitteln, wenn es einen hinreichenden Anfangsverdacht gibt. Sprich, wenn es Hinweise gibt, die darauf hindeuten, dass eine Person eine Straftat begangen haben könnte. Dann ist die Staatsanwaltschaft verpflichtet dazu, ihre Ermittlungen einzuleiten. Das ist hier in diesem Punkt geschehen. Und dann wird einfach ermittelt. Und wenn im Zuge dieser Ermittlungen die Ermittler irgendwann an den Punkt kommen, dass sie sagen, okay, wir müssen jetzt ein Gebäude durchsuchen, um gegebenenfalls Beweismittel sicherzustellen, dann wird das gemacht, ohne Rücksicht darauf, ob es jetzt gerade einen Wahlkampf gibt oder nicht.
0: Jetzt hast du gerade schon Hinweise angesprochen. Weiß man denn, was genau die Staatsanwaltschaft in der Hand hat?
4: Nein, das wissen wir aktuell noch nicht. Dazu sagt die Staatsanwaltschaft auch nichts aus ermittlungstaktischen Gründen. Es ist aber generell so, dass es ja irgendeine Art von Hinweis gegeben haben muss. Peter Karst von der CDU hat heute in seinem Statement gesagt, dass es offenbar einen Hinweisgeber gegeben hat, der sich im März an die Ermittlungsbehörden gewandt hat, woraufhin jetzt Ermittlungen gestartet sind, die dann zum jetzigen Zeitpunkt so weit gekommen sind, dass das kurz vor den Wahlen hier hochgeht. Allerdings das erstmal nur die Ermittlungen. Was genau dort vorliegt, das wissen wir nicht.
0: Jetzt auch mal mit Blick nach vorne auf die Wahlen. Was bedeutet das konkret? Stehen beide Männer weiterhin auf den Wahlzetteln? Sprich, treten sie an?
4: Also nach jetzigem Stand ja. Wenn man die beiden Spitzenkandidaten fragt, möchten sie das auf jeden Fall. Einmal Steffen Krach, der hat gestern Abend dem RBB schon gesagt, dass es jetzt nur noch wenige Tage bis zur Wahl sind bei ihm und er noch mal richtig loslegen möchte. Und er sich deshalb auch wünscht, dass die Staatsanwaltschaft das möglichst schnell ausklärt und die Hinweise ausräumt. Und auch Peter Karst hat heute gesagt, dass die Durchsuchungen heute in keinem Zusammenhang mit seiner Kandidatur stehen.
0: Christine Häfemeier, besten Dank für die Einschätzungen und die Informationen. Erinnerungen werden wach an Gisèle Pelicot. 1,5 Jahre nach dem spektakulären Prozess in Frankreich verhandelt nun ein Gericht in Niedersachsen über einen ähnlichen Fall. Ein Mann aus Ronnenberg soll seine Partnerin über Jahre hinweg betäubt und vergewaltigt haben.
5: Er soll seine Ex-Frau über Jahre hinweg sexuell missbraucht haben, ohne dass sie davon wusste. Die Staatsanwaltschaft wirft ihm vor, ihr heimlich Schlafmittel gegeben zu haben. Die Bewusstlose soll er vergewaltigt, dabei gefilmt und die Aufnahmen im Netz verbreitet haben. Angeklagt ist er für 103 Fälle.
6: Die Geschädigte soll, so sieht es die Anklageschrift, erst nach dem Ermittlungsverfahren oder durch das Ermittlungsverfahren überhaupt Kenntnis davon bekommen haben, weil sie ja bei den Taten bewusstlos gewesen sein soll.
5: Ins Visier der Ermittler ist der 39-Jährige durch Recherchen des NDR-Investigativformats Steuerung F geraten. Sie gaben dem Bundeskriminalamt Hinweise auf diverse Plattformen und Chatgruppen, in denen auch der Angeklagte verdächtige Inhalte hochgeladen hat.
7: Meiner Mandantin ist es wichtig, dass dieses Verfahren nicht nur als spektakulärer Strafprozess wahrgenommen wird, sondern dass man dahinter auch den Menschen sieht und der sein ganzes Leben lang mit diesen Folgen leben muss.
5: Der Verteidiger des mutmaßlichen Täters argumentiert völlig anders.
8: Allgemein gibt es dort ein Einvernehmen von beiden Seiten, für gewöhnlich, wenn sowas aufgenommen wird. Kann man das feststellen, sieht man das tatsächlich, wer ist denn überhaupt da drauf? Und wenn das Ganze feststellbar wäre, ist das denn mit Einverständnis oder ohne gewesen?
5: Dem Angeklagten droht eine mehrjährige Haftstrafe. Im November soll ein Urteil fallen.
0: Männer betäuben und vergewaltigen Frauen. Dazu recherchiert hat meine Kollegin Isabel Bär. Nach deinen Recherchen ist das ja weitaus kein Einzelfall. Welche Dimension hat das Ganze?
9: Mit meiner Kollegin Isabel Ströhr habe ich für den NDR und für Steuerung F über mehrere Jahre undercover in solchen Vergewaltigernetzwerken recherchiert. Wir haben dabei festgestellt, dass es Dutzende Chatgruppen gab. Die größte hatte über 70.000 Mitglieder, die wir während der Recherche gefunden haben, wo es tatsächlich dann auch eben um Betäuben und Vergewaltigung von Frauen ging. Außerdem haben wir gesehen, dass auf Websites im ganz normalen Internet auch Vergewaltigungsvideos hochgeladen worden waren. Im Fall von einer Frau aus Deutschland wurden diese sogar millionenfach angeklickt. Also man sieht, das sind immense Zahlen. Wie viele mutmaßliche Täter und Opfer es gibt, ist noch nicht abzusehen. Aber die Zahlen deuten darauf hin, dass wir von einem großen weltweiten Problem sprechen. Und das zeigt sich jetzt auch an den Fällen, die vor Gericht landen. Mit meiner Kollegin hatten wir so über diese Undercover-Recherche tatsächlich über mehrere Jahre jetzt mitlesen können, wie sich Leute in diesem Netzwerk miteinander austauschen und eben auch entsprechende Videos von mutmaßlichen Taten miteinander teilen.
0: Isabel Bär, danke für die Einblicke und auch danke für eure Recherchen.
9: Danke.
0: Heute Morgen, 11 Uhr, viele wussten, was kommt. Viele waren dann aber doch überrascht, als die Handys wirklich laut lospiepten. Probe für den Ernstfall. Im Kreis Osnabrück hat aber ausgerechnet die neue Sirene Nummer 139 ihren großen Auftritt verpasst.
10: Der Landkreis Osnabrück steckt mittendrin im Aufstocken und Erneuern des Sirenennetzes. Insgesamt 217 neue Anlagen sollen bis zum nächsten Sommer montiert werden. Nummer 139 steht hier in Bad Essen und wird gerade aufgebaut. Gut 4 Stunden braucht Installateur Jurica Marvin dafür, in knapp 14 Metern Höhe.
11: In dieser Arbeit ist nicht langweilig, das ist sehr gut für mich. Und ich liebe das, immer oben.
10: Kostenpunkt für alle neuen Sirenen im Landkreis Osnabrück? 4,5 Millionen Euro. Ein Viertel davon tragen die Kommunen selbst.
12: Also im Vorfeld gab es ein Beschallungsgutachten, wo geschaut worden ist, wo müssen wir die Sirenen aufstellen, um möglichst viel Fläche abdecken zu können, dass die Sirenentöne wahrnehmbar sind. Gerade hier in Bad Essen, man sieht es ja im Waldgebiet, wenn hier auch Spaziergänger unterwegs sind, dass auch die dann mitkriegen würden, nicht nur die hier wohnen, dass es eine Warnung gibt.
10: Um Punkt 11 Uhr wird es spannend. Das Fazit: Im Landkreis Osnabrück haben fast alle neu installierten Sirenen ausgelöst. Bis auf eine, Nummer 139 in Bad Essen. Die muss noch programmiert werden und darf erst beim nächsten Mal zeigen, was sie kann.
0: Es sind ja die letzten Tage vor der Kommunalwahl am Sonntag. Und da finden auch Bundespolitiker ihren Weg nach Niedersachsen in Wietze im Kreis Celle. Wurde Alice Weidel von der AfD gefeiert wie ein Star. Um Kommunalwahlthemen ging es dabei weniger.
13: Manche stehen hier seit 7 Uhr morgens. Vergebens. Es gibt nur wenige Plätze im Bürgersaal Wietze und das, obwohl einige sich extra dafür freigenommen haben. Sie wollen Weidel sehen. Die aber kommt zu spät, währenddessen der Bürgermeisterkandidat mit Wahlversprechen für die Kommune.
14: Ein Ansatz ist 30. 30 für alle LKWs. Das ist nicht AfD-konform, sage ich ganz ehrlich, aber da bin ich Bürgermeister und ich bin für den Ort da und ich möchte für den Ort was machen. Und 30 km/h für alle Kraftfahrzeuge über 7,5 Tonnen.
13: Um kommunale Themen geht es bei der Bundespolitikerin dann kaum. Dafür erzählt sie von EU-Politik, Verbrennermotoren und Frieden mit Russland. Ein Zwischenruf.
15: Ich hab's eben, Sie können nachher gerne eine Frage stellen. Obwohl, ich bin total flexibel. Was wollen Sie denn wissen von mir?
16: Ich habe gerade gesagt, Herr Putin lässt sich doch auf den Frieden nicht ein.
17: Bitte, aber du hast ja überhaupt keine Ahnung.
15: Jeder Krieg endet mit Friedensverhandlungen. Und je schneller ein Krieg beendet wird, desto besser. Und dafür stehen wir ein.
18: Nächster, zack, zack.
13: Es soll die einzige Frage an Weidel bleiben. Statt Dialog

0: posiert sie für Fotos.
1: Ich verpasse nie einen Bundestag. Das ist unser größtes Highlight des Tages, wenn Alice Weidel spricht. Da steht pünktlich unser Kaffee, ganze Familie, unser ganzer Freundeskreis, selbst unsere Nachbarschaft. Scheiß
0: AfD. Vor der Tür Befürworter und Gegner. Vielleicht hat Frau Weidel es noch gehört.
2: Ja, im Flächenland Niedersachsen kommt wohl kaum ein Politiker, eine Politikerin an diesem Thema vorbei, dem Bus. Kommt er oder kommt er nicht? Was kann Kommunalpolitik da wirklich ändern? Ein Beispiel aus dem Kreis Gifhorn.
3: Mal eben spontan in die Stadt fahren, das kann Naja Roman nicht. Die Schülerin aus der Samtgemeinde Brome ist auf den Bus angewiesen und muss sich nach dem Fahrplan richten.
4: Bei uns fährt man in vier verschiedene Richtungen, aber zum Beispiel in Richtung Wittingen fahren die Busse auch nur zu bestimmten Zeiten, nur zu Schulzeiten und sonst nachmittags oder abends gar nicht mehr, bis auf Rufbusse, die man dann halt auch wieder anrufen muss und so.
3: So wie ihr geht es vielen Menschen auf dem Land, die Bus fahren. Der Samtgemeindebürgermeister kennt die Probleme, kann sie aber selbst nicht lösen.
5: Wir sind als doch relativ kleine Kommune, sind wir mit unseren gesetzlichen Aufgaben ja schon wirklich an der Grenze des Machbaren. Und wenn wir dann noch andere Aufgaben dazu nehmen, dann sind wir einfach komplett finanziell ausgeblutet. Das schaffen wir nicht. Deswegen, was wir machen können, ist Ideen geben, Probleme aufzeigen und dadurch eben die Hoffnung verbunden, dass es tatsächlich ankommt bei denjenigen, die es entscheiden, im Kreistag.
3: Denn dieser bestimmt über den Haushalt und damit darüber, wie viel Geld in den Busverkehr fließt. Die Ticketeinnahmen machen nur 30-40% aus. Im Wahlkampf setzen die Parteien unterschiedliche Schwerpunkte für den Busverkehr im Landkreis Gifhorn. Sie fordern unter anderem mehr Rufbusse, besser vernetzte Linien oder auch mehr Busse und einen engeren Takt, auch am Wochenende und in Randzeiten. Erstwählerin Naja Roman kann mit ihrer Stimme mitentscheiden, welche Prioritäten der neue Kreistag setzt.
2: 10. September heute, so langsam merkt man's, oder? Es wird Herbst, ja, und hier in unseren Freibädern wird's von Tag zu Tag leerer. Der Sommer aber, der war rekordverdächtig, was die Temperaturen angeht und auch was die Besucherzahlen angeht. Fast überall kamen laut der Kommunen tausende Badegäste mehr als sonst. Und trotzdem zahlen Städte und Gemeinden drauf. Wie kann das sein?
6: Rekordzahlen in Bad Iburg. 2 Jahre war das Freibad dicht, weil der Betrieb der Kommune zu teuer wurde. Die Bürger haben übernommen. Die erste Saison lief gut. Das Erfolgsrezept: Spenden, Zuschüsse, mehr als 400 ehrenamtliche Helfer. Und nicht nur das.
7: Das Wetter hat uns natürlich auch jetzt mit in die Karten gespielt. Aber das ist etwas so Schönes, was man hier erreicht hat.
8: Es ist so ein schönes Bad. Und das war so schade, dass das geschlossen war.
9: Vor allem nach diesen 40-Grad-Tagen, wo man nicht mal stehen konnte, ohne zu schwitzen, war das Freibad auf jeden Fall eine sehr gute Abkühlung.
6: Fast alle Städte in Niedersachsen melden bessere Zahlen als im Vorjahr. Hier im kommunalen Osnabrücker Moskaubad ist die Saison vorbei. Die Bilanz: rund 20% mehr Gäste als vergangenes Jahr. Dennoch tragen sich Bäder wie dieses finanziell nicht selbst.
10: Es gibt große Faktoren, die dazu spielen. Das sind einmal Energiekosten, keine Frage, ne? Wenn man sieht, wie groß die Wasserflächen hier sind. Ja, natürlich aber auch Personalkosten. Man muss auch sagen, dass der Eintrittspreis ja nie die Kosten deckt.
6: Dennoch, dass die Kommunen ihre Bäder abgeben, steht meist nicht zur Debatte. Denn sie sind nicht nur Orte zum Schwimmen lernen. Gesundheit, Begegnung, soziale Teilhabe und Erholung, all das bieten sie.
2: Also richtig Freibadwetter ist es nicht im Moment. Wir schauen mal auf die Aussichten. Bei den britischen Inseln liegt ein Tief mit dicken Schauerwolken. Die erreichen uns morgen im Laufe des Tages. In der Nacht meist sternklar und wirklich knackig frisch, bis auf 4 Grad kühlt es zum Beispiel in der Lüneburger Heide ab. Morgen dann im Osten erst noch sonnig, von Westen her werden die Wolken dann dichter und dann regnet es auch hier unter Temperaturen zwischen 18 und 22 Grad und die Aussichten. Samstag meist trocken, mal Sonne, mal Wolken, Sonntag dicht bewölkt mit kurzen Schauern und Montag wieder mehr Sonne. Hier geht es jetzt weiter mit der Nordreportage und der Frage, wer darf rein und wer nicht. Ein Türsteher und eine Türsteherin plaudern aus dem Nähkästchen. Schönen Abend Ihnen. Bis morgen um 18 Uhr. Tschüss.
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4: Das Beste am Norden ist unsere Bodenständigkeit.
5: Was soll das? Was ist das für ein Benehmen? Bitte schön. Und bitte das nächste Jahr gar nicht wiederkommen.
6: Jetzt hau ab jetzt. Ja, genau. Stell dich da hin und schrei darum.
7: Tschüss, Brauhaus. Brauhaus, scheiße.
8: Hallo, einmal gerne Personalausweis und Taschenkontrolle. Ihr wart schon drin.
6: Danke.
8: Ja, Moment mal eben. Ich glaube, du bist mir ein bisschen zu betrunken. Du kannst, glaube ich, einmal wieder da betrunken.
6: Warum?
9: Habt ihr einen Arzt?
5: Okay, das ist erblutet.
9: Einen Arzt?
5: Also es ist tatsächlich so ein unangenehmer Spagat teilweise, dass man mit einem Bein im Krankenhaus steht und mit dem anderen Bein im Gefängnis halt.
8: Also du bist wie so ein Chamäleon. Du musst so zwei Augen auf zwei Situationen haben. Leute, die Dame kommt jetzt sofort da raus.
6: Wir haben gerade einen Notfall.
10: Ich hab's ja gesehen, ist ja okay.
6: Danke, meine Herren.
11: Das Restaurant Brauhaus in Hannover.
6: Hallo, guten Abend.
5: Entschuldigung, dürft ihr mal kurz in den Rucksack bitte reingucken? Irgendwelche Getränke da drin?
12: Ja, soll man die draußen lassen?
5: Ja, bitte.
11: Freitagabend. Schichtbeginn für Türsteher Gabriel Jankutsch.
5: Da vorne haben wir einen Mülleimer, kannst du gerne gleich reinwerfen.
11: Er entscheidet, wer reinkommt und wer nicht. Und damit oft, ob der Abend friedlich bleibt. Seit 30 Jahren macht er die Tür, so der Ausdruck in der Szene.
13: Jetzt gehen wir tanzen. Wenn wir reinkommen mit dem Rucksack.
12: Ja, der wird ja gerade auseinandergenommen. Oder wollen wir die noch schnell trinken?
5: Das ist wirklich eine blöde Idee, vom Laden seine eigenen Getränke zu trinken. Das ist halt nicht die beste Idee, sag ich mal. Dann sollt ihr die vielleicht nachher lieber mitnehmen.
12: Wir waren auf einer Kutschfahrt, das sind die Reste.
5: Ja, ist ja gar kein Problem. Wie gesagt,
12: kannst du dann austrinken?
5: Nee, danke schön, alles gut. Ich trinke ja gar keinen Alkohol.
12: So, dann, wir rein jetzt?
5: Aber selbstverständlich, das wünsche ich viel Spaß, ja. Die Gäste können gerne rein, die können gerne feiern, auch die Junggesellenabschiede oder sonstiges. Aber wir möchten nicht, dass sie ihre eigenen Getränke weder konsumieren oder verkaufen. Ab und zu gibt es ja diese Bauchläden bei den Junggesellinnen und Junggesellen. Und wie gesagt, sowas muss draußen bleiben. Moin, hallo, bitteschön, viel Spaß. Aber selbstverständlich. Sehr gerne, viel Spaß.
11: Das Restaurant wird ab 23 Uhr zur Party-Location. Deswegen ist neben Gabriel auch der Chef der Sicherheitsfirma, Holger Kossack, im Einsatz.
5: Überall, wo Alkohol ausgeschenkt wird, abends halt, ist so, dass der eine oder andere es nicht verträgt. Und dafür sind wir halt da, damit alle ruhig bleiben, dass wirklich die Party nicht gestört wird und nicht unseren vollen, eventuell stark angetrunkenen Gästen uns dann irgendwie dazwischen funken lassen.
11: Der Club liegt mitten in der Innenstadt und kostet keinen Eintritt. Als Türsteher arbeitet Gabriel im Nebenjob. Hauptberuflich ist er beim städtischen Entsorgungsdienst. Es ist nach 0 Uhr. Jetzt gibt es draußen keine neuen Getränke mehr. Ein Grund? Lärmschutz.
5: Der Kollege hat ihn gerade gesagt, die Biere müssen drinnen und draußen bleiben. Er hat es auch so gemeint tatsächlich. Tut mir leid. Es geht nicht. Nein, nein. Haben wir gerade geklärt. Es geht nicht. Tut mir leid.
14: Soll ich gehen oder was?
5: Deshalb gerne drinnen.
14: Ich muss nur einmal einen Schluck nehmen.
5: Das ist vollkommen egal. Der Kollege hat gerade Bescheid gesagt. Sie haben gefragt, hat ihn gesagt, es geht nicht. Und die Biere jetzt selber rauszuholen, geht auch nicht. Tut mir leid.
14: Wir können einmal ganz schnell Bierchen trinken.
5: Nein, Sie können gerne drinnen ganz schnell austrinken. Das ist gar kein Problem. Sie können auch gerne langsam drinnen trinken, aber draußen.
14: Ich dachte, wir könnten hier bei.
5: Sie können gerne die Biere abstellen, Ihre Freunde holen, ist gar kein Problem. Die Biere dürfen nicht draußen getrunken werden. Wie gesagt, wie unser Personal eigentlich schon gesagt hat. Okay, und jetzt können Sie gerne gehen, ja? Was soll das? Was ist das für ein Benehmen? Bitte schön. Und bitte das nächste Jahr gar nicht wiederkommen.
6: Hat er rausgekippt?
5: Ja, direkt da vorne. Was ist das für ein Benehmen?
6: Er geht jetzt ganz.
5: Hey, nein, hey, ganz.
14: Warte, nur ein Schritt.
11: Türsteher haben Hausrecht.
5: Sag mal, was ist das für ein Benehmen? Bitte, sofort. Aufstehen und gehen.
11: Wir dürfen entscheiden, wer sich hier aufhalten darf.
5: Solche Gäste wie ihn möchten wir nicht haben. Und komm bitte gar nicht mehr wieder, gar nicht.
14: Dankeschön.
5: Nie wieder.
14: Komm nie wieder.
5: Nie wieder.
14: Okay, ich mach das. So machen wir das.
5: Nie wieder.
14: Ich komm nie wieder.
5: Schönen Abend noch.
14: Hier, diese Scheiße hier.
5: Nein, nie wieder kommen.
14: Brauhaus. Ein Stern.
5: Ist nie wieder.
14: Nicht mal ein Stern. Warte, okay, warte.
6: Weiter,
14: ein Stern. Nicht mal Pöbel ein Stern.
6: Pöbel da hinten rum.
14: Warte. Hier, mach mal Video, hier.
11: Gabriel kann sich im Ernstfall verteidigen. Wurde 2022 ein Weltmeister Stern, im Kickboxen.
14: Ein Stern. Gar keinen. Ihr geht pleite.
5: Ja. Hey, kannst du bitte mit nach Hause nehmen? Ja, ja, mach mal bitte, ja. Super, danke. Wirklich, also sowas Stumpfes wirklich selten erlebt. Wenn wir Stress haben und zu viele Gläser hier stehen, ist das Erste, was passiert ist, dass sie uns die mit Gläsern bewerfen. Und das möchten wir nicht. Also deshalb an einer gewissen Uhrzeit machen wir einen Cut. Sie können gerne das Bier drinnen genießen, aber nicht mehr draußen.
14: Ein Stern fürs Brauhaus, nicht mal ein Stern. Ihr geht pleite. Scheiß Brauhaus.
11: Gehen will der Gast noch lange nicht. Oldenburg, 2000er Party im Club Amadeus.
8: Alles gut, viel Spaß.
6: Danke.
8: Ja, Moment mal eben. Ich glaube, du bist mir ein bisschen zu betrunken. Du kannst, glaube ich, einmal wieder da runtergehen.
6: Warum?
8: Weil du hier schon ganz doll schunkelst und schwankst. Dankeschön.
11: Ayla Imke entscheidet seit 2,5 Jahren, wer hier reinkommt und wer nicht. Früher hat sie selbst gern hier gefeiert. Eine gute Freundin hat sie zum Job gebracht.
8: Also du bist wie so ein Chamäleon. Du musst so zwei Augen auf zwei Situationen haben. Und dann kann das halt auch mal vorkommen, dass ich halt erst in der letzten Sekunde mich entscheide, okay, nein, auf gar keinen Fall. So, und der Kollege, der war halt schon so sehr am Schwanken und am Lallen. Und dann hatte ich mir überlegt, nee, lieber doch nicht.
11: 4 Türsteherinnen und Türsteher sind heute im Einsatz. Alle über Funk verbunden. Im Amadeus, auch Amma genannt, können bis zu 400 Leute feiern. Eine Frau fühlt sich von einem Gast belästigt.
2: Aber guck mal, wenn der Typ kommt, die kommen gleich mit 3 Männern an. Mach mich an. Sag mir einfach freundlich, dass ich gehen soll, dann gehe ich einfach.
10: Wenn die junge Dame aber gerade sagt, dass sie das dir mehrfach gesagt hat und du das wohl in dem Moment noch nicht so verpackt bekommen hast, nein bedeutet nein und nicht, ach komm, vielleicht doch. Oder komm, sag's mir doch direkt oder sag's mir nochmal. Schönen Abend noch.
8: Ja, ich bin mir auch ein bisschen sicher, dass da halt Konsum mit im Spiel ist, ne? Weil, keine Ahnung, wenn man so steif ist und sowas alles, die Pupillen waren jetzt auch nicht unbedingt normal.
15: Deswegen wäre ich da gerne dafür, dass er dann die nächsten paar Male
8: voll.
15: Dann einfach mal draußen bleibt. Er
10: meinte vorhin beim Eingang, man kenne ihn.
8: Ja, aber halt negativ und nicht unbedingt positiv.
16: Ja, sehr cool. Weil es stark ist als Frau.
8: Naja, es ist halt auch, für mich ist es halt auch super wichtig, dass ich halt auch irgendwo ein Exempel statuiere, dass auch wenn es halt ein männerdominierter Beruf ist, halt auch ich als Frau teilweise sogar einen besseren Job machen als die Männer, weil wir halt häufig eher so deeskalierend sind. So, und ich mache das halt alles irgendwie mit Worten und nicht irgendwie jetzt mit Gewalt oder sowas. Ich musste mich noch nie verteidigen. Das höchste der Gefühle war mal ein Rausschieben von Menschen. Nicht, dass unsere Türsteher jetzt irgendwie hier körperlich werden, aber naja, was man dann so von anderen Clubs hört, ist dann halt auch mal irgendwie mal so in Schwitzkasten nehmen und rausziehen, das Ding, das machen wir halt nicht. Genau.
17: Und leider wird immer Türsteher, Türsteherin immer als Mann identifiziert, finde ich zu oft.
8: Ist halt ein männerdominierter Beruf.
17: Genau, und das wird so oft als Mann dominiert und deswegen kann man auch Türsteherin öfter sehen, ja, gerne.
8: Vielen Dank, schön. Viel Spaß dir.
11: Türsteherin ist auch für Ayla ein Nebenjob. Unter der Woche arbeitet die 30-Jährige in einem Gartencenter.
18: Entschuldigung, hi. Ich glaube, du bist schon ein bisschen betrunken, oder? Magst du einmal mit rauskommen? Komm mal bitte einmal mit raus. Bitte.
19: Ich muss jetzt mal kurz.
18: Ja, ich glaube, frische Luft wäre nicht verkehrt, oder?
19: Ja, auf jeden Fall. Aber wir haben jetzt noch 2-3 Kollegen hier, die mit mir zurückfahren.
18: Ja, aber das kriegen wir ja trotzdem hin. Dann geht da einmal eben kurz raus.
19: Die müssen wir mit zurücknehmen. Sagen wir denen jetzt Bescheid, dass wir rausgehen, dann gehen wir raus.
18: Ja, wer ist das denn?
19: Dann gehen wir raus.
18: Wer ist das denn?
19: Ich mach das schon.
18: Ja, schaffst du das?
19: Ja.
18: Ja?
11: Ob der Gast bleiben darf, ist für Ayla immer eine Gratwanderung.
8: Sorry. Ja, das Ding ist, also das war so eine plötzliche Auferstehung. Also auf einmal wurden die Lebenskräfte dann wieder erweckt. Also er wollte halt nicht ohne seine Freunde gehen. Und um Gottes Willen, ich zerre ihn da jetzt nicht raus. Und dann anscheinend kann er ja noch stehen. So, und ja, aber im Endeffekt, mein Kollege bleibt da jetzt erstmal stehen, schaut sich das weiter an. Wenn da jetzt nochmal eine Situation kommt, wird er sich entweder drum kümmern oder er kommt nochmal wieder zu mir.

0: funktioniert unheimlich gut mit Aida. Also es gibt ja Menschen, egal welchen Geschlechts, die nicht für die Tür gemacht sind. Bei Aida ist es nicht so, die kann sich durchsetzen, die hat eine klare und respektvolle Kommunikation mit all unseren Gästen und kann sich halt auch durchsetzen. Hinter jeder Entscheidung, die sie so trifft, kann ich auf jeden Fall stehen. Und das ist das Wichtige an so einem Team. Aida passt hier genau richtig rein.
1: Gut 3,5 Stunden liegen heute Nacht noch vor Aida. Zurück im Brauhaus in Hannover.
2: Ein Stern! Ein Stern fürs Brauhaus, ein Stern.
3: Was für ein Vollidiot. Euch einen schönen Abend noch, ja?
2: Nie wieder
1: Danke.
2: Hier.
3: Sehr gerne.
2: Komm nie wieder hierher. Nie wieder.
3: Ich glaube einfach nur ein bisschen am Alkoholpegel. Aber so ein Benehmen, wie gesagt.
4: Kennst du, ne?
3: Nee, geht nicht. Geht absolut nein, geht absolut nicht. Und er darf auch.
4: Nee, das nicht, das
3: ihr könnt,
4: nicht.
3: Ihr könnt gerne wiederkommen, er aber nicht mehr. Das war's. Er braucht
4: aber
3: nie.
4: Kennst du welche?
3: Wie bitte?
4: Mehrere hier, ne? Mehrere hier.
3: Nee, nicht so, die sich so benehmen, nein. Er ist der Einzige tatsächlich, der sich so schlecht benimmt.
4: Ja, er ist ein bisschen betrunken.
3: Ja, deshalb, dann nimm ihn am besten mit nach Hause.
5: Jetzt hau ab jetzt.
2: Ein Stern.
5: Ja, genau, stell dich da hin und schrei darum.
2: Ein Stern.
5: Und schrei darum, was möchtest du denn?
2: Ich will gar nichts.
5: Ja, dann ist doch gut, hör auf rumzuschreien.
2: Okay.
5: Stell dich hier hin und alles
3: geh
5: gut.
3: Geh nach Hause Mensch. Bitte, geh irgendwo anders hin, das wirklich
2: wie
3: funktioniert.
2: Wie Bauern.
3: Genau, wie Bauern. Ja, leider benimmst du dich ja wie Bauer, da hast du leider recht.
2: Was willst du von mir?
3: Trotzdem, ich wünsche dir trotzdem allen noch einen schönen Abend.
5: Also, bitte hör auf, den Kollegen zu beleidigen.
2: Hey!
5: Hör auf, hier rumzuschreien, Kollege.
2: Hey!
5: Was möchtest du?
2: Sprech leiser mit mir.
5: Weil du so leise sprichst, oder was?
2: Dann spreche ich mit dir leise, okay?
5: Dann fang doch mal an, leise zu sprechen.
2: Okay. Was willst du denn mit mir reden?
5: Ich möchte mit dir reden, dass du bitte aufhörst, hier rumzuschreien.
2: Okay, ich verstehe das auch.
5: Ja, dann ist es doch gut. Dann werd doch mal leise, beruhig dich doch mal.
2: Mach!
5: Und geh doch einfach nach Hause.
2: Mach deine Arbeit!
5: Ich mache schon meine Arbeit.
2: Ich bin Gast hier.
5: Du warst Gast. Du bist kein Gast mehr.
2: Doch,
5: du warst
2: ich bin Gast hier. Ich bin Gast hier. Warum nicht?
5: Auf Wiedersehen. Schönen Tag noch.
2: Nicht auf Wiedersehen. Ich war dreimal hier. Dreimal war ich
5: schon mal hier. Du wirst hier aber nicht mehr wieder reinkommen.
2: Dankeschön. Dankeschön. Tschüss, tschüss.
5: Rede leise.
2: Dankeschön. Tschüss, tschüss, tschüss, tschüss, tschüss. Tschüss, tschüss, tschüss. Brauhaus, scheiß Brauhaus.
3: Nimm die bitte mit nach Hause.
2: Brauchst du nicht. Ich gehe selber nach Hause. Ich bin noch
3: Gast. Das wäre schön, wirklich.
2: Mach mal richtig Kino. Ich gehe nach Hause. Ich gehe nach Hause. Nee, tschüss, tschüss, tschüss, tschüss, tschüss, Brauhaus. Brauhaus, scheiße. Brauhaus, fertig.
1: Gabriel und Holger dürfen den Gast nur vom Grundstück verweisen. Gewalt dürfen sie nur zur Selbstverteidigung anwenden. Um bei dem Sicherheitsdienst zu arbeiten, braucht der 48-Jährige den sogenannten 34A-Schein. Ein IHK-Kurs samt Prüfung.
3: Also es ist tatsächlich so ein unangenehmer Spagat teilweise, dass man mit dem einen Bein im Krankenhaus steht und mit dem anderen Bein im Gefängnis halt. Ne, man muss das, ja, die Situation gut abschätzen können und ja nicht überreagieren. Ne, sich auch, wie gesagt, wenn man da beleidigt wird oder sonstiges, dass man sich da nicht drauf einlässt. Ne, das ist halt sehr wichtig. Manche sind so, wenn die hören eine Beleidigung, springen drauf ein und es ist halt immer falsch, finde ich. Und das ist, wenn man in diesem Bereich arbeitet, dann muss man tatsächlich wirklich eine sehr lange Lunte haben. Weil man kriegt so viel Mist teilweise um die Ohren gepfeffert. Man muss einfach drüber stehen. Vor allem die Leute, die meinen ja nicht persönlich uns tatsächlich, sondern einfach nur den Türsteher. Das hat man ja auch nicht vergessen. Also ich mache das, wie gesagt, schon seit 30 Jahren. Und wenn ich irgendwas Neues an Beleidigungen höre, dann freue ich mich drüber. Ich habe schon so vieles gehört, deshalb ist mir das tatsächlich auch egal.
6: Also das ist wirklich unverschämt.
5: So, ja genau, das ist unverschämt. Das fanden wir auch.
6: Ja. Nö, alles in Ordnung, Jungs. Alles richtig gemacht.
3: Deshalb, wenn ihr mal kommt und wir nicht da sind, bitte nicht bedienen, so bitte gleich gehen.
6: Alles klar.
3: Wir haben jetzt ein paar Mal erwähnt, das Hausverbot, ja, dass er nie wieder hier bedient wird.
6: Ja, klar.
3: Er meint, er hat es verstanden, werden wir sehen.
6: Dann werden wir sehen, auf jeden Fall.
3: Ist so.
6: So machen wir das.
1: Der restliche Abend verläuft friedlich für Gabriel und Chef Holger. In Oldenburg ist Aida auf ihrem Rundgang durch den Club. Alle Theken sind mit einem Alarmknopf ausgestattet, falls ein Gast durchdreht.
7: Jetzt schaue ich halt meistens, okay, halten sich die Leute irgendwie auf, die halt hier rauchen unerlaubterweise. Gucke ich immer ein bisschen, ob es den Leuten gut geht, dann zum Beispiel. Alles in Ordnung? Alles okay? Ja? Brauchst du irgendwie ein Wasser oder sowas?
8: Nein, danke Maus. Oh, jetzt kommt das Lied.
7: Hol dir mal ein Wasser gleich.
8: Ja, okay, ich hab hier eigentlich was.
7: Viele Leute kenne ich halt tatsächlich auch schon vom Sehen. Deswegen gerade diese Interaktion, das ist dann auch fein für mich. Man muss halt so ein bisschen seine Grenzen, sag ich mal, auch ein bisschen runterschrauben, weil die Leute halt

0: nur, dass er jetzt nicht noch gleich abstürzt.
1: Weil Ayla direkt beim Club angestellt ist, braucht sie keine spezielle Qualifikation für den Job.
0: Wollt ihr rein oder nicht?
1: Diese Gäste wollen zwar rein, aber umsonst.
0: Ich guck mir das jetzt noch eine Weile an und ja, dann warte ich halt. Also entweder geht ihr rein und bezahlt Geld oder ihr geht halt weiter.
2: Letztes Mal war es kostenlos.
0: Ja, aber also guck mal, euer Eintritt finanziert ja mein Gehalt zum Beispiel. Und ab einer gewissen Zeit können wir natürlich auch gerne Gäste umsonst reinlassen, aber die Zeit ist anscheinend noch nicht. Das könnt ihr auch gerne sonst da vorne die Dame fragen mit den dunklen Haaren, ab wann denn hier die Kasse zugemacht wird. Aber dadurch, dass ihr halt auch ein bisschen frech seid, lasse ich euch generell, glaube ich, heute nicht mehr rein.
2: Frech?
0: Ja.
2: Wieso denn frech?
0: Naja, wegen eurem Verhalten. Ich glaube, die haben jetzt nicht unbedingt die Selbstreflexion gerade in sich gehabt, dass das Problem war, dass sie halt ein bisschen frech waren. So. Und das sehen die halt gerade nicht. Ne? Also die denken halt, die können hier alles machen, was sie wollen. Nein, eben nicht.
2: Doch. Das passt gleich wohl noch. Wir schauen gleich eben noch, ob wir vielleicht gleich versuchen wir es einfach nochmal. Und zur Not zahlen wir auch Eintritt, weil es ist ja echt ein guter Club. Also Amadeus, ich meine, ich wohne hier auch um die Ecke. Amadeus, ich war schon 3-4 Mal bestimmt da, ist echt immer gut da. Und wir wollen es einfach einmal ausprobieren, auf gut Glück quasi.
1: Das Amadeus liegt in der Fußgängerzone von Oldenburg. Direkt in der Nähe befinden sich viele Kneipen.
0: Wir haben hier unseren sogenannten Catwalk. Und da sehen wir halt so auf 10, 20 Metern einmal schön die Leute hier hochlaufen. Und das ist für uns halt super praktisch, weil wir einmal gucken können, wie reagieren die Leute, wie betrunken sind sie, torkeln sie von links nach rechts. Genau, und so können wir halt auf den Metern schon entscheiden, kommt die Person rein, kommt sie nicht rein, wie sind die Leute drauf. Die Taschenlampe ist auf jeden Fall essentiell. Zum Beispiel, ich mache das jetzt einmal, weil wenn wir da vorne zum Beispiel eine Situation haben, kann ich halt auch dahin leuchten und explizit irgendwelche Leute anvisieren, wenn ich halt irgendwie zum Beispiel Aufmerksamkeit will. So, das ist halt cool. Und unsere andere Funktion ist halt das Schwarzlicht. Das ist ganz praktisch, weil ich habe hier jetzt einmal unseren Stempel tatsächlich. Der ist schwarzlichtaktiv, deswegen ist es halt auch super praktisch, wenn unsere Arbeitsmaterialien, heißt Taschenlampe, diese Funktion haben, weil wir so halt immer die Stempel kontrollieren können.
1: Waffen tragen Ayla und ihre Kollegen keine.
3: Ich möchte mich bei Ihnen nochmal bedanken, als Sie in schweren Zeiten für mich da waren. Weil ich würde auch immer sagen, Türsteher sind nur eine Einlassperson, weil da geht das um viel mehr. Gerade auch in schweren Momenten, wenn man manchmal nicht so gut drauf bin und in das Amadeus komme, fällt mir immer wieder auf. Ich weiß nicht, ob wir schon beim Du sind, aber wenn ich mit dir oder mit Ihnen dann rede, da will ich nochmal einen riesengroßen Lob aussprechen. Gerade im Amadeus sind Türsteher immer sehr verständlich und für einen da. Und deswegen freue ich mich auch, wenn ich hierher komme. Und es fühlt sich dann auch ein bisschen wie Familie an. Ich
0: mache das wirklich super gerne. Es ist halt ein spannender Job und halt auch abwechslungsreicher Job. Ich habe viel mit Menschen zu tun, was manchmal cool ist, manchmal anstrengend ist, aber es macht schon Spaß.
1: Gegen 4.30 Uhr endet die Partynacht, auch für Ayla. Das Schützenfest in Hannover lockt an 10 Tagen gut 900.000 Gäste an. Türsteher Gabriel sorgt hier für die Sicherheit vor und im Zelt.
4: Männer, Sie können gerne auf den Bänken, aber nicht auf den Tischen. Nicht auf den Tischen, bitte. Aber Bänke ist okay, nicht auf den Tischen, ja? Das Wichtige bei diesem Job, früher war das ja tatsächlich so, man musste groß sein, breit sein und einfach tatsächlich nicht viel reden können. Mittlerweile ist ein Dienstleistungsgewerbe. Ganz viel ist halt wirklich auf Augenhöhe, nicht arrogant den Leuten übertreten, sondern ganz vernünftig erklären, so wie ich zum Beispiel gerne hätte, dass man mir erklärt. So gehe ich auch mit den Menschen um und das kommt super gut an. Alles andere, finde ich, geht nicht.
1: Ein medizinischer Notfall.
4: Kannst du mal bitte durchgeben, dass der Puls langsam abdriftet, haben die gerade gesagt. Deshalb sollte ich mal wagen, bitte.
5: Die macht gerade auf.
4: Super, perfekt.
1: Der Verdacht? Herzinfarkt. Holger und Gabriel müssen dafür sorgen, dass die Rettungskräfte so schnell wie möglich ins Zelt kommen.
6: Wir hoffen, dass es schnell geht. Deswegen nehmen wir dann auch gerne die Polizei mit dazu, weil die im Zweifelsfall ja auch andere Zwangsmittel anordnen können, wenn die Gäste nicht kooperativ sind, um da irgendwie die Sanis
4: zu stören. So, vorsichtig, einmal bitte zur Seite weg. Vorsicht, einmal zur Seite, bitte. So, einmal bitte. Vorsicht!
6: Mach mal drinnen zu, dass die Leute drinnen bleiben, bitte.
1: Jetzt sollte keiner mehr rein und raus.
4: Vorsicht bitte! So, Rettungswagen ist da und kommt jetzt zu euch zu den Toiletten.
6: Hallo, ihr Lieben, gerade wirklich nicht. Wir haben gerade einen Notfall, geht bitte einmal außen.
7: Wir wollen doch nur
8: rein. Das ist unsere Hochzeit, das ist unsere Hochzeitsgesellschaft.
6: Wir haben gerade einen Notfall.
8: Ich hab's ja gesehen, ist ja okay.
6: Danke. Meine Herren.
1: Holgers Sicherheitsdienst betreut seit 25 Jahren zwei Festzelte auf dem Schützenfest.
4: Herrschaft, ruhig bitte nicht näher rankommen, es geht sofort weiter. Wir haben keinen Notfall, sobald es möglich ist, lassen wir euch gerne wieder rein, ja?
6: Wir hatten halt am Sonntag hier in der Tat einen Todesfall im Zelt. Da jemand Herzstillstand und ist...
4: Vorsicht.
6: Ist leider nicht zurückgekommen. Und deswegen sind wir natürlich da vielleicht auch noch ein bisschen sensibler, als wir sowieso schon sind. Ne? Ich sag mal, als am Sonntag dann... wir dann gehört haben, dass es nicht mehr weitergeht, dann schon auch schwierig, ein paar Minuten lang. Ne?
1: Holger kannte den Verstorbenen. Der aktuelle Notfall geht gut aus.
4: So, bitteschön. Viel Spaß. Hallo, guten Abend.
7: Aber wo ist denn meine Sabrina? Gut,
6: das weiß ich, wo deine Sabrina ist.
4: Alles gut, viel Spaß.
7: Danke.
4: Hi, wie geht es dir denn?
9: Noch sehr gut.
4: Ah, du machst aber tatsächlich ein bisschen anderen Eindruck dafür. Pass auf, das Problem, was ich habe, ist, dass du wirklich einen sehr angetrunkenen Eindruck schon machst.
9: Ja.
4: Und ich glaube, das wird heute bei uns leider nichts.
9: Ja, es kann sein. Ich warte noch auf meinen Kollegen.
4: Alles gut, aber dann warte bitte vorne, ja?
9: Warte.
4: Nein. Tut mir leid, heute Abend nicht mehr. Gerne morgen wieder, wenn du ein bisschen ausgenüchtert hast, ja?
9: Nee, das wird doch nichts.
4: Da kriegst du hin.
9: Nee,
4: ja?
9: nee. Doch der letzte Abend heute.
4: Nein, morgen ist der letzte Abend. Heute ist Freitag, morgen ist Samstag.
9: Nee, es ist doch der 12.
4: Nein. Es ist, glaub's mir. Also ich sage euch heute besser drauf als du. Das schönen Abend noch, ja?
1: Gabriel steht vor der Tür, seitdem er 18 ist.
4: Zu angetrunken. Also schon stark angetrunken halt. Deshalb. Das Problem ist, dass unser Bier sich auch nicht unbedingt mit anderen alkoholischen Getränken. Aber wie gesagt, der Gute ist schon so voll. Wir müssen zusehen, wenn die schon zu voll sind, dass sie tatsächlich auch nach Hause kommen und auch sicher nach Hause kommen. Und wie gesagt, der hat auch so einen Pegel erreicht, wo es reicht.
6: Die Leute sind, glaube ich, eher mal verwundert so von der Optik, die er nun mal hat. Dass er dann doch so, ja, sag ich mal, sehr freundlich ist. So, die erwarten, glaube ich, auch, wenn sie ihn sehen, so, dass er vielleicht einfach so ein klassischer Türsteher ist. Aber das ist er nicht. Nein, das ist ein sehr guter Mitarbeiter. Da bin ich sehr zufrieden mit.
1: Ein Kollege hat Gabriel per Funk zu Hilfe gerufen.
4: Gabriel! Jetzt genau stark hingefallen, der blutet. Ja, das war gut.
7: Habt ihr einen Arzt?
4: Okay, das er blutet.
7: Ein Arzt!
4: Die Sanitäter einmal links. Du holst jetzt die Sanitäter. Mädel, habt ihr ein bisschen das?
7: Er ist hier über die hingefallen und hier lang hingeschlagen. Und das Mädel ist irgendwie mit, aber die ist weg. Ich weiß nicht, wo die ist.
4: Okay, also war sie nicht verletzt, ja?
7: Nee, anscheinend nicht, aber er halt.
4: Der Mann ist gestürzt, irgendwie mit einer Frau zusammen und hat sich halt die Nase gebrochen, so wie es aussieht. Wollen wir vor die Tür vielleicht gehen? Oder bitte?
10: Irgendjemand hat schon Security gerufen. Hier.
4: Ja, alles gut.
10: Dings hier.
4: Der Kollege holt hier auch Anita gerade.
10: Ja, alles gut.
4: Deshalb, so, die brauchst du. So können wir den nicht gehen lassen. Wir haben uns einen Gästen.
10: Er ist darüber gestolpert und dann hin.
4: Egal, was jetzt passiert ist. Das Ding ist aber, wir haben eine Verantwortung unseren Gästen gegenüber. Und so können wir ihn definitiv nicht gehen lassen. Deshalb, die Sanitäter kommen, die kümmern sich um dich und machen alles, was du brauchst, ja? Aber die Sanitäter kommen. Moin! Der Gast ist über die Stufe gestolpert mit dem Gesicht auf den Mond und hat eine Nasenfraktur, so wie es aussieht.
6: Okay.
4: Und wir wollten ihn nicht gehen lassen, ohne dass ihr nachguckt.
6: Ja. Nee.
4: Genau, da vorne, ja. vor dem Herrn, die werden schon im ganzen Blut das erkennen. Alles klar. So, ich gehe nach vorne.
11: Wollen wir machen?

0: Beispiel sowas wie jetzt. Und wir wissen, dieses Wochenende wird extrem stressig werden. Samstag, also Sonntagmorgen, 6 Uhr ist oder 5 oder wann wir immer zumachen. Und man dann alles geschafft hat, zusammen noch ein Bier trinken und ein bisschen nach zusammen. Mega, mega. Also es ist wirklich, es macht mir Spaß.
1: Techno-Party in Oldenburg.
2: Hallo, einmal gerne Personalausweis und Taschenkontrolle. Ihr wart schon drin.
1: In den 2,5 Jahren, in denen Ayla für das Amadeus arbeitet, wurde sie nach eigenen Angaben noch nie körperlich angegriffen.
2: Es ist ein jüngeres Publikum. Es werden andere Sachen konsumiert, bis auf Alkohol natürlich. Und dann halt darüber hinaus. Da muss man immer noch mal drauf schauen, ein bisschen genauer in die Taschen schauen, ob man halt schon mal was findet. Natürlich sind die Leute schlau und verstecken es irgendwie klug, aber wir gehen dann halt auch zwischendurch tatsächlich mal auf die Toiletten und schauen halt auch, ob mehrere Personen in der Kabine sind.
1: Ayla war früher selbst gerne auf Techno-Partys und kennt die Szene gut. Durch vermehrte Rundgänge will das Team illegalen Drogenkonsum im Club verhindern. Ayla hat eine Frau aufs Männerklo gehen sehen.
2: Leute, die Dame kommt jetzt sofort da raus oder ihr kommt, also ihr bleibt halt direkt draußen. Das ist die falsche Toilette, das wirst du ja wohl gemerkt haben, oder? Ja, ich warte hier jetzt. Dann einmal gerne da wieder raus.
3: Nein, laut dem deutschen Gesetz dürfen Frauen die Männertoilette benutzen, weil die eine viel kleinere Blase haben.
2: Ja, aber du bist ja auch sehr betrunken.
3: Nein.
2: Doch, und trotzdem.
3: Aber Frauen dürfen laut dem deutschen Gesetz, tut mir leid, das wollte ich nicht. Laut dem deutschen Gesetz dürfen Frauen das Männerklo benutzen, weil Frauen eine Blase von ungefähr 230 Milliliter haben.
2: Okay.
3: Und Männer von ungefähr 330.
2: Okay, das ist schon mal spannend. Danke, dass du mich darin belehrt hast. Aber trotzdem ist der Abend jetzt für dich vorbei und du gehst einmal bitte.
3: Ja, aber das finde ich unfair. Wenn wir jetzt hier rausgehen, können wir dann weiter diskutieren?
2: Weiß ich noch nicht. Wir können doch einmal eben kurz gerne drüber reden, aber ich weiß noch nicht,
3: wie weit. Okay, dann will ich. Dann möchte ich meine 10 Euro wieder haben.
2: Ja, kannst du gerne wieder haben. Bitte schön. Es soll ja auch ein Safe Space für Männer sein.
3: Das ist absolut verständlich. Das tut mir leid.
2: Ja, und außerdem bist du sehr betrunken.
3: Ich bin sehr betrunken, das
2: dann
3: stimmt.
2: Dann schreib gerne dem Amma, dann kriegen wir das irgendwie hin, dass du das Geld wiederbekommst. Nur halt jetzt gerade nicht. Da weiß ich leider nicht, wie wir das klären. Aber ich würde dich jetzt einmal gern bitten, wieder zu gehen. Könnt gerne nächstes Mal wiederkommen. Ist alles in Ordnung.
3: Gibst du mir die Hand?
2: Nee, möchte ich nicht.
3: Ja, dann scheiß drauf, dann fick dich.
2: Herr Jemine! Also ich höre es mir immer gerne an, was die Leute zu sagen haben und bis zu einem bestimmten Grad halt einfach. Ich habe einen Geduldsfaden, der ist lang, aber irgendwann reißt er auch. Und gerade wenn sich die Leute wiederholen und mit mir dann über Sachen reden wollen, die halt nicht stimmen oder nicht Hand und Fuß haben, dann habe ich halt auch irgendwann keinen Bock mehr. So, und dann bleibe ich einfach ruhig, wiederhole meinen Satz. Ich würde dich jetzt bitten zu gehen. Sag aber natürlich auch immer so, es ist alles gut. Sie kann halt nächstes Mal gerne wiederkommen, aber dann vielleicht einmal die Situation reflektiert haben.
1: Um kurz vor 5.
2: So Leute, schön, dass ihr da wart. Feierabend. Hi. Dankeschön. Ja, meine Füße tun weh, mein Rücken tut weh. Reicht jetzt auch. Dann trinke ich jetzt gleich noch einen Schnaps und dann war es das auch für heute. Ja, genau.
4: Nur vorsorglich möchte ich sagen, machen Sie sich heute Abend bitte keinerlei Sorgen, denn die Polizistin ist hier. Und Achtung, sie behält auch in der Todesstille den Überblick. Schauspielerin Thelma Burbeng ist heute Abend auf dem roten Sofa. Großartige Frau mit so viel Leidenschaft und einem Gefühl für Schärfe. Das werden wir gleich live auf dem Sofa mal unter die Lupe und auch hier unter die Lippe nehmen.
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4: Es ist Donnerstagabend. Ganz herzlich willkommen zu Das Rote Sofa. Natürlich live aus Norddeutschland. Aufgewachsen im Rheinland. Erste kleine Rolle in der Lindenstraße, dann übers Adlon bis zur Staatsanwältin und jetzt in der Titelrolle des großen Erfolges die Polizistin. Sie ist Schauspielerin, Podcasterin, engagierte Frau, Moderatorin oder ganz einfach, sie ist Thelma. Thelma Burbeng, heute Abend bei uns auf dem roten Sofa. Liebe Thelma, ich freue mich sehr, dass du da bist.
8: Hinnerk, hör auf. Ich finde dich ganz rot.
4: Ja. Sag mal, du bist ja gebürtige Rheinländerin.
8: Das bin ich, ja, richtig.
4: So, ein rheinisches Mädchen, ne?
8: Das ist richtig. Auch im Herzen werde ich da auch immer bleiben, ist so.
4: Was sind wir Norddeutsche denn, wenn du jetzt hier so nach Norddeutschland kommst? Du hast ja auch schon in Norddeutschland ermittelt, so Dänemark, die Richtung und so.
8: Sagen,
4: was sind wir für Menschen?
8: Ihr?
4: Ja.
8: Auch nett, super nett, super sympathisch, finde ich auch cool. Ich mag die Norddeutschen auch sehr. Aber von der Frohnatur, was das Rheinische betrifft, ich weiß nicht, warum es so ist, aber es ist einfach ein anderes Level. Wenn ich in Köln aus dem Zug steige, das Erste, was mir ein Taxifahrer sagt, ist, oh, du bist aber eine lecker Mädchen. Dann fühlt man sich direkt wieder willkommen. Also ich finde einfach...
4: Das ist komisch, das sagt zu mir gar keiner.
8: Sagt zu dir keiner.
4: Zu mir gar keiner. Also.
8: Nee, aber ich liebe Hamburg. Ich liebe Hamburg. Ich habe hier auch schon Theater gespielt, ja. War eine Zeit lang hier, habe auch hier gedreht. Und ihr seid auch ganz tolle Menschen.
4: Ich glaube, manche Menschen sagen, der Unterschied besteht zum Beispiel darin, dass wenn man sich in Norddeutschland irgendwo, Hannover, Rostock, Kiel, Hamburg, wo auch immer, in ein Restaurant setzt, dann setzt man sich an den Tisch, der frei ist.
8: So sieht's
4: aus. Im Rheinland ist das unterschiedlich. Da setzt man sich zu anderen an den Tisch. Ne?
8: Da sagst du was. Als ich hingezogen bin, habe ich angefangen zu kellnern, habe in verschiedenen Cafés gearbeitet. Und dann sind Leute gekommen und es war voll. Und da war ich so, ach, ihr könnt euch doch zu denen und denen setzen. Die waren so, wie? Dazu setzen. Ich war richtig geschockt, weil, wie gesagt, im Rheinland war das normal, dass man sich zusammensetzt. Und die Leute hier haben mich angeguckt, als hätte ich sie nicht mehr alle. Das ist tatsächlich ein Unterschied. Ich glaube, wir rücken ein bisschen mehr zusammen, sind ein bisschen lustiger, ein bisschen lockerer. Und ich glaube, viele tasten sich, ihr und andere Menschen aus verschiedenen Städten Deutschlands, tasten sich erstmal an.
4: Wir werden auf jeden Fall einen gemeinsamen Nenner finden heute,
8: ja.
4: Wenn wir nämlich den Schärfetest machen.
8: So,
4: freue ich mich sehr. Schön, dass du unser Gast bist heute.
8: Ja, ich freue mich auch.
4: Die aktuellen Themen des Tages. Ja, wir vom NDR sind unterwegs. Und zwar zu Ihnen, um mit Ihnen ins Gespräch zu kommen. Der NDR Info-Dialogbus ist heute in Schwerin. Die liebenswürdige Kollegin Susanne Stichler begleitet diesen Tag im Fernsehen. Susanne, anderthalb Wochen vor der Wahl in Mecklenburg-Vorpommern. Was beschäftigt die Menschen, mit denen ihr sprecht?
9: Ja, Hinnerk, du kannst es dir vorstellen, die Wahl ist wirklich das Thema. Die Wahl bewegt die Menschen wie wirklich selten zuvor. Das haben uns alle hier, die bei uns hier bei NDR Info vorbeigekommen sind, heute erzählt. Wir sind heute den ganzen Tag schon hier am Pfaffenteich. Und um das nochmal zu zeigen, wo wir genau sind, haben wir unsere Drohnenkamera dabei. Und das können wir uns anschauen. Wenn man hier nämlich runterläuft, die Fußgängerzone, dann läuft man Richtung Schloss am Dom vorbei. Und dahinter sieht man dann das Schloss. Und das Schloss ist ja bekanntlich der Sitz des Landtags von Mecklenburg-Vorpommern. Und du hast es gesagt, in 10 Tagen wird dieser Landtag neu gewählt. Und das ist super spannend. Sachsen-Anhalt haben wir gerade erst hinter uns. Und das wird hier natürlich heiß diskutiert. Wem gibt das Rückenwind, wem gibt das Gegenwind? Und da haben wir auch jetzt ganz passend die aktuellen Zahlen heute ganz frisch von Infratest DIMAP. Da hat sich ein bisschen was verändert im Vergleich zur vergangenen Woche. SPD jetzt bei 33% in der Sonntagsfrage, also wenn heute Wahl wäre, plus 1. AfD 38% plus 3. Die CDU jetzt bei 7, minus 1 Prozentpunkt. Die Linke 9%, minus 2, 5% für die Grünen wären also drin. Und das BSW 4 wäre nicht im Landtag vertreten. Das wird die Wahlkämpfe sicherlich anfeuern. Es bleibt also spannend. Und Hinnerk, bei uns auf der Tour ist ja immer eines dabei, nämlich diese formschöne und wunderschöne Bank, die NDR Infobank. Und da lade ich immer Menschen ein zum Gespräch. Und da wurde wieder viel diskutiert, weil wir quatschen da auch eine Runde. Schöne Sachen wurden erzählt, aber auch Probleme natürlich benannt. Also wir sind hier immer noch im Niedriglohnland, im Lohnkeller. Eine Großmutter hat mir erzählt, sie muss immer ihren Enkel abholen, weil ihre Tochter im Einzelhandel arbeitet und solche Arbeitszeiten hat, das geht irgendwie gar nicht. Also das ging wirklich quer durch alle Lebensbereiche und wir sind hier noch hier. Also ich nehme diesen Tag schon mal als ganz besonders mit, aber wir sind hier noch eine Runde. 21:45 Uhr bin ich wieder hier am Pfaffenteich.

0: live in Schwerin.
1: Ja, der NDR ist vor Ort. Vielen Dank. Live aus Schwerin, Susanne Stichler. Die weiteren Nachrichten des Tages. Ja, mehr zu der tödlichen Messerattacke gestern in einem Supermarkt in Ratzeburg. Bekommen Sie jetzt den Nachrichtenüberblick von Julia Freistädt. Darüber spricht der Norden.
2: Es ist ein Fall, der fassungslos macht. Ein 39-Jähriger soll mehrere Jahre lang seine damalige Freundin in der gemeinsamen Wohnung betäubt, missbraucht und Videos davon im Internet geteilt haben. Heute startete der Prozess in Hannover. Insgesamt geht es um mehr als 100 Fälle. Zu Beginn des Prozesses appellierte die Ex-Partnerin an die Zuhörenden, ihr Leid nicht zu übersehen.
3: Meiner Mandantin ist es wichtig, dass dieses Verfahren nicht nur als spektakulärer Strafprozess wahrgenommen wird, sondern dass man dahinter auch den Menschen sieht, bei dem massivst in seine Intimsphäre eingegriffen wurde und der sein ganzes Leben lang mit diesen Folgen leben muss.
2: Die Frau soll erst durch Ermittlungen von den mutmaßlichen Taten erfahren haben. Der Angeklagte schweigt bisher zu den Vorwürfen. Und noch ein Fall, der bewegt. Gestern Nachmittag attackiert ein 44-Jähriger mit einem Messer eine Frau in einem Discounter in Ratzeburg. Die 48-Jährige verstirbt noch vor Ort. Drei Männer verhinderten durch ihr mutiges Eingreifen vermutlich weitere Opfer. Denn
4: die haben versucht, den Mann festzuhalten, ihn zu entwaffnen. Dabei hat der Tatverdächtige sich dann selber mit dem mitgeführten Messer schwerst verletzt. Die Zeugen konnten den Mann dann entwaffnen und bis zum Eintreffen der Polizei vor Ort festhalten.
2: Laut der Ermittler kannten sich Opfer und Täter nicht. Diesen Warnton haben Sie heute vielleicht gehört? Aber diese Warnung in der Luft auch? Denn am Vormittag fand der bundesweite Warntag statt, bei dem viele Städte und Gemeinden ihre Warnsysteme für den Krisen- oder Katastrophenfall getestet haben. Dabei gab es nicht nur die Warnungen aufs Handy, sondern zum ersten Mal, wie eben gehört, auch per Drohnenlautsprecher hier in Stralsund. So soll getestet werden, wie im Notfall möglichst viele Menschen erreicht werden.
1: Ich muss ehrlicherweise zugeben, ich habe mich ganz schön erschrocken. 11 Uhr plötzlich gegen Sirenen an. Wie war das bei dir auf dem
5: genau
1: Handy?
5: Genau dasselbe.
1: Ich denke, was ist denn jetzt los?
5: Was ist jetzt los?
1: Den Klingelton habe ich gar nicht, ne?
5: Genauso, mein Handy ist oft auf lautlos. Und ich war so, was ja, passiert? Genau. Ich war auch so, von wo kommt das? Ich habe mich richtig erschrocken. Es war richtig laut.
1: Ging es dir auch so, dass du das nicht sofort ausschalten konntest?
5: Man konnte es nicht ausschalten, genau.
1: Ja.
5: Wie machen die das?
1: Also ich habe, erstmal ist ja sowieso, ne? Also wie machen die das, dass das auf deinem Handy klingelt? Du kannst da nichts mehr machen.
5: Auf deinem alles gleichzeitig sehr
1: trotz verdächtig. Stummmodus.
5: Sehr verdächtig.
1: Und ich habe dann hochgewischt, um irgendwie, und das ging nicht, aber dann ausgeschaltet an der Seite und dann ging es aus.
5: Ach ja. Bei mir ging es dann irgendwann, das war ja nicht so lang. Es war so piep, piep, piep und dann war es aus.
1: Stunde später war es. Stunde piepen. Thelma Buerbeng heute Abend bei uns auf dem roten Sofa. Thelma, ich freue mich sehr.
5: Freue mich auch.
1: Ein Abriss deiner Schaffenskraft haben wir jetzt von Christiane Blume. Herr Nixon. Ach, so.
6: Ihre Superkraft, das Leben leicht zu nehmen. Thelma Buerbeng, Schauspielerin, Moderatorin, Comedian.
7: I love it.
6: Mit 4 Jahren zieht sie mit ihren Eltern nach Deutschland. Das Rheinland wird ihre Heimat.
7: Da bin ich groß geworden im 5. Stock.
6: Hier entsteht ihr großer Wunsch, Schauspielerin werden. Viele warnen sie, das werde nicht leicht. Doch sie setzt sich durch. Mal laut.
8: Halt die Schnauze, Justin, wir unterhalten uns hier.
6: Mal mit leisem Humor. Oder kompetent und streng.
8: Hör auf mit dem Scheiß. Nimm die Waffe runter.
6: Als BKA-Fallanalytikerin und Kommissarin in Die Polizistin.
9: Polizeirätin Gloria Scherpong, sie leitet die Mordermittlungen.
6: Und ganz nebenbei macht sie sogar noch Stand-up und Comedy.
5: Was mich überrascht, ist, dass alle überrascht sind.
6: Uns überrascht wirklich nichts mehr. Thelma Buerbeng.
1: Wunderschön, wie Christiane Hennigsen diese Karriere zusammengefasst hat. Tolle Bilder, oder?
5: Ich will das haben. Kann ich das haben, diesen Zusammenschnitt? Ein Traum.
1: Selbstverständlich. So schön, damit kann man im Grunde so ein Casting, da kann man sich bewerben mit dem Grunde,
5: ich
1: oder?
5: Ich würde auch sagen, oder?
1: Brauchst du
5: ich ja muss nicht. Gar nicht mehr zum Casting gehen. Eigentlich schick denen das Video und dann läuft's, oder?
1: Was die Leute, du? Die sollen die Caster sollen aber bei uns reingucken. Dann sehen sie dich doch.
5: Richtig schöne Zusammenfassung. Ist auch total witzig und spannend für mich natürlich, mich zu sehen in so einer Zusammenfassung.

0: noch eine Stufe höher.
1: Ja.
0: Das ist ja.
1: Das wollte ich jetzt so nicht sagen.
0: Es ist ja Bundeskriminalamt, wo du ermittelst.
1: So sieht's
0: so
1: aus.
0: So muss man das einfach mal sagen. Die Befehlskette muss da eingehalten werden.
1: Ja, ja, so sieht's aus.
0: Die Gloria Asche-Ampong, die du spielst, ist BKA-Ermittlerin, Indie-Polizistin. Und im kommenden Fall, der jetzt demnächst ausgestrahlt wird, da wird sie nach Frankfurt beordert.
1: Genau.
0: Wer ist ermordet worden?
1: Es ist jemand ermordet worden, der ihr sehr nahe steht. Deswegen ist der in dem Fall auch ein kleiner Twist sozusagen. Es geht jetzt nicht um eine unbekannte Person. Ich meine, sie gibt immer alles. Aber jetzt wird es auch noch mal persönlich ein, darf ich das verraten? Ja, Ex-Lover.
0: So, hallo.
1: Gut, ist jetzt raus. Was soll ich machen?
0: Ist jetzt raus. Wobei, wenn ich ehrlich bin,
1: sieht man das schon in dem Teaser, ne?
0: Man sieht es ein bisschen im Teaser, aber du scheinst das noch ein bisschen zu verheimlichen. Schauen wir mal eben rein, die Polizistin.
1: Okay.
2: Du kennst ihn.
3: Ja, ich kenne ihn.
2: Kennst du ihn gut?
3: Ich kenne ihn gut.
2: Du kennst ihn besser als gut.
3: Ja, besser als gut.
2: Dann muss ich dich von dem Fall wieder abziehen.
3: So gut auch wieder nicht.
2: Was also?
3: Nur vom Sehen.
4: Gut? Hm?
5: Du bist süßer. Wirklich?
4: Jetzt hör mal auf.
6: Du siehst richtig gut aus, weißt du was?
4: Dankeschön. Du aber auch.
6: Nein, wirklich.
4: Ich würde sagen, wir gehen gleich mal zu dir.
1: Rechnung bitte.
0: Die Rechnung bitte. Auf geht es. Das finde ich ja super geschickt gemacht, weil es gibt immer wieder so Rückblenden in dieser Folge von Die Polizistin.
1: Genau.
0: Was lernt man alles über Glorias Vergangenheit?
1: Das finde ich auch immer total spannend, weil ich meine, oft ist es ein Krimi, dann wird der Fall bearbeitet und so. Aber ich finde es ja auch spannend, sozusagen einzutauchen in das Privatleben der KommissarInnen. Und in dem Fall hat man so ein bisschen Einblick in, was hat die eigentlich? Ach so, die hat auch einen Lover. Und jetzt ist es halt einfach ein bisschen intimer. Und ja, das hat total Spaß gemacht. Das waren hammermäßige Kollegen. Und ich hoffe, dass man, wenn es weitergeht, in Zukunft noch mehr auch aus ihrem Privatleben erfährt.
0: Es wurde ja schon im ersten Teil, wurde auch schon in so einer Rückblende ein bisschen was von deinem Kind, von genau. Glorias Kind genau. gezeigt.
1: Genau.
0: Das wurde jetzt allerdings rausgeschnitten. Habt ihr zwar gedreht, aber rausgeschnitten. Ne?
1: Kill your darlings, es ist einfach so. Das war uns auch ein Anliegen, dass man Gloria nicht so nur als Kommissarin kennenlernt, sondern sie ist auch Mutter. Alleinerziehend, hat auch den ganz normalen Alltagsstruggle und so, aber am Ende muss man dann gucken, was dann raus muss. Und das war dann leider der Teil, aber das ist auf jeden Fall auch ganz wichtig. Also Gloria ist nicht nur diese knallharte Kommissarin, sondern hat auch einen Sohn zu Hause, um den sie sich kümmert, einen normalen Alltag. Lover, obviously, mit denen sie auch zu tun hat und deren Mordfall sie auch klärt.
0: Der jetzt umgebracht worden ist. Es geht dabei auch noch um Geldwäsche, es geht um ein Restaurant, um eine Bar. Und das ist alles ganz verzwackt, spielt im Frankfurter Milieu. Am 21.09.
1: Am 21.09.
0: Im ZDF.
1: Im ZDF. Alle einschalten, alle gucken, spread the word.
0: Und vorher schon in der ZDF-Mediathek.
1: Genau.
0: Darf man nicht vergessen. Oft frage ich bei solchen Rollen, inwieweit die Rolle so auch dem Naturell des Schauspielers, der Schauspielerin entspricht. Bei dir muss ich fragen, ja, das ist irgendwie anders, ne? weil die Gloria ist ja, wie anders bist du als Gloria?
1: Also ich glaube, was uns schon miteinander verbindet, ist, glaube ich, dieses, wie wir uns vorstellen können, als schwarze Frau durchboxen in einer Männerdomäne oder in einer Domäne, wo man nicht so gesehen ist normalerweise oder nicht so sichtbar ist. BKA, schwarze Frau, sich hochzuarbeiten. Im ersten Teil hat man es auch gesehen, sie muss ja immer wieder erklären, warum sie hier ist und warum sie bestimmte Räume betreten darf. Also deswegen, ich glaube, das sind schon die Parallelen. Auch mein Weg als schwarze Schauspielerin in Deutschland war steinig und hart. Mit anfänglichen Rollen von Refugee-Dienstmädchen, Prostituierte, Sklavin, die gar kein Deutsch oder gebrochenes Deutsch sprechen musste. Und ich musste mich auch mal wieder beweisen. Ich glaube, da haben wir die Parallelen. Aber du hast schon recht, ich bin, Thelma ist auf jeden Fall ein bisschen lustiger als Gloria.
0: Gloria, ne? Ja. Gloria ist so eine straight, so eine ruhige, so eine Analytikerin, ne?
1: Die ist Analytikerin, die ist straight, die ist ruhiger. Vielleicht auch entspannt und so, die macht ihren Job schon ganz gut. Aber ich glaube, so von der Lebensenergie her, ich bin schon jemand, ich lache sehr gerne und ich bin ein glashalb voll Mensch, definitiv.
0: Und das Interessante ist, wenn ich mir das so überlege, ich glaube, ich habe die Folge damals sogar gesehen, weil ich erinnere mich, an die Lindenstraße, wie du da aussteigst, als schwarze junge Frau irgendwie krank vor der Tür abgeliefert wirst.
1: Oh mein Gott.
0: So, weißt du? So ungefähr war das, glaube ich, ne?
1: Also musst du dir mal reinziehen. Ich komme an, also ich bin in Nigeriana.

0: die AIDS-krank ist und den Sohn ihrer verstorbenen Schwester abholen will in Deutschland. Und dann komme ich an, die erste Szene, in der man mich sieht, ist, wie ich Leute anschnorre auf der Straße, weil ich mein Taxi nicht bezahlen kann. Ich so, do you have 8 Euros for me? Das war mein Einstieg ins deutsche Fernsehen. Weil heute kann ich natürlich darüber lachen. Und damals habe ich, glaube ich, noch nicht mal so reflektiert darüber nachgedacht. Es war eher die Aufregung, dass ich jetzt was drehen durfte und im Fernsehen bin und mein Traum wahr wird. Aber rückblickend muss ich sagen, natürlich ist das natürlich krass.
1: Ja, aber es ist im Grunde, viele große Karrieren haben in der Lindenstraße angefangen.
0: Das stimmt.
1: Darf man einfach nicht vergessen.
0: Das stimmt, ja, ja.
1: Toll. Die Polizistin, 21.09. im ZDF mit Thelma. Ein Thema, zu dem du sicherlich einiges erzählen kannst, haben wir jetzt. Wie wird man Schülersprecher? Großes Thema momentan, auch in Niedersachsen. Julia Lohnau mit wirklich tollen Kandidaten.
2: Sie wollen die neuen Schülersprecher werden. Doch was muss man dafür mitbringen?
3: Gutes Herz.
4: Ich schreibe jetzt auch nicht die allerbesten Noten. Trotzdem bin ich Schülersprecher.
5: Natürlich muss man auch irgendwo nahbar sein.
6: Und man sollte das jetzt nicht machen, damit es nur gut auf dem Papier aussieht.
2: In Niedersachsens Schulen wird gerade gewählt. Auch hier an der IGS Längede bei Peine. Gleich stellen sich 6 Kandidaten vor, vor rund 80 Klassensprechern, die sie wählen sollen.
3: Für mich ist das neu, jetzt so vor so großen Mengen. Ich habe jetzt schon mehrmals vor etwas kleineren Mengen vorgesprochen.
2: Der amtierende Schülersprecher William Güth leitet das Treffen der SV, der Schülervertretung.
7: Heute wird nicht gewählt, heute wird nur vorgestellt. Wir haben ja 3 Posten zu vergeben.
8: Ich bin jetzt seit 9 Jahren in der SV. Das hat damals in der 3. Klasse angefangen. Da wurde ich das erste Mal Klassensprecher.
9: Mir ist es wichtig, dass Schüler nicht nur gefragt werden, sondern auch wirklich mitbestimmen können.
10: Außerdem ist ein großes Ziel von mir, dass der Unterricht anders gestaltet wird. Also weniger Theorie, mehr Praxis.
3: Ich möchte mehr Grünflächen haben, gerne an der Schule und auch mehr Sitzgelegenheiten auf dem Handyhof. Ich habe nicht so eine große Rede vorbereitet, aber ich hoffe, es hat gereicht. Dankeschön.
2: Grundsätzlich bewerben sich weniger Mädchen um das Amt. So die Beobachtung der SV-Lehrerin. Den typischen Kandidaten gäbe es aber nicht.
11: Es braucht jetzt nicht unbedingt diese Eigenschaft von, dass man laut sein muss oder sehr extrovertiert. Man kann auch ganz anders sein. Man kann auch ruhig sein und stattdessen auch einfach viel zuhören.
2: Engagement mit langer Tradition. Die Kultusministerkonferenz hielt schon Anfang der 70er fest, dass Schüler durch gewählte Vertreter mitwirken können.
12: Womit befasst sich die Schülervertretung?
13: Selbstständige Aufgaben, zum Beispiel Arbeitsgemeinschaften. Zweitens Organisationsaufgaben und Ordnungsaufgaben. Und drittens Vertretung von einzelnen Schülerinteressen.
2: Mal setzen sie sich für ungewöhnliche Themen ein, so in Rostock.
14: Einweihung des ersten Kondomautomaten in der Schule.
15: Dieser Automat hat viel mehr symbolischen Charakter. Wir wollen damit zeigen, dass wir auch was zustande bringen.
2: Mal wird es politisch. Demos gegen Unterrichtsausfälle in Nordhorn.
16: Als Protestnote übergaben die Schüler dem Schuldezernenten eine Liste mit 2500 Unterschriften.
17: Wir sind heute hier, weil die Lehrerversorgung nur ein Wunschdenken der Politiker ist.
2: In Längede wird Ende des Monats gewählt. Kandidieren heißt auch sichtbar werden. Sich dem Urteil der Mitschüler stellen.
18: Wegen der letzten Wahl, ich hatte irgendwie nur 5 Stimmen. Und das war nicht so schön. Es hat etwas Unsicherheit gebracht. Nur bin ich einfach mit dem Gedanken gegangen, dass es nächstes Mal einfach besser wird.
2: Das Amt, vielleicht auch eine Schule fürs Leben. Und einige Prominente haben es ja früh vorgemacht. So sind auch Uli Hoeneß, Let's Dance-Juror Joachim Lambi oder DJ Felix Jehn schon mal Schulsprecher gewesen.
1: Ganz toll übrigens die junge Dame, die mit 5 Stimmen doch vorher nicht so viele Stimmen bekommen hat und trotzdem wieder antritt. Das finde ich klasse. Diesen Mut, der muss. Wie hast du es damals als Schülerin oder Schülersprecherin, wie hast du es geschafft dahin? Also, in Rheinbach war das
0: in
1: ja.
0: In Rheinbach.
1: St. Joseph Gymnasium.
0: St. Joseph Gymnasium in Rheinbach. In Meckenheim bin ich groß geworden, 6 Kilometer entfernt. Wir hatten gerade erst Schülertreffen. Die haben sich, also es ist ein 20-Jähriges, die haben sich jetzt getroffen. Ich konnte leider nicht hingehen. Schöne Grüße an die Klasse. Schülersprecherin. Ich glaube, ich war schon immer sehr outspoken. Also mich vor Leute zu stellen und irgendwas zu sagen,

0: zu haben, mitzuorganisieren. Das war kein Problem. Das war aber damals auch nicht nur eine Schülersprecherin. Ich glaube, ich bin mir nicht mehr 100% sicher, das ist schon lange her, aber wir waren drei. Also zwei, es war nicht nur eine Person, sondern es waren so zwei, drei Leute und da war ich Teil dessen. Und ich glaube, ehrlich gesagt, wir haben einfach nur Partys organisiert.
1: So, ich wollte gerade fragen, wofür hast du dich eingesetzt? Für das Social Life, könnte man sagen.
0: Ich glaube, es war Social Life, es ist so lange her, I don't remember, aber...
1: Please vote for me, vote for the party.
0: Ich glaube, es gab schon dann, ne, es musste dann Abiball organisiert werden, Sachen, die organisiert sind, so Sachen, Planung, wie es weitergeht. Darum ging es, glaube ich, vor allem Abi-Motto. Was ist das Motto? So in die Richtung ging es, aber ich glaube, wenn ich ganz ehrlich bin, war es mehr Amüsement. Es war so, wie viele Kästen wir brauchen wir und wann ist die nächste Party?
1: Normales ganz Schülerleben. Normal. Als du vier bist, kommst deine Familie nach Deutschland, dein Vater hat ein Jobangebot in Deutschland, deine Mutter hat dann beim Deutschen Akademischen Deutschen Akademischen Dienst so gearbeitet.
0: Das war später, meine Mutter hat in der sambischen Botschaft gearbeitet.
1: Ja, erst in der Botschaft, genau.
0: Mein Vater war Seemann.
1: Koch auch, ne?
0: Seemann und Koch auch. Mhm. Mein Vater kann das beste deutsche Essen kochen. Eisbein, Erbsensuppe, wirklich beste Küche. So, ich glaube, ich traue meinem kaum zu, aber wirklich, wenn du richtig gutes deutsches Essen haben willst, musst du zu meinem Papa kommen.
1: Dann seid ihr im Rheinland angekommen. Wie hast du diese Zeit in Erinnerung?
0: Meine Erinnerung beginnt tatsächlich auch in Deutschland, weil ich war ja schon vier. Mein Bruder, der ist anderthalb Jahre älter, der erinnert sich noch ein bisschen an Ghana, bei mir nicht mehr. Aber so Kindergarten, das ist so die Zeit, an die ich mich erinnere. Ich erinnere mich natürlich auch nicht mehr daran, ich konnte natürlich kein Deutsch. Ich erinnere mich gar nicht mehr an die Zeit, wo ich sozusagen der Sprache noch nicht
1: mächtig
0: war. Das war das Wort, das ich gesucht habe. Während ich gerade sage, wie gut ich Deutsch spreche, fehlen mir die Worte, super. Ja, ich weiß, aber ich würde sagen, ich habe rückblickend natürlich eine sehr behütete Kindheit eigentlich.
1: Was bedeutet es, in deinem Fall ein Schlüsselkind zu sein? Du warst ein Schlüsselkind, ne?
0: Ja, meine Eltern waren beide berufstätig. Mhm. Das heißt, ich habe mich um den Haushalt mitgekümmert und war früh zu Hause. Ich war so ein bisschen auch so die Mutti und Mama zu Hause. Also ja, meine Eltern konnten sich davon ausgehen, wenn sie nach Hause kommen. Entweder meine Mutter hatte schon gekocht, aber ich habe mich dann das Abendessen mit vorbereitet und habe mich gekümmert. Meine süße kleine Schwester, die 10 Jahre jünger ist als ich, natürlich jetzt auch eine erwachsene Frau, aber sozusagen auch die ich immer betreut habe. Ich habe sie vom Kindergarten abgeholt, haben Kindergeburtstage organisiert. Die war immer an meiner Seite. Wir sind auch heute noch richtig tight.
1: Ja.
0: Der liebste Mensch in meinem Leben.
1: Und das sieht man übrigens an einem Video. Das möchte ich Ihnen zu Hause mal zeigen.
0: Okay.
1: Bruder und Schwester, Brother and Sister, yes. Dancing on the Balcony. Und so kann man es im Endeffekt mal sagen. Guck mal.
0: Ach, ich weiß, welches.
1: Ja, ja, das ist süß.
0: Boo-a-bang. Das ist meine Familie. Boo-a-bang. Lucky me. Oh, yeah. Oh ja.
1: Hey. Der sogenannte Family Bua Bang Song, ne?
0: Dem ist nichts hinzuzufügen.
1: Dein Bruder ist Lehrer, deine jüngere Schwester ist Zahnärztin, genau. Du bist Schauspielerin, genau. Toll.
0: Meine Eltern sind, glaube ich, happy, ja, mit dem, was aus uns geworden ist. Ja, ich habe wirklich Glück, das ist ja nicht bei jedem so, dass man, aber mein Bruder ist ganz, ganz toll. Also wir verstehen uns total gut. Meine Schwester ist ganz, ganz toll. Und wir sind, ja. Ich meine, ich nötige die dann, glaube ich, manchmal dazu, wenn ich da bin, weil ich wohne ja in Berlin und die in NRW. Man sieht sich nicht so oft. Dann bin ich so, lass ein Video machen. Mein Bruder ist immer so, oh, und er macht es dann doch. Sie ist ja dann wieder mitschickt. Und das sind dann immer Momente, die ich dann auffangen will. Auch für mich einfach, weil es schön ist zu zeigen.
1: Und jetzt haben wir hier etwas aufgebaut.
0: Ja.
1: Sie denken möglicherweise schon, was essen die denn da jetzt schon wieder? Mhm. Es gibt ghanaisches Essen.
0: Genau.
1: So, es gibt ein Restaurant, Afrofusion.
0: Afrofusion, mhm. Genau. Also ich muss ja sagen, die beste Köchin, das muss ich hier sagen, ist meine Mutter. Welche Kamera? Hier, Mama. Bestes Essen von meiner Mutter. Aber wir sind ja hier in Hamburg, deswegen, oh, guck mal, da ist sie. Diese wunderschöne Frau. Meine Mama. Und aber hier, Afrofusion, das ist in der Hafen City, ist das bei euch. Ghanaisches Restaurant. Ich bin großer Fan. Hammermäßiges Essen. So, so lecker. Und kommt der Qualität meiner Mutter sehr nah, muss ich da sagen.
1: Da wollen wir jetzt mal den Schärfetest machen.
0: Genau.
1: Also was haben wir jetzt? Lass uns mal kurz auf den Teller gucken. Das wollen wir Ihnen ja zeigen, was wir hier haben, was so typisch Afro-Fusion-Küche ist auch, ne?
0: Genau. Das also einmal Chicken. Chicken ist, I mean.
1: Chicken, ne?
0: Chicken, einfach Hähnchen. Mhm. Dann das sind Plantain, das sind gebratene Kochbananen.
1: Ja.
0: Und das hier ist Jollof Rice und viele du wahrscheinlich nicht, aber es gibt richtig Krieg in Westafrika um Jollof Rice, wer den besten Jollof Rice macht. Vor allem gibt es so einen Kampf zwischen Ghana und Nigeria,
1: ja,
0: wo alle mal behaupten, die Nigerians machen den besseren Jollof Rice, aber das stimmt natürlich nicht. Das ja, sind natürlich wir.
1: Was wäre die Welt ohne solche Auseinandersetzungen? So, ich darf das mal probieren?
0: Bitte unbedingt. Probier jetzt erstmal so. Und dann kommt natürlich
1: jetzt kommt
0: hinzu. Meine Mutter, es gibt Shitto, das ist so eine scharfe Paste. Wie kann man das beschreiben? Ich sag mal, das ist das ghanaische Sambal Oleg.
1: Okay.
0: Das meine Mutter auch zubereitet. Die verkauft das auch. Und es ist wirklich die super Soße. Du kannst es quasi dazu machen.
1: Welche ist das?
0: Das sind alle vier die Gläser von meiner Mutter. Was für ein Glück, dass ich so Werbung für dich mache, Mama. Und es gibt einmal vegan scharf, dann gibt es vegan mild und es gibt nicht vegan, auch scharf. Und also nicht vegan ist mit Shrimps.
1: Ja.
0: Bist du Veganer?
1: Nö.
0: Genau. Das heißt, du könntest. Kannst du scharf essen?
1: Ja, ich würde. Wollen wir es gleich, ja, wollen wir komm, gleich in die komm, richtige Schärfe gehen?
0: Mal gucken hier, das Dunkle. Das ist das Scharfe.
1: Das machen wir auf den Reis oder auf die Banane?
0: Wie du willst. Wie so, du willst. Also ich esse es zum Reis. Viele Freunde von mir essen das ja mittlerweile auch und bestellen bei meiner Mutter. Das ist sehr
1: Bitte
0: beliebt.
1: Du auch. Also wir
0: ja,
1: müssen,
0: das ist sehr beliebt. Ich nehme auch scharf.
1: Ja?
0: Sehr beliebt. Und witzigerweise habe ich mittlerweile Freunde, die essen das mit Toast, mit Banane.
1: Ach so, was,
0: also
1: was?
0: Es wird auch zweckentfremdet.
1: Ich mache das jetzt mal pur. Auf
0: sei vorsichtig. Also,
1: ja, auf hier, auf das Ding.
0: Ja, ja, genau. So ein Dip aber nur.
1: Wirklich. So, genau, so ein Dip.
0: Sag mal, genau.
1: So?
0: Ja. Jetzt bin ich mal gespannt, ob dir das zu scharf ist.
1: Na?
0: Und? Warte eine Sekunde. Und?
1: Es kommt langsam.
0: Es kommt, ne? Willst du einen Schluck Ghana-Fanta trinken? Vielleicht dazu?
1: Das ist Ghana-Fanta, ne?
0: Um das runterzuspülen. Dieses Knallgelbe, das ist typical Ghana-Fanta. Auch. Gehört auch dazu. Ich liebe es. Ich finde es auch cool, dass ihr das besorgt habt. Richtig nice. Das passt auch zu dem Gericht. Und ist scharf?
1: Es ist gut scharf.
0: Ja.
1: Es geht, also ich merke, es ist. Aber es ist. Weißt du, was es hat? Es hat einen tollen Geschmack.
0: So sieht
1: es hat
0: aus.
1: Wirklich einen schönen. Ja. Schönen Geschmack, es ist scharf, nicht zu scharf. Hoppla, ich fällt dir, was ist denn los hier? Bestimmt hier. Ist auch wieder nachkleben. So. Also ist gut, ist wirklich lecker.
0: Kannst du ganz zu allem essen, ich meine, kannst du Kartoffeln essen, zu Reis essen. Wie gesagt, ich habe Freunde, die schmieren sich etwas auf Toast, dippen Chips rein. Es ist egal, das ist so lecker. Also ich muss echt sagen, das Shitto von meiner Mutter, wirklich, jetzt nicht nur, weil sie meine Mutter ist, ist the best.
1: Shitto.
0: Shitto heißt das, Shitto.
1: Ja.
0: S-H-I-T-O.
1: Ja.
0: Und meine Mutter hat aber ihr eigenes Label und die nennt das einfach.
1: Bist du verrückt, das kommt.
0: Mary's Spicy Sauce.
1: Haben wir nicht gesagt. Haben wir natürlich nicht.
0: So.
1: Ist doch klar. Ne?
0: Ach so, darf ich nicht? Okay.
1: Ach so. Ah, okay. Ist doch nicht schlimm.
0: Ja,
1: ist doch nicht.
0: Jetzt, was wollt ihr denn machen?
1: Ja, eben. Ich sag, ist der Charme an der Live. So, super, finde ich.
0: Findest du gut? Und Kochbanane machen wir mit.
1: Kochbanane probieren wir jetzt auch noch. Bisschen mit Dings. Und währenddessen möchten wir ihr einen Film zeigen. Ernstes Thema. Auf dem Land. Selma kann dazu auch gleich was sagen. Auf dem Land ist nämlich auch nicht alles Bullabü. Und wenn Frauen häuslicher Gewalt ausgesetzt sind, dann gibt es da selten Frauenhäuser. Aber es gibt die Landgrazien. Dorothea Foscherau hat sie in Schleswig-Holstein heimlich getroffen.
2: Das ist Tanja. Eigentlich heißt sie anders, aber sie möchte anonym bleiben. Zum Schutz vor ihrem Ex-Partner. Im Winter schaffte sie es, ihn zu verlassen. Nach fast 30 Ehejahren.
3: Angefangen hat es damit, dass er immer so Witze darüber gemacht hat, dass er mich umbringen würde, wenn ich mich trenne. Oder wenn ich einen anderen hätte und er würde das spitz kriegen, dann würde er uns beide töten. Der ist verbal so ausfällig geworden, dass ich Angst bekommen habe. Und dann wusste ich, ich muss weg.
2: Das nennt man psychische Gewalt. Nur mit einem Rucksack im Gepäck schleicht sich Tanja davon. Findet Hilfe bei den Landgrazien, einer Beratungsstelle, die Frauen im Herzogtum Lauenburg und Kreis Stormarn statt an einem festen Ort heimlich in einem Bus berät. Er sieht aus wie ein Handwerkerfahrzeug. Richtig zeigen dürfen wir ihn nicht.
4: Wenn wir uns den ländlichen Raum in Deutschland angucken, dann ist er teilweise gar nicht versorgt, was Unterstützungsangebote betrifft oder eben nur vereinzelt. Und selbst wenn es dann eben eine Beratungsstelle im ländlichen Raum gibt, dann ist es halt schwierig mit der mangelnden Anonymität, dadurch, dass es dann eben von der Gesellschaft vor Ort schon gesehen wird, dass eine Frau die Beratungsstelle aufsucht.
2: Die Landgrazien richten sich bei ihren Treffen nach den Möglichkeiten der Frau. Zeitlich und örtlich.
4: der örtliche Faktor ist deshalb so wichtig, weil viele Frauen digital überwacht werden, was den Standort betrifft. Sei es über Familienfreigabe im Smartphone, sei es über das Fahrzeug, was digital über App nachverfolgt werden kann. Der Trick liegt darin, dass wir uns in Wohnortnähe treffen oder in Arbeitsnähe, so dass eben quasi vom Radius es nicht auffällt, dass sie gerade Beratung in Anspruch nimmt.
2: Allein im vergangenen Jahr sind die Landgrazien mit ihrem Bus zu 183 Frauen gefahren. Meistens geht es um psychische Gewalt, um körperliche und sexualisierte. Oft alles zusammen. Aber auch um Macht und Kontrolle. Wie bei dieser Frau, die ebenfalls unerkannt bleiben möchte.
5: Aber erzähl doch gerne einmal.
6: Ich fühle mich so fremdgesteuert. Wenn ich auf die Toilette gehe, dann fragt er, wohin gehst du? Wir haben so einen Handyvertrag, da sieht er dann, wer ruft mich an. Ich habe kaum noch Kontakt zu meiner Familie. Der hat mich komplett abgeschottet von allen. Das Geld, was ich verdiene, läuft zum Beispiel auf sein Konto. Ich habe kaum was, er hat alles eingeschlossen. Ich habe auch meinen Perso nicht.
4: Da ist ja auch absolute Überwachung dann bei dir angesagt.
6: Deswegen habe ich das Auto von meiner Freundin genommen.
4: Du musst nicht da bleiben.
2: Christina Dabelstein wird der Frau nun helfen, einen Personalausweis zu beantragen, ein Konto einzurichten, eine neue Wohnung an einem anderen Ort und einen neuen Job zu finden. Falls es doch schnell gehen muss, gibt es zum Übergang auch eine Schutzwohnung, in der auch Tanja nach ihrer Trennung gewohnt hat.
3: Mir geht's heute sehr gut. Ich habe meine Wohnung, ich habe keine Angst mehr. Ich habe auch für mich noch nicht ad acta gelegt, irgendwann einen neuen Partner zu finden. Aber im Moment will ich's noch nicht. Ich blicke eigentlich positiv in die Zukunft, ganz positiv sogar.
2: Mehr als 1000 Frauen konnten die Landgrazien schon unterstützen. Noch ist ihr Bus die einzige anonyme mobile Beratungsstelle bundesweit. Die Landgrazien hoffen, dass sich das ändert. Damit noch mehr Frauen in Not den Mut fassen, sich Hilfe zu holen.
1: Ja, ganz toll, kann ich nur sagen. Verdient im vergangenen Jahr übrigens auch die Goldene Bild der Frau verliehen bekommen. Du kommst gerade von Dreharbeiten, Thelma. Da spielst du in dem Film jeden zweiten Tag. Ist noch nicht abgedreht, also ihr seid doch gerade noch dabei.
0: Gestern war letzter Drehtag.
1: Ah, war abgedreht, ja, okay. Ja, genau. Da spielst du die Anwältin einer Frau, die halt häusliche Gewalt erlebt.
0: Genau.
1: Du bist dadurch jetzt keine Experte, logischerweise, aber man diskutiert ja über das Thema und es wird ja auch in dem Film thematisiert. Warum fällt vielen Frauen dieser Schritt, sich zu outen, sich irgendwo hinzuwenden, so schwer?
0: Ich glaube, weil wir im Alltag oft die Erfahrung gemacht haben, dass wenn Frauen sich outen, wenn Frauen was sagen, dass nicht konsequenterweise Hilfe stattfindet. Mhm. Also man meldet das, also oft ist es ja so, man kann erst was machen, wenn was passiert ist.
1: Ja.
0: Wenn du Angst haben musst, dass es wieder nach Hause geht oder selbst wenn es zu einer Anzeige kommt, aber trotzdem keine Folgen stattfinden oder...
1: Ja, man stellt sich vor, die Frau kommt nach Hause und dann sagt der Mann, wieso hast du mich angezeigt?
0: Na klar, ja. Na klar, das meine ich ja. Und die werden dann auch nicht geschützt. Ne? Das ist ja meistens so, selbst bei den krassesten Fällen hört man dann, dass der Mann dann nach ein paar Monaten wieder rauskommt oder es gibt gar keine Strafe. Das heißt, die Folgen, die Angst, was dir passieren könnte, wenn du die Wahrheit sagst, ist viel größer und dann erträgt man wahrscheinlich das Leid, das man eh schon ertragen hat, lieber als mit den Konsequenzen zu rechnen.
1: Ich glaube, auf Initiative des Weißen Ringes gibt es da jetzt neuere Initiativen, auch was Fußfessel etc. anbelangt, dass man eben auch Daten hat, wo jemand sich befindet. Du hast jetzt einen neuen Kinofilm. Kommende Woche geht's los. Mit Billy. Billy, ja. Das ist ja ein, ich sag mal, wir müssen da ein bisschen Ordnung rein.
0: Ja, bitte.
1: Also, du spielst die Mutter, eine alleinerziehende Mutter.
0: Ja.
1: Die Tochter möchte auf Klassenfahrt.
0: Ja.
1: Dafür braucht die Mama 300 Euro.
0: Genau.
1: Die hat sie nicht, will sie sich aber bei einer Freundin leihen.
0: Genau.
1: So, die hat aber die 300 Euro auch nicht.
0: Ja.
1: Weil der Freund hat die irgendwie verjubelt.
0: Irgendwas, ja, ne? Genau. Hat sie doch, aber irgendwie, die will auch, weil sie Opfer von häuslicher Gewalt ist, ja, hat sie so ein bisschen gespart und zurückgelegt. Und deswegen will sie das Geld erstmal nicht rausrücken. Das ist, glaube ich, eher so eine Übersprungshandlung, dass sie das Geld irgendwie nicht rausrücken will. Meine Figur ist dann dementsprechend erstmal natürlich total sauer und sagt, okay, was mache ich jetzt? Geh zur Bank.
1: Jetzt kommen wir genau. Wie kommt ihr in die Bank? Jetzt, das ist interessant.
0: Geht zur Bank und sagt, sie will einen Kleinkredit beantragen. Und dann kommt die Tochter rein Und die Tochter hat aus, weil sie gerade einen Polizisten datet, eine Waffe in ihrer Tasche.

0: sie dem abgezockt hat. Das wusste der Polizist allerdings nicht. So aus Spaß, Knutschen. So ein Teenie halt.
1: Ja.
0: Und dann stehe ich da mit dieser Waffe in der Bank.
1: So, und das Ganze nimmt seinen Lauf und wir schauen mal kurz rein.
2: Ich hab ein Kind in der Pubertät. Da geraten die Dinge manchmal einfach außer Kontrolle, okay?
3: Also bei der Mutter kein Wunder.
4: Was reden Sie denn da?
3: Wer hat dich denn gefragt, Pippi?
5: Du kannst dich gleich vor der Polizei rechtfertigen.
2: Ja, dann ruf doch die Polizei. Hm? Das hätte ich schon längst machen sollen.
4: Schatz.
2: Nina.
4: Schatz.
2: Schatz. Schatz, Schatz, Schatz. Ich kann's nicht mehr hören.
6: Kriminelle werden im Knast auf Diät gesetzt. Da bist du dein Gewichtsproblem los.
2: Ich bin nicht kriminell.
6: Was machst denn du hier? Das ist hier gefährlich. Deine Freundin, die raubt hier gerade die Bank
2: aus. Ich raub die Bank nicht aus! Ich beantrage einen Kleinkredit!
1: Man kann sich vorstellen, dass das in einem riesen Chaos endet. Einfach wahnsinnig. Nächste Woche kommt der Film ins Kino. Billy?
0: Kommt ins Kino, auch hier in Hamburg, in zwei Kinos. Ja. Am 16. kann man sich angucken. Geht bitte da ins Kino. Da ist die Regisseurin auch da, Sherry Hagen wird vor Ort sein. Ich hoffe auch ein paar Leute vom Cast. Ich halte die Stellung in Berlin. Am 17. kann man den auch in Berlin gucken. Ich werde auf jeden Fall noch mal posten, die Leute, die das interessiert. Ich poste noch mal die ganzen Daten. Es kommen Gott sei Dank immer mehr dazu. Und ich bin sehr stolz, weil das Besondere an diesem Film, das ist der einzige Film in Deutschland, wo drei schwarze Frauen, also in dem Fall, also drei schwarze
1: Hauptdarstellerin
0: Frauen,
1: sind.
0: Drei schwarze Frauen involviert sind, zwei schwarze Frauen Hauptdarstellerin sind und auch Dark-Skin-Frauen, das ist auch ein ganz wichtiges Thema. Ruby Comey und ich spielen die Hauptrollen und Sherry Hagen, die selber auch Schauspielerin ist und diesen Film geschrieben hat und Regie geführt hat und Showrunnerin ist und jahrelang gekämpft hat, dass dieser Film finanziert werden kann. Also die hat wirklich alles gegeben. Ich war 7 Jahre im Cast. Bevor
1: bis er denn endlich mal die Finanzierung überhaupt
0: bevor wir den Film finanzieren konnten. Und es ist ein Herzensprojekt. Ich liebe diesen Film sehr. Man lacht, man weint und auch nochmal zurück zu dem häusliche Gewalt. Da geht es ja auch um dieses Thema. Also es ist auch ganz wichtig, auch wenn man Momente hat wie diesen, wo man lachen kann. Das Thema ist schon sehr, sehr ernst zu nehmen auch.
1: Ja.
0: Und da geht es um Freundschaft und Zusammenhalt und Frauensolidarität.
1: Wollte ich sagen, Solidarität ist auch das, was diesen Film so ausmacht. Ne? Solidarität unter Frauen
0: genau,
1: in dem Fall.
0: Genau. Ist eh mein Ding.
1: Ja.
0: Ja, Frauen zusammenzubringen oder genau, zu solidarisieren, zu empowern, da zu sein. Das ist, und wie gesagt, das ist bei dem Film halt auch einfach nochmal was ganz Besonderes, weil ich glaube, nennt man wahrscheinlich Dramedy, weil du lachst, du bist aber auch schockiert, du bist entsetzt, es passieren so viele Sachen parallel. Und ich liebe meine...
1: Ich fand es so echt, weißt du, so verzweifelt. Das ist kein Überfall, ich beantrage einen kleinen Kredit. So. Wir gucken mal eben nach, was es noch für neue Filme gibt. Und zwar schon ab heute, schon diese Woche, gibt es neue Filme im Kino. Philipp Kafsack stellt Ihnen zwei davon vor. Los geht's mit einer lebendigen Puppe.
7: Wir feiern unser Halbjähriges.
8: Oh.
7: Ich koche hier Kalbsfrikassee.
8: Oh.
9: Nur essen kann Audrey das leider nicht. Denn Remis neue Freundin ist in Wahrheit nur eine täuschend echt aussehende Gummipuppe.
10: Stellst du uns deine Audrey irgendwann vor?
9: Ein Lügenkonstrukt, mit dem Remis bislang alle täuschen konnte, bis die Puppe plötzlich lebendig wird.
10: Meine Puppe ist aufgewacht.
9: Zunächst ein Schock.
10: Nein. Kommen Sie nicht näher.
9: Dann...
11: Guten Morgen, mein Schatz.
9: Irgendwie ganz schneller. Angenehm.
10: Sie hat mir der Männergott geschickt.
9: Was eine ziemlich alberne Komödie hätte werden können.
11: Wir haben schon gedacht, hat er seine Audrey etwa erfunden?
9: Ist dann zum Glück doch viel mehr als das. Denn Audreys Erwachen führt dazu, dass sich Remy endlich mit seiner labilen Psyche auseinandersetzt.
11: Hast du deshalb eine Puppe, damit sie dich nicht verlässt?
9: Und gleichzeitig seinem Schwarm Patricia immer näher kommt.
11: Bist du glücklich mit Audrey?
10: Ja.
11: Aber...
9: Audrey gerät dabei fast in Vergessenheit.
10: Ja, so ist es ja.
9: Ein interessanter Mix aus Emanzipations...
11: Ich bin schon eine Puppe und dazu noch deine Mutter. Für mich ist das Stress.
9: Und Liebesgeschichte.
11: Ja, das habe ich verstanden.
9: Gut so, denn hinter dem völlig belanglosen Titel Frühstück bei Audrey verbirgt sich eine clevere und sympathische Komödie, die ihr Potenzial allerdings nicht ganz ausschöpft.
10: Was soll das heißen?
9: Dass in den knackigen 75 Minuten vieles nur angerissen wird und vermutlich noch deutlich mehr drin gewesen wäre.
11: Voll die Verarschung.
9: Nein, das sicher nicht. Stattdessen gibt's gute 3 von 5 Sternen.
11: Bis morgen.
10: Ja, bis morgen.
12: Sie haben bestimmt schon von den Owens gehört.
9: Ja, irgendwas klingelt da.
12: Die, über die ihre Nachbarn sagen, sie seien Hexen.
9: Ah, genau. Waren das nicht die mit dem Liebesfluch?
13: Ihr seid die Owens-Schwestern.
12: Ja, jeder, den wir lieben, stirbt.
14: Und zwar eines grauenvollen Todes. Ganz im Ernst, ich meine, das macht sich nicht gut in der Tinder-Biografie.
9: Das gilt auch für die

0: inzwischen erwachsenen Töchter.
1: Moms Geschichten waren alle, die sich verliebt haben, am Ende
2: tot.
0: Und deren Liebesleben.
1: Du glaubst doch nicht, dass wir verflucht sind, oder?
3: Nein.
0: Leider doch.
4: Wir sind Owens Frauen. Die Liebe ist unser Untergang.
5: Ist das real? Stimmt er jetzt?
4: Es ist wahr.
0: Und so starten Sally und Schwester Jillian einen erneuten Versuch, den Fluch zu brechen.
4: Es wird schon alles wieder gut.
2: Es wird schon alles wieder gut? So wie wir damals die Leiche unterm Rosenstock vergraben mussten, so eine Art gut oder anders? Anders oder genauso?
0: Fast 30 Jahre nach Practical Magic war es nun offenbar Zeit für eine Fortsetzung.
6: Ach wirklich?
0: Denn die Fantasy-Komödie hat sich in den letzten Jahrzehnten zu einem Kultfilm entwickelt. Teil 2 ist somit quasi ein Geschenk an die Fans.
4: Darauf habe ich so lange gewartet.
0: Der versprüht erneut den Charme und die Magie des Originals.
4: Mein Blut, dein Blut, unser Blut.
0: Hätte aber ruhig noch ein wenig lustiger sein können und ist erstaunlich düster geraten.
7: Sie haben Angst vor ihrer Macht.
1: Ich habe gesehen, was sie anrichten kann.
0: Nichtsdestotrotz lohnt sich der Film schon allein wegen seines spielfreudigen Ensembles.
8: Wenn ihr sie finden wollt, müsst ihr zusammenarbeiten.
0: Rund um die großartigen Hauptdarstellerinnen Sandra Bullock und Nicole Kidman.
1: Hand auf unbedecktes Fleisch.
2: Los! Das ist leichter gesagt als getan, Jillian.
1: Okay, da ist noch sein...
2: Oh mein Gott, was ist los mit dir?
0: Hier stimmt die Chemie einfach.
2: Was ist los mit dir? Bist du 6 oder was? Bist du 6?
1: Ja.
2: Okay.
0: Dazu ein verzauberter Look und ganz viel Nostalgie.
2: Allerdings.
0: Ergibt 4 von 5 Sternen.
9: Guten Morgen.
2: Oh, gut, Sie haben ja was an.
10: Guten Morgen. Schön. Ein spielfreudiges Ensemble. Ich danke Philipp Kassack für diese Bewertung. Das hörte sich einfach gut an. Thelma, darf ich mal nachfragen? Du hast 2024 in der Bunten ein Interview gegeben. Und da warst du sozusagen offen für
11: Männer?
10: Partnerschaften, muss man sozusagen. Männer? Da müsst doch, wie viele Waschkörbe an Bewerbungspost sind da gekommen?
11: Nichts.
10: Was?
11: Also, oder die haben sie zurückgehalten da bei der Bunten. Also ich meine, klar kriege ich mal, oder vielleicht wurde dadurch ausgelöst, dass Leute mir mal schreiben online, Instagram und so. Aber Waschkörbe, ich frage mich auch, wo sind die Waschkörbe voller Angebote?
10: Das finde ich eine Unverschämtheit.
11: Mach du doch mal einen Ausruf.
10: Bitte schicken Sie Waschkörbe zu Thelma. Waschkörbe mit Bewerbung. Also, sie hätte Bock. Können wir
11: ja,
10: so
11: genau.
10: Sagen.
11: Ich meine, das war auch nur ein Satz. Ne? Wir haben ein Interview geführt und ich glaube, am Ende hat er, glaube ich, noch geschrieben, und übrigens ist sie Single und offen. Und zack, und dieser Satz verfolgt mich. Das ganze restliche Interview interessiert gar keinen mehr. Nur die Tatsache, dass ich einen Mann suche.
10: Frau mit großer Leidenschaft.
11: Ja, so sieht's aus.
10: Zack. Du hast ein Ritual. Du machst ja auch Moderation. Das neulich bei Amazon hast du auch viele Moderationen. Machst du also auch auf Bühnen, Preisverleihungen, aber auch bei Unternehmen.
11: Demnächst auch hier Filmfest Hamburg.
10: Filmfest Hamburg, genau. Und du hast da so Rituale, um die Menschen so ein bisschen so für dich einzunehmen und locker zu machen, kann man das so sagen?
11: Ich glaube, ich brauchte so meinen eigenen Signature irgendwie. Ich habe gedacht, so, wie kann ich mich unterscheiden von anderen Moderatoren? Mhm. Und ich finde immer cool, wenn man in den Raum kommt. Und
10: vor allem,
11: das sind dann so Awardshows und so weiter, dass die Stimmung reinkommt. Deswegen würde ich sagen, wenn ihr die Musik habt, ich würde dir das jetzt einfach mal mitgeben. Okay? Also ich komme dann immer in den Raum rein und dann sage ich, Leute, alle aufstehen. Alle aufstehen und dann wird gedanced.
10: So, wir tanzen hier um den Tisch.
11: Genau, okay. Ich kann dir eine ganz leichte Choreo beibringen, wenn du willst.
10: So, ich muss es kurz sagen, das passt jetzt zu dieser freundlichen Stimmung nicht, aber morgen ist es 25 Jahre her, 9/11, die Terroranschläge mit den Flugzeugen. Bei uns dazu morgen Islamwissenschaftler Dr. Guido Steinberg. So, jetzt gibt es die Neuigkeiten aus Ihrem Bundesland.
11: Okay. Komm mal, zeig
10: mal. Thelma, es war mir eine Freude.
11: Es war mir auch eine Freude.
10: Es war eine Freude.
12: Hallo Niedersachsen, am Donnerstag. Schön, dass Sie reinschauen. Und wir haben viel zu besprechen in dieser halben Stunde. Moin und guten Abend. Heute beginnt der Prozess gegen einen Mann, der seine Freundin betäubt, vergewaltigt und gefilmt haben soll. Er ist wegen mehr als 100 Taten angeklagt. Das erinnert an den Fall der Französin Gisèle Pelicot. Sie ging damit an die Öffentlichkeit, um anderen Frauen Mut zu machen und damit die Scham die Seite wechselt. Auch im Fall vor dem Landgericht Hannover sendet die betroffene Frau eine Botschaft.
3: Er soll seine Ex-Frau über Jahre hinweg sexuell missbraucht haben, ohne dass sie davon wusste. Die Staatsanwaltschaft wirft ihm vor, ihr heimlich Schlafmittel gegeben zu haben. Die Bewusstlose soll er vergewaltigt, dabei gefilmt und die Aufnahmen im Netz verbreitet haben. Angeklagt ist er für 103 Fälle.

0: Die Geschädigte soll, so sieht es die Anklageschrift, erst nach dem Ermittlungsverfahren oder durch das Ermittlungsverfahren überhaupt Kenntnis davon bekommen haben, weil sie ja bei den Taten bewusstlos gewesen sein soll.
1: Ins Visier der Ermittler ist der 39-Jährige durch Recherchen des NDR-Investigativformats Steuerung F geraten. Sie gaben dem Bundeskriminalamt Hinweise auf diverse Plattformen und Chatgruppen, in denen auch der Angeklagte verdächtige Inhalte hochgeladen hat.
2: Meiner Mandantin ist es wichtig, dass dieses Verfahren nicht nur als spektakulärer Strafprozess wahrgenommen wird, sondern dass man dahinter auch den Menschen sieht und der sein ganzes Leben lang mit diesen Folgen leben muss.
1: Der Verteidiger des mutmaßlichen Täters argumentiert völlig anders.
3: Allgemein gibt es dort ein Einvernehmen von beiden Seiten, für gewöhnlich, wenn sowas aufgenommen wird. Kann man das feststellen, sieht man das tatsächlich, wer ist denn überhaupt da drauf? Und wenn das Ganze feststellbar wäre, ist das denn mit Einverständnis oder ohne gewesen?
1: Dem Angeklagten droht eine mehrjährige Haftstrafe. Im November soll ein Urteil fallen.
4: Dazu muss man wissen, Männer tauschen sich im Internet über das Betäuben und Vergewaltigen von Frauen aus, stellen das sogar zur Schau. Das Ausmaß dieser Gräuel hat meine Kollegin Isabel Beer in einer Recherche aufgedeckt. Isabel, auch der Angeklagte von Hannover soll seine Partnerin betäubt, vergewaltigt und gefilmt haben. Welche Parallelen siehst du zu dem, was ihr recherchiert habt?
5: Mit meiner Kollegin Isabel Ströh habe ich über Jahre für den NDR und für Steuerung F undercover auch in Vergewaltigernetzwerken im Internet recherchiert, wo es eben genau um das heimliche Betäuben und Vergewaltigen von Frauen geht und auch um das Teilen von solchen Aufnahmen. Das sind ja auch Tatvorwürfe, die jetzt in Hannover im Raum stehen. Wir haben da auch, dann in der Folge gab es einige Ermittlungen und auch Gerichtsprozesse. Und was da am Ende eine wichtige Rolle gespielt hat, waren tatsächlich die Aufnahmen, die die mutmaßlichen Täter selbst erstellt haben von ihren mutmaßlichen Taten. Weil es ja so ist, unter Betäubung, die betroffene Frau kann sich in der Regel nicht erinnern, was ihr angetan wurde, hatte so auch keine Möglichkeit, das zur Anzeige zu bringen. Und da können natürlich Bildmaterial, Videoaufnahmen zu einem wichtigen Beweismittel vor Gericht werden und auch mutmaßlichen Tätern zum Verhängnis.
4: Klingt so, als sei das eindeutig kein Einzelfall. Welche Dimension hat das im Netz?
5: Wir sind im Laufe unserer Recherche auf mehrere Dutzend Chatgruppen gestoßen, die zum Teil Hunderte, Tausende Mitglieder hatten. Eine Gruppe hatte über 70.000 Mitglieder. Wir haben festgestellt, dass solche Aufnahmen von Vergewaltigungen auch auf Websites im ganz normalen Internet geteilt worden waren. In einem Fall von einer Frau aus Deutschland haben wir festgestellt, dass Videos von ihren Vergewaltigungen zum Teil millionenfach aufgerufen worden waren. Man sieht also, dass da ein großes Interesse dran besteht, beziehungsweise auch bestanden hat in den vergangenen Jahren. Konkrete Zahlen zu mutmaßlichen Tätern und Opfern gibt es noch nicht in dieser Form. Wir sehen aber, dass es ein internationales, weltweites Problem ist.
4: Und es klingt wirklich grauenhaft. Wird dem jetzt ein Riegel vorgeschoben?
5: Inzwischen sehen wir, dass immer mehr Fälle auch vor Gericht landen. Wir wissen, dass Ermittlungsbehörden im In- und Ausland sich diese Form von Kriminalität jetzt sehr genau anschauen. Es gibt inzwischen ausgelöst von unseren Recherchen auch die Ermittlungsoperation Medusa, federführend geleitet von Ermittlungsbehörden in Deutschland und in Großbritannien, wo sich mehrere Länder miteinander zusammengetan haben, um genau diese Form von Kriminalität, das Vergewaltigen unter Betäubung, das Teilen dieser Aufnahmen auch gezielt über die Grenzen der Länder hinaus zu verfolgen und da eben auch Ermittlungsbehörden in Großbritannien zum Beispiel davon sprechen, dass es sich hier um organisierte Strukturen handelt.
4: Wichtige Details und wichtige Recherche. Vielen Dank, Isabel Beer.
5: Dankeschön.
4: Und damit sind wir bei den hochbrisanten Ermittlungen der Staatsanwaltschaft Hannover, die gerade in Wahlkampagnen von zwei Spitzenkandidaten platzen. Zum einen ist da der bisherige Regionspräsident von Hannover, Steffen Krach. Als SPD-Kandidat will er regierender Bürgermeister von Berlin werden. Die Staatsanwaltschaft Hannover ermittelt laut einer Sprecherin gegen Krach unter anderem wegen des Anfangsverdachts auf Vorteilsnahme in zwei Fällen. Zum anderen hat in Hannover auch Peter Karst mit Ermittlungen zu tun. Er bewirbt sich als CDU-Kandidat für das Amt des Oberbürgermeisters in der Landeshauptstadt. In seinem Fall geht die Staatsanwaltschaft Hannover Vorwürfen gegen die Handwerkskammer nach. Karst ist Hauptgeschäftsführer. Ermittelt wird wegen Scheinselbstständigkeit. Für beide gilt die Unschuldsvermutung. Beide haben sich auch zu den Vorwürfen geäußert.
6: Heute Morgen Hintereingang der Handwerkskammer Hannover. Ermittler auf der Suche nach Beweisen. Der Vorwurf, nicht gezahlte Sozialversicherungsbeiträge freiberuflicher Dozenten. Das trifft auch Peter Karst als

0: Geschäftsführer der Handwerkskammer, derzeit CDU-Spitzenkandidat in Hannover. Bereits im März habe es bei seiner Handwerkskammer Prüfungen wegen möglicher Schwarzarbeit gegeben.
1: Natürlich kooperieren wir, weil wir selbst an der Aufklärung des Sachverhaltes interessiert sind, weil wir uns nichts vorzuwerfen haben.
0: Auch die SPD hat mit der Staatsanwaltschaft Hannover zu tun. Beim Verkauf des Klinikstandortes in Lehrte soll der damalige Regionspräsident Steffen Krach bestechlich gewesen sein, einen Kaufinteressenten bevorteilt haben. Aus seiner Sicht haltlos.
2: Es gibt jetzt den Vorwurf der Bereicherung. Und ich weise diesen Vorwurf mit aller Deutlichkeit zurück.
0: Für beide ein ungünstiger Zeitpunkt, 3 Tage vor der Kommunalwahl und 10 vor der Wahl in Berlin.
3: Bei beiden Fällen wird wohl mindestens so viel über die konkreten Vorwürfe wie über den Zeitpunkt der Ermittlungen diskutiert. Natürlich, wenn 2 Spitzenkandidaten kurz vor einer Wahl mit sowas konfrontiert werden. Genau darüber spreche ich mit meiner Kollegin Christine Helfemeier. Christine, warum jetzt? Hat der Zeitpunkt dieser Ermittlungen eine besondere Bewandtnis?
4: Also wenn man die Staatsanwaltschaft in Hannover fragt, dann nein. Es ist ganz generell so, wenn es einen Anfangsverdacht gibt, sprich hinreichende Verdachtsmomente, dass eine Person sich schuldig gemacht haben könnte, eine Straftat begangen zu haben, dann fangen die Ermittler an zu arbeiten. Und wenn es dann Durchsuchungen braucht, dann wird es eben auch Durchsuchungen geben. Da wird einfach keine Rücksicht drauf genommen, ob gerade Wahlkampf geführt wird oder nicht. Aber es ist nun mal so, es braucht ja erstmal Hinweise dafür.
3: Ja, also Hinweise auf eine Straftat setzen sowas in Gang. Wissen wir, was die Ermittlungen hier ins Rollen gebracht hat?
4: Also ganz konkret, wer da was genau den Behörden gesagt hat, das wissen wir nicht. Dazu sagt die Staatsanwaltschaft auch gerade nichts aus ermittlungstaktischen Gründen. Es ist aber so, dass Peter Karst von der CDU hier in Hannover gesagt hat, dass es wohl im März schon Hinweise an die Ermittlungsbehörden gab. Ja, und dann war in den letzten Wochen der Ermittlungsdruck tatsächlich so hoch, dass gehandelt werden musste. Zumindest gestern hat Peter Karst ja auch selber immerhin schon ein Statement veröffentlicht, in dem er gesagt hat, es gebe Gerüchte, dass gegen ihn ermittelt wird. Sprich, er wusste das.
3: Ja, und spätestens mit den Durchsuchungen ist es auch für alle Welt zu sehen. Was bedeutet das jetzt für die nächsten Tage? Ziehen die beiden Männer ihre Kandidatur durch?
4: Also wenn man die beiden Spitzenkandidaten fragt, dann ja, auf alle Fälle. Steffen Krach hat gestern Abend schon dem RBB gesagt, dass er jetzt richtig nochmal Gas geben will in den letzten Wahlkampftagen. Und auch Peter Karst hat heute gesagt, dass die Ermittlungen heute in keinerlei Zusammenhang stehen mit seiner Kandidatur als Oberbürgermeister.
3: Soweit die Details von Christine Helfemeier. Ganz herzlichen Dank. Sie haben es ganz sicher gemerkt und vielleicht auch kurz gezuckt, als pünktlich um 11 heute Vormittag die Handys und Sirenen losgeheult haben. Es ist der 6. Warntag, der uns für den Fall einer Katastrophe sensibilisieren soll. Inzwischen haben wir schon ein bisschen Routine damit. Lange her, dass das mal als Pannenshow begonnen hat. Aber in Bad Essen, in der Region Osnabrück, da war dieser Warntag noch mal mit extra Spannung erwartet worden.
5: Der Landkreis Osnabrück steckt mittendrin im Aufstocken und Erneuern des Sirenennetzes. Insgesamt 217 neue Anlagen sollen bis zum nächsten Sommer montiert werden. Nummer 139 steht hier in Bad Essen und wird gerade aufgebaut. Gut 4 Stunden braucht Installateur Juriza Marvin dafür, in knapp 14 Metern Höhe.
6: Diese Arbeit ist nicht langweilig, das ist sehr gut für mich. Und ich liebe das, immer oben.
5: 8 Hörner, solarbetrieben und mit Durchsagefunktion. Kostenpunkt für alle 217 neuen Sirenen im Landkreis Osnabrück 4,5 Millionen Euro. Ein Viertel davon tragen die Kommunen selbst.
7: Also im Vorfeld gab es ein Beschallungsgutachten, wo geschaut worden ist, wo müssen wir die Sirenen aufstellen, um möglichst viel Fläche abdecken zu können, dass die Sirenentöne wahrnehmbar sind. Gerade hier in Bad Essen, man sieht es ja im Waldgebiet, wenn ja Spaziergänger unterwegs sind, dass auch die dann mitkriegen würden, nicht nur die hier wohnen, dass es eine Warnung gibt.
5: Um Punkt 11 Uhr wird es spannend, nicht nur in Bad Essen.
8: Hier ist NDR 1 Niedersachsen und heute ist Warntag, deswegen nicht erschreckend. Das ist alles geplant und gehört genauso. Es ist ein Test, um zu gucken, ob das alles funktioniert.
9: Wir haben uns darauf verständigt, ein Drohnenkompetenzcluster.
5: Überall in Niedersachsen sind die Leute kurz abgelenkt, wie hier im Landtag in Hannover. Auch am Marienhospital und in der Fußgängerzone von Osnabrück gehen die Blicke aufs Smartphone.
10: Ich saß gerade im Kunstunterricht und es hat bei uns allen geklingelt und es war sehr, sehr laut auf jeden Fall. Man hat auch die

0: große Anlage gehört.
1: Das hat mich jetzt nicht gestört. Ich fand es eher lustig, dass manche Leute sich das nicht verstanden haben, dass man das auch ausstellen kann.
2: Da ich selber Feuerwehrmann bin, ist das sehr sinnvoll. Vor allem die ganze Bevölkerung zu warnen, das ist schon sehr gut Einfall, was die da machen. Sirenen sollen ja auch immer mehr wieder kommen im ganzen Landkreis Osnabrück.
3: Das Warntag-Fazit fällt hier im Landkreis Osnabrück positiv aus. Die neu installierten Sirenen haben ausgelöst, alle bis auf eine. Und da sind wir wieder bei Nummer 139 in Bad Essen. Die muss erst noch programmiert werden und darf erst beim nächsten Mal zeigen, was sie kann.
4: Und der Warntag war selten so aktuell wie in diesem Jahr. Experten stufen die Bedrohungslage in Deutschland als hoch ein. Energieversorger müssen Hackerangriffe abwehren. Sprengstoff und Drohnen an Flughäfen. Genau um solche hybriden Bedrohungen ging es heute im Landtag und jetzt in den Kurznachrichten.
5: Die Innenministerin musste heute im Landtag eingestehen, dass Niedersachsens Polizei weder das Personal noch die Technik hat, um Drohnen zuverlässig vom Himmel zu holen. Aber der Einkauf der Abwehrsysteme und die Ausbildung der Experten laufe bereits. Die CDU gibt sich damit nicht zufrieden.
6: Gibt es ein konkretes Datum, ein Jahresdatum, ein Endziel, wo Sie sagen können, dann wird Niedersachsen soweit technisch, personell in der Lage sein, um die jetzt schon erhebliche Bedrohungslage auf unsere kritische Infrastruktur bekämpfen zu können?
7: Ja, es wäre wunderschön, Herr Bock, wenn ich Ihnen heute sagen könnte, wann wir die Technik haben, die jede Drohne abwehrt, die es auf der Welt gibt. Ich glaube, dass diese Frage, die Sie gestellt haben, keiner beantworten kann.
5: Immerhin, in den nächsten Monaten, sagt Behrens, soll Niedersachsen bei der Drohnenabwehr auf Stand sein. Für den Flughafen Hannover sieht sie den Bund in der Pflicht, die nötige Abwehrtechnik einzurichten. Schließlich sei da die Bundespolizei zuständig. Volkswagen hat in Salzgitter mit der Dauerproduktion von Batteriezellen begonnen. Derzeit befinde sich die Fabrik noch im sogenannten Hochlauf. Erst gegen Jahresende soll dann die Maximalstückzahl von 60.000 Zellen pro Tag erreicht werden. Volkswagen will weniger abhängig von asiatischen Zulieferern bei der Produktion von E-Autos werden.
8: Die Performance, die Reichweite, die Zeit, die man in der Ladesäule verbringt, das Gewicht, die Kosten werden hauptsächlich dominiert durch die Batterie. Das heißt, für uns ist sehr wichtig, dieses Bauteil mitbestimmen zu können, mitentwickeln zu können, Innovationen einbringen zu können und auch in Europa fertigen zu können, sodass wir am Ende dem Kunden im Elektrofahrzeug eine Performance bieten können, so wie wir das für Volkswagen-Fahrzeuge für richtig halten.
5: Wenn die angestrebte Massenproduktion erreicht ist, entstehen hier Batteriesysteme für etwa 500 Kleinwagen pro Tag. Der Volkswagen-Konzern hat am Standort Salzgitter rund 2 Milliarden Euro investiert. Die AfD-Bundesvorsitzende Alice Weidel war am Vormittag in Wietze im Landkreis Celle, um im Kommunalwahlkampf den örtlichen Bürgermeisterkandidaten der Partei zu unterstützen. Statt um kommunale Themen ging es bei ihrem Auftritt allerdings vor allem um EU-Politik, Verbrennermotoren und Frieden mit Russland.
9: Was wollen Sie denn wissen von mir?
10: Ich habe gerade gesagt, Herr Putin lässt sich doch auf den Frieden nicht ein.
9: Jeder Krieg endet mit Friedensverhandlungen. Und je schneller ein Krieg beendet wird, desto besser. Und dafür stehen wir ein.
5: Bürgermeisterkandidat Dennis Jahn ist seit 2022 Abgeordneter im Niedersächsischen Landtag und hat sich zum Ziel gesetzt, in Wietze die Stichwahl zu erreichen. AfD-Gegner versuchten den Auftritt von Weidel unter anderem durch laute Musik zu stören. Laut Polizei ist jedoch alles friedlich verlaufen.
4: Öfter mal den Bus nehmen. Für viele Menschen in Niedersachsen stellt sich diese Frage gar nicht, weil keiner fährt. Was kann Kommunalpolitik daran ändern? Welche Zukunft hat der öffentliche Nahverkehr auf den Dörfern? Das ist eine ganz wichtige Frage im ländlichen Wahlkampf. Wir haben im Kreis Gifhorn Antworten gesucht und dafür den Bus genommen.
11: Die Linie 164. Ich fahre von Brome zum Bahnhof in Gifhorn. Fast 40 Kilometer, eine Stunde im Bus. Mit dem Auto geht es deutlich schneller. Doch wer keins hat, ist auf den Bus angewiesen. Wer steigt unterwegs ein und wo wollen die anderen Fahrgäste hin?
12: Ich fahre jetzt erstmal Gifhorn Bahnhof und von da aus fahre ich noch Richtung Braunschweig weiter, Bahnhof Süd.
11: Vormittags sind viele Plätze frei. Der Bus ist pünktlich. Dirk Drews fährt normalerweise früher und macht da auch andere Erfahrungen.
12: Dadurch, dass viel Verkehr ist morgens, ist natürlich meistens immer verspätet. Da kriege ich zum Beispiel meinen Anschlussbus in Gifhorn teilweise nicht. Da muss ich erstmal da warten.
11: Ein Busfahrplan muss zum Alltag passen. Fahrzeit, Takt und Anschlüsse entscheiden darüber, ob Menschen ohne Auto selbst

0: ständig unterwegs sein können.
1: Bis 19:30 oder 20 Uhr fährt bei uns ab und zu was und sonst gar nichts mehr. Und deswegen, wenn man halt mal bis 22 Uhr draußen bleiben möchte, müssen die Eltern halt jedes Mal einen abholen oder irgendwo hinfahren. Und das ist halt dann auch irgendwann nicht mehr die Lösung.
0: Mehr Busse und ein dichterer Takt würden die Erreichbarkeit auf dem Dorf verbessern. Doch außerhalb des Schul- und Berufsverkehrs fahren oft wenig Menschen mit. Und jede zusätzliche Fahrt kostet. Ein Problem. Wie kann man das ändern? Das frage ich vor Ort nach, beim Bürgermeister der Samtgemeinde.
2: Wir sind als doch relativ kleine Kommune, sind wir mit unseren gesetzlichen Aufgaben ja schon wirklich an der Grenze des Machbaren. Und wenn wir dann noch andere Aufgaben dazu nehmen, dann sind wir einfach komplett finanziell ausgeblutet. Das schaffen wir nicht. Deswegen, was wir machen können, ist Ideen geben, Probleme aufzeigen und dadurch eben die Hoffnung verbunden, dass es tatsächlich ankommt bei denjenigen, die es entscheiden, im Kreistag.
0: Die Gemeinde kann also nur den Bedarf anmelden, aber keine Linien bestellen. Das macht der Landkreis, der die Busse bezahlt. Der Kreistag bestimmt über den Haushalt und damit darüber, wie viel Geld in den Busverkehr fließt. Geplant wird das Angebot wiederum vom Regionalverband, der das auch für die Landkreise Helmstedt, Peine, Wolfenbüttel und Goslar und die Städte Braunschweig und Wolfsburg übernimmt. Hier erfahre ich, dass Wünsche und finanzielle Mittel stark auseinandergehen.
3: In dieser Zeit müssen die 5 Landkreise und 3 kreisfreien Städte in unserer Region ein jährliches Defizit von über 100 Millionen Euro ausgleichen. Das ist eine Summe, die sich in den letzten Jahren mehr wie verdoppelt hat. Und insofern ist, glaube ich, auch klar, dass auch die Kommunen momentan schauen, was können wir uns noch im ÖPNV leisten? Können wir uns mehr leisten? Oder ist nicht die Frage, die wir erst einmal beantworten können, wie können wir das bestehende Angebot sichern?
0: Im Wahlkampf setzen die Parteien unterschiedliche Schwerpunkte über die Ausrichtung des Busverkehrs im Landkreis Gifhorn. Die AfD will einen sicheren, sauberen und zuverlässigen ÖPNV, die CDU einen verlässlich, flexibel und besser vernetzten. Für die SPD soll der Busverkehr zuverlässig, planbar und barrierefrei sein. Die Grünen wiederum fordern Rufbusse und den Ausbau von Angebot und Takt. Die Linke einen breit aufgestellten, eng getakteten ÖPNV kostenlos. Ich habe gelernt, Nahverkehr auf dem Land ist ein Spagat. Mobilität ermöglichen und das Angebot finanzierbar halten. Wer gewählt wird, kann Prioritäten setzen, aber den Busfahrplan nicht im Alleingang machen.
4: Ja, und Sie können am Sonntag entscheiden. 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Irgendwann erreicht die Klimakrise auch unser Fast Food. Wegen der Dürrephase diesen Sommer bleiben die Kartoffeln klein. Also weniger Pommes, kürzere Pommes, teurere Pommes, alles denkbar. Die Hälfte von Deutschlands Kartoffelfeldern, die verteilt sich auf Niedersachsen. Und so ist die Knollenkrise natürlich auch ein Thema bei der großen Fachmesse in Springe, wenn auch nicht das einzige.
5: Größter Publikumsmagnet auf der Messe? Kartoffelroder im Praxistest. Das Hightech-Modell, selbstfahrend mit 530 PS, Kostenpunkt rund 600.000 Euro. Malte Messerschmidt hat vor 2 Jahren den elterlichen Hof in Eime bei Eelze übernommen und will den Betrieb neu ausrichten.
6: Die Technik wird zwar auch immer größer, aber auch immer filigraner. Wir können nicht mehr nur ernten, sondern gleichzeitig auch Dreck aussortieren, vielleicht auch Steine aussortieren, Kraut aussortieren. Und wir gehen immer mehr in die Tiefe der Technik. Und das macht es eben umso spannender und umso komplexer.
5: Neue Sorten, ein Riesenthema auf der Potato Europe 2026. Veronika Riepel-Bauer hat einen großen Kartoffelzuchtbetrieb im Landkreis Hildesheim.
7: Wir sind Pflanzkartoffelvermehrer. Wir wollen Kartoffeln produzieren, die sehr hohe Qualitäten haben, wo möglichst wenig Krankheiten in der Knolle drin ist. Weil die Knolle wird ja dann wieder in den Boden gepflanzt, soll möglichst viel Ertrag bringen. Und ja, deshalb ist der Aufwand beim Pflanzkartoffelanbau ein bisschen höher.
5: Ihre Kunden, Landwirte im In- und Ausland. Neben Speisekartoffeln produziert Veronika Riepel-Bauer auch Saatkartoffeln für die Chips- und Pommesproduktion, etwa für große Fastfood-Ketten.
7: Die Pommes, die müssen sogar in den USA genauso schmecken wie in Europa. Deshalb sind super hohe Anforderungen an die Sorten. Die müssen sich ja weiterentwickeln, die müssen mit dem veränderten Klima klarkommen, weniger Stickstoff, mehr Hitzeperioden und trotzdem muss sie auch noch immer genau gleich aussehen. Und das ist schwierig,

0: aber die Züchtung tut ihr Allerbestes.
1: Immer weniger zugelassene Pflanzenschutzmittel, neue Krankheiten und extreme Wetterbedingungen. Der Anbau wird immer anspruchsvoller. Auf der Fachmesse zeigen 300 Aussteller, welche Lösungen es gibt. Unkrautbekämpfung ist für alle Landwirte bei allen Kulturen ein Dauerthema, auch für Malte Messerschmidt. Er schaut sich einen neuen Hackroboter an. Der erkennt Unkräuter per Kameratechnik und hackt sie millimetergenau aus.
2: Wir müssen also weg von viel Pflanzenschutz hin zu ein bisschen mehr Mechanik, um einmal Resistenzen vorzubeugen, aber genauso eben auch Ökologie und Ökonomie in Einklang zu bringen.
1: Trotz oder vielleicht wegen all der Schwierigkeiten in ihrem Job wollen Landwirte wie Malte Messerschmidt und Veronika Riepelbauer wissen, was geht.
0: Landwirtschaft ist und bleibt einfach der schönste Beruf und es macht ja auch Spaß, den weiterzuentwickeln. Hier geht es ja auch gerade darum, miteinander zu sprechen, sich gemeinsam die Entwicklungen anzuschauen und da blicke ich auch positiv in die Zukunft, weil da gibt es auf jeden Fall viele Wege.
1: Bei der Potato Europe geht es für die Landwirte um mehr als um neue Kartoffelsorten und intelligente Technik. Im Mittelpunkt steht die Frage, wie sieht die Agrarwirtschaft von morgen aus?
3: Ein Gutes hatte dieser heiße Sommer. An vielen Tagen war Freibadwetter. Jetzt geht die Saison zu Ende. Abschiedsschmerz in den Bädern. Aber hat dieser Sommer wenigstens gegen die Finanzsorgen geholfen? Viele Bäder schreiben ja rote Zahlen. Wie ist es also gelaufen? Wir haben uns in der Region Osnabrück um eine Bilanz gekümmert.
4: Fantastisch. Einfach viel besser als gedacht.
5: Das ist hier Sommerhotspot, also die Leute lieben es, hier hinzukommen.
6: Es ist ganz toll. Wir hatten so schönes Wetter, wir hatten so eine gute Saison.
7: Das Osnabrücker Moskaubad. Für das Team heißt es jetzt aufräumen. Seit einigen Tagen ist hier die Saison gelaufen.
8: Kaffee?
5: Kannst du so, ist da noch was drin?
8: Ja.
5: Dann nimm den auch mit. Also ich persönlich finde es ein sehr schöner Abschluss. So jetzt den ganzen Sommer hier gewesen, richtig geackert und jetzt nochmal so ganz entspannt alles ausklingen lassen. So einmal so einen Abschied finden, indem man alles wegräumt. Ist wie wenn man auszieht und in eine neue Wohnung zieht, finde ich. Das
9: ja,
5: ist sehr cool.
9: Ich werde es vermissen, also die Leute hier und diese Sommerstimmung. Ich bin einfach ein Sommerfan.
7: Fast 130.000 Besucher, rund 20% mehr als im vergangenen Jahr, so das Fazit hier. Auch in ganz Niedersachsen ist die Saison richtig gut gelaufen. Rekordtage zum Beispiel in Oldenburg und Göttingen. Fast alle Städte melden bessere Zahlen als im Vorjahr. Dennoch tragen sich die Bäder finanziell nicht selbst, auch nicht das Moskaubad.
10: Es gibt große Faktoren, die dazu spielen. Das sind einmal Energiekosten, keine Frage, ne? Wenn man sieht, wie groß die Wasserflächen hier sind. Dann natürlich aber auch Personalkosten. Wir reden ja immer von Fachkräftemangel und wir wollen ja auch, dass zukünftig Bäder auch gut geführt und auch ausreichend Personal sein soll. Dann sollten sie auch gut bezahlt sein und das ist auch hier so und das wollen wir auch. Und man muss auch sagen, dass der Eintrittspreis ja nie die Kosten deckt.
7: Und das ist eigentlich überall so. Im Moskaubad gibt es keinen Investitionsstau. Niedersachsenweit liegt er laut Deutscher Gesellschaft für das Badewesen aber bei rund 3 Millionen Euro pro Bad. 15 Kilometer weiter im Freibad Bad Iburg läuft die Saison noch ein paar Tage. 2 Jahre war es dicht, weil der Betrieb der klammen Kommune zu teuer wurde. Dann haben es die Bürger übernommen und jetzt Rekordzahlen. Doppelt so viele Besucher wie früher im Schnitt.
4: Ein Stein fällt uns vom Herzen. Das Wetter hat uns natürlich auch jetzt mit in die Karten gespielt. Aber das ist etwas so Schönes, was man hier erreicht hat.
7: Und die Besucher?
11: Bemerkenswert, was die geleistet haben. Und ja, das sollte man belohnen und hingehen.
12: Es ist so ein schönes Bad. Und das war so schade, dass das geschlossen war.
13: Vor allem nach diesen 40 Grad Tagen, wo man nicht mal stehen konnte, ohne zu schwitzen, war das Freibad auf jeden Fall eine sehr gute Abkühlung.
7: Spenden, Zuschüsse und vor allem mehr als 400 ehrenamtliche Helfer. Das ist das Erfolgsrezept.
6: Es ist schon so, dass ortsansässige Unternehmen tatsächlich auch ihr Know-how ganz oft reingebracht haben. Oder auch Leute, die eine handwerkliche Ausbildung haben, sich hier richtig engagiert haben mit ihren Fachkenntnissen. Jeder gibt halt das, was er kann. Weißt du, der eine kann gut Kuchen backen, der andere weiß, wie so eine Stromanlage funktioniert. Und das ist eigentlich das Tolle.
7: Die meisten Freibäder aber sind, wie das Osnabrücker Moskaubad, in kommunaler Hand. Sie abzugeben, steht meist nicht zur Debatte.
10: Eine Gemengelage an Nutzern, an Menschen, an Leuten, die hierher kommen, da frage ich mich, das kriegen wir sonst so in Gesellschaft nicht hin. Das

0: die Wetteraussichten. Carsten Schwanke, der steht schon bereit. Dann um 20 Uhr übernehmen die Kollegen der Tagesschau. Wir melden uns morgen wieder mit Hallo Niedersachsen. Ich wünsche Ihnen einen fabelhaften Abend. Danke fürs Interesse und machen Sie es gut. Tschüss.
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2: Einen schönen guten Abend, herzlich willkommen zu den Wetteraussichten für Niedersachsen. Der Frühherbst kündigt sich bei uns in den nächsten Tagen eher mit etwas wolkenreichem Wetter an. Denn direkt vom Atlantik werden die Tiefdruckgebiete zu uns kommen. Und deshalb sieht die Sonnenscheinausbeute, wir sehen hier die Sonnenstunden für Hannover, folgendermaßen aus. Am morgigen Freitag und am Sonnabend bekommen wir immerhin noch so rund 4 bis 5 Stunden zusammen. Statt theoretisch 12 bis 13 Stunden, aber es wird auf jeden Fall noch größere Wolkenlücken geben. Der Sonntag hingegen wird ein überwiegend stark bewölkter Tag sein, auch mit Regen dabei. Und zu Wochenbeginn am Montag kann sich dann wieder häufiger die Sonne zeigen. Eine erste Front mit dichteren Wolkenfeldern wird uns morgen im Verlauf des Nachmittags erreichen. Wir sehen hier die Lage dieser Front morgen Mittag über der Deutschen Bucht, über der Nordseeküste. Und dahinter kommen dann weitere Tiefdruckgebiete, vor allem dann in Richtung Sonntag, die dann auch den Regen bringen. Der Wettervorschaufilm zeigt das ziemlich eindrücklich. Hier kommen die ersten Wolkenfelder. Morgen dann im Verlauf des Nachmittags auch mit etwas Regen. Dann ist es erstmal wieder vorübergehend trocken. Der Sonnabend lange Zeit trocken. Unmittelbar an der Nordseeküste kann es regnen. Was wir hier sehen, das sind dann schon die Regenwolken für den Sonntag. Heute Nacht bleibt es aber auf jeden Fall auch trocken. Und es gibt zwischendurch auch längere Zeiten, in denen es aufklart. Und vor allem in der Osthälfte Niedersachsens gehen die Temperaturen dann doch in einstelligem Bereich zurück. 4 bis 9 Grad hier in der Osthälfte, die tiefste Härte im Nordwesten. Unter den Wolken, die dann in der zweiten Nachthälfte kommen, sind es eher 10 bis 12 Grad. Morgen Vormittag aus Nordwesten immer dichtere Wolken, mittags auch schon erste Regentropfen. Und der Nachmittag bringt dann vor allem in der Westhälfte leichten Regen. In der Osthälfte bleibt es auch am Nachmittag trocken. Die Temperaturen steigen morgen auf Werte zwischen 18 und maximal 22 Grad. Der Wind weht aus südwestlichen Richtungen. Übermorgen am Sonnabend kann vor allem an der Nordseeküste ein bisschen Regen fallen. Sonst bleibt es trocken. Der Sonntag bringt Schauer und Gewitter. Der Montag einen Mix aus Sonne und Wolken.
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8: Guten Abend, ich begrüße Sie zur Tagesschau. Die AfD stellt bislang in keinem Bundesland die Regierung, aber ihr Wahlsieg in Sachsen-Anhalt zeigt, die Partei legt weiter zu, auch wenn sie von mehreren Verfassungsschutzlandesämtern als gesichert rechtsextremistisch eingestuft wird. Das ruft ihre Gegner auf den Plan. Die Diskussion über ein AfD-Verbotsverfahren hat wieder Fahrt aufgenommen. Bundeskanzler Merz bleibt skeptisch. Ziel müsse sein, Wählerinnen und Wähler mit überzeugenden Angeboten für die politische Mitte zurückzugewinnen. In der Union gibt es aber auch andere Stimmen.
9: Kurz nach dem Wahlerfolg der AfD in Sachsen-Anhalt hat das erste Mal ein hochrangiger Unionspolitiker die Möglichkeit eines Parteiverbotsverfahrens ins Spiel gebracht. Hendrik Wüst schlägt eine Arbeitsgruppe auf Bund-Länder-Ebene vor.
10: Nicht mit dem politisch vorher festgelegten Ziel, ihr müsst jetzt ein Verbot prüfen, sondern diese Partei zu prüfen und die etwaigen Rechtsfolgen. Das kann ein Verbot sein, es kann auch was anderes sein.
9: Die Forderung nach einem Verbot gibt es schon länger. Bislang ist nur zweimal eine Partei verboten worden. Professor Huber, ehemaliger Verfassungsrichter, war noch an den gescheiterten NPD-Verfahren beteiligt.

0: Er bleibt kritisch.
1: Relativ schwierig. Wir haben in unserer Entscheidung von 2017 jedenfalls noch mal deutlich gemacht, dass das Parteiverbot kein alltägliches Mittel der politischen Auseinandersetzung ist.
0: Wobei gerichtliche Entscheidungen immer schwer vorauszusehen seien. Politikwissenschaftler Wolfgang Merkel findet zwar die Debatte an sich legitim, aber politisch unklug und demokratietheoretisch problematisch.
2: Schwerster Eingriff, hochbedenklich, schon in nicht polarisierten Zeiten. Und gegenwärtig leben wir in sehr polarisierten Zeiten.
0: Bundeskanzler Friedrich Merz teilt die Bedenken.
3: Ich bin und bleibe skeptisch, ob ein solches Verbotsverfahren erfolgreich sein kann.
0: Einen Verbotsantrag beim Bundesverfassungsgericht können auch Bundestag oder Bundesrat stellen. Und gerade hier gibt es Mitglieder von SPD, Grünen und Linke, die das begrüßen würden. Die nötige Mehrheit haben sie jedoch noch nicht.
4: In Sachsen-Anhalt kann sich die AfD weiter Hoffnung machen, das Land künftig zu regieren, obwohl sie bei der Wahl die absolute Mehrheit verpasst hat. Das Bündnis Sarah Wagenknecht hat die AfD-Einladung zu Gesprächen über eine mögliche Zusammenarbeit angenommen, anders als alle anderen Parteien. Bei dem Treffen soll es um die Themen Energieversorgung, Bildung und Friedenspolitik gehen, teilt der BSW-Landesvorstand mit. Die Vereinigten Arabischen Emirate wollen 40 Milliarden Euro in Deutschland investieren. Das ist ein Ergebnis des Staatsbesuchs von Präsident Mohammed bin Zayed in Berlin. Bei dem Treffen mit Bundeskanzler Merz verabredeten beide die Bildung eines deutsch-emiratischen Investitionsrates, außerdem eine engere Zusammenarbeit bei künstlicher Intelligenz und neuen Technologien.
5: Eine ungewöhnliche Zeremonie heute im Kanzleramt. Deutschland und die Vereinigten Arabischen Emirate, kurz VAE, präsentieren zahlreiche Abkommen vor den Augen von Kanzler Merz und Scheich bin Zayed. Die übliche Pressekonferenz gibt es danach nicht. Es heißt später in einer gemeinsamen Erklärung, die VAE planen 40 Milliarden Euro Investitionen in Deutschland, etwa in moderne Rechenzentren. Bei Verteidigung und Energie will man enger zusammenarbeiten und es sollen neue Flüge von Dubai nach Berlin geben. Ein Staatsbesuch unter sehr strengen Sicherheitsvorkehrungen, Scharfschützen auf den Dächern, Polizeispeedboote auf der Spree und rund 1300 Polizisten im Einsatz. Die Emirate waren nach dem Beginn von Trumps Irankrieg im März selber Ziel iranischer Angriffe geworden. Seitdem suchen sie für die Verteidigung auch neue Partner, erklärt Bente Scheller, Nahostexpertin der Grünen nahen Heinrich-Böll-Stiftung.
6: Die Vereinigten Arabischen Emirate haben auch Interesse gezeigt, gerade angesichts der jüngsten Entwicklungen im Bereich Rüstung stärker zu kooperieren. Das ist für sie ein ganz dringliches Ergebnis des jetzigen Irankrieges.
5: Doch Kritiker werfen den VAE vor, unter anderem im Sudan brutale Rebellenkräfte militärisch zu unterstützen, auch wenn die Emirate das abstreiten.
7: Das, was wir kritisieren, ist, dass die Menschenrechtspolitik und das Arbeiten an wirklich langfristig tragfähigen Partnerschaften, die auf gemeinsamen Werten basieren, überhaupt gar keine Rolle zu spielen mehr scheint. Und das sehen wir an diesem Besuch auch.
5: Für den Gast aus den Emiraten gibt Bundespräsident Steinmeier am Abend noch ein Staatsbankett. Deutschland hat viel Aufwand betrieben für diesen Besuch. Kanzler Merz dürfte dabei vor allem die wirtschaftlichen Interessen im Blick gehabt haben.
4: Jens Spahn hat die CDU-Mitglieder seines Wahlkreises im Münsterland um Entschuldigung gebeten für seinen Umgang mit einer Leihmutterschaft in den USA. Er sei zu feige gewesen, bei diesem sensiblen Thema offen Farbe zu bekennen, so Spahn in einem Brief. Ende Juli hatte er den Vorsitz der Unionsfraktion im Bundestag niedergelegt, nachdem er auch aus der eigenen Partei massiv kritisiert worden war wegen der Entscheidung für eine Leihmutter. Die Europäische Zentralbank hat heute erneut den Leitzins angehoben, und zwar um 0,25 Prozentpunkte auf jetzt 2,5%. Es ist bereits die zweite Erhöhung der EZB in diesem Jahr. Dadurch will sie die steigenden Preise eindämmen, die derzeit durch die hohen Energiekosten angefacht werden. Im August war die Inflation im Euroraum so hoch wie seit fast 3 Jahren nicht mehr. In knapp 8 Wochen ist Wahltag in den USA. Bei den Midterms Anfang November könnten die Republikaner von Präsident Trump Umfragen zufolge ihre Mehrheit in beiden Parlamentskammern verlieren. Auf einem Parteitag in Dallas hat Trump seine Anhänger auf einen Sieg eingeschworen. In seiner Rede setzte er auf scharfe Attacken gegen die Demokratische Partei und

0: versprach unter anderem Geldgeschenke.
1: Fast zwei Stunden spricht Trump am ersten Abend des Parteitags. Er selbst steht im November nicht auf dem Stimmzettel, sondern Kandidaten für Senatoren, Abgeordneten und Gouverneursposten. Die Umfragen für die Republikaner sehen nicht gut aus. Und so versucht Trump, potenzielle Wählerinnen und Wähler zu bestechen. Sollten die Republikaner das Repräsentantenhaus und den Senat gewinnen, beide Kammern, dann werde ich aufgrund unseres enormen wirtschaftlichen Erfolgs, wie es ihn in der Geschichte noch nie gegeben hat, jedem volljährigen Bürger der Vereinigten Staaten $5,000 auszahlen. Realistisch ist das nicht. Bei 250 Millionen Amerikanerinnen und Amerikanern über 18 wären das 1,2 Billionen Dollar. Die Staatsverschuldung ist gerade so hoch wie nie. Doch trotz vieler bereits gebrochener Wahlversprechen begeistert Trump seine Unterstützer. Ich bin hierher gekommen, um den großartigsten Präsidenten meiner Generation zu unterstützen. Ich will zu den Arbeitern gehören, die Amerika wieder zu dem machen, was es einmal war. Wir werden unsere amerikanische Lebensweise verlieren, wenn wir unsere konservativen Werte nicht schützen. Sonst hält der Marxismus Einzug und unsere Freiheiten gehen verloren. Sie haben mehrere tausend Dollar für ein Ticket gezahlt, um hier in Dallas dabei zu sein. Allerdings bleiben bei diesen Preisen auch viele Sitze leer. Bei den Kongresswahlen gehen grundsätzlich immer weniger Menschen zur Wahl als bei den Präsidentschaftswahlen. Dieses Mal sind Umfragen zufolge besonders wenige republikanisch registrierte Wähler bereit, ihre Stimme abzugeben. Gerade mal 31%. Um die Mehrheiten in Senat und Repräsentantenhaus zu verteidigen, muss Donald Trump mit allen Mitteln Wähler mobilisieren.
0: In Deutschland ist die Zahl der Menschen, die Asylbewerberleistungen beziehen, weiter gesunken. Das teilte das Statistische Bundesamt mit. Waren auf dem Höhepunkt der Flüchtlingskrise 2015 noch fast 1 Million Menschen leistungsberechtigt, so ist die Zahl Ende vergangenen Jahres auf 390.000 gesunken. Von 2024 bis 2025 gab es einen Rückgang von 15%. Der deutliche Anstieg in den Jahren 2022 und 2023 ist auf den Ausbruch des Kriegs in der Ukraine zurückzuführen. Nach einer Reihe von Sabotageangriffen auf das deutsche Stromnetz hat die Bundesanwaltschaft die Ermittlungen gegen den Verdächtigen übernommen. Der 48-Jährige soll in mehreren Bundesländern versucht haben, Stromleitungen zu sabotieren. Dadurch gab es einige Kurzschlüsse. Der Mann wurde am Dienstag in der Nähe von Aachen festgenommen. Es ist eines der Themen, die früher oder später jeden angehen, die Gesundheitsversorgung. Dazu gehört auch der Besuch beim Hausarzt. Termine zu bekommen ist oft schwierig, manchmal gibt es sogar gar keine Praxis mehr in der Nähe. Der Verband der Hausärztinnen und Hausärzte warnt vor einem möglichen Zusammenbruch der Versorgung und stellt klare Forderungen an die Politik.
2: Und ich horche noch einmal ab. Mal bitte einatmen, ausatmen.
3: Einmal tief durchatmen bitte. Für Ihre Patientin gehört das zur Untersuchung. Für die Berliner Hausärztin Nike Blankenstein selbst ist dafür im Praxisalltag kaum noch Zeit.
4: Auf dem Land reden wir schon lange von einem Hausarztmangel, aber auch in den Städten sehen wir zunehmend, dass es einfach nicht ausreichend hausärztliche Praxen gibt.
3: Immer mehr Neupatienten, dazu viele Hausbesuche. Die Belastung ist hoch. Seit 10 Jahren arbeitet Blankenstein mittlerweile als Hausärztin, führt seit 3 Jahren ihre eigene Praxis im Berliner Ortsteil Langwitz.
4: Wir haben stetige steigende Kosten, vor allen Dingen im Bereich der Mieten, der Löhne, der Energiekosten und der Digitalisierung. Und zeitgleich wird mit dem GKV-Spargesetz entschieden, in hausärztlichen Praxen Leistungen zu kürzen.
3: Steigende Kosten auf der einen, dazu Einsparungen durch das im Sommer beschlossene sogenannte GKV-Spargesetz auf der anderen Seite. Der Hausärztinnen- und Hausärzteverband warnt heute vor den Folgen für Praxen und Patienten und fordert schnelle Reformen zur Stabilisierung der hausärztlichen Versorgung.
5: Die Unsicherheit ist massiv gestiegen durch das Kürzungsgesetz im Juli, weil es mehr Arbeit gibt, die wir auch gerne leistet. Und wer mehr arbeitet, soll jetzt gekürzt und bestraft werden. Das muss ganz dringend zurückgedreht werden.
3: Trotzdem ist Nike Blankenstein gerne Hausärztin. Doch ob sich unter diesen Bedingungen auch künftig genügend Ärztinnen und Ärzte für eine eigene Praxis entscheiden, glaubt sie nicht.
0: Um 11 Uhr heute Vormittag haben die Sirenen geheult und die Handys geklingelt. Zum bundesweiten Warntag erhielten die Menschen in Deutschland über verschiedene Wege eine Meldung. Eine Dreiviertelstunde später gab es die Entwarnung. Mit dem Warntag testen die Behörden, wie gut die Bevölkerung im Ernstfall erreicht wird, etwa bei einer Naturkatastrophe.
6: Achtung, Achtung, hier spricht die Feuerwehr.
7: Die Feuerwehrmänner Simon Zumbusch und Nils Lindemann sind mit einem Warnmobil in Bochum unterwegs und üben für den Ernstfall. So wollen sie möglichst viele Menschen erreichen.
8: Es hat halt den Hintergrund, dass halt viele ältere Menschen wahrscheinlich kein Smartphone haben. Deswegen fahren wir zur doppelten Absicherung einfach durch die Stadt, damit halt auch jeder mitbekommt, was los ist.
7: Denn von den insgesamt 29 Bochumer Warnsirenen sind in diesem ländlichen Stadtteil kaum bis gar keine zu hören. In ganz Deutschland ertönte heute der jährliche Probealarm. Übers Handy, im Radio, auf den Straßen. Das hat einige Menschen kalt erwischt, wie hier in Köln.
9: Ich habe gedacht, ich habe irgendwas beim Einkaufen nicht bezahlt, um ganz ehrlich zu sein.
10: Heftig, ne, für die Ohren. Aber sonst hört man es ja nicht.
11: Ich finde es wichtig, dass es getestet wird, also dass man wirklich im Ernstfall dann auch Systeme hat, die funktionieren.
7: So auch in Bochum. Hier lief heute alles rund.
12: Man hat ja, glaube ich, dieses Jahr sehr eindrucksvoll gesehen, was zum Beispiel auch Vegetations- und Waldbrände bewirken können. Und das ist ja ein Teil von vielen Gefahren, die wir aktuell auch ausgesetzt sind.
7: Auch bundesweit habe es heute keine Pannen gegeben. Das zuständige Bundesamt sammelt Erfahrungen unter www.warntag-umfrage.de.
0: Die deutschen Basketballerinnen sind erstmals bei einer Weltmeisterschaft ins Halbfinale eingezogen. Beim Heimturnier in Berlin schlugen sie am frühen Abend im Viertelfinale Europameister Belgien, überraschend mit 93 zu 74. Der im zweiten Viertel erspielte Vorsprung wurde bis zur Schlusssirene nicht mehr aus der Hand gegeben. Im Halbfinale am Samstag trifft Deutschland nun auf Frankreich. Und nun die Wettervorhersage für morgen, Freitag, den 11. September.
13: Dank des Hochs über Mitteleuropa weiter ruhiges Wetter. Der Westen und Nordwesten sowie der Südosten Bayerns haben es mit Tiefs zu tun. In der Nacht regnet es ab und an, von den Alpen bis zum Bayerischen Wald. Im Nordwesten werden die Wolken am Morgen dichter. Am Tag genau dort, zwischen den Alpen und dem Bayerischen Wald sowie im Nordwesten und Westen Regen. Sonst ist es trocken, neben auch mal dichteren Wolken Sonnenschein. In der Nacht 14 bis 2 Grad, am Tag 16 Grad im Berchtesgadener Land, 25 Grad am Oberrhein. Die Aussichten. Am Samstag ist es im Süden sonnig, in der Mitte Sonne und Wolken, im Norden mehr Wolken, an den Küsten Schauer. Auch am Sonntag ist es im Süden noch sonnig, sonst Regen, Schauer und Gewitter. Am Montag Richtung Südosten Schauer, sonst ist es wieder trocken.
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16: Sri Lanka. Ein Inselparadies mit drei Klimazonen und einer unbeschreiblichen Natur. Die schönsten Strände. Endlose Teeplantagen. Berglandschaften. Und Dschungel. Hier gibt es 4 Weltreligionen und die nettesten Menschen. Das ist für mich Sri Lanka. Ich bin Melanie und für diese Reise habe ich mir was ganz Besonderes vorgenommen.
17: Crazy. Nochmal schön abgewürgt jetzt.
16: Ich will mit dem Tuk-Tuk ganz allein einmal quer über die Insel. 1000 Kilometer mit nur 40 km/h und das im Linksverkehr.
17: Das ist so stressig, ey. Ich komm nicht klar.
16: Ich stoße auf ein besonderes Surfprojekt nur für Frauen.
18: Surf make me like.
19: Surfen gibt mir Freiheit.
16: Ich besteige nachts den Berg der 4 Religionen.
17: Es ist so steil.
16: Und meinen Geburtstag will ich auf einer der abgelegensten Inseln Sri Lankas verbringen.

Zwischen mir und meinem Tuk-Tuk liegt jetzt nur noch eine Zugfahrt. Von der Hauptstadt Colombo bis in den Süden. 3 Stunden Fahrt für umgerechnet 2 Euro.

0: Heute ist Feiertag auf Sri Lanka. Alle Leute verlassen die Stadt.
1: The big one,
0: den großen meinst du? Ich bin nicht sicher, ob das passt. Im Gedränge lerne ich Sammy kennen, eine junge Anwältin aus Colombo. Hast du gedacht, dass es so voll sein wird?
2: Nein, habe ich nicht.
0: Verdammt. Es geht raus aus der Hauptstadt und rein in die kleinen Strandregionen. Was erwartet mich, wenn ich jetzt alleine durchs ganze Land reise?
2: Du wirst Sri Lankas Vielfalt sehen. Küsten und Berglandschaften innerhalb von 3 bis 4 Stunden. Ich glaube, das gibt es so nur in Sri Lanka.
0: Und sollte ich vor irgendwas Angst haben?
2: Nein, solange du die notwendigen Vorsichtsmaßnahmen triffst.
0: Danke! Als alleinreisende Frau unterwegs zu sein, heißt, mich immer auf mein Bauchgefühl zu verlassen. Ich liebe es, neue Leute kennenzulernen. Aber bei fremden Männern bin ich vorsichtiger. Egal wo auf der Welt. Nach 2 Stunden steigen plötzlich fast alle aus.
3: Oh, it was so nice.
0: Es war so schön, dich kennenzulernen.
2: Ebenso mehr.
3: Bye, Sally.
0: Vielleicht sehen wir uns ja beim Adams Peak oder in Jaffna.
2: Klar, und pass auf dich auf. Falls du irgendwas brauchst, du hast ja meinen Kontakt. Meld dich jederzeit.
0: Auf meiner Reise werde ich Sammy bestimmt wieder treffen. Nur wo, ist noch unklar. Nach einer weiteren Stunde Fahrt erreiche auch ich mein Ziel. In der Nähe von Veligama bin ich mit Manisha verabredet, meinem Tuk-Tuk-Verleiher.
4: Hello!
5: Do you come from
6: Kommst du aus Colombo?
4: Yes.
0: Ja, okay. Aus Colombo.
4: Perfekt.
6: Lass uns zu mir nach Hause fahren, die Rucksäcke abstellen und dann zum Fahrtraining.
5: Get some training, okay?
0: Ja, dann wird trainiert. So machen wir es. Manisha wohnt gleich um die Ecke und empfängt mich mit meinem Lieblingsgetränk.
4: Kokosnüsse im Garten.
5: Yes.
4: Yay.
5: Okay.
6: All good. Ist das gut?
4: Perfect. Mann, die Hälfte läuft doch irgendwie daneben. Hoffen wir mal, dass ich besser Tuk-Tuk fahre, als ich Kokosnüsse trinken kann.
0: Manisha erklärt mir kurz das Wichtigste.
6: Wenn du hupen willst, dann hier. Und der hier ist fürs Licht.
0: Ich bin jetzt im ersten Gang.
5: Slowly.
6: Langsam.
4: Ich fahre. Juhu. Boah, das wird eine Nummer mit dem Ding durch das ganze Land.
0: Erstmal ein paar Runden über das Trainingsgelände.
4: Alle Pico, ein Pfau.
0: Für das Tuk-Tuk zahle ich umgerechnet 10 Euro pro Tag. Ich brauche nur einen internationalen Führerschein. Alles andere organisiert der Verleih. Nach 2 Übungsstunden geht es für mich ab in den richtigen Verkehr. Nur noch flott das Tuk-Tuk packen.
4: Perfekt. Oh, ich bin aufgeregt. I'm so excited.
0: Jetzt muss ich mich erstmal an den Linksverkehr gewöhnen. Ein Überbleibsel aus der britischen Kolonialzeit. Gerade auf der vollen Küstenstraße bringt mich das ganz schön ins Schwitzen.
4: Es ist einfach stressig. Aber macht doch Bock.
0: Mein erstes Ziel ist der Touri-Hotspot Veligama. Früher noch ein kleines Fischerdorf und jetzt einer der beliebtesten Surfspots Sri Lankas.

0: So, ich bin jetzt den ganzen Weg von Colombo bis nach Veligama mit dem Zug gefahren. Mein finales Ziel am Ende ist ja dann der nördlichste Punkt des Landes. Ich will also einmal quer durchs Land mit dem Tuk-Tuk. Circa 1000 Kilometer. Das wird so verrückt.
1: Als erstes will ich aber Veligama erkunden. Und das heißt für mich surfen. Erster Schritt, Surfbrett ausleihen. Die Männer von der Surfschule starren mich an, als hätten sie noch nie eine Frau am Steuer gesehen. Endlich wieder rauf aufs Board und rein in die Wellen. Surfen ist für mich einfach Freiheit pur. Und ich habe direkt coole Frauen im Wasser kennengelernt. Im Wasser und am Strand sind fast nur Touristen und Männer. Frauen aus Sri Lanka? Fehlanzeige. Ich möchte verstehen, warum das so ist und treffe Himaya am Strand. Die 21-Jährige arbeitet als Trainerin bei Sea Sisters. Der Verein gibt Sri Lankerinnen kostenlosen Schwimm- und Surfunterricht.
2: Ich habe auch bei Sea Sisters surfen gelernt, vor 2 Jahren. Und jetzt gehe ich alleine surfen. Sea Sisters gab mir das Selbstvertrauen, allein ins Wasser zu gehen und es zu genießen. Du musst nicht im Käfig bleiben. Du musst nicht das machen, was andere tun. Surfen gibt mir Freiheit.
3: Freedom, let's say freedom.
4: Ja. Ist bei mir auch so. Ich bin zwar noch so schlecht im Surfen, aber auf der Welle zu sein, ist einfach das beste Gefühl.
2: Man muss nicht perfekt sein. Ein kleines Pop-up kann alles ändern.
4: Genau, es ist einfach das Zusammenspiel, im Wasser sein, mit netten Leuten oder auch alleine die Natur genießen.
2: Genau, es geht um Spaß.
1: Himaya engagiert sich bei Sea Sisters, damit mehr Frauen genau diesen Spaß erleben können. Denn viele Sri Lankerinnen haben keinen Zugang, gerade zu Sportarten wie Schwimmen oder Surfen. Um das zu ändern, unterrichtet der Verein jeden Samstag Frauen und Mädchen. Und das schaue ich mir mal an. Die Frauen von Sea Sisters trainieren heute in einem Hotel am Strand. Himaya bricht als Schwimmcoach mit den traditionellen Rollenbildern.
2: Ich unterrichte vor allem Techniken, die ihnen dabei helfen, den Atem anzuhalten und sich richtig im Wasser zu bewegen, um ihnen die Angst zu nehmen.
1: Und die Angst vor dem Ozean sitzt tief. Das Trauma des Tsunamis von 2004 wirkt bis heute nach. Mehr als die Hälfte der Sri Lankerinnen haben nie schwimmen gelernt. Sea Sisters will das ändern. Himaya ist eine der wenigen lokalen Coaches. Ihren Trainerschein hat sie letztes Jahr dank Sea Sisters gemacht. Die meisten Schwimm- und Surflehrerinnen hier sind Freiwillige aus der ganzen Welt. Spielerisch lernen die Frauen, dem Wasser zu vertrauen. Und auch sich selbst.
4: So cool, jetzt will ich auch mitmachen.
1: Egal welches Alter, bei Sea Sisters sind alle willkommen. Als nächstes geht's gleich zur Surfstunde an den Strand. Mittendrin Kitaki.
5: Ich bin hier, weil es in unserem Land anders läuft. Für Westler und Touristen ist Surfen ganz selbstverständlich. Aber für Frauen in Sri Lanka nicht. Sea Sisters zeigt mir, dass ich nicht anders bin als Männer. Unser Land hat viele traditionelle Barrieren.
1: Kitaki ist seit 3 Jahren bei den Sea Sisters. Viele Frauen kommen immer wieder. Insgesamt hat der Verein schon mehr als 500 Sri Lankerinnen das Schwimmen und Surfen beigebracht. Einmal wöchentlich findet das Training statt. In der Hauptsaison von November bis April. Dann geht's ab in die Wellen. Und ich mittendrin.

0: Wie war's?
1: Gut.
0: Hat's Spaß gemacht?
1: Ja.
0: Aus Fremden werden hier über die Monate enge Freundinnen. Und Sea Sisters schenkt diesen Frauen etwas Unbezahlbares. Selbstvertrauen. In den letzten 7 Jahren hat das Projekt hunderten Frauen die Angst vor dem Wasser genommen. Zurück im Hostel erwartet mich ein Upgrade. Mein Tuk-Tuk-Vermieter hat seinen Bruder geschickt. Er übergibt mir das neueste Tuk-Tuk aus dem Verleih. Definitiv das bessere Modell für meinen langen Trip. Aber sonst ist alles gleich, oder? Ich muss nichts Neues lernen?
2: Ja, alles gleich.
0: Schick ist es auf jeden Fall. Mal schauen, wie es sich fährt.
1: Bye, bye. Hey. Das ist so stressig, ey. Ich komme nicht klar.
0: An den Linksverkehr und das Chaos hier muss ich mich immer noch gewöhnen. Und auch an die neue Schaltung.
1: Aua, das hört sich nicht gesund an.
0: Eine echte Herausforderung sind auch die Busfahrer. Die trainieren gefühlt alle für die Formel 1.
1: Diese Busse.
0: Aber ansonsten fährt sich das neue Tuk-Tuk super. Ich bin bereit, Veligama zu verlassen. Jetzt geht's endlich raus aus dem Massentourismus und weiter bis ganz in den Süden. Mein Tuk-Tuk und ich haben die erste längere Strecke vor uns. 30 Kilometer an einem Stück. Unser Ziel ist der Leuchtturm da hinten. Dondra, der südlichste Punkt des Landes.
1: Wir sind da. Leider im Dunkeln.
0: Im Gasthaus wartet mein absolutes Lieblingsessen auf mich. Rice and Curry.
3: Guten Appetit. Ich will nicht stören.
1: Tust du nicht.
0: Das Beste am Essen auf Sri Lanka? Man isst mit den Händen.
1: Rice and Curry und das Meeresrauschen im Hintergrund. Besser kann der Tag, glaube ich, nicht enden.

0: Um 6 Uhr morgens reißt mich das laute Bäcker-Tuk-Tuk aus dem Schlaf. Willkommen in Sri Lanka. In Dondra gibt es kaum Touristen. Hier sind nur Fischer und das Meer. Am Strand bitten mich zwei Fischer um Hilfe. Die beiden sind Vater und Sohn. Ihren Fang haben sie bereits verpackt. Der Sohn Dilshan ist hier in Dondra aufgewachsen. Seine Familie, alles Fischer.
1: Komm doch auf einen Kaffee vorbei.
0: Um 8?
1: Ja.
0: Das passt. Dilshan wohnt in einer Fischersiedlung. Nur 5 Minuten zu Fuß von meinem Gasthaus entfernt. Er will mir seine Frau Sapuni vorstellen. Hallo, freut mich, dich kennenzulernen.
2: Mich auch.
0: Sapuni ist hochschwanger. Die beiden erwarten in 2 Monaten ihr erstes Baby. Sie wohnen hier zur Miete und leben vom Fischfang. Du magst Fisch?
2: Nein.
0: Du magst keinen Fisch?
2: Nur ein bisschen.
0: Und du? Du liebst Fisch, nicht wahr? Als Sohn eines Fischers musst du Fisch mögen.
2: Fisch ist gut.
0: Für das Baby?
2: Ja, ist er.
0: Dann musst du wohl ein bisschen Fisch essen. Genau solche Zufallsbegegnungen machen das Reisen für mich aus. Jetzt ist es Zeit für mich weiterzuziehen. Ich lasse die Küste hinter mir. Mein Tuk-Tuk und ich steuern das Landesinnere an.
3: Ich habe einfach ein Radio. Das habe ich gerade irgendwie erst entdeckt. So cool.
0: Das Tuk-Tuk, der Oldiesender und ich. Ein Traumteam. Nach 3 Stunden Fahrt wird's auf einmal richtig steil und

0: Landschaft wunderschön, aber die Serpentinen mit dem Tuk-Tuk, das hat's in sich. Mit maximal 30 km/h kämpfe ich mich durch. Auch das Wetter im Hochland, unberechenbar. Plötzlich sind es nur noch 14 Grad und dann fängt es auch noch an zu regnen. Und mit dem Regen kommen Probleme, auf die ich nicht vorbereitet bin.
1: Ich kann hier eins machen. Und dann kann ich wenigstens hier noch ein bisschen im Spiegel sehen. Aber nicht geil, jetzt muss ich echt richtig vorsichtig fahren. Auf einmal regnet es in Strömen. Das ist jetzt auch das erste Mal, wo ich mich wirklich ein bisschen unwohl fühle mit dem Tuk-Tuk-Fahren, weil es echt ultra rutschig ist.
0: Auch mein Tuk-Tuk ist nicht dicht. Alle meine Sachen werden nass. Je weiter ich fahre, umso schlimmer wird es. Irgendwann sehe ich kaum noch was. Ich breche die Fahrt für heute ab und suche spontan eine Unterkunft in der Nähe. Zur Stärkung erstmal eine heiße Tasse Ceylon-Tee. Hier aus Haputale.
1: I am so cold.
0: Mir ist so kalt. Verrückt.
2: Ja.
1: Bisu.
3: Bisu.
1: Bisu.
2: Du sprichst Singalesisch.
0: Nur ein paar Wörter.
1: Haputale Lastenai.
0: Die Köchin ist erst vor kurzem nach Haputale gezogen.
2: Ich habe einen Tuk-Tuk und einen Rollerführerschein und besitze einen Scooter.
0: Cool. Und du kannst auch Tuk-Tuk fahren?
2: Ich will es bald noch mal versuchen. Aber das letzte Mal ist lange her. Die Lizenz habe ich.
0: Du kannst es mit meinem Tuk-Tuk ausprobieren.
2: Hier in dem Gebiet? Die Straße ist mir zu gefährlich. Mit den Bergen und alles ist so steil.
0: Ja, es ist alles ein bisschen verrückt. Der Abend hat so schön begonnen. Doch dann bekomme ich auf einmal eine Textnachricht von Dilshan, dem Fischer aus Dondra.
1: Dilshan hat mir einfach gerade geschrieben und mich gefragt, ob ich ihm nicht einen Gefallen tun könnte, und zwar, ob ich ihn küssen könnte, weil er hat noch nie eine ausländische Frau geküsst und das würde er doch so gerne mal machen und ob ich das nicht mit ihm machen könnte. Es nervt mich so krass, weil als Frau, wenn man alleine reist, man muss sich eh schon die ganze Zeit fragen, ob Männer, die nett zu einem sind und die einem helfen, das jetzt nur tun, weil sie Hintergedanken haben oder wirklich aus Herzlichkeit und Nettigkeit. Es stresst mich einfach. Ich find's richtig kacke. Und ich finde es richtig belastend.
0: Die Nachricht von gestern hat mich die ganze Nacht beschäftigt. Ich antworte Dilshan, dass ich seine Frage total übergriffig finde und dass ich den Kontakt jetzt erstmal abbreche. Davon lasse ich mir meine Reise jetzt aber nicht kaputt machen. Dafür wartet da draußen noch zu viel echte Herzlichkeit auf mich. Die Fahrt durchs Hochland macht klar, Tee ist das aromatische Gold der Insel. Sri Lanka gehört weltweit zu den absoluten Spitzenproduzenten. Auf den steilen Hängen schuften fast ausschließlich Frauen. Die meisten gehören zur tamilischen Minderheit. Ihre Vorfahren holten damals die britischen Kolonialherren als billige Arbeitskräfte aus Südindien hierher. Nach dem vielen Regen warten im Inland schon die nächsten Herausforderungen. Schlaglöcher, Schotterpisten und jede Menge Geruckel. Mein Tuk-Tuk und ich sind davon nicht ganz so begeistert.
1: Crazy. Nochmal schön abgewürgt jetzt.

0: Aber bei diesen Aussichten sind alle Probleme schnell vergessen. Und dann entdecke ich plötzlich mein heutiges Ziel, den berühmtesten Berg des Landes.
1: Da ist er. Da ist er.
0: Der Adams Peak. Er ist für alle vier Religionen Sri Lankas heilig. Für Buddhisten, Hindus, Christen und Muslime. Per Textnachricht habe ich mich mit Sammy, meiner Zugbekanntschaft, verabredet. Die Idee, wir gehen heute Nacht gemeinsam rauf.
2: No. Good to see you.
3: Schön, dich zu sehen.
0: Schön, dich zu sehen. Ich hab's geschafft.
2: So.
0: In Nalathania beziehen wir unser Basislager. Strategisch günstig

0: nur 10 Minuten vom Start entfernt. Um den Sonnenaufgang auf dem Gipfel zu erleben, gehen wir um Mitternacht los. Mehr als 5000 Stufen und rund 1000 Höhenmeter liegen vor uns. Für Sammy ist das bereits ihre 5. Besteigung.
1: Buddhisten, Muslime, Tamilen oder Christen. Je nach Religion glauben sie alle, dass ihre eigenen Götter oder Buddha hier präsent sind. Das ist die spirituelle Seite des Ganzen. Hinzu kommt diese unfassbare Natur. Auf dem ganzen Weg hört man Menschen singen und beten. Du fühlst dich nie allein.
0: Ich bin echt gespannt. So schön hier. Im Singalesischen heißt der Gipfel Sripada, also heiliger Fußabdruck. Ich bin zwar nicht religiös, aber die besondere Atmosphäre, die bei den gemeinsamen Gebeten entsteht, möchte ich miterleben.
2: Okay, Sripada. 6000 Treppenstufen. Ich komme.
0: Der ganze Weg hat etwas sehr Spirituelles. Auch weil ich mit Sammy unterwegs bin. Sie praktiziert aktiv Buddhismus und Hinduismus.
1: Das ist für diesen kleinen Punkt auf der Stirn.
3: Ah, yes, of course.
0: Der kleine Punkt auf der Stirn soll uns beschützen. Und dann geht es direkt zu den Mönchen. Die buddhistische Segnung soll uns zusätzlich einen sicheren Aufstieg garantieren. Vielen Dank.
4: Woher kommen Sie?
0: Aus Deutschland.
5: Guten Morgen.
6: Guten Morgen.
0: Hand? Doppelt hält besser. Also nehmen wir direkt noch eine Segnung mit.
3: Verrückt, wie viele Bräuche es hier auf dem Weg gibt. Wir sind jetzt seit ungefähr 20 Minuten unterwegs und haben schon gefühlt so viel gemacht.
0: Dabei geht's erst jetzt richtig los. Das große Tor ist der offizielle Start des Aufstiegs. Überall auf dem Weg gibt es kleine Stände, an denen man Pause machen kann.
1: Prost! Der Tee ist gut.
3: Good hike?
0: Das ist so steil. Bleibt das jetzt so?
1: Ja.
3: No! Ah!
0: Das ist krass.
3: Step by step by step.
0: Die Erschöpfung auf der Strecke ist greifbar. Viele Pilger legen sich einfach an den Wegesrand, trotz der Kälte.
3: Ist auch einfach wirklich sau anstrengend. Es ist so steil.
0: Je näher wir dem Tempel kommen, desto steiler werden die Treppen. Irgendwann werden die Gänge dann auch schmaler. In dem ganzen Trubel verliere ich auch Sammy aus den Augen. Aber dafür sehe ich schon mein Ziel, den Tempel.

0: Der heilige Fußabdruck befindet sich im Inneren des Tempels. Da darf ich leider nicht filmen. Ein netter Tempelpolizist schleust mich durch die Menge zu einem Platz, an dem ich den Sonnenaufgang gut sehen soll.
1: Jetzt warten wir hier alle auf den Sonnenaufgang. Ich hätte ehrlich gesagt nicht gedacht, dass es so voll ist.
0: Eine Stunde warten wir hier oben, bei etwa 5 Grad. Menschen aus 4 Religionen friedlich vereint, an einem Ort und frierend. Um mich herum wird gebetet und getrommelt. Gemeinsam genießen wir den Blick auf die Berge. Als ich mich auf den Rückweg mache, entdecke ich auch Sammy in der Menge.
2: Da ist sie.
0: Jetzt kommt noch der Abstieg.

0: Samba.
1: Es ist jetzt übrigens 10:30. Das heißt, wir sind schon seit 11 Stunden unterwegs. Und ich freue mich einfach so sehr auf mein Bett.
2: Ah, hier ist das Tor.
3: We did it.
2: Wir haben es geschafft.
1: Yes.
4: Gemeinsam haben wir den heiligsten Berg des Landes bestiegen, den Sripada. Aber jetzt ist es leider auch schon wieder Zeit, Tschüss zu sagen. Sammy muss zurück nach Colombo. Wie traurig.
2: Pass auf dich auf.
3: Thank you.
4: Danke für alles.
2: Gerne.
4: Ich rufe dich an.
3: Bye-bye.
2: Ja, tschüss, mach's gut.
3: Bye-bye.
4: Nach diesem einzigartigen Tag will ich einfach nur noch schlafen. Nach ein paar Tagen Ausruhen im Gasthaus geht's für mich raus aus dem Hochland.
1: Nächstes Ziel, Nationalpark. Let's go!
4: Schon seit 3 Wochen bin ich in Sri Lanka. 600 Kilometer haben mein Tuk-Tuk und ich bereits geschafft. Die vielseitige Landschaft überrascht mich jeden Tag aufs Neue. Auf dieser Strecke fällt mir etwas Außergewöhnliches auf. Überall liegt Reis am Straßenrand. Die Farmer nutzen den heißen Asphalt hier als XXL-Reistrockner. Mein Weg in den Norden führt mich durch den Maduro-Oya-Nationalpark. Ein echter Geheimtipp. Rund 200 Elefanten leben hier. Es ist die perfekte Gelegenheit, diese Riesen in ihrer natürlichen Umgebung zu erleben.

0: Elefanten gelten auf Sri Lanka als heilig. Bis heute leben mehrere tausend wilde Elefanten auf der Insel. Weil Menschen und Tiere sich aber immer näher kommen, gibt es zunehmend Konflikte. Felder werden zerstört und immer wieder treffen Mensch und Elefant direkt aufeinander. Das kann auch mal tödlich enden. Ich könnte die Tierwelt hier den ganzen Tag bestaunen. Aber ich muss weiter.
1: So. Ich bin von hier losgefahren zum Maduro Oya Nationalpark. Hier bin ich gerade. Es geht jetzt vom Nationalpark an anderen Nationalparks vorbei bis nach Anuradhapura. Hier.
0: 200 Kilometer stehen heute an. Das ist die bislang längste Strecke. Ich hab Bock, aber auch ein bisschen Schiss. Überall werde ich freundlich gegrüßt. Aktuell ist Erntezeit in der ganzen Region. Überall rattern große Maschinen über die Felder. Der Weg Richtung Norden ist zum Glück unkompliziert. Keine Berge, nur endlos lange Straßen durch Felder und Dschungellandschaften. Alles super instand gehalten. Und nach 7 Stunden Fahrt erreiche ich mein Ziel, die heilige Stadt Anuradhapura. Die Stadt ist mehr als 2

0: 2000 Jahre alt und war schon lange vor der britischen Kolonialzeit das Zentrum mächtiger Königreiche. Heute ist die heilige Stadt ein bedeutender Pilgerort für Buddhisten. Überall ragen riesige, jahrtausende alte Stupas in den Himmel. Meine Unterkunft liegt dieses Mal etwas abseits. Kaum eingecheckt, überreden mich meine Gastgeber zu einem spontanen Ausflug. Ein besonderer See in der Nähe soll den perfekten Sonnenuntergang bieten. Also schmeißen wir mein Tuk-Tuk nochmal an. Ab geht's auf die nächste Schotterpiste. Was ist das für eine Straße? Jetzt muss ich in den ersten Gang. Leider verpassen wir den Sonnenuntergang ganz knapp. Und dann passiert das, wovor ich die ganze Zeit Angst hatte.
1: So, ich bin gerade im Tuk-Tuk bei Sonnenuntergang. Gemeinsam hier mit meinen Freunden von meinem Hostel. Hello.
2: Hi.
1: Und mein Tuk-Tuk ist gerade kaputt gegangen. Also ich kann die Gänge nicht mehr umschalten. Das kann man einfach so umdrehen. Und das ist nicht normal. Das sollte eigentlich pro Gang stoppen. Und jetzt sind wir hier gerade mitten in der Pampa, wortwörtlich, weil wir gerade zum See gefahren sind für Sonnenuntergang. Und müssen jetzt irgendwie hier wegkommen. Und ich habe noch keine Ahnung wie. Kann sein, dass wir jetzt einen Abschleppdienst anrufen müssen, wie auch immer das aussieht in Sri Lanka. Ich habe keine Ahnung.
3: Schieben und starten. Das Tuk-Tuk schieben.
0: Glaubt ihr, das klappt?
3: Ja, manchmal.
0: Manchmal?
3: Versuch's. Wir versuchen's.
0: Unsere Hoffnung? Mit ein bisschen Schieben springt das Tuk-Tuk wieder an. Tut es aber leider erstmal nicht. Vielleicht liegt sie an mir? Ich schiebe, du fährst. Endlich! Der Motor läuft wieder. Immerhin in den ersten Gang können wir mit ein bisschen Gewalt schalten.
1: Hat geklappt!
0: Also, wir fahren jetzt ohne Gangschaltung?
3: Ja, keine Gänge.
1: Ich wollte mich eigentlich nicht von Männern retten lassen müssen. Jetzt ist es doch so weit gekommen. Aber es ging nicht anders. Wie fährt man denn ein Tuk-Tuk, ohne dass die Gänge funktionieren? Ich habe keine Ahnung! Oh Mann.
0: Im Schritttempo tuckern wir jetzt 30 Minuten lang zurück zum Gasthaus. So kann ich nicht weiterfahren. Und in 2 Tagen ist mein Geburtstag. Den will ich unbedingt auf der abgelegensten Insel Sri Lankas feiern. Das Hostel ist schon gebucht. Hoffentlich findet mein Verleiher schnell eine Lösung. Am nächsten Vormittag kommt dann tatsächlich Hilfe. Statt eines Abschleppdienstes schickt mein Verleiher 2 befreundete Mechaniker vorbei.
4: It's not broken.
3: Es ist nicht kaputt.
5: It's not broken?
6: No. Weiter geht nicht.
0: Gut.
5: Oh my God, it's not broken.
0: Ist der Schaltzug ganz raus?
4: Out of?
3: Er sitzt nur nicht mehr richtig.
6: Weiter geht nicht, da parat den mal.
5: It's out of place.
0: Very good.
5: Hyundai.
1: Ich glaube, sie haben es schon repariert. It's fixed.
0: Ist es repariert?
3: Ja.
1: Oh, fixed. Das ging so schnell. 2 Minuten und zack, repariert. Auf der Straße.
0: Mein Schaltzug sitzt wieder und mein Roadtrip kann weitergehen. Im Norden verändert sich plötzlich wieder die Landschaft. Immer öfter tauchen hinduistische Bauwerke auf. Und je näher ich Jaffna komme, desto häufiger führen Dammstraßen über das Wasser. Mein erstes Ziel im Norden, Point Pedro. Bis zum nördlichsten Punkt des Landes habe ich es hiermit offiziell geschafft.

0: Jetzt kommt die eigentliche Challenge. Ich muss es irgendwie auf die Fähre nach Delft Island schaffen. Mit meinem Tuk-Tuk. Wie das geht, weiß niemand so genau. Touristen machen das eigentlich nicht. Ich muss jetzt also nur noch jemanden finden, der mir sagen kann, wie. Ziemlich schnell finde ich einen Polizisten, der mir hilft. Gibt es ein Problem?
1: Nein.
0: Ist das das Boot? Das ist also meine Fähre. Diese Versorgerboote bringen alles auf die abgelegene Insel. Von Lebensmitteln bis zu Treibstoff. Die große Frage ist, wie soll mein Tuk-Tuk überhaupt noch zwischen die ganzen Fässer passen?
2: Ich bin sehr gespannt, wie wir da mein Tuk-Tuk drauf bekommen. Ich sehe jetzt auch keine Rampe oder sowas, also wahrscheinlich müssen wir es drauf tragen. Ich habe ehrlich gesagt keine Ahnung.
0: Die letzten Tonnen sind an Bord. Jetzt fehlt nur noch mein kleines rotes Tuk-Tuk. So? Keine Rampen, keine Sicherung, dafür pure Muskelkraft. Ein Dutzend Hände packt zu und hieft mein Tuk-Tuk über die Hafenkante. So geht das hier. Obwohl es ordentlich gerumst hat, bleibt mein roter Freund unbeschädigt. Zeit zum Durchatmen.

0: Eine Stunde später legen wir in Delph Island an. Jetzt muss das Tuk-Tuk nur wieder an Land. Wieder packen alle mit an. Diese Hilfsbereitschaft in Sri Lanka beeindruckt mich immer wieder aufs Neue.
1: Nandri!
0: Vielen Dank! Will jemand Kuchen? Ich bin tatsächlich rechtzeitig angekommen. Auf der abgelegensten, bewohnten Insel Sri Lankas. Willkommen im ersten und einzigen Hostel der Insel.
1: So cool!
0: Der im blauen Trikot ist Tommy. Er kommt von hier und betreibt seit 7 Jahren das Hostel. Backpacker aus der ganzen Welt kommen hierher, während die jungen Menschen, die auf Delft Island aufgewachsen sind, eigentlich nur weg wollen. Tommy war eine Zeit lang in Colombo, war ihm aber alles zu hektisch.
2: Hier gibt es keine Partys, keine Theater, keine Cafés, kein Surfen, kein Tauchen und kein Schnorcheln.
0: Die Insel hat also keine touristische Infrastruktur?
2: Genau, sie ist sehr ursprünglich. Es ist ziemlich aufwendig, ein Tuk-Tuk und alles andere hierher zu bringen. Was du gemacht hast, ist wirklich außergewöhnlich. Es freut mich, dass die Insel jetzt so abenteuerlustige Menschen wie dich anzieht.
0: Schön. Ich kann Tommy gut verstehen. Delft Island ist wirklich so ein friedlicher Ort. Ich würde am liebsten auch direkt hier bleiben. Bevor es dunkel wird, mache ich mich auf, um die Wildpferde von Delft Island zu suchen. Sie sind die Nachkommen der Hauspferde aus der Kolonialzeit. Bis zu 500 von ihnen sollen hier frei leben. Schon nach 20 Minuten Fahrt finde ich sie an einer Wasserstelle.

0: Und wie hätte es anders sein können? Als Geburtstagsessen gibt es Rice and Curry. Ein kleines Geschenk bekomme ich auch noch von Tommy und den anderen. Zum ersten Mal in meinem Leben eine Papaya als Geburtstagskuchen. So feiert man einen 29. Geburtstag auf Delft Island. Tausend Kilometer liegen hinter mir. Einmal quer durch ein sehr kontrastreiches Land bin ich gefahren. Von den Wellen im Süden, über die steilen Teeplantagen, mit unberechenbarem Wetter und verrückten Straßen bis ganz in den Norden. Ich wollte diese Reise unbedingt solo durchziehen.
1: Ich habe einfach ein Radio. Voll cool.
0: Auf meinem Weg habe ich so viele starke und inspirierende Frauen kennengelernt.
2: Du musst nicht eingesperrt bleiben. Du musst nicht das tun, was andere tun.
0: Allein unterwegs zu sein, heißt nicht, alles allein schaffen zu müssen. Das habe ich auf dieser Reise gelernt.
1: Hat geklappt!
0: Die Begegnungen unterwegs, die Hilfsbereitschaft und die Offenheit der Menschen haben diesen Roadtrip für mich unvergesslich gemacht.
3: Zwei Wochen lang haben wir ein Luxusleben geführt. Es war ein toller Trip, ein Mädelstrip. Ich wollte, dass es niemals endet. Das war der beste Trip ever.
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Die Stadt Andasibe im Osten Madagaskars. Hier verläuft eine von zwei Eisenbahnlinien im Land. Der Zug gibt ihr den Takt vor. Lucille Lantonambinina lebt hier mit ihren drei Kindern. Sie zieht sie alleine auf und zählt zur Dorfprominenz.

0: Sie ist die Bahnhofsvorsteherin und verkauft die Tickets für den Zug.
1: Ich mag den Job. Nicht nur, weil ich Geld verdiene, sondern weil der Zug in meine Heimat fährt. Ins Land meiner Vorfahren. Da gibt es nur den Zug, kein anderes Verkehrsmittel.
0: Etwa 13.000 Einwohner leben in Nandasibe. Fünf Minuten Fußweg sind es von Lucilles Hütte bis zu ihrem Büro im Bahnhof. Die Zahl der Tickets ist begrenzt, der Zug oft ausgebucht. Seit 3 Jahren ist Lucille hier die Bahnhofschefin.
1: Die Arbeit verdanke ich meiner Cousine. Sie hat den Job zuerst gemacht, ist dann aber weggegangen.
0: Nandasibe ist der 2. Halt auf der Strecke des Zugs in Richtung Ostküste.
1: Ich achte auch darauf, dass meine Fahrgäste nicht zu spät sind. Denn normalerweise kommen hier die meisten Leute zu spät.
0: Gelassen und entspannt, auch das ist Madagaskar. Domenico Randim Bihari Nirina ist heute pünktlich.
2: Ich besuche Freunde im Osten Madagaskars, nicht weit vom Pangalanes-Kanal. Sie sind schwarz und haben große Ohren. Und einen langen Mittelfinger.
0: Der Zug nach Tuamasina, der zweitgrößten und wirtschaftlich bedeutendsten Stadt des Landes. Er fährt nur einmal die Woche, donnerstags. Lucille bleibt hier. Alle anderen fahren mit.
2: Der Grund, in Madagaskar den Zug zu nehmen, ist zunächst die Qualität der Straßen. Die Fernstraßen sind schlecht, da fahren die Leute lieber Zug. Außerdem sieht man nicht oft solche Landschaften. Das ist schon etwas anderes als auf der Straße.
0: Domenicos Reise beginnt morgens um 7. Madagaskar liegt vor Afrikas Ostküste. Die Insel ist größer als Frankreich. Vom Zug nahe Nandasibe geht es nun in den Nordosten, nach Sambawa. Die Region ist weltberühmt, denn dort wächst Madagaskars kostbarstes Exportgut. Das kümmert jedoch längst nicht jeden hier. Madagaskars Aushängeschild sind die Lemuren. Doch für die Menschen im Nordosten dürfte etwas anderes wertvoller sein. Vanille. Sie blüht nur kurz am Vormittag. Danach schließt sich die Blüte wieder. Grüne Schoten wachsen. Die Savar-Region ist das weltweite Zentrum für den Anbau von Vanille. Berliner ist seit über 20 Jahren Vanillebäuerin. Ihre 4 Kinder helfen auf ihrer Plantage.
3: Hier sind die Knospen, die zu Blüten und dann zu langen Früchten werden.
1: Das Schwierigste beim Anbau von Vanille sind die jungen Pflanzen. Sie kosten Geld und es dauert eine Weile, bis sie anfangen zu tragen. Wir können uns nur wenige leisten. Leider haben wir kein Geld, um neue Ableger zu kaufen.
0: Die Arbeit ist extrem aufwendig. Jede einzelne Pflanze muss gepflegt, jede einzelne Blüte per Hand bestäubt werden.
1: Mit der Zeit habe ich die Arbeit schätzen gelernt. Das ist einfach unser Leben hier. Der niedrige Preis macht uns zu schaffen, aber trotzdem, ich mache es gern.
0: Vor der Pandemie 2019 war Vanille wertvoller als Silber. 600 Euro kostete das Kilo, wenn auch nur ein Bruchteil davon hier bei den Bäuerinnen ankam. Vanilliediebe plündern seitdem die Plantagen.
1: Diese Art Speer verwenden wir, um die Vanilleschoten zu bewachen, wenn sie reif sind. Wir haben keine Schusswaffen, deshalb. Das rammt man jemandem rein, der beim Vanillepflücken erwischt wird. So wie bei Wildschweinen, die die Maniokpflanzen fressen. So behandeln wir Vanillediebe, wenn wir sie auf frischer Tat ertappen.
0: Belina kämpft sich durch. Nicht nur hier, in den Hügeln ihrer Plantage.
1: Die Kinder zu erziehen, meinen kranken Vater zu pflegen, das ist natürlich schwer für mich allein. Die eine Hälfte meines Lohns stecke ich in die Plantage, die andere ist für die Bildung der Kinder.
0: Fast alle in ihrem Dorf am Bato Chobi, fast alle der 1,3 Millionen Einwohner in der Sava-Region leben von der Vanille. Sie sind wohlhabender als anderswo im Land. Doch weit entfernt davon, säckeweise Geld zu horten, wie es manchmal in den Zeitungen steht.
1: Das habe ich noch nicht erlebt. So viel Geld hatte ich noch nie zu Hause. Ich bin nicht reich. Vanille hat an Wert verloren. Ich bin noch ärmer geworden.
0: Die Vanillebauern bekommen 25.000 Ariari für 5 Kilo grüne Vanille, umgerechnet gut 5 Euro. Dann wird die Ware nach Sambava gebracht, eine kleine Stadt an der Nordostküste Madagaskars. In einen Betrieb, wo die Vanille fermentiert und getrocknet wird. Gut bewacht und abgeschottet werden hier aus den 5 Kilo grüne 1 Kilo schwarze Vanille, die dann auf den Weltmarkt kommt. Den Preis dafür legt die madagassische Regierung fest, etwa 230 Euro pro Kilo. Die Marge der Zwischenhändler liegt bei rund 4.500%. Die Vanille trocknet in der Sonne und duftet.
1: Ich kriege nicht genug davon. Vom Guten kann man nie genug haben.
0: Marie Rasu Andalana arbeitet seit 2015 hier. Es sind meist Frauen, die das Geschäft am Laufen halten.
1: Mein Gehalt? 3 Millionen Ariari im Monat.
0: Das sind mehr als 600 Euro. Ein gutes Einkommen in Madagaskar.
1: Gib mal her. Riecht gut. Ich bin stolz auf die Sava-Region. Wir produzieren wertvolle Produkte für Madagaskar, für die ganze Welt. Ich trenne die schlechten Schoten von den guten und rieche daran, um sicherzustellen, dass sie Aromen haben.

0: Vanille ist ein Millionengeschäft. Und manches, heißt es, läuft an Staat und Steuern vorbei. Kleine Betriebe wie dieser leiden darunter. Obwohl auch Maries Chef eine Menge mit den Schoten verdient.
1: Es stört mich nicht zu sehen, dass er viel Geld hat. Es ist seine Arbeit. Er exportiert. Wir sind nur Arbeiterinnen. Ich bin zufrieden. Klar, ich träume davon, wie er zu sein. Ich arbeite noch daran.
0: Dies ist das Zentrum des Landes, nicht nur das politische. In Antananarivo schlägt das Herz Madagaskars. 1,5 Millionen Menschen leben hier. Es ist mit Abstand die größte Stadt des Landes. Der Suma im Stadtteil Analakeli, mitten im Zentrum, fand früher nur freitags statt und war der weltgrößte Markt unter freiem Himmel. Heute herrscht hier täglich Betrieb. Tana, wie die Madagassen ihre Hauptstadt nennen, wurde auf mehreren Hügeln angelegt. Ganz oben liegt der Ruwa, der Königspalast. Der soziale Status der Einwohner zeigt sich auch daran, wie hoch ihr Grundstück gelegen ist. Das soziale Gefälle ist groß. Tana, diese Stadt mit vielen Gesichtern, ist auch seine Stadt. Ponk, der mit bürgerlichem Namen Lucas Sachaud Angiananza heißt, ist der bekannteste Street-Art-Künstler des Landes. Ponk sprüht fotorealistische Airbrush-Motive, meist Porträts von Kindern.
2: Ein Foto kann nicht lügen. Die Kamera kann die Realität nicht verwandeln. In ein sauberes Kind, das jeden Tag duscht. Und nicht nur einmal im Jahr. Meist haben die Kinder ferne Träume, wie Astronaut oder Universitätsprofessor zu werden. Doch es wird schwierig sein, diese Träume zu verwirklichen. Diese Realität zu zeigen, das ist mein Beitrag. Die Dinge, wie sie sind, sind noch nicht in Ordnung.
0: Doch Ponk macht mehr als nur malen. Er stellt sich dieser Realität persönlich. Am Bundruna ist ein ganz normales Stadtviertel in Antananarivo. Diese Kinder leben hier auf der Straße wie Zehntausende in der Stadt. Ein Zuhause oder Eltern, die sich um sie kümmern, haben sie nicht mehr. Doch immerhin haben sie Ponk, der Zeit mit ihnen verbringt, der ihnen zuhört und der sie mitnimmt.
2: Ein paar von euch räumen das auf, die anderen holen den Kompressor. Als ich diese Kinder getroffen habe, hatte ich nichts anderes anzubieten, als ihnen das beizubringen, was ich kann. Das Malen. Bilder, Gemälde. Malen tut gut. Es bringt Frieden im Kopf und das Gefühl, das Leben zu lieben, auch wenn es schwer ist.
0: Benjamin und die anderen nennen ihn liebevoll Tantine, Tante.
3: Wenn Tante ruft, komme ich sofort. Ich liebe es zu malen.
2: Er zeigt dir, wo du mit Weiß ausbessern musst. Nimm noch ein bisschen mehr Weiß. Sie wollen es gut machen. Es braucht gar nicht viele Anweisungen. Sie lieben es. Sie tun es mit Herz. Und es gehört zur Kunst, es mit Herz zu tun. Man kann nichts falsch machen.
0: Ab und zu trommelt Ponxi für einen Tag zusammen. Sonst haben sie nichts. Sie müssen betteln oder sich mit Gelegenheitsjobs durchschlagen.
3: Das Leben ist hart. Manchmal bin ich verzweifelt, weil ich kein Geld habe und nirgendwo hin kann. Aber ich ertrage es, auch wenn ich verzweifelt bin.
4: Das Schlimmste ist, dass es nachts sehr kalt wird. Wenn du draußen schläfst, musst du die Kälte ertragen.
0: Wenn Benjamin müde wird, legt er sich hier hin. Dies ist sein Bett.
3: Nicht mehr hier schlafen. Das ist mein Traum. Das heißt, nicht mehr hier auf der Straße zu schlafen.
0: Mit Pong lernen die Kinder, was für sie nicht selbstverständlich ist. Pünktlich zu sein, einander in die Augen zu sehen, Nein zu sagen zu Drogen und Alkohol.
2: Das ist ein Grund, warum ich bei ihnen bin. Damit sie eine Chance haben, aus dieser Situation herauszukommen. Ich sage ihnen immer, dass ihre Situation nicht normal ist. Es ist nicht normal, auf der Straße zu schlafen. Es ist nicht normal, dass ein 8-jähriges Kind bereits für sich selbst sorgen muss.
0: Und noch etwas erfahren sie, dass sie nicht alleine sind.
2: Was mir gefällt, ist das Glück mit ihnen zu teilen. Sie sind oft glücklich. Es fällt uns schwer, uns das vorzustellen. Solche glücklichen Momente zu teilen, ist unbezahlbar.

Madagaskar ist die viertgrößte Insel der Welt. Lange Zeit unbewohnt. Vor mehr als 160 Millionen Jahren brach das Land vom afrikanischen Kontinent ab. Bis heute sind weite Teile nur dünn besiedelt. Dabei sind Gäste durchaus willkommen.

Der Sage nach siedelten hier in den nadelspitzen Felsgesteinen des Tsingy die ersten Menschen auf Madagaskar. Die Wasimba vor etwa 2000 Jahren. Isoliert vom Rest der Welt entwickelte sich ein ganz

0: eigenes Ökosystem. Fast alle Pflanzen, Reptilien und Säugetiere, auch die Lemuren, gibt es nirgendwo sonst auf der Welt. Der Zug von Andasibe an die Ostküste ist bereits 6 Stunden unterwegs. Die Reise ist auch eine Geduldsprobe. Gleise und Infrastruktur stammen noch aus der französischen Kolonialzeit.
1: Die Strecke selbst ist nicht lang, aber es dauert einfach lang. Im Ausland fährt man mit 300 km/h. Unser Zug fährt wahrscheinlich mit 20 km/h. Das ist der Unterschied. Eine Zugreise in Madagaskar dauert sehr lange.
0: Trotzdem ist der Zug eine Lebensader für die Region. Viele Dörfer entlang der Strecke sind mit dem Auto nicht zu erreichen. Wenn der Zug fährt, brummt das Geschäft.
2: $500.
3: Und wie viel kostet das?
2: Es kostet 500.
3: Und das?
0: Geliefert wird alles. Lebensmittel, Möbel, lebende Tiere, Alkohol. Die Menschen sind auf den Zug angewiesen.
4: Sie bekommen sonst Probleme. Die Bauern können ihre Produkte nicht rausbringen, wenn der Zug nicht fährt.
0: Das Dorf Fanasana hat auch eine Apotheke. Die Medikamente kommen per Zug.
5: Das ist das einzige Transportmittel hier. Wir brauchen den Zug für alles, sobald man was erledigen muss. Während der Covid-Zeit sind wir zu Fuß gegangen. 60 Kilometer hin und 60 Kilometer wieder zurück. Wir sind auf den Bahngleisen gegangen.
0: Ein studierter Apotheker ist Rasafin Dramanitra nicht. Was er weiß, hat er in einem mehrwöchigen Workshop gelernt.
5: Das ist die einzige Apotheke hier. Es gab auch mehrere Ärzte, die es hier versucht haben. Aber sie sind nicht geblieben, weil es ein Dorf ist. Nur ich halte es hier aus. Es ist nützlich für die Menschen. Also halte ich durch.
0: Zweimal pro Woche haben sie hier Kontakt zur Außenwelt. Es geht weiter Richtung Ostküste. Domenico wird spät ankommen und seine Freunde erst treffen, wenn es schon dunkel ist.
1: Nein, nein, sie werden nicht wütend sein. Ihr Leben findet sowieso nachts statt. Es ist kein Problem, wenn ich erst abends bei ihnen ankomme. Sie gehen gern nachts aus.
0: Madagaskar ist auch ein Land der Bräuche und Traditionen. Die alten Religionen sind heute noch sehr lebendig. Die Menschen folgen einem ausgeprägten Ahnenkult. Die meisten Madagassen fürchten und verehren die Toten zugleich. Die Region rund um Ancirabe ist bekannt für eine ganz besondere Zeremonie. Das Famadiana-Fest. Ein Familienfest, zu dem das ganze Dorf kommt. Hunderte Menschen. Nini ist die Gastgeberin.

0: Sie und ihr Mann Solufu haben eingeladen. Alles zu Ehren ihrer Vorfahren.
1: Wir tun, was wir können. Denn diese Ahnen haben uns großgezogen. Unsere Eltern sind unsere Sonne. Sie sind unsere Sonne. Wir müssen das zu ihrem Gedenken machen.
2: Wir machen das, um unseren Eltern Respekt zu zollen. Und damit die Familie mal wieder zusammenkommt und sich nicht vergisst. Deshalb veranstalten wir dieses Event.
0: Es ist ein Fest über zwei Tage. Heute Abend ist große Party. Doch der eigentliche Höhepunkt soll im Morgengrauen hier stattfinden. Am Familiengrab.
2: Wir werden Opa Louis rausholen. Dann mein Vater und meine Mutter. Danach meinen großen Bruder. Dann meinen Onkel und Oma. Und schließlich meinen Cousin.
0: Vorher aber wird gefeiert.
3: Sind wir alle da? Spielt Musik!
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0: Ich liebe es, weil es die Tradition meiner Vorfahren ist. Ich setze sie fort für meine Nachfahren, für meine Kinder, für die Madagassen.
1: Der nächste Morgen. Die Gesellschaft geht zur Gruft. Die Männer öffnen das Grab. Gleich wird umgebettet.
2: Traurig. Traurig und zugleich glücklich. Der Tag, um die Eltern umzubetten, ist gekommen. Ich bin traurig, sie wiederzusehen, auch wenn sie bereits verstorben sind.
1: Drinnen riecht es streng. Die Stimmung ist erhaben. Zur Feier des Tages bekommen auch die Verstorbenen einen Schluck Rum aus der Flasche.
0: Hier sind die Ahnen, unsere Großeltern. Wer ist das noch gleich? Rajel, Opa Raloui, Regie, Lalau, Großonkel Toro.

0: Freude. Freude, weil der Moment der Erinnerung an unsere Ahnen, unsere Eltern gekommen ist. Dass sie mal einen Moment rauskommen und mit neuen Tüchern eingewickelt werden. Familie bedeutet für Madagassen Solidarität und Liebe.
1: Neu verhüllt werden die Toten später zurück ins Grab gebracht. 3 Monate lang hat Nini als ältestes Kind die Feier geplant und eingekauft.
0: 400 Kilogramm Reis, 140 Kilogramm Cebu-Fleisch, 120 Kilogramm Schweinefleisch. Das haben wir seit gestern gegessen. Und heute gibt es noch Reste. 100 Kilogramm.
1: In ein paar Jahren werden Zulufu und Nini die nächste Famadiana ausrichten.

0: Wann genau, entscheiden Wahrsager und Astrologen. Auf deren Rat hört man hier besser.
1: Das ist gefährlich, sehr gefährlich, weil die Ahnen sonst ein Mitglied der Familie nehmen werden.
2: Das Leben wird nicht harmonisch sein. Die Familie wird nicht gut leben, wenn wir da was falsch machen.
1: Für die Madagassen sind die Vorfahren heilig. Menschen, die die Ahnen nicht respektieren, respektieren sich selbst nicht.
0: Madagaskar gilt als achter Kontinent. Die verschiedenen Regionen unterscheiden sich gewaltig. Hier im Osten ist das Akanini-Nufi-Reservat, ein ganz besonderer Ort. Übersetzt heißt er das Nest der Träume. Akanini-Nufi ist ein Lemurennest.

0: Der Zug Richtung Tuamasina hat endlich die Küste erreicht. Die Strecke existiert schon seit über 100 Jahren. Die französischen Kolonialherren haben sie einst bauen lassen.
1: "1968 habe ich das letzte Mal den Zug genommen. Und heute wieder. Was ich immer noch sehr mag, ist das Panorama der Ostküste. Es ist großartig."
0: Statt wie einst die Franzosen Rohstoffe und Gewürze zügig nach Europa abzutransportieren, ist der Zug für die Madagassen heute ein günstiges und verlässliches Verkehrsmittel. Domenico wird gleich ankommen.
1: "Meine Freunde leben schon lange hier in der Gegend. Sie sind abends und nachts gern unterwegs. Und es sind inzwischen einige. Sie haben bereits Kinder bekommen."
0: Gut 10 Stunden ist Domenico jetzt unterwegs. In Andranukuditra ist für ihn Endstation. Der Zug fährt weiter die Küste entlang gen Norden. Durch eine beeindruckende Wasserwelt. Der Pangalanes-Kanal ist der längste und zugleich wohl unbekannteste Kanal der Welt. Gut 600 Kilometer verläuft er parallel zum Indischen Ozean. Bis zur Hafenstadt Tuamasina. Am Strand einer der typischen Freizeitparks, wie man sie aus den USA kennt. Der Nervenkitzel hier jedoch ist ein anderer. Mindestens für Daniel und seine Kollegen, die das Riesenrad zum Laufen bringen.
2: "Das Schwierige an dieser Arbeit ist, dass jeden Morgen alle Schrauben nachgezogen und geschmiert werden müssen. Wir müssen alles überprüfen, um Unfälle zu vermeiden. Und ich bete zu Jesus, bevor ich anfange zu arbeiten."
0: Am Wochenende ist der Strand von Tuamasina voll. Dann schweben die Jungs vom Riesenrad den ganzen Tag lang in Lebensgefahr.
2: "Wechsel die Richtung.

0: Richtung. Andere Richtung.
1: Fahr in die andere Richtung.
0: Wow.
1: Was ich fürchte? Ich fürchte nichts mehr. Ich hatte schon Brüche. Am Anfang war ich immer verletzt. Meine Beine waren geschwollen. Dann habe ich mich daran gewöhnt. Jetzt brauche ich keine Angst mehr zu haben.
2: Daniel fürchtet sich nicht. Er hofft, wie die meisten hier. Die Hälfte der Menschen in Madagaskar ist jünger als 20 Jahre.
1: Mein Traum ist ein sicherer Job. Das ist es, was ich gerne hätte. Wenn ich einen finde, werde ich gehen. Aber solange ich nichts finde, bleibe ich hier.
2: Auch für Daniel bleibt Madagaskar ein Sehnsuchtsort. Domenico hat es jetzt nicht mehr weit. Einmal über den Ampitabe-See. Dort leben seine Freunde. Die angeblich hässlichsten Tiere der Welt.
3: Jetzt fahren wir nach Ai Ai Island, dem Wohnort der Ai Ais, um meine Forschungen fortzusetzen. Der Ai Ai ist nicht hässlich. Der Ai Ai gehört zu den archaischsten Lemuren. Das heißt, er hat die ursprünglichsten physischen und anatomischen Merkmale im Vergleich zu den anderen Lemuren hier in Madagaskar.

0: Die Aye-Ayes sind nachtaktiv. Das heißt, vor Sonnenuntergang lassen sie sich nicht blicken. Domenico Randimbi-Harinirina ist Primatologe und der wohl führende Aye-Aye-Forscher in Madagaskar. Doch auch er kann nur hoffen, dass seine Freunde ihn empfangen.
1: Wie alle Lemuren sind die Aye-Ayes wilde Tiere. Sie fliehen, sobald sie Menschen sehen. Sie denken, es könnte ein Raubtier sein, ein Feind, jemand, der versucht, sie zu töten. Sie fliehen. Das ist das Verhalten der meisten wilden Tiere, besonders der Nachtaktiven. Das ist das Komplizierte an dieser Arbeit. Man braucht Energie, Mut und Leidenschaft, um über die Aye-Ayes zu forschen.

0: Wenn wir Forschung betreiben, rufen wir sie nicht. Aber wir wissen, wie die Stimme eines AI klingt. Er macht so. Das ist die Stimme eines AI. Wenn wir diese Stimme hören, wissen wir, dass ein AI in der Nähe ist. Aber wir rufen die AIs nicht.
1: Der AI. Eine seltene Spezies. Sein Lebensraum wird immer kleiner.
0: Ihr Habitat wird durch menschliche Dummheit wie Abholzung und Forstwirtschaft zerstört. Aber was den AI auch auslöschen könnte, ist der madagassische Aberglaube. Viele Madagassen glauben, dass der AI Unglück bringt. Wenn man einen AI sieht, gilt es als schlechtes Omen. Deshalb töten viele Madagassen die AIs, wenn sie sie sehen. Fast überall in Madagaskar.
1: Mehr Wissen über die AIs zu vermitteln, das ist Dominikos Antrieb.

0: Mein großer Wunsch ist es, dass unsere Nachfahren das einzigartige Ökosystem Madagaskars entdecken können, das es nirgendwo anders gibt. Ich wünsche mir, dass meine Enkelkinder Ai-Ais sehen. Wenn es in Madagaskar keine Ai-Ais mehr gibt, wäre das sehr traurig. Wenn die Ai-Ais in Madagaskar aussterben, wäre das eine Katastrophe.
1: Es ist ein Land der Gegensätze. Überwältigend, einzigartig. Und eins der ärmsten Länder der Welt. Es ist die Heimat faszinierender Tiere und wunderbarer Menschen. Es ist Madagaskar.

0: Wir sind raus aus dem Studio gegangen und sind live in Schwerin. Von dort senden wir jetzt NDR Info. Wir sind 10 Tage vor der Landtagswahl und wir schauen auf die aktuellen Zahlen. Wir ordnen das ein mit einem Politikwissenschaftler und wir lassen natürlich auch die Menschen zu Wort kommen. Jetzt bei NDR Info.
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0: Herzlich willkommen live aus Schwerin. Herzlich willkommen zu NDR Info. Schön, dass Sie auch heute Abend mit dabei sind. Wir melden uns aus Schwerin vom Pfaffenteich und sind hier, weil hier in 10 Tagen in Mecklenburg-Vorpommern gewählt wird. Und Sie haben es gerade schon auf der Luft gesehen. Sie sehen es hier nochmal. Man sieht wunderbar in Orange den Dom und dahinter das Schloss. Abendlich angeleuchtet, jetzt um 21.45 Uhr und dort residiert der Landtag und der wird also in 10 Tagen neu gewählt. Wer zieht da ein? Das ist die große Frage. Das wird wirklich mit Spannung hier auch in Schwerin erwartet, haben wir den ganzen Tag hier diskutiert. Ja, und das beschäftigt natürlich die Menschen, wer hier am 20.09. die Wahl gewinnt. Und wir waren mit meiner Bank unterwegs hier um die Ecke in der Innenstadt in Schwerin und haben mal nachgefragt, ja, was bewegt die Menschen? Mecklenburg-Vorpommern vor der Wahl. Ja. Was sind Ihre Gedanken?
3: Die Solidarität in unserer Gesellschaft, ich finde, die ist sehr verloren gegangen. Egal wo, auch egal in welchen Schichten auch. Ich finde, jeder guckt zu sich, solange es mir gut geht, ist alles in Ordnung. Ich muss gucken, wie geht es dir, wie kann ich dir helfen und wo kann ich zurücktreten, damit es dir besser geht. Mhm. Ich glaube, das ist ein sehr wichtiger Punkt.
0: Und in Mecklenburg-Vorpommern muss man ja auch sagen, wenn man die Statistik anguckt, ist mit dem Lohn ganz weit unten, also im sogenannten Lohnkeller. Bereitet Ihnen das auch Sorgen?
4: Ja, das ist natürlich auch genau das Problem, weil das wird einfach nicht angeschaut. Und die Ost-West-Löhne, die sind ja immer noch da. Mein Sohn ist 1990 geboren, ich bin Baujahr 65. Das heißt, ich gehe ja jetzt bald in Rente. Und was hat sich eigentlich in den 30, 36 Jahren getan? Nicht viel.
0: Also wenn man nach den Themen fragt, was die Leute bewegt, ist Bildung ganz oben.
5: Meine persönliche Meinung ist, im Bereich der Bildung würde ich, das hört man im Zweifelsfall nicht so gerne hier in Schwerin, würde ich das zentralisieren. Ich würde das zusammenfassen.
0: Weil die Bundesländer das allein nicht stemmen können oder weil sie nicht den Standard...
5: Standard, ich denke, man arbeitet ganz einfach zu unterschiedlich.
0: Wie gucken Sie so auf die Wirtschaft in Mecklenburg-Vorpommern?
6: Eigentlich positiv, muss ich sagen, weil wir eine der wenigen Bundesländer sind, die wirklich Steigerungsraten erleben. Überall geht es nach unten, aber in Meck-Pomp scheint es ja auf einem niedrigen Niveau
0: bisschen nach oben
6: zu gehen. Ja, ja. Genau.
7: Eigentlich sollten die Ziele das Entscheidende sein und nicht dieses Politgeschehen zwischen den einzelnen Parteien, dass man da so viel Kraft und Zeit und vor allen Dingen auch Geld investiert.
4: Ich muss ganz ehrlich sagen, die Altparteien haben ihre Hausaufgaben nicht gemacht. Und Sie kriegen jetzt die Quittung.
0: Danke, sehr herzlich. Und Professor Muno ist den ganzen Tag bei uns, Politikwissenschaftler von der Uni Rostock. Und darüber wollen wir sprechen. Wir haben es gerade gehört, die Frau im Film auf der Bank hat gesagt, also die Altparteien, die haben nicht geliefert. Das ist natürlich Ihre Meinung. Aber wie erleben Sie die Stimmung derzeit in Mecklenburg-Vorpommern?
8: Ja, das passt zu vielen Umfragen, die wir in den letzten Jahren zunehmend gesehen haben. Es gibt immer weniger Vertrauen in die etablierten Parteien, es gibt weniger Vertrauen in die Regierung, es gibt mittlerweile auch weniger Vertrauen in die Demokratie als solche, zumindest so, wie sie real funktioniert. Zuletzt war weniger als 1/4 der Bevölkerung in Mecklenburg-Vorpommern, das noch Vertrauen in die Demokratie hat. Und das sind natürlich schon sehr bedenkliche Zahlen, gerade angesichts der Landtagswahl.
0: Wenn Sie die Zahlen ansprechen, gucken wir ganz aktuell auf die Umfrage, die heute von Infratest DIMAP kam, die berühmte Sonntagsfrage, wenn also heute Landtagswahl wäre. Wir gucken mal auf die Zahlen. Die SPD plus 1 bei 33%, die AfD 38%, plus 3, CDU 7%, minus 1%, Linke nicht mehr zweistellig, 9%, minus 2, die Grünen wie in der vorigen Woche bei 5%, BSW bei 4%, wäre damit nicht im Landtag. Also wenn man jetzt auf die vorderen Balken guckt, da war ja schon immer ein Duell. Bewegt sich das jetzt doch nochmal nach Sachsen-Anhalt? Wie ist Ihre Einschätzung?
8: Ja, wir sehen ja schon bei dieser Umfrage ein bisschen Sachsen-Anhalt-Auswirkungen. Also das mobilisiert nochmal ganz stark die AfD-Sympathisanten. Das mobilisiert aber auch die Gegner der AfD. Wir haben ja eine ganz starke Polarisierung Sachsen-Anhalt gesehen, die liegt hier auch vor. Das ist dann auch ein Problem für die kleineren Parteien, wie etwa CDU hier im Land, die Linke, die Grünen, BSW, grüne BSW um die 5%-Hürde. Ist noch nicht klar, ob sie es tatsächlich in den Landtag schaffen. Denn dieses Duell Schwesig versus die AfD, das zieht ganz, ganz viele Stimmen. Und das wird jetzt auch nochmal der Fokus sein, vor allen Dingen von den größeren Parteien in den nächsten Tagen noch.
0: Holm, der Ministerpräsidentenkandidat der AfD, hat jetzt also quasi für sich Rückenwind von Sachsen-Anhalt. Schwesig hält dagegen. Verändern sich jetzt nochmal die Kampagnen in den nächsten Tagen oder in den, ja, in den verbleibenden 10 Tagen? Schwesig hat ja nochmal ein bisschen ihre Kampagne auch verbal verändert.
8: Ja, die Frau gegen Blau ist jetzt das neue Motto. Ich persönlich finde das nicht so wirklich gut. Wir als Politikwissenschaftler würden auch sagen, das ist Negative Campaigning. Das ist jetzt nicht so gut. Vorher hatte sie eher positiv sich selbst verortet. Aber insgesamt dürften wir jetzt noch eine härtere Auseinandersetzung sehen. Mehr Attacken von beiden Seiten, eine Verschärfung der Rhetorik. Denn es geht ja um viel. Es geht um eine stabile Regierung, die dann gebildet werden kann.
0: Ja, nächste Woche Mittwoch ist das Duell hier im NDR-Fernsehen. Wir sprechen gleich weiter, Herr Muno. Danke bis hierhin. Und wir schalten jetzt nach Berlin, von Schwerin nach Berlin in die Hauptstadt, zu unserer Korrespondentin Kerstin Dausend. Ja, wir haben es gerade schon gesagt, das sind wirklich angespannte Zeiten. Die CDU haben wir auch gerade gesehen, ziemlich angeschlagen hier in Mecklenburg-Vorpommern, liegt gerade bei 7%. Die AfD feiert das Ergebnis in Sachsen-Anhalt. Wie schaut man denn in Berlin nach Mecklenburg-Vorpommern in diesen Tagen?
9: Ja, also man schaut mit großer Anspannung dorthin und nicht nur bei der SPD, durchaus auch mit der Hoffnung, dass eben Manuela Schwesig ihre Aufholjagd der vergangenen Wochen fortsetzt und einen weiteren Wahlsieg der AfD nach Sachsen-Anhalt verhindert. Denn apropos Quittung kriegen, die Bundesregierung möchte am Tag nach der Wahl nicht nochmal hören, das sei eine Denkzettelwahl für Berlin gewesen. Ja, und wir haben über das schwache Dastehen der CDU gerade schon gesprochen. Das ist ja in Mecklenburg-Vorpommern kein ganz neues Phänomen. Also auch wenn die CDU dort schon länger etwas schwach daherkommt, schaut man in der Bundes-CDU durchaus auch mit Sorge auf das Abschneiden der CDU in Schwerin.
0: Gestern haben wir ja die Haushaltsdebatte in Berlin miterlebt. Das war ja von hier aus gesagt mal sehr aggressiv. Was legt das so ein bisschen offen in diesen Zeiten?
9: Ja, das zeigt bei den Regierungsparteien, dass die Nerven blank liegen, vor allen Dingen beim Kanzler, der ja also einen Frontalangriff auf die AfD gefahren hat, dafür einen Großteil seiner Redezeit auch verwendet hat, mit dem Ergebnis, dass dann die AfD wieder im Mittelpunkt stand, und die genießt das. Die Sitzungen im Bundestag sind oft turbulent, aber gestern war wirklich

0: Es ist sehr viel reingerufen, sehr viel gepfiffen worden aus der Fraktion der AfD, die auch mehrfach von der Bundestagspräsidentin deswegen ermahnt wurde. Wir sehen also eine AfD in Berlin, die hier vor Kraft kaum laufen kann, die sehr selbstsicher auftritt. Und all das zeigt dazu die angeschlagene Bundesregierung, all das zeigt, dass die Auseinandersetzungen im Bundestag, die ohnehin schon nicht zimperlich waren in der letzten Zeit, noch schärfer werden dürften.
1: Kerstin Dausend, ganz herzlichen Dank nach Berlin und wir grüßen aus Schwerin. Ja, wir haben es gerade gesagt, der Ton ist scharf, vor allem wenn es auch um Migration geht. Und dieses Thema ist hier laut Infratest DIMAP auch immer noch wahlentscheidend für die Menschen. Und ich war diese Woche in Rostock im Stadtteil Groß-Klein unterwegs. Ich habe dort Frauen getroffen aus Syrien, aus dem Jemen, aus der Ukraine, die wirklich alles versuchen, um sich zu integrieren in die Gesellschaft. Und andere, die sagen, das klappt irgendwie nicht mit der Integration.
2: Ich bin im Rostocker Stadtteil Groß-Klein. Hier leben über 13.000 Menschen auf engem Raum. Jeder Siebte hat hier keinen deutschen Pass. Das sorgt auch für Spannungen, erzählt mir Carmen Penke. Sie ist gerade auf dem Weg zur Kita ihres Enkels.
3: Ich habe nichts gegen Leute, die gerne hierher kommen und aus welchen Gründen auch immer, aber dann sollen sie sich bitte auch hier mit einfügen.
1: Haben Sie das Gefühl, das klappt nicht richtig mit der Integration?
3: Also das glaube ich nicht. Wenn ich sehe, wie viele junge Leute hier alleine hier in diesem Stadtteil rumlaufen, ich glaube nicht, dass die, entweder müssten sie zur Schule gehen oder arbeiten.
2: Es geht nicht um Zahlen und Fakten. Es geht vor allem um ein Gefühl. Von der Politik wünscht Penke sich,
3: dass da mehr drauf gedrungen wird, dass die sich bei uns, dann auch wenn sie hier bleiben wollen, auch dann einbringen.
2: Sie hier wollen genau das, sich einbringen. Ich bin mit den Stadtteilmüttern verabredet. Ein Projekt der Stadt Rostock, in dem sich Frauen mit Migrationshintergrund engagieren. Die Stadtteilmütter helfen Neuankömmlingen beim Übersetzen, begleiten bei Arztbesuchen und beraten bei Bürokratiefragen.
4: Unser Ziel ist nicht nur helfen, sondern auch diese Leute selbstständig werden, ja, und selbstbewusst und ein bisschen stärker wie ich und wie unsere Kollegen. Ja.
2: Stark sein. Auch weil sie hier das Gefühl haben, dass das Klima ihnen gegenüber rauer wird.
5: Natürlich gibt es viele nette Leute, freundliche Leute, aber die meisten hier in Rostock, ja, sind, die sie akzeptieren Migranten nicht. Ja, besonders die Frauen mit Kopftuch. Ja, wir haben viele Situationen, schlechte Situationen.
2: Stefanie Nellis ist Rostocks Integrationsbeauftragte. Die Stadtteilmütter seien auch ein Projekt, um Vorurteile abzubauen, erklärt sie mir.
6: Was wir hier machen vor Ort, dass wir versuchen, mit guten Beispielen zu zeigen, es funktioniert oder es kann funktionieren. Und manchmal ist es ein bisschen längerer Weg, ja, auch das gehört dazu, leider, Sprache, Ausbildung, Qualifizierung etc. pp. Aber es kann funktionieren und das muss unser Ziel sein.
2: Migration kann funktionieren. Davon ist auch Carmen Penke überzeugt. Doch manches fühle sich ungerecht an.
3: Wenn ich dann höre, dass Rentner, die ihr Leben lang gearbeitet haben, nur mit, weiß ich, 700 bis 1.000 Euro nach Hause gehen und die nie hier waren und kommen und ihr das Gleiche bekommen, da sage ich, da läuft was falsch.
2: Für die einen geht es um ein Gerechtigkeitsgefühl, für die anderen darum anzukommen. Dabei verbindet sie vor allem eins, der Wunsch nach einer sicheren Zukunft.
1: Professor Muno, nochmal das Thema Gerechtigkeit, das haben wir wirklich oft gehört. Das ist oft gesagt worden, das ist einfach ungerecht.
7: Ja, das ist ein Gefühl, das ganz wirkmächtig ist, auch für Wahlentscheidungen. Wir nennen das sozialwissenschaftlich gesehen subjektive relative Deprivation. Das ist ein schwieriger Begriff und das bedeutet, dass man das Gefühl hat, man bekommt nicht das, was man verdient hat. Andere bekommen mehr, ungerechtfertigterweise. Und das vermischt sich hier jetzt in dem Falle noch mit Antimigrationseinstellungen. Und das ist dann äußerst problematisch und führt eben dazu, dass man sagt, die da oben, die machen nichts für mich und deswegen wähle ich jetzt mal was ganz, ganz anderes.
1: Wir reden jetzt nochmal über die Wahl, die jetzt in 10 Tagen auf uns zukommt. Wir haben es in Sachsen-Anhalt erlebt, das ist nicht ganz einfach mit Regierungsbildung. Was ist das hier für ein Fall? Wie läuft das nach der Wahl?
7: Ja, nach der Wahl haben wir im Gegensatz zu Sachsen-Anhalt ganz, ganz feste Fristen und Termine. Es sind insgesamt dann maximal 2 Monate Zeit, um eine Regierung zu bilden. Sonst gibt es automatisch einen

0: Umfrage unentschlossen. Einige wissen noch nicht, was sie wählen, andere wissen noch nicht, ob sie überhaupt wählen wollen. Und das heißt, es kann sich auch noch etwas verändern. Das zeigt, dass die Umfragen noch nicht das endgültige Bild zeigen. Richtig abgerechnet wird am Wahltag bzw. am Abend, wenn die Wahl beendet ist.
1: Da sind wir gespannt. 20.09. Ganz, ganz herzlichen Dank, dass Sie heute den ganzen Tag mit uns hier verbracht haben, uns gut begleitet haben mit Informationen. Das wichtigste Thema für die Wahlentscheidung laut Infratest DIMAP ist das Thema nach wie vor Bildung. Da hat das Land ja wirklich die Hauptrolle zu spielen. Ja, hier gibt es einige Probleme, Unterrichtsausfall, und viele Schüler sagen, sie hoffen nicht auf schulfrei, sondern auf Unterricht.
2: Endlich steht sie mal im Mittelpunkt. Sophie Gutzmann aus Barth geht jetzt in die Oberstufe. Hier soll trotz des Lehrermangels keine Stunde ausfallen.
3: Oberstufe ist halt das Wichtigste gerade bei uns. Ja. Aber früher habe ich es halt gemerkt, da hatte ich ja zum Beispiel ein Fach gar nicht. Da war halt voll Lehrermangel, zum Beispiel Geo war das, glaube ich. Ja, da hatte ich ein halbes Jahr kein Geo.
2: Doch auch in der Oberstufe läuft nicht alles rund. Auch hier werden einige Fächer gar nicht erst angeboten.
3: Wir haben gar kein Physik und Informatik, kein Grundkurs, kein Leistungskurs, gar nicht. Ja, und wenn man halt was später mit Physik oder Informatik machen will, dann hat man das halt nicht mehr gelernt. Ist vielleicht ein bisschen doof für die Berufswahl später. Ja.
2: Kommunalpolitiker Michael Schossow ist Vorsitzender des Schul- und Sozialausschusses in Barth. Er versteht nicht, dass nach Jahren des Mangels das Problem immer noch nicht behoben ist.
4: Hoppla, wir haben jetzt Lehrermangel. Also das ist für mich nicht nachvollziehbar. Das muss doch bekannt sein, dass an dieser Schule in 5 Jahren so und so viele Lehrer in Rente gehen, in Pension gehen. Das muss doch bekannt sein. Und da muss man doch, kann man doch jetzt schon gegensteuern.
2: Wenig überzeugend findet er auch die Mitteilung des Bildungsministeriums, dass gerade 500 neue Lehrkräfte eingestellt wurden.
4: Die Zahl hört sich viel an, 500. Aber wir dürfen nicht vergessen, wir sind ein Flächenland. Und wenn ich die 500 Lehrer mal auf die ganzen Schulen aufteile, dann sind das nicht mal ein Lehrer pro Schule. Das wird wahrscheinlich, ist ein Tropfen auf dem heißen Stein.
2: Das Thema Bildung bewegt viele in Mecklenburg-Vorpommern. In Hagenow sind gerade mehr als 30% eines Abi-Jahrgangs durchgefallen. Die genauen Gründe müssen noch geklärt werden. Doch die Wutrede einer betroffenen Schülerin ist vielen in Erinnerung. Sophie Gutzmann wünscht sich vor allem eins.
3: Dass ich gut fürs Abitur vorbereitet bin und weiß, was ich lernen muss. Gute Noten schreiben und dass es auch genügend Lehrer dann gibt für uns alle und die das auch gut rüberbringen.
2: 2 Jahre bleiben noch, ihr den Wunsch zu erfüllen.
1: Ja, und nach der Schule kommt dann bekanntlich die Ausbildung oder das Studium und dann geht's ab ins Berufsleben. Darüber wollen wir jetzt reden, nämlich über die Wirtschaft. Die ist hier leicht gewachsen, um 0,3%, sind viele hier sehr stolz drauf. Betonen aber auch, es ist ganz wichtig, dass dieses Land gut bezahlte Jobs mehr findet, und das wünschen sich auch die meisten. Da reden wir gleich drüber mit unserem Experten von NDR Info. Zunächst haben wir aber die wichtigsten Zahlen und Fakten im Überblick.
5: AIDA Cruises ist ein touristisch-maritimer Wirtschaftsmotor für den Norden. Rund 1.500 Beschäftigte arbeiten für das Kreuzfahrtunternehmen hierzulande an Land. Rund 18.000 konzernweit. Heimathafen des Unternehmens ist Rostock, ein weiterer Standort Hamburg. AIDA Cruises ist ein zentraler Arbeitgeber und Imagefaktor für Mecklenburg-Vorpommern und den Norden. Der Windkraftanlagenhersteller Nordex ist einer der größten industriellen Leuchttürme im Norden. In Rostock betreibt das Unternehmen eine der wichtigsten Produktionsstätten für Windturbinen in Deutschland und baut diesen noch weiter aus. In Hamburg ist die Unternehmenszentrale. Mit rund 11.000 Mitarbeitern zählt Nordex zu den größten Arbeitgebern der Windbranche weltweit. Die maritime Industrie ist mit rund 13.000 Beschäftigten ein großer Arbeitgeber in Mecklenburg-Vorpommern. Seit 6 Monaten gehört die Peene-Werft in Wolgast zum Rüstungskonzern Rheinmetall. Zuletzt war ein wichtiges Fregattenprojekt der Bundeswehr allerdings gestoppt worden. Unklar, wie es mittelfristig weitergeht.
1: Und darüber rede ich jetzt mit Nicolas Liefen aus unserer NDR Info Wirtschaftsredaktion. Wir haben es gerade gehört, da ist ein Auftrag zurückgenommen worden von der Werft von der Peene-Werft. Jetzt ist die Frage, ist die Werftenbranche jetzt wirklich eine sichere Bank, wie es ja immer so schön im Moment heißt?
6: sichere Bank in den aktuellen Zeiten. Da bin ich immer ein bisschen vorsichtig. Aber ehrlich gesagt, die Werften haben schon eine Durststrecke hinter sich. Und jetzt sind die Auftragsbücher doch zum Großteil wenigstens ordentlich gefüllt. Wismar, ThyssenKrupp, Marinesystem.

0: Da geht es jetzt mit U-Booten los. Wir haben es gerade gehört, die Neptunwerft in Rostock, die ist im Bereich Windkraftanlagen offshore, also auf See, groß tätig. Die Peenewerft, wie gesagt, gehört zum Rüstungskonzern Rheinmetall. Auch da stehen Marineschiffe an. Und eigentlich sagen die Prognosen, die Nachfragen danach werden steigen und damit sicherlich auch der Bedarf an Fachkräften. Tausende Jobs, heißt es in den Prognosen, werden da geschaffen werden in den kommenden Jahren. Und da sprechen wir über gut bezahlte Industriejobs. Das große Problem wird eher sein, die Fachkräfte zu finden.
1: Nikolas, eine Sache wurde hier immer wieder erwähnt. Mecklenburg-Vorpommern befindet sich immer noch im Lohnkeller. Die niedrigsten Bruttolöhne werden hier gezahlt. Ist ein bisschen Licht am Ende des Tunnels in Sicht?
0: Ja, also in dem maritimen Bereich doch sicherlich. Also gerade wenn Fachkräfte regional gesucht werden, da haben die Gewerkschaften dann auch so ein bisschen so einen Pfund in der Hand. Aber es läuft eben nicht überall in Mecklenburg-Vorpommern gut. Wir haben gerade Insolvenzzahlen bekommen, Gastronomie, die sind gestiegen, der Bau steht unter Druck, der Handel leidet unter einer Konsumflaute und gerade im Nahrungsmittel, im Landwirtschaftsbereich, da beklagt man sich dann doch über die Lohnkosten. Da kommt natürlich viel zusammen auch mit der teuren Energie, mit teuren Rohstoffpreisen. Ganz ähnliche Lage übrigens auch in Sachsen-Anhalt. Und da braucht man einfach Investitionen, da braucht man Wirtschaftswachstum, aber da ist die maritime Branche schon ein Lichtblick und vielleicht auch interessant für den einen oder anderen Interessenten.
1: Ganz herzlichen Dank, Nikolas Liefen, für diese Einordnung. Danke nach Hamburg. Und das war's von uns aus Schwerin. Unser NDR-Infotag hier geht jetzt wirklich zu Ende. Schön, dass Sie mit dabei waren. Morgen meldet sich Daniel Brückerhoff wieder aus dem Studio. Ihnen einen guten Abend hier vom Pfaffenteich in Schwerin. Und es geht weiter mit dem Deutschen Radiopreis und vielen wunderbaren Preisträgerinnen und Preisträgern. Schönen Abend aus Schwerin.
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0: herzlich willkommen. Es ist der Deutsche Radiopreis 2026.
1: Ja, 1000 Gäste sind heute Abend hier. Das Who is Who der deutschen Radiobranche. Wir könnten jetzt Ihnen zu Hause ein paar Gesichter zeigen, doch was nützt es? Sie würden ja sowieso keins erkennen. Aber heute Abend werden wir endlich die Menschen sichtbar machen, die man sonst nur im Radio hört.
0: Und zwar hiermit, ganz genau. Viele würden jetzt wahrscheinlich sagen, oh Gott, Katastrophe, Galaabend, wir beide tragen dasselbe.
1: Wieso? Ich finde die Hüte geil. So ist Michael Jackson. So ist Brokeback Mountain. Also meintest du hier diese albernen Michael Jackson Accessoires? Was wird wohl Guido Maria Kretschmer später dazu sagen?
0: Sein Gesicht sagt 12 von 10. Aber ich meine natürlich hier den Radiopreis. Um den geht es heute Abend. Und den vergeben wir natürlich gleich, wie sich das gehört, ganz anständig in unserer ersten Kategorie. Guck mal, da wird extra eine Stele gemacht. Da stelle ich den hier schon mal ab.
1: So, den gibt es später. Das sind die Radio-Oscars. Zum 17. Mal würdigen wir heute Abend herausragende journalistische, kreative und unterhaltsame Leistungen im Radio.
0: Ja, das sind quasi die Olympischen Spiele des Hörfunks. Wir machen das nur ohne den Sportteil. Wir machen einfach den ganzen Abend direkt Siegerehrung. Und wir haben eine neue Location. Wir sind hier im Theater an der Elbe, natürlich immer noch im wunderschönen Hamburg.
1: Ja. Kleiner Sicherheitshinweis nur, wir sind hier umgeben von Wasser. Wer also nach der Aftershow-Party die letzte Fähre verpasst, muss dann leider schwimmen.
0: Ja, und weil wir umgezogen sind, hat Thorsten auch ein neues Zimmer bekommen.
1: Ja, und dafür musste ich nicht mal zu einem WG-Casting. Ich kann es mal kurz zeigen. Regel Nummer 1 heute Abend für alle, die hier raufkommen, von dieser Bühne ab geht man nur und ausschließlich im Moonwalk. Das ist nicht so wichtig.
0: Das war nicht so wichtig.
1: Ich kann das gerne mal zeigen. Es sind ja 55 Radiostationen heute Abend wieder live dabei und übertragen den Deutschen Radiopreis. Ganz Radio Deutschland. Mallorca ist natürlich auch wieder dabei mit dem Inselradio. Da wird also noch mal frisch eine Orange in den Sangria-Eimer gekippt. Dann gibt es noch eine weitere Insel. Da wird allerdings eher so frisch aus der Champagner-Magnum-Flasche direkt getrunken. Antenne Sylt ist dabei. Guten Abend und herzlich willkommen. Und ich habe also jetzt hier mein neues Studio. Guck mal, Katrin, so sieht das hier aus. Und von hier... Ah, der Hut tat gut.
0: Wow.
1: Sind wir dann in ganz Deutschland drauf.
0: Also das nenne ich mal ein Headquarter, Thorsten, oder?
1: Ne?
0: Sieht schön aus.
1: Ja.
0: Sehr geräumig. Können wir dann hinterher noch als Vierer-WG in Hamburg für 2000 Euro kalt anbieten. Wunderschön.
1: Herzlich willkommen.
0: Ja. Ah, das sieht schön aus. Wink mal.
1: Wink mal. Hallo.
0: Super. Das war für alle fürs Radio
1: wichtig. Früher war ich schön groß auf der Bühne, jetzt bin ich hier im Keller, aber ich komme raus zwischendurch.
0: Wunderbar. So, in 10 Kategorien verleihen wir heute Abend jetzt den Deutschen Radiopreis für die beste Morgensendung, den besten Moderator, die beste Moderatorin, das beste Informationsformat und natürlich auch für den besten Newcomer oder die beste Newcomerin. Und da haben wir 15 heute Abend hier im Saal versteckt und die machen jetzt mal Lärm. Ja, schön, wir sind alle später noch hier auf dieser Bühne. Es wird ein großes Fest, da freue ich mich sehr drauf. Und apropos großes Fest, wir legen los mit einer meiner absoluten Lieblingskategorien und das ist Bestes

Entertainment. Und ich muss sagen, ich finde, wir haben dafür wirklich den perfekten Laudator heute hier. Ich sage mal, er und die FDP haben viele Unterschiede, aber der größte ist, er ist regelmäßig im Bundestag. Er braucht nur ein Mikro, ein paar Fragen und ich schätze, Markus Söder hat mehr Angst vor ihm als vor veganer Grillwurst. Aber er bleibt immer dran, genau wie wir an ihm und deswegen ist er heute hier. Und ich begrüße ihn mit einem Satz, den auf einem CSU-Parteitag wahrscheinlich niemand über ihn sagen wird. Wir sind sehr froh, dass er heute hier ist. Herzlich willkommen, hier ist Lutz Vandross!

0: Ich habe das jetzt erst geschnallt. Ich sollte eigentlich hochfahren mit dem Aufzug, ne? Okay. Vielleicht an die Regie noch einmal runter und dann fahre ich noch mal hoch. Guten Abend, meine Damen und Herren. Hallo, ja. Hat ja keiner gesehen, ist ja Radio. So, das sind die Nominierten in der Rubrik Bestes Entertainment.
1: Bestes Entertainment. Andreas Altenburg, NDR 2, Barmbek Bamp.
2: Olli Dittrich.
3: Ja, und Pianemädel ist das, meine Damen und Herren.
2: Hallo.
3: In Barmbek Bamp geht es eigentlich darum, dass die beiden Nachbarn Horst Rode und Ralf Prange,
4: ich weiß, dass du gerade guckst,
3: zusammen einen Podcast versuchen, zumindest aufzunehmen. Wird aber ständig unterbrochen.
5: Die sollen ihren Scheiß hier nicht vor meiner Haustür abstellen.
3: 14 Folgen, geschrieben von dem sensationellen
2: Andreas Altenburg.
6: Also nach meinem Kenntnisstand liegt dort nur eine einzelne verstorbene Dame.
5: Nein, ist ja klar. Gegen die habe ich ja auch nichts. Also woher denn? Nein, die Herrschaften, die sich kümmern.
2: Was wir dann noch für Themen besprechen, nachbarschaftliche und andere, das könnt ihr dann selber euch anhören.
3: Mhm. Selber anhören.
2: Seit 40 Jahren nervst du mich.
3: Ja, aus Gründen. Wo gehst du denn jetzt hin?
1: Kolja Fach, Bremen 2. Koljas Rants.
7: Ich darf regelmäßig bei Bremen 2 im Programm rumpöbeln. Die sollen 5 Uhr morgens aufstehen, meditieren, dankbar sein für irgendeinen Scheiß. Irgendwo muss ich Abstriche machen. Wir haben damals in der Redaktion zusammengesessen und viel über Druck gesprochen. Welche Karriere soll ich machen? Wie soll ich leben? Was ist ein richtiger Mann? Was irgendwelche Life-Coaches und manche InfluencerInnen erzählen. So sind wir auf diese satirischen Rants gekommen, die eben entlasten sollen.
8: Es gibt wirklich nichts Absurderes mehr, als in einer Großstadt auf Wohnungssuche zu sein.
7: Es ist immer eine Situation, die viele kennen, in sehr pointiert.
8: Du freust dich, weil du 350 Suchtreffer hast, aber nur bis du den Filter für Tauschwohnungen ausschaltest, dann sind es noch 4.
7: Und ich darf dann stellvertretend drüber ranten. Die Themen sind aber immer recherchiert und es geht oft eigentlich um was Größeres.
8: Im selben Zeitraum, in dem Kaltmieten in Berlin um 100% gestiegen sind, sind die Reallöhne um 8 gestiegen.
7: Ich finde, dass wir immer kritisch sein müssen, wenn das Narrativ ist, das ist kein Strukturproblem, du machst nur nicht genug. Und wenn wir dann so Nachrichten kriegen, wo Leute uns irgendwie schreiben, oh, da habe ich auch immer schon ein Gefühl zu gehabt und ihr habt das jetzt in Worte gefasst und ich habe dabei gelacht, dann ist perfekt.
1: John Mendt. Radio Hamburg. Pilot oder Tod?
9: Gute Nachricht für die Frauen. Rund 54% aller Männer sind einigermaßen normal. Die restlichen 46% glauben laut einer Umfrage von YouGov, dass sie ein Flugzeug ohne Pilotenausbildung und ohne Vorkenntnisse landen können.
10: Ziehen leicht, weiter. Ziehen leicht, weiter.
9: Und da hat unser Programmleiter Niklas Naujok die Idee gehabt, Pilot oder Tod. Erstens, wer könnte ein Flugzeug landen von uns Männern und wen können wir am ehesten entbehren? Stübi, Finn, John, nehmen wir doch John. Und so bin ich dazu gekommen, eine Cessna nicht nur zu starten, sondern auch zu landen. Meine Frau hat noch gesagt, hoffentlich fliegt er nicht so, wie er fährt. Aber es hat geklappt. Wir waren schlussendlich, wie immer, mit Radio Hamburg am Boden.
10: Halt, weiter, zieh weiter. Und wir sind gelandet. Und wir waren da. Ein Schuss. Gelandet. Wunderbar.

Wollen wir doch mal sehen. Dem Gewinner des Deutschen Radiopreises in dieser Kategorie gelingt es, Alltägliches geschickt zuzuspitzen und seinem Publikum unterhaltsam einen Spiegel vorzuhalten. 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Seine Arbeit ist ein echter Lichtblick in Zeiten, in denen Humor oft zu kurz kommt. 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Der Deutsche Radiopreis 2026 für das beste Entertainment geht an NDR 2, Andreas Altenburg, Barmbek Bam, Krange vs. Rode!

0: schön.
1: Bitte schön.
2: Moin.
3: Ja, so schnell sieht man sich wieder. Hätte man Bam Big Bump als Fernsehserie gemacht, hätte es 3 Millionen Euro gekostet, glaube ich. Und deswegen liebe ich Radio. Und deswegen liebe ich mein Team und die Arbeit mit denen zusammen. Und deswegen möchte ich denen danken, nämlich Tommy Harnik, Olli Kleist, Michi Wodo, Nina Wiedholz, Max Roloff, Ulrike Thoma und ganz besonders Christina Hake, die uns alle zusammenhält in der Projektleitung. Und ich denke heute noch an all die lieben Kollegen von NDR 2, die hier sind. Holger und Elke und Jens und auch alle von Enjoy. Wir sind ja so eine Art Party-Posse heute. Und dir danke ich. Es ist immer ganz hilfreich, wenn man ein bisschen Prominenz an seiner Seite hat. Aber ich hätte dich auch so genommen.
2: Ich fühle mich benutzt. Ich wollte an der Stelle Olli Dietrich grüßen, oder wie der heißt.
3: Ach ja, genau. Der hat ja auch noch mitgebracht.
2: Deshalb bin ich hier.
3: Vielen Dank.
4: Also wenn unter den Jurymitgliedern des Deutschen Radiopreises dank dieser Reihe kein Auge trocken bleibt, dann ist die Auszeichnung für Bestes Entertainment in diesem Jahr mehr als verdient. Und weiter geht es jetzt mit dem besten Informationsformat. Dafür stehe ich auf, weil sie ist eine der bekanntesten Nachrichtenstimmen in Deutschland. Meine Damen und Herren, Susanne Daubner.
5: Ja? Hier. Nein. Ach so, gut, gut, gut. Gott, das habe ich echt nicht verdient, ja. Es macht ja Spaß, was man tut, ja. Also es ist eine Mega-Stimmung und da merke ich wieder, das ist einer der Unterschiede zwischen Radio und Fernsehen. Mit euch hat man einfach mehr Spaß, ja. Es war immer schon so. Also erstmal einen schönen guten Abend und eins vorweg. Ich liebe das Radio und das hat nicht nur damit zu tun, dass ich dem Radio wirklich viel zu verdanken habe. Es ist inzwischen fast 40 Jahre her, dass ich in diesem Medium meine ersten Erfahrungen machen durfte, völlig unabgelenkt von irgendwelchen Äußerlichkeiten, wirklich nur auf Information konzentriert, auf Inhalt, Sprache, Stimme. Und das hat mich bis heute geprägt und, das kann ich nur von mir sagen, war für mich auch eine wichtige Voraussetzung für das, was ich jetzt tue. Ja, woran erkennt man eine gute Sendung? Dass man dranbleibt. Radio braucht keine Filter, keine Swipe-Geste, keine Push-Nachricht. Nur Menschen, die zuhören und Menschen, die was zu sagen haben. In Zeiten, wo die Welt immer komplexer wird, ist es umso wichtiger, den Zuhörerinnen und Zuhörern Orientierung zu geben, zu hinterfragen, aufzuklären und einzuordnen. Der Deutsche Radiopreis würdigt genau diejenigen, die das Tag für Tag möglich machen. Oder zeitgemäß gesagt, Content nur ohne Creator-Gesicht im Thumbnail. Eine Frage ging mir die letzten Jahre immer wieder durch den Kopf. Wieso habt ihr so lange gebraucht, diesen Preis ins Leben zu rufen? Denn immerhin war das Radio vor dem Fernsehen da.

0: Zum Wetter. In Hamburg bleibt es den gesamten Abend über heiter bis festlich. Im Bereich des Theaters an der Elbe ist allerdings mit starkem Preisregen zu rechnen. Örtlich kann es zu donnerndem Applaus kommen. Vereinzelte Jubelstürme sind ebenfalls möglich. Für die nächsten Stunden bleiben die Aussichten ausgezeichnet. Im Laufe der Nacht wird es dann feuchtfröhlich werden. Weiter geht es nun mit der Kategorie Bestes Informationsformat. Und das sind die Nominierten.
1: Bestes Informationsformat. Rahel Klein und Ilka Knigge. 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Unboxing News.
2: Well, we want to know, do you have any minesweepers?
3: Donald Trump will von Europa Minensuchboote für die Straße von Hormus. Er sagt das so selbstverständlich. Aber was heißt das eigentlich?
4: Ich bin Sebastian Fischer, komme aus Kiel, bin 48 Jahre alt und bin Seeoffizier bei der Marine.
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5: Naja, und wenn Donald Trump ein bisschen mehr Unboxing News hören würde, dann wüsste er, dass das mit den Minensuchbooten nicht so einfach ist, wie er sich das vorstellt.
1: Laura Kössler, Gong 96.3.
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7: Hi, die Laura, hallo.
8: Ja, hallo, hier ist Dominik Krause, der Oberbürgermeister der Landeshauptstadt München. Ihr seid nominiert für das Duell zur OB-Stichwahl für den Deutschen Radiopreis in der Kategorie Bestes Informationsformat.
6: Mit dem Oberbürgermeister-Duell wollten wir den Münchnerinnen und Münchnern einfach eine faire Grundlage für ihre Entscheidung geben.
8: Als ich angefragt wurde fürs Radio-Duell, habe ich mir vor allem gedacht, oh, das wird schon eine Herausforderung, so lang live im Radio einem Fragenhagel zu stellen.
6: Ja, deshalb haben wir ganz klare journalistische Regeln aufgestellt. Also beide Kandidaten hatten gleiche Redezeiten, wir hatten kritische Fragen und natürlich konnte sich das Publikum auch mit einbringen.
9: Warum sind Sie der bessere Oberbürgermeister für München?
8: Nur wenn über Wahlen gesprochen wird, wenn die Kandidaten interviewt werden durch Lokalradio, können wir am Ende auch eine höhere Wahlbeteiligung erzielen. Liebes Gong 96.3-Team, ich drücke euch ganz fest die Daumen, dass es klappt mit dem Deutschen Radiopreis.
1: Massimo Boniani und Adrian Breda, WDR 2.
10: Cum-Ex.
11: Der Podcast, der erzählt Cum-Ex jetzt nicht irgendwie kompliziert, sondern er folgt wirklich den zentralen Figuren dieses Skandals. Also auf der einen Seite haben wir Hanno Berger, den wir im Gefängnis besucht haben, einer der Haupttäter, der auch verurteilt ist und seine Perspektive schildert.
12: Also Herr Berger, was ist denn? Und ich sage, naja, wir setzen da gerade einen Fonds auf, lalala. Und er sagt, wie viel Geld brauchen Sie denn? Und da habe ich gesagt, na, was sage ich dem jetzt? Ich sage, mach 50 Millionen. Ja gut, weil Sie sind, mache ich, ja, erledigt. Ja. So läuft halt ein Geschäft, wenn es gut läuft. Ja.
11: Und auf der anderen Seite haben wir die Cum-Ex-Jägerin, Anne Brohrhücker, die Staatsanwältin, die Chefermittlerin.
13: Ich denke einfach, es ist eine Riesenschweinerei. Mein Gott, was für eine Schweinerei.
11: Wir folgen diesen beiden Figuren und merken dadurch, Cum-Ex, das ist gar nichts Kompliziertes, sondern das ist echt ein wahrer Wirtschaftskrimi.

0: Ja, es bleibt spannend. Demokratie lebt von Transparenz und Teilhabe. Deshalb ist es so wichtig, komplexe Sachverhalte aus Politik und Gesellschaft nicht nur trocken zu verkünden, sondern möglichst fesselnd zu vermitteln. Das schafft das Preisträger-Team auf herausragende Weise. Ein journalistisches Vorbild für anschauliche, niedrigschwellige Informationsvermittlung. Der Deutsche Radiopreis 2026 in der Kategorie Bestes Informationsformat geht an WDR 2, Massimo Bognani und Adrian Breda, Inside Cum-Ex, Jagd auf die Steuermafia. Herzlichen Glückwunsch. Herzlichen Glückwunsch. Ihr dürft.
1: Wow, Wahnsinn, was für eine Ehre. Also der erste große Dank geht natürlich an das großartigste Team, das

hinter diesem Podcast steckt. Und immer wieder, wenn es um Cum-Ex, diesen größten deutschen Steuerskandal geht, da fällt immer ein Satz: Die Kleinen hängt man, die Großen lässt man laufen. Und ich finde, gerade für unseren Job als Journalisten ist es so wichtig, dass dieser Satz gerade für uns nicht gilt. Dass wir uns nicht abschrecken lassen, wenn ein Thema sehr groß und sehr komplex ist. Und selbst wenn es so einen furchtbaren Namen auf Latein auch noch hat. Und es ist auch wichtig, dass wir uns nicht abschrecken lassen, wenn auf der anderen Seite Politiker, Banker, Anwälte stehen, die uns unter Druck setzen. Ich möchte dem WDR sehr danken, dass wir genau das im investigativen Ressort machen dürfen und dass wir gemeinsam mit der Story Podcast Unit und so großartigen Kolleginnen und Kollegen wie Adrian eben das Ganze auch packend wie ein Krimi erzählen dürfen. Also lasst uns weiter die dicken Bretter bohren. Das ist, glaube ich, wichtiger denn je.

0: Absolut richtig. Herzlichen Glückwunsch auch von mir, dem besten Informationsformat. Ja, ich habe mich umgezogen. Falls Sie sich fragen, warum, weil ich es kann. Und ich wollte es einfach immer mal machen. Das ist eine Premiere in meiner Karriere, ein Outfit-Change, extra für den Deutschen Radiopreis. Warum nicht? Warum nicht? Genau. Und ich arbeite mich hier langsam vor, weil dieser Preis, der wird ja nicht einfach so vergeben, sondern wir haben da die ganz renommierte Grimmi-Jury im Rücken, die da natürlich ganz genau drauf guckt und gibt schon Jubelrufe von den Fans. Pina Haterlei ist heute hier. Pina, man kennt dich ja ohnehin. Du bist Journalistin, Nachrichtenmoderatorin, Polit-Talkerin, selber ehemalige Radiomacherin und eben auch Jurymitglied. So, schön, dass du da bist erstmal. Und es ist ja so, du hast ganz früher mal in der Boutique gearbeitet, gleich mit 18 oder so. Und da muss man ja auch entscheiden, was kommt ins Sortiment, was legt man jetzt hier ins Schaufenster. Das heißt, du entscheidest schon mal gerne. Was sind eure Kriterien in der Grimmi-Jury gewesen?
1: Also das hätte ich schon mal genommen, weil das steht ja ausgezeichnet.
0: Danke, Sätze von Guido Maria Kretschmer, aber nehme ich.
1: Also was ja ganz, ganz wichtig ist, es ist eine tolle Jury, die sich wirklich sehr viel Gedanken macht und wir haben schon auch gezofft, das war nicht so ganz einfach.
0: Erzähl mehr.
1: Ja, also das Schöne ist ja, dass man doch sehr divers denkt. Ja? Also der eine sagt, ah, die Stimme finde ich gut, nee, da finde ich den Inhalt gut und das hat sich aber super am Ende gefügt. Und überhaupt, das ist immer so eine Phrase, aber ja, ihr seid alle nominiert, das ist schon geil und ihr macht tolle Sachen, wir haben so tolle Sachen gehört. Also Radio ist einfach toll und das zeigt sich heute Abend.
0: Super, wirklich ganz schön. Danke, dass du in der Jury bist. Danke, dass du heute hier bist. Wir sehen dich ja auch gleich nochmal. Pina Haterlei! Fantastisch! So. Und natürlich, wie sich das auch für einen Radiopreis gehört, haben wir heute großartige Musik und zwar von bombastischen Künstlerinnen und Künstlern. Saide ist heute hier. Ray Garvey ist heute hier. Und wir können gleich weiterjubeln, weil ich freue mich jetzt wirklich auf ein ganz besonderes Duo. Als ich gehört habe, dass die beiden jetzt zusammen Musik machen, habe ich gedacht, ist mir wie Schuppen aus den Ohren gefallen. Jetzt kommt zusammen, was eigentlich schon lange zusammengehört. Warum gab es das nicht schon früher? Sie haben gerade ihr erstes gemeinsames Album angekündigt und daraus hören wir jetzt, heute Abend hier, Dir gehört die Welt. Hier sind Peter Maffay und Johannes Oerling.

0: dir gehört die Welt. Johannes Oerding und Peter Maffay von ihrem neuen Album Nashville. Komm zu mir. Was ist das für ein schöner Song? Also danke schon mal dafür. Und ich habe es gerade schon gesagt, als ich das gehört habe, dass ihr beiden jetzt was zusammen macht, dachte ich, ja, warum denn erst jetzt? Das fragen sich hier natürlich viele. Also geht die Frage direkt weiter an euch. Warum denn erst jetzt?
1: Ich kann gerade nur sagen, es kommt mir auch vor wie so ein Newcomer-Slot, den wir gerade haben. Unser erstes gemeinsames Album. Es fühlt sich alles sehr neu an, als würden wir...
2: Wir haben das schon mal gespielt. Ja, also
0: wirklich, das heute Premiere,
1: Premiere
0: für
1: heute
0: uns beim Radiokreis.
1: Allererste Mal. Sehr aufgeregt, muss man sagen. Also wir waren wirklich...
0: Wie hat sich's angefühlt, das allererste Mal?
2: Es ist immer ein bisschen durchs Feuer gehen. Wenn man das erste Mal gemacht hat, dann beruhigt man sich, aber... Diese Spannung ist auch gut. Wenn die fehlt, dann wäre es nicht so interessant. Alles.
0: Absolut. Nashville heißt das Album. In Nashville habt ihr es auch aufgenommen. Und zwar, das hat mich sehr beeindruckt, in nur 5 Tagen. Das heißt, da wollte auch wirklich alles zügig raus. Ne? Das war fertig. Warum Nashville? Wie seid ihr darauf gekommen und auch auf den Titel?
2: Wir beide, Johannes und ich, haben irgendwann mal entdeckt, dass es eine hohe Affinität gibt zu dieser Stilistik, zu dieser Musik. Und dann entstand irgendwo der Wunsch, mit ein paar Musikern zusammenzuarbeiten, die das, wenn ich das mal so sagen darf, mit der Muttermilch aufgesogen haben. Und das war eine schöne, wunderbare Erfahrung. Wir hatten großartige Musiker an unserer Seite. Und es hat sich dann einfach ergeben, dass in 5 Tagen eigentlich das Ding rund war.
0: Wahnsinn.
2: Oder einigermaßen rund war.
0: Wahnsinn. Dann ist es auch so. Dann soll es wirklich so sein. Das hat sich gefügt quasi, möchte ich mal sagen. Also ich freue mich sehr auf euer Album und natürlich später nochmal hier beim Radiopreis werden wir euch nochmal hören. So, wer könnte jetzt so eine Laudatio fürs beste Musikformat machen? Am besten irgendjemand, der richtig Ahnung von Musik hat. Und da sind wir auf dich gekommen. Peter Maffay übernimmt das nämlich jetzt.
2: Dankeschön. Sehr. Vielen Dank. Ja, liebe Freunde, jetzt wird spannend, hinter mir zu sehen, die Nominierten bei dem Format Bestes Musikformat. Bitte.
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6: Recordman aus Zeithain.
7: Absoluter Hammer. 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

0: Und wie kippt man jetzt so eine romantische Stimmung? Mit der Schalmeienzunft Hartmannsdorf.
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2: Die ganz großen Songs entstehen normalerweise in einem Musikproduktionsstudio. 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
1: 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Woher kenne ich das?
5: Ah, woher kenne ich das nochmal? Das ist so ein Gefühl, das wir oft haben, wenn ein neuer Song im Radio läuft, der aber irgendwie eine alte Melodie oder einen alten Sound benutzt. Ich mache mich auf die Suche nach genau diesen bekannten Melodien und Samples.
6: Auf den Plattenteller gelegt. Und da war's.
7: He keeps me hanging, a bottle of wine, he leaves me moaning, all evening.
5: Jetzt genau hinhören. Genau dieser Schnipsel macht den Hit der Fantas so besonders. Musik entsteht ja nicht im luftleeren Raum. Da kommt ganz viel zusammen. Musikgeschichte, Schnipsel aus alten Songs und all das hören wir dann jeden Tag im Radio. Woher kenne ich das? Ist damit ja vielleicht so ein bisschen der coole Musikunterricht, den wir uns immer gewünscht haben, aber den es nie gab. Bis jetzt.

0: Ein gutes Musikformat, meine Damen und Herren, liebe Freunde, kuratiert nicht einfach nur Songs. Es erzählt Geschichten, schafft Rituale und gibt Künstlerinnen und Künstlern eine Bühne, die sie sonst vielleicht nicht bekommen würden. Und das gelingt dem diesjährigen Preisträger in der Kategorie Bestes Musikformat mit Bravour. Herzlichen Glückwunsch zum Deutschen Radiopreis 26 RSA.
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0: Bravo. Herzlichen Glückwunsch.
1: Vielen Dank.
0: Ich darf euch das überreichen.
2: Danke.
0: Alles, alles Gute für die Zukunft.
2: Britt hat gesagt, ich soll zuerst reden. Also erstmal vielen Dank, den Preis aus den Händen einer Legende zu kriegen. Peter Maffay. Super. ja, so eine Idee ist das eine, aber die kann ja nur funktionieren, wenn ein Team sagt, ey, die Idee ist super und jetzt bringen wir die auf die Antenne, jetzt erfüllen wir die mit Leben, jetzt hängen wir uns da rein. Und deswegen geht unser Dank eigentlich an das gesamte RSA-Team.
3: Genau, weil sonst wird es einfach nur eine Idee bleiben. Und deshalb vielen lieben Dank an Melanie Mertens, Stefanie Turo, Stefan Behler, Daniel Neumann und Uwe Heuer. Die müssten jetzt hier auch irgendwo sein. Jungs, der Preis ist auch für euch.
2: Carsten Richter, Nicole Grimm, Doro Hildebrand und Micha Havig. Auch denen gebührt ein großer Dank. Und letztendlich unseren Geschäftsführern von RegioCast, Marc Strößmann und Rainer Pöhlmann. Weil ihr lasst Ideen leben, man kann bei euch was versuchen. Ihr sagt immer, komm, macht. Und das ist auch nicht selbstverständlich. Insofern vielen Dank und habt alle noch einen schönen Abend.

0: Und weiter geht es jetzt mit der nächsten Kategorie Bestes Interview. Hier ist Pina Atalay.
1: Hallo, hallo, hallo. Sieht von hier oben noch mal toller aus. Ihr seht gut aus. Nicht schlecht. Ja, das ist irgendwie so die Königsdisziplin, oder? Interview. Man kann ganz viel vorbereiten, aber man weiß ja nicht, was passiert. Denn im besten Fall weiß man nicht, was das Gegenüber einem antwortet und muss reagieren. Und das ist, finde ich, oft die hohe Kunst. Und deswegen freue ich mich jetzt mal, die zu zeigen, die es ziemlich gut gemacht haben. Hier sind die Nominierten.
2: Bestes Interview. Julika Goldschmidt, Baden FM.
3: Ich durfte mit Steffi und Bernhard sprechen, und zwar über die ganz großen Themen, über Leben und Tod, über Veränderung, Verantwortung und Freundschaft. Denn die Freundschaft von den beiden hat an einer Straßenecke in Freiburg-Herdern angefangen. Als Bernhard mit einem Herzinfarkt zusammengebrochen ist und Steffi ihn so lange reanimiert hat, bis der Krankenwagen kam. Bernhard, welche Erinnerungen hast du an diesen Sommertag?
4: Ich war zum Radfahren verabredet an dem Tag. Hab mich sehr gefreut bis zu dem Moment, wo er in eine andere Richtung ging. Wie wenn ein Vorhang vor mir zugeht, dass mir schwarz vor Augen wird.
5: Und das war echt krass, weil wir sehr schnell gemerkt haben, dass da nichts mehr geht. Also da war kein Puls mehr, nichts mehr.
3: Wünschst du dir, dass dieses Erlebnis irgendwann keine Rolle mehr in deinen Gedanken spielt?
4: Nee, wünsche ich mir nicht. Es ist ein Gefühl, was ich in mir drin habe, was einfach schön ist. Diesen Moment zu meistern, zu spüren, was Menschen im Leben einem bedeuten und geben, das will ich, das trage ich schon in mir drin.
2: Melina Sonder, Kiss FM.
6: Deutschrap, ist das nicht voll asozial und der Abgrund der Gesellschaft?
7: Wer das wirklich denkt, hat noch nie richtig zugehört.
8: Mille Meets.
7: Ich darf genau hier jede Woche unglaublich grandiose und verschiedene Künstler begrüßen.
9: Was geht ab? Hier ist Materia.
10: Was geht ab, liebe Leute? Mein Name ist K-Doppel-L, S-A-V-S, Kusawasch.
11: Hi Leute, hier ist Elif.
12: Jo, mein Name ist Raf Kamora.
7: Disaster steht für lyrische Stärke, Gesellschaftskritik und Haltung.
13: Mit das Beste, was mir überhaupt passiert. Es gibt ja viele Jungs von der Straße, die so ein sehr negatives Gefühl zu den Ämtern und Sozialpädagogen und was weiß ich haben. Aber ich habe da ein total positives Gefühl zu. Meine Kinder schulden mir nichts. Ich schulde denen alles. Weil die haben sich nicht dazu entschieden, auf die Welt zu kommen. Weißt du, ich bin 10 Jahre lang gegen verschlossene Türen gerannt, wurde auf irgendwelche Festivals eben deswegen nicht eingeladen, weil ich politisch bin. Mhm. Die gleichen Festivals laden mich heute explizit ein.
7: Und genau dieses Interview zeigt, wie wichtig das Genre und die Künstler dahinter sind. Vor allem für unsere Jugend.
2: Eva Schulz und Isabella Huber. Enjoy und BR. Deutschland 3000.
14: Jetzt sind wir nominiert für eine Folge, die uns wirklich auch besonders wichtig war. Und zwar war da Said Etris Hashemi mein Gast. Er hat das Attentat von Hanau schwer verletzt überlebt und dabei seinen Bruder und mehrere Freunde verloren. Und er spricht auch 6 Jahre später mit einer unheimlichen Stärke darüber, was ihm und seiner Familie, den vielen, vielen Menschen dort in Hanau passiert ist und vor allem, was seitdem alles nicht passiert ist.
15: Dass das alles auch so extrem unsensibel verlaufen ist. Ganz spät in der Nacht, ich glaube, das war irgendwann mal um 5 Uhr, 6 Uhr, ist dann irgendwann mal ein Polizist gekommen und hat irgendwann mal gesagt, es gibt eine Nummer, die stellen wir hier aus, ihr könnt euch morgen melden.
14: Was?
15: Geht alle bitte nach Hause.
14: Und das war für mich auch erschütternd in der Recherche und dann auch im direkten Interview nochmal zu hören, an wie vielen Fällen da Dinge schiefgelaufen sind, an wie viele Fragen bis heute offen sind.
15: Hanau ist nicht das erste Mal passiert und wird auch nicht das letzte Mal passiert sein.
1: Ja, also wirklich auch jeweils schwere Themen, sehr emotional, sehr krasse Themen. Deswegen Glückwunsch an euch drei, weil das habt ihr alle ziemlich gut gemacht. Fragen stellen, ja, das kann jeder und jede, aber so zu fragen, das ist eine Kunst. Ein Interview soll mich mitnehmen in die Gedankenwelt des Interviewten und einen Mehrwert bieten über das Bekannte hinaus. Es soll spannend sein und nicht vorhersehbar. Nah, aber nicht anbiedernd. Und genau das hat die Preisträgerin geschafft. Der Deutsche Radiopreis 2026 für das beste Interview geht an Kiss FM. Melina Sander, Mille Meets, dieser Star. Herzlichen Glückwunsch. Das ist dein Applaus. Herzlichen Glückwunsch.
16: Vielen, vielen lieben Dank.
1: Wow, deine Bühne.
11: Wow! Also, ich freue mich von Herzen. Ich freue mich von Herzen, weil Deutschrap und diese Szene es einfach unglaublich verdient hat, viel, viel mehr noch in unsere gesellschaftliche Mitte zu kommen. Da sind so unglaublich tolle Menschen mit so tollen Geschichten. Ich möchte trotzdem noch einmal kurz Danke sagen an meine Familie, weil ohne diese ganze Liebe würde ich heute nicht hier stehen. An mein KISS-Team, ihr seid einfach mein Rücken jeden Tag. Und natürlich an meinen Geschäftsführer Sebastian, du gibst mir so viel Vertrauen, ohne das wäre das alles nicht möglich. Und das größte Danke geht an Disaster, weil Gerrit, also du hast so tolle Werte und du hast dieses Interview einfach ausgemacht. Und ich würde mir wünschen, dass vielleicht dieser Preis und diese Auszeichnung und auch dieses Interview ein bisschen dazu beiträgt, dass der ein oder andere von euch vielleicht mit dem ein oder anderen Vorurteil, was er vielleicht jetzt nicht mehr hat, hier heute den Raum verlässt. Und ja, Mann, dieser Preis ist für Deutschrap. Ich küsse euer Herz.

0: Herzlichen Glückwunsch, Melina. Danke, Pina Atalay. Und weiter geht es jetzt, das muss ich sagen, mit einem absoluten Superstar. Das kann man sagen. Und sie ist gerade mal 16 Jahre alt. Und damit ist sie die Jüngste, die jemals auf einer Bühne beim Radiopreis stand. Sie ist bekannt geworden mit Tanzvideos bei TikTok und mittlerweile folgen ihr da so viele Menschen wie in London leben, nämlich ungefähr 8 Millionen. Wenn man unter 25 ist oder jetzt zu den Newcomern hier heute gehört, dann fragt man sich natürlich, warum erklärt sich Saide? Ja, ich mache das wirklich nur für die paar Leute, die vielleicht nicht bei TikTok sind oder die nichts mit Rap am Cap haben, ja. Die holen wir jetzt ganz kurz auf die Höhe der Musikzeitgeschichte. Alles, was sie sonst noch wissen müssen, ist, überall wo sie auftritt, ist Ausnahmezustand. Ich denke, das wird auch heute Abend hier so sein. Deswegen sage ich jetzt herzlich willkommen. Hier ist Saide mit Mona Lisa Motion.
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0: Wir kommen jetzt zur Kategorie Beste Reportage. Der Laudator dieser Kategorie ist wieder einmal perfekt gestylt und verdient natürlich die volle Punktzahl. Sein Motto lautet: Radiopreisgala, heute sieht dich jeder. Elegant, aber nicht overdressed. Ein Look, der sagt, ich gewinne zwar keinen Radiopreis, aber auf jeden Fall werde ich einen verleihen. Wir dürfen gespannt sein, was sein Outfit heute Abend für ihn tut. Ich habe ihn schon 3000 Mal bei Shopping Queen angesagt und freue mich, das heute Abend auch hier tun zu dürfen. Hier ist Stardesigner Guido Maria Kretschmer.
1: Oh, hallo, guten Abend.
2: Da ist er! Guido Maria Kretschmer, 10 Punkte! Ach. Schön. Schön, dass der du Thorsten endlich da bist. Ne?
1: Ja, ich freue mich sehr.
2: Ja, wir freuen uns wirklich sehr. Du, früher hieß es ja oft, Mensch, der hat ein Radiogesicht oder so. Es gab immer die wilden Geschichten, auch hier beim Radiopreis wurden sie erzählt, man kann da im Schlafanzug ins Studio und so, da sieht einen keiner. Aber das hat sich auch alles verändert. Heute ist auch im Radio der Stream, die Webcam und so weiter, Instagram, Social Media. Das heißt, auch im Radio machen Kleider jetzt Leute. Was würdest du sagen, wie wichtig ist Klamotte generell für die Karriere?
1: Ach so, ich glaube, wenn man gescheit ist, glaube ich, geht es auch immer nur mit schlechter Klamotte, könnte ich mir vorstellen. Aber ja, Klamotte ist natürlich Teil, das ist Visualität. Aber ich glaube, bei Radio ist natürlich auch schön, weil es die Stimme gibt. Ja, beim Fernsehen sind ja auch nicht nur Leute, die perfekt aussehen und gut gestylt sind. Ich denke, es ist immer eine Mischung von allem und ich glaube, es hat sich auch vieles verändert mittlerweile.
2: Ja.
1: Ist doch freier irgendwie in der Klamotte, glaube ich.
2: Total. Wie erklärst du dir Thorstens Erfolg, zum Beispiel gerade seiner Hemden?
1: Ja, ich bin befangen, das muss ich sagen. Ja, es ist, da muss man sagen, da manchmal macht Radio Sinn, nicht visuell zu sein. Es ist schon viel so, aber ich bin sehr befangen, weil ich ihn sehr gern habe. Aber ich finde es wirklich, ich hoffe, ja, sein Mann liebt es immer noch, aber ich weiß, er trägt ja meine
2: noch
1: Wäsche.
2: Eins für dich. Also es ist,
1: ja, Jürgen von der Lippe braucht auch Nachwuchs. Es ist, aber er ist wirklich, also ja, es ist, aber gut, er ist zauberhaft.
2: Absolut fantastisch. Ja, ja. Dafür hat sich schon alles gelohnt, aus meiner Sicht, für diese
1: wo
2: Einschätzung.
1: Kauft man sowas, fragt man sich, wo kauft man
2: das? Ja, das fragen wir ihn nachher mal. Wo kauft er das eigentlich? Nun, du bist jetzt fast im Radio. Du hast es fast geschafft. Du hast nämlich jetzt einen Podcast.
1: Ach so, ja.
2: Und der heißt Feinstoff, was ja eine sehr feine Titelwahl ist. Und da machst du das, was du am besten kannst. Du kannst sehr gut mit Leuten. Was besprecht ihr da so alles? Was macht ihr da?
1: Ah nee, das ist für mich ein großes Geschenk, weil ich ja dachte im Podcast, ich habe Zeit, mit Leuten zu reden, kann mir die Leute einladen, die ich unbedingt will. Das ist wirklich ein großes Glück für mich. Und ja, was mache ich da? Ich habe Solo-Folgen, wo ich selber durchquatsche die ganze Zeit, unvorbereitet, wie man oft auch hört. Und dann lade ich mir Leute ein, die ich schätze, die ich so im täglichen Leben habe und natürlich auch dann Prominente, die vielleicht Relevanz haben, wo ich denke, ah, das könnte funktionieren. Sehr, sehr schön, es macht mir großen Spaß und ja, das ist so ein bisschen ein guter Ausgleich für mich zum Fernsehen.
2: Ah, stark. Noch mehr sprechen. Ist ein sehr guter Ausgleich zum Fernsehen. Ein absolutes Geschenk für uns ist, dass du heute hier bist. Wir haben dich zum Preis von, also den Guido quasi zwei zum Preis von einem bekommen. Du bist jetzt heute hier als Modeexperte gewesen, aber auch als Laudator. Und wir haben dir eine Kategorie gegeben. Das ist deine Wunschkategorie, richtig?
1: Ja, weil ich großer Radiofan bin und ich bin ein großer Fan von Reportagen und ich höre sehr gern zu und mag, wenn Leute sich gut vorbereitet haben. Deswegen ist es für mich ein großes Glück, heute in der Kategorie eben die Nominierten zu erwähnen, die hier nominiert sind in der Kategorie Beste Reportage. Und hier sind sie. Bitte schön.
3: Beste Reportage. Pamina Rosenthal und Yusuf Nusat. Bremen Next von Radio Bremen. Spielabbruch. Macht Gewalt den Amateurfußball kaputt.
4: Unsere Recherche hat angefangen mit einer krassen Massenschlägerei bei einem Bremer Kreisligaspiel. Deswegen wurde ein ganzer Spieltag abgesagt und das gab es in Deutschland noch nie.
5: Und da haben wir uns gefragt, was geht eigentlich ab auf deutschen Amateurfußballplätzen?
6: Wir wollten unbedingt mit jemandem sprechen, der selbst Schläge verteilt hat. Und es war gar nicht so einfach, einen zu finden. Aber dann haben wir Luca getroffen.
7: Dann hat der Nächste eine gefangen, der Nächste und der Nächste. Ich bin auf die alle losgegangen, es war mir scheißegal.
8: Also, der haut da auf die Spieler ein, so lange, bis das Spiel abgebrochen wird, bis anderen das Blut aus der Nase und ihm selbst über die Hände läuft.
9: Wir wollten wissen, wie geht es eigentlich denen, die Gewalt auf dem Platz abbekommen. Und deswegen sind wir auf die Suche gegangen nach Betroffenen. Und dabei haben wir den Schiedsrichter Anzahl kennengelernt.
10: So krass als Schiedsrichter zum Boden gebracht werden.
11: Ach du Scheiße.
10: Weil ich auf dem Boden lag, hat mich auch einer noch einen Tritt verpasst, so in den Rücken. Das musst du erstmal realisieren, so bist du halt komplett schutzlos und hilflos in dem Moment.

0: gonna start the revolution.
1: An ant.
2: Oh my god, that man is a hero.
3: He's a superhero.
4: Listen, I love a good villain too.
1: Weil er ein kaputtes System rächt.
5: It's out of control.
1: Und viele sich danach sehnen, dass endlich mal einer aufräumt. This is America. Free Luigi.
6: Britta Rotsch und Taina Grünzig. Deutschlandfunk Nova.
7: Die Lieblingsschülerin. Schulen sollten ihre SchülerInnen eigentlich schützen. Doch zu oft kommt es zu emotionalem und sexualisierten Missbrauch.
8: Ich habe mich von Anfang an so ein bisschen special gefühlt.
9: In unserem Podcast erzählen wir von drei Frauen, die als 15-Jährige in einem Abhängigkeitsverhältnis mit ihren Lehrern standen. Und die bis heute mit den Folgen davon leben müssen.
10: Ich weiß auch noch, dass ich seinen Geruch nicht mochte. Also weder den Geschmack im Mund, der wahrscheinlich irgendwie eher nach so Kaffee geschmeckt hat, als auch irgendwie sein Körpergeruch.
7: Monatelang haben wir recherchiert, um ein System zu verstehen, das echt kompliziert ist und wie es mit solchen Taten umgeht.
11: Und in dem Moment hatte ich das erste Mal den Gedanken, der plant was, der will mit mir ins Bett, der will mit mir schlafen.
9: Wir fragen ExpertInnen, was sich ändern müsste. Und wir schauen, wo der Umgang mit Machtmissbrauch jetzt schon besser läuft. Wir sprechen mit der Schulleiterin, unserer Protagonistin und wir konfrontieren ihre Lehrer.
12: Ja, das sind sie, die drei Nominierten. Und die Jury hat Folgendes gesagt. Beste Reportage. Der Deutsche Radiopreis geht in diesem Jahr an eine Produktion, die ein schwerwiegende gesellschaftliches Tabu mit beeindruckender journalistischen Präsenz und tiefem Mitgefühl ausleuchtet. Mit meisterhafter Recherche macht das Gewinnerteam nicht nur individuelle Schicksale hörbar, sondern deckt auch das systemische Versagen mächtiger Institutionen auf. Der Deutsche Radiopreis 2026 für die beste Reportage geht an Deutschlandfunk Nova, Britta Rotsch und Taina Grünzig, die Lieblingsschülerin. Herzlichen Glückwunsch.

0: Herzlichen Glückwunsch, ich freue mich sehr. Bitte schön, dein Preis.
1: Ich habe noch nie was gewonnen. Yay, yay, yay. Ja, vielen Dank. Dieser Preis, der gebührt natürlich nicht nur mir, sondern dem gesamten Team und vor allem auch Britta Rotsch, die leider heute krank ist und deshalb nicht hier sein darf, sonst wäre sie hier neben mir. Britta, ich hoffe, du sitzt zu Hause und bist richtig, richtig stolz auf dich. Und dieser Preis gebührt aber auch, ja. Dieser Preis, der gebührt aber vor allem auch unseren Protagonistinnen, Zoe, Hannah und Marie, die uns ihr Vertrauen geschenkt haben und dass wir alle davon lernen durften, das empfinde ich als großes Privileg und als großes Geschenk. Und ich appelliere hiermit an alle Redaktionen, weiterhin Themen über sexualisierte Gewalt und Machtmissbrauch anzunehmen. Es ist nämlich nicht immer leicht, dafür Redaktionen zu finden. Aber MeToo ist nicht vorbei und diese Themen sind weiterhin sehr, sehr wichtig. Also nehmt euch diesen Themen an. Vielen Dank. Applaus

0: Wir kommen jetzt zu einem ganz besonderen Moment des Abends. Wir verleihen nämlich zum ersten Mal den Ehrenpreis des Deutschen Radiopreises. Und der geht in diesem Jahr an niemand Geringeren als Rick DeLisle. Er ist... Ja. Er ist leider im März dieses Jahres verstorben und die Vorgeschichte ist, dass wir ihm diesen Preis schon ewig verleihen wollten, aber Rick wollte eben keine Preise. Und wir sind uns hier wahrscheinlich alle einig, dass kaum einer mehr einen Preis verdient hat als Rick und deswegen geben wir ihm jetzt diese verdiente Auszeichnung einfach heute. Und wir schauen jetzt nochmal zurück auf das Leben einer Radiolegende.
1: Ehrenpreis.
2: Hi, ich bin's, alter Ami Rick DeLisle. Da ist ein alter amerikanischer Mitbürger, der immer noch kein Deutsch kann.
1: Rick DeLisle prägt jahrzehntelang das Radio. Seine Hörerinnen und Hörer kennen und lieben ihn, vor allem unter seinem Spitznamen, alter Ami.
2: And this alter Ami is a nickname that one of the people at the radio station

0: She gave me because I'm old and an American. And in German, it just sounds pretty cool.
1: Der alte Ami stirbt im März 2026 und hinterlässt eine unvergleichliche Lebensgeschichte. Während des Vietnamkriegs arbeitet er für den amerikanischen Sender AFN.
2: I'm Air Force Sergeant Rick DeLisle.
1: Und kommt 1978 nach West-Berlin.
2: We're broadcasting as usual from the Berlin studios of AFN.
1: In Berlin findet er seine Heimat und mit dem Radio seinen Beruf und seine Berufung.
0: If you really love what you're doing, people notice it.
1: Rick DeLisle erreicht sein Publikum über alle Genres und alle Generationen hinweg.
3: Hinter jeder Künstler, logischerweise, aber auch hinter jeder Song, ist meistens eine sehr coole Story. Und das interessiert mir echt.
1: Moderieren wird zu seiner Lebensaufgabe. Und das bis ins hohe Alter.
0: It keeps you young. Why not do it?
1: Rick DeLisle stirbt mit 79 Jahren. Doch seine Stimme bleibt für immer in Erinnerung.
4: Und jetzt ist Ray Garvey hier heute bei mir. Hallo Ray, schön, dass du da bist.
5: Danke.
4: Man hat dich gerade auch schon gesehen im Einspieler. Ihr wart befreundet, du und Rick. Und ja, deswegen hast du gesagt, es wäre dir eine große Ehre, heute Abend ein paar persönliche Worte nochmal hier zu sprechen und vielleicht auch an die Familie zu richten. Und deswegen überlasse ich die Bühne jetzt dir.
5: Ich sage ganz ehrlich, gefragt habe ich nicht, weil es ist so schwer, sich zu verabschieden und auch was Schönes zu sagen. Aber nichts zu sagen ist auch nicht der Möglichkeit, also ist nicht die Option, weil Rick war so eine Legende und ich versuche ein bisschen Distanz zwischen mir und diese Wörter zu schaffen, aber weißt du was? I do it.
4: Ja, und wir sind alle da.
5: Danke. Ray. Okay, erstens ist es auf Deutsch, dafür entschuldige ich mich jetzt, aber bleib bei mir. Rick DeLisle war Soldat, Radio-DJ und vor allem war ein Mann, der Musik liebte. Neue Musik, alte Musik, eigentlich jede Musik, solange sie etwas in einem auslöst. Und für viele von uns hier im Raum war Rick eine Legende. Wobei Rick selbst mit diesem Wort wahrscheinlich nicht besonders viel anfangen könnte. Er möchte das Rampenlicht nicht. Wenn er heute noch hier wäre, würde er wahrscheinlich einen ziemlich guten Grund finden, warum er ausgerechnet heute Abend nicht hier sein kann. Also stellen wir uns für einen Moment einfach vor, er war irgendwo anders. Vielleicht bereitet er gerade seine nächste Radiosendung vor. Vielleicht sucht er noch einen Song, von dem er überzeugt ist, dass wir ihn unbedingt hören müssen. Oder er sitzt einfach zu Hause am Stadtrand von Berlin und hört The Doo-Wop. Es gab eine Zeit, da wurde Rick der Reporter irgendwann mehr Rock'n'Roll als Rockstar selbst. Und die Zukunft wurde unscharf und für eine Weile verlor er den Blick für die Dinge, die im Leben wirklich wichtig sind. Aber Rick fand zurück. Als Vater, als Ehemann, als Freund, die Liebe zu seiner Frau Esther, zu seinen Kindern und seinen Enkelkindern würde zu seinem Lifeline. Der Rick, der seine Sendung einmal mit den Worten beendet, I'm Air Force Sergeant Rick DeLisle reminding you that rock and roll is just a state of mind, würde irgendwann zu, hi, ich bin's, alter Ami Rick DeLisle. Rick hat längst ein Publikum, aber während seiner Zeit bei Rios 2 merkte er plötzlich, dass da noch ein ganz anderer Hörerschaft entstanden war. Menschen in Ostdeutschland. Musikliebhaber, die jeden Tag einschalten, obwohl sie es eigentlich nicht dürften, um den alten Ami zu hören. Und ich glaube, das hat etwas mit Rick gemacht. Denn plötzlich war Radio nicht mehr einfach nur Radio. Er hatte eine neue Verantwortung, eine neue Mission. Da waren Menschen auf beide Seiten der Mauern, dieselbe Musik hörten. Politisch getrennt, geografisch getrennt, aber für diesen Moment durch eine Stimme und einen Song miteinander verbunden. Als ich das erste Mal von Rick DeLisle hörte, fiel er immer wieder zwei Worte. Guru und Ghost. Eine Guru und ein Phantom. Und ich wusste, dieser Mann hat wahrscheinlich die Antworten. Ich wusste nur nicht, wo zum Teufel ich ihn finden kann. Dann kam 2002 Sarah, Rick talkte zu Josephine und mir und begann mit uns zu arbeiten. Und damit begann auch die Geschichte zwischen unseren Familien. Ich erinnere mich daran, wie Rick irgendwann in unser Büro in Neukölln

0: Köln kam, um zu sehen, wo seine Tochter arbeitet. Und da kam keine große Radiolegende durch die Tür. Da kam ein bescheidener Mann, dankbar, offen und unglaublich großzügig mit allem, was er wusste. Radio war Rick zu Hause. Und für viele von uns ist es auch. Heute Abend feiern wir sein Leben, aber vielleicht erinnern wir uns dabei auch daran, wie wichtig sein Zuhause ist. Man muss sich darum kümmern. Man muss es beschützen und vor allem, man muss es lebendig halten. Rick, good men leave good memories. Great men become legends. Rick war einer von ihnen. Danke. Bitte aufstehen und applaudieren die zwei Kinder von Rick DeLisle, Sarah Isaacson und Bill DeLisle. The applause is for Rick DeLisle. Give it up! Woo!
1: That was so hard.
2: It's beautiful, man.
1: Thank you, brother.
0: Sarah, das gebe ich dir. Bill.
3: Amazing.
2: Wow. Ja, also erstmal vielen, vielen Dank an alle, an den Radiopreis, an alle, die das hier möglich gemacht haben. Da stecken viele dahinter. Wir haben es vorhin erwähnt, mein Vater war kein großer Fan von Lob an sich selbst. Er hat es auch ein paar Mal abgelehnt, aber wäre heute hier oder würde er wenigstens von woanders das hier mitbekommen, dann würde er sich auch darüber freuen. Danke an alle, die ihn auch mitbegleitet haben, ne? Egal ob ihr mit ihm gearbeitet habt oder für ihn gearbeitet habt oder auch einige im Raum hier gegen ihn gearbeitet habt. Ihr seid ja alle Teil seiner Geschichte gewesen. Und vor allem vielen, vielen Dank an seine Hörer, die ihn jahrelang im Radio gehört haben. Das war für ihn immer wirklich eine Ehre und eine Pflicht, und was ganz Großartiges, was er ernst genommen hat. Und ich bin überzeugt, wenn wir weiterhin mit diesem Spirit, mit diesem Gedanken herangehen, wie wichtig das ist, was wir hier alle machen und wie viele Leute wir jeden Tag berühren, dann wird es Radio auch für immer geben. Also vielen Dank dafür.
3: You good? You ready?
1: Danke.
3: Dankeschön. Hela. Ja, tschüss.
4: Danke Ray, danke Bill und danke Sarah. So, dann waren wir natürlich alle letzte Woche geschockt, als wir erfahren haben, dass Morgenman Frankie von Radio FFN gestorben ist. Sehr überraschend, er war ein absoluter Entertainer. Man sagt über ihn, das Wichtigste war ihm die Show, dass die Show einfach immer weitergeht. Und deswegen machen wir jetzt das Einzige, was wir von hier aus machen können. Wir schicken ihm einen richtig fetten Applaus. Der ist für dich, Frankie. Applaus.

0: Und nach sowas gibt's natürlich nie einen guten Übergang, aber so ist es. Die Show muss tatsächlich weitergehen. Und dafür sorgen beim Radio ja nicht zuletzt auch regelmäßig die Newcomer. Und das ist jetzt auch unsere nächste Kategorie, ganz genau. Es gibt so Momente, da realisiert man erst später, was das bedeutet hat, was das für eine Dimension hatte, welche Auswirkungen das hatte, ja. Beim Ja-Wort ist das hin und wieder so. Oder wenn man bei einem mittelprächtigen Tätowierer war, ja. Oder ja, manchmal dann, wenn man zum Beispiel hier so einen Preis bekommt als bester Newcomer oder als beste Newcomerin und die Karriere danach so richtig durch die Decke geht. Und ich sag mal so, vielleicht sind wir ja heute Abend alle Zeuge und Zeuginnen von so einem richtig magischen, bedeutenden Moment, mit dem jetzt noch gar keiner gerechnet hat. Und deswegen sage ich herzlich willkommen in unserer Kategorie Newcomer. Ich schalte zu dir, Thorsten.
1: Bester Newcomer, beste Newcomerin.

0: Die 15 Newcomer 2026, herzlich willkommen hier auf dieser Bühne. So, ich nehme mal an, ihr habt alle Interesse, hier den Preis mitzunehmen, oder? Und das wird immer toller, was ihr da so veranstaltet, um das quasi mal, dass ihr das überhaupt erfahrt. Alina, bei dir, das war, oh, sie guckt
1: die
0: mich
1: Pizza,
0: ganz...
1: Ja, die Pizza, oh mein Gott.
0: Du hast, also deine Redaktion hat einfach eine Pizza bestellt und hat den Zettel reingeklebt, dass du nominiert bist. Ist es so gewesen?
1: Es ist genau so gewesen. Ich habe es nicht geahnt und mich riesig gefreut. Beste Pizza meines Lebens.
0: Das wäre meine nächste Frage gewesen. Wie hat diese Pizza geschmeckt?
1: Beste Pizza meines Lebens.
2: Also diese Videos, diese Überraschungsreels, die haben einen unglaublichen Erfolg, auch wenn wir sie dann bei Instagram ausspielen. Und Sebastian Leitner, Antenne Bayern, was war es bei dir?
3: Ja, mich hat mein BLM-Text vorlesen lassen. Der war ultra kompliziert und als ich ihn gekriegt habe, habe ich schon gesagt, den habt ihr direkt aus meinem Herzen, ja, aufs Blatt.
2: Hast du ein Textbeispiel? Hast du noch was drauf?
3: Wie war das? Und deswegen ist es wichtig, komplizierte Inhalte durch die journalistische Einordnung, so in die Richtung.
2: Also geht doch.
3: Ja, weiß ich nicht. Und man hat mich quasi verarscht und am Ende hat man es mir eröffnet und es war eine Riesenüberraschung.
2: Ja, aber es war auch schwierig, mit dem Leica-Moser im Auto zu sitzen, oder?
3: Wir verstehen uns eigentlich ganz gut, Leica, Indra und ich. Aber ja, also der Text war schwieriger als das Zusammensein mit dem Leica.
2: Also, das ist gleich euer Preis und eure große Bühne hier heute Abend.
0: Genau, einer oder eine von euch wird gewinnen und Grund zum Feiern haben. Und zum Feiern, da fangen wir jetzt einfach schon mal an. Da könnt ihr gleich nochmal ein bisschen Nervosität rauszappeln. Wir brauchen dafür ein bisschen Platz. Wir verteilen uns mal so ein bisschen. Wir knubbeln uns mal an den Seiten. Wir haben zwei echte Experten für euch eingeladen, sind die Brüder Felix und Lukas. Und die Erfolgsgeschichte wäre ohne Corona nicht denkbar. Da waren sie sehr viel zu Hause, haben sehr viel zusammen gewohnt und sehr viel Musik zusammen gemacht. Da sind sie schon. Corona hat Gutes hervorgebracht. Homeoffice und einen der erfolgreichsten Dance-Pop-Acts Europas. Ich kündige sie mal mit ihren eigenen Worten an. Fastboy kommt, es wird getanzt. Hier sind sie mit Wave.

0: Vielen Dank. Vielen Dank, Fastboy mit Wave. Was jetzt hier hoffentlich für ein wenig Entspannung gesorgt hat, die Laudatorin in der Kategorie Bester Newcomer, Beste Newcomerin, die ist vor etwa einem Jahr in genau der gleichen Situation gewesen wie die 15 hier. Sie hat mich damals sehr abgeholt mit den ersten Worten ihrer Dankesrede. Oh mein Gott, ich hätte etwas vorbereiten sollen. Wer talentiert ist wie sie, für den ist Vorbereitung eine Option. Bitte begrüßt die Vorjahressiegerin. Hier ist Maren Brandt von Antenne Thüringen. Maren.
1: Hallo. Hallo.
0: Willkommen zurück auf der Bühne vom Radiopreis.
1: Wie fühlt sich an? Gut an. Neue Bühne, aber fühlt sich gut an.
0: Als du ausgerufen wurdest als beste Newcomerin 2025, wie viele Nachrichten hast du gleich in der ersten Viertelstunde bekommen?
1: Zero.
0: Keine?
1: Keine. Ich hatte kein Netz. Ich hatte, neuen Flora waren wir ja, und ich hatte gar kein Netz. Ich konnte volle 4 Stunden Hardcore durchfeiern und dann um 4 Uhr im Hotel, boom, explodiert.
0: Du hattest in deiner Dankesrede vor allem deine Oma erwähnt, weil du glaubtest, dass sie sehr stolz sein wird. Wie hat sie reagiert?
1: Oma Ulla, ja, der Star von Bad Salzuflen, glaube ich jetzt. Ja. Die hat mehr Nachrichten bekommen, glaube ich, als ich sogar. Also,
0: dazu muss man wissen, die Menschen in Ostwestfalen-Lippe haben nicht besonders viel Text. Da schon.
1: Das stimmt. Ich habe schon gedacht, so jetzt ruft gleich die Lippische Landeszeitung an und wird noch interviewt. Aber ja, sie ist der große Star.
0: Was hat sich bei dir verändert mit dieser Auszeichnung? Hat sich überhaupt etwas verändert?
1: Ich glaube vor allem so meine Persönlichkeit nochmal. Also ich glaube, ich habe einfach nochmal ein bisschen mehr Selbstbewusstsein bekommen im Job. Ich glaube, ich hatte schon immer viel Selbstbewusstsein, aber gerade auch so in dem Radio-Ding. Ich gehe oder versuche immer neue Wege zu gehen, und kann man mit so einem Preis in der Hand natürlich viel leichter.
0: Das ist ein Argumentationsverstärker für jede Redaktionskonferenz.
1: Auf jeden Fall.
0: Und das ist also eine Stange Selbstvertrauen, die auch du gleich hier verleihen wirst. Möchtest du noch ein letztes Mal deine Oma grüßen? Ich glaube, mit der warst du doch irgendwie auch das erste Mal mit dem Fuß in einem Radiosender.
1: Ja, ich habe das erste Mal bei Radio Lippe, Shoutout, war ich, ja. Da sind wir damals einfach hingefahren. Und da meinte Oma, komm, wir gehen jetzt mal rein, sag mal Hallo. Dann haben wir eine kleine Senderführung bekommen. Ich glaube, die hatten nicht so viel Zeit, aber es war der erste Step.
0: Magisch, es hat irgendwas in dir ausgelöst. Also von uns allen vielen Dank an Oma Ulla.
1: Richtig? Oma Ulla, richtig.
0: Maren Brandt, Shootingstar, Antenne Thüringen. Und du hast jetzt die große Ehre, deine Nachfolgerin, deinen Nachfolger zu verkünden.
1: Genießt den Moment, Leute. Das ist so geil, hier auf der Bühne stehen zu dürfen. Einmalig. Die Grimme-Jury sagt: Mit ihrer schnellen Auffassungsgabe, beeindruckenden

0: Gelassenheit und erfrischenden Leidenschaft hat sie gezeigt, wie souverän ein Einstieg ins Radio gelingen kann. In dieser Kategorie würdigt die Grimme-Jury eine herausragende Journalistin, die eine außergewöhnlich anspruchsvolle Aufgabe vom ersten Moment an mit Professionalität, fundiertem Wissen und hörbarer Freude meistert. Der Deutsche Radiopreis 2026 für die beste Newcomerin geht an Sina Wende, Bayern 1! Das ist so verdient. Herzlichen Glückwunsch.
1: Ich bin so glücklich gerade. Vielen, vielen, vielen, vielen lieben Dank an die Jury. Vielen Dank natürlich auch ans ganze Bayern 1-Team, an die BR Sportredaktion. Ich glaube, ihr flippt auch gerade aus in München und seid mega glücklich, da hört man's. Es ist der Wahnsinn. Ich habe heute noch dran gedacht, wie ich mit 6 Jahren auf dem Wohnzimmerteppich saß mit meinem großen Bruder und wir haben die Bundesliga-Show gehört. Und ich glaube, das war der Moment, wo ich mich ins Radio verliebt habe. Und heute sitze ich einfach da, wie letzten Samstag, wie jetzt, übermorgen wieder und bin um 15.30 Uhr da, wenn in allen Stadien der Ball rollt und ich sitze im Radio und nehme die Hörer und Hörerinnen an die Hand und wir hüpfen von Stadion zu Stadion und erleben diesen Bundesliga-Nachmittag, diesen Spieltag und das ist so fantastisch. Ich muss mich so oft kneifen und muss mich auch jetzt kneifen, weil das ist der absolute Wahnsinn. Vielen, vielen, vielen, vielen lieben Dank. Und eins noch, ein Fußballer hat mal gesagt, geht's raus und spielt's Fußball. Ich würde sagen, bleibt drin und hört's Radio. Danke.
2: Glückwunsch, Sina Wende, beste Newcomerin 2026. Und ich sag mal, so ein Sieg hat natürlich auch ein Ständchen verdient, ne? Und ich habe jetzt hinten gerade noch mal mit Fastboy Schnick, Schnack, Schnuck gespielt, wer singen darf. Die gute Nachricht für euch ist, ich habe verloren. Und deswegen kommt jetzt noch mal Fastboy und zwar mit Music Sounds. Viel Spaß.

0: Vielen, vielen Dank, Radio Preis. Vielen Dank, Hamburg. Wir sind Fastboy. Vielen, vielen Dank.
1: Fastboy mit Music Sounds. Ganz herzlichen Dank. Schön, dass ihr bei uns wart. Sie war 17 Jahre die perfekte Besetzung neben Jan-Josef Liefers und Axel Prahl im Münster-Tatort. Eingeweihte wissen jetzt schon Bescheid und zuletzt hat sie brilliert in Achtsam Morden. Ich bin so froh, dass wir sie heute hier live und in echt erleben können. Ein Riesenapplaus, hier ist Friederike Kempter.

0: Hallo, schön, dass ich da sein darf. Ich präsentiere euch jetzt die Nominierten in der Kategorie Beste Programmaktion.
1: Beste Programmaktion. Katrin Wenzel und Annette Mielitz, MDR Kultur, Mein Sommer 90.
2: Ich bin damals im Sommer 90 mit dem Studium fertig geworden und durfte für 3 Wochen zu Freunden nach Amsterdam fahren. Eine Zeit voller Leichtigkeit, in der ich das Gefühl hatte, den ganzen Move und die Spießigkeit, die ich aus der DDR mitgebracht hatte, hinter mir lassen zu können.
3: Ich bin auch mit dem Studium fertig geworden und wir sind mit Freunden nach Lissabon gefahren. Ich erinnere mich aber eben auch an so Gedanken, weil da bröckeln ja manche Hausmauern auch. Und ich dachte, guck mal, das gibt's nicht nur in der DDR.
2: Die Idee war geboren und los ging es dann mit den Erinnerungen von Schriftstellern.
4: Also richtig lebendig wurde es dann mit den Erzählungen unserer Hörer. Diese vielen Geschichten.
5: Eine wunderbare Begegnung.
6: Wir waren wirklich die Ersten.
7: Also das hatte ich noch nie gesehen.
8: Wie schön das war.
9: Bin ich sehr, sehr glücklich.
2: 7 Wochen lief unser Projekt damals, eine Sternstunde fürs Kulturradio, in der professionelle Stimmen und individuelle Erinnerungen aufeinander getroffen sind.
1: Marlene Stöhler und Tino Tiede. Antenne Münster.
10: Lokalrunde! Wir wollten ein Gewinnspiel entwickeln, bei dem es nur Gewinner gibt. Und ich meine damit nicht 2, 3, auch nicht 10, nicht Dutzende, nicht Hunderte. Wir wollten Tausende Gewinner.
11: Und wir wollten raus aus dem Studio. Wir wollten nicht Radio für unsere Hörer machen, sondern mit ihnen. Also sind wir losgezogen und sind 5 Wochen lang in die Lieblingsläden unserer Hörer gegangen. Und vor allem ging während dieser 5 Wochen alles. Aber wirklich alles auf unsere Rechnung.
10: Wir haben mit den schönsten Blumensträußen Geschichten erzählt, die nur das wahre Leben schreiben kann. Brigitte, hol uns mal eben ab. Warum möchtest du diese wunderschönen Blumen an deinen Mann abgeben?
12: Weil er es verdient hat, ganz einfach. Weil er da ist für mich, mich unterstützt. Wir pflegen meine Mutter, die hier mit im Haus wohnt. Und das ist nicht selbstverständlich, dass Alex so zu mir hält und mich dabei unterstützt.
1: Markus Knoll und Moritz Hebding. Hitradio Ohr und Schwarzwaldradio. Der Schwarzwald Adventskalender.
13: Ich habe gerade euren Status geguckt und was sehe ich da? Die Produktion von eurem neuen Adventskalender geht los. Oh, ich freue mich so sehr.
14: 24 Gründe, warum du dir unseren Adventskalender jetzt schon sichern solltest.
15: Türchen Nummer 1.
16: Artgerechte Haltung für Überraschungen geht auf jeden Fall anders.

0: Dass wir packen euch nämlich 40 Überraschungen hinter 24 Türchen.
1: Und damit es auch so klingt, muss es erstmal so klingen. Das ist die Stanzmaschine bei Karl Knauer in Biberach.
2: Weil es eben auch auf die inneren Werte ankommt und man ja irgendwann was hinter den Türchen entdecken will, wird der Kalender auch ordentlich vollgepackt.
3: Was sagt die Jury? Engagement erzeugt Gesprächswert und sorgt für echte Bindung, wenn ein Sender zu den Menschen vor Ort kommt, Freude schenkt und verlässlich ihr Leben ein kleines bisschen leichter macht. Dann hat Radio gezeigt, was es bewirken kann. Der Deutsche Radiopreis in der Kategorie Bestes Programmaktion geht an Antenne Münster, Marlena Stöhler und Tino Tiede, die Antenne Münster Lokalrunde. Münster, wie schön, wir sind vereint. Ist das schön? Ich komme zurück. Herzlichen Glückwunsch.
4: Ich glaube, ich habe auf dem Weg nach hier oben ein bisschen eingepullert, ehrlich gesagt.
5: Oh Gott, also ich glaube, wir müssen eben kurz, ganz kurz zurückspulen. Als Tino und ich 2025 mit unserer Sendung an den Start gegangen sind, haben wir uns geschworen. Wir haben gesagt, wir machen nicht Radio einfach nur für die Menschen, sondern wir wollen Radio machen mit den Menschen.
4: Ja, und das Ganze ist aus der Überzeugung herausgekommen, dass wir gesagt haben, die besten Geschichten, die entstehen nicht in Redaktionskonferenzen. Und manchmal sind auch wir professionell ausgebildeten Moderatoren eben nicht die Besten, die diese Geschichten erzählen. Die besten Geschichten, die schreibt das Leben selbst und sie werden da erzählt, wo das Leben auch tatsächlich stattfindet. Und das kann zum Beispiel auch im Blumenladen um die Ecke sein, wo heute die Blumen für die Hochzeit gekauft werden und morgen vielleicht für die Beerdigung.
5: Genau. Und das Einzige, was wir Radiofritzen in so einer Situation dann machen können, ist einfach das Mikrofon hinhalten und diesen schönen emotionalen Geschichten eine Bühne geben. Und das haben wir mit unserer Lokalrunde gemacht. Und deshalb sind wir unfassbar stolz und geehrt, diesen Preis jetzt stellvertretend für ganz Münster entgegennehmen zu können. Das ist nämlich nicht unser Preis, das ist der Preis für alle die, die die Lokalrunde zu dem gemacht haben, was sie ist.
4: Freunde, lasst uns hier in Hamburg heute Abend auf die Kacke hauen und dann freuen wir uns, wieder nach Hause zu kommen.
6: Ja. Ich freue mich, Tori.
7: Beste Programmaktion. Herzlichen Glückwunsch. Danke an Friederike Kempter. So, und in der Kategorie Bester Musikgeschmack, da geht der Preis an meinen Algorithmus. Er hat mir kürzlich eine Künstlerin vorgeschlagen, da würde ich sagen, die muss man sich unbedingt merken. Sie hat Songs für Tokyo Hotel geschrieben, Alle Farben, Steve Aoki oder Ofenbach. Und die sind ja alle sehr erfolgreich, weswegen sie sich irgendwann dachte, warte mal ganz kurz, warum mache ich das nicht einfach selber? Hier ist die wunderbare Tiffany Harris mit Vertigo.

0: Dankeschön. Happy Birthday, Kai. All right. Vielen Dank fürs Mitmachen.
1: Tiffany Harris. Oh mein Gott, mit Vertigo. Was ein unfassbares Talent. Als Talent vergeben wurde, da stand unser nächster Laudator auch sehr weit, sehr alleine, sehr weit vorne. Er hat richtig zugelangt. Also seit er 4 ist, spielt er sehr gut Violine. Er hat damit 6-mal Jugendmusiziert gewonnen. Er hat außerdem Bratsche, Klavier und Dirigieren studiert. Und ich meine, da ist es ja nur logisch, dass man dann sagt, Leute, ich werde Schauspieler. Und ich freue mich sehr, dass er heute hier ist. Give it up for Sabine Tambrea!
2: Ich war etwas wechselhaft in meinem Berufsweg, aber es ist so schön zu sehen, wenn jemand in seinem Beruf so zu Hause ist wie du, liebe Katrin und lieber Thorsten. Vielen Dank für diese fantastische Moderation heute Abend. Es ist mir eine Ehre, heute Abend die Laudatio auf die Kategorie Beste Sendung zu halten. Und hier sind die Nominierten.
3: Beste Sendung. Hani Hasun und Sebastian Filipowski. Cosmo vom WDR.
4: Hallo meine Zuckermäuse, mein Name ist Hami, ich moderiere heute die beste Radioshow ever mit Sebastian.
5: Guten Morgen.
4: Guten Morgen.
5: Beste Radioshow ever in Cosmo, wir haben Stars in unsere Frühsendung eingeladen für ein Takeover und das, was Hami gemacht hat, Wahnsinn.
4: Ich durfte machen, was ich wollte, deshalb ging es um Female Empowerment. Unter anderem haben wir Frauen Tipps gegeben, wie sie mit Sexismus oder Catcalling umgehen können.
5: Und Hami hat einen Periodenschmerzsimulator mitgebracht.
4: Ich durfte Sebastian zeigen, wie es sich anfühlt, abliefern zu müssen, obwohl du Periodenschmerzen hast.
6: Hier ist Hami und Sebastian. Und er ist jetzt mit einem Periodenschmerzsimulator verkabelt. Bei jeder falschen Antwort steigerst du ein Level. Bist du bereit, Sebastian?
5: Ja!
6: Ja! Was kostet 1 Kilo Tofu im Einkaufspreis Großhandel? Level 1! Level 2! Oh. Du bist bei Stufe 9! Ist ja crazy! Und dann sagen sie zu uns, wir werden zu emotional.
5: Respekt an alle Frauen, es waren solche Schmerzen in der Show. Wahnsinn!
7: Nein, ich bin nein, hör auf!
3: Matthias Ulrich. Gong 96.3. Takeover.
8: Ja, am Anfang gab es eigentlich nur eine Frage. Was passiert da auf Gong 96.3? Wochenlang haben wir Spannung aufgebaut. Im Radio und auch online.
9: Das ist mein oder Schwein?
8: Ja, dann die große Überraschung. Bully und Rick übernehmen die Mike Thiel Show für einen Tag. Und zwar genau da, wo vor vielen Jahren ihre Karriere begonnen hat.
10: Der Gong 36,
11: nein,
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8: Ja, und damit das funktioniert, war praktisch der gesamte Sender involviert. Redaktion, Produktion, Social Media, Marketing, Technik und sogar eine Liveband im zweiten Studio. Entstanden ist so eine große Live-Show voller Improvisation, Nostalgie und richtig coolen Radiomomenten. Das Ergebnis? Begeisterte Hörer, rund 30% mehr Streaming. Und einen Morgen, den unsere Hörer, aber auch wir von Gong 96.3 nicht mehr so schnell vergessen werden.
3: Noah Schönberger, Baden FM.
12: Bei der Sendung Die Mini-Radiomacher haben für einen Tag lang Dritt- und Viertklässler unser komplettes Radioprogramm übernommen. Eine Idee, die in deren eigenen Klassenzimmer entstanden ist, als wir am bundesweiten Vorlesetag das Buch Der kleine Drache Kokosnuss vorgelesen haben. Und dann hatten wir alle selbst so Bock, Radio zu machen, was wir dann gemeinsam umgesetzt haben. Musikmoderation, Ratespiele bis hin zu Nachrichten. Die Kinder haben alles gemacht, was dann nachträglich auch noch ganz große Wellen geschlagen hat, als sie auf einen Spendenlauf aufmerksam gemacht haben.
13: Weil wir einen neuen Schulhof brauchen, auch für die jüngeren Kinder, wo erst eingeschult werden, wäre es auch cool, dass sie tolle Spielsachen haben, auch ein Klettergerüst.
12: Einige Monate später waren wir dann selbst dabei bei der Eröffnung des neuen Schulhofs.

Die Jury sagt, manchmal entsteht ein besonderer Radiomoment genau dann, wenn plötzlich nicht mehr alles nach Plan läuft. Wenn aus Vertrautheit Improvisation wird und aus einem kleinen Moment große Unterhaltung. Der Deutsche Radiopreis 2026 in der Kategorie Beste Sendung geht an Gong 96.3, Matthias Ulrich, Takeover, Bully und Rick übernehmen die Mike Thiel Show.

0: Schön, dass wir nebeneinander saßen, den ganzen Abend. Danke. Herzlichen Glückwunsch.
1: Dankeschön. Ja, wow, vielen Dank. Es ist ein wahnsinnig besonderer Moment und wir freuen uns riesig über diese Auszeichnung. Vielen Dank dafür. Und das Schöne ist, dass sich der Kreis irgendwie schließt, weil Bully und Rick, ja, die Karriere von Bully und Rick, vor vielen Jahren bei Gong 96.3 in München begonnen hat. Damals haben sie die Morningshow moderiert. Und ja, jetzt lieber Mike Thiel, da vorne sitzt er, komm gerne hoch, wenn du magst. Du bist in die Fußstapfen getreten, hast die Morningshow moderiert, rockst das Ding seit 30 Jahren. Und deswegen wollten wir einen ganz besonderen Radiomoment kreieren und Bully und Rick dahin zurückholen, wo damals alles begonnen hat, bei Gong 96.3. Dieser Preis ist für alle, vor allem natürlich auch für unser ganzes Team, denn alle waren involviert. Wir schicken viele Grüße nach München zum Public Viewing. Freuen uns, wenn wir uns morgen sehen. Und Dankeschön natürlich auch an Bully und Rick. Bully wäre sehr, sehr gerne heute Abend hier gewesen, aber er steht selber auf der ganz großen Bühne und zwar in der Münchner Olympiahalle. Vielen Dank für den Preis.
2: Jawohl. Sehr gut.
3: Moment. Also erstmal herzlichen Glückwunsch an euch. Du hast es gesagt, Bully steht gerade in München in der Olympiahalle und sein Programm heißt Bully leider live, garantiert ohne Programm. Und da er kein Programm hat, habe ich gedacht, stören wir doch sicher nicht, wenn wir uns da mal hinschalten. Hallo Bully.
4: Mein Vater wusste nicht, was er brauchte.
3: Bully. Bully, kannst du mich hören?
4: Okay.
3: Hörst du Stimmen, Bully?
4: Ja.
3: Bully?
4: Ja.
3: Bully, hörst du mich?
4: Irgendjemand höre ich über die Monitore.
5: Was machst du? Was ist das denn jetzt? Was ist das?
3: Ja.
5: Hä? Entschuldige, Tutti. Ich habe keine Ahnung, was das ist.
3: Hier ist Katrin Bauer.
5: Ich habe keine Ahnung, was das ist.
3: Schöne Grüße nach München,
5: was ist das?
3: Bully. Wie ist die Stimmung?
5: Was machst du?
3: Hä? Hier ist Katrin Bauer. Schöne Grüße nach München, Bully. Wie ist die Stimmung?
5: Ja, Moment, ich hab Fragen.
3: Also Bully, ich melde mich hier aus Hamburg. Und zwar vom Deutschen Radiopreis 2026. Und hinter mir klatscht ganz Hamburg. Ich möchte dir sagen, ihr habt gewonnen in der Kategorie Beste Sendung. Bully und Rick übernehmen die Mike Thiel Show auf Radio Gong 96.3. Herzlichen Glückwunsch.

0: Krass, krass. Oh mein Gott, das ist ein Hammer. Das ist ein Hammer. Oh, ganz viel Liebe nach Hamburg.
1: Damit ist hast du krass. Nicht gerechnet. Bulli, möchtest du eine Dankesrede halten, ist das spontan?
0: Mein Team? Das ist mein Team. Das sind die Leute von Radio Gong. Nein. Aber ich werde im Anschluss direkt zu Radio Gong in München fahren. Und auch wenn ihr nicht da seid, ich saufe euch das Catering leer. Ich freue mich wahnsinnig. Leider ist der Rick nicht da. Aber den, weißt du was, den rufe ich jetzt gleich an. Im Anschluss. Den rufe ich gleich an. Also ganz viele, ganz liebe Grüße nach Hamburg. Ich finde es krass. Ich finde es krass, dass ihr das möglich gemacht habt, hier reinzuschalten. Ja. Und ich gratuliere Radio Gong von Herzen. Und dieser Takeover, Bulli und Rick, wir haben da letztes Jahr eine Show gemacht, eine Morgenshow als Ersatz für Mike Thiel und jetzt ein Radiopreis dazu. Und das vor dieser Kulisse, ich finde es krass, ich weiß gar nicht, was ich sagen soll. Vielen herzlichen Dank.
1: Herzlichen Glückwunsch, vielen Dank. Ich Form von Applaus zu euch nach München. Und weiterhin viel Spaß bei Bulli oder im Programm. Ciao. Ja, fantastisch. Dann kriegt ihr jetzt auch nochmal einen Riesenapplaus. Ihr wusstet ja auch von nichts. Herzlichen Glückwunsch auch an euch. Feiert wie der Bulli heute. Herzlichen Glückwunsch. Ciao. Macht's gut und Dankeschön. Sabin Tambrea.

So, und jetzt ist es Zeit für Musik, und zwar von Deutschlands und meinem persönlich beliebtesten Iren. Ja, jetzt ist es soweit. Ich will keine ollen Kamellen rausholen, aber er hatte seinen Durchbruch mit einer Single, die er extra über mich geschrieben hat, Supergirl. Und ich war mir auch nicht zu schade, es ihm bei unserem Kennenlernen nochmal in ganzer Länge vorzusingen. Aber nun, das ist jetzt peinlich und führt zu weit. Wir haben heute großes Glück, ja, weil er hat nicht ein, er hat nicht zwei. Nein, er hat uns drei Songs mitgebracht. Hier ist Ray Garvey zusammen mit Imran und Kiss Me, Is It Love und seiner neuen Single Rivers. Viel Spaß. 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

Vielen lieben Dank. Jetzt würde ich gleich wieder... Ich wollte jemanden auf die Bühne bringen, der diese letzten zwei Lieder mit mir geschrieben hat, produziert. Und jetzt haben wir einen neuen Single zusammen. Please welcome on stage, Imran.

0: Dankeschön. Immer.
1: Jay Garvey und Imran waren das. Und ich habe mich jetzt mal hier nach hinten getraut. Ich wollte dich mal besuchen, Thorsten,
2: ja,
1: in deiner
2: willkommen.
1: Schnuckeligen, kleinen Kabine.
2: So viel Glamourosität gibt es sonst nur beim Eurovision Song Contest.
1: Ah, ja.
2: Das ist die Kamera, in die du mich vorhin hast winken lassen. Willkommen.
1: Ich wollte mal mit dir hier rauswinken. Also pass auf, ich muss dir sagen, ich kenne dich wirklich fast schon so lange, wie ich Radio kenne. Für mich bist du immer auch im Radio gewesen. Und weißt du, was ich mich im Vorfeld gefragt habe? Hat jemals für dich überhaupt eine andere Option gegeben?
2: Ja. Es gab in der 10. Klasse gab's Berufsberatung vom Arbeitsamt. Frühe 90er Jahre, da hatten die computergesteuerte Analyse. Da musste ich so eine Postkarte ausfüllen. Arbeiten Sie gerne mit Menschen? Ja, 10 von 10. Arbeiten Sie gerne im Freien? Ja, mindestens mit offenem Fenster. Können Sie gut rechnen? Ja, einigermaßen. Und dann kriegte ich 2 Tage später einen Brief und da stand mein idealer Beruf drin. Tankwart. Tankwart.
1: Das liebe ich.
2: Ja.
1: Ich freue mich wahnsinnig auf unseren nächsten Laudator.
2: Oh ja, ich mich erst.
1: Oder? Der ist echt eloquent auch einfach.
2: Ja, finde ich auch.
1: Und er sieht wahnsinnig gut aus.
2: Oh.
1: Ja.
2: Ja, das
1: und
2: tut er.
1: Er hat auch schon mal gewonnen in der Kategorie Bester Moderator.
2: Hat er, stimmt. Mhm. Ja. Mhm.
1: Ich weiß nicht, wie ich dir jetzt sonst noch durch die Blume sagen soll. Thorsten, du wärst jetzt dran.
2: Ach so. Bis gleich.
1: Ja, flitz los. Ich werde hier ein paar schöne Worte über dich verlieren. So, wir sind uns alle einig, Thorsten Schorn ist aus dem deutschen Radio nicht wegzudenken. Ich glaube, er hat da fast so viele Stunden verbracht, wie er Hemden in seinem Schrank hat, und zwar bunte Hemden. Seine Stimme gehört aber natürlich genau dahin, und für mich könnte er eine Datenschutzerklärung vorlesen und das wäre dann eine runde Sendung. Seit 2024 kommentiert er für uns den Eurovision Song Contest und jetzt ist er wieder vor einem Mikrofon und zwar als Laudator in der Kategorie Bester Moderator, Beste Moderatorin. Übernehmen Sie, Herr Schorn.

0: Radio vielleicht Freunde? Und ist das nicht sogar viel mehr wert? Und deswegen jetzt hier das Freundebuch mit den Nominierten in der Kategorie Bester Moderator, Beste Moderatorin.
1: Bester Moderator, Beste Moderatorin.
2: Hi, ich bin Evren Gietzer und Moderatorin bei Hitradio FFH.
1: Und Evren ist 45 Jahre alt, arbeitet seit 2002 beim Radio und liebt Bären, Sport, Singen und sehr laut lachen.
3: Hallöchen, ich bin Holger Ponig und ich moderiere bei NDR 2.
1: Und Holger ist 57, seit mehr als 25 Jahren beim Radio und kann Medleys unter der Dusche singen, Mountainbike fahren und an seine Zeit als Stadionsprecher beim HSV denken.
4: Mein Name ist Kim Brucks und ich bin Moderatorin bei Antenne Niedersachsen.
1: Und Kim ist 34, hat vor fast 10 Jahren ihre Radiokarriere begonnen und neben Camping liebt sie Frühstücken und neue Punkte auf der Bucketlist.
2: Wenn mein Mikrofon über mich sprechen könnte, würde es fragen, warum muss die Alda eigentlich immer kurz bevor die Moderation losgeht nochmal in irgendwas reinbeißen und mich dann mit Essenfressen vollspucken?
4: Die ist tatsächlich schon gut drauf vor dem ersten Kaffee, aber frag sie nicht, wo ihr Handy ist.
3: Wenn er ein bisschen aussehen würde wie ich, wären wir längst beim Fernsehen. Ja.
4: Mein allererstes Mal am Mikrofon war tatsächlich bei einem Bürgerradio und die Nachrichtensprecherin ist krank geworden und dann hieß es vom Chef, Kim, du machst die Live-Nachrichten und ich war so nervös, dass der Zettel in meiner Hand gezittert hat.
3: So ähnlich wie das erste Mal im Auto sitzen bei der Fahrschule, wenn ich noch überhaupt nichts weiß. So ging es mir da. Also ich war völlig durch den Wind, völlig fertig und danach total verschwitzt am Ende.
2: Im Baumarkt, 16 Jahre alt, da habe ich gearbeitet und durfte immer diese Durchsagen machen. Sehr geehrte Kunden, Ihr Baumarkt schließt für heute. Wir bedanken uns für Ihren Einkauf und wünschen Ihnen und unseren Mitarbeitern ein schönes Wochenende.
3: Das schönste Kompliment, was mir eine Hörerin mal gemacht hat, war, Sie sind der Grund, warum ich jeden Morgen aufstehe. Also die hatte tatsächlich Krebs, kam zur Sendung, stand vor mir und hat gesagt, ich wollte mal sagen, Sie sind der Grund, warum ich morgens aufstehe. Und das fand ich so berührend.
5: Ich finde, du klingst gar nicht so schlimm, wie immer alle sagen.
4: Tatsächlich der Satz, du strahlst durchs Radio.
2: Wenn ich einen Songtitel als Lebensmotto wählen müsste, wäre das ganz klar von Bob und Daisy. Oh, halt dein Maul, bitte halt dein Maul, bitte halt dein Maul.
3: Always look on the bright side of life.
4: Work hard, play hard. Also erst Sendung, da bin ich ziemlich Fokus und dann vielleicht ein Aperoli.
2: Das macht Radio auch nach all den Jahren für mich besonders, weil wir nach wie vor eines der schnellsten Medien sind.
4: Ich gehe ins Studio rein, ich weiß nicht, welcher Hörer anruft und manchmal welche Geschichten sich daraus ergeben. Und das ist immer wieder besonders und besonders schön.
3: Also nicht nur, dass es sich nicht anfühlt wie Arbeit, ich lebe meinen Traum. Es ist echt das Schönste, was es für mich gibt.
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0: Da ist das Ding. Danke dir. Herzlichen Glückwunsch.
1: Danke. Okay, wow.
2: Okay. Vielen Dank der Jury für diesen Preis. Dass ich hier heute Abend stehe, verdanke ich der Tatsache, dass ich in meinem Leben auf ganz viele Menschen getroffen bin, die mich immer unterstützt und gefördert haben. So auch bei der FFH Mediengruppe, wo ich jetzt seit fast 25 Jahren bin. Mein erster und mein also einziger Arbeitsplatz außer den Studijobs. Danke an das tolle Team. Rally, Thorsten, Marvin, mit denen ich diese Nachmittagsshow rocke. Danke an Marco Weitekamp, der gesagt hat, hier komm, wir machen das einfach. Ich bin total aufgeregt, sorry. Dankeschön an

0: meine Mama und mein Papa, die mir ein Leben ermöglicht haben, in dem wir alle Türen offen standen. Das ist die Voraussetzung für alles. An meinen Mann Armin, meinen Sohn Bruno zu Hause. Und danke an alle Hörerinnen und Hörer, die tagtäglich Radios einschalten. Stellvertretend für das FFH-Land grüße ich Familie Pavelko aus Borken. So haben wir das ausgemacht. Ich glaube, es geht im Radio. Ja. Ganz kurz, ich habe nicht so viel Zeit. Es geht im Radio natürlich um Musik, um Unterhaltung und Information, aber es geht auch darum, Verbindung zu schaffen. Und wir haben die Erfahrung gemacht, wenn wir offen und ehrlich aus unserer Gefühls- und Lebenswelt erzählen, dann tun das die Menschen dann im Radio auch. Und ich finde, das ist so wichtig, ob sie sich darin wiedererkennen oder nicht. Es geht darum, dass sie spüren, dass es echt ist. Und das ist das, was Verbindung schafft. Ey, ich raste aus, das finde ich so geil. Danke.
1: Super.
0: Ich habe nicht damit gerechnet.
1: Komm mit dir raus.
2: Herzlichen Glückwunsch. Und danke an Thorsten. Wir kommen zu einer Kategorie, die jedes Jahr beim Deutschen Radiopreis mit besonderer Spannung erwartet wird. Es geht nämlich um die beste Morgensendung. Und morgens, das ist die Primetime des Radios, hier geht es um Marktanteile, um Prestige, um Shows mit Moderatoren, Duos, mit Kultstatus. Und unser Laudator in dieser Kategorie ist absoluter Stammgast im Radio. Er ist ein echter Rockstar. Ich bin mir sehr sicher, dass er regelmäßig Morgensendungen hört. Nicht, weil er da schon wach ist, sondern weil er da ins Bett geht. Herzlich willkommen zurück. Wir freuen uns sehr. Hier ist Johannes Oerding.
3: Dankeschön. Nochmal schönen guten Abend. Und ja, das ist eine Kategorie, die einen Teil des Radios betrifft, mit dem ich relativ wenig Berührung eigentlich habe. Wenn Sie arbeiten gehen, dann gehe ich dann doch erst meistens ins Bett. Ich bewundere diese Menschen, die so früh aufstehen, die das können und dann wirklich auch noch so viel Liebe und Freude verbreiten. Aber jetzt erstmal hier die Nominierten in der Kategorie Beste Morgensendung.
4: Beste Morgensendung. Martina Schönherr und Gregor Greg Bogovic. Enjoy vom NDR.
5: 8:08. Tag, moin, Enjoy hier.
6: Was ist hier in der Enjoy Morning Show?
7: Ab Montag zocken wir mit euch gefragt. Ja.
8: Ich bin's, Just Mike, 943. Hier ist eure Enjoy Morning Show. Hallöchen.
9: Unsere Hörerinnen und Hörer sind ein extrem wichtiger Bestandteil unserer Show und steuern aktiv Content bei. Zum Beispiel jede Woche Mittwoch in unserer Rubrik Open Mic Woche.
10: Nice to know. Jeden Tag ein bisschen schlauer. Enjoy. Grau und schlau. Lebenserfahrung to go.
8: Du suchst ja gerade einen Ausbildungsplatz, ne? Was für einen suchst du denn gerade?
5: Also falls das hier irgendwer hört, ja, dann könnt ihr euch gerne bei uns melden, bei der Aaron, der hat richtig Interesse und richtig Bock.
8: Wir sind jetzt raus.
5: Hm?
8: Wünsche ein schönes Wochenende.
5: Ja, total schön, ey. Wir hören uns.
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11: Unsere Energy ist immer gut ausgeglichen.
12: Ja. Ich glaube, manchmal nicht. Ich glaube, manchmal schreien wir ja auch.
13: Kategorie Artist. 3, 2, 1. Justin Bieber.
11: Wir sehen dann halt eine Challenge, die jetzt gerade irgendwie boomt oder so, und die machen wir dann einfach direkt.
14: Wir haben sie rausgeschickt, um die Todesrose, die gerade auf Social Media viral geht, zu testen.
11: Selina, bist du schon gefallen?
15: Also ich laufe jetzt. Schatz, ich bin wirklich ohne Witz direkt gestolpert.
16: Größter Fiebertraum war auf jeden Fall, als Leon da war, vom Account Leon X Skincare.
17: Mutter, ja, das ist die Definition von See You Next Tuesday.
16: Das war auch so voll schön von ihm, mal so ein bisschen zu hören, wie ist er aufgewachsen, zu checken, was so für ein Mensch eigentlich da zum Teil auch hinter ist.
17: Trotz türkischstämmiger Eltern, ich heiße wirklich Leon. Ja.
11: Was haben Sie sich dabei gedacht?
17: Die ehrliche Antwort?
11: Ja.
17: Die ehrliche Antwort ist, meine Eltern wollten nicht, dass wir diskriminiert werden.
11: Wir machen es anders, aber nicht aufgrund unseres Geschlechts, nicht aufgrund der JJ.
16: Der JJ.
11: Vielleicht auch doch, wer weiß.
4: Anna, guten Morgen und Benjamin Kloß. Energy.
18: Hallo, ich bin Anna von Energy am Morgen und ich zeige euch mal, wie unser Alltag hier so aussieht. Als erstes gehe ich zu unserem Redakteur Gabriel und wir schreiben gemeinsam die Sendung. Obwohl man sagen muss, ich gebe am Ende nochmal meinen moderativen Sparkle rüber. Als nächstes gehe ich dann zu unserem 2,7 Meter Nachrichtenmann Jakob, schaue ihm so ein bisschen über die Schulter und checke, dass er wirklich für alle Nachrichten macht und nicht nur für die Alten. Tja, und dann ist auch schon Showtime angesagt. Ich räume dann noch meinen Co-Moderator Ben an seinen Platz und dann wird fleißig moderiert.

0: Also eigentlich mache ich auch alles.
1: Anna, ist das die Sache für den Radiopreis?
0: Ja, genau, da sitze ich fleißig
1: super
0: dran.
1: Hast du alle wichtigen Sachen drin? Zum Beispiel, dass wir die Energy Stars die ganze Zeit zu Besuch haben, unsere Energy Live Konzerte, den Energy Festival Sommer und unsere Benchmark Alt vs. Jung?
2: Wer oder was ist ein Bud Spencer?
0: Das war doch dieser Hase, der hatte doch so ganz lange Zähne und hat dann immer an so einer Möhre rumgenuckelt.
2: Das ist Bugs Bunny.
0: Oh je, das ist ja schon ganz schön viel, was wir machen. Naja, vielleicht mache ich es nochmal neu.
1: Machen wir.

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1: Glückwunsch,
0: Glückwunsch.
2: Dankeschön.
3: Mir ist ganz schlecht.
4: Das ist ganz crazy auch.
3: Ja, rede, Schatz.
4: Okay, muss ich.
3: Mir ist schlecht.
4: Ja, ich habe gerade kurz drüber nachgedacht, als wir da so saßen, dass wir ganz oft gedacht haben, bei den Nominierten hier, boah, da sind 2 Frauen, wenn die gewinnen, gewinnen wir nicht. Und das zeigt irgendwie voll krass, wie doll das so im Kopf noch drin ist, so auch dieses Denken, es ist nicht Platz für uns alle. Und irgendwie sind wir dafür auch da.
3: Ja.
4: Wir mussten leider lange drauf warten, aber jetzt sind wir hier, 2 Frauen.
3: Ja.
4: Und wollen damit auch sagen, ja, es ist Platz für uns alle da.
2: Genau, lasst euch von niemandem sagen, dass ihr zu viel seid, zu weiblich seid, zu laut seid. Ihr seid es nicht, versucht es einfach. Und wenn ihr dann noch geile Chefs und Chefinnen habt, dann purr.
3: Das kann ich euch sagen.
2: Danke an Dennis, an Lotte, an Shiva, an Christoph, an Tina, ans ganze 1Live-Team. Off-Air und On-Air seid die Besten, ohne euren Rücken. Wir wären gar nichts.
4: Ja. Natürlich auch an unsere Hörer, die bodenlos früh mit uns aufstehen. Und auch Shoutout an Bremen Next. Ohne die hätten wir uns nie kennengelernt.
2: Genau.
4: Und dann wären wir jetzt auch nicht hier.
2: Dankeschön.
4: Also, Dankeschön.
2: Und danke an die Jury. Und wir machen jetzt einen nahtlosen Übergang zur Aftershow. Wir werden jetzt hier sofort anfangen zu tanzen. Das empfehle ich Ihnen zu Hause natürlich auch. Ja, man kann es kaum erwarten. Hören Sie jetzt noch einmal Peter Maffay und Johannes Oerding mit Ein Leben lang ist nicht lang. Und ich sage viel Vergnügen, machen Sie es gut. Bis bald. Tschüss.
0: Tschüss. Und es ist der letzte Song. Deshalb erhebet die Herzen, steht auf. Gleich geht die Aftershow los.

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0: Ich dachte, hier ist Schluss.
1: Ist ja auch. Sind ja alle weg. Richtig schön, so ein Feierabend, nicht? Kann man endlich in Ruhe arbeiten.
0: Ja.
1: Ja, was soll ich denn machen? Kann doch so nicht liefern, nimmt man doch da weniger nicht ab. Nähte waren schon immer eine Schwäche von der Tide. Aber seitdem die zu Hause arbeitet.
0: Nein, da muss ja schließlich auf Manuela aufpassen. Wenn man ein Kind in Pflege nimmt, dann hat man auch Verpflichtungen.
1: Ja, jetzt wollen sie sogar adoptieren.
0: Mhm. Das hat er mir schon erzählt. Das kann ich auch verstehen. Die Kleine ist doch wirklich süß.
1: Ja, Bild von einem Kind, was? Sieht aus wie gemalt. Aber die Tide, du, ich kann mich an den Namen Prittwitz nicht gewöhnen. Die Tide gefällt mir nicht. Der wächst alles über den Kopf. Gestern, als sie geliefert hat, hat sie mir vielleicht was vorgeholt. Nur weil das Kind Mutti zu ihr gesagt hat.
0: Ja, Arthur hatte auch Tränen in den Augen.
1: Arthur? Wann?
0: Als die Kleine zum ersten Mal Papi zu ihm gesagt hat.
1: Hätte ich dem überhaupt nicht zugetraut.
0: Ich würde auch weinen, wenn jemand Papi zu mir sagt.

0: Sag mal, ich habe ja gar nicht gewusst, dass du... Ich meine, warum hast du nie was davon gesagt? Die ganzen Jahre nicht.
1: Gertrudchen, was soll man da schon groß sagen?
0: Naja, ging ja auch alles so schnell. Kaum waren wir verheiratet, wurdest du eingezogen und als du aus der Gefangenschaft kamst, hatten wir genug damit zu tun, alles wieder aufzubauen. Ja, aber wenn du dir so sehr ein Kind wünschst, ich meine, vielleicht könnten wir eins adoptieren.
1: Das arme Kind tut mir ja jetzt schon leid. Würde ja nie seine Mutter sehen. Nur wenn es sich gerade auf dem Zuschneidet die Spiel.
0: Eigentlich komisch, nicht? Da arbeitet man und arbeitet man. Wäre wahrscheinlich gar nicht schlechter als Mutter gewesen.
1: Na klar, Trutchen. Nun, vergiss man jetzt, was ich da vorhin gesagt habe. Ist mir nur so rausgerutscht. Ja, außerdem hast du doch genug Kinder. Oh. Deine ganze Belegschaft. 5 Mädchen. Ja, und mich.
0: Ja? Ja. Na du, das kann man wohl sagen, was?
2: Ui. Wumm. Bist du aber groß geworden.
3: Richtige kleine Dame. Das letzte Mal konnte sie kaum über den Tisch gucken.
4: Mein goldiges Dingelchen. Aber wächst ein bisschen schnell, da würde ich aufpassen.
5: Ach, wir wachsen schon richtig, ja. Nee?
0: Tag, Tide.
6: Guten Tag, Frau Stronitzky.
0: Na, wen haben wir denn da? Na, das ist ja herrlich, dass du uns besuchst. Du, ein Glück, dass das Kleid heute schon lieb ist. Das brauche ich nämlich. Na, sag mal, das ist ja fein, dass du da bist. Guten Tag.
6: Na, Rubin. Sag mal, Tante Stronitzky, guten Tag.
7: Guten Tag.
0: Oh, guten Tag, meine Dame. Und wie heißen wir denn?
7: Manuela Prittwitz.
0: Na, herrlich. Die kann den Namen sogar schon. Ich sag immer noch Tide zu dir. Und wo wohnst du, mein Schatz?
7: Goethestraße 21. Hä? Mein Papi ist Oberwachtmeister.
0: Ja, und was macht der? Na, was macht der?
7: Der passt auf die Autos auf.
0: Das ist ja fabelhaft. Aber den kenne ich ja. Der trägt doch immer so eine schicke Uniform, nicht? Du siehst aber auch sehr hübsch aus, wie eine Prinzessin. Komm, nun lass dich mal anschauen. Ja, ja, ja, mein Schatzchen. Komm, hast du selber genäht? Das sieht man leider hier. Die Naht muss wieder mehr nach vorn. Tide, deine alte Schwäche. Na, was ist denn, meine Damen? Hm? Wollen wir gar nicht mehr arbeiten?
8: Ja.
0: Tide, tu mir einen Gefallen. Zieh das Kleid auf die Puppe, damit ich es mir mal ansehe. Mhm. Na, lach mal nicht so. Wann lieferst du denn das nächste, Tide?
6: Am Freitag.
0: Aha. Na, wirst du das auch schaffen?
6: Ja.
0: Ja, aber vergiss nicht, morgen fällt aus. Morgen machen wir blau im Grünen. Betriebsausflug. Dass mir niemand von euch den Männern sagt, wo es hingeht. Du auch nicht, Tide.
6: Aber,
0: Na, was ist?
6: Ich,
0: Komm, bleib mal stehen.
6: Ich werde da morgen nicht mitkommen können.
0: Wieso kannst du nicht mitkommen?
6: Wieso denn nicht? Ich weiß nicht. Mein Mann ist gar nicht in Ordnung. Und, außerdem...
0: Du siehst aber wirklich blass aus. Findest du nicht auch, Sommer? Bist doch Fachmann.
4: Ist mir schon längst aufgefallen. Wenn sie sich mal bloß nichts geholt hat. Im Moment grassieren nämlich Kinderkrankheiten. Ich an deiner Stelle würde mich ins Bett legen.
0: Meinst du? Jetzt fühlst du dich gleich viel schlechter, was? Lass dir doch nichts einreden, Tide. So, mein Schatz, wir sind fertig. Nun komm mal hier runter. So. Und jetzt ziehen wir uns das Röckchen aus. Und dann geben wir es der Tante Bentin. Und die näht dir das, ja? So, steig mal runter. Und ich gehe jetzt mit deiner Mami abrechnen. So, mein Herz. Hier.
7: Ach. Nein, nein, nein, nicht was.
0: Nanu, wo hat denn Albert nur? Na komm, Tide. Na also, da sind ja die Dinger. Hier, warte mal. So, das bist du. Komm. Hier ist dein Geld. Hier, zähl nachher nach. Und hier. Okay. Musst du unterschreiben und das behältst du. So. Was ist mit dir los? Du zitterst ja so, hä? Hey, stimmt was nicht mit deinem Mann?
6: Ich weiß nicht. Das ist nur so ein Gefühl. Da waren nämlich so komische Anrufe.
0: Wieso Anrufe?
6: Dreimal war eine Frauenstimme am Apparat. Immer dieselbe.
0: Na und, was hat sie gesagt?
6: Falsch verbunden. Und dann hat sie abgehängt.
0: Ist ja merkwürdig.
8: Und in letzter Zeit wird immer gleich aufgelegt, wenn ich mich melde.
0: Ja, wieso hast du denn Arthur davon nichts erzählt?
8: Der ist ganz blass geworden.
0: Das ist ja allerdings...
8: Und neulich habe ich ihn dabei ertappt, wie er uns ansah, Manuela und mich. So als ob er Abschied nimmt und sich unsere Gesichter noch mal einprägen will, bevor er...
0: Aber Tide! Oh, um Gottes Willen, Tide, komm mal, komm mal, komm mal. Ganz ruhig, setz dich mal. Warte, warte mal. Wo hat denn Albert hier? Ach, nichts ist da. Komm, komm. Tide, jetzt atme mal. Ganz tief, ja? Ganz ruhig. Och du, nimmst doch alles viel zu tragisch. Das kann doch auch ganz harmlos sein. Ach, du kommst überhaupt viel zu wenig raus. Weißt du, was dir fehlt? Frische Luft fehlt dir. Du kommst morgen mit auf den Betriebsausflug. Na klar, wäre ja noch schöner. Und Manuela, du, die bringst du auch mit.
9: Ja.
10: Na endlich, da sind sie.
11: Oh, die Fritzlitzen sind da.
12: Ja, meine Damen.
13: Herr Meister, aber Hupen ist hier verboten. Passen Sie auf, dass die Polizei sie nicht erwischt.
14: Das war Manuela.
15: Ja, die darf natürlich, ja.
13: Gratuliere.
15: Sag mal, ist das schon etwa der?
14: Gestern zugelassen.
13: Na, fabelhaft.
14: Habe ich selber ausgebeult und gespachtelt.
15: Ja, dann hast du alles neu. Die Frau, das Kind und Wagen.
14: Nicht ganz, er hat schon 20.000 drauf. Gib hier, Manuela.
16: Ich habe ja auch schon einige Kilometer zurückgelegt, aber also Manuela kommt bestimmt nicht auf 20.000. Arthur lässt sie ja keine 5 Schritt laufen.
14: Die Kleine ist heute noch genug auf den Beinen. Ja. Nach Tabis Arm ist es viel schöner, nicht? So. Und jetzt machst du mit Mutti einen schönen Ausflug.
0: Nein, Papi kann nicht mitkommen.
14: Ich darf nicht, das ist heute nur für Tanten.
13: Habt ihr gehört? Dann steigt man ein, ihr Tanten. Sommer und Fritwitz kommen zu mir nach vorne.
17: Nein, bitte, ich will nach hinten.
13: Warum denn?
17: Der Sitz neben dem Fahrer ist der gefährlichste im ganzen Auto, sagt mein Schwager immer. Und der muss es ja wissen.
13: Ja, aber nur, wenn etwas passiert.
14: Und fahren Sie vorsichtig.
13: Ja, hatte ich vor, junger Mann.
17: So, einsteigen.
14: So.
15: So, ab. Und dann mal viel Vergnügen mit den Hausmann. Ja.
14: Ja. Pass auf Manuela auf.
17: Ich kann natürlich.
15: Wiedersehen, viel Vergnügen.
17: Dankeschön.
15: Na, gibt's bei dir was Neues, Arthur?
14: Sie macht Schwierigkeiten. Und dann ist sie auch so unvorsichtig und ruft andauernd bei mir zu Hause an.
15: Wieso? Hat deine Frau was gemerkt?
14: Ich hoffe nicht. Das fehlt mir auch gerade noch. Die wird ihren Kummer haben, wenn ich ihr es noch beibringe.
15: Ja, aber das Mädchen hat doch gewisse Rechte.
14: Sag mal, kannst du nicht mit ihr reden?
15: Ja, wenn du willst, aber ich glaube, du schaffst das schon allein.
14: Dann kannst du mir jetzt die Daumen drücken, ich fahre nämlich hin. Übrigens, weißt du, wo die anderen hingefahren sind, damit ich nicht mit ihnen zusammentreffe?
15: Ja, ich nehme an zur alten Linde.
14: Bestimmt.
15: Ich habe so etwas gehört.
14: Na gut, dann fahre ich auf die andere Seite zum Schleusenwirt mit den Mädchen. Da kann mir nichts passieren. Ja. Und das Bier ist da auch besser. Also ja. Mach's gut, Albert.
15: Ja, du auch. Und Arthur?
14: Ja.
0: Ich hab vielleicht einen Hunger, sag ich euch.
18: Oh. Ich hab auch was?
0: So. Jeden Dienstag geschlossen.
18: Oh, Kinder,
0: was machen wir nun?
18: Wo gehen wir picknicken?
0: Ach, das ist ja wirklich zu dumm, Picknick. Mit was denn? Wir haben doch nichts.
18: Dann gehen wir doch zum Schleusenwirt.
0: Wo ist denn der Schleusenwirt?
18: Drüben auf der anderen Seite. Das ist gar nicht weit. In 10 Minuten ist man da.
0: Ja?
18: Das ist ein sehr hübsches Lokal. Und gutes Bier gibt's da.
19: Na, wenn Arthur das sagt,
18: dann also nicht spielen.
0: Aber ich sage dir, wenn dein Arthur nur trinkt und ich weiß, was gutes Essen ist, dann setz dich.
20: Das ist aber wirklich hübsch hier.
0: Gefällt mir auch.
21: Na, wie ist der Tisch da?
19: Ach nein, ist so schattig.
21: Das ist gerade gut.
0: Zu wenig Sonne, zu viel Schatten, was ihr habt. Herr Ober, haben Sie nicht einen Tisch für 7 Personen?
22: 7 Personen? Ja, da ist gerade was freigekommen. Oh. Bitte sehr, da.
0: Natürlich, ist doch prima. Hin. So sonnig hier. Also, Kinder, ihr wisst, was ich sagen, ich habe halt Hunger.
21: Bitte, Manuela, kommen zu mir, damit sie nicht so in der prallen Sonne sitzen.
23: Ich habe uns einen schönen Kuchen.

0: Nein, nein, das Gegenteil.
1: Komm, du setzt dich gerade in die Prallensonne, damit du ein bisschen brauner wirst. Hm? Na nun los, steh schon
2: besser.
1: Auf.
2: Sonne tötet Bakterien.
1: Ja, dann wollen wir unsere Nase gleich in die Speisekarten stecken.
0: Oh ja, ich schreie gleich mal.
1: Nein, nein, nein, die Speisekarten besorge ich. Wir brauchen ja mehrere.
0: Herr Ober! Herr Ober,
3: ja.
0: Haben Sie nicht mehrere Speisekarten?
3: Ja, nee, Frau, ich komme sofort. Eine Sekunde,
1: ja, aber ich habe die Familie Prittwitz bei mir und der will ich doch was spendieren. So, aber das sage ich euch, wenn das Lokal nicht gut ist, dann erlebst du was.
0: Wir haben kein Essen hier.
3: So, bitte sehr,
1: Dankeschön, komm und du suchst dir jetzt was ganz Leichtes aus für deinen Magen.
3: Hühnerfrikassee könnte ich Ihnen heute sehr empfehlen, meine Damen.
0: Oh ja.
1: Nein? Herr Ober, ja, Herr Ober, bei uns dauert es noch eine Weile. Sehen Sie mal, da hinten will doch jemand zahlen.
3: Ja, ja, danke, ich komme sofort.
1: So, Prittwitz, und nun lass dir mal ein bisschen Zeit.
4: Was nimmst denn du?
5: Wiener Schnitzel.
4: Oh ja, das nehme ich auch.
5: Ihr werdet lachen.
6: Ich nehme Eisbein.
2: Mhm. Und morgen geht der Reißverschluss wieder nicht zu.
7: Ich möchte auch Eisbein.
4: Und ich nehme Hühnerfrikassee.
1: Nee, nee, ich bleib bei Kassler. Das haben wir seit 3 Wochen nicht gehabt.
7: Der Papi.
1: Was? Wo? Liebling, guck mal, wo ist der Papi? Nein, der ist nirgends, der Papi.
2: Das kann doch der Papi gar nicht gewesen sein. Der schläft.
1: Ja.
2: Er wollte sich nämlich noch ein bisschen hinlegen.
1: Na, einen Moment mal, ja, entschuldige. Manuela! Manuela! Liebling, das fehlte ja noch. Also, erstens war das nicht dein Papi. Und zweitens ist er schon fort. So, und nun komm.
8: Das wäre beinahe schiefgegangen.
4: Ja, und wohin jetzt?
8: Wir müssen auf die andere Seeseite. Möglichst schnell.
1: Och, Kinder. Wo bleibt nur wirklich der Ober? Das ist ein ganz müder Otto. Ich habe wirklich Hunger.
6: Oh, wisst ihr, was ich jetzt möchte?
2: Eine Stunde schlafen und dann ins Bett. Genau. Und jetzt essen wir erstmal was.
6: Oh, ich bin auch schon ganz müde.
1: Und? Was soll erst nach dem Essen werden?
6: Dann trinken wir einen schicken Espresso.
1: Nein, Kaffee nehmen wir extra. Wisst ihr was? Nach dem Essen, da spielen wir mit der Kleinen. Da machen wir uns Bewegung.
4: Oh ja, hier in der Nähe ist so ein hübsches Brettchen. Das mag Arthur so gern.
1: Ja? Ach, was, die Birken und dann die vielen Menschen hier. Nee, nee. Für heute, da fahren wir auf die andere Seite des Sees.
6: So, jetzt machst du schön die Hände vors Gesicht und dann fängst du an zu zählen. Aber nicht schummeln.
4: Fang an.
6: 1, 2, 3, 4.
1: Komm. Komm, wir verstecken uns woanders. Hier ist nicht hübsch, ne?
4: Ich hab die beiden schon gesehen. Mir ist ganz schlecht.
1: Ach, Prittwitzen.
4: Ich habe es hier geahnt, die ganze Zeit.
1: Du, jetzt stelle ich den Burschen. Lass mal, ich kaufe mir noch. Komm, Manuela, komm, wir müssen uns jetzt verstecken. Na komm.
4: Ich kann nicht mehr das. Ich will auch nicht mehr. Ich lasse mich scheiden.
1: Was sag mal? Das wäre doch das Dümmste, was du machen kannst. Bist doch nicht nur Arthur los, sondern auch Manuela.
4: Wenn die mir das Kind wegnehmen, dann mache ich Schluss.
1: Aber Prittwitz, was ist denn los? Was hast du denn? Um Gottes Willen. Na sag mal, nimm dich doch mal zusammen. Hast du es öfter?
4: In letzter Zeit.
1: Nein. Du, wenn wir uns beeilen, das schaffen wir noch. Wir gehen zu meinem Arzt.
7: Ich komme!
9: So, liebe Frau Prittwitz, ich habe hier noch etwas aufgeschrieben.
4: Ich kann das noch gar nicht fassen. Sind Sie auch ganz sicher?
9: Na, das ist keine schwere Diagnose. 3-mal täglich vor dem Essen.
4: Danke.
9: Ja, mehr kann ich im Augenblick nicht für Sie tun. Rauchen tun Sie gar nicht. Also, viel Obst essen, keinen Alkohol trinken, viel Bewegung an frischer Luft. Ja, und wenn weiter nichts ist, dann sehen Sie in 4 Wochen noch mal rein. Also, auf Wiedersehen.
4: Danke.
9: Bitte schön.
4: Frau Schröder.
1: Um Gottes Willen, Tilde, ist es schlimm, Herr Doktor?
9: Ja, ja, sehr
1: ja?
9: schlimm.
1: Ja? Ach, Tilde. Tinte. Tinte. Och, Tinte.
10: Schäde. Mein Gott, freut mich. Das ist ja eine Überraschung.
11: Was?
10: Na du, da gratuliere ich dir aber. Na, das ist doch kein Grund zum Heulen.
11: Ich freue mich ja so.
10: Na ja, und ich? Jetzt heulen wir beide glücklich.
11: Was, du Affe, du. Ach.
10: Das eine sage ich dir, bei deinem Baby, da wäre ich Patentante. Und Arthur, dem erzählen wir jetzt.
11: Arthur?
10: Was ist denn? Was hast du denn?
11: Sag ich nichts davon.
12: Du, da kommt meine Mutti schon.
10: Was, sag mal, bist du denn verrückt geworden? Du musst dich aber in Zukunft mehr schonen.
13: Na, was ist das? Eine Kinderkrankheit?
10: Eine Kinderkrankheit? Ja, ich glaube, sowas Ähnliches.
13: Na, bitte, was habe ich gesagt? Und was sagt der Arzt, was es werden wird?
10: Ja, der Mann ist ja schließlich kein Hellseher, nicht? Oh.
13: Kinder, einsteigen, wir bringen die Brettpfitzen alle nach Hause.
11: Ja, wieso, was soll ich denn zu Hause? Ich bin doch nicht krank.
13: Das war wieder typisch.
11: Wisst ihr überhaupt nicht, ob ich die habt? Nee. Auf ein großes Stück Torte mit Schlagsahne.
14: Na, so.
10: Kinder, wir gehen alle Konditor.
11: Und die Farbe,
10: oh, ich weiß auch schon wohin. Hoffentlich gibt es einen Platz auf der Terrasse. Da sind wir auch gleich bei ihm in der Nähe.
14: Ja, jetzt
11: die Fuhre voll? Ja.
10: Wo habe ich einen Schlüssel?
13: Nehmen Sie auch einen.
10: Wieso? Was hast du denn da?
13: Oh, ein paar Pillen, nur was Prophylaktisches. Sicher ist sicher. Mhm. Wir brauchen uns doch nicht alle bei ihr anzustecken.
10: Hm. Na, wenn das ansteckend ist, dann könnte ich aber diese Fuhre nicht verantworten.
11: Du kommst auf Mutti Schoß, nicht?
14: Ich kann auch gerade
13: also, kommen. Na, so viel sind wir ja nun nicht gelaufen.
7: Ich will zu Papi.
11: Nein, Manuela, das geht doch jetzt nicht. Papi hat was zu tun.
13: Wirklich ein stattlicher Mensch, wenn man ihn so im Dienst sieht.
10: Also, ich suche jetzt Kuchen aus.
11: Oh ja, ich komme.
10: Nein, ihr bleibt alle sitzen. Ich zahl's ja. Oh. Komm mit. Komm mit, mein Schätzelchen.
14: Okay, extra.
10: Also gut, Käsekuchen. Du, ich gehe jetzt gleich.
11: Wollen Sie jetzt mit ihm sprechen?
10: Na, natürlich. Die Sache muss doch sofort in Ordnung gebracht werden. Sieh mal, selbst wenn an dieser Geschichte mit der Dame nichts ist, was ich nicht glaube, was ich für dich erhoffe. Aber mit der Sache muss Schluss gemacht werden.
11: Aber Frau Stanisky, seien Sie nicht so. Er ist sehr empfindlich. Und vielleicht trifft ihn ja keine Schuld. Er ist nun mal so ein Typ, auf den die Frauen fliehen.
10: Ach, das ist mein Albert auch, meine Liebe. Aber diese Damen können bei ihm nicht landen. Und das ist der kleine Unterschied in dieser Differenz. Sag den anderen, ich komme gleich.
11: Komm, Manuela, wir suchen uns jetzt ein schönes Stück Kuchen aus, nicht?
7: Dann ich will ein Eis.
15: Aber ich denke, du bist draußen.
10: Setz dich leise, ja? Ich habe gedacht, du bist zu Hause und arbeitest. Siehst du? So kann man sich glauben. Was machst du denn hier?
15: Ich trinke Tee. Mhm.
10: Allein?
15: Nein. Ich habe einen Bekannten getroffen. Einen Kriegskamerad. Weißt du, den kennst du aber nicht.
10: Mhm. Kriegskamerad mit Lippenstift. Den grüßt man schön von mir.
15: Aber Trucci, ich habe doch versprochen, nicht darüber zu reden.
10: Das kannst du mir alles heute Abend erklären, aber glaub für dir.
15: Aber Trucci.
16: Guten Tag, Frau Stanisky.
10: Na, wir haben uns aber lange nicht gesehen, was? Mhm.
16: Vielen Dank.
10: Wofür?
16: Na, Sie wissen schon, was ich meine. Vorhin beim Schleusenwirt. Da haben Sie so schön laut gesprochen, das war doch Absicht.
10: Ja, das habe ich aber nur für Ihre Frau getan.
16: Nicht auszudenken, was passiert wäre, wenn Sie mich und... Ach.
10: Sie hat Sie aber gesehen.
16: Was?
10: Jawohl, später im Wald. Hab's leider nicht verhindern können. Herr Prittwitz, ich muss schon sagen, so kann das doch nicht weitergehen. Hören Sie mir mal gut zu. Ich verspreche Ihnen, bei Ihrer Frau alles in Ordnung zu bringen, wenn Sie mir versprechen, mit dieser Dame Schluss zu machen.
16: Das kann ich nicht.
10: Na, hören Sie.
16: Es geht nicht. Ich glaube, die Geschichte wird meiner Frau noch viel Kummer bereiten.
10: Was? Sagen Sie mal, da kann ich doch nur sagen, es ist unerhört bei dem jetzigen Zustand Ihrer Frau.
16: Das ist aber nicht meine Schuld. Sollen Sie endlich mal zum Arzt gehen. Was die hier zusammenfordert, geht auf keine Kuhhaut mehr.
10: Herr Prittwitz, ich habe mich wohl nicht deutlich genug ausgedrückt. Was? Sie werden Vater.
16: Ja, passen Sie auf, Menschenskind. Was? Wir kriegen ein Kind?
10: Ja!
16: Wir kriegen ein Kind!
10: Ah, Herr Brittwitz, ich bin die Verkehrte!
16: Ach so, ja. Ich bin im Dienst.
10: Na eben.
16: Ich gratuliere, Arthur. Du, ihr könnt das Kind behalten. Ich habe sie endlich ausgeredet.
10: Was denn ausgeredet?
16: Was, wir dürfen Manuela behalten.
17: Mhm. Ich habe sie davon überzeugt, dass man ein Kind nicht immer so herumschubsen kann. Besonders jetzt, wo es sich an euch gewöhnt hat. Und außerdem ist es gar nicht sicher, ob es...

0: überhaupt heiratet.
1: Ist ja prima, Mensch, haben wir ja zwei.
2: Genau.
0: So zwei.
1: Wir kriegen auch ein Kind. Ein eigenes.
0: Was?
2: Ja, sag mal, wovon redet ihr ja eigentlich?
0: Wir beide von Manuelas Mutter.
1: Sie haben es auch vorhin gesehen.
3: Wo?
1: Na, im Wald.
2: Nein.
0: Ja.
2: Was denn?
0: Arthur hat... Hör doch mal zu, pass auf. Arthur, der wollte nämlich... Arthur verhandelt doch schon seit Wochen vergeblich mit ihr.
2: Wovon habt ihr die ganze Zeit geredet? Ist das wegen Manuelas Mutter?
0: Ja, wir beide von Manuelas Mutter.
2: Na und?
0: Es gibt Schwierigkeiten wegen Manuela.
2: Und? Warum?
0: Als Arthur das Kind adoptieren wollte, hat sie sich plötzlich besonnen und wollte auf einmal ihre eigenen Rechte geltend
1: machen. Los, fahren Sie weiter.
2: Nein.
0: Ja.
2: Du hast das alles wegen Arthur? Oh, Albert, nicht mit dem Kopf.
1: Na los, geht mal nach Hause. Ich komme heute Abend vorbei.
0: Gut, Arthur. Wiedersehen.
2: Tschüss, Schupo.

0: Handschuhe mit den Knöpfen an, sonst komme ich zu spät. Ja, und ich will die Müller-Leute nicht warten lassen.
1: Oh, nein, wer ist denn das jetzt schon wieder?
0: Ja, Stranitzki! Ach, Mama, du bist.
1: Nein, störst du überhaupt nicht, aber ich habe im Moment keine Zeit. Ich muss in die Firma liefern. Ja,
0: Mama, wir haben da noch eine kleine Fete.
1: Danke, aber du, so lustig wird das ja gar nicht. Ist eine Abschiedsfeier. Hertha setzt sich doch zur Ruhe.
0: Na, Hertha Müller.
1: Naja, sie ist ja schon über 65 und dann den ganzen Tag auf dem Bein. Dabei hat sie es doch in Knien.
0: Naja, die Augen wollen ja auch nicht mehr so. Und weißt du, als Abnehmerin, da muss man jeden falschen Stich sehen.
1: Aber Mama, nein, die hat ja noch einen Mann. 72, aber kerngesund. Hat sich doch mit 63 pensionieren lassen.
0: Na eben, er 72, sie 65. Haben sie doch endlich mal was voneinander.
1: Das ist gut, Mama. Ah, pack schon aus. Nein, Albert kommt gerade. Er hat doch das Geschenk abgeholt, eine Tischlampe.
0: Ja, ich hab den Lampenschirm extra anfertigen lassen, du. Lauter Jagdmotive. Na, er war doch Förster. Wenn er deine Lampe anmacht, dann fühlt er sich mitten im Wald.
1: Ach, Mama, Mama, jetzt muss ich los. Mama!
0: Ja, in Ordnung. Auf Wiedersehen. Und Albert lässt dich herzlichst grüßen. Ja?
2: Zeig mal. So, ich hab sie doch gar nicht grüßen lassen.
0: Hab ich gehört, brauche ich ihr nicht unter der Nase zu reiben. Gott, ist das hübsch. Mhm. Ach, und wie das lebt. Besonders der kleine Hund hier vorne.
2: Wieso? Das ist doch ein Reh und außerdem mausetot. Die Flinte von dem Förster, die raucht doch noch.
0: Ja? Ah, die schläft schon wieder. Gisela! Mit mir ist nicht mehr viel los. Man wird nicht ungestraft, 66.
1: Ach, nur hör schon auf. Man ist immer so alt, wie man sich fühlt. Mhm. So. Nun zeig mal.
0: Gut.
1: Na, was sagst du?
0: Ausgezeichnet.
1: Danke. Na, Fräulein, bitte.

0: Sehr schön. Hm?
1: Du bist doch wirklich die munterste von uns allen.
2: Das war einmal. Vor einem Vierteljahrhundert.
1: Sag mal, was soll ich denn dazu sagen? Bin doch kaum 20 Jahre jünger als du.
2: Trutchen, das ist eine ganze Menge. Wenn das Leben ein Tag wäre, ist bei dir kurz Nachttisch. Bei mir gibt's schon Abendbrot. Was hat man da noch viel vor sich?
3: Die ganze Nacht, Frau Müller. Und die Nacht ist doch das Schönste vom Tage.
1: Trotzdem würde ich ab und zu mal schlafen.
3: Ach, dazu ist immer noch Zeit, wenn man alt ist. Mhm. Natürlich nicht so alt wie Sie.
1: Na, entzückend. Vielen Dank.
3: Und Verzeihung, ich meine natürlich viel älter.
1: Ja, aber so lange würde ich an deiner Stelle mit dem Schlafen nicht warten. Jetzt schläft die schon im Stehen. Na los, Puppe, komm, dann zeig's mal. Ne?
2: Oh.
1: Ja?
2: Ausgezeichnet.
1: So, danke. Na nun, habt ihr ein neues Mannequin?
2: Ach, das ist Fräulein Hoffmann, meine Nachfolgerin.
4: Guten Tag.
1: Guten Tag.
2: Das ist Fräulein Hoffmann, meine Nachfolgerin, Frau Stranitzky.
4: Ah, Sie sind die berühmte Frau Stranitzky. Oh,
5: hab schon viel von Ihnen gehört.
1: Ach ja, dass die Leute so reden.
4: Was haben Sie uns denn Schönes gebracht?
1: Bitte?
4: Mhm. Gisela, ziehen Sie bitte mal das Kleid über.
1: Wieso? Das Kleid ist doch schon abgenommen von Frau Müller.
4: Mhm. Ah ja, ich darf mir es doch auch mal anschauen. Hätte es gern mal angezogen gesehen. Mhm. Drehen Sie sich mal um. Sitzt ausgezeichnet.
1: Nun, das tut es bei mir eigentlich immer. Jetzt sind Sie wohl sehr enttäuscht, was? Kleid sah auf dem Bügel ganz anders aus.
4: Warum haben Sie das nicht gleich gesagt?
1: Hm. Sollten sich mal freuen.
4: Jetzt kann ich ein weniger verstehen. Er sagte gerade zu mir, es macht direkt Spaß, sich über Frau Stranitzky zu ärgern.
1: Ja? Na dann viel Spaß.
6: Fräulein Hoffmann, können Sie mal kommen?
4: Entschuldigung, der Chef.
1: Bitte?
2: Bisschen jung, aber wenn die älter wird.
1: Die wird hier nicht alt. Wurden der weniger die aufgegabelt?
2: In Paris. Sie war bei einem Modesalon beschäftigt.
1: Versteht die überhaupt was von der Abnahme?
2: Vor allem versteht sie eins: den Chef einzuwickeln. Sie kriegt 200 Mark mehr als ich.
1: Nein.
2: Dann macht sie noch so ein bisschen auf rechter Hand.
1: Den Zahn werde ich ihr ziehen. Wann beginnt deine Feier?
5: Erst um 5.
1: Ja? Dann gehe ich mal zu Herrn Weniger.
4: Wo wollen Sie hin?
1: Zu Herrn Weniger.
4: Herr Weniger ist nicht zu sprechen.
1: Herr Weniger ist für mich nicht zu sprechen?
4: Herr Weniger ist für niemanden zu sprechen, auch für Sie nicht.
6: Ja. Ach, du bist es, Stranitzky. Komm doch rein.
1: Ja, ich wollte nicht stören. Man hatte mir nämlich gesagt, Sie sind für niemanden zu sprechen.
6: Für dich immer. Mach die Tür zu und setz dich.
1: Entschuldigung.
6: Ich kann den Sender nicht finden. Ja, was ist denn? Ich habe doch extra gesagt... Ach, Sie sind es, Frau Hoffmann. Kennen sich die Damen schon? Mhm. So, na, ihr werdet euch wohl gut vertragen.
1: Mhm, an mir soll's nicht liegen.
6: Jetzt hab ich's. Fräulein Hoffmann, sorgen Sie dafür, dass ich in den nächsten 10 Minuten nicht gestört werde. Es kommt nämlich gleich ein Interview mit meinem Freund Boris Hausenbacher.
4: Sie kennen ihn persönlich? Ich liebe Hausenbacher über alles.
6: Er ist wirklich einer unserer talentiertesten, also seine neue Oper.
4: Der alte Löwe muss ja himmlisch sein.
6: Das ist gar nicht zu schildern. Unbeschreiblich. Diese Dynamik in der musikalischen Aussage, diese elementare Kraft dieser 12 Töner. Und dann wird er plötzlich wieder ganz zart.
4: Ja, man nennt ihn ja auch den Romantiker unter den 12 Tönen.
6: Ach, es ist ein Jammer, dass die Kritik ihn so runtergerissen hat. Nur noch einmal wird der alte Löwe in dieser Saison gegeben.
4: Ich weiß, nächsten Donnerstag. Ich gehe ja hin.
6: So? Dann erleben Sie ein künstlerisches Ereignis. Und vor allem dieses herrliche Sextett im 3. Akt. Oh, entschuldige, Stranitzky. Aber man trifft wirklich selten Menschen, die Verständnis für meinen Freund Hausenbacher haben.
1: Oh, wie sagen Sie das, Herr Weniger? Viele meiner Freunde lehnen ihn ja vollkommen ab, den Hausenberger, ja. Aber ich finde ihn ja also persönlich einer der Besten unter den Modernen. Das ist der Größten einer, ja.
7: Sag mal, Trutchen, wie heißt denn eigentlich die Oper?
1: Hör schon auf, weißt du ganz genau, der müde Löwe.
7: Müde Löwe, der klingt aber mehr nach junger Katze.
1: Albern.
7: Ja? Können wir nicht nach Schluss der Pause hier einfach weggehen, so verschwinden?
1: Das, ne? Das könnte dir so passen, was fällt denn dir ab? Jetzt blamier mich nicht, ja? die Hoffmann.
4: Guten Abend, meine liebe Frau Stranitzky.
1: Guten Abend. Darf ich vorstellen? Mein Mann, Fräulein Hoffmann.
7: Stranitzky, guten Abend.
4: Ist es nicht himmlisch? Diese musikalische Konzeption? Der ganze zweite Akt ist ein einziger Aufschrei einer gequälten Kreatur. Finden Sie nicht auch? Es geht dann durch und durch.
7: Ihnen auch? Ich meine, Hausenbacher bleibt natürlich Hausenbacher.
1: Natürlich, und dann dieses einzigartige Sextett, was? Himmlisch.
4: Aber das kommt doch erst im dritten Akt.
1: Aber natürlich, das weiß ich doch. Ich sehe ja die Oper schließlich nicht zum ersten Mal.
4: Ach, Sie waren schon in der Premiere.
1: Das ist doch selbstverständlich. Wir versäumen doch keine Premiere vom Hausenbacher, nicht? Das Sextett wird Ihnen auch gefallen.
7: Ja, die schönste Stelle in der Oper ist für mich allerdings der Schluss.
3: Also, wenn Sie mich fragen, mir gefällt es am besten ganz ohne Schleife.
6: Du hast recht, das ist die Lösung. Ich danke dir, Gisela. Wann kriege ich das Kleid am Freitag?
1: Ja, ist aber das letzte Kleid von dieser Kollektion. Mehr schaffe ich nur wirklich nicht. Die 5 Entwürfe von gestern.
6: Darüber brauchst du dir nicht mehr den Kopf zu zerbrechen. Wir haben nämlich einen Weg gefunden, der dich ein wenig entlastet.
1: Wieso entlasten?
6: Ja, das soll dir die Hoffmann zeigen. Das ist nämlich ihr Ressort. Sieh's dir mal an.
4: Sekunde.

0: Firma macht ein Atelier auf?
1: Ein alter Traum von Herrn Weniger. Er wollte immer schon sein eigenes Musteratelier haben. Aber das wissen Sie doch.
0: Natürlich. Ich sollte es ja mal leiten. Aber mein Mann war dagegen. Wen hat er denn jetzt dafür?
1: Morgen kommen 5 Mädchen.
0: Ich meine für die Leitung. Muss er doch eine erste Kraft haben. Na?
1: Hat Herr Weniger Ihnen noch nichts erzählt?
0: Nein. Bin ich aber neugierig. Was ist denn das? Was hängt denn da? Ist das ein Meisterbrief?
1: Ja, mein Meisterbrief.
0: Ich habe ja gar nicht gewusst, dass Sie...
1: Ja, wir sind Kolleginnen.
0: Dann leiten Sie also das Atelier?
1: Ja. Frau Stranitzky, ich will Ihnen mal was sagen. Es gibt da einige Spannungen zwischen uns. Aber ich weiß nicht, das sind irgendwie Missverständnisse. Glauben Sie mir, ich habe die größte Achtung vor Ihnen und Ihrer Arbeit. Aber wir als Meisterin müssen doch zusammenhalten.
0: Ich habe gar keinen Meisterbrief.
1: Ach so? Na ja, ist ja auch gar nicht so wichtig, mehr eine reine Formsache. In Wirklichkeit ist das fachliche Können ganz allein entscheidend.
0: Ich kann natürlich jederzeit die Prüfung nachmachen.
1: Natürlich können Sie das, aber wozu? Diese viele Theorie, die man da lernen muss. Ich würde das heute auch nicht mehr behalten. Man wird ja schließlich nicht jünger. Und je älter man wird, desto weniger aufnahmebereit ist man in der Beziehung.
2: Ich würde Ihnen aber auf jeden Fall raten, einen Vorbereitungskursus zu besuchen.
0: Wieso? Ich arbeite seit 26 Jahren, ununterbrochen.
2: Ja, das glaube ich Ihnen ja, aber ich rede ja nicht von der praktischen Seite. Für die Meisterprüfung wird ja noch anderes verlangt. Schnittzeichnen, Stoffkunde, Staatsbürgerkunde, Buchführung,
0: Kalkulation. Wieso, Buchführung auch?
2: Ja.
0: Wie lange dauert denn der Kursus?
2: Na, ein halbes Jahr. Oh. Jeden Freitag von 20 bis 22 Uhr.
0: Naja, das merkt er. Sollte nämlich eine Überraschung werden.
3: Ja, ja, aber das musste Trutchen selbst sagen.
4: In wenigen Augenblicken meldet sich...
3: Ja, die ist heute in der Oper. Mit der Spätaufgabe. Ja, sie geht jetzt jeden Freitag. Sie will was für ihren inneren Menschen tun. Naja, andere Leute haben ihren Obsttag und sie hat ihren Operntag.
5: Hier ist das deutsche Fernsehen mit den Nachrichten.
3: Aber hör mal, du, wenn du die Tagesschau noch sehen willst, dann müssen wir jetzt Schluss machen. Die läuft schon.
5: Bei den Unfällen,
3: ja, ja,
5: die gestern...
3: Ja, werde ich bestellen.
5: Heim suchten,
3: ja, bis dahin dann.
5: ...ist das Ausmaß der Zerstörung noch nicht zu übersehen. Einige Flüsse sind über die Ufer getreten und haben große Teile Norditaliens überschwemmt. Berlin. Unmittelbar neben dem Opernhaus wurde heute Nachmittag eine 20-Zentner-Bombe gefunden. Da die Bergung sich äußerst schwierig gestaltete, ordnete die Polizei umfangreiche Sicherungsmaßnahmen an. Die Vorstellung der Oper Aida musste ausfallen. Die enttäuschten Besucher wurden nach Hause geschickt. Frankreich. Modenschau in Paris. Jacques Dumont zeigt seine neue Kollektion.
0: Und nun
4: zeigen wir Ihnen aus unserer Serie.
3: Na? Das war wohl eine Enttäuschung, was?
0: Nein, was heißt Enttäuschung? War die schönste Aufführung, die ich je erlebt habe. Diese Stimmen, diese Musik, na und die Ausstattung. Du hast wirklich viel versäumt.
3: Ja, das Gefühl habe ich auch. Vielleicht komme ich das nächste Mal mit.
0: Ach nein, ach, das möchte ich lieber nicht. Bleib du, Mann, vor deinem Fernsehschirm. Du verdirbst mir bloß die Stimmung. Ne? Kriege ich jetzt gar nicht zu trinken? Da, da, da, da, da.
6: Frau Stranitzky!
0: Albert, was machst du denn hier? Wo kommst du denn her?
6: Ich bin dir nachgefahren.
0: Wieso denn?
6: Im Taxi. Was gab's denn heute in deiner Oper? Das tapfere Schneiderlein?
0: Ach, hör auf.
6: Du, ich finde das aber gar nicht nett, dass du mir das verschwiegen hast.
0: Ja, wieso?
6: Hast.
0: Du wolltest ja nicht, dass ich die Prüfung mache.
6: Trutchen, wir sind jetzt 26 Jahre
0: verheiratet.
6: Nein,
0: 27.
6: Schön, 27. Und wenn da mal einer von uns Dummheiten macht, kann ihm doch der andere helfen.
0: Die Gesetze von 1897 und 1908 haben sich zweifellos sehr segensreich für das Handwerk ausgewirkt. Die Neugründung von Innungen ging kräftig vorwärts und zwar so gut wie ausschließlich. Fichu. Aua. Fichu. Großes Brusttuch. Ach, auch das noch. Oder Busentuch, dessen Enden vorne gekreuzt und im Rücken verknüpft werden, wird häufig mit dem Jabot verwechselt.
7: Der Vorteil der Staffelform besteht in der jederzeitigen Kenntnis des jeweiligen Bestandes, allerdings des Sollbestandes. Man kann diesen aus der Lagerkarte in der Buchhaltung jederzeit ablesen.
8: Das war der Wetterbericht und nun wieder Musik für die Hausfrau.

0: Gutchen, Telefon, die Firma.
1: Dass man nie in Ruhe arbeiten kann.
2: Was ist bloß mit dir los?
3: Kann man gar nicht mehr mit ansehen. Von Tag zu Tag wird es schlimmer.
4: Und müde sieht sie aus.
2: Wie soll das bloß weitergehen? Wir schaffen überhaupt nichts mehr raus.
5: Ja, es musste ja mal so kommen, wenn man jahrelang Raubbau mit seiner Gesundheit treibt.
2: Vielleicht ist sie krank.
5: Das heißt vielleicht? Die Symptome kenne ich. Bei meiner Nachbarin fing es genauso an. Ich habe ihr immer gesagt, schonen Sie sich, Frau Mühleisen, schonen Sie sich. Tja, und was hat sie nur davon? Jetzt können ihre Verwandten sie mit der Gießkanne besuchen.
1: Ja. Gut. In Ordnung.
6: Was war denn?
1: Die Hoffmann. Will die Stoffe abholen lassen von den Kleidern, die ich...
7: Ich schaff's ja einfach nicht mehr. Diese Woche waren es wieder zwei Kleider weniger. Die Firma kommt durch mich in Lieferschwierigkeiten und jetzt wollen mein Cocktailkleid von jemand anders kopieren lassen.
6: Wir werden sich auch schon Gedanken machen. Warum sagst du nicht einfach, dass du deine Meisterprüfung machst?
1: Nee, das kommt überhaupt nicht in Frage. Damit will ich Sie überraschen.
8: Was fummeln Sie denn nun schon wieder?
2: Zur Beruhigung. Wollen Sie auch einen?
1: Nein, danke.
2: Das ist schon ganz schlecht vor Aufregung. Also, wenn ich was zu sagen hätte, ich würde die mündlichen Prüfungen aber abschaffen. Man weiß doch nie was, wenn die einen plötzlich alle so anstarren.
9: Mein Gott, mehr als durchfallen können wir ja schließlich nicht.
8: Ja, ich finde, das genügt dann. Was haben Sie? Ach, du meine Güte, was ist denn los?
2: So. Oh Gott.
1: Ja, was ist passiert?
2: Ich hatte schon wieder vergessen.
1: Ja, was denn?
2: Gab's den Reifrock nun im Empire oder im Rokoko?
1: Im Rokoko. Und später dann als Krioline. Wo haben Sie das Röhrchen? Hm? Ja. Und im Empire zwischendurch, da war alles fließend. Ja? Und vergessen Sie nicht, die Taille war nach oben gerutscht. Bis hierher.
2: Ach, Sie haben's gut. Sie wissen alles.
1: Unberufen.
10: Frau Stranitzky.
1: Ich hoffe. Du grüne Neune. Sie gestatten, ja? Danke. Schön. Guten Tag.
11: Frau Gertrud Stranitzky. Bitte nehmen Sie Platz. Bitte kommen Sie näher, nehmen Sie Platz.
1: Ja.
11: Frau Stranitzky, würden Sie uns...

0: Eingangsbuch, kein Kassenbuch.
1: Nein. Doch, natürlich. Entschuldigen Sie bitte, ja. Das macht nämlich alles mein Albert. Das ist mein Mann, ja. Der ist Steuerberater und Buchprüfer, Vereidigter. Wenn Sie irgendeine Frage haben...
0: Nein, nein, danke.
2: Frau Stranitzky, können Sie uns etwas über den Inhalt eines Lehrvertrags sagen?
1: Natürlich kann ich das. Bilde ja seit über 20 Jahren Lehrlinge aus.
2: Na also, dann versuchen wir es doch mal.
1: Im Lehrvertrag muss stehen Name und Anschrift des Lehrherrn, des Lehrlings und des gesetzlichen Vertreters, die gegenseitigen Leistungen und Pflichten und alles, was sonst so dazugehört.
2: Und was gehört sonst noch dazu? Ich meine, was ist besonders wichtig? Eine Lehrzeit dauert ja nicht ewig.
1: Nein, bei mir jedenfalls nicht, denn meine Lehrlinge sind noch nie durch eine Gesellenprüfung gefallen, also keine einzige bei mir.
2: Bei mir auch nicht, Frau Stranitzky.
1: Also schön. Ein Lehrvertrag muss noch enthalten Dauer und Probe des Lehrverhältnisses, die vorzeitige, einseitige Lösungsmöglichkeit des Lehrvertrages, die Urlaubsdauer und die vereinbarten Berufsausbildungsbeihilfen. Ja, das wär's wohl.
2: Eine Kleinigkeit fehlt noch, nämlich das vom Lehrling zu erlernende Handwerk.
1: Wieso, das ist doch wohl selbstverständlich.
2: Ich sitze nicht zu meinem Vergnügen hier.
1: Na. Ich glaube, auf diesen Tag haben Sie sich doch die ganzen Wochen gefreut.
2: Wie bitte?
3: So geht das natürlich nicht. Ich glaube, wir verzichten auf weitere Fragen. Danke, Frau Stanitzky. Sie können gehen. Sie können gehen. Was machen wir denn nun? Das Meisterstück war sehr gut. Schriftliche Arbeiten, Theorie, schlecht. Naja, der Fall ist ja wohl klar. Oder ist jemand anderer Ansicht?
2: Ja, ich. Ich kenne Frau Stranitzky. Wir sind nicht befreundet, das haben Sie ja wohl gemerkt. Dass sie in der theoretischen Arbeit schlecht war, wundert mich nicht. Ist nicht ihre Stärke. Aber in der Praxis, da ist sie sehr gut. Ja, und dass sie eben versagt hat, das kommt daher, weil sie nicht gewusst hat, dass ich hier in der Kommission sitze. Ich hätte es ihr sagen müssen. Deshalb drücken Sie doch ein Auge zu und versuchen Sie es noch mal.
3: Sie machen mir Spaß. Ja. Dann in Gottes Namen, rufen Sie noch mal rein.
4: Na?
1: Bestanden. Der Vorsitzende hat gesagt, ich soll mich bei der Hoffmann bedanken.
4: Ach, und wenn schon. Aber komm doch, Rutchen, ist doch Unsinn.
5: Wieder eins zurückgekommen?
2: Ja.
5: Von wem?
2: Meier, Stuttgart.
5: Lass mal sehen. Recht hat er. Ich kann diese verschnittenen Fummel schon nicht mehr sehen. Häng's nach vorne auf den Rammständer. Vielleicht werden wir es zum Ausverkauf los.
1: Mahlzeit.
2: Frau Stranitzky, ich komme gleich wieder.
5: Stranitzky?
1: Ja, guten Tag, Herr Weniger.
6: Tag, meine Süße. Wie viel lieferst du uns denn heute?
1: 6 Stück.
6: Na also, dann flutscht es ja wieder bei dir. Ich habe mir in den letzten Wochen richtig Sorgen um dich gemacht. Du hast mir gar nicht gefallen. Was war denn bloß los mit dir?
1: Ja, wieso? Hat Fräulein Hoffmann nichts erzählt?
6: Fräulein Hoffmann? Nein. Was du da war...
1: Hannelore, pack mal aus, ja?
6: Komm rein.
1: Ja. Was ist denn?
6: Unter uns gesagt, Stranitzky. Ja? Oh, komm, setz dich.
1: Ja.
6: Ich hatte mir mehr von der Hoffmann versprochen. Aber nichts als Retouren hat sie mir gebracht.
1: Wieso Retouren?
6: Schau, wir mussten noch vor ein paar Wochen Stoffe von dir holen, weil du mit der Lieferung nicht nachkamst.
1: Ja, ich weiß. Wer hat mein Cocktailkleid eigentlich kopiert?
6: Ja, das ist es ja, die Hoffmann in unserem eigenen Atelier. Nichts sitzt.
1: Nein.
6: Sie hat schon versucht, es zu ändern, aber da muss irgendein Kniff sein, auf den sie nicht kommt. Stranitzky, ich weiß, es ist viel verlangt, aber sieh sie dir doch wenigstens mal an.
1: Aha. Ja, werden wir quitt.
6: Was sagst du?
1: Ach, nichts. Schicken Sie sie mir mal rum.
7: Ja, Stranitzky. Ach, du bist es, Mutter. Nein, nein, nein, überhaupt nicht. Wir sind sowieso noch auf. Na, Trutchen kannst du im Moment nicht sprechen, die arbeitet noch.
1: Jetzt ist es fertig. Na, na, los, nun kommen Sie mal her.
2: Tatsächlich. Was Also, man lernt nie aus. Wie haben Sie das gemacht?
0: Na, Rücken musste schräg genommen werden. Das ganze Geheimnis.
2: Frau Stranitzky, ich weiß gar nicht,
0: wie Sie... Na, nun hören Sie auf, dazu haben wir doch jetzt keine Zeit. Wenn wir bei uns ranhalten,

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6: Jetzt in Visite: Nägel, Schrauben, Platten, wann sie nach einer OP wieder raus müssen und was neue Materialien bringen.
7: Die Idee von abbaubaren Implantaten ist, dass eben eine zweite Operation zur Entfernung des Implantats vermieden werden kann.
6: Nächtliches Gedankenkarussell, wem Melatoninpräparate bei Schlafstörungen helfen können.
8: So nach 20, 30 Minuten kam dann so ein Sog, der mich so ganz angenehm in den Schlaf zog.
6: Und mehr Eiweiß, mehr Ballaststoffe, warum Mehl aus Hafer, Buchweizen und Kichererbsen eine gesunde Alternative zu Weißmehl ist. Herzlich willkommen. Eine Schraube und Draht im Knochen. Sieht gewöhnungsbedürftig aus, ist aber zum Beispiel nach einem Bruch oft unverzichtbar, damit der Knochen nämlich wieder heilen kann. Schlüsselbein, Oberschenkel, Hals, Handgelenk, vielleicht haben Sie ja auch irgendwo eine Platte drin, einen Nagel oder einen Draht und fragen sich, sollte das Metall nicht besser wieder raus aus dem Körper, ja oder nein? Es gibt ja schon Materialien, die sich von selbst wieder auflösen. Ulrike Heimes.
9: Platten, Schrauben, Nägel oder Drähte. Implantate aus Titan oder Edelstahl halten Knochenteile nach einem Bruch an einer exakten Position und sorgen so für eine gute Heilung.
10: Wenn so ein Knochen bricht, wirken da Kräfte ein, die Knochen verschieben an Stellen, wo sie nicht hingehören. Und um die Funktion wiederherzustellen, brauchen wir dann meist Implantate und verwenden wir Titanimplantate, die das dann halten, bis der Bruch geheilt ist.
9: Hans-Joachim Loy hat sich das Fußgelenk gebrochen. In einer OP wurde es mit mehreren Schrauben und Platten stabilisiert. Bald wird er entlassen und stellt sich die Frage, muss das Material wieder raus? Und wenn ja, wann?
11: Ich bin jetzt schon 3 Wochen im Krankenhaus und aktuell würde ich mich jetzt nicht unbedingt freiwillig hier wieder begeben wollen. Obwohl, es geht mir gut hier und ich werde gut versorgt. Ja? Aber im Moment denke ich nicht daran, wieder einen neuen Termin zu vereinbaren.
9: So, wie geht's? Unfallchirurg Johannes Keller erklärt ihm, dass eine der Schrauben in 6 Wochen wieder raus muss. Denn sie schränkt sonst die Beweglichkeit des Gelenks ein. Der Rest kann theoretisch für immer drin bleiben. Allerdings könnte die Platte irgendwann unangenehm drücken, weil sie direkt unter der Haut liegt und dann bei Berührung schmerzen kann. Sie könnte frühestens in 1 Jahr entfernt werden.
7: Damit der Knochen wirklich gut zusammenhalten kann, sollten diese Implantate mindestens so lange im Körper verbleiben, bis der Knochen wirklich komplett verheilt ist. Das hängt davon ab, welcher Knochen letztendlich betroffen ist, an welcher Stelle auch das Implantat eingebaut worden ist und wie hoch auch die biomechanische Anforderung an das Implantat an dieser Stelle ist.
9: Margarete Effenberger hatte bis vergangene Woche ein ganzes Arsenal an Schrauben, Drähten und Nägeln in ihrem rechten Ellenbogen. Denn vor 14 Monaten ist sie schlimm gestürzt.
12: Ich wollte meine Fahrradtour machen und da wollte ich aufsteigen. Und da konnte ich nicht losfahren, weil die Schaltung ging überhaupt nicht. Und da bin ich samt diesem E-Bike auf den rechten Ellenbogen geknallt, mit meinen 60 Kilo auch. Und habe sofort gemerkt, was ist.
9: Die 82-Jährige geht ins Agaplesion Diakonie-Klinikum Hamburg zum Ellenbogenspezialisten Ercan Sanak. Mehrere Knochen waren gebrochen, gesplittert und verschoben. Nicht einfach, das zu stabilisieren.
10: Bei Frau Effenberger, eine Dame, die sehr sportlich aktiv ist, mit einer nicht so guten Knochensubstanz, muss sie einen höheren Aufwand betreiben, um alle Gelenkteile an Ort und Stelle zu halten, damit sie auch gut mit der Funktion zurechtkommt.
9: Tatsächlich wächst auch alles wieder gut zusammen und theoretisch hätte das ganze Metall auch drin bleiben können. Doch mit der Zeit haben die Implantate sie dann doch gestört.
12: Also wenn ich über den Arm so gestrichen bin, dann merkte ich, dass ja überall so Zacken rausgucken. oder unter der Haut. Und Dr. Sanyak sagte dann, oh, vielleicht kommt mal irgendwas auch raus. Wir nehmen das mal raus.
10: Implantate entfernen wir dann, wenn sie entweder stören, Komplikationen verursachen, wie die Beweglichkeit behindern. Man belässt Implantate dann, wenn die Patienten entweder so gebrechlich sind, dass sie vielleicht eine Operation gar nicht mehr gut vertragen, oder bei Patienten, die Implantate an Stellen haben, wo Nerven und Gefäße gefährdet sind.
9: Vor 10 Tagen wurden bei Margarete Effenberger die Metallteile in einer ambulanten OP entfernt. 3 Tage hatte sie Schmerzen. Nun kann sie ihren Arm wieder voll bewegen. Da die Knochenimplantate heute meist aus Titan bestehen, das heißt leicht und dünn sind, gleichzeitig aber weder rosten noch verschleißen, können sie theoretisch auch ein Leben lang im Körper bleiben, wenn sie die Patienten nicht stören.
10: Früher war das anders. Vor 20 Jahren waren noch Edelstahlimplantate geläufig. Und da haben viele Patienten mit einer Nickelallergie auch reagiert. Aber die Titanimplantate von heute sind meist so gut verträglich, dass man es aus diesem Grund wegen Allergien nicht entfernen muss.
9: In Zukunft könnte sich die Frage drin lassen oder rausnehmen vielleicht gar nicht mehr stellen. Denn am Helmholtz-Zentrum Herion in Geesthacht forschen Wissenschaftler an selbstauflösenden Knochenimplantaten aus Magnesium, passgenau aus dem 3D-Drucker.
13: Wir erforschen Magnesium, weil es grundsätzlich gut vom Körper angenommen wird. Es hat auch sehr gute mechanische Eigenschaften als Knochenimplantat. Und das ist diese besondere Anforderung, die wir haben, es baut sich im Körper ab. Das heißt, während der Knochen heilt, baut sich das Implantat ab, sodass, wenn der Knochen komplett verheilt ist, wir auch kein Metall mehr haben im Körper, was potenziell wieder entfernt werden müsste.
9: Sie experimentieren mit verschiedenen Legierungen, fügen zum Beispiel Calcium, Zink oder Silber hinzu, um so eine antibakterielle und heilungsfördernde Wirkung zu erzielen. Immer auf der Suche nach den idealen Materialeigenschaften für ein selbstauflösendes Knochenimplantat.
13: Was wir erreichen wollen, ist, dass wir wirklich steuern können, wie schnell sich das Implantat abbaut, wie gleichmäßig es sich vielleicht auch abbaut. Und insbesondere wollen wir steuern können, wie die umliegenden Körperzellen auf das Implantat reagieren. Und das ist so ein komplexer Vorgang, den wir versuchen zu verstehen und zu beeinflussen mit unserer Forschung.
9: Bisher gibt es nur sehr wenige Magnesiumimplantate, die tatsächlich in der Praxis eingesetzt werden. Am UKE haben sie in Pilotstudien Ellenbogenbrüche mit Magnesiumschrauben versorgt. Die Brüche sind auch gut verheilt. Doch im Klinikalltag setzen sie nach wie vor allem auf Titanimplantate.
7: Magnesiumbasierte Implantate, die sind wirklich sehr vielversprechend und haben viel Potenzial. Allerdings fehlt uns noch ein breiter Erfahrungsschatz, in welchen Situationen diese Implantate wirklich gewinnbringend eingesetzt werden können.
9: Margarete Effenberger ist froh, dass ihr Ellenbogen mit den Implantaten gut verheilt ist. Und jetzt auch darüber, dass sie das Metall

0: wieder los ist.
1: Um 23 Uhr ist ja bei vielen Schlafenszeit. Aber von wegen. Oft kreisen die Gedanken immer weiter. Viele kennen dieses quälende Wachliegen, obwohl der Körper eigentlich müde ist. Melatonin gilt dann als sanfte Einschlafhilfe. Doch hilft es wirklich? Spannend ist, dass manchmal schon mit sehr einfachen Methoden überraschend viel erreicht werden kann. Tillmann Haftenschein.
2: Mitten in der Nacht aufwachen und dann ewig nicht wieder einschlafen können. Detlef Jansen weiß nur zu gut, wie das ist. Er litt lange unter Schlaflosigkeit, unter quälenden Gedanken mitten in der Nacht.
3: Ich bin ziemlich früh morgens wach geworden, vielleicht um 4, und konnte dann einfach nicht mehr schlafen und mir sind 1000 Gedanken durch den Kopf gegangen. Dann war das irgendwie wie so ein Kampf auch gegen die Schlaflosigkeit.
2: Seine Hausärztin Susanne Dösereck hat in ihrer Praxis viel mit Schlafproblemen zu tun. Ein- und Durchschlafstörungen aus unterschiedlichen Gründen.
4: Es gibt körperliche Ursachen, es gibt psychische Ursachen. Die körperlichen Ursachen, wo allen voran zum Beispiel die Schlafapnoe stehen würde oder ein Restless-Leg-Syndrom oder auch eine Schilddrüsenüberfunktion, würde man natürlich ganz anders behandeln als eine reine Schlafstörung.
2: Wie sie Detlef Jansen hat. Bei ihm gibt es keine Hinweise auf ein körperliches Problem. Ihn plagt vor allem das nächtliche Gedankenkarussell.
4: Bei psychogenen Schlafstörungen ist die kognitive Verhaltenstherapie die Therapie der ersten Wahl. Das funktioniert aber nicht immer und man kann dann begleitend auch auf unterschiedliche Medikamente mal zurückgreifen.
2: Für Detlef Jansen wäre eine Verhaltenstherapie gegen Schlafstörungen gut geeignet. Aber einen Therapieplatz dafür zu finden, ist ein großes Problem.
4: Leider ist es so, dass es nicht genug verhaltenstherapeutische Plätze gibt, was sehr schade ist, weil die Verhaltenstherapie ja sehr gut dabei helfen kann, aus diesen ganzen quälenden Gedankenspiralen herauszukommen.
2: Detlef Jansen findet ein Buch, das eine spezielle Methode vermittelt, ein 5-Wochen-Programm. Es ist eine Verhaltenstherapie zum Selbermachen.
3: Ich war gespannt und habe allerdings auch gleich gelesen, dass man wirklich trainieren musste, mit dem Ziel, mit dieser Schlafstörung anders umzugehen und dann zu besserem Schlaf zu finden.
2: Auch Diana Nese konnte lange nicht gut schlafen. Alles Mögliche hinderte sie daran.
5: Mir ist die Hand eingeschlafen und ich ärgere mich, bin schon wieder wach. Dann schlafe ich aber irgendwann wieder ein und dann fangen draußen die Vögel an zu zwitschern. Und ich bin wieder wach, muss aufstehen, das Fenster schließen, weil ich sonst nicht einschlafen kann, weil ich mich über den Vogel so aufrege.
2: Sie hat Baldrian ausprobiert, aber das war für sie nicht die Lösung. Dann liest sie von Melatonin, das beim Schlafen helfen soll.
5: Das war so ein richtiger Hype. Man kam da gar nicht dran vorbei und es war in der Werbung. Man hat in der Zeitschrift davon gelesen, im Internet war alles voll damit, dass es ein körpereigenes Hormon ist und jetzt nichts Synthetisches und dass es für den Schlaf eine gute Sache sein könnte.
2: Das Hormon Melatonin wird vor allem in der Zirbeldrüse produziert, einer winzigen Drüse mitten im Gehirn. Tageslicht, das ins Auge fällt, hemmt die Produktion. In der Dämmerung steigt sie an und erreicht gegen 3 Uhr nachts ein Maximum. Das Melatonin gelangt direkt ins Blut und in die Gehirnflüssigkeit. Es wirkt als Taktgeber für den Schlaf und spielt eine wichtige Rolle im Schlaf-Wach-Rhythmus. Es gibt zahlreiche Melatonin-Produkte auf Rezept, als Medikament und frei verkäuflich als Nahrungsergänzungsmittel. Julia Lechinger ist Psychologin und Schlafexpertin. Sie erforscht den Schlaf und seine Störungen. Melatonin spielt dabei eine wichtige Rolle.
6: Melatonin gibt dem Körper das Signal, in den Nachtmodus zu schalten. Es gibt Studien, die zeigen, dass bei älteren Personen der Melatoninspiegel abfällt. Und deshalb kann es physiologisch Sinn machen, in dem Alter ab 55 auch Melatonin von außen zuzuführen.
2: Diana Nese ist erst 45, aber sie probiert es einfach aus, ein Spray.
5: Ich habe das dann zum Einschlafen halt benutzt und muss sagen, so nach 20, 30 Minuten kam dann so ein Sog, der mich so ganz angenehm in den Schlaf zog. Also einschlafen ging damit tatsächlich besser, aber beim Durchschlafen, da hat mir das leider nicht geholfen.

0: Deshalb sucht sie Rat in der Schlafambulanz der Uniklinik in Kiel bei Julia Lechinger. Hier erfährt sie, dass man bei Melatonin auf Gegenanzeigen achten muss.
1: Nicht untersucht ist es zum Beispiel in der Schwangerschaft oder Stillzeit. Es gibt ein paar Antidepressiva, da sollte man vorsichtig sein bei der Melatonineinnahme, auch wenn eine Leberfunktionsstörung vorliegt. Aber ja, in der Regel für die meisten Patienten, die sonst keine schwerwiegende körperliche Grunderkrankung haben, ist es gut verträglich.
0: Bei Diana Nese spricht nichts dagegen. Julia Lechinger empfiehlt ihr, es mit einem Retardpräparat zu versuchen, mit Tabletten, die den Wirkstoff nach und nach freisetzen, die Nacht über. Auch solche Präparate gibt es frei verkäuflich. Sie hat sich so eines besorgt und bei ihr wirkt es gut.
2: Das hilft beim Durchschlafen. Ich wache sehr viel weniger auf. Und dadurch, dass ich so ein Vertrauen in dieses Mittel habe, also in das Melatonin, wache ich auf, habe aber dieses Vertrauen, ich schlafe gleich wieder ein. Und so ist es dann auch.
0: Detlef Jansen hat seine Angst, nicht schlafen zu können, mit Hilfe von Verhaltensübungen in den Griff bekommen.
3: Es geht bei diesen Übungen sehr viel um Achtsamkeit. In der Nacht geht es dann darum, seinen Atem zu beobachten und dabei die Gedanken vorbeifließen zu lassen. Es hat sich verändert, dass Schlaf nicht mehr so eine Horrorgeschichte ist für mich. Nicht mehr irgendwie sowas, wo ich dann schon mit klopfenden Herzen irgendwie reingehe, sondern dass das eine Sache ist, wo ich dann auch mal wach werde, wo ich aber mein Werkzeug habe, wie ich dann halt wieder in Schlaf komme. Ja, und das ist großartig für mich.
4: Wie wir an dem Beispiel von Herrn Jansen gesehen haben, ist es sehr wohl möglich, sich selber aus diesem Gedankenstrudel herauszuhelfen. Wenn es nicht mit Hilfe eines Buches ist, ist eine andere Möglichkeit eine digitale Gesundheitsanwendung in Form einer App, mit der man lernen kann, wieder in ein richtiges Schlafen zu kommen. Diese DIGAs werden auch von der Krankenkasse übernommen.
0: Schlafen. Für die einen ist das selbstverständlich, für andere ein riesiges Problem. Dann kommt es darauf an, herauszufinden, was am besten hilft, gut durch die Nacht zu kommen.
5: Ja, und ich freue mich jetzt sehr, dass Frau Dr. Lechinger bei mir im Studio ist. Herzlich willkommen. Das waren ja zwei sehr mutmachende Beispiele eigentlich. Verhaltenstherapie ist also oftmals ein Schlüssel. Können Sie noch mal sagen, was ist das? Ist es mehr als die viel zitierte Schlafhygiene?
1: Ja, auf alle Fälle. Also Schlafhygiene ist schon mal eine gute Basis, ne, für einen guten Schlaf. Bei vielen Patienten ist aber das alleine nicht ausreichend.
5: Also Temperatur?
1: Genau, Temperatur, nicht zu spät essen, genau, angenehme Schlafumgebung. Das wissen viele Patienten und ist eben oft leider nicht ausreichend. Und dann ist die Therapie der ersten Wahl die kognitive Verhaltenstherapie der Insomnie, wo es darum geht, dass wir mit Patienten wirklich erarbeiten, was ist eigentlich aufrechterhaltend für ihre Schlafprobleme. Da gibt es verschiedene Bestandteile. Eine Sache ist der Umgang mit schlafhinderlichen Gedanken, zum Beispiel wie Grübeln. Ein wichtiger Bestandteil ist auch die Schlaf-Wach-Strukturierung. Das ist ein Kernaspekt der KVTI, eine Schlüsselmethode.
5: Kognitive Verhaltenstherapie.
1: Genau, was die Kollegin auch gesagt hat im Beitrag. Und eine Schlüsselmethode ist die sogenannte Bettzeitbegrenzung, die man ganz strukturiert auch mit den Patienten angehen kann.
5: Sagen Sie uns mal, was ist denn dahinter, was dahinter steckt?
1: Genau, also es klingt erstmal paradox. Ne? Viele Patienten, die nicht schlafen können, die erweitern ihre Bettzeit ein bisschen. Also die gehen ein bisschen früher zu Bett, die holen Schlaf in den Morgenstunden nach, wenn sie die Möglichkeit dazu haben. Und das ist eher destabilisierend für den Schlaf. Und bei der Bettzeitbegrenzung guckt man, wie viel schläft der Patient tatsächlich, zum Beispiel in den letzten zwei Wochen, und würde dann die Bettzeit genau auf diese Schlafdauer begrenzen. Das erhöht ein bisschen den Schlafdruck und führt dazu, dass der Schlaf ein bisschen stabiler und erholsamer wird. Man erweitert dann sukzessive mit dem Patienten die Bettzeit um 15 oder 30 Minuten, bis man wieder eine gute Schlafdauer und eine gute Schlafeffizienz hat.
5: Wie kurz schläft man denn da im Extremfall?
1: Ja, also die Empfehlung geht nicht unter 4 Stunden, nach manchen Manualen auch nicht unter 5 Stunden.
5: Ah ja, okay. Genau. Das muss man dann über eine Zeit mal so durchziehen.
1: Genau.
5: Wir haben einige Zuschauerzuschriften dazu, die aber auch von diesen Durchschlafstörungen berichten. Und einer schreibt zum Beispiel, was glaube ich viele erleben, nach dem nächtlichen Toilettengang komme ich nur schwer wieder in den Schlaf, weil sofort Gedanken da sind an Aufgaben und Probleme des nächsten Tages.
1: Genau.
5: Gibt es da einen Rat?
1: Ja, also ein ganz einfacher Tipp ist, wenn ich solche Gedanken habe, die mich nicht loslassen, dass ich mir vielleicht ans Bett einen kleinen Block lege, eine Notiz mache. Das kann mir dabei helfen, diesen Gedanken auch loszulassen. loszulassen, ne, dass ich mich dann am nächsten Morgen damit beschäftige. Oder was ich auch gerne mit Patienten bespreche, ist, dass man zum Beispiel ja, die Gedanken, die sich da aufdrängen, dass man die ein bisschen in den Tag vorzieht. Also, dass man sich tagsüber schon mal Zeit nimmt, 20 Minuten oder eine halbe Stunde, je nachdem. Und einfach mal guckt, welche Gedanken kommen heute hoch, was hat mich heute beschäftigt, was belastet mich vielleicht. Und tagsüber kann ich da viel besser drüber nachdenken. Also, ich kann da eine Lösung finden, ich kann mit jemandem sprechen, das kann ich nachts alles nicht.
5: Mhm. Kommen wir mal auf das Thema Melatonin. Mhm. Da haben uns auch etliche geschrieben, sie nehmen das und es geht ihnen ganz gut damit. Mhm. Sie können besser schlafen, aber sind sich nicht sicher, wie lange sie das eigentlich einnehmen dürfen. Gibt es da eine Grenze? Was raten Sie?
1: Das ist eine wichtige Frage. Tatsächlich fehlen uns da die Langzeitstudien zu. Ja, also die meisten Patienten vertragen das gut. Mhm. Also man muss jetzt nicht sofort wieder absetzen. Aber ich würde schon gucken, was ist vielleicht sonst noch Grund für die Schlafstörung? Können wir auch daran arbeiten und eine Langzeiteinnahme jetzt nicht ohne Vorbehalt empfehlen?
5: Gut. Wenn man ein verschriebenes Präparat nimmt, was es ja gibt, dann wird der Arzt das ja sicherlich betreuen. Genau. Generell, Unterschied noch mal ganz kurz, freiverkäuflich, verschrieben, was ist besser?
1: Ja, also es kann beides wirksam sein. Die freiverkäuflichen Präparate sind halt Nahrungsergänzungsmittel. Die Medikamente sind als solche zugelassen. Das heißt, die Medikamente sind strenger reguliert, ne? Also was die Dosis, die Konzentration und das Freisetzungsprofil anbelangt. Also wenn es einen guten Grund gibt für eine Melatonineinnahme, dann würde ich es mit dem Arzt oder der Ärztin besprechen und eher vielleicht ein verschreibungspflichtiges oder fähiges Präparat auch wählen.
5: Vielleicht dann doch die Frage nach der Dosis, die man da nehmen darf. Man kann ja freiverkäuflich auch die unterschiedlichsten Dosierungen erwerben.
1: Ja.
5: Womit würden Sie da arbeiten?
1: Wann? Ja, also es kommt ein bisschen darauf an, dass Zirkadin, was verschreibungsfähig ist, ist in 2 Milligramm Dosierung erhältlich. Solche Präparate gibt es mittlerweile auch in der Drogerie. Wichtiger als die Dosierung ist eigentlich der Einnahmezeitpunkt, ne, dass man es mit einem gewissen Abstand zur Bettzeit einnimmt.
5: Wie lange ungefähr?
1: Ja, beim Zirkadin zum Ein- und Durchschlafen ungefähr eine Stunde. Wichtig ist auch, dass es retardiert ist. Also bei Ein- und Durchschlafstörung sollte es retardiert sein, damit es auch den Schlaf über die Nacht hinweg stützt.
5: Dann gibt es nach und nach die Wirkstoffe.
1: Genau, richtig. Okay.
5: Super, viele tolle Informationen. Dankeschön, dass Sie heute hier waren, Frau Dr. Lechinger.
1: Danke sehr.
5: 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Mit vielen weiteren spannenden Aspekten. Schauen Sie vielleicht einfach mal rein. Sexuell übertragbare Infektionen. Das klingt für viele nach einem Problem vergangener Jahrzehnte. Tatsächlich aber sind zum Beispiel Chlamydien nach wie vor verbreitet und Syphilis und Tripper sind europaweit sogar auf einem Höchststand. Das Tückische dabei, viele Infektionen bleiben lange unbemerkt und werden deshalb weitergegeben. Doch man kann sich wirksam schützen.
6: Sex ist die schönste Nebensache der Welt. Sexuell übertragbare Erkrankungen sind aber immer noch ein Tabu. Es wird wenig über sie gesprochen und wenig auf sie getestet. Deshalb bleiben sie häufig lange unerkannt und verbreiten sich immer weiter.
7: Wir sehen in Deutschland und europaweit eine deutliche Zunahme der sexuell übertragbaren Infektionen. Das betrifft sowohl die Chlamydien als auch den Tripper als auch die Syphilis. Die überwiegende Zahl von Geschlechtskrankheiten finden wir bei Männern, die Sex mit Männern haben. Aber die heterosexuellen Infektionen nehmen bundesweit bei allen Geschlechtskrankheiten zu.
6: Sexuelle Infektionen werden durch Kontakte der Schleimhäute, über Hautläsionen oder Körperflüssigkeiten übertragen. Vor allem über Penis, Vagina und Anus, aber auch über den Mund. Ursachen können Viren sein, wie beispielsweise HIV, HPV, das humane Papillomavirus, oder Herpes. Bakterien können zum Beispiel zu Syphilis oder Gonorrhoe, auch Tripper genannt, führen. Und auch bei Chlamydien, der am häufigsten sexuell übertragenen Infektion, handelt es sich um Bakterien. Darüber hinaus gibt es noch Parasiten, wie zum Beispiel Filzläuse. Eduardo möchte nicht erkannt werden. Er ist in der schwulen Szene sexuell aktiv. Wie viele andere fürchtet er vor allem eine Infektion mit HIV. Davor kann man sich mittlerweile sicher schützen. Mit der sogenannten Präexpositionsprophylaxe, PrEP. Tabletten, die eine Infektion mit HIV verhindern können. Alle 3 Monate holt er sich beim Checkpoint für sexuelle Gesundheit in Harburg dafür ein Rezept.
8: Wenn du PrEP nimmst, hast du keine Angst, du hast einfach Spaß. Aber wenn du sagst, ich möchte mit Kondom, dann heißt es gleich nein, warum? Früher standen auch in der Szene in jedem schwulen Club, Sauna, Bar große Schalen mit Kondomen zum kostenlosen Mitnehmen. Jetzt nicht mehr. Niemand benutzt mehr Kondome, seit es die PrEP gibt.
7: Die PrEP ist hochwirksam, um eine HIV-Übertragung zu verhindern. Aber sie schützt natürlich nicht vor der Übertragung vor anderen Geschlechtskrankheiten. Und Menschen, die PrEP einnehmen, benutzen normalerweise äußerst selten oder gar keine Kondome mehr. Das heißt, die anderen Geschlechtskrankheiten nehmen deutlich zu unter PrEP-Einnahme.
6: Seit Eduardo die PrEP nimmt, lässt er sich regelmäßig auf sexuell übertragbare Erkrankungen testen. Per Abstrichen von Mund, Anus und Penis sowie Urin- und Bluttests. Dieses Mal wird ein Tripper diagnostiziert. Nur durch den Test ist die Erkrankung überhaupt aufgefallen.
7: Der Tripper, die Gonorrhoe und andere Geschlechtskrankheiten verlaufen ja oft auch asymptomatisch. Und bei asymptomatischen Patienten dürfen wir diese Testung bei den Krankenkassen gar nicht abrechnen. Das heißt, diese Testungen werden oft gar nicht durchgeführt und die Patienten können dadurch auch andere Sexualpartner und Sexualpartnerin infizieren.
6: Wie alle bakteriellen Infektionen wird auch der Tripper mit Antibiose behandelt, in diesem Fall per Infusion. Eduardo ist froh, dass die Erkrankung schnell erkannt und behandelt wurde.
8: Für mich ist es eine strikte Regel. Alle 3 Monate mache ich einen Test und wenn was ist, wird das behandelt. Ganz einfach. Und ich informiere dann auch Menschen, mit denen ich Sex hatte, damit die sich auch testen lassen.
6: Frauen finden den Weg in eine Teststelle nur äußerst selten. Dabei sind auch sie von den steigenden Infektionszahlen bei sexuellen Erkrankungen betroffen. Denn
7: natürlich hat sich auch das Sexualverhalten in der Gesellschaft geändert. Viele finden in sozialen Medien oder über Dating-Apps heute sehr einfach Geschlechtspartnerinnen und Geschlechtspartner. Und dadurch haben wir eine deutlich mehr wechselnde Sexualkontakte bei vielen Menschen in der Bevölkerung.
6: Auch Sarah möchte nicht erkannt werden. Sie ist hier, weil sie leichtes Brennen beim Wasserlassen spürt. Doch bei ihr bleiben Abstriche, Urin- und Bluttests ohne Befund. Sie hat sich nicht infiziert. Vor 4 Jahren hatte sie eine Chlamydieninfektion. Aber damals hat es Monate gedauert, bis sie endlich einen Arzt gefunden hat, der sie darauf testete.
9: Ich hatte Brennen beim Wasserlassen. Und dann war ich beim Frauenarzt und die meinten, ich hätte eine Blasenentzündung. Da habe ich Antibiotika bekommen, aber es ging nicht weg. Und dann habe ich da nochmal angerufen, eine Weile später, weil ich immer noch dieses leichte Brennen hatte. Und die meinten, nee, das kann nicht sein. Und dann vergingen tatsächlich mehrere Wochen. Und ich hatte das immer noch. Und ich habe dann mit einer Freundin darüber geredet. Und die meinte dann zu mir, warte mal, hast du dich auch auf Chlamydien testen lassen? Das kann nämlich genau auch sowas sein. Und dann bin ich nochmal zum Arzt.
6: Und erst dann, als sie selbst gezielt nach einem Chlamydientest fragt, wird der auch gemacht. Und die Chlamydien endlich mit einem passenden Antibiotikum behandelt.
9: Und was ich halt schockierend daran finde, ich hätte es ja auch einfach nicht bemerken können. Und dann hätte ich es ganz lange gehabt. Und es ist ja sogar so, ich hätte ja unfruchtbar werden können dadurch. Also ich hätte tatsächlich gar keine Kinder mehr kriegen können, im schlimmsten Fall.
6: Das ist tatsächlich eine Gefahr, bestätigt Gynäkologin Barbara Schmalfeld. Denn sehr häufig verlaufen Chlamydieninfektionen bei Frauen symptomlos und bleiben deshalb oft unbehandelt.
10: Und wenn man sie eben nicht bemerkt, kann diese Infektion aufsteigen, kann im Bauchraum eine Entzündung machen. Und im Bauchraum sind die Eileiter, die ja beweglich sein müssen und die können dann gefangen sein, dass eben der Transport der befruchteten Eizelle nicht mehr funktioniert und daraus eine Infertilität, also Unfruchtbarkeit resultiert, aber eben auch durch die Verwachsungen chronische Unterbauchbeschwerden.
6: Deshalb zahlt die Kasse Frauen bis 25 einmal im Jahr einen Chlamydientest, auch ohne Symptome. Doch vielen, wie auch Sarah, ist der noch nie angeboten worden. Auch andere sexuell übertragbaren Erkrankungen bleiben oft lange unentdeckt, können in der Folge aber zu schweren Organerkrankungen führen, HIV und Syphilis sogar tödlich verlaufen. Frühe Diagnose und Therapie sind deshalb entscheidend. Spätestens, wenn Symptome auftreten, sollte man sich testen lassen.
7: Also eine Symptomatik, bei der ein Patient hellhörig werden sollte, ist natürlich Ausfluss jeglicher Art aus der Harnröhre oder anal bei Analverkehr. Sprich eitriger Ausfluss, seröser Ausfluss, natürlich auch Brennen beim Wasserlassen und Ähnliches. Natürlich sollte jeder mit Zeichen einer Geschlechtskrankheit zielgerichtet testen lassen. Dies kann durchgeführt werden bei den betreuenden Hausärzten, bei den Gynäkologen, Urologen oder aber bei einer speziellen Testberatungsstelle.
6: Schützen kann man sich durch die Verwendung von Barrieren wie Kondomen und Lecktüchern und durch sorgfältiges Reinigen von Sextoys nach jedem Gebrauch.
5: Themenwechsel. Kennen Sie das? Man möchte eigentlich viel mehr für seine Gesundheit tun, weniger Stress haben, ausgewogener essen, sich täglich bewegen. Aber man macht es nicht. Das Wissen ist da, doch der innere Schweinehund ist stärker. Wie man es schafft, neue gesunde Gewohnheiten wirklich umzusetzen, das verrät uns Janina Tillmanns, Fachärztin für Psychiatrie und Psychotherapie. Und man muss ganz einfach fragen, wir ahnen es doch, wir müssen was tun. Warum machen wir es nicht? Sind wir zu faul?
11: Nee, es ist selten die mangelnde Willenskraft. Es sind verschiedene Faktoren, die reinspielen, dass wir nicht wie so eine Maschine als Mensch auf Knopfdruck einfach mal die alten Verhaltensweisen über Bord werfen und neue etablieren können. Man muss schon gucken, so, wie es in meinem Alltag ermöglicht, er mir überhaupt gesundes Verhalten. Auch Erziehung spielt eine Rolle. Also haben meine Eltern mir vielleicht vorgelebt, es ist schön, auf die Couch zu gehen nach einem anstrengenden Tag. Haben sie mich vielleicht belohnt oder getröstet mit Süßigkeiten. Aber das, was ich viel spannender finde, ist, dass ein ganz großer Teil schon genetisch veranlagt ist. Mhm. Weil eigentlich verhalten wir uns heutzutage so, wie sich der Neandertaler verhalten hat, der nämlich Energie sparen wollte, um zu überleben. Und somit sich wenig bewegt hat, hochkalorische Nahrung zu sich genommen hat und gerne immer wieder auf Gewohntes zurückgegriffen hat, weil es weniger Kraft kostet.
5: Okay, also der innere Schweinehund ist angeboren sozusagen.
11: Sozusagen.
5: Steckt in uns. Gut, aber das wissen wir jetzt denn vielleicht oder zumindest heute haben wir es jetzt gelernt bei Ihnen. Trotzdem ist es so schwer, neue gesunde Routinen umzusetzen. Warum klappt das nicht? Wir wissen es doch mit dem Kopf.
11: Es klappt schon. Man muss ein bisschen verstehen, wie das Gehirn tickt. Und ganz wichtig ist zu wissen, dass wir zwei Belohnungssysteme in uns haben, die miteinander konkurrieren. Wir haben die sofortige Belohnung, das ist das Sofa und die Tüte Chips nach getaner Arbeit. Und wir haben die langfristige Belohnung, das ist der Nutzen eigentlich für die Gesundheit. Nämlich wir bleiben fitter und fühlen uns auch entstresster.
5: Also nicht aufs Sofa gehen, sondern jetzt erstmal eine Runde laufen.
11: Genau, das wäre eigentlich ja besser, eine Runde spazieren. Ne? Und da schlägt leider Sofa, aber Bewegung oder das Seriengucken sozusagen, dass ich will eigentlich mehr Schlaf sammeln oder der kurze Snack beim Bäcker auf dem Rückweg von der Arbeit schlägt den gesunden Obstsalat zu Hause, den ich mir eigentlich machen wollte. Mhm. Und das ist diese Lebensstildissonanz. Ich weiß eigentlich, was ich tun müsste für meine Gesundheit und mache es aber einfach.
5: Ah, Lebensstildissonanz. Das klingt auf jeden Fall so gut, dass man irgendwie sich doch schon wieder ein bisschen besser fühlt, wenn man weiß, was dahinter steckt. Viele fühlen sich aber eben auch hilflos. Jetzt wissen wir so ein bisschen, warum das eben so ist. Facebook-User und Userinnen haben da viel zu geschrieben. Ein Beispiel möchte ich kurz nennen von Melanie. Zwei Kinder hat sie, ist dabei, sich selbstständig zu machen, muss aber auch ihrem Mann in der Firma helfen. Und sie müsste unbedingt Sport treiben, schreibt sie. Aber sie hat dafür einfach keine Energie, sie setzt es nicht um. Haben Sie einen Rat für sie?
11: Ja. Das ist auf jeden Fall eine schwierige Situation, überhaupt zu starten. Das Timing ist wichtig, das würde ich der Melanie sagen. Insofern, dass in diesen stressigen Lebensphasen, wo sie jetzt gefordert und überfordert ist, wahrscheinlich auch einfach, sich ganz schwer tun wird, Neues zu etablieren, weil gerade in diesen Phasen das Gehirn gerne auf Gewohntes zurückgreift. Mhm. Das andere ist, dass so, ich möchte mehr Sport treiben, auch sehr allgemein gehalten ist. Auch da muss man so ein Stück weit aufpassen und das ein sehr hohes Ziel ist in der Lebensphase. Mhm. So, ja.
5: Also man braucht dann im Grunde, muss man kleinere Häppchen machen und dann, okay.
11: Genau.
5: Und auch andere Tricks, die bei der Umsetzung helfen?
11: Ja, also in der Klinik bei uns wenden wir super gern die sogenannte SMART-Methode an. Das ist eine Methode, die schön ein bisschen das Ziel konkreter macht und auch ein bisschen kleiner macht. Können wir jetzt von der Melanie mal weggehen. Mhm. Vielleicht zum übergewichtigen Mitte-50-jährigen Mann, der muss wirklich abnehmen. Hausarzt schimpft schon, Blutdruck, vielleicht ein Zucker, der sich da droht zu entwickeln. Und der muss eigentlich, so sagt er, 15 bis 20 Kilo abnehmen. Und dann kommen wir mit der Smart-Methode und sagen, stopp, Also das S in dem SMART steht erstmal für spezifisch, ja, und ganz konkret. Mhm. Sie nehmen einfach erstmal

0: 2 Kilo in 6 Wochen ab. Mhm. Und das ist M, messbar. Das M steht für messbar. Nämlich, ich sehe es nach 6 Wochen an der Waage, ob es geklappt hat oder nicht. Mhm. Muss attraktiv sein, das ist das A im Smart. Nicht nur für den Hausarzt, sondern vor allem für den Patienten selber. Fühlt sich wohler, kommt die Treppen besser hoch.
1: Hosen passen wieder besser.
0: Hosen passen besser. Bessere Lebensqualität ist super attraktiv. Es ist realistisch, das zu schaffen. Die 10 Kilo in 2 Wochen nicht, die uns häufig so vorgegaukelt werden. Aber 2 in 6 Wochen schon. Mhm. Und terminiert ist es ja auch im Grunde durch die 6 Wochen. Und dann machen wir eine Bestandsaufnahme und passen gegebenenfalls an. Und
1: über diese kleinen Schritte geht es viel einfacher. Also Smart haben wir auch bei uns im Internet, kann man noch mal in aller Ruhe nachlesen.
0: Schön, ja.
1: Vielleicht noch mal eine Zuschauerfrage, wo wir gerade eine schon geklärt haben. Marie-Louise schreibt, sie hat sich auch vorgenommen, mehr sich zu bewegen und weniger zu naschen. Das wollen ja auch sehr viele. Sie schafft es aber nicht. Haben Sie vielleicht noch für die ein, zwei Tipps?
0: Ja, also sie will gleich an 2 Stellschrauben drehen. Da würde ich so ein bisschen aufpassen, nicht alles auf einmal umkrempeln, sondern erstmal sich für eine Sache entscheiden, weniger naschen oder ich drehe was an Stellschraube Bewegung. Und dann ist wichtig, je nachdem, für was sie sich entscheidet, dass sie die Einstiegshürde klein hält, sodass es machbar ist. Keep it soft und simple, sagen meine Kollegen immer dazu. Was heißt das? Sie möchte sich mehr bewegen. Dann ist es vielleicht gut, dass sie, wenn sie viel telefoniert, erstmal beim Telefonieren auf und ab geht. Sie möchte vielleicht gesünder essen. Dann reicht es erstmal zu sagen, einmal die Woche plane ich eine gesunde, vollwertige Mahlzeit. Mhm. Und gut ist auch, wenn sie schafft, irgendwie neue Verhaltensweisen an alte Verhaltensweisen zu koppeln, also Stichwort Bewegung. Warum nicht mit dem Morgenkaffee spazieren gehen, anstelle sich an den Küchentisch zu setzen?
1: Coffee to go, ja.
0: Ja, genau, da kann sie Schritte sammeln. Oder aber sie ist eher so der Abendmensch, dann kann sie zur Tagesschau auch 3x10 Kniebeugen machen. Aber super wichtig ist auch bei der Userin, dass sie das Umfeld so ein bisschen passend macht. So Stichwort Süßigkeiten, Schublade, die leert sie mal besser. Nicht selber, sondern verteilt die Sachen und stellt sich vielleicht Obst und Gemüse so ein bisschen sichtbarer auf den Küchentisch. Das Fahrrad vielleicht aus der Garage rausholen und vor die Tür stellen, dann nutzt sie es vielleicht häufiger oder all solche Dinge.
1: Ein Feuerwerk oder ein Blumenstrauß der guten Tipps und Ideen. Toll. Ganz, ganz herzlichen Dank. Ich glaube, da ist für jeden was dabei gewesen.
0: Sehr gerne.
1: Frau Tillmanns. Ja, und was Ihnen noch dabei helfen kann, mehr gesunde Momente in den Alltag einzubauen und so gesund und fit älter zu werden, das finden Sie im neuesten Band unserer Buchreihe Gesund mit Visite. Jetzt überall erhältlich. Wenn es um gesunde Ernährung geht, dann kann das übliche normale Weißmehl eigentlich einpacken. Zumindest bekommt es ordentlich Konkurrenz. Denn Hafer, Buchweizen, Kichererbsen und Mandelmehl haben deutlich mehr wertvolle Nährstoffe. Aber schmecken die auch? Kann man Kuchen oder zum Beispiel Pizza damit backen? Martin Zeller hat den Mehlcheck gemacht.
2: Kein anderes Mehl soll Magen und Darm so gut tun wie Hafermehl. Buchweizenmehl soll unser Herz schützen und unseren Blutzuckerspiegel niedrig halten können. Und die beiden hier, Kichererbsen und Mandelmehl, gelten als wahre Proteinbomben.
3: Im Vergleich zu Nicht-Vollkornmehlen haben all diese Alternativen einen deutlichen Mehrwert für unsere Gesundheit.
2: Denn sie liefern uns mehr Vitamine, Mineral- und Ballaststoffe. Außerdem haben sie nur wenig bis gar kein Gluten, also Klebereiweiß.
4: Trotzdem kannst du mit den Mehlen super backen und braten. Du brauchst einfach ein bisschen mehr Zeit.
2: Okay. Und Geld. Für diese Packung Weizenmehl Typ 405 haben wir 1,39 Euro gezahlt. Die gleiche Menge Buchweizenmehl kostet 2,49 Euro. Hafermehl schon 3,13 Euro. Kichererbsen sogar 7,95 Euro. Und richtig teuer das Mandelmehl, 500 Gramm für 13,99 Euro.
5: Lohnt sich das tatsächlich geschmacklich und gesundheitlich? Und was sollten wir beachten, wenn wir auf Hafer und Co. statt auf Weißmehl setzen? Wir finden es raus.
2: Und haben heute auf der Speisekarte herzhafte Buchweizenpfannkuchen mit Spinat und Ofenkürbis. Hafermandelküchlein mit Birne auf Beere. Und eine Pizza aus Kichererbsenmehl. Mit den Pfannkuchen geht's los. Buchweizen enthält alle essentiellen Aminosäuren, also Eiweißbausteine, die wir brauchen. Das macht auch das Mehl zum idealen Muskelfutter. Außerdem steckt im Buchweizen das Flavonoid Rutin. Das stabilisiert unsere Gefäße. Vor allem aber kann Buchweizen den Blutzuckerspiegel um bis zu 19% senken. Zumindest hat das bei Ratten funktioniert, wie eine Studie kanadischer Wissenschaftler zeigt. 1:1 auf uns übertragen lassen sich diese Ergebnisse zwar nicht, aber Effekte sieht Ernährungswissenschaftlerin Alina Kistenmacher auch beim Menschen.
3: Es ist so, dass der Buchweizen einfach einen hohen Ballaststoffanteil hat, deshalb der Blutzucker weniger stark ansteigt nach dem Essen. Und das andere ist, dass wir Pflanzenstoffe enthalten haben hier in diesem Buchweizenmehl, das letztendlich dazu führt, dass der Zucker viel besser von den Zellen durch die verbesserte Insulinsensitivität aufgenommen werden kann.
2: Einziger Haken, eine schnelle Nummer sind Buchweizenpfannkuchen nicht.
4: Du kannst Buchweizenmehl genauso verarbeiten wie Weizen- oder Dinkelmehl. Der Teig muss nur länger stehen. Am liebsten sogar 4 Stunden, dann wird er schön luftig.
2: Gut, dass Thomas einen Teig vorbereitet hat. Aus dem backen wir kleine Pfannkuchen, von beiden Seiten goldbraun. Dazu gibt's gedünsteten Blattspinat, Ofenkürbis und Frischkäse. Und wie immer dürfen die Kollegen zuerst probieren.
6: Also Mundgefühl ist 1A. Mhm. So, hat einen leichten Crunch am Anfang und dann wird sie so schön fluffig. Mhm. Und nicht matschig, sondern fluffig. Mhm. Das finde ich super.
7: Ich mag die Kombi mit dem Spinat tatsächlich. Das ist echt lecker. Hätte ich nicht gedacht. Hätte ich nicht erwartet vom Buchweizen, dass es so gut sein kann.
2: Weiter geht es mit den Küchlein aus Mandel und Hafermehl. Das Hafermehl brauchen wir für die Bindung und die Gesundheit. Denn Hafer hat viel Vitamin B1, das wird auch Nervenvitamin genannt. Außerdem Antioxidantien, die können Entzündungen lindern. Und ganz wichtig, Beta-Glucane.
3: Beta-Glucane sind lösliche Ballaststoffe und führen dazu, dass sich der Cholesterinspiegel aktiv senken lässt. Denn im Verdauungstrakt binden diese löslichen Ballaststoffe die Gallensäuren und durch die Beta-Glucane werden diese Gallensäuren aus dem Verdauungstrakt ausgeschieden.
2: Und was sollten wir beim Mandelmehl bedenken?
4: Mandelmehl schmeckt ein bisschen wie Marzipan. Wichtig dabei, entöltes Mandelmehl nehmen. Dann wird der Teig ein bisschen luftiger und nicht so matschig.
2: Mandeln bestehen bis zu 55% aus Fett mit vielen ungesättigten Fettsäuren. Für uns Menschen sind die gut, für unseren Kuchenteig leider nicht. Wer entöltes Mandelmehl nimmt, hat weniger Fett und behält trotzdem das ganz große Plus der braunen Kerne.
3: Die Mandel hat einfach den Vorteil, dass wir einen sehr hohen Eiweißanteil haben mit bis zu 25%. Eignet sich hier also perfekt auch für die Proteinzufuhr, insbesondere für Vegetarier oder auch vegan lebende Menschen.
2: Damit unsere Küchlein nicht auseinanderfallen, brauchen wir noch Eier. Außerdem Backpulver, eine Prise Salz, etwas Honig, Hafermilch und weiche Butter.
4: Wer keine Butter mag, kann gerne auch geschmolzenes Kokosöl oder auch ein anderes Pflanzenöl nehmen.
2: Jetzt noch ein paar Birnenstückchen unterrühren, dann kommt der Teig in Förmchen und für 30 Minuten in den Ofen. Thomas richtet die noch warmen Küchlein auf einem Himbeerspiegel an, weil es schön aussieht. Und, wie schmeckt's?
7: Irgendwie, die sind saftiger, als ich erwartet habe. Noch fluffiger, obwohl die nicht so aussehen.
8: Also, sie sind innen sehr, sehr weich. Nicht so mehlig, wie man sonst Muffins kennt. Nee, finde ich aber gut, vor allem auch nicht so süß.
2: Bleibt noch die Pizza mit einem Boden aus Kichererbsenmehl.
4: Super wichtig bei Kichererbsen oder Kichererbsenmehl, immer kochen, backen oder braten, weil rohe Kichererbsen enthalten Lektin und das führt zu richtig dollen Bauchschmerzen und wird durch Hitze zerstört.
2: Kichererbsenmehl hat aber auch viel auf der Habenseite. Jede Menge gesunde Inhaltsstoffe wie Mangan, Folsäure, Calcium, Magnesium, Zink und Eisen. Außerdem ist Kichererbsenmehl glutenfrei. Super für alle, die da eine Unverträglichkeit haben.
3: Und wir haben hier einen hohen Lysinanteil. Das ist eine limitierende essentielle Aminosäure, die letztendlich auch im Körper zum Beispiel für Wundheilungen gebraucht wird, letztendlich für alle entzündungshemmenden Prozesse, also sehr, sehr günstig wirken kann.
2: Außer Kichererbsenmehl brauchen wir noch Wasser, Olivenöl, Salz, Hefe, Majoran und Pfeffer für unseren Teig. Alles gut vermengen und ruhen lassen, wenigstens 30 Minuten. Erst dann ist der Teig fest genug, um ihn dünn auf Backpapier zu verteilen. Für 10 Minuten geht's zum Vorbacken in den Ofen. Beim Belag halten wir es klassisch, mit Tomatensauce, frischen Tomaten und geriebenem Käse. Nochmal backen und mit frischem Rucola belegen. Fertig.
7: Okay, ich würde eine normale Pizza bevorzugen, bin ich ganz ehrlich. Aber die ist okay. Kann man machen.
2: Unser Fazit? Wer auf Weißmehl verzichten möchte, findet viele Alternativen. Die sind zwar teurer, bringen aber mehr Gesundheit. Denn sie sind gut für unseren Blutzucker- und Cholesterinspiegel und hervorragende Quellen für pflanzliches Eiweiß.
5: Weißmehl 1:1 ersetzen geht mit den Alternativen nicht, denn sie enthalten entweder nur sehr wenig oder gar kein Klebereiweiß. Das verändert die Backeigenschaften. Aber es lohnt sich da ein bisschen zu experimentieren. Für den Geschmack und die Gesundheit.
1: Nun zur Abenteuerdiagnose. Nach einem fröhlichen Mädelsabend erwacht Goldi mitten in der Nacht mit stechenden Bauchschmerzen, die einfach nicht weggehen. Und damit beginnt eine der dramatischsten und wie immer wahren Geschichten, die wir hier in Abenteuerdiagnose je hatten. Für die Ärztinnen und Ärzte ist es von Anfang an ein Wettlauf mit der Zeit. Ich sag tschüss und sehen Sie selbst.
9: Vor ein paar Wochen war Goldi noch kerngesund. Jetzt kämpfen die Ärzte um ihr Leben.
10: Man konnte im Prinzip zugucken, wie verschiedene Organsysteme den Geist aufgegeben haben.
9: Frühjahr 2025. Goldi Yadom ist mit ihren Freundinnen ausgegangen und hat viel Spaß gehabt. Als sie nachts nach Hause kommt, geht es plötzlich los mit Kopf- und Bauchschmerzen.
7: Dann war da so ein Gefühl von Stechen unter der Brust. Und es hat wirklich nicht aufgehört. Also ich konnte durch diese Schmerzen nicht schlafen.
9: Schmerzen, die die Studentin so noch nie erlebt hat. Auch ihre Schwester merkt das sofort.
11: Aber als ich es dann gesehen hatte, dass sie auch dabei geweint hatte, da dachte ich mir so, okay, da stimmt irgendwas nicht. Weil Goldi ist eine Person, sie weint eigentlich gar nicht.
9: Als es ihr auch 2 Tage später nicht besser geht, ruft ihr Vater den Notarzt. Doch außer erhöhter Temperatur kann der nichts feststellen. Er gibt fiebersenkende Mittel. Und wegen der Schmerzen soll sie zügig zum Hausarzt. Am nächsten Morgen. In der Praxis erzählt Goldi von den heftigen Kopfschmerzen und bekommt Migränetabletten verschrieben. Aber die wirken nicht und die Familie macht sich immer größere Sorgen. Besonders als heftiger Durchfall dazu kommt. Ihre Mutter befürchtet sogar, dass der Mädelsabend mit all dem zu tun haben könnte.
12: Dann habe ich gesagt, vielleicht hast du was deine Trinken so gelassen und hat jemand dir vergiftet oder so. Und sie meint, nein, Mama, es ist nicht so.
9: Es geht ihr so schlecht, dass ihr Vater sie nun ins Krankenhaus Rheinbeck fährt. Kopf, Bauch und Unterleibschmerzen. Starke Übelkeit. Goldi kann sich kaum noch auf den Beinen halten.
7: Mein Blut wurde abgenommen und da hat man zum ersten Mal gesehen, dass die Werte ein bisschen komisch aussehen.
13: Sie hatte in der Urinprobe Hinweise für einen Harnwegsinfekt, aber vor allem im Blut stark erhöhte Entzündungswerte, vor allem das CRP, das sogenannte Entzündungseiweiß, war mit 480 schon sehr, sehr stark erhöht.
9: Offenbar wütet eine Entzündung in Goldis Körper. Die Werte sind so dramatisch, dass die Ärzte sofort an eine Blutvergiftung denken. Sepsis. Eine Sepsis entsteht, wenn sich Krankheitserreger über die Blutbahn im Körper ausbreiten. Die Immunabwehr wird aktiv und reagiert mit einer Entzündung. Gerät diese außer Kontrolle, hat das schwere Folgen im ganzen Körper. Die Gefäße werden durchlässig, der Blutdruck fällt ab. Es bilden sich Blutgerinnsel. Dadurch werden Organe wie die Nieren nicht mehr ausreichend mit Sauerstoff versorgt. Im Extremfall droht Organversagen. Lebensgefahr. So schnell wie möglich müssen die Ärzte den Infektionsherd finden. Mit CT und Ultraschall. Dabei fällt eine Flüssigkeitsansammlung um die Nieren auf. Ein mögliches Anzeichen für eine Infektion mit Bakterien.
13: Unter dem Verdacht auf eine Nierenbeckenentzündung wurde sie zunächst dann in der urologischen Klinik aufgenommen zur Antibiotikatherapie.
9: Doch die Medikamente sorgen für keine Besserung. Das spricht gegen eine Nierenbeckenentzündung. In den nächsten Tagen rückt Goldi bei intensiven Besprechungen in den Mittelpunkt.
14: Also ich verstehe gar nicht, was passiert.
9: Sie ist verzweifelt, googelt und versucht zu verstehen, was mit ihr los ist.
13: Ich konnte ihr die Angst in den Augen sehen.
15: Aber dann kam Dr. Tasi rein und hat mich wirklich, ich sag mal, ausgefragt und sich auch wirklich Gedanken gemacht von A bis Z, was denn jetzt sein könnte.
9: Die Ärzte sind beunruhigt, denn Goldis Entzündungswerte steigen immer weiter an. Wo versteckt sich der Entzündungsherd? 4 Tage ist sie schon in Rheinbeck, als es im Ultraschall einen alarmierenden Befund gibt.
13: Da war auf einmal sehr viel Flüssigkeit, freie Flüssigkeit in der Bauchhöhle und die Gallenblase schien entzündet zu sein.
9: Könnten Keime aus der Gallenblase eine Sepsis ausgelöst haben? Die Urologen schlagen die Entfernung des Organs vor. Atingwa Tasi hat Zweifel. Tastbefund und Laborwerte sprechen eigentlich gegen den Verdacht. Schließlich fällt die Entscheidung für einen minimalinvasiven Eingriff.
13: Indem man nicht primär das Ziel einer Behandlung hat, sondern Informationsgewinn.
9: Mit einer Minikamera sehen sich die Chirurgen die Bauchhöhle und verschiedene Organe an. Die Gallenblase sieht nicht entzündet aus. Doch es ist auffällig viel freie Flüssigkeit im Bauch. Und Goldis Zustand wird nun immer kritischer.
13: Hinzu kam auch ein akutes Nierenversagen. Und wir hatten den Eindruck, es ist eine sehr seltene Systemerkrankung und könnte jederzeit lebensbedrohlich werden.
9: Goldi soll in eine spezialisierte Klinik mit hochmoderner Diagnostik verlegt werden. Mit dem Rettungswagen geht es nach Lübeck, ins Universitätsklinikum Schleswig-Holstein.
15: Ich wurde direkt über den Noteingang ins UKSH gebracht und war dann erstmal die ersten paar Tage einfach nur am Weinen.
9: Die Studentin kommt auf die Intensivstation. Tobias Graf studiert die Befunde aus Rheinbeck. Goldis Nieren arbeiten kaum noch. Sie muss an die Dialyse.
16: Die Situation gestaltete sich dann so, dass wir in eine lebensgefährliche Situation hereingerutscht sind, wo wir uns natürlich große Sorgen um das Überleben von Frau Jerdom auch gemacht haben.
9: So schnell wie möglich kommen Kollegen aus anderen Fachbereichen an Bord. Einer ist der Nephrologe Ole Huduwenz. Wie Tobias Graf hat auch er ein Faible für komplizierte Fälle und das Gefühl, dass er gerade so einen Fall vor sich hat.
10: Sie hat Luftprobleme bekommen, sie hat Nierenprobleme entwickelt. Im Bauch hatte sie weiterhin diese Bauchschmerzen, sie hatte Durchfälle und das Ganze ohne, dass wir einen Infektfokus hatten.
9: Dabei sprechen die hohen Entzündungswerte weiter für eine Infektion. Das Procalcitonin, ein Indikator für eine schwere bakterielle Erkrankung, geht bei Goldi geradezu durch die Decke.
10: Mit einem Procalcitoninwert größer 100, das heißt, er war bei uns nicht mehr messbar.
9: Irgendwo scheint sich ein Erreger zu verstecken. Aber wo? Die Ärzte starten eine Großfahndung nach dem Entzündungsherd und behandeln Goldi mit neuen Antibiotika.
10: Wir haben in der Summe 10 antiinfektive Therapien bei der Patientin durchversucht und es passierte eigentlich nichts mit ihren Entzündungs- oder Infektwerten.
9: Das heißt, immer wieder diskutieren. Mit Infektiologen und Spezialisten aus anderen Fachbereichen. Unter Zeitdruck. Es geht um Goldis Leben. Währenddessen läuft im Labor die Suche nach dem Erreger, der sich anscheinend perfekt getarnt hat.
10: Wir haben extrem viele Blutkulturen abgenommen. Wir haben, sofern der Urin, der noch rauskam, auch Urinkulturen untersucht. Wir haben verschiedene bakterielle PCRs, virale PCR-Untersuchungen und Serologien auf ganz, ganz verschiedene Keime durchgeführt.
16: Der gesamte Körper ist eigentlich einmal auf den kompletten Kopf gestellt worden.
9: Im CT ist zu sehen, dass Goldis Lymphknoten vergrößert sind. Auch das passt zum Verdacht einer schweren Infektion, die das ganze System kollabieren lässt. Aber dieser Befund ist nur ein Puzzleteil.
16: Bis auf diese auffälligen Lymphknoten war eigentlich nicht viel vorhanden, leider.
9: Dann der Befund aus dem Labor. Es ist kein Erreger nachweisbar. Aber Goldie hat einen Mangel an bestimmten Blutzellen, den Thrombozyten. Blut wird im Knochenmark gebildet. Vielleicht liegt da das Problem.
10: Wenn eine junge Patientin kommt mit vielen Organsystemen, die betroffen sind, ist einfach eine bösartige Erkrankung, also vor allem eine Leukämie, eine Lymphomerkrankung aus dem blutbildenden Mark, etwas, über das man nach